0: trinken, leckeren Burger essen, schöne Musik hören. Und ja, sag mal, ist jetzt angedacht, dass wir das jetzt im Sommer jeden Monat machen. Einmal im Prinzip. Und ja, schauen wir mal, wie sich das etabliert. Und wenn es gut läuft, dann bleiben wir dran und schauen, dass wir das für Hedstedt wieder möglich machen.
1: Das Angebot der After-Work-Party wurde von den Hedstedtern und Hedstedterinnen sehr gut angenommen. Immer mehr strömten auf das Gelände und nutzten die Angebote. Die nächste Party ist für den 10. September geplant. Bis dahin hier noch ein paar Eindrücke von der August-Party mit DJ Kling.

0: Am Wochenende 8. und 9. August hieß es für viele Neugierige, auf zum 26. Lerchenfest nach Stolberg. Das Wetter war super und so kam es sogar zu kleinen Staus an den Einlasspunkten. Wer den geschafft hatte, konnte den Tag im vorderen Teil der Rittergasse genießen. Auf der kleinen und überschaubaren Festmeile waren zahlreiche Stände aufgebaut und man konnte schlendern, schauen und kaufen. Ob Gewürze, Bücher oder ein Produkt der Heinröder Besenbinder und das gleich mit jeder Menge Infos zur Herstellung. Auf der Bühne, die zugegeben etwas eingeengt positioniert war, wurde ein buntes Programm geboten. Hier die Güntersberger Blasmusik bei ihrem Auftritt. Wichtigste Figur der Stadt, noch vor Thomas Münzer, ist Juliane von Stolberg. Sie war in Begleitung ihres Vaters Graf Botho zu Stolberg und Wernigerode sowie der 6. Südharzer Karstkönigin Yvonne der I. auf dem Fest unterwegs und wurde auch zwischendurch den Gästen von Moderatorin Elke vorgestellt.
1: Wir haben wirklich Juliana zu Stolberg, unsere ganz berühmte Ahnfrau, denn Juliana zu Stolberg war in ihrem Leben zweimal verheiratet.
0: Ihre Bedeutung wird sehr gern dadurch herausgestellt, dass sie durch ihren Sohn Wilhelm von Oranien als Stammmutter der Niederlande gilt. Aber irgendwas fehlt doch da noch. Richtig, die Namensgeber des Festes, die Stolberger Lerchen. Die brutzelten natürlich auch in der Pfanne und die Meinung der probierenden Gäste ließ sich in einem Geräusch zusammenfassen.
2: Nach umfangreichen Baumaßnahmen in den Jahren 2025 und 2026 in drei wesentlichen Abschnitten wurde am 7.8. die Einrichtung der Lebenshilfe in Kloster Mansfeld feierlich wiedereröffnet und offiziell ihrer weiteren Nutzung übergeben. Begrüßt wurden die zahlreichen Gäste, Vertreterinnen und Vertreter der Lebenshilfe, Mitarbeitende, Mitglieder des Gemeinderates, beteiligte Unternehmen sowie Vertreter der Verwaltung durch die Leiterin der Tagesförderung für Rentner, Ann-Christine Teutsch. Sie erklärte auch kurz, was es mit der Tagesförderung für Rentner auf sich hat.
3: Ja, einige von Ihnen fragen sich sicherlich, was in so einer Tagesförderung vor sich geht. Es ist so, dass die Tagesgäste morgens hier in unsere Räumlichkeiten kommen und mit Herz empfangen werden. Es wird Ihnen hier eine schöne Räumlichkeit geboten, individuelle Angebote, Gruppenangebote.

0: die Ausflüge, die wir gemeinsam unternehmen. Und unsere Gäste fühlen sich sehr wohl in unserer Gruppe.
1: Natürlich dankte sie allen Beteiligten, die diese neuen und viel besseren Bedingungen für ihre Arbeit ermöglicht hatten und selbstverständlich auch ihren Mitarbeiterinnen. Auch Bürgermeister Frank Ochsner wandte sich an die Anwesenden.
2: Die Gemeinde Klostermannsfeld ist Eigentümer der Immobilie. Die Lebenshilfe nutzt dieses Objekt schon seit vielen Jahren. Zu DDR-Zeiten war dieser Klingelbungalow eine Wochenkrippe, wo die Kinder die ganze Woche untergebracht wurden und versorgt wurden. Und mit der politischen Wende 1989 hat die Gemeinde Klostermannsfeld diese Immobilie übernommen und sukzessive auch umgebaut. Nun hat auch hier der Zahn der Zeit genagt und eine Sanierung stand an. Die stand also in den letzten 2 Jahren, haben wir hier investiert als Kommune in Absprache mit der Lebenshilfe entsprechend umgebaut. Was haben wir gemacht? Eine umfangreiche Sanierung der Fassade. Wir haben verschiedene Anbauten, die ja seinerzeit am Gebäude angebracht waren, abgerissen. Die Terrassenüberdachung ist erneuert worden. Ein umfangreicher Innenausbau, es ist schon angeklungen. Wer über den Parkplatz gekommen ist, hat gesehen, dass auch umfangreiche Gestaltung der Außenanlagen durchgeführt wurden. Hier unter anderem die neue Pflasterung des Hofbereiches. Das war uns als Gemeinde auch ein großes Anliegen, auch ein Anliegen der Lebenshilfe. Und natürlich weitere Verbesserungen zur Aufenthaltsqualität und Nutzbarkeit des gesamten Grundstückes.
1: Insgesamt beliefen sich die Kosten für die Gemeinde auf rund 320.000 Euro. Gegenüber der ursprünglichen Planung kam es zu Mehrkosten von etwa 50.000. Trotz dieser Kostensteigerung war es aus Sicht der Gemeinde wichtig, die begonnenen Arbeiten fachgerecht und vollständig umzusetzen und damit die langfristige Nutzung des Gebäudes zu sichern. Herr Ochsner dankte den beteiligten Handwerks- und Bauunternehmen, alle aus dem Landkreis Mansfeld-Südharz, viele aus dem Bereich der Verbandsgemeinde Mansfelder Grund-Helbra. Auch galt sein Dank den Mitarbeiterinnen und Mitarbeitern der Verbandsgemeindeverwaltung, besonders dem Bauhof, für ihr Engagement und ihren Einsatz.
2: Ich wünsche Ihnen viel Erfolg bei der Arbeit. Sie tun Gutes für die Region, für Klostermannsfeld. Das kann man nicht oft genug erwähnen. Ich wünsche Ihnen viel Erfolg bei Ihrer Arbeit und allen Mitarbeitern einen schönen Arbeitsplatz.
3: Vielen Dank.
4: Vielen Dank, Herr Ochsner, für die umfangreichen Ausführungen. Zunächst mal an Frau Teusch, vielen, vielen lieben Dank, dass Sie sich das angetan haben, so eine Standortverlagerung bringt ja auch so einiges immer mit sich. Das machen wir nicht zum ersten Mal, aber umso mehr freut es mich, dass wir die seit 2021 existierende Tagesverlagerung für Rentner nunmehr auch erweitern konnten, aufgrund der schönen, tollen, großen Räumlichkeiten, nicht durchflutet auf dem Stand der Technik, für derzeit insgesamt 11 Rentner in der Tagesförderung. Dankeschön an die Gemeinde, auch an die Verbandsgemeinde, an alle Gewerke, die in der Fördergruppe, aber eben auch innerhalb der Tagesförderung für Rentner heute in diesem Jahr dazu beigetragen haben, dass für Menschen mit Unterstützungsbedarfen, mit unterschiedlichen Unterstützungsbedarfen, jeder nach seiner Art, schwerst, mittel, wie auch immer, hier ein wunderschöner Platz im Rahmen einer Tagesstruktur geschaffen worden ist. Dafür ein ganz großer Applaus von unserer Seite, von der Lebenshilfe, von der Mitteldeutschen Wohn- und Betreuungsstätten GmbH und nicht zu vergessen auch von der Mitteldeutschen Werkstätten GmbH. Ganz, ganz lieben Dank.
1: Und das war noch nicht alles. Es gab außerdem den Schlüssel für ein nagelneues Auto für die Rentnerbetreuung, zahlreiche weitere Glückwünsche und natürlich sollte an diesem Tag auch noch gefeiert werden.

0: Zum nunmehr dritten Annatag riefen die Kirchenglocken der St. Annenkirche am Abend des 24. Juli 2026. Organisiert wurde das Ganze von Mitgliedern des Vereins Mansfelder Berg- und Hüttenleute um den Vorsitzenden Hans-Joachim Schworch in Zusammenarbeit mit der Kirchengemeinde St. Annen.
1: Ja, die heilige Anna ist die Schutzheilige der Bergleute hier in der evangelischen Region. Das wird immer gern vergessen. Die Barbara ist eigentlich immer die, die so vorn weg steht. Aber das ist eigentlich aus katholischen Steinkohlenzeiten entstanden. Und die ist mit hergeschwappt, mit den vielen Katholiken, die wir im 19. Jahrhundert vor allen Dingen dazugekriegt haben. Und deshalb verehren wir die genauso. Aber die Anna ist eigentlich die ursprüngliche für die evangelischen Region. Deshalb haben wir in den Bergstädten auch oftmals eine Annenkirche.
2: Mhm. Ja, und hier ist ja auch eine Annenkirche und die Anna ist ja drin auch zu sehen auf dem Bild als Oma von Jesus. Ist das die Anna, die du meinst?
1: Ja, das ist die Anna. Genau diese meinen wir auch. Ja, und der Martin Luther hat die auch ziemlich verehrt. Das ist so ein bisschen ein zweiter Grund, warum die hier in der Region auch sehr dieser Anna treu waren. Und ja, und gefeiert wurde das Fest allerdings eigentlich nie. Ja, und wir haben uns vor ein paar Jahren mal zusammengesetzt und haben gesagt, na, warum eigentlich nicht die Anna auch ehren? Ich meine, die ist für uns viel wichtiger, theoretisch. Und vor allen Dingen ist es ja auch in der Sommerzeit, das muss man dazu sagen, Barbara ist in der Winterzeit. Und es ist ein schönes Fest, um sich mal zu treffen. Und wir machen das heute zum dritten Mal erst und zum 440. Jahrestag sozusagen der Heiligsprechung der Anna, da haben wir angefangen damit. Und ja, wir hoffen, dass da draußen mal eine kleine Tradition wird.
0: Neben zahlreichen Vereinsmitgliedern nutzten auch interessierte Anwohner die Gelegenheit, ihre Kirche bei dem Fest besser kennenzulernen. Alles begann mit einer kleinen Andacht unter musikalischer Begleitung keines Geringeren als Kirchenmusikdirektor Thomas Ennenbach.

Durchgeführt wurde die Andacht von Pfarrerin Laura Kranich, die die Anwesenden im Gotteshaus begrüßte und viel Interessantes über die Kirche an sich und die heilige Anna berichtete.

0: Seit 2024 ist die begnadete Sängerin für den Pfarrbereich Eisleben zuständig und somit auch für St. Annen, die als Bergmannskirche gilt.
1: Diese Kirche, die Anna-Kirche, ist also von Anfang an eng verknüpft mit dem Leben der Bergleute. Sie galt als eine typische Bergmannskirche der Eisleber Neustadt und sie diente der religiösen Betreuung der dort lebenden Arbeiter und Familien. Diese enge Verbindung, die zeigt sich auch in der Widmung, eine Anna-Kirche der heiligen Anna geweiht, die im Bergbau eine der wichtigsten Schutzpatroninnen ist.

0: Nach der Andacht wurde in den Innenkirchhof geladen, wo die Gemeindemitglieder ihre Gäste an diesem heißen Tag mit kühlen Getränken, Bratwurst und selbstgemachten Salaten verwöhnten. Auch die Klosterzellen des Augustinerklosters wurden zur Besichtigung freigegeben.
1: Es ist keine Neuheit mehr, der Tag der offenen Tür im Tierheim am Sandgraben in der Lutherstadt Eisleben. Und dennoch zieht es zahlreiche Besucher in die Einrichtung am Stadtrand. Wer das Abenteuer Parkplatzsuche geschafft hat, konnte sich erst einmal stärken. Ob Kuchenbazar oder lecker gegrilltes, die zu dieser Mittagsstunde schon vielen Gäste mussten nicht hungrig auf die geplanten Aktionen warten. Da die Vermittlung von Informationen ein wichtiges Anliegen zum Tag der offenen Tür ist, waren die Führungen durch den Vorsitzenden des Vereins Tierheim am Sandgraben ein bedeutender Programmpunkt. Viele nutzten daher auch das Angebot, Andreas Stude auf der gut halbstündigen Tour durch das Gelände zu begleiten. An einzelnen Stationen gab es dann Wissenswertes und Neues. Dazu zählen auch die abgeschlossenen Bau- und Investitionsmaßnahmen, wie beispielsweise für die Hunde.
2: Hier an der rechten Seite.

0: Leider sehen Sie unsere neue Hundeauslaufanlage, die insgesamt fast 30.000 Euro gekostet hat. Das sind finanzielle Mittel, die muss man erstmal freischalten können und haben. Das sind natürlich Fördergelder, Spendengelder und auch Gelder von den Städten und Gemeinden mit dabei. Aber der Großteil, da müssen wir mal gucken, dass wir auch hinkommen. Das hat ein bisschen gedauert, bis wir das Geld hatten, aber wir haben es jetzt. Und die Auslaufanlagen müssen natürlich auch dementsprechend sicher gestaltet sein, dass wir für die Hunde Übersprungschutz haben. Die ist noch nicht zu 100% fertig, weil da fehlt noch an einigen Stellen der Übersprungschutz, aber das wird durch die Firma noch gemacht.
1: Neben den Hunden sind Katzen im Tierheim natürlich ebenfalls zahlreich vertreten. Egal ob freilaufend oder in den Käfigen. Auch hier hat der Verein in den letzten Jahren kräftig investiert. Rund 20.000 Euro.
0: Was das Gehege hier betrifft, was jetzt links von mir steht, das sind freilebende Katzen, die wir am Futterstellen eingefangen haben, die zum Teil kastriert werden. Das sind natürlich getrennt, die kastriert werden, so wie die finanziellen Mittel immer da sind. Dann werden die auch zum Teil wieder am Futterstellen entlassen. Wenn wir jemanden haben, der sich für die Futterstelle verantwortlich zeichnet, ansonsten müssen sie so lange hier bleiben, bis wir die Möglichkeit haben, neue Stellen für sie zu haben.
1: Und weitere 40.000 Euro gingen in einen Tierarztcontainer. Auf diese Maßnahme ist man besonders stolz, soll sie doch die Arbeit des Tierarztes im Interesse der Tiere deutlich verbessern.
0: Also unsere neue Baumaßnahme noch einmal, hier kommt alles noch einmal Solar drauf. Das Geld ist schon beantragt, hoffentlich haben wir Glück, dass wir es auch kriegen. Kostet noch einmal 17.000 Euro für eine Solaranlage. Das ist unser Tierarztcontainer. Der Tierarztcontainer, das heißt natürlich immer, wir müssen zum Tierarzt fahren. Wenn der Tierarzt hierher kommt, müssen wir in die Gehege rein. In den Gehegen sind andere Katzen. Alle haben Stress, wenn da so jemand rumvorwerkt und Spritzen gibt und macht. Das haben wir uns gedacht, Mensch, der Tierarztcontainer wird so eingerichtet wie die Praxis der Tierärztin. Die Tiere werden dort versorgt und vielleicht, wenn wir Glück haben, können wir da auch mal operieren drin. Also kastrieren, sterilisieren die Tiere, dass wir so wenig wie möglich Fahrkosten, so wenig wie möglich Stress für die Tiere haben. Ich denke mal, das ist eine Errungenschaft. Die haben wir uns wirklich gewünscht über die vielen Jahre, nur hat es immer an den finanziellen Mitteln gescheitert.
1: Alles in allem war es ein Rückblick auf erfolgreiche Arbeit. Die ist jedoch nur möglich, wenn Spender diese unterstützen. So kommt jede Spende, wie die überraschenden 500 Euro von Axel Bietz, Inhaber der Hettstädter Firma Hohmann Optik und Hörakustik, überaus recht.

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0: Auf der Königspfalz Tilleda fand am 7. und 8. August das 20. Treffen der historischen Artillerie statt. Volker Grabow, Präsident des Verbandes Deutscher Schwarzpulverkanoniere, und sein Team hatten wieder jede Menge auf die Beine gestellt. Gleich hinter dem großen Portal erwartete die Besucher ein buntes Lagerleben vergangener Zeiten. Über 300 Mitglieder des Verbandes hatten ihr Kommen angekündigt und waren nun in Uniform, Gewand, aber auch in Zivil zu erleben. Zur Mittagszeit fand sich über fast jedem Feuer ein Kessel mit Gulasch, wie hier bei den Wolkenburger Landsknechten aus Limbach-Oberfrohna. Wir nutzten die Gelegenheit, um mit Uwe Völkel, Hauptmann der Wolkenburger Landsknechte, ein paar Worte zu wechseln.
1: Wir sind die Wolkenburger Landsknechte. Wir verkörpern den 30-jährigen Krieg. Wir nehmen bei Gefechtsdarstellungen teil. Das ist für uns mal hier eine leichte Nummer heute, eine bequeme Nummer. Und was unser Anliegen ist, wir wollen den Menschen Geschichte beibringen. Wir leben Geschichte. Und viele sollen aus der Geschichte lernen.
2: Ihr seid nicht zum ersten Mal hier dabei?
1: Wir sind zum zweiten Mal hier dabei.
2: Ja. Das heißt, das hat euch beim ersten Mal gefallen, logischerweise.
1: Ja, auf jeden Fall. Es ist mal eine gemütliche Nummer, ja.
2: Und werdet ihr auch ein drittes Mal dabei sein?
1: Weiß ich noch nicht. Kommt auf den Terminplan an. Nächstes Jahr ist unser Terminplan sehr voll. Mal schauen, wie es weitergeht.
2: Was habt ihr denn hier schon alles gemacht? Was zeigt ihr den Leuten? Macht ihr nur das Lagerleben oder seid ihr noch anderweitig damit eingebunden?
1: Wir haben eine neunschüssige Orgelkanone mit, ein ganz besonderes Stück. Wir waren dann um 14 Uhr, könnt ihr dann vorne mal schauen, um 14 Uhr dann schießen, böllern und nur Lagerleben, böllern und so weiter.
2: Und wer ist denn wir? Wie viel seid ihr denn hier?
1: Da sind mehrere Vereine hier beisammen, also die Delitzscher Landsknechte sind mit 3-4 Mann dabei, wir sind ungefähr mit 9-10 Mann dabei, die Wolkenburger Landsknechte.
2: Also eine große Truppe.
1: Macht Spaß, ja.
2: Und ich sehe schon, euch geht's auch gut, oder?
3: Es geht gut.
2: Sehr schön. Dann viel Spaß euch weiterhin.
1: Ja, danke schön.
0: Beim Böllern, oder ganz offiziell gesagt, bei der Darstellung der Artillerie mit 3 Schuss, waren die Wolkenburger natürlich auch dabei. Über 50 Kanonen wurden präsentiert. Die gesamte Vorführung dauerte eine Stunde und war verbunden mit gewaltigen Schussgeräuschen. Und ganz in der Nähe der Kanonen verspürte der Körper ein leichtes Vibrieren. Volker Grabow, Präsident des Verbandes Deutscher Schwarzpulverkanoniere, zeigte sich im Interview mit der Veranstaltung zufrieden.
4: Also das Jahr sehr schön, sehr gut, die Leute sind alle zufrieden. Es sind sehr viele Kanoniere anwesend, sehr viele Gruppen, auch Besucher und natürlich optimal das Wetter. Ja, das ist natürlich für so eine Live-Veranstaltung das Wichtigste. Ja.
2: Aber Sie als sozusagen Chef des Ganzen blicken da sicherlich mit einem weinenden Auge drauf, das ist Ihre letzte Runde.
4: Natürlich, es war nur mein Herzblut gewesen. Ich habe den Verband, wie gesagt, 2006 gegründet mit 36 Mann. Heute sind wir europaweit der Größte mit über 600 und haben eine neue Sportart erfunden, die der leichten Feldartillerie. Das heißt, dass wir sportliches Wettkampfschießen bei der Bundeswehr machen auf 100, 200, 400 Meter. Das gibt es in Europa nirgendwo. Deshalb kommen die auch alle zu uns.
2: Ihre Amtszeit als Präsident geht zu Ende. Sie haben das alles mit nach vorn getragen. Heißt das jetzt mit Ihrem Ende der Amtszeit, ist es auch zu Ende mit dieser Veranstaltung?
4: Ich hoffe nicht. Auf keinen Fall, weil wie gesagt, so eine gewachsene Veranstaltung über 20 Jahre muss man weiterführen. Und ich hoffe, dass das neue Präsidium das auch so sieht, weil zum Schluss, wie gesagt, haben wir so viel aufgebaut. Und ich glaube, es wird weitergehen in einer Art und Weise. Das weiß ich nicht. Auf jeden Fall. Hoffen alle, dass es weitergeht. Es wäre schade drum.
0: Die Kombination vergangener Zeiten und der Gegenwart schafften die Veranstalter vor allem durch das Bühnenprogramm. Während zur Mittagszeit die Blaskapelle Katharina für Stimmung sorgte, legte am Abend ein DJ auf. Mit einem Höhenfeuerwerk und einer Drohnenshow ging das 20. Treffen der historischen Artillerie zu Ende. Bahnen ziehen und Gutes tun, hieß es am 8. August im Freibad der Lutherstadt Eisleben. Zum zweiten Mal lud das Annenhospiz gemeinsam mit dem Eigenbetrieb Bäder der Lutherstadt zum Benefizschwimmen ein. Für das Event war alles gut vorbereitet. Bei 24 Grad Wassertemperatur und Sonnenschein dauerte es nicht lange, bis sich die Ersten zum Schwimmen anmeldeten. Pünktlich um 10 Uhr eröffnete Jeanette Weigang, Leiterin des Annenhospizes, das Benefizschwimmen mit einem ambitionierten Ziel.
3: Heute zählt jede Bahn. Wir wollen heute mindestens 3000 Bahnen erschwimmen. Bei wunderschönstem Wetter und schön klimatisierten Temperaturen im Wasser. Ich meine, es sind 24 Grad, wenn ich das richtig sehe. Also wunderbar, kann keiner sagen, ist es zu kalt. Letztes Jahr war das ein bisschen anders.
0: Ob tatsächlich 3000 Bahnen am Ende zustande gekommen sind, verraten wir später. Jetzt galt es erst einmal, die ersten Schwimmer ins Wasser zu lassen. Unter ihnen war auch der 15-jährige Linus, der offiziell den Start einleitete.
5: Also 5, 4, 3, 2, 1, los! Und das Schwimmen ist eröffnet. Die ersten Schwimmer ziehen ihre Bahn.
0: Während Kinder, Jugendliche und Erwachsene unter den wachsamen Augen der Wasseraufsicht ihre Bahnen zogen, nutzten wir die Gelegenheit, um von Jeanette Weigang und Manuela Queck mehr über die Hospizarbeit zu erfahren.
6: Das Annenhospiz Eisleben gibt es seit Februar 2023 und deckt den stationären Bereich der Hospizarbeit ab. Und eine weitere wichtige Säule ist der ambulante Bereich und der wird durch die Kanzler vom Feuchte Stiftung angeboten.
7: Wenn ich auf den stationären Bereich blicke, da sind Sie als Pflegedienstleitung verantwortlich. Wo ist denn da der Unterschied zu normalen Pflegeheimen?
8: Der Unterschied ist das, dass wir nicht in einer Tagesstruktur drinstecken. Wie gesagt, wir kennen es ja im Pflegeheim durchstrukturiert von A bis Z. Bei uns ist die Individualität. Ja, unsere Gäste werden früh auch nicht geweckt. Jeder Gast, entweder er klingelt oder er wird dann von einem Kollegen geschaut, ist er schon munter. Und dann wird auch auf die Wünsche eingegangen. Jeder Gast kann dann auch früh sich wünschen, was er essen möchte. Auch zwischendurch werden Wünsche erfüllt. Die Angehörigen werden mit einbezogen. Bei der Aufnahme wird den Angehörigen auch gezeigt, dass wir offen sind. Also es ist wie eine große Familie und sie können sich da auch frei bewegen auf dem Wohnbereich, als wenn sie zu Hause wären. Und halt eben auch diese Begleitung bis zum Lebensende. Ja, Krankenhaus sind andere Strukturen. Bei uns ist die Ruhe und auch feiern wir Feste mit den Gästen zusammen, wie sie fallen im Jahr. Und haben auch den ASB-Wünschewagen mit dabei und haben auch unser Projekt Seelenheimat, wo wir im Prinzip als Kollegen, wenn jemand noch in unserem Auto mitfahren kann, Ausflüge machen. Es ist eine ganz tolle Arbeit und unsere Fachkräfte können sich auch Zeit nehmen für ihre Arbeit.
7: Wenn ich jetzt auf das Schwimmprojekt noch zurückkomme, wo ist denn da die Verbindung zum Hospiz, zur Hospizarbeit?
6: Wir haben einen Förderkreis im Annenhospiz Eisleben, der wurde im Mai 2023 gegründet. Und da haben wir uns überlegt, was können wir denn in Eisleben sozusagen durchführen, um auch die Bevölkerung zusammenzubringen und das Thema auch an die Bevölkerung oder an die Menschen auch hier vor Ort nahe zu bringen. Und wir planen Anfang des Jahres im Rahmen des Förderkreises immer Veranstaltungen. Und eine wichtige Veranstaltung ist das Benefizschwimmen, sozusagen schon im zweiten, in der Wiederholung sozusagen, im zweiten Anlauf. Und wir freuen uns sehr, dass wir das hier auch im Eigenbetrieb Bäder durchführen können. Und solche Veranstaltungen übers Jahr sind für uns sehr wichtig, weil wir auf 5% Spenden angewiesen sind. In der Hospizarbeit ist es gesetzlich so verankert, dass 95% der Kosten durch die Kranken- und Pflegekassen getragen werden und 5% durch das Hospiz selber erwirtschaftet werden müssen.
0: Das Benefizschwimmen, welches von 10 bis 14 Uhr stattfand, sollte somit einen Beitrag zum Eigenanteil darstellen. Inzwischen waren die zwei Bahnen im Freibad, die für die Aktion bereitgestellt wurden, mit Schwimmerinnen und Schwimmern gut gefüllt. Minute um Minute wurden es mehr Aktive, sodass sich der eine oder andere erst einmal eine Verschnaufpause gönnen konnte.
7: Amelie, Schwimmen beendet und wie viel hast du geschafft?
9: 18.
7: 18 Bahnen, war das auch dein Ziel?
9: Nein, mein Ziel sind 30.
7: Oh, wie willst du noch mal ins Wasser gehen heute?
9: Ja.
7: Also ich sehe, du bleibst hier. Warum machst du eigentlich mit?
9: Weil mir Schwimmen sehr viel Spaß macht und das für einen guten Zweck ist.
7: So, Linus, du warst der Erste, der ins Wasser gesprungen ist. Wie war dein erstes Ergebnis?
10: Ja, 60 Bahnen bis jetzt.
7: Was heißt bis jetzt?
10: Mal schauen, vielleicht 70, 80 rum.
7: Und danach, bist du denn so großer Schwimmfreak?
10: Ja.
7: Macht dir Spaß?
10: Ja.
0: Für eine kleine Stärkung zwischendurch sorgten die ehrenamtlichen Helferinnen und Helfer mit einem Kuchenbazar. An einem kleinen Informationsstand konnten sich Interessierte über die ehrenamtliche Tätigkeit informieren. Diese Gelegenheit nutzten auch wir mit der Kamera.
11: Mich hat ein Satz von meiner Mutti auf dem Sterbebett bewogen. Du hattest im letzten Jahr nicht einmal Zeit, um in Ruhe mit mir eine Tasse Kaffee zu trinken. Und ich habe zum Abschied gesagt, ich engagiere mich sozial. Danach habe ich meine 100 Stunden für den ambulanten Hospizdienst absolviert, hatte natürlich auch die Möglichkeit, Lothar Lauterbach ein halbes Jahr im Altenheim zu betreuen. Das war dann unsere praktische Ausbildung mit Frau Petsch gemeinsam. Und ich muss sagen, Hospizarbeit ist so bunt wie das Leben, mit allen Facetten, die uns das Leben bietet. Und wir haben die Aufgabe, hinzugehen, freundlich zu sein, Vertrauen zu fassen und vor allen Dingen zuzuhören und kleine Wünsche zu erfüllen. Und das mit Herz.
7: Und wie sieht das konkret aus? Wie muss ich mir das vorstellen, die Arbeit im Hospiz?
12: Ja, die Arbeit im Hospiz. Im Ehrenamt erhält man den Anruf, dass eine Familie Hilfe braucht in der Begleitung, in der letzten Lebensphase. Man stellt sich dann den Angehörigen vor und auch denjenigen, der die Hilfe braucht. Und es entsteht so eine Verbindung mit viel Vertrauen, mit viel Zuhören, einfach um die letzte Lebensphase so schön wie möglich zu gestalten.
0: Zurück zum Schwimmen. 96 Teilnehmer waren dem Aufruf des Annenhospizes gefolgt und zogen fleißig Bahnen. Genauer gesagt insgesamt 6.336 Bahnen. Damit wurde das Ziel vom Morgen weit übertroffen. Über 4.000 Euro sind so zusammengekommen, die in die wertvolle Arbeit des Annenhospizes fließen.
13: Die ehemalige Grundschule in Helbra am Hirtenborn soll ein Begegnungszentrum der Volkssolidarität Kreisverband Mansfeld-Südharz e.V. werden. Dieses Vorhaben und das Projekt der Sanierung des Begegnungszentrums der Volkssolidarität in Gerbstedt sollten mit Fördermitteln bescheiden unterstützt werden. Zur Übergabe dieser wurde Ministerpräsident Sven Schulze am 10. August in Helbra erwartet. Vor Ort natürlich der geschäftsführende Vorstand der Volkssolidarität Kreisverband Mansfeld-Südharz e.V. Christian Heidler, Landrat André Schröder, die örtlichen CDU-Landtagsabgeordneten und viele weitere Gäste. Zunächst ergriff Herr Heidler das Wort.
14: Ich möchte Sie heute, Herr Ministerpräsident Schulze, ganz herzlich begrüßen und bedanke mich für Ihre Zeit. Ich bedanke mich auch bei unserem Landrat und auch bei unseren Landtagsabgeordneten für die Zeit, die Sie heute aufbringen, um unser Projekt nach vorne zu bringen. Wir haben es geschafft, wenn ich an die Zeit zurückdenke, vor 3,5 Jahren einen Antrag zu stellen, der unser Projekt hier, unser soziales Projekt in Gerbstedt und auch hier in Helbra zu unterstützen, zu sanieren und dort einen Ort der Begegnung zu schaffen. Und da möchte ich im Namen unseres Aufsichtsrates und unserer Mitglieder der Volkssolidarität herzlich Danke sagen. Danke, dass Sie hier sind. Denn ohne euch, auch ohne die Gemeinderatsmitglieder, wäre das hier nicht möglich. Wie jeder weiß, sind die aktuellen Zeiten schwierig. Es ist alles teuer und es ist investiv. Das Geld, was wir hier investieren wollen. Und da bedeutet das, dass wir im Prinzip auf Unterstützung, gerade im sozialen Bereich, angewiesen sind.
13: Ministerpräsident Sven Schulze betonte, dass Strukturwandel für ihn bedeute, die Heimat lebenswert und zukunftsfähig zu erhalten. Wo Menschen sich begegnen und gute Gesundheitsangebote finden, entstehe echter Mehrwert für die ganze Gemeinschaft. Hier würden Orte geschaffen, die den Menschen dienen, barrierefrei, generationsübergreifend und mitten im Leben. Genau solche Projekte würden die Kommunen in Sachsen-Anhalt stärker machen. Landrat André Schröder sprach kurz den Strukturwandel als wichtiges Thema im Landkreis an, betonte, wie viele einzelne Projekte in diesem Zusammenhang auf dem Weg seien und die vielen Millionen Summen an Investitionen, die in die Region kommen. Dann wurden aber die Fördermittelbescheide übergeben. In Gerbstedt wird das bestehende Gebäude Marstall zu einem modernen Begegnungs- und Gesundheitszentrum umgebaut und erhält rund 410.000 Euro. Entstehen soll ein sozialer Knotenpunkt, der Ärzte, Pflegedienste, soziale Einrichtungen, Vereine verbindet und langfristig den Anforderungen einer alternden Bevölkerung gerecht wird. Mit rund 1,1 Millionen Euro wird der Abriss des ehemaligen Schulgebäudes in Helbra sowie der Neubau eines modernen, barrierefreien Begegnungs- und Gesundheitszentrums gefördert. Der Neubau wird unter aktuellen energetischen Standards errichtet und mit Wärmepumpe, Photovoltaik und Stromspeicher ausgestattet. Die telemedizinische Infrastruktur hilft, die wohnortnahe medizinische Versorgung langfristig zu sichern. Anschließend gab es eine kleine Führung durch die ehemalige Grundschule Helbra, die seit nunmehr fast zwei Jahrzehnten nicht mehr als Schule genutzt wurde. Das Areal soll ja nun mit dem Entstehen des Begegnungszentrums der Volkssolidarität neu belebt werden. Den Umfang des Gesamtprojektes macht auch deutlich, dass Herr Heitler betonte, dass die Gesamtinvestitionen für das Projekt bei etwa 6 Millionen Euro liegen werden.
15: Kurz vor Beginn des neuen Ausbildungsjahres war die FEA GmbH in Sangerhausen Austragungsort einer Pressekonferenz, um die aktuellen Ausbildungsmarktzahlen für Sachsen-Anhalt und speziell für Mansfeld-Südharz bekannt zu geben. Geschäftsführer Heiko Koschmieder stellte jedoch zunächst sein eigenes Unternehmen, das unter anderem Mittel- und Niederspannungsschaltanlagen produziert und weltweit vertreibt, den anwesenden Journalisten vor und ging dabei auch auf die Ausbildungssituation in seiner Firma ein. So konnte im vergangenen Jahr aufgrund der nur geringen Anzahl an Bewerbern mit nicht ausreichenden Kenntnissen in naturwissenschaftlichen Fächern gar nicht ausgebildet werden, während 2026 vier Lehrlinge und zwei duale Studenten verpflichtet werden konnten. Auch Markus Behrens, Vorsitzender der Geschäftsführung der Regionaldirektion Sachsen-Anhalt-Thüringen der Bundesagentur für Arbeit, beschrieb die aktuelle Lage am Ausbildungsmarkt grundsätzlich positiv. So stehen momentan 10.300 gemeldete Ausbildungsstellen 9.100 Bewerbern gegenüber. Mehr als 1.000 Azubis kommen dabei aus dem Ausland. Doch es sollen möglichst alle freien Plätze belegt werden, wobei die Agentur auch Unterstützung anbietet.
16: Und für die jungen Menschen, die es schwierig haben, gibt es natürlich entsprechende Unterstützungsleistungen. Im Portfolio denke ich insbesondere an die noch nicht ausbildungsreifen Jugendlichen, an die Einstiegsqualifizierung, das ist sozusagen ein Langzeitpraktikum, bei dem junge Menschen austesten können, ob der Beruf und die Firma, in der sie das tun, vielleicht was dann tatsächlich wäre, für das nächste Jahr dann, um mit der Ausbildung zu beginnen. Und junge Menschen, die vielleicht noch gar keinen Schulabschluss haben, aber eben jetzt die Schule verlassen, würden wir über berufsvorbereitende Bildungsmaßnahmen dann versuchen, noch den Hauptschulabschluss nachzuholen im Laufe des Jahres, um dann im nächsten Jahr eben in die Ausbildung zu starten. Also die Palette der Unterstützung ist breit und ich glaube, wir tun gut daran, allen jungen Menschen eine Perspektive zu geben, denn wir brauchen sie alle. Sie wissen, die demografische Situation in Sachsen-Anhalt ist derzeit so, zwei altersbedingte Aussteiger aufgrund der geburtenstarken Jahrgänge. Dafür gibt es nur einen Einsteiger.
15: Dr. Simone Meißner, Vorsitzende der Geschäftsführung der Agentur für Arbeit Sachsen-Anhalt Süd, beschrieb die Situation speziell in Mansfeld-Südharz ähnlich ausgeglichen. Betonte allerdings, dass die Bereitschaft der Firmen auszubilden etwas rückläufig ist. Schließlich verriet Gastgeber Heiko Koschmieder, dessen Firma bereits mehrfach als Top-Ausbildungsbetrieb ausgezeichnet wurde, sein Erfolgsrezept für gute Ausbildungszahlen. So beteiligt sich der Schaltanlagenbauer FEAG regelmäßig an Ausbildungsmessen, unterhält lebendige Kooperationen mit regionalen Schulen und ist sehr aktiv in Social-Media-Kanälen unterwegs. Auch Ausbildungsbotschafter Leon Wolf, der gerade seine Lehre beendet hat, trägt erfolgreich dazu bei.
17: Als Ausbildungsbotschafter fahre ich an die verschiedensten Schulen und erzähle den Schülern dort von der Ausbildung generell, wie das Ganze läuft, wo die Schulen dafür sind, was es für Ausbildungsmöglichkeiten gibt. Und dann geht es nochmal ein bisschen direkter über die FEAG, was wir machen, wie man sich bei uns bewirbt und was so die Voraussetzungen für eine Ausbildung bei uns sind oder auch generell.
18: Sie haben ja schon erwähnt, es ist natürlich schöner, wenn Sie als junger Mensch auch die jungen Leute zugehen. Da kommt man doch ganz anders ran, oder?
17: Ja, natürlich. Allein schon, wenn man das so in der Schule noch so vor sich hat, wie das früher war, wenn da so Leute zur Schule gekommen sind, gerade wenn das dann jemand Älteres war, Dann dachte man sich so, ja okay, was weiß die Person vielleicht jetzt noch so von unserem Leben, das ist so weit weg. Und als jüngerer Mensch hat man da andere Möglichkeiten, an die Schüler ranzukommen.
15: Im Anschluss an die Pressekonferenz hatten alle Anwesenden, darunter auch ein Fernsehteam des ZDF, die Gelegenheit, den Schaltanlagenbauern einmal über die Schulter zu schauen. Wobei auch Leon seinen Arbeitsplatz präsentierte.
19: Hier hinter mir, das sind Anlagen, die mal in Kraftwerken eingesetzt werden. Die dienen eigentlich nichts anderes wie Lichtschalter, ne, zwischen Generator und Trafo ein- ausschalten, darum geht's. Aber gerade wenn wir so an das Thema erneuerbare Energien denken, ist ja jetzt so die Strategie, Gaskraftwerke noch zu bauen, um diese Versorgungssicherheit sicherzustellen. Ein Gaskraftwerk muss relativ schnell ein- und ausgeschaltet werden können. Und sowas übernehmen solche Anlagen beispielsweise hier hinter mir, die also dann im Prinzip Generatoren ein- und oder ausschalten, damit eben die Energie ans Netz bereitgestellt werden kann. Und diese Anlagen bauen wir in verschiedensten Ausführungen. Es gibt also diese Version hier, wo alle drei Phasen in einem Gehäuse verwendet werden. Es gibt die Anlagen da drüben. Dort wird im Prinzip für jede Phase ein separater Schaltpol verwendet. Das hat einfach was mit der Leistungsfähigkeit zu tun. Wenn wir so mal zu Hause dran denken, so eine Steckdose 10 Ampere, 16 Ampere und so eine Anlage da drüben, die kann also bis zu 10.000 Ampere schalten. Also das ist schon ein großer Unterschied. Und deshalb ist es eben auch so wichtig, dass wir eben eine sehr, sehr hohe Qualität bieten, weil, naja, wenn beim Strom was passiert, dann ist die Auswirkung immer relativ massiv.
15: Nicht ohne Stolz berichtete Geschäftsführer Heiko Koschmider dabei, dass die Auftragsbücher der FEAG bereits bis 2029 pickepacke voll sind, was wohl vor allem der Energiewende geschuldet ist.

0: Das Freibad in der Kiesgrube Roßlar ist beliebt. Bei klarem Wasser und angenehmen Temperaturen entspannen die Gäste beim Baden und Schwimmen am Fuße des Kyffhäusers. Bereits zum zweiten Mal stand am 9. August in der Kiesgrube nicht nur Entspannung auf dem Plan. Die Gemeinde Südharz hatte zum zweiten Roßlaer Schwimmtag Interessierte aufgerufen. Dabei standen zwei Wettkampfstrecken, einmal 800 Meter und einmal 1600 Meter auf dem Plan, sowie ein Stand-up-Paddle-Wettbewerb. Gerd Heller, Rettungsschwimmer im Ruhestand, organisierte gemeinsam mit Mike Neubauer, Schwimmmeister der Gemeinde Südharz, dieses Event. Wie die beiden auf die Idee kamen, erzählte uns Gerd Heller.
1: Ja, das ist relativ einfach. So vor 4, 5 Jahren etwa war ähnlich wie heute ein richtig schöner Badetag. Und ich bin hier durch die Kiesgrube geschwommen. Und wie ich wieder zurückkam, dachte ich, Mensch, gehst mal zum Schwimmmeister. Und da haben wir alle beide so die Idee ausgebrütet, optimale

0: Wacht Sangerhausen, die Feuerwehr Roßla, der Angelverein in Roßla und natürlich Org-Team. Also etwa 30 Leute ist das ganze Team, für die ich stellvertretend hier mit dir spreche.
1: Nun klingt das, wenn du das erzählst, ganz locker und easy, aber so einfach ist so eine Organisation bestimmt nicht. Was waren denn so die größten Herausforderungen?
0: Die größten Voraussetzungen sind das Wetter, was wir ja alle nicht beeinflussen können, Wind vor allem, dass unsere Bojen permanent abtreiben, dass wir immer wieder gucken müssen, wo die Bojen sind, dass die Entfernungen stimmen. Denn die Schwimmer haben ja doch auch alle einen Ehrgeiz und möchten auch, dass die Entfernungen und die Zeiten in die Welt passen. Dass wir nicht hier 800 Meter aufrufen und dann ist die Strecke 900 Meter und alle sind traurig, wenn die Zeiten nicht stimmen.
1: Das ist sicherlich die eine Seite. Die andere Seite, ohne Moos nichts los. Wie sieht es denn da aus, um das zu finanzieren? Welche Wege seid ihr gegangen?
0: Ja, klar, das ist bei allen, das kennen alle Vereine, alle, die irgendwas organisieren. Ohne Geld geht's nicht. Und wir hatten das Glück, ein paar aktive Schwimmer, Sportler zu finden. Darunter vor allem die Firma Buchmann aus Rottliberode, das Kieswerk Müller in Roßla, die Bohrgesellschaft im Berger, Edeka Lehne natürlich mit der Versorgung. Das sind so unsere wichtigsten Eckpfeiler neben der Mitgas. Die sind dann auch immer im Boot, die helfen allen Gemeinden und so auch uns. So konnten wir die ganze Sache rund machen.
1: Also es ist ja wirklich ein breites Feld. Nun ist es nur noch wenige Minuten bis zum Start des ersten Wettkampfes. Bist du jetzt entspannt oder ist jetzt die Aufregung noch besonders groß?
0: Naja, so richtig entspannt bin ich nicht. Bin halt schon ein bisschen aufgeregt, dass heute alles wieder klappt. Vor allem, dass alles gesund abläuft. Wir haben unsere Ärztin, die Frau Klobig hier aus Roßla zur Betreuung, zur medizinischen Betreuung. Und wir hoffen, dass vor allem ja, alle gesund und heil ans Ziel kommen.
2: Vor dem Start galt es für die Teilnehmer, ihre Anmeldung fix zu machen. Mit einer Startnummer versehen waren die ersten bereit für die Südharzrunde von 800 Metern. Unter ihnen war auch Hans-Georg Fischer, mit 75 Jahren der älteste Starter im Feld.
3: Ich schwimme hier seit vielen, vielen Jahren, weil das ein super Gewässer ist. Ja, und eigentlich hat es meine Frau entdeckt. Ja, und die kommt aus dem Brandenburgischen und sucht immer Wasser. Und jetzt kommen wir bestimmt regelmäßig seit 15 Jahren hierher. Und ich wollte voriges Jahr schon mitschwimmen und naja, da war ich unentschlossen. Und ich habe bis gestern Abend überlegt und dann habe ich mich gestern Abend noch per E-Mail angemeldet.
1: Bist du jetzt untrainiert?
3: Ja, ich bin, ja, ich muss vorsichtig machen. Ich hatte eine Hüft-OP, aber ich bin guter Dinge und ich muss ja nicht der Erste sein.
2: Neben dem ältesten Starter sprachen wir auch mit Hannes, dem jüngsten Starter. Mit seinen 10 Jahren hatte er die erforderlichen 14 Jahre noch nicht erreicht. Durfte nach einem Check durch die Ärztin und einem Gespräch mit der Mutti dennoch starten, was Hannes sehr freute.
4: Ich mag einfach schwimmen und ich bin auch eine Wasserratte, also ich liebe Wasser und da dachte ich einfach, fragen kann man und da freue ich mich jetzt richtig, dass ich mitmachen darf.
1: Da schwimmen ja ganz viele Erwachsene mit. Was meinst du, wie sind so deine Chancen heute auf Platz? Hast du dir da irgendwas vorgenommen?
4: Ich weiß nicht, also ich bin ein recht schneller Schwimmer, ich weiß auch nicht auf welchem Platz, ich kann gar nicht sagen. Ich weiß nicht, wie die anderen sind, aber vielleicht so 3. Platz.
1: Da hast du ja was vorgenommen.
4: Ja.
1: Wärst du denn traurig, wenn das nicht der 3. Platz wird?
4: Nö, ich freue mich, dass ich dabei bin, weil ich halt der Jüngste wahrscheinlich bin und da freue ich mich, dass ich dabei bin.
1: Dann drücken wir dir beide Daumen und wünschen dir ganz viel Glück.
4: Danke.
2: Die beiden waren also voller Vorfreude auf das Bevorstehende. Genauso wie die anderen 14 Teilnehmer. 5 Damen und 11 Männer machten sich bereit. Badekappe auf, Schwimmbrille runter und rein ins Wasser. Mit dem Startschuss von Gerd Heller setzte sich das Schwimmerfeld in Bewegung.

Vom Ufer aus konnte die gesamte Strecke gut beobachtet werden. Dabei stellten die Zuschauer irritiert die leichte Streckenabweichung der Schwimmer auf den ersten Metern fest. Die Bojen im Blick zu haben im Freiwasser war gar nicht so einfach. Das Starterfeld war auf der 800-Meter-Runde gut gemischt. Mit Hannes befanden sich 4 Jugendliche in der Altersklasse 10 im Wasser. Die Altersklassen 40 und 50 verzeichneten 5 Starter und in der Altersklasse 60, wo Hans-Georg auch einsortiert wurde, starteten 3 Aktive. Nach 15 Minuten konnten die ersten Schwimmer auf den letzten Metern beobachtet werden. Mit etwas Anfeuerung und einem kräftigen Applaus konnte Florian Sievers nach 17 Minuten und 40 Sekunden am Ufer als Erster in Empfang genommen werden.

0: Dicht hinter ihm kam Max Wurzler mit 18 Minuten und 7 Sekunden als Zweiter ins Ziel, gefolgt von Christoph Ohm nur 22 Sekunden später. Johanna Wiederhold erreichte als erste Frau nach 18 Minuten und 48 Sekunden das Ufer. Unser jüngster und ältester Starter kamen direkt nacheinander ins Ziel und waren mit ihrer Leistung ganz zufrieden.
1: Es war super. Ich wäre gerne noch ein bisschen schneller geschwommen, aber ist altersgerecht.
2: Und wenn es nächstes Jahr klappt, wieder dabei?
1: Ja, würde ich gern. Ja, man weiß nie, was kommt, aber ich gehe davon aus. Doch, war gut. Ja.
3: Also ich bin froh, dass ich nicht Letzter geworden bin auf jeden Fall. Und es hat sich trotzdem gut angefühlt, wo ich hier hingekommen bin, also hier ins Ziel.
2: Das heißt, nächstes Jahr wieder dabei?
3: Vielleicht, werde ich sehen, vielleicht.
0: Auf die 1600 Meter goldene Aue-Runde begaben sich 12 Schwimmer, darunter auch der 800 Meter Sieger Florian Sievers. Er schaffte die zweite Strecke in 35 Minuten und 27 Sekunden, was für Platz 4 reichte. Erster wurde Bruno Waletzki mit einer Zeit von 23 Minuten und 27 Sekunden. Der Stand-Up-Paddle-Wettbewerb beendete den zweiten Roßlaer Schwimmtag. Die Veranstalter hoffen, auch im nächsten Jahr wieder Interessierte für dieses Event begeistern zu können.

schaffte die zweite Strecke in 27 Sekunden, was für Platz 4 reichte. Erster wurde Bruno Waletzki mit einer Zeit von 23 Minuten und 27 Sekunden. Der Stand-up-Paddle-Wettbewerb

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0: Am 6. August hieß es After-Work-Party auf dem Marktplatz der Stadt Hettstedt bei den Kirchentreppen. Bei wunderschönem Sommerwetter hieß es entspannen nach dem Arbeitstag. Vor Ort der Foodtruck Food Experience aus Hettstedt, das DJ-Duo Sepp und Wechsel und das Brauwerk Lichtloch 23 und natürlich auch dessen Gründer und Geschäftsführer André Fingers, auf dessen Initiative dieses Ereignis maßgeblich zurückgeht.
1: Also heute ist im Prinzip Afterwork. Wir machen für die arbeitende Bevölkerung einmal im Monat am Donnerstag quasi einen Ausschank und einen Foodtruck stellen wir hier hin und machen dann im Prinzip mit DJ Musik ab 16, 17 Uhr bis 22 Uhr, dass die Leute einfach zum Feierabend mal nicht direkt nach Hause gehen, auch mal in der Stadt Hettstedt mal was machen und ja, einfach mal den Feierabend genießen, bei schönem Wetter zum Beispiel. Ein Bierchen trinken, leckeren Burger essen, schöne Musik hören. Und ja, sag mal, ist jetzt angedacht, dass wir das jetzt im Sommer jeden Monat machen. Einmal im Prinzip. Und ja, schauen wir mal, wie sich das etabliert. Und wenn es gut läuft, dann bleiben wir dran und schauen, dass wir was für Hettstedt wieder möglich machen.
0: Das Angebot der After-Work-Party wurde von den Hettstädtern und Hettstädterinnen sehr gut angenommen. Immer mehr strömten auf das Gelände und nutzten die Angebote. Die nächste Party ist für den 10. September geplant. Bis dahin hier noch ein paar Eindrücke von der August-Party mit DJ Kling.

0: Am Wochenende 8. und 9. August hieß es für viele Neugierige, auf zum 26. Lerchenfest nach Stolberg. Das Wetter war super und so kam es sogar zu kleinen Staus an den Einlasspunkten. Wer den geschafft hatte, konnte den Tag im vorderen Teil der Rittergasse genießen. Auf der kleinen und überschaubaren Festmeile waren zahlreiche Stände aufgebaut und man konnte schlendern, schauen und kaufen. Ob Gewürze, Bücher oder ein Produkt der Heinröder Besenbinder und das gleich mit jeder Menge Infos zur Herstellung. Auf der Bühne, die zugegeben etwas eingeengt positioniert war, wurde ein buntes Programm geboten. Hier die Güntersberger Blasmusik bei ihrem Auftritt. Wichtigste Figur der Stadt, noch vor Thomas Münzer, ist Juliane von Stolberg. Sie war in Begleitung ihres Vaters Graf Botho zu Stolberg und Wernigerode sowie der sechsten Südharzer Karstkönigin Yvonne der Ersten auf dem Fest unterwegs und wurde auch zwischendurch den Gästen von Moderatorin Elke vorgestellt.
1: Wir haben wirklich Juliana zu Stolberg, unsere ganz berühmte Ahnfrau, denn Juliana zu Stolberg war in ihrem Leben zweimal verheiratet.
0: Ihre Bedeutung wird sehr gern dadurch herausgestellt, dass sie durch ihren Sohn Wilhelm von Oranien als Stammmutter der Niederlande gilt. Aber irgendwas fehlt doch da noch. Richtig, die Namensgeber des Festes, die Stolberger Lerchen. Die brutzelten natürlich auch in der Pfanne und die Meinung der probierenden Gäste ließ sich in einem Geräusch zusammenfassen.
2: Nach umfangreichen Baumaßnahmen in den Jahren 2025 und 2026 in drei wesentlichen Abschnitten wurde am 7.8. die Einrichtung der Lebenshilfe in Kloster Mansfeld feierlich wiedereröffnet und offiziell ihrer weiteren Nutzung übergeben. Begrüßt wurden die zahlreichen Gäste, Vertreterinnen und Vertreter der Lebenshilfe, Mitarbeitende, Mitglieder des Gemeinderates, beteiligte Unternehmen sowie Vertreter der Verwaltung durch die Leiterin der Tagesförderung für Rentner, Ann-Christine Teutsch. Sie erklärte auch kurz, was es mit der Tagesförderung für Rentner auf sich hat.
3: Ja, einige von Ihnen fragen sich sicherlich, was in so einer Tagesförderung vor sich geht. Es ist so, dass die Tagesgäste morgens hier in unsere Räumlichkeiten kommen und Kerz empfangen werden. Es wird Ihnen hier eine schöne Räumlichkeit geboten, individuelle Angebote, Gruppenangebote sowie Ausflüge, die wir gemeinsam unternehmen. Und unsere Gäste fühlen sich sehr wohl in unserer Gruppe.
2: Natürlich dankte sie allen Beteiligten, die diese neuen und viel besseren Bedingungen für ihre Arbeit ermöglicht hatten und selbstverständlich auch ihren Mitarbeiterinnen. Auch Bürgermeister Frank Ochsner wandte sich an die Anwesenden.
4: Die Gemeinde Kloster Mansfeld ist Eigentümer der Immobilie. Die Lebenshilfe nutzt dieses Objekt schon seit vielen Jahren. Zu DDR-Zeiten war dieser Winkelbungalow eine Wochenkrippe, wo die Kinder die ganze Woche untergebracht waren und versorgt wurden. Und mit der politischen Wende 1983 hat die Gemeinde Kloster Mansfeld diese Immobilie übernommen und sukzessive auch umgebaut. Und hat auch hier der Zahn der Zeit genagt und eine Sanierung stand an. Die stand also in den letzten zwei Jahren, haben wir hier investiert als Kommune in Absprache mit der Lebenshilfe entsprechend umgebaut. Was haben wir gemacht? Eine umfangreiche Sanierung der Fassade. Wir haben verschiedene Anbauten, die hier seinerzeit am Gebäude angebracht waren, abgerissen. Die Terrassenüberdachung ist erneuert worden. Ein umfangreicher Innenausbau, es ist schon angeklungen. Wer über den Parkplatz gekommen ist, hat gesehen, dass auch umfangreiche Gestaltung der Außenanlagen durchgeführt wurden. Hier unter anderem die neue Pflasterung des Hofbereiches. Das war uns als Gemeinde auch ein großes Anliegen, auch ein Anliegen der Lebenshilfe. Und natürlich weitere Verbesserungen zur Aufenthaltsqualität und Nutzbarkeit des gesamten Grundstücks.
2: Insgesamt beliefen sich die Kosten für die Gemeinde auf rund 320.000 Euro. Gegenüber der ursprünglichen Planung kam es zu Mehrkosten von etwa 50.000. Trotz dieser Kostensteigerung war es aus Sicht der Gemeinde wichtig, die begonnenen Arbeiten fachgerecht und vollständig umzusetzen und damit die langfristige Nutzung des Gebäudes zu sichern. Herr Ochsner erlangte den beteiligten Handwerks- und Bauunternehmen, alle aus dem Landkreis Mansfeld-Südharz, viele aus dem Bereich der Verbandsgemeinde Mansfelder Grund-Helbra. Auch galt sein Dank den Mitarbeiterinnen und Mitarbeitern der Verbandsgemeindeverwaltung, besonders dem Bauhof, für ihr Engagement und ihren Einsatz.
4: Ich wünsche Ihnen viel Erfolg bei der Arbeit. Sie tun Gutes für die Region, für Kloster Mansfeld. Das kann man nicht oft genug erwähnen. Ich wünsche Ihnen viel Erfolg bei Ihrer Arbeit und allen Mitarbeitern einen schönen Arbeitsplatz.
3: Vielen Dank.
5: Vielen Dank, Herr Ochsner, für die umfangreichen Ausführungen. Zunächst mal an Frau Teusch, vielen, vielen lieben Dank, dass Sie sich das angetan haben, so eine Standortverlagerung bringt ja auch so einiges immer mit sich. Das machen wir nicht zum ersten Mal, aber umso mehr freut es mich, dass wir die seit 2021 existierende Tagesverlagerung für Rentner nunmehr auch erweitern konnten, aufgrund der schönen, tollen, großen Räumlichkeiten, nicht durchflutet auf dem Stand der Technik, für derzeit insgesamt 11 Rentner in der Tagesförderung. Dankeschön an die Gemeinde, auch an die Verbandsgemeinde, an alle Gewerke, die in der Fördergruppe, aber eben auch innerhalb der Tagesförderung für Rentner heute in diesem Jahr dazu beigetragen haben, dass für Menschen mit Unterstützungsbedarfen, mit unterschiedlichen Unterstützungsbedarfen, jeder nach seiner Art, schwerstmittel, wie auch immer, hier ein wunderschöner Platz im Rahmen einer Tagesstruktur geschaffen worden ist. Dafür ein ganz großer Applaus von unserer Seite, von der Lebenshilfe, von der Mitteldeutschen Wohn- und Betreuungsstätten GmbH und nicht zu vergessen auch von der Mitteldeutschen Werkstätten GmbH. Ganz, ganz lieben Dank.
2: Und das war noch nicht alles. Es gab außerdem den Schlüssel für ein nagelneues Auto für die Rentnerbetreuung, zahlreiche weitere Glückwünsche und natürlich sollte an diesem Tag auch noch gefeiert werden.

0: Zum nunmehr dritten Annatag riefen die Kirchenglocken der St. Annenkirche am Abend des 24. Juli 2026. Organisiert wurde das Ganze von Mitgliedern des Vereins Mansfelder Berg- und Hüttenleute um den Vorsitzenden Hans-Joachim Schworch in Zusammenarbeit mit der Kirchengemeinde St. Annen.
1: Ja, die heilige Anna ist die Schutzheilige der Bergleute hier in der evangelischen Region. Das wird immer gern vergessen. Die Barbara ist eigentlich immer die, die so vorn weg steht. Aber das ist eigentlich aus katholischen Steinkohlenzeiten entstanden. Und die ist mit hergeschwappt, mit den vielen Katholiken, die wir im 19. Jahrhundert vor allen Dingen dazugekriegt haben. Und deshalb verehren wir die genauso. Aber die Anna ist eigentlich die ursprüngliche für die evangelischen Region. Deshalb haben wir in den Bergstädten auch oftmals eine Annenkirche.
2: Mhm. Ja, und hier ist ja auch eine Annenkirche und die Anna ist ja drin auch zu sehen auf dem Bild als Oma von Jesus. Ist das die Anna, die du meinst?
1: Ja, das ist die Anna. Genau diese meinen wir auch. Ja, und der Martin Luther hat die auch ziemlich verehrt. Das ist so ein bisschen ein zweiter Grund, warum die hier in der Region auch sehr dieser Anna treu waren. Und ja, und gefeiert wurde das Fest allerdings eigentlich nie. Ja. Und wir haben uns vor ein paar Jahren mal zusammengesetzt und haben gesagt, na, warum eigentlich nicht die Anna auch ehren? Ich meine, die ist für uns viel wichtiger, theoretisch. Und vor allen Dingen ist es ja auch in der Sommerzeit, das muss man dazu sagen, Barbara ist in der Winterzeit. Und es ist ein schönes Fest, um sich mal zu treffen. Und wir machen das heute zum dritten Mal erst und zum 440. Jahrestag sozusagen der Heiligsprechung der Anna, da haben wir angefangen damit. Und ja, wir hoffen, dass da draus mal eine kleine Tradition wird.
0: Neben zahlreichen Vereinsmitgliedern nutzten auch interessierte Anwohner die Gelegenheit, ihre Kirche bei dem Fest besser kennenzulernen. Alles begann mit einer kleinen Andacht unter musikalischer Begleitung keines Geringeren als Kirchenmusikdirektor Thomas Ennenbach.

Durchgeführt wurde die Andacht von Pfarrerin Laura Kranich, die die Anwesenden im Gotteshaus begrüßte und viel Interessantes über die Kirche an sich und die heilige Anna berichtete.

0: Seit 2024 ist die begnadete Sängerin für den Pfarrbereich Eisleben zuständig und somit auch für St. Annen, die als Bergmannskirche gilt.
1: Diese Kirche, die Anna-Kirche, ist also von Anfang an eng verknüpft mit dem Leben der Bergleute. Sie galt als eine typische Bergmannskirche der Eisleber Neustadt und sie diente der religiösen Betreuung der dort lebenden Arbeiter und Familien. Diese enge Verbindung, die zeigt sich auch in der Widmung, eine Anna-Kirche der heiligen Anna geweiht, die im Bergbau eine der wichtigsten Schutzpatroninnen ist.

0: Nach der Andacht wurde in den Innenkirchhof geladen, wo die Gemeindemitglieder ihre Gäste an diesem heißen Tag mit kühlen Getränken, Bratwurst und selbstgemachten Salaten verwöhnten. Auch die Klosterzellen des Augustinerklosters wurden zur Besichtigung freigegeben.
1: Es ist keine Neuheit mehr, der Tag der offenen Tür im Tierheim am Sandgraben in der Lutherstadt Eisleben. Und dennoch zieht es zahlreiche Besucher in die Einrichtung am Stadtrand. Wer das Abenteuer Parkplatzsuche geschafft hat, konnte sich erst einmal stärken. Ob Kuchenbazar oder lecker gegrilltes, die zu dieser Mittagsstunde schon vielen Gäste mussten nicht hungrig auf die geplanten Aktionen warten. Da die Vermittlung von Informationen ein wichtiges Anliegen zum Tag der offenen Tür ist, waren die Führungen durch den Vorsitzenden des Vereins Tierheim am Sandgraben ein bedeutender Programmpunkt. Viele nutzten daher auch das Angebot, Andreas Stude auf der gut halbstündigen Tour durch das Gelände zu begleiten. An einzelnen Stationen gab es dann Wissenswertes und Neues. Dazu zählen auch die abgeschlossenen Bau- und Investitionsmaßnahmen, wie beispielsweise für die Hunde.
2: Hier an der rechten Seite sehen Sie unsere neue Hundeauslaufanlage, die insgesamt fast 30.000 Euro gekostet hat. Das sind finanzielle Mittel, die muss man erstmal freischalten können und haben. Das sind natürlich Fördergelder, Spendengelder und auch Gelder von den Städten und Gemeinden mit dabei. Aber der Großteil, da müssen wir mal gucken, dass wir auch hinkommen. Das hat ein bisschen gedauert, bis wir das Geld hatten, aber wir haben es jetzt. Und die Auslaufanlagen müssen natürlich auch dementsprechend sicher gestaltet sein, dass wir für die Hunde Übersprungschutz haben. Die ist noch nicht zu 100% fertig, weil da fehlt noch an einigen Stellen der Übersprungschutz, aber das wird durch die Firma noch gemacht.
1: Neben den Hunden sind Katzen im Tierheim natürlich ebenfalls zahlreich vertreten. Egal ob

0: freilaufend oder in den Käfigen. Auch hier hat der Verein in den letzten Jahren kräftig investiert. Rund 20.000 Euro.
1: Was das Gehege hier betrifft, was jetzt links von mir steht, das sind freilebende Katzen, die wir am Futterstellen eingefangen haben, die zum Teil kastriert werden. Das sind natürlich ein Trend, die kastriert werden, so wie die finanziellen Mittel immer da sind. Dann werden die auch zum Teil wieder am Futterstellen entlassen. Wenn wir jemanden haben, der sich für die Futterstelle verantwortlich zeichnet, ansonsten müssen sie so lange hier bleiben, bis wir die Möglichkeit haben, neue Stellen für sie zu haben.
0: Und weitere 40.000 Euro gingen in einen Tierarztcontainer. Auf diese Maßnahme ist man besonders stolz, soll sie doch die Arbeit des Tierarztes im Interesse der Tiere deutlich verbessern.
2: Also unsere neue Baumaßnahme noch einmal, hier kommt alles noch einmal Solar drauf. Das Geld ist schon beantragt, hoffentlich haben wir Glück, dass wir es auch kriegen. Kostet noch einmal 17.000 Euro für eine Solaranlage. Das ist unser Tierarztcontainer. Der Tierarztcontainer, das heißt natürlich immer, wir müssen zum Tierarzt fahren. Wenn der Tierarzt hierher kommt, müssen wir in die Gehege rein. In den Gehegen sind andere Katzen. Alle haben Stress, wenn da so jemand rumvorwerkt und Spritzen gibt und macht. Das haben wir uns gedacht, Mensch, der Tierarztcontainer wird so eingerichtet wie die Praxis der Tierärztin. Die Tiere werden dort versorgt und vielleicht, wenn wir Glück haben, können wir da auch mal operieren drin. Also kastrieren, sterilisieren die Tiere, dass wir so wenig wie möglich Fahrkosten, so wenig wie möglich Stress für die Tiere haben. Ich denke mal, das ist eine Errungenschaft. Die haben wir uns wirklich gewünscht über die vielen Jahre, nur hat es immer an den finanziellen Mitteln gescheitert.
0: Alles in allem war es ein Rückblick auf erfolgreiche Arbeit. Die ist jedoch nur möglich, wenn Spender diese unterstützen. So kommt jede Spende, wie die überraschenden 500 Euro von Axel Bietz, Inhaber der Hettstädter Firma Hohmann Optik und Hörakustik, überaus recht.

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0: Auf der Königspfalz Tilleda fand am 7. und 8. August das 20. Treffen der historischen Artillerie statt. Volker Grabow, Präsident des Verbandes Deutscher Schwarzpulverkanoniere, und sein Team hatten wieder jede Menge auf die Beine gestellt. Gleich hinter dem großen Portal erwartete die Besucher ein buntes Lagerleben vergangener Zeiten. Über 300 Mitglieder des Verbandes hatten ihr Kommen angekündigt und waren nun in Uniform, Gewand, aber auch in Zivil zu erleben. Zur Mittagszeit fand sich über fast jedem Feuer ein Kessel mit Gulasch, wie hier bei den Wolkenburger Landsknechten aus Limbach-Oberfrohna. Wir nutzten die Gelegenheit, um mit Uwe Völkel, Hauptmann der Wolkenburger Landsknechte, ein paar Worte zu wechseln.
1: Wir sind die Wolkenburger Landsknechte. Wir verkörpern den 30-jährigen Krieg. Wir nehmen bei Gefechtsdarstellungen teil. Das ist für uns mal hier eine leichte Nummer heute, eine bequeme Nummer. Und was unser Anliegen ist, wir wollen den Menschen Geschichte beibringen. Wir leben Geschichte. Und viele sollen aus der Geschichte lernen.
2: Ihr seid nicht zum ersten Mal hier dabei?
1: Wir sind zum zweiten Mal hier dabei.
2: Das heißt, das hat euch beim ersten Mal gefallen, logischerweise.
1: Ja, auf jeden Fall. Es ist mal eine gemütliche Nummer, ja.
2: Und werdet ihr auch ein drittes Mal dabei sein?
1: Weiß ich noch nicht. Kommt auf den Terminplan an. Nächstes Jahr ist unser Terminplan sehr voll. Mal schauen, wie es weitergeht.
2: Was habt ihr denn hier schon alles gemacht? Was zeigt ihr den Leuten? Macht ihr nur das Lagerleben oder seid ihr noch anderweitig damit eingebunden?
1: Wir haben eine neunschüssige Orgelkanone mit, ein ganz besonderes Stück. Wir waren dann um 14 Uhr, könnt ihr dann vorne mal schauen, um 14 Uhr dann schießen, böllern und nur Lagerleben, böllern und so weiter.
2: Und wer ist denn wir? Wie viel seid ihr denn hier?
1: Das sind mehrere Vereine hier beisammen, also die Delitzscher Landsknechte sind mit 3-4 Mann dabei, wir sind ungefähr mit 9-10 Mann dabei, die Wolkenburger Landsknechte.
2: Also eine große Truppe.
1: Macht Spaß, ja.
2: Und ich sehe schon, euch geht's auch gut, oder?
3: Gut.
2: Sehr schön. Dann viel Spaß euch weiterhin.
1: Ja, danke schön.
0: Beim Böllern, oder ganz offiziell gesagt, bei der Darstellung der Artillerie mit 3 Schuss, waren die Wolkenburger natürlich auch dabei. Über 50 Kanonen wurden präsentiert. Die gesamte Vorführung dauerte eine Stunde und war verbunden mit gewaltigen Schussgeräuschen. Und ganz in der Nähe der Kanonen verspürte der Körper ein leichtes Vibrieren. Volker Grabow, Präsident des Verbandes Deutscher Schwarzpulverkanoniere, zeigte sich im Interview mit der Veranstaltung zufrieden.
4: Also das Jahr sehr schön, sehr gut, die Leute sind alle zufrieden, es sind sehr viele Kanoniere anwesend, sehr viele Gruppen, auch Besucher und natürlich optimal das Wetter. Ja, das ist natürlich für so eine Live-Veranstaltung das Wichtigste. Ja.
2: Aber Sie als sozusagen Chef des Ganzen blicken da sicherlich mit einem weinenden Auge drauf, es ist Ihre letzte Runde.
4: Natürlich, es war nur mein Herzblut gewesen. Ich habe den Verband, wie gesagt, 2006 gegründet mit 36 Mann. Heute sind wir europaweit der größte mit über 600 und haben eine neue Sportart erfunden, die der leichten Feldartillerie. Das heißt, dass wir sportliches Wettkampfschießen bei der Bundeswehr machen auf 100, 200, 400 Meter. Das gibt's in Europa nur und so. Deshalb kommen die auch alle zu uns.
2: Ihre Amtszeit als Präsident geht zu Ende. Sie haben das alles mit nach vorn getragen. Heißt das jetzt mit Ihrem Ende der Amtszeit, ist es auch zu Ende mit dieser Veranstaltung?
4: Ich hoffe nicht, auf keinen Fall, weil wie gesagt, so eine gewachsene Veranstaltung über 20 Jahre muss man weiterführen. Und ich hoffe, dass das neue Präsidium das auch so sieht, weil zum Schluss, wie gesagt, haben wir so viel aufgebaut und ich glaube, es wird weitergehen in einer Art und Weise. Das weiß ich nicht, auf jeden Fall. Hoffen alle, dass es weitergeht. Es wäre schade drum.
0: Die Kombination vergangener Zeiten und der Gegenwart schafften die Veranstalter vor allem durch das Bühnenprogramm. Während zur Mittagszeit die Blaskapelle Katharina für Stimmung sorgte, legte am Abend ein DJ auf. Mit einem Höhenfeuerwerk und einer Drohnenshow ging das 20. Treffen der historischen Artillerie zu Ende. Bahnen ziehen und Gutes tun, hieß es am 8. August im Freibad der Lutherstadt Eisleben. Zum zweiten Mal lud das Annenhospiz gemeinsam mit dem Eigenbetrieb Bäder der Lutherstadt zum Benefizschwimmen ein. Für das Event war alles gut vorbereitet. Bei 24 Grad Wassertemperatur und Sonnenschein dauerte es nicht lange, bis sich die ersten zum Schwimmen anmeldeten. Pünktlich um 10 Uhr eröffnete Jeanette Weigang, Leiterin des Annenhospizes, das Benefizschwimmen mit einem ambitionierten Ziel.
3: Heute zählt jede Bahn. Wir wollen heute mindestens 3000 Bahnen erschwimmen. Bei wunderschönstem Wetter und schön klimatisierten Temperaturen im Wasser. Ich meine, es sind 24 Grad, wenn ich das richtig sehe. Also wunderbar, kann keiner sagen, ist es zu kalt. Letztes Jahr war das ein bisschen anders.
0: Ob tatsächlich 3000 Bahnen am Ende zustande gekommen sind, verraten wir später. Jetzt galt es erst einmal, die ersten Schwimmer ins Wasser zu lassen. Unter ihnen war auch der 15-jährige Linus, der offiziell den Start einleitete.
5: Also 5, 4, 3, 2, 1, los! Und das Schwimmen ist eröffnet. Die ersten Schwimmer ziehen ihre Bahn.
0: Während Kinder, Jugendliche und Erwachsene unter den wachsamen Augen der Wasseraufsicht ihre Bahnen zogen, nutzten wir die Gelegenheit, um von Jeanette Weigang und Manuela Queck mehr über die Hospizarbeit zu erfahren.
6: Das Annenhospiz Eisleben gibt es seit Februar 2023 und deckt den stationären Bereich der Hospizarbeit ab. Und eine weitere wichtige Säule ist der ambulante Bereich und der wird durch die Kanzler vom Feuchte Stiftung angeboten.
2: Wenn ich auf den stationären Bereich blicke, da sind Sie als Pflegedienstleitung verantwortlich. Wo ist denn da der Unterschied zu normalen Pflegeheimen?
7: Der Unterschied ist das, dass wir nicht in einer Tagesstruktur drinstecken. Wie gesagt, wir kennen es ja im Pflegeheim durchstrukturiert von A bis Z. Bei uns ist die Individualität. Ja, unsere Gäste werden früh auch nicht geweckt. Jeder Gast entweder erklingelt oder er wird dann von den Kollegen geschaut, ist er schon munter. Und dann wird auch auf die Wünsche eingegangen. Jeder Gast kann dann auch früh sich wünschen, was er essen möchte. Auch zwischendurch werden Wünsche erfüllt, die Angehörigen werden mit einbezogen. Bei der Aufnahme wird den Angehörigen auch gezeigt, dass wir offen sind. Also es ist wie eine große Familie und sie können sich da auch frei bewegen auf dem Wohnbereich, als wenn sie zu Hause wären. Und halt eben auch diese Begleitung bis zum Lebensende. Ja, Krankenhaus sind andere Strukturen, bei uns ist die Ruhe und auch feiern wir Feste mit den Gästen zusammen, wie sie fallen im Jahr. Und haben auch den ASB-Wünschewagen mit dabei und haben auch unser Projekt Seelenheimat, wo wir im Prinzip als Kollegen, wenn jemand noch in unserem Auto mitfahren kann, Ausflüge machen. Es ist eine ganz tolle Arbeit und unsere Fachkräfte können sich auch Zeit nehmen für ihre Arbeit.
2: Wenn ich jetzt auf das Schwimmprojekt noch zurückkomme, wo ist denn da die Verbindung zum Hospiz, zur Hospizarbeit?
6: Wir haben einen Förderkreis im Annenhospiz Eisleben, der wurde im Mai 2023 gegründet und da haben wir uns überlegt, was können wir denn in Eisleben sozusagen durchführen, um auch die Bevölkerung zusammenzubringen und das Thema auch an die Bevölkerung oder an die Menschen auch hier vor Ort nahe zu bringen. Und wir planen Anfang des Jahres im Rahmen des Förderkreises immer Veranstaltungen. Und eine wichtige Veranstaltung ist das Benefizschwimmen, sozusagen schon im zweiten, in der Wiederholung sozusagen, im zweiten Anlauf. Und wir freuen uns sehr, dass wir das hier auch im Eigenbetrieb Bäder durchführen können. Und solche Veranstaltungen übers Jahr sind für uns sehr wichtig, weil wir auf 5% Spenden angewiesen sind. In der Hospizarbeit ist es gesetzlich so verankert, dass 95% der Kosten durch die Kranken- und Pflegekassen getragen werden und 5% durch das Hospiz selber erwirtschaftet werden müssen.
0: Das Benefizschwimmen, welches von 10 bis 14 Uhr stattfand, sollte somit einen Beitrag zum Eigenanteil darstellen. Inzwischen waren die zwei Bahnen im Freibad, die für die Aktion bereitgestellt wurden, mit Schwimmerinnen und Schwimmern gut gefüllt. Minute um Minute wurden es mehr Aktive, sodass sich

0: der eine oder andere erst einmal eine Verschnaufpause gönnen konnte.
1: Amelie, Schwimmen beendet und wie viel hast du geschafft?
2: 18.
1: 18 Bahnen, war das auch dein Ziel?
2: Nein, mein Ziel sind 30.
1: Oh, wie willst du da nochmal ins Wasser gehen heute?
2: Ja.
1: Also ich sehe, du bleibst hier. Warum machst du eigentlich mit?
2: Weil mir Schwimmen sehr viel Spaß macht und das für einen guten Zweck ist.
1: So, Linus, du warst der Erste, der ins Wasser gesprungen ist. Wie war dein erstes Ergebnis?
3: Ja, 60 Bahnen bis jetzt.
1: Was heißt bis jetzt?
3: Mal schauen, vielleicht 70, 80 rum.
1: Alter, bist du denn so großer Schwimmfreak?
3: Ja.
1: Macht dir Spaß?
3: Ja.
0: Für eine kleine Stärkung zwischendurch sorgten die ehrenamtlichen Helferinnen und Helfer mit einem Kuchenbazar. An einem kleinen Informationsstand konnten sich Interessierte über die ehrenamtliche Tätigkeit informieren. Diese Gelegenheit nutzten auch wir mit der Kamera.
4: Mich hat ein Satz von meiner Mutti auf dem Sterbebett bewogen. Du hattest im letzten Jahr nicht einmal Zeit, um in Ruhe mit mir eine Tasse Kaffee zu trinken. Und ich habe zum Abschied gesagt, ich engagiere mich sozial. Danach habe ich meine 100 Stunden für den ambulanten Hospizdienst absolviert, hatte natürlich auch die Möglichkeit, Lothar Lauterbach ein halbes Jahr im Altenheim zu betreuen. Das war dann unsere praktische Ausbildung mit Frau Petsch gemeinsam. Und ich muss sagen, Hospizarbeit ist so bunt wie das Leben, mit allen Facetten, die uns das Leben bietet. Und wir haben die Aufgabe, hinzugehen, freundlich zu sein, Vertrauen zu fassen und vor allen Dingen zuzuhören und kleine Wünsche zu erfüllen. Und das mit Herz.
1: Und wie sieht das konkret aus? Wie muss ich mir das vorstellen, die Arbeit im Hospiz?
5: Ja, die Arbeit im Hospiz, im Ehrenamt erhält man den Anruf, dass eine Familie Hilfe braucht in der Begleitung, in der letzten Lebensphase. Man stellt sich dann den Angehörigen vor und auch denjenigen, der die Hilfe braucht. Und es entsteht so eine Verbindung mit viel Vertrauen, mit viel Zuhören, einfach um die letzte Lebensphase so schön wie möglich zu gestalten.
0: Zurück zum Schwimmen. 96 Teilnehmer waren dem Aufruf des Annenhospizes gefolgt und zogen fleißig Bahnen. Genauer gesagt insgesamt 6.336 Bahnen. Damit wurde das Ziel vom Morgen weit übertroffen. Über 4.000 Euro sind so zusammengekommen, die in die wertvolle Arbeit des Annenhospizes fließen.
6: Die ehemalige Grundschule in Helbra am Hirtenborn soll ein Begegnungszentrum der Volkssolidarität Kreisverband Mansfeld Südharz e.V. werden. Dieses Vorhaben und das Projekt der Sanierung des Begegnungszentrums der Volkssolidarität in Gerbstedt sollten mit Fördermitteln bescheiden unterstützt werden. Zur Übergabe dieser wurde Ministerpräsident Sven Schulze am 10. August in Helbra erwartet. Vor Ort natürlich der geschäftsführende Vorstand der Volkssolidarität Kreisverband Mansfeld-Südharz e.V. Christian Heidler, Landrat André Schröder, die örtlichen CDU-Landtagsabgeordneten und viele weitere Gäste. Zunächst ergriff Herr Heidler das Wort.
7: Ich möchte Sie heute, Herr Ministerpräsident Schulze, ganz herzlich begrüßen und bedanke mich für Ihre Zeit. Ich bedanke mich auch bei unserem Landrat und auch bei unseren Landtagsabgeordneten für die Zeit, die sie heute aufbringen, um unser Projekt nach vorne zu bringen. Wir haben es geschafft, wenn ich an die Zeit zurückdenke, vor 3,5 Jahren einen Antrag zu stellen, der unser Projekt hier, unser soziales Projekt in Gerbstedt und auch hier in Helbra zu unterstützen, zu sanieren und dort einen Ort der Begegnung zu schaffen. Und da möchte ich im Namen unseres Aufsichtsrates und unserer Mitglieder der Volkssolidarität herzlich Danke sagen. Danke, dass Sie hier sind, denn ohne euch, auch ohne die Gemeinderatsmitglieder, wäre das hier nicht möglich. Wie jeder weiß, sind die aktuellen Zeiten schwierig, es ist alles teuer und es ist investiv. Das Geld, was wir hier investieren wollen, und da bedeutet das, dass wir im Prinzip auf Unterstützung, gerade im sozialen Bereich, angewiesen sind.
6: Ministerpräsident Sven Schulze betonte, dass Strukturwandel für ihn bedeute, die Heimat lebenswert und zukunftsfähig zu erhalten. Wo Menschen sich begegnen und gute Gesundheitsangebote finden, entstehe echter Mehrwert für die ganze Gemeinschaft. Hier würden Orte geschaffen, die den Menschen dienen, barrierefrei, generationsübergreifend und mitten im Leben. Genau solche Projekte würden die Kommunen in Sachsen

0: Sachsen-Anhalt stärker machen. Landrat André Schröder sprach kurz den Strukturwandel als wichtiges Thema im Landkreis an, betonte, wie viele einzelne Projekte in diesem Zusammenhang auf dem Weg seien und die vielen Millionen Summen an Investitionen, die in die Region kommen. Dann wurden aber die Fördermittel Bescheide übergeben. In Gerbstedt wird das bestehende Gebäude Marstall zu einem modernen Begegnungs- und Gesundheitszentrum umgebaut und erhält rund 410.000 Euro. Entstehen soll ein sozialer Knotenpunkt, der Ärzte, Pflegedienste, soziale Einrichtungen, Vereine verbindet und langfristig den Anforderungen einer alternden Bevölkerung gerecht wird. Mit rund 1,1 Millionen Euro wird der Abriss des ehemaligen Schulgebäudes in Helbra sowie der Neubau eines modernen, barrierefreien Begegnungs- und Gesundheitszentrums gefördert. Der Neubau wird unter aktuellen energetischen Standards errichtet und mit Wärmepumpe, Photovoltaik und Stromspeicher ausgestattet. Die telemedizinische Infrastruktur hilft, die wohnortnahe medizinische Versorgung langfristig zu sichern. Anschließend gab es eine kleine Führung durch die ehemalige Grundschule Helbra, die seit nunmehr fast zwei Jahrzehnten nicht mehr als Schule genutzt wurde. Das Areal soll ja nun mit dem Entstehen des Begegnungszentrums der Volkssolidarität neu belebt werden. Den Umfang des Gesamtprojektes macht auch deutlich, dass Herr Heitler betonte, dass die Gesamtinvestitionen für das Projekt bei etwa 6 Millionen Euro liegen werden.
1: Kurz vor Beginn des neuen Ausbildungsjahres war die FEA GmbH in Sangerhausen Austragungsort einer Pressekonferenz, um die aktuellen Ausbildungsmarktzahlen für Sachsen-Anhalt und speziell für Mansfeld-Südharz bekannt zu geben. Geschäftsführer Heiko Koschmieder stellte jedoch zunächst sein eigenes Unternehmen, das unter anderem Mittel- und Niederspannungsschaltanlagen produziert und weltweit vertreibt, den anwesenden Journalisten vor und ging dabei auch auf die Ausbildungssituation in seiner Firma ein. So konnte im vergangenen Jahr aufgrund der nur geringen Anzahl an Bewerbern mit nicht ausreichenden Kenntnissen in naturwissenschaftlichen Fächern gar nicht ausgebildet werden, während 2026 vier Lehrlinge und zwei duale Studenten verpflichtet werden konnten. Auch Markus Behrens, Vorsitzender der Geschäftsführung der Regionaldirektion Sachsen-Anhalt-Thüringen der Bundesagentur für Arbeit, beschrieb die aktuelle Lage am Ausbildungsmarkt grundsätzlich positiv. So stehen momentan 10.300 gemeldete Ausbildungsstellen 9.100 Bewerbern gegenüber. Mehr als 1.000 Azubis kommen dabei aus dem Ausland. Doch es sollen möglichst alle freien Plätze belegt werden, wobei die Agentur auch Unterstützung anbietet.
2: Und für die jungen Menschen, die es schwierig haben, gibt es natürlich entsprechende Unterstützungsleistungen. Im Portfolio denke ich insbesondere an die noch nicht ausbildungsreifen Jugendlichen, an die Einstiegsqualifizierung. Das ist sozusagen ein Langzeitpraktikum, bei dem junge Menschen austesten können, ob der Beruf und die Firma, in der sie das tun, vielleicht was dann tatsächlich wäre für das nächste Jahr, dann um mit der Ausbildung zu beginnen. Und junge Menschen, die vielleicht noch gar keinen Schulabschluss haben, aber eben jetzt die Schule verlassen, würden wir über berufsvorbereitende Bildungsmaßnahmen dann versuchen, noch den Hauptschulabschluss nachzuholen im Laufe des Jahres, um dann im nächsten Jahr eben in die Ausbildung zu starten. Also die Palette der Unterstützung ist breit und ich glaube, wir tun gut daran, allen jungen Menschen eine Perspektive zu geben, denn wir brauchen sie alle. Sie wissen, die demografische Situation in Sachsen-Anhalt ist derzeit so. Zwei altersbedingte Aussteiger aufgrund der geburtenstarken Jahrgänge. Dafür gibt es nur einen Einsteiger.
1: Dr. Simone Meißner, Vorsitzende der Geschäftsführung der Agentur für Arbeit Sachsen-Anhalt Süd, beschrieb die Situation speziell in Mansfeld-Südharz ähnlich ausgeglichen. Betonte allerdings, dass die Bereitschaft der Firmen auszubilden etwas rückläufig ist. Schließlich verriet Gastgeber Heiko Koschmieder, dessen Firma bereits mehrfach als Top-Ausbildungsbetrieb ausgezeichnet wurde, sein Erfolgsrezept für gute Ausbildungszahlen. So beteiligt sich der Schaltanlagenbauer FEAG regelmäßig an Ausbildungsmessen, unterhält lebendige Kooperationen mit regionalen Schulen und ist sehr aktiv in Social-Media-Kanälen unterwegs. Auch Ausbildungsbotschafter Leon Wolf, der gerade seine Lehre beendet hat, trägt erfolgreich dazu bei.
3: Als Ausbildungsbotschafter fahre ich an die verschiedensten Schulen und erzähle den Schülern dort von der Ausbildung generell, wie das Ganze läuft, wo die Schulen dafür sind, was es für Ausbildungsmöglichkeiten gibt. Und dann geht es nochmal ein bisschen direkter über die FEAG, was wir machen, wie man sich bei uns bewirbt und was so die Voraussetzungen für eine Ausbildung bei uns sind oder auch generell.
1: Sie haben ja schon erwähnt, es ist natürlich schöner, wenn Sie als junger Mensch auch die jungen Leute zugehen. Da kommt man doch ganz anders ran, oder?
3: Ja, natürlich. Allein schon, wenn man das so in der Schule noch so vor sich hat, wie das früher war, wenn da so Leute zur Schule gekommen sind, gerade wenn das dann jemand Älteres war, dann dachte man sich so, ja okay, was weiß die Person vielleicht jetzt noch so von unserem Leben, das ist so weit weg. Und als jüngerer Mensch hat man da andere Möglichkeiten, an die Schüler ranzukommen.
1: Im Anschluss an die Pressekonferenz hatten alle Anwesenden, darunter auch ein Fernsehteam des ZDF, die Gelegenheit, den Schaltanlagenbauern einmal über die Schulter zu schauen. Wobei auch Leon seinen Arbeitsplatz präsentierte.
4: Hier hinter mir, das sind Anlagen, die mal in Kraftwerken eingesetzt werden. Die dienen eigentlich nichts anderes wie Lichtschalter, ne, zwischen Generator und Trafo ein- ausschalten, darum geht's. Aber gerade wenn wir so an das Thema erneuerbare Energien denken, ist ja jetzt so die Strategie, Gaskraftwerke noch zu bauen, um diese Versorgungssicherheit sicherzustellen. Ein Gaskraftwerk muss relativ schnell ein- und ausgeschaltet werden können. Und sowas übernehmen solche Anlagen beispielsweise hier hinter mir, die also dann im Prinzip Generatoren ein- und oder ausschalten, damit eben die Energie ans Netz bereitgestellt werden kann. Und diese Anlagen bauen wir in verschiedensten Ausführungen. Es gibt also diese Version hier, wo alle drei Phasen in einem Gehäuse verwendet werden. Es gibt die Anlagen da drüben. Dort wird im Prinzip für jede Phase ein separater Schaltpol verwendet. Das hat einfach was mit der Leistungsfähigkeit zu tun. Wenn wir so mal zu Hause dran denken, so eine Steckdose, 10 Ampere, 16 Ampere und so eine Anlage da drüben, die kann also bis zu 10.000 Ampere schalten. Also das ist schon ein großer Unterschied. Und deshalb ist es eben auch so wichtig, dass wir eben eine sehr, sehr hohe Qualität bieten, weil, naja, wenn beim Strom was passiert, dann ist die Auswirkung immer relativ massiv.
1: Nicht ohne Stolz berichtete Geschäftsführer Heiko Koschmider dabei, dass die Auftragsbücher der FEAG bereits bis 2029 pickepacke voll sind, was wohl vor allem der Energiewende geschuldet ist.

0: Das Freibad in der Kiesgrube Roßla ist beliebt. Bei klarem Wasser und angenehmen Temperaturen entspannen die Gäste beim Baden und Schwimmen am Fuße des Kyffhäusers. Bereits zum zweiten Mal stand am 9. August in der Kiesgrube nicht nur Entspannung auf dem Plan. Die Gemeinde Südharz hatte zum zweiten Roßlaer Schwimmtag Interessierte aufgerufen. Dabei standen zwei Wettkampfstrecken, einmal 800 Meter und einmal 1600 Meter auf dem Plan, sowie ein Stand-up-Paddle-Wettbewerb. Gerd Heller, Rettungsschwimmer im Ruhestand, organisierte gemeinsam mit Mike Neubauer, Schwimmmeister der Gemeinde Südharz, dieses Event. Wie die beiden auf die Idee kamen, erzählte uns Gerd Heller.
1: Ja, das ist relativ einfach. So vor 4, 5 Jahren etwa war ähnlich wie heute ein richtig schöner Badetag und ich bin hier durch die Kiesgrube geschwommen und wie ich wieder zurückkam, dachte ich, Mensch, gehst mal zum Schwimmmeister und da haben wir alle beide so die Idee ausgebrütet, optimale Bedingungen, herrliche Wasserqualität, hier sollten wir irgendwas machen. Und das habe ich mit dem Mike Neubauer vor 4, 5 Jahren so mal ausgebrütet und das haben wir dann verfeinert, bis wir heute hier stehen zum zweiten Schwimmtag.
2: Wenn man auf den ersten Schwimmtag zurückblickt und jetzt auf den zweiten, welche Veränderungen gibt es denn seit damals?
1: Ja, wir haben beim ersten Schwimmtag, da waren etwa 30 Schwimmer dabei, da haben wir gemerkt, dass auch jüngere Schwimmer gern mitschwimmen möchten. Und dem haben wir Rechnung getragen. Start ist jetzt ab 14 Jahre möglich. Nach hinten ist natürlich alles offen. Und beim zweiten Schwimmtag haben wir uns bessere Bojen leisten können, dank unserer Unterstützer. Wir haben richtig große, dicke, fette Bojen, dass die Schwimmer auch die Orientierung nicht verlieren.
2: Nun ist so ein Schwimmtag nicht nur Gerd Heller und Mike Neubauer. Wer steckt

0: Das Glück, ein paar aktive Schwimmer, Sportler zu finden, darunter vor allem die Firma Buchmann aus Rottliberode, das Kieswerk Müller in Roßla, die Bohrgesellschaft in Berga, Edeka Lehne natürlich mit der Versorgung. Das sind so unsere wichtigsten Eckpfeiler neben der Mitgas. Die sind dann auch immer im Boot, die helfen allen Gemeinden und so auch uns. So konnten wir die ganze Sache rund machen.
1: Also es ist ja wirklich ein breites Feld. Nun ist es nur noch wenige Minuten bis zum Start des ersten Wettkampfes. Bist du jetzt entspannt oder ist jetzt die Aufregung noch besonders groß?
0: Naja, so richtig entspannt bin ich nicht. Bin halt schon ein bisschen aufgeregt, dass heute alles wieder klappt. Vor allem, dass alles gesund abläuft. Wir haben unsere Ärztin, die Frau Klobig hier aus Roßla zur Betreuung, zur medizinischen Betreuung. Und wir hoffen, dass vor allem ja, alle gesund und heil ans Ziel kommen.
2: Vor dem Start galt es für die Teilnehmer, ihre Anmeldung fix zu machen. Mit einer Startnummer versehen waren die ersten bereit für die Südharzrunde von 800 Metern. Unter ihnen war auch Hans-Georg Fischer, mit 75 Jahren der älteste Starter im Feld.
3: Ich schwimme hier seit vielen, vielen Jahren, weil das ein super Gewässer ist. Ja, und eigentlich hat es meine Frau entdeckt. Ja, und die kommt aus dem Brandenburgischen und sucht immer Wasser. Und jetzt kommen wir bestimmt regelmäßig seit 15 Jahren hierher. Und ich wollte voriges Jahr schon mitschwimmen. Und naja, da war ich unentschlossen. Und ich habe bis gestern Abend überlegt. Und dann habe ich mich gestern Abend noch per E-Mail angemeldet.
1: Bist du jetzt untrainiert?
3: Ja, ich bin, ja, ich muss vorsichtig machen. Ich hatte eine Hüft-OP. Aber ich bin guter Dinge und ich muss ja nicht der Erste sein.
2: Neben dem ältesten Starter sprachen wir auch mit Hannes, dem jüngsten Starter. Mit seinen 10 Jahren hatte er die erforderlichen 14 Jahre noch nicht erreicht. Durfte nach einem Check durch die Ärztin und einem Gespräch mit der Mutti dennoch starten, was Hannes sehr freute.
4: Ich mag einfach schwimmen und ich bin auch eine Wasserratte, also ich liebe Wasser und da dachte ich einfach, fragen kann man und da freue ich mich jetzt richtig, dass ich mitmachen darf.
1: Da schwimmen ja ganz viele Erwachsene mit. Was meinst du, wie sind so deine Chancen heute auf Platz? Hast du dir da irgendwas vorgenommen?
4: Ich weiß nicht, also ich bin ein recht schneller Schwimmer. Ich weiß auch nicht, auf welchem Platz. Ich kann gar nicht sagen. Ich weiß nicht, wie die anderen sind, aber vielleicht so 3. Platz.
1: Da hast du ja was vorgenommen.
4: Ja.
1: Wärst du denn traurig, wenn das nicht der 3. Platz wird?
4: Nö, ich freue mich, dass ich dabei bin, weil ich halt der Jüngste wahrscheinlich bin und da freue ich mich, dass ich dabei bin.
1: Dann drücken wir dir beide Daumen und wünschen dir ganz viel Glück.
4: Danke.
2: Die beiden waren also voller Vorfreude auf das Bevorstehende. Genauso wie die anderen 14 Teilnehmer. 5 Damen und 11 Männer machten sich bereit. Badekappe auf, Schwimmbrille runter und rein ins Wasser. Mit dem Startschuss von Gerd Heller setzte sich das Schwimmerfeld in Bewegung.

0: Vom Ufer aus konnte die gesamte Strecke gut beobachtet werden. Dabei stellten die Zuschauer irritiert die leichte Streckenabweichung der Schwimmer auf den ersten Metern fest. Die Bojen im Blick zu haben im Freiwasser war gar nicht so einfach. Das Starterfeld war auf der 800-Meter-Runde gut gemischt. Mit Hannes befanden sich 4 Jugendliche in der Altersklasse 10 im Wasser. Die Altersklassen 40 und 50 verzeichneten 5 Starter und in der Altersklasse 60, wo Hans-Georg auch einsortiert wurde, starteten 3 Aktive. Nach 15 Minuten konnten die ersten Schwimmer auf den letzten Metern beobachtet werden. Mit etwas Anfeuerung und einem kräftigen Applaus konnte Florian Sievers nach 17 Minuten und 40 Sekunden am Ufer als Erster in Empfang genommen werden. Dicht hinter ihm kam Max Wurzler mit 18 Minuten und 7 Sekunden als Zweiter ins Ziel, gefolgt von Christoph Ohm nur 22 Sekunden später. Johanna Wiederhold erreichte als erste Frau nach 18 Minuten und 48 Sekunden das Ufer. Unser jüngster und ältester Starter kamen direkt nacheinander ins Ziel und waren mit ihrer Leistung ganz zufrieden.
1: Es war super. Es war super. Ich wäre gerne noch ein bisschen schneller geschwommen, aber ist altersgerecht.
2: Und wenn es nächstes Jahr klappt, wieder dabei?
1: Ja, würde ich gern. Ja, man weiß nie, was kommt, aber ich gehe davon aus. Doch, war gut. Ja.
3: Also ich bin froh, dass ich nicht Letzter geworden bin auf jeden Fall. Und es hat sich trotzdem gut angefühlt, wo ich hier hingekommen bin. Also hier an

0: ein Ziel.
1: Das heißt, nächstes Jahr wieder dabei?
0: Vielleicht, werde ich sehen, vielleicht.
2: Auf die 1600 Meter goldene Aue-Runde begaben sich 12 Schwimmer. Darunter auch der 800-Meter-Sieger Florian Sievers. Er schaffte die zweite Strecke in 35 Minuten und 27 Sekunden, was für Platz 4 reichte. Erster wurde Bruno Waletzki mit einer Zeit von 23 Minuten und 27 Sekunden. Der Stand-Up-Paddle-Wettbewerb beendete den zweiten Roßlaer Schwimmtag. Die Veranstalter hoffen, auch im nächsten Jahr wieder Interessierte für dieses Event begeistern zu können.

schaffte die zweite Strecke in 27 Sekunden, was für Platz 4 reichte. Erster wurde Bruno Waletzki mit einer Zeit von 23 Minuten und 27 Sekunden. Der Stand-up-Pedal-Wettbewerb

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0: Am 6. August hieß es After-Work-Party auf dem Marktplatz der Stadt Hettstedt bei den Kirchentreppen. Bei wunderschönem Sommerwetter hieß es entspannen nach dem Arbeitstag. Vor Ort der Foodtruck Food Experience aus Hettstedt, das DJ-Duo Sepp und Wechsel und das Brauwerk Lichtloch 23 und natürlich auch dessen Gründer und Geschäftsführer André Fingers, auf dessen Initiative dieses Ereignis maßgeblich zurückgeht.
1: Also heute ist im Prinzip Afterwork. Wir machen für die arbeitende Bevölkerung einmal im Monat am Donnerstag quasi einen Ausschank und einen Foodtruck stellen wir hier hin und machen dann im Prinzip mit DJ Musik ab 16, 17 Uhr bis 22 Uhr, dass die Leute einfach zum Feierabend mal nicht direkt nach Hause gehen, auch mal in der Stadt Hettstedt mal was machen und ja, einfach mal den Feierabend genießen, bei schönem Wetter zum Beispiel. Ein Bierchen trinken, leckeren Burger essen, schöne Musik hören. Und ja, sag mal, ist jetzt angedacht, dass wir das jetzt im Sommer jeden Monat machen. Einmal im Prinzip. Und ja, schau mal, wie sich das etabliert. Und wenn es gut läuft, dann bleiben wir dran und schauen, dass wir was für Hettstedt wieder möglich machen.
0: Das Angebot der After-Work-Party wurde von den Hettstädtern und Hettstädterinnen sehr gut angenommen. Immer mehr strömten auf das Gelände und nutzten die Angebote. Die nächste Party ist für den 10. September geplant. Bis dahin hier noch ein paar Eindrücke von der August-Party mit DJ Kling.

0: Am Wochenende 8. und 9. August hieß es für viele Neugierige, auf zum 26. Lerchenfest nach Stolberg. Das Wetter war super und so kam es sogar zu kleinen Staus an den Einlasspunkten. Wer den geschafft hatte, konnte den Tag im vorderen Teil der Rittergasse genießen. Auf der kleinen und überschaubaren Festmeile waren zahlreiche Stände aufgebaut und man konnte schlendern, schauen und kaufen. Ob Gewürze, Bücher oder ein Produkt der Heinröder Besenbinder und das gleich mit jeder Menge Infos zur Herstellung. Auf der Bühne, die zugegeben etwas eingeengt positioniert war, wurde ein buntes Programm geboten. Hier die Güntersberger Blasmusik bei ihrem Auftritt. Wichtigste Figur der Stadt, noch vor Thomas Münzer, ist Juliane von Stolberg. Sie war in Begleitung ihres Vaters Graf Botho zu Stolberg und Wernigerode sowie der sechsten Südharzer Karstkönigin Yvonne der Ersten auf dem Fest unterwegs und wurde auch zwischendurch den Gästen von Moderatorin Elke vorgestellt.
1: Wir haben wirklich Juliana zu Stolberg, unsere ganz berühmte Ahnfrau, denn Juliana zu Stolberg war in ihrem Leben zweimal verheiratet.
0: Ihre Bedeutung wird sehr gern dadurch herausgestellt, dass sie durch ihren Sohn Wilhelm von Oranien als Stammmutter der Niederlande gilt. Aber irgendwas fehlt doch da noch. Richtig, die Namensgeber des Festes, die Stolberger Lerchen. Die brutzelten natürlich auch in der Pfanne und die Meinung der probierenden Gäste ließ sich in einem Geräusch zusammenfassen.
2: Nach umfangreichen Baumaßnahmen in den Jahren 2025 und 2026 in drei wesentlichen Abschnitten wurde am 7.8. die Einrichtung der Lebenshilfe in Kloster Mansfeld feierlich wiedereröffnet und offiziell ihrer weiteren Nutzung übergeben. Begrüßt wurden die zahlreichen Gäste, Vertreterinnen und Vertreter der Lebenshilfe, Mitarbeitende, Mitglieder des Gemeinderates, beteiligte Unternehmen sowie Vertreter der Verwaltung durch die Leiterin der Tagesförderung für Rentner, Ann-Christine Teutsch. Sie erklärte auch kurz, was es mit der Tagesförderung für Rentner auf sich hat.
3: Ja, einige von Ihnen fragen sich sicherlich, was in so einer Tagesförderung vor sich geht. Es ist so, dass die Tagesgäste morgens hier in unsere Räumlichkeiten kommen und mit Herz empfangen werden. Es wird Ihnen hier eine schöne Räumlichkeit geboten, individuelle Angebote, Gruppenangebote sowie Ausflüge, die wir gemeinsam unternehmen. Und unsere Gäste fühlen sich sehr wohl in unserer Gruppe.
2: Natürlich dankte sie allen Beteiligten, die diese neuen und viel besseren Bedingungen für ihre Arbeit ermöglicht hatten und selbstverständlich auch ihren Mitarbeiterinnen. Auch Bürgermeister Frank Ochsner wandte sich an die Anwesenden.
4: Die Gemeinde Kloster Mansfeld ist Eigentümer der Immobilie. Die Lebenshilfe nutzt dieses Objekt schon seit vielen Jahren. Zu DDR-Zeiten war dieser Winkelbungalow eine Wochenkrippe, wo die Kinder die ganze Woche untergebracht waren und versorgt wurden. Und mit der politischen Wende 1989 hat die Gemeinde Kloster Mansfeld diese Immobilie übernommen und sukzessive auch umgebaut. Nun hat auch hier der Zahn der Zeit genagt und eine Sanierung stand an. Die stand also in den letzten zwei Jahren, haben wir hier investiert als Kommune in Absprache mit der Lebenshilfe entsprechend umgebaut. Was haben wir gemacht? Eine umfangreiche Sanierung der Fassade. Wir haben verschiedene Anbauten, die hier seinerzeit am Gebäude angebracht waren, abgerissen. Die Terrassenüberdachung ist erneuert worden. Ein umfangreicher Innenausbau, es ist schon angeklungen. Wer über den Parkplatz gekommen ist, hat gesehen, dass auch umfangreiche Gestaltung der Außenanlagen durchgeführt wurden. Hier unter anderem die neue Pflasterung des Hofbereiches. Das war uns als Gemeinde auch ein großes Anliegen, auch ein Anliegen der Lebenshilfe. Und natürlich weitere Verbesserungen zur Aufenthaltsqualität und Nutzbarkeit des gesamten Grundstücks.
2: Insgesamt beliefen sich die Kosten für die Gemeinde auf rund 320.000 Euro. Gegenüber der ursprünglichen Planung kam es zu Mehrkosten von etwa 50.000. Trotz dieser Kostensteigerung war es aus Sicht der Gemeinde wichtig, die begonnenen Arbeiten fachgerecht und vollständig umzusetzen und damit die langfristige Nutzung des Gebäudes zu sichern. Herr Ochsner dankte den beteiligten Handwerks- und Bauunternehmen, alle aus dem Landkreis Mansfeld-Südharz, viele aus dem Bereich der Verbandsgemeinde Mansfelder Grund-Helbra. Auch galt sein Dank den Mitarbeiterinnen und Mitarbeitern der Verbandsgemeindeverwaltung, besonders dem Bauhof, für ihr Engagement und ihren Einsatz.
4: Ich wünsche Ihnen viel Erfolg bei der Arbeit. Sie tun Gutes für die Region, für Kloster Mansfeld. Das kann man nicht oft genug erwähnen. Ich wünsche Ihnen viel Erfolg, eure Arbeit und allen Mitarbeitern einen schönen Arbeitsplatz.
3: Vielen Dank.
5: Vielen Dank, Herr Ochsner, für die umfangreichen Ausführungen. Zunächst mal an Frau Teusch, vielen, vielen lieben Dank, dass Sie sich das angetan haben, so eine Standortverlagerung bringt ja auch so einiges immer mit sich. Das machen wir nicht zum ersten Mal, aber umso mehr freut es mich, dass wir die seit 2021 existierende Tagesverlagerung für Rentner nunmehr auch erweitern konnten, aufgrund der schönen, tollen, großen Räumlichkeiten, nicht durchflutet auf dem Stand der Technik, für derzeit insgesamt 11 Rentner in der Tagesförderung. Dankeschön an die Gemeinde, auch an die Verbandsgemeinde, an alle hier Werke, die in der Fördergruppe, aber eben auch innerhalb der Tagesförderung für Rentner heute in diesem Jahr dazu beigetragen haben, dass für Menschen mit Unterstützungsbedarfen, mit unterschiedlichen Unterstützungsbedarfen, jeder nach seiner Art, schwerst, mittel, wie auch immer, hier ein wunderschöner Platz im Rahmen einer Tagesstruktur geschaffen worden ist. Dafür ein ganz großer Applaus von unserer Seite, von der Lebenshilfe, von der Mitteldeutschen Wohn- und Betreuungsstätten GmbH und nicht zu vergessen auch von der Mitteldeutschen Werkstätten GmbH. Ganz, ganz lieben Dank.
2: Und das war noch nicht alles. Es gab außerdem den Schlüssel für ein nagelneues Auto für die Rentnerbetreuung, zahlreiche weitere Glückwünsche und natürlich sollte an diesem Tag auch noch gefeiert werden.

0: Zum nunmehr dritten Annatag riefen die Kirchenglocken der St. Annenkirche am Abend des 24. Juli 2026. Organisiert wurde das Ganze von Mitgliedern des Vereins Mansfelder Berg- und Hüttenleute um den Vorsitzenden Hans-Joachim Schworch in Zusammenarbeit mit der Kirchengemeinde St. Annen.
1: Ja, die heilige Anna ist die Schutzheilige der Bergleute hier in der evangelischen Region. Das wird immer gern vergessen. Die Barbara ist eigentlich immer die, die so vorn weg steht. Aber das ist eigentlich aus katholischen Steinkohlenzeiten entstanden. Und die ist mit hergeschwappt, mit den vielen Katholiken, die wir im 19. Jahrhundert vor allen Dingen dazugekriegt haben. Und deshalb verehren wir die genauso. Aber die Anna ist eigentlich die ursprüngliche für die evangelischen Regionen. Deshalb haben wir in den Bergstädten auch oftmals eine Annenkirche.
2: Mhm. Ja, und hier ist ja auch eine Annenkirche. Und die Anna ist ja drin auch zu sehen auf dem Bild als Oma von Jesus. Ist das die Anna, die du meinst?
1: Ja, das ist die Anna. Genau diese meinen wir auch. Ja, und der Martin Luther hat die auch ziemlich verehrt. Das ist so ein bisschen ein zweiter Grund, warum die hier in der Region auch sehr dieser Anna treu waren. Und ja, und gefeiert wurde das Fest allerdings eigentlich nie. Ja. Und wir haben uns vor ein paar Jahren mal zusammengesetzt und haben gesagt, na, warum eigentlich nicht die Anna auch ehren? Ich meine, die ist für uns viel wichtiger, theoretisch. Und vor allen Dingen ist es ja auch in der Sommerzeit, das muss man dazu sagen, Barbara ist in der Winterzeit. Und es ist ein schönes Fest, um sich mal zu treffen. Und wir machen das heute zum dritten Mal erst und zum 440. Jahrestag sozusagen der Heiligsprechung der Anna, da haben wir angefangen damit. Und ja, wir hoffen, dass da draus mal eine kleine Tradition wird.
0: Neben zahlreichen Vereinsmitgliedern nutzten auch interessierte Anwohner die Gelegenheit, ihre Kirche bei dem Fest besser kennenzulernen. Alles begann mit einer kleinen Andacht unter musikalischer Begleitung keines Geringeren als Kirchenmusikdirektor Thomas Ennenbach. Durchgeführt wurde die Andacht von Pfarrerin Laura Kranich, die die Anwesenden im Gotteshaus begrüßte und viel Interessantes über die Kirche an sich und die heilige Anna berichtete.

0: Seit 2024 ist die begnadete Sängerin für den Pfarrbereich Eisleben zuständig und somit auch für St. Annen, die als Bergmannskirche gilt.
1: Diese Kirche, die Anna-Kirche, ist also von Anfang an eng verknüpft mit dem Leben der Bergleute. Sie galt als eine typische Bergmannskirche der Eisleber Neustadt und sie diente der religiösen Betreuung der dort lebenden Arbeiter und Familien. Diese enge Verbindung, die zeigt sich auch in der Widmung, eine Anna-Kirche der heiligen Anna geweiht, die im Bergbau eine der wichtigsten Schutzpatroninnen ist.

0: Nach der Andacht wurde in den Innenkirchhof geladen, wo die Gemeindemitglieder ihre Gäste an diesem heißen Tag mit kühlen Getränken, Bratwurst und selbstgemachten Salaten verwöhnten. Auch die Klosterzellen des Augustinerklosters wurden zur Besichtigung freigegeben.
1: Es ist keine Neuheit mehr, der Tag der offenen Tür im Tierheim am Sandgraben in der Lutherstadt Eisleben. Und dennoch zieht es zahlreiche Besucher in die Einrichtung am Stadtrand. Wer das Abenteuer Parkplatzsuche geschafft hat, konnte sich erst einmal stärken. Ob Kuchenbazar oder lecker gegrilltes, die zu dieser Mittagsstunde schon vielen Gäste mussten nicht hungrig auf die geplanten Aktionen warten. Da die Vermittlung von Informationen ein wichtiges Anliegen zum Tag der offenen Tür ist, waren die Führungen durch den Vorsitzenden des Vereins Tierheim am Sandgraben ein bedeutender Programmpunkt. Viele nutzten daher auch das Angebot, Andreas Stude auf der gut halbstündigen Tour durch das Gelände zu begleiten. An einzelnen Stationen gab es dann Wissenswertes und Neues. Dazu zählen auch die abgeschlossenen Bau- und Investitionsmaßnahmen, wie beispielsweise für die Hunde.
2: Hier an der rechten Seite sehen Sie unsere neue Hundeauslaufanlage, die insgesamt fast 30.000 Euro gekostet hat. Das sind finanzielle Mittel, die muss man erstmal freischalten können und haben. Das sind natürlich Fördergelder, Spendengelder und auch Gelder von den Städten und Gemeinden mit dabei. Aber der Großteil, da müssen wir mal gucken, dass wir auch hinkommen. Das hat ein bisschen gedauert, bis wir das Geld hatten, aber wir haben es jetzt. Und die Auslaufanlagen müssen natürlich auch dementsprechend sicher gestaltet sein, dass wir für die Hunde Übersprungschutz haben. Die ist noch nicht zu 100% fertig, weil da fehlt noch an einigen Stellen der Übersprungschutz, aber das wird durch die Firma noch gemacht.
1: Neben den Hunden sind Katzen im Tierheim natürlich ebenfalls zahlreich vertreten. Egal ob freilaufend oder in den Käfigen. Auch hier hat der Verein in den letzten Jahren kräftig investiert. Rund 20.000 Euro.
2: Was das Gehege hier betrifft, was jetzt links von mir steht, das sind freilebende Katzen, die wir am Futterstellen eingefangen haben, die zum Teil kastriert werden. Das sind natürlich getrennt, die kastriert werden, so wie die finanziellen Mittel immer da sind. Dann werden die auch zum Teil wieder am Futterstellen entlassen. Wenn wir jemanden haben, der sich für die Futterstelle verantwortlich zeichnet, ansonsten müssen sie so lange hier bleiben, bis wir die Möglichkeit haben, neue Stellen für sie zu haben.
1: Und weitere 40.000 Euro gingen in einen Tierarztcontainer. Auf diese Maßnahme ist man besonders stolz, soll sie doch die Arbeit des Tierarztes im Interesse der Tiere deutlich verbessern.
2: Also unsere neue Baumaßnahme noch einmal, hier kommt alles noch einmal Solar drauf. Das Geld ist schon beantragt, hoffentlich haben wir Glück, dass wir es auch kriegen. Kostet

0: noch mal 17.000 Euro für eine Solaranlage. Das ist unser Tierarztcontainer. Der Tierarztcontainer, das heißt natürlich immer, wir müssen zum Tierarzt fahren. Wenn der Tierarzt hierher kommt, müssen wir in die Gehege rein. In den Gehegen sind andere Katzen. Alle haben Stress, wenn da so jemand rumfuhrwerkt und Spritzen gibt und macht. Das haben wir uns gedacht, Mensch, der Tierarztcontainer wird so eingerichtet wie die Praxis der Tierärztin. Die Tiere werden dort versorgt und vielleicht, wenn wir Glück haben, können wir da auch mal operieren drin, also kastrieren, sterilisieren die Tiere, dass wir so wenig wie möglich Fahrkosten, so wenig wie möglich Stress für die Tiere haben. Ich denke mal, das ist eine Errungenschaft, die haben wir uns wirklich gewünscht über die vielen Jahre. Nur hat es immer an den finanziellen Mitteln gescheitert.
1: Alles in allem war es ein Rückblick auf erfolgreiche Arbeit. Die ist jedoch nur möglich, wenn Spender diese unterstützen. So kommt jede Spende, wie die überraschenden 500 Euro von Axel Bietz, Inhaber der Hettstädter Firma Hohmann Optik und Hörakustik, überaus recht.
0: Herzlichen Dank für diese Spende.

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Auf der Königspfalz Tilleda fand am 7. und 8. August das 20. Treffen der historischen Artillerie statt. Volker Grabow, Präsident des Verbandes Deutscher Schwarzpulverkanoniere, und sein Team hatten wieder jede Menge auf die Beine gestellt. Gleich hinter dem großen Portal erwartete die Besucher ein buntes Lagerleben vergangener Zeiten. Über 300 Mitglieder des Verbandes hatten ihr Kommen angekündigt und waren nun in Uniform, Gewand, aber auch in Zivil zu erleben. Zur Mittagszeit fand sich über fast jedem Feuer ein Kessel mit Gulasch,

0: hier bei den Wolkenburger Landsknechten aus Limbach-Oberfrohna. Wir nutzten die Gelegenheit, um mit Uwe Völkel, Hauptmann der Wolkenburger Landsknechte, ein paar Worte zu wechseln.
1: Wir sind die Wolkenburger Landsknechte. Wir verkörpern den 30-jährigen Krieg. Wir nehmen bei Gefechtsdarstellungen teil. Das ist für uns mal hier eine leichte Nummer heute, eine bequeme Nummer. Und was unser Anliegen ist, wir wollen den Menschen Geschichte beibringen. Wir leben Geschichte. Und viele sollen aus der Geschichte lernen.
2: Ihr seid nicht zum ersten Mal hier dabei?
1: Wir sind zum zweiten Mal hier dabei.
2: Das heißt, das hat euch beim ersten Mal gefallen, logischerweise.
1: Ja, auf jeden Fall. Es ist mal eine gemütliche Nummer, ja.
2: Und werdet ihr auch ein drittes Mal dabei sein?
1: Weiß ich noch nicht. Kommt auf den Terminplan an. Nächstes Jahr ist unser Terminplan sehr voll. Mal schauen, wie es weitergeht.
2: Was habt ihr denn hier schon alles gemacht? Was zeigt ihr den Leuten? Macht ihr nur das Lagerleben oder seid ihr noch anderweitig damit eingebunden?
1: Wir haben eine neunschüssige Orgelkanone mit, ein ganz besonderes Stück. Wir waren dann um 14 Uhr, könnt ihr dann vorne mal schauen, um 14 Uhr dann schießen, böllern und nur Lagerleben, böllern und so weiter.
2: Und wer ist denn wir? Wie viel seid ihr denn hier?
1: Da sind mehrere Vereine hier beisammen, also die Delitzscher Landsknechte sind mit 3-4 Mann dabei, wir sind ungefähr mit 9-10 Mann dabei, die Wolkenburger Landsknechte.
2: Also eine große Truppe.
1: Macht Spaß, ja.
2: Und ich sehe schon, euch geht's auch gut, oder?
3: Es geht gut.
2: Sehr schön. Dann viel Spaß euch weiterhin.
1: Ja, danke schön.
0: Beim Böllern oder ganz offiziell gesagt, bei der Darstellung der Artillerie mit 3 Schuss waren die Wolkenburger natürlich auch dabei. Über 50 Kanonen wurden präsentiert. Die gesamte Vorführung dauerte eine Stunde und war verbunden mit gewaltigen Schussgeräuschen. Und ganz in der Nähe der Kanonen verspürte der Körper ein leichtes Vibrieren. Volker Grabo, Präsident des Verbandes Deutscher Schwarzpulverkanoniere, zeigte sich im Interview mit der Veranstaltung zufrieden.
4: Also das Jahr sehr schön, sehr gut, die Leute sind alle zufrieden, es sind sehr viele Kanoniere anwesend, sehr viele Gruppen, auch Besucher und natürlich optimal das Wetter. Ja, das ist natürlich für so eine Live-Veranstaltung das Wichtigste. Ja.
2: Aber Sie als sozusagen Chef des Ganzen blicken da sicherlich mit einem weinenden Auge drauf, das ist Ihre letzte Runde.
4: Natürlich, es war nur mein Herzblut gewesen. Ich habe den Verband, wie gesagt, 2006 gegründet mit 36 Mann. Heute sind wir europaweit der Größte mit über 600 und haben eine neue Sportart erfunden, die der leichten Feldartillerie. Das heißt, dass wir sportliches Wettkampfschießen bei der Bundeswehr machen auf 100, 200, 400 Meter. Das gibt's in Europa nur und so. Deshalb kommen die auch alle zu uns.
2: Ihre Amtszeit als Präsident geht zu Ende. Sie haben das alles mit nach vorn getragen. Heißt es jetzt mit Ihrem Ende der Amtszeit, ist es auch zu Ende mit dieser Veranstaltung?
4: Ich hoffe nicht. Auf keinen Fall, weil wie gesagt, so eine gewachsene Veranstaltung über 20 Jahre muss man weiterführen. Und ich hoffe, dass das neue Präsidium das auch so sieht, weil zum Schluss, wie gesagt, haben wir so viel aufgebaut und ich glaube, es wird weitergehen in einer Art und Weise. Das weiß ich nicht. Auf jeden Fall hoffen alle, dass es weitergeht. Es wäre schade drum.
0: Die Kombination vergangener Zeiten und der Gegenwart schafften die Veranstalter vor allem durch das Bühnenprogramm. Während zur Mittagszeit die Blaskapelle Katharina für Stimmung sorgte, legte am Abend ein DJ auf. Mit einem Höhenfeuerwerk und einer Drohnenshow ging das 20. Treffen der historischen Artillerie zu Ende. Bahnen ziehen und Gutes tun, hieß es am 8. August im Freibad der Lutherstadt Eisleben. Zum zweiten Mal lud das Annenhospiz gemeinsam mit dem Eigenbetrieb Bäder der Lutherstadt zum Benefizschwimmen ein. Für das Event war alles gut vorbereitet. Bei 24 Grad Wassertemperatur und Sonnenschein dauerte es nicht lange, bis sich die Ersten zum Schwimmen anmeldeten. Pünktlich um 10 Uhr eröffnete Jeanette Weigang, Leiterin des Annenhospizes, das Benefizschwimmen mit einem ambitionierten Ziel.
5: Heute zählt jede Bahn.

0: Wir wollen heute mindestens 3000 Bahnen erschwimmen. Bei wunderschönstem Wetter und schön klimatisierten Temperaturen im Wasser. Ich meine, es sind 24 Grad, wenn ich das richtig sehe. Also wunderbar, kann keiner sagen, ist es zu kalt. Letztes Jahr war das ein bisschen anders.
1: Ob tatsächlich 3000 Bahnen am Ende zustande gekommen sind, verraten wir später. Jetzt galt es erst einmal, die ersten Schwimmer ins Wasser zu lassen. Unter ihnen war auch der 15-jährige Linus, der offiziell den Start einleitete.
2: Also, 5, 4, 3, 2, 1, los! Und das Schwimmen ist eröffnet. Die ersten Schwimmer ziehen ihre Bahn.
1: Während Kinder, Jugendliche und Erwachsene unter den wachsamen Augen der Wasseraufsicht ihre Bahnen zogen, nutzten wir die Gelegenheit, um von Jeanette Weigang und Manuela Queck mehr über die Hospizarbeit zu erfahren.
3: Das Annenhospiz Eisleben gibt es seit Februar 2023 und deckt den stationären Bereich der Hospizarbeit ab. Und eine weitere wichtige Säule ist der ambulante Bereich und der wird durch die Kanzler vom Feuchte Stiftung angeboten.
4: Wenn ich auf den stationären Bereich blicke, da sind Sie als Pflegedienstleitung verantwortlich. Wo ist denn da der Unterschied zu normalen Pflegeheimen?
5: Der Unterschied ist das, dass wir nicht in einer Tagesstruktur drinstecken. Wie gesagt, wir kennen es ja im Pflegeheim, durchstrukturiert von A bis Z. Bei uns ist die Individualität. Ja, unsere Gäste werden früh auch nicht geweckt. Jeder Gast, entweder er klingelt oder er wird dann von einem Kollegen geschaut, ist er schon munter. Und dann wird auch auf die Wünsche eingegangen. Jeder Gast kann dann auch früh sich wünschen, was er essen möchte. Auch zwischendurch werden Wünsche erfüllt, die Angehörigen werden mit einbezogen. Bei der Aufnahme wird den Angehörigen auch gezeigt, dass wir offen sind. Also es ist wie eine große Familie und sie können sich da auch frei bewegen auf dem Wohnbereich, als wenn sie zu Hause wären. Und halt eben auch diese Begleitung bis zum Lebensende. Ja, Krankenhaus sind andere Strukturen, bei uns ist die Ruhe und auch feiern wir Feste mit den Gästen zusammen, wie sie fallen im Jahr. Und haben auch den ASB-Wünschewagen mit dabei und haben auch unser Projekt Seelenheimat, wo wir im Prinzip als Kollegen, wenn jemand noch in unserem Auto mitfahren kann, Ausflüge machen. Es ist eine ganz tolle Arbeit und unsere Fachkräfte können sich auch Zeit nehmen für ihre Arbeit.
4: Wenn ich jetzt auf das Schwimmprojekt noch zurückkomme, wo ist denn da die Verbindung zum Hospiz, zur Hospizarbeit?
3: Wir haben einen Förderkreis im Annenhospiz Eisleben, der wurde im Mai 2023 gegründet. Und da haben wir uns überlegt, was können wir denn in Eisleben sozusagen durchführen, um auch die Bevölkerung zusammenzubringen und das Thema auch an die Bevölkerung oder an die Menschen auch hier vor Ort nahezubringen. Und wir planen Anfang des Jahres im Rahmen des Förderkreises immer Veranstaltungen. Und eine wichtige Veranstaltung ist das Benefizschwimmen, sozusagen schon im zweiten, in der Wiederholung sozusagen, im zweiten Anlauf. Und wir freuen uns sehr, dass wir das hier auch im Eigenbetrieb Bäder durchführen können. Und solche Veranstaltungen übers Jahr sind für uns sehr wichtig, weil wir auf 5% Spenden angewiesen sind. In der Hospizarbeit ist es gesetzlich so verankert, dass 95% der Kosten durch die Kranken- und Pflegekassen getragen werden und 5% durch das Hospiz selber erwirtschaftet werden müssen.
1: Das Benefizschwimmen, welches von 10 bis 14 Uhr stattfand, sollte somit einen Beitrag zum Eigenanteil darstellen. Inzwischen waren die zwei Bahnen im Freibad, die für die Aktion bereitgestellt wurden, mit Schwimmerinnen und Schwimmern gut gefüllt. Minute um Minute wurden es mehr Aktive, sodass sich der eine oder andere erst einmal eine Verschnaufpause gönnen konnte.
4: Amelie, Schwimmen beendet und wie viel hast du geschafft?
6: 18.
4: 18 Bahnen, war das auch dein Ziel?
6: Nein, mein Ziel sind 30.
4: Oh, wie willst du da nochmal ins Wasser gehen heute?
6: Ja.
4: Also ich sehe, du bleibst hier. Warum machst du eigentlich mit?
6: Weil mir Schwimmen sehr viel Spaß macht und das für einen guten Zweck ist.
4: So Linus, du warst der Erste, der ins Wasser gesprungen ist. Wie war dein erstes Ergebnis?
7: Ja, 60 Bahnen bis jetzt.
4: Was heißt bis jetzt?
7: Mal schauen, vielleicht 70, 80 rum.
4: Alter, bist du denn so großer Schwimmfreak?
7: Ja.
4: Macht dir Spaß?
7: Ja.
1: Für eine kleine Stärkung zwischendurch sorgten die ehrenamtlichen Helferinnen und Helfer mit einem Kuchenbazar. An einem kleinen Informationsstand konnten sich Interessierte über die ehrenamtliche Tätigkeit informieren. Diese Gelegenheit nutzten auch wir mit der Kamera.
8: Mich hat ein Satz von meiner Mutti auf dem Sterbebett bewogen. Du hattest im letzten Jahr nicht einmal Zeit, um in Ruhe mit mir eine Tasse Kaffee zu trinken. Und ich habe zum Abschied gesagt, ich engagiere mich sozial. Danach habe ich meine 100 Stunden für den ambulanten Hospizdienst absolviert, hatte natürlich auch die Möglichkeit, Lothar Lauterbach ein halbes Jahr im Altenheim zu betreuen. Das war dann unsere praktische Ausbildung mit Frau Petsch gemeinsam. Und ich muss sagen, Hospizarbeit ist so bunt wie das Leben, mit allen Facetten, die uns das Leben bietet. Und wir haben die Aufgabe, hinzugehen, freundlich zu sein, Vertrauen zu fassen und vor allen Dingen zuzuhören und kleine Wünsche zu erfüllen. Und das mit Herz.
4: Und wie sieht das konkret aus? Wie muss ich mir das vorstellen, die Arbeit im Hospiz?
9: Ja, die Arbeit im Hospiz. Im Ehrenamt erhält man den Anruf, dass eine Familie Hilfe braucht in der Begleitung, in der letzten Lebensphase. Man stellt sich dann den Angehörigen vor und auch denjenigen, der die Hilfe braucht. Und es entsteht so eine Verbindung mit viel Vertrauen, mit viel Zuhören, einfach um die letzte Lebensphase so schön wie möglich zu gestalten.
1: Zurück zum Schwimmen. 96 Teilnehmer waren dem Aufruf des Annenhospizes gefolgt und zogen fleißig Bahnen. Genauer gesagt insgesamt 6.336 Bahnen. Damit wurde das Ziel vom Morgen weit übertroffen. Über 4.000 Euro sind so zusammengekommen, die in die wertvolle Arbeit des Annenhospizes fließen.
10: Die ehemalige Grundschule in Helbra am Hirtenborn soll ein Begegnungszentrum der Volkssolidarität Kreisverband Mansfeld Südharz e.V. werden. Dieses Vorhaben und das Projekt der Sanierung des Begegnungszentrums der Volkssolidarität in Gerbstedt sollten mit Fördermitteln bescheiden unterstützt werden. Zur Übergabe dieser wurde Ministerpräsident Sven Schulze am 10. August in Helbra erwartet. Vor Ort natürlich der geschäftsführende Vorstand der Volkssolidarität Kreisverband Mansfeld-Südharz e.V. Christian Heidler, Landrat André Schröder, die örtlichen CDU-Landtagsabgeordneten und viele weitere Gäste. Zunächst ergriff Herr Heidler das Wort.
11: Ich möchte Sie heute, Herr Ministerpräsident Schulze, ganz herzlich begrüßen und bedanke mich für Ihre Zeit. Ich bedanke mich auch bei unserem Landrat und auch bei unseren Landtagsabgeordneten für die Zeit, die Sie heute aufbringen, um unser Projekt nach vorne zu bringen. Wir haben es geschafft, wenn ich an die Zeit zurückdenke, vor 3,5 Jahren einen Antrag zu stellen, der unser Projekt hier, unser soziales Projekt in Gerbstedt und auch hier in Helbra zu unterstützen, zu sanieren und dort einen Ort der Begegnung zu schaffen. Und da möchte ich im Namen unseres Aufsichtsrates und unserer Mitglieder der Volkssolidarität herzlich Danke sagen. Danke, dass Sie hier sind, denn ohne euch, auch ohne die Gemeinderatsmitglieder, wäre das hier nicht möglich. Wie jeder weiß, sind die aktuellen Zeiten schwierig, es ist alles teuer und es ist investiv. Das Geld, was wir hier investieren wollen, und da bedeutet das, dass wir im Prinzip auf Unterstützung, gerade im sozialen Bereich, angewiesen sind.
10: Ministerpräsident Sven Schulze betonte, dass Strukturwandel für ihn bedeute, die Heimat lebenswert und zukunftsfähig zu erhalten. Wo Menschen sich begegnen und gute Gesundheitsangebote finden, entstehe echter Mehrwert für die ganze Gemeinschaft. Hier würden Orte geschaffen, die den Menschen dienen, barrierefrei, generationsübergreifend und mitten im Leben. Genau solche Projekte würden die Kommunen in Sachsen-Anhalt stärker machen. Landrat André Schröder sprach kurz den Strukturwandel als wichtiges Thema im Landkreis an, betonte, wie viele einzelne Projekte in diesem Zusammenhang auf dem Weg seien und die vielen Millionen Summen an Investitionen, die in die Region kommen. Dann wurden aber die Fördermittel bescheide übergeben. In Gerbstedt wird das bestehende Gebäude Marstall zu einem modernen Begegnungs- und Gesundheitszentrum umgebaut und erhält rund 410.000 Euro. Entstehen soll ein sozialer Knotenpunkt, der Ärzte, Pflegedienste, soziale Einrichtungen, Vereine verbindet und langfristig den Anforderungen einer alternden Bevölkerung gerecht wird. Mit rund 1,1 Millionen Euro wird der Abriss des ehemaligen Schulgebäudes in Helbra sowie der Neubau eines modernen, barrierefreien Begegnungs- und Gesundheitszentrums gefördert. Der Neubau wird unter aktuellen energetischen Standards errichtet und mit Wärmepumpe, Photovoltaik und Stromspeicher ausgestattet. Die telemedizinische Infrastruktur hilft, die wohnortnahe medizinische Versorgung langfristig zu sichern.

0: Anschließend gab es eine kleine Führung durch die ehemalige Grundschule Helbra, die seit nunmehr fast zwei Jahrzehnten nicht mehr als Schule genutzt wurde. Das Areal soll ja nun mit dem Entstehen des Begegnungszentrums der Volkssolidarität neu belebt werden. Den Umfang des Gesamtprojektes macht auch deutlich, dass Herr Heitler betonte, dass die Gesamtinvestitionen für das Projekt bei etwa 6 Millionen Euro liegen werden.
1: Kurz vor Beginn des neuen Ausbildungsjahres war die FEA GmbH in Sangerhausen Austragungsort einer Pressekonferenz, um die aktuellen Ausbildungsmarktzahlen für Sachsen-Anhalt und speziell für Mansfeld-Südharz bekannt zu geben. Geschäftsführer Heiko Koschmieder stellte jedoch zunächst sein eigenes Unternehmen, das unter anderem Mittel- und Niederspannungsschaltanlagen produziert und weltweit vertreibt, den anwesenden Journalisten vor und ging dabei auch auf die Ausbildungssituation in seiner Firma ein. So konnte im vergangenen Jahr aufgrund der nur geringen Anzahl an Bewerbern mit nicht ausreichenden Kenntnissen in naturwissenschaftlichen Fächern gar nicht ausgebildet werden, während 2026 vier Lehrlinge und zwei duale Studenten verpflichtet werden konnten. Auch Markus Behrens, Vorsitzender der Geschäftsführung der Regionaldirektion Sachsen-Anhalt-Thüringen der Bundesagentur für Arbeit, beschrieb die aktuelle Lage am Ausbildungsmarkt grundsätzlich positiv. So stehen momentan 10.300 gemeldete Ausbildungsstellen 9.100 Bewerbern gegenüber. Mehr als 1.000 Azubis kommen dabei aus dem Ausland. Doch es sollen möglichst alle freien Plätze belegt werden, wobei die Agentur auch Unterstützung anbietet.
2: Und für die jungen Menschen, die es schwierig haben, gibt es natürlich entsprechende Unterstützungsleistungen. Im Portfolio denke ich insbesondere an die noch nicht ausbildungsreifen Jugendlichen, an die Einstiegsqualifizierung. Das ist sozusagen ein Langzeitpraktikum, bei dem junge Menschen austesten können, ob der Beruf und die Firma, in der sie das tun, vielleicht was dann tatsächlich wäre, für das nächste Jahr dann um mit der Ausbildung zu beginnen. Und junge Menschen, die vielleicht noch gar keinen Schulabschluss haben, aber eben jetzt die Schule verlassen, würden wir über berufsvorbereitende Bildungsmaßnahmen dann versuchen, noch den Hauptschulabschluss nachzuholen im Laufe des Jahres, um dann im nächsten Jahr eben in die Ausbildung zu starten. Also die Palette der Unterstützung ist breit und ich glaube, wir tun gut daran, allen jungen Menschen eine Perspektive zu geben, denn wir brauchen sie alle. Sie wissen, die demografische Situation in Sachsen-Anhalt ist derzeit so, zwei altersbedingte Aussteiger aufgrund der geburtenstarken Jahrgänge. Dafür gibt es nur einen Einsteiger.
1: Dr. Simone Meißner, Vorsitzende der Geschäftsführung der Agentur für Arbeit Sachsen-Anhalt Süd, beschrieb die Situation speziell in Mansfeld-Südharz ähnlich ausgeglichen. Betonte allerdings, dass die Bereitschaft der Firmen auszubilden etwas rückläufig ist. Schließlich verriet Gastgeber Heiko Koschmieder, dessen Firma bereits mehrfach als Top-Ausbildungsbetrieb ausgezeichnet wurde, sein Erfolgsrezept für gute Ausbildungszahlen. So beteiligt sich der Schaltanlagenbauer FEAG regelmäßig an Ausbildungsmessen, unterhält lebendige Kooperationen mit regionalen Schulen und ist sehr aktiv in Social-Media-Kanälen unterwegs. Auch Ausbildungsbotschafter Leon Wolf, der gerade seine Lehre beendet hat, trägt erfolgreich dazu bei.
3: Als Ausbildungsbotschafter fahre ich an die verschiedensten Schulen und erzähle den Schülern dort von der Ausbildung generell, wie das Ganze läuft, wo die Schulen dafür sind, was es für Ausbildungsmöglichkeiten gibt. Und dann geht es nochmal ein bisschen direkter über die FEAG, was wir machen, wie man sich bei uns bewirbt und was so die Voraussetzungen für eine Ausbildung bei uns sind oder auch generell.
4: Sie haben ja schon erwähnt, es ist natürlich schöner, wenn Sie als junger Mensch auch die jungen Leute zugehen. Da kommt man doch ganz anders ran, oder?
3: Ja, natürlich. Allein schon, wenn man das so in der Schule noch so vor sich hat, wie das früher war, wenn da so Leute zur Schule gekommen sind, gerade wenn das dann jemand Älteres war, dann dachte man sich so, ja okay, was weiß die Person vielleicht jetzt noch so von unserem Leben, das ist so weit weg. Und als jüngerer Mensch hat man da andere Möglichkeiten, an die Schule ranzukommen.
1: Im Anschluss an die Pressekonferenz hatten alle Anwesenden, darunter auch ein Fernsehteam des ZDF, die Gelegenheit, den Schaltanlagenbauern einmal über die Schulter zu schauen. Wobei auch Leon seinen Arbeitsplatz präsentierte.
5: Hier hinter mir, das sind Anlagen, die mal in Kraftwerken eingesetzt werden. Die dienen eigentlich nichts anderes wie ein Lichtschalter, ne, zwischen Generator und Trafo ein-ausschalten, darum geht's. Aber gerade wenn man so an das Thema

0: erneuerbare Energien denken, ist ja jetzt so die Strategie, Gaskraftwerke noch zu bauen, um diese Versorgungssicherheit sicherzustellen. Ein Gaskraftwerk muss relativ schnell ein- und ausgeschaltet werden können. Und sowas übernehmen solche Anlagen beispielsweise hier hinter mir, die also dann im Prinzip Generatoren ein- und oder ausschalten, damit eben die Energie ans Netz bereitgestellt werden kann. Und diese Anlagen bauen wir in verschiedensten Ausführungen. Es gibt also diese Version hier, wo alle drei Phasen in einem Gehäuse verwendet werden. Es gibt die Anlagen da drüben. Dort wird im Prinzip für jede Phase ein separater Schaltpol verwendet. Das hat einfach was mit der Leistungsfähigkeit zu tun. Wenn wir so mal zu Hause dran denken, so eine Steckdose 10 Ampere, 16 Ampere und so eine Anlage da drüben, die kann also bis zu 10.000 Ampere schalten. Also das ist schon ein großer Unterschied. Und deshalb ist es eben auch so wichtig, dass wir eben eine sehr, sehr hohe Qualität bieten, weil, naja, wenn beim Strom was passiert, dann ist die Auswirkung immer relativ massiv.
1: Nicht ohne Stolz berichtete Geschäftsführer Heiko Koschmider dabei, dass die Auftragsbücher der FEAG bereits bis 2029 pickepacke voll sind, was wohl vor allem der Energiewende geschuldet ist.

0: Das Freibad in der Kiesgrube Roßlar ist beliebt. Bei klarem Wasser und angenehmen Temperaturen entspannen die Gäste beim Baden und Schwimmen am Fuße des Kyffhäusers. Bereits zum zweiten Mal stand am 9. August in der Kiesgrube nicht nur Entspannung auf dem Plan. Die Gemeinde Südharz hatte zum zweiten Roßlaer Schwimmtag Interessierte aufgerufen. Dabei standen zwei Wettkampfstrecken, einmal 800 Meter und einmal 1600 Meter auf dem Plan, sowie ein Stand-up-Paddle-Wettbewerb. Gerd Heller, Rettungsschwimmer im Ruhestand, organisierte gemeinsam mit Mike Neubauer, Schwimmmeister der Gemeinde Südharz, dieses Event. Wie die beiden auf die Idee kamen, erzählte uns Gerd Heller.
1: Ja, das ist relativ einfach. So vor 4, 5 Jahren etwa war ähnlich wie heute ein richtig schöner Badetag und ich bin hier durch die Kiesgrube geschwommen und wie ich wieder zurückkam, dachte ich, Mensch, gehst mal zum Schwimmmeister und da haben wir alle beide so die Idee ausgebrütet, optimale Bedingungen, herrliche Wasserqualität, hier sollten wir irgendwas machen. Und das habe ich mit dem Mike Neubauer vor 4, 5 Jahren so mal ausgebrütet und das haben wir dann verfeinert, bis wir heute hier stehen zum zweiten Schwimmtag.
2: Wenn man auf den ersten Schwimmtag zurückblickt und jetzt auf den zweiten, welche Veränderungen gibt es denn seit damals?
1: Ja, wir haben beim ersten Schwimmtag, da waren etwa 30 Schwimmer dabei, da haben wir gemerkt, dass auch jüngere Schwimmer gern mitschwimmen möchten. Und dem haben wir Rechnung getragen, Start ist jetzt ab 14 Jahre möglich, nach hinten ist natürlich alles offen. Und beim zweiten Schwimmtag haben wir uns bessere Bojen leisten können, dank unserer Unterstützer. Wir haben richtig große, dicke, fette Bojen, dass die Schwimmer auch die Orientierung nicht verlieren.
2: Nun ist so ein Schwimmtag nicht nur Gerd Heller und Mike Neubauer. Wer steckt denn noch alles dahinter? Welche Helfer, wie viele Helfer sind da am Werk?
1: Naja, das ist schon recht groß. Ich stehe jetzt stellvertretend für ein Team von etwa 30 Helfern. Allen voran die Wasserwacht Sangerhausen, die Feuerwehr Roßlar, der Angelverein in Roßlar und natürlich Org-Team. Also etwa 30 Leute ist das ganze Team, für die ich stellvertretend hier mit dir spreche.
2: Nun klingt das, wenn du das erzählst, ganz locker und easy, aber so einfach ist so eine Organisation bestimmt nicht. Was waren denn so die größten Herausforderungen?
1: Die größten Voraussetzungen sind das Wetter, was wir ja alle nicht beeinflussen können, Wind vor allem, dass unsere Bojen permanent abtreiben, dass wir immer wieder gucken müssen, wo die Bojen sind, dass die Entfernungen stimmen. Denn die Schwimmer haben ja doch auch alle einen Ehrgeiz und möchten auch, dass die Entfernungen und die Zeiten in die Welt passen. Dass wir nicht hier 800 Meter aufrufen und dann ist die Strecke 900 Meter und alle sind traurig, wenn die Zeiten nicht stimmen.
2: Das ist sicherlich die eine Seite. Die andere Seite, ohne Moos nichts los. Wie sieht es denn da aus, um das zu finanzieren? Welche Wege seid ihr gegangen?
1: Ja, klar, das ist bei allen, das kennen alle Vereine, alle, die irgendwas organisieren. Ohne Geld geht's nicht. Und wir hatten

0: mit 75 Jahren der älteste Starter im Feld.
1: Ich schwimme hier seit vielen, vielen Jahren, weil das ein super Gewässer ist. Ja, und eigentlich hat es meine Frau entdeckt. Ja, und die kommt aus dem Brandenburgischen und sucht immer Wasser. Und jetzt kommen wir bestimmt regelmäßig seit 15 Jahren hierher. Und ich wollte voriges Jahr schon mitschwimmen. Und naja, da war ich unentschlossen. Und ich habe bis gestern Abend überlegt. Und dann habe ich mich gestern Abend noch per E-Mail angemeldet.
2: Bist du jetzt untrainiert?
1: Ja, ich muss vorsichtig machen. Ich hatte eine Hüft-OP. Aber ich bin guter Dinge und ich muss ja nicht der Erste sein.
0: Neben dem ältesten Starter sprachen wir auch mit Hannes, dem jüngsten Starter. Mit seinen 10 Jahren hatte er die erforderlichen 14 Jahre noch nicht erreicht, durfte nach einem Check durch die Ärztin und einem Gespräch mit der Mutti dennoch starten, was Hannes sehr freute.
3: Ich mag einfach schwimmen und ich bin auch eine Wasserratte, also ich liebe Wasser und da dachte ich einfach, fragen kann man und da freue ich mich jetzt richtig, dass ich mitmachen darf.
2: Ich schwimme ja ganz viele Erwachsene mit. Was meinst du, wie sind so deine Chancen heute auf Platz? Hast du dir da irgendwas vorgenommen?
3: Ich weiß nicht, also ich bin ein recht schneller Schwimmer. Ich weiß auch nicht, auf welchem Platz. Ich kann gar nicht sagen. Ich weiß nicht, wie die anderen sind, aber vielleicht so 3. Platz.
2: Und hast du dir ja was vorgenommen.
3: Ja.
2: Wärst du denn traurig, wenn das nicht der 3. Platz wird?
3: Nö, ich freue mich, dass ich dabei bin, weil ich halt der Jüngste wahrscheinlich bin und da freue ich mich, dass ich dabei bin.
2: Dann drücken wir dir beide Daumen und wünschen dir ganz viel Glück.
3: Danke.
0: Die beiden waren also voller Vorfreude auf das Bevorstehende, genauso wie die anderen 14 Teilnehmer. 5 Damen und 11 Männer machten sich bereit. Badekappe auf, Schwimmbrille runter und rein ins Wasser. Mit dem Startschuss von Gerd Heller setzte sich das Schwimmerfeld in Bewegung.

0: Vom Ufer aus konnte die gesamte Strecke gut beobachtet werden. Dabei stellten die Zuschauer irritiert die leichte Streckenabweichung der Schwimmer auf den ersten Metern fest. Die Bojen im Blick zu haben im Freiwasser war gar nicht so einfach. Das Starterfeld war auf der 800-Meter-Runde gut gemischt. Mit Hannes befanden sich 4 Jugendliche in der Altersklasse 10 im Wasser. Die Altersklassen 40 und 50 verzeichneten 5 Starter und in der Altersklasse 60, wo Hans-Georg auch einsortiert wurde, starteten 3 Aktive. Nach 15 Minuten konnten die ersten Schwimmer auf den letzten Metern beobachtet werden. Mit etwas Anfeuerung und einem kräftigen Applaus konnte Florian Sievers nach 17 Minuten und 40 Sekunden am Ufer als Erster in Empfang genommen werden. Dicht hinter ihm kam Max Wurzler mit 18 Minuten und 7 Sekunden als Zweiter ins Ziel, gefolgt von Christoph Ohm nur 22 Sekunden später. Johanna Wiederhold erreichte als erste Frau nach 18 Minuten und 48 Sekunden das Ufer. Unser jüngster und ältester Starter kamen direkt nacheinander ins Ziel und waren mit ihrer Leistung ganz zufrieden.
1: Es war super. Es war super. Ich wäre gerne noch ein bisschen schneller geschwommen, aber ist altersgerecht.
2: Und wenn es nächstes Jahr klappt, wieder dabei?
1: Ja, würde ich gern. Ja, man weiß nie, was kommt, aber ich gehe davon aus. Doch, war gut. Ja.
3: Also ich bin froh, dass ich nicht Letzter geworden bin, auf jeden Fall. Und es hat sich trotzdem gut angefühlt, wo ich hier hingekommen bin, also hier ins Ziel.
2: Das heißt, nächstes Jahr wieder dabei?
3: Vielleicht, werde ich sehen, vielleicht.
0: Auf die 1600 Meter goldene Aue-Runde begaben sich 12 Schwimmer, darunter auch der 800-Meter-Sieger Florian Sievers. Er schaffte die zweite Strecke in 35 Minuten und 27 Sekunden, was für Platz 4 reichte. Erster wurde Bruno Waletzki mit einer Zeit von 23 Minuten und 27 Sekunden. Der Stand-up-Paddle-Wettbewerb beendete den zweiten Roßlaer Schwimmtag. Die Veranstalter hoffen, auch im nächsten Jahr wieder Interessierte für dieses Event begeistern zu können.

schaffte die zweite Strecke in 27 Sekunden, was für Platz 4 reichte. Erster wurde Bruno Walecki mit einer Zeit von 23 Minuten und 27 Sekunden. Der Stand-up-Paddle-Wettbewerb

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0: Am 6. August hieß es After-Work-Party auf dem Marktplatz der Stadt Hettstedt bei den Kirchentreppen. Bei wunderschönem Sommerwetter hieß es entspannen nach dem Arbeitstag. Vor Ort der Foodtruck Food Experience aus Hettstedt, das DJ-Duo Sepp und Wechsel und das Brauwerk Lichtloch 23. Und natürlich auch dessen Gründer und Geschäftsführer André Fingers, auf dessen Initiative dieses Ereignis maßgeblich zurückgeht.
1: Also heute ist im Prinzip Afterwork. Wir machen für die arbeitende Bevölkerung einmal im Monat am Donnerstag quasi einen Ausschank und einen Foodtruck stellen wir hier hin und machen dann im Prinzip mit DJ Musik ab 16, 17 Uhr bis 22 Uhr, dass die Leute einfach zum Feierabend mal nicht direkt nach Hause gehen, auch mal in der Stadt Hettstedt mal was machen und ja, einfach mal den Feierabend genießen, bei schönem Wetter zum Beispiel. Ein Bierchen trinken, leckeren Burger essen, schöne Musik hören. Und ja, sag mal, ist jetzt angedacht, dass wir das jetzt im Sommer jeden Monat machen. Einmal im Prinzip. Und ja, schau mal, wie sich das etabliert. Und wenn es gut läuft, dann bleiben wir dran und schauen, dass wir was für Hettstedt wieder möglich machen.
0: Das Angebot der After-Work-Party wurde von den Hettstädtern und Hettstädterinnen sehr gut angenommen. Immer mehr strömten auf das Gelände und nutzten die Angebote. Die nächste Party ist für den 10. September geplant. Bis dahin hier noch ein paar Eindrücke von der August-Party mit DJ Kling.

0: Am Wochenende 8. und 9. August hieß es für viele Neugierige, auf zum 26. Lerchenfest nach Stolberg. Das Wetter war super und so kam es sogar zu kleinen Staus an den Einlasspunkten. Wer den geschafft hatte, konnte den Tag im vorderen Teil der Rittergasse genießen. Auf der kleinen und überschaubaren Festmeile waren zahlreiche Stände aufgebaut und man konnte schlendern, schauen und kaufen. Ob Gewürze, Bücher oder ein Produkt der Heinröder Besenbinder und das gleich mit jeder Menge Infos zur Herstellung. Auf der Bühne, die zugegeben etwas eingeengt positioniert war, wurde ein buntes Programm geboten. Hier die Güntersberger Blasmusik bei ihrem Auftritt. Wichtigste Figur der Stadt, noch vor Thomas Münzer, ist Juliane von Stolberg. Sie war in Begleitung ihres Vaters Graf Botho zu Stolberg und Wernigerode sowie der 6. Südharzer Karstkönigin Yvonne der Ersten auf dem Fest unterwegs und wurde auch zwischendurch den Gästen von Moderatorin Elke vorgestellt.
1: Wir haben wirklich Juliana zu Stolberg, unsere ganz berühmte Ahnfrau, denn Juliana zu Stolberg war in ihrem Leben zweimal verheiratet.
0: Ihre Bedeutung wird sehr gern dadurch herausgestellt, dass sie durch ihren Sohn Wilhelm von Oranien als Stammmutter der Niederlande gilt. Aber irgendwas fehlt doch da noch. Richtig, die Namensgeber des Festes, die Stolberger Lerchen. Die brutzelten natürlich auch in der Pfanne und die Meinung der probierenden Gäste ließ sich in einem Geräusch zusammenfassen.
2: Nach umfangreichen Baumaßnahmen in den Jahren 2025 und 2026 in drei wesentlichen Abschnitten wurde am 7.8. die Einrichtung der Lebenshilfe in Kloster Mansfeld feierlich wiedereröffnet und offiziell ihrer weiteren Nutzung übergeben. Begrüßt wurden die zahlreichen Gäste, Vertreterinnen und Vertreter der Lebenshilfe, Mitarbeitende, Mitglieder des Gemeinderates, beteiligte Unternehmen sowie Vertreter der Verwaltung durch die Leiterin der Tagesförderung für Rentner, Ann-Christine Teutsch. Sie erklärte auch kurz, was es mit der Tagesförderung für Rentner auf sich hat.
3: Ja, einige von Ihnen fragen sich sicherlich, was in so einer Tagesförderung vor sich geht. Es ist so, dass die Tagesgäste morgens hier in unsere Räumlichkeiten kommen und herz empfangen werden. Es wird Ihnen hier eine schöne Räumlichkeit geboten, individuelle Angebote, Gruppenangebote sowie Ausflüge, die wir gemeinsam unternehmen. Und unsere Gäste fühlen sich sehr wohl in unserer Gruppe.
2: Natürlich dankte sie allen Beteiligten, die diese neuen und viel besseren Bedingungen für ihre Arbeit ermöglicht hatten und selbstverständlich auch ihren Mitarbeiterinnen. Auch Bürgermeister Frank Ochsner wandte sich an die Anwesenden.
4: Die Gemeinde Kloster Mansfeld ist Eigentümer der Immobilie. Die Lebenshilfe nutzt dieses Objekt schon seit vielen Jahren. Zu DDR-Zeiten war dieser Winkelbungalow eine Wochenkrippe, wo die Kinder die ganze Woche untergebracht wurden und versorgt wurden. Und mit der politischen Wende 1989 hat die Gemeinde Kloster Mansfeld diese Immobilie übernommen und sukzessive auch umgebaut. Nun hat auch hier der Zahn der Zeit genagt und eine Sanierung stand an. Die stand also in den letzten 2 Jahren, haben wir hier investiert als Kommune in Absprache mit der Lebenshilfe entsprechend umgebaut. Was haben wir gemacht? Eine umfangreiche Sanierung der Fassade. Wir haben verschiedene Anbauten, die hier seinerzeit am Gebäude angebracht waren, abgerissen. Die Terrassenüberdachung ist erneuert worden. Ein umfangreicher Innenausbau, es ist schon angeklungen. Wer über den Parkplatz gekommen ist, hat gesehen, dass auch umfangreiche Gestaltung der Außenanlagen durchgeführt wurden. Hier unter anderem die neue Pflasterung des Hofbereiches. Das war uns als Gemeinde auch ein großes Anliegen, auch ein Anliegen der Lebenshilfe. Und natürlich weitere Verbesserungen zur Aufenthaltsqualität und Nutzbarkeit des gesamten Grundstücks.
2: Insgesamt beliefen sich die Kosten für die Gemeinde auf rund 320.000 Euro. Gegenüber der ursprünglichen Planung kam es zu Mehrkosten von etwa 50.000. Trotz dieser Kostensteigerung war es aus Sicht der Gemeinde wichtig, die begonnenen Arbeiten fachgerecht und vollständig umzusetzen und damit die langfristige Nutzung des Gebäudes zu sichern. Herr Ochsner dankte den beteiligten Handwerks- und Bauunternehmen, alle aus dem Landkreis Mansfeld-Südharz, viele aus dem Bereich der Verbandsgemeinde Mansfelder Grund-Helbra. Auch galt sein Dank den Mitarbeiterinnen und Mitarbeitern der Verbandsgemeindeverwaltung, besonders dem Bauhof, für ihr Engagement und ihren Einsatz.
4: Ich wünsche Ihnen viel Erfolg bei der Arbeit. Sie tun Gutes für die Region, für Kloster Mansfeld. Das kann man nicht oft genug erwähnen. Ich wünsche Ihnen viel Erfolg bei Ihrer Arbeit und allen Mitarbeitern einen schönen Arbeitsplatz.
3: Vielen Dank.
5: Vielen Dank, Herr Ochsner, für die umfangreichen Ausführungen. Zunächst mal an Frau Teusch, vielen, vielen lieben Dank, dass Sie sich das angetan haben, so eine Standortverlagerung bringt ja auch so einiges immer mit sich. Das machen wir nicht zum ersten Mal, aber umso mehr freut es mich, dass wir die seit 2021 existierende Tagesführung für Rentner nunmehr auch erweitern konnten, aufgrund der schönen, tollen, großen Räumlichkeiten, nicht durchflutet auf dem Stand der Technik, für derzeit insgesamt 11 Rentner in der Tagesförderung. Dankeschön an die Gemeinde, auch an die Verbandsgemeinde, an alle Gewerke, die in der Fördergruppe, aber eben auch innerhalb der Tagesförderung für Rentner heute in diesem Jahr dazu beigetragen haben, dass für Menschen mit Unterstützungsbedarfen, mit unterschiedlichen Unterstützungsbedarfen, jeder nach seiner Art, schwerst, mittel, wie auch immer, hier ein wunderschöner Platz im Rahmen einer Tagesstruktur geschaffen worden ist. Dafür ein ganz großer Applaus von unserer Seite, von der Lebenshilfe, von der Mitteldeutschen Wohn- und Betreuungsstätten GmbH und nicht zu vergessen auch von der Mitteldeutschen Werkstätten GmbH. Ganz, ganz lieben Dank.
2: Und das war noch nicht alles. Es gab außerdem den Schlüssel für ein nagelneues Auto für die Rentnerbetreuung, zahlreiche weitere Glückwünsche und natürlich sollte an diesem Tag auch noch gefeiert werden.

0: Zum nunmehr dritten Annatag riefen die Kirchenglocken der St. Annenkirche am Abend des 24. Juli 2026. Organisiert wurde das Ganze von Mitgliedern des Vereins Mansfelder Berg- und Hüttenleute um den Vorsitzenden Hans-Joachim Schwurch in Zusammenarbeit mit der Kirchengemeinde St. Annen.
1: Ja, die heilige Anna ist die Schutzheilige der Bergleute hier in der evangelischen Region. Das wird immer gern vergessen. Die Barbara ist eigentlich immer die, die so vorn weg steht. Aber das ist eigentlich aus katholischen Steinkohlenzeiten entstanden. Und die ist mit hergeschwappt, mit den vielen Katholiken, die wir im 19. Jahrhundert vor allen Dingen dazugekriegt haben. Und deshalb verehren wir die genauso. Aber die Anna ist eigentlich die ursprüngliche für die evangelischen Regionen. Deshalb haben wir in den Bergstädten auch oftmals eine Annenkirche.
2: Mhm. Ja, und hier ist ja auch eine Annenkirche und die Anna ist ja drin auch zu sehen auf dem Bild als Oma von Jesus. Ist das die Anna, die du meinst?
1: Ja, das ist die Anna. Genau diese meinen wir auch. Ja, und der Martin Luther hat die auch ziemlich verehrt. Das ist so ein bisschen ein zweiter Grund, warum die hier in der Region auch sehr dieser Anna treu waren. Und ja, und gefeiert wurde das Fest allerdings eigentlich nie. Ja, und wir haben uns vor ein paar Jahren mal zusammengesetzt und haben gesagt, na, warum eigentlich nicht die Anna auch ehren? Ich meine, die ist für uns viel wichtiger, theoretisch. Und vor allen Dingen ist es ja auch in der Sommerzeit, das muss man dazu sagen, Barbara ist in der Winterzeit. Und es ist ein schönes Fest, um sich mal zu treffen. Und wir machen das heute zum dritten Mal erst und zum 440. Jahrestag sozusagen der Heiligsprechung der Anna, da haben wir angefangen damit. Und wir hoffen, dass da draußen mal eine kleine Tradition wird.
0: Neben zahlreichen Vereinsmitgliedern nutzten auch interessierte Anwohner die Gelegenheit, ihre Kirche bei dem Fest besser kennenzulernen. Alles begann mit einer kleinen Andacht unter musikalischer Begleitung keines Geringeren als Kirchenmusikdirektor Thomas Ennenbach.

Durchgeführt wurde die Andacht von Pfarrerin Laura Kranich, die die Anwesenden im Gotteshaus begrüßte und viel Interessantes über die Kirche an sich und die heilige Anna berichtete.

0: Seit 2024 ist die begnadete Sängerin für den Pfarrbereich Eisleben zuständig und somit auch für St. Annen, die als Bergmannskirche gilt.
1: Diese Kirche, die Anna-Kirche, ist also von Anfang an eng verknüpft mit dem Leben der Bergleute. Sie galt als eine typische Bergmannskirche der Eisleber Neustadt und sie diente der religiösen Betreuung.

der dort lebenden Arbeiter und Familien. Diese enge Verbindung, die zeigt sich auch in der Widmung, eine Anna-Kirche der heiligen Anna geweiht, die im Bergbau eine der wichtigsten Schutzpatroninnen ist.

0: Nach der Andacht wurde in den Innenkirchhof geladen, wo die Gemeindemitglieder ihre Gäste an diesem heißen Tag mit kühlen Getränken, Bratwurst und selbstgemachten Salaten verwöhnten. Auch die Klosterzellen des Augustinerklosters wurden zur Besichtigung freigegeben.
1: Es ist keine Neuheit mehr, der Tag der offenen Tür im Tierheim am Sandgraben in der Lutherstadt Eisleben. Und dennoch zieht es zahlreiche Besucher in die Einrichtung am Stadtrand. Wer das Abenteuer Parkplatzsuche geschafft hat, konnte sich erst einmal stärken. Ob Kuchenbazar oder lecker gegrilltes, die zu dieser Mittagsstunde schon vielen Gäste mussten nicht hungrig auf die geplanten Aktionen warten. Da die Vermittlung von Informationen ein wichtiges Anliegen zum Tag der offenen Tür ist, waren die Führungen durch den Vorsitzenden des Vereins Tierheim am Sandgraben ein bedeutender Programmpunkt. Viele nutzten daher auch das Angebot, Andreas Stude auf der gut halbstündigen Tour durch das Gelände zu begleiten. An einzelnen Stationen gab es dann Wissenswertes und Neues. Dazu zählen auch die abgeschlossenen Bau- und Investitionsmaßnahmen, wie beispielsweise für die Hunde.
2: Hier an der rechten Seite sehen Sie unsere neue Hundeauslaufanlage, die insgesamt fast 30.000 Euro gekostet hat. Das sind finanzielle Mittel, die muss man erstmal freischalten können und haben. Das sind natürlich Fördergelder, Spendengelder und auch Gelder von den Städten und Gemeinden mit dabei. Aber der Großteil, da müssen wir mal gucken, dass wir auch hinkommen. Das hat ein bisschen gedauert, bis wir das Geld hatten, aber wir haben es jetzt. Und die Auslaufanlagen müssen natürlich auch dementsprechend sicher gestaltet sein, dass wir für die Hunde Übersprungschutz haben. Die ist noch nicht zu 100% fertig, weil da fehlt noch an einigen Stellen der Übersprungschutz, aber das wird durch die Firma noch gemacht.
1: Neben den Hunden sind Katzen im Tierheim natürlich ebenfalls zahlreich vertreten. Egal ob freilaufend oder in den Käfigen. Auch hier hat der Verein in den letzten Jahren kräftig investiert. Rund 20.000 Euro.
2: Was das Gehege hier betrifft, was jetzt links von mir steht, das sind freilebende Katzen, die wir an Futterstellen eingefangen haben, die zum Teil kastriert werden. Das sind natürlich getrennt, die kastriert werden, so wie die finanziellen Mittel immer da sind. Dann werden die auch zum Teil wieder an Futterstellen entlassen. Wenn wir jemanden haben, der sich für die Futterstelle verantwortlich zeichnet, ansonsten müssen sie so lange hier bleiben, bis wir die Möglichkeit haben, neue Stellen für sie zu haben.
1: Und weitere 40.000 Euro gingen in einen Tierarztcontainer. Auf diese Maßnahme ist man besonders stolz, soll sie doch die Arbeit des Tierarztes im Interesse der Tiere deutlich verbessern.
2: Also unsere neue Baumaßnahme noch einmal, hier kommt alles noch einmal Solar drauf. Das Geld ist schon beantragt, hoffentlich haben wir Glück, dass wir es auch kriegen. Kostet noch einmal 17.000 Euro für eine Solaranlage. Das ist unser Tierarztcontainer. Der Tierarztcontainer, das heißt natürlich immer, wir müssen zum Tierarzt fahren. Wenn der Tierarzt hierher kommt, müssen wir in die Gehege rein. In den Gehegen sind andere Katzen. Alle haben Stress, wenn da so jemand rumvorwerkt und Spritzen gibt und macht. Das haben wir uns gedacht, Mensch, der Tierarztcontainer wird so eingerichtet wie die Praxis der Tierärztin. Die Tiere werden dort versorgt und vielleicht, wenn wir Glück haben, können wir da auch mal operieren drin, also kastrieren, sterilisieren die Tiere, dass wir so wenig wie möglich Fahrkosten, so wenig wie möglich Stress für die Tiere haben. Ich denke mal, das ist eine Errungenschaft. Die haben wir uns wirklich gewünscht über die vielen Jahre, nur hat es immer an den finanziellen Mitteln gescheitert.
1: Alles in allem war es ein Rückblick auf erfolgreiche Arbeit. Die ist jedoch nur möglich, wenn Spender diese unterstützen. So kommt jede Spende, wie die Überraschung.

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0: Auf der Königspfalz Tilleda fand am 7. und 8. August das 20. Treffen der historischen Artillerie statt. Volker Grabow, Präsident des Verbandes Deutscher Schwarzpulverkanoniere, und sein Team hatten wieder jede Menge auf die Beine gestellt. Gleich hinter dem großen Portal erwartete die Besucher ein buntes Lagerleben vergangener Zeiten. Über 300 Mitglieder des Verbandes hatten ihr Kommen angekündigt und waren nun in Uniform, Gewand, aber auch in Zivil zu erleben. Zur Mittagszeit fand sich über fast jedem Feuer ein Kessel mit Gulasch, wie hier bei den Wolkenburger Landsknechten aus Limbach-Oberfrohna. Wir nutzten die Gelegenheit, um mit Uwe Völkel, Hauptmann der Wolkenburger Landsknechte, ein paar Worte zu wechseln.
1: Wir sind die Wolkenburger Landsknechte. Wir verkörpern den 30-jährigen Krieg. Wir nehmen bei Gefechtsdarstellungen teil. Das ist für uns mal hier eine leichte Nummer heute, eine bequeme Nummer. Und was unser Anliegen ist, wir wollen den Menschen Geschichte beibringen. Wir leben Geschichte. Und viele sollen aus der Geschichte lernen.
2: Ihr seid nicht zum ersten Mal hier dabei?
1: Wir sind zum zweiten Mal hier dabei.
2: Ja. Das heißt, das habe ich beim ersten Mal gefallen, logischerweise.
1: Ja, auf jeden Fall. Es ist mal eine gemütliche Nummer, ja.
2: Und werdet ihr auch ein drittes Mal dabei sein?
1: Weiß ich noch nicht. Kommt auf den Terminplan an. Nächstes Jahr ist unser Terminplan sehr voll. Mal schauen, wie es weitergeht.
2: Was habt ihr denn hier schon alles gemacht? Was zeigt ihr den Leuten? Macht ihr nur das Lagerleben oder seid ihr noch anderweitig damit eingebunden?
1: Wir haben eine neunschüssige Orgelkanone mit, ein ganz besonderes

0: Stick. Wir waren dann um 14 Uhr, könnt ihr dann vorne mal schauen, um 14 Uhr dann schießen, böllern und nur Lagerleben, böllern und so weiter.
1: Und wer ist denn wir? Wie viel seid ihr denn hier?
0: Wir sind mehrere Vereine hier beisammen, also die Delitzscher Landsknechte sind mit 3, 4 Mann dabei, wir sind ungefähr mit 9, 10 Mann dabei, die Wolkenburger Landsknechte.
1: Also eine große Truppe.
0: Macht Spaß, ja.
1: Und ich sehe schon, euch geht's auch gut, oder?
2: Gut.
1: Sehr schön. Dann viel Spaß euch weiterhin.
0: Ja, danke schön.
3: Beim Böllern oder ganz offiziell gesagt, bei der Darstellung der Artillerie mit 3 Schuss waren die Wolkenburger natürlich auch dabei. Über 50 Kanonen wurden präsentiert. Die gesamte Vorführung dauerte 1 Stunde und war verbunden mit gewaltigen Schussgeräuschen. Und ganz in der Nähe der Kanonen verspürte der Körper ein leichtes Vibrieren. Volker Grabow, Präsident des Verbandes Deutscher Schwarzpulverkanoniere, zeigte sich im Interview mit der Veranstaltung zufrieden.
4: Also das Jahr sehr schön, sehr gut. Die Leute sind alle zufrieden. Es sind sehr viele Kanoniere anwesend, sehr viele Gruppen, auch Besucher und natürlich optimal das Wetter. Ja, das ist natürlich für so eine Live-Veranstaltung das Wichtigste. Ja.
1: Aber Sie als sozusagen Chef des Ganzen blicken da sicherlich mit einem weinenden Auge drauf. Das ist Ihre letzte Runde.
4: Natürlich, es war ja nur mein Herzblut gewesen. Ich habe den Verband, wie gesagt, 2006 gegründet mit 36 Mann. Heute sind wir europaweit der größte mit über 600 und haben eine neue Sportart erfunden, die der leichten Feldartillerie. Das heißt, dass wir sportliches Wettkampfschießen bei der Bundeswehr machen auf 100, 200, 400 Meter. Das gibt's in Europa nur und so. Deshalb kommen die auch alle zu uns.
1: Ihre Amtszeit als Präsident geht zu Ende. Sie haben das alles mit nach vorn getragen. Heißt es jetzt mit Ihrem Ende der Amtszeit, ist es auch zu Ende mit dieser Veranstaltung?
4: Ich hoffe nicht. Auf keinen Fall, weil, wie gesagt, so eine gewachsene Veranstaltung über 20 Jahre muss man weiterführen. Und ich hoffe, dass das neue Präsidium das auch so sieht, weil zum Schluss, wie gesagt, haben wir so viel aufgebaut und ich glaube, es wird weitergehen in einer Art und Weise. Das weiß ich nicht. Auf jeden Fall hoffen alle, dass es weitergeht. Es wäre schade drum.
3: Die Kombination vergangener Zeiten und der Gegenwart schafften die Veranstalter vor allem durch das Bühnenprogramm. Während zur Mittagszeit die Blaskapelle Katharina für Stimmung sorgte, legte am Abend ein DJ auf. Mit einem Höhenfeuerwerk und einer Drohnenshow ging das 20. Treffen der historischen Artillerie zu Ende. Bahnen ziehen und Gutes tun, hieß es am 8. August im Freibad der Lutherstadt Eisleben. Zum zweiten Mal lud das Annenhospiz gemeinsam mit dem Eigenbetrieb Bäder der Lutherstadt zum Benefizschwimmen ein. Für das Event war alles gut vorbereitet. Bei 24 Grad Wassertemperatur und Sonnenschein dauerte es nicht lange, bis sich die ersten zum Schwimmen anmeldeten. Pünktlich um 10 Uhr eröffnete Jeanette Weigang, Leiterin des Annenhospizes, das Benefizschwimmen mit einem ambitionierten Ziel.
5: Heute zählt jede Bahn. Wir wollen heute mindestens 3000 Bahnen erschwimmen. Bei wunderschönstem Wetter und schön klimatisierten Temperaturen im Wasser. Ich meine, es sind 24 Grad, wenn ich das richtig sehe. Also wunderbar, kann keiner sagen, es ist zu kalt. Letztes Jahr war das ein bisschen anders.
3: Ob tatsächlich 3000 Bahnen am Ende zustande gekommen sind, verraten wir später. Jetzt galt es erst einmal, die ersten Schwimmer ins Wasser zu lassen. Unter ihnen war auch der 15-jährige Linus, der offiziell den Start einleitete.
6: Also 5, 4, 3, 2, 1, los! Und das Schwimmen ist eröffnet. Die ersten Schwimmer ziehen ihre Bahn.
3: Während Kinder, Jugendliche und Erwachsene unter den wachsamen Augen der Wasseraufsicht ihre Bahnen zogen, nutzten wir die Gelegenheit, um von Jeanette Weigang und Manuela Queck mehr über die Hospizarbeit zu erfahren.
7: Das Annenhospiz Eisleben gibt es seit Februar 2023 und deckt den stationären Bereich der Hospizarbeit ab. Und eine weitere wichtige Säule ist der ambulante Bereich und der wird durch die Kanzler vom Feuchte Stiftung angeboten.
1: Wenn ich auf den stationären Bereich blicke, da sind Sie als Pflegedienstleitung verantwortlich. Wo ist denn da der Unterschied zu normalen Pflegeheimen?
8: Der Unterschied ist das, dass wir nicht in einer Tagesstruktur drinstecken. Wie gesagt, wir kennen es ja im Pflegeheim durchstrukturiert von A bis Z. Bei uns ist die Individualität. Ja, unsere Gäste werden früh auch nicht geweckt. Jeder Gast entweder erklingelt oder er wird dann von einem Kollegen geschaut, ist er schon munter. Und dann wird auch auf die Wünsche eingegangen. Jeder Gast kann dann auch früh sich wünschen, was er essen möchte. Auch zwischendurch werden Wünsche erfüllt, die Angehörigen werden mit einbezogen. Bei der Aufnahme wird den Angehörigen auch gezeigt, dass wir offen sind. Also es ist wie eine große Familie und sie können sich da auch frei bewegen auf dem Wohnbereich, als wenn sie zu Hause wären. Und halt eben auch diese Begleitung bis zum Lebensende. Ja, Krankenhaus und andere Strukturen, bei uns ist die Ruhe und auch feiern wir Feste mit den Gästen zusammen, wie sie fallen im Jahr. Und haben auch den ASB-Wünschewagen mit dabei und haben auch unser Projekt Seelenheimat, wo wir im Prinzip als Kollegen, wenn jemand noch in unserem Auto mitfahren kann, Ausflüge machen. Es ist eine ganz tolle Arbeit und unsere Fachkräfte können sich auch Zeit nehmen für ihre Arbeit.
1: Wenn ich jetzt auf das Schwimmprojekt noch zurückkomme, wo ist denn da die Verbindung zum Hospiz, zur Hospizarbeit?
7: Wir haben einen Förderkreis im Annenhospiz Eisleben, der wurde im Mai 2023 gegründet und da haben wir uns überlegt, was können wir denn in Eisleben sozusagen durchführen, um auch die Bevölkerung zusammenzubringen und das Thema auch an die Bevölkerung oder an die Menschen auch hier vor Ort nahe zu bringen. Und wir planen Anfang des Jahres im Rahmen des Förderkreises immer Veranstaltungen. Und eine wichtige Veranstaltung ist das Benefizschwimmen, sozusagen schon im zweiten, in der Wiederholung sozusagen, im zweiten Anlauf. Und wir freuen uns sehr, dass wir das hier auch im Eigenbetrieb Bäder durchführen können. Und solche Veranstaltungen übers Jahr sind für uns sehr wichtig, weil wir auf 5% Spenden angewiesen sind. In der Hospizarbeit ist es gesetzlich so verankert, dass 95% der Kosten durch die Kranken- und Pflegekassen getragen werden und 5% durch das Hospiz selber erwirtschaftet werden müssen.
3: Das Benefizschwimmen, welches von 10 bis 14 Uhr stattfand, sollte somit einen Beitrag zum Eigenanteil darstellen. Inzwischen waren die zwei Bahnen im Freibad, die für die Aktion bereitgestellt wurden, mit Schwimmerinnen und Schwimmern gut gefüllt. Minute um Minute wurden es mehr Aktive, sodass sich der eine oder andere erst einmal eine Verschnaufpause gönnen konnte.
1: Amelie, Schwimmen beendet und wie viel hast du geschafft?
9: 18.
1: 18 Bahnen, war das auch dein Ziel?
9: Nein, mein Ziel sind 30.
1: Oh, wie willst du noch mal ins Wasser gehen heute?
9: Ja.
1: Also ich sehe, du bleibst hier. Warum machst du eigentlich mit?
9: Weil mir Schwimmen sehr viel Spaß macht und das für einen guten Zweck ist.
1: So, Linus, du warst der Erste, der ins Wasser gesprungen ist. Wie war dein erstes Ergebnis?
10: Ja, 60 Bahnen bis jetzt.
1: Was heißt bis jetzt?
10: Mal schauen, vielleicht 70, 80 rum.
1: Oh, danach bist du denn so großer Schwimmfreak?
10: Ja.
1: Macht dir Spaß?
10: Ja.
3: Für eine kleine Stärkung zwischendurch sorgten die ehrenamtlichen Helferinnen und Helfer mit einem Kuchenbazar. An einem kleinen Informationsstand konnten sich Interessierte über die ehrenamtliche Tätigkeit informieren. Diese Gelegenheit nutzten auch wir mit der Kamera.
11: Mich hat ein Satz von meiner Mutti auf dem Sterbebett bewogen. Du hattest im letzten Jahr nicht einmal Zeit, um in Ruhe mit mir eine Tasse Kaffee zu trinken. Und ich habe zum Abschied gesagt, ich engagiere mich sozial. Danach habe ich meine 100 Stunden für den ambulanten Hospizdienst absolviert, hatte natürlich auch die Möglichkeit, Lothar Lauterbach ein halbes Jahr im Altenheim zu betreuen. Das war dann unsere praktische Ausbildung mit Frau Petsch gemeinsam. Und ich muss sagen, Hospizarbeit ist so bunt wie das Leben, mit allen Facetten, die uns das Leben bietet. Und wir haben die Aufgabe, hinzugehen, freundlich zu sein, Vertrauen zu fassen und vor allen Dingen zuzuhören und kleine Wünsche zu erfüllen. Und das mit Herz.
1: Und wie sieht das konkret aus? Wie muss ich mir das vorstellen, die Arbeit im Hospiz?
12: Ja, die Arbeit im Hospiz. Im Ehrenamt erhält man den Anruf, dass eine Familie Hilfe braucht in der Begleitung, in der letzten Lebensphase. Man stellt sich dann den Angehörigen vor und auch denjenigen, der die Hilfe braucht. Und es entsteht so eine Verbindung mit viel Vertrauen, mit viel Zuhören, einfach um die letzte Lebensphase so schön wie möglich zu gestalten.
3: Zurück zum Schwimmen. 96 Teilnehmer waren dem Aufruf des Annenhospizes gefolgt und zogen fleißig Bahnen. Genauer gesagt insgesamt 6.336 Bahnen. Damit wurde das Ziel vom Morgen weit übertroffen. Über 4.000 Euro sind so zusammengekommen, die in die wertvolle Arbeit des Annenhospizes fließen.
13: Die ehemalige Grundschule in Helbra am Hirtenborn soll ein Begegnungszentrum der Volkssolidarität Kreisverband Mansfeld Südharz e.V. werden. Dieses Vorhaben und das Projekt der Sanierung des Begegnungszentrums der Volkssolidarität in Gerbstedt sollten mit Fördermittel bescheiden unterstützt werden. Zur Übergabe dieser wurde Ministerpräsident Sven Schulze am 10. August in Helbra erwartet. Vor Ort natürlich der geschäftsführende Vorstand der Volkssolidarität Kreisverband Mansfeld Südharz e.V. Christian Heidler, Landrat André Schröder, die örtlichen CDU-Landtagsabgeordneten und viele weitere Gäste. Zunächst ergriff Herr Heidler das Wort.
14: Ich möchte Sie heute, Herr Ministerpräsident Schulze, ganz herzlich begrüßen und bedanke mich für Ihre Zeit. Ich bedanke mich auch bei unserem Landrat und auch bei unseren Landtagsabgeordneten für die Zeit, die sie heute aufbringen, um unser Projekt nach vorne zu bringen. Wir haben es geschafft, wenn ich an die Zeit zurückdenke, vor 3,5 Jahren einen Antrag zu stellen, der unser Projekt hier, unser soziales Projekt in Gerbstedt und auch hier in Helbra zu unterstützen, zu sanieren und dort einen Ort der Begegnung zu schaffen. Und da möchte ich im Namen unseres Aufsichtsrates und unserer Mitglieder der Volkssolidarität herzlich Danke sagen. Danke, dass Sie hier sind, denn ohne euch, auch ohne die Gemeinderatsmitglieder, wäre das hier nicht möglich. Wie jeder weiß, sind die aktuellen Zeiten schwierig, es ist alles teuer und es ist investiv. Das Geld, was wir hier investieren wollen, und da bedeutet das, dass wir im Prinzip auf Unterstützung gerade im sozialen Bereich angewiesen sind.
13: Ministerpräsident Sven Schulze betonte, dass Strukturwandel für ihn bedeute, die Heimat lebenswert und zukunftsfähig zu erhalten. Wo Menschen sich begegnen und gute Gesundheitsangebote finden, entstehe echter Mehrwert für die ganze Gemeinschaft. Hier würden Orte geschaffen, die den Menschen dienen, barrierefrei, generationsübergreifend und mitten im Leben. Genau solche Projekte würden die Kommunen in Sachsen-Anhalt stärker machen. Landrat André Schröder sprach kurz den Strukturwandel als wichtiges Thema im Landkreis an, betonte, wie viele einzelne Projekte in diesem Zusammenhang auf dem Weg sein und die vielen Millionen Summen an Investitionen, die in die Region kommen. Dann wurden aber die Fördermittel bescheide übergeben. In Gerbstedt wird das bestehende Gebäude Marstall zu einem modernen Begegnungs- und Gesundheitszentrum umgebaut und erhält rund 410.000 Euro. Entstehen soll ein sozialer Knotenpunkt, der Ärzte, Pflegedienste, soziale Einrichtungen, Vereine verbindet und langfristig den Anforderungen einer alternden Bevölkerung gerecht wird. Mit rund 1,1 Millionen Euro wird der Abriss des ehemaligen Schulgebäudes in Helbra sowie der Neubau eines modernen barrierefreien Begegnungs- und Gesundheitszentrums gefördert. Der Neubau wird unter aktuellen energetischen Standards errichtet und mit Wärmepumpe, Photovoltaik und Stromspeicher ausgestattet. Die telemedizinische Infrastruktur hilft, die wohnortnahe medizinische Versorgung langfristig zu sichern. Anschließend gab es eine kleine Führung durch die ehemalige Grundschule Helbra, die seit nunmehr fast 2 Jahrzehnten nicht mehr als Schule genutzt wurde. Das Areal soll ja nun mit dem Entstehen des Begegnungszentrums der Volkssolidarität neu belebt werden. Den Umfang des Gesamtprojektes macht auch deutlich, dass Herr Heidler betonte, dass die Gesamtinvestitionen für das Projekt bei etwa 6 Millionen Euro liegen werden.
15: Kurz vor Beginn des neuen Ausbildungsjahres war die FEA GmbH in Sangerhausen Austragungsort einer Pressekonferenz, um die aktuellen Ausbildungsmarktzahlen für Sachsen-Anhalt und speziell für Mansfeld-Südharz bekannt zu geben. Geschäftsführer Heiko Koschmieder stellte jedoch zunächst sein eigenes Unternehmen, das unter anderem Mittel- und Niederspannungsschaltanlagen produziert und weltweit vertreibt, den anwesenden Journalisten vor und ging dabei auch auf die Ausbildungssituation in seiner Firma ein. So konnte im vergangenen Jahr aufgrund der nur geringen Anzahl an Bewerbern mit nicht ausreichenden Kenntnissen in naturwissenschaftlichen Fächern gar nicht ausgebildet werden, während 2026 4 Lehrlinge und 2 duale Studenten verpflichtet werden konnten. Auch Markus Behrens, Vorsitzender der Geschäftsführung der Regionaldirektion Sachsen-Anhalt-Thüringen der Bundesagentur für Arbeit, beschrieb die aktuelle Lage am Ausbildungsmarkt grundsätzlich positiv. So stehen momentan 10.300 gemeldete Ausbildungsstellen 9.100 Bewerbern gegenüber. Mehr als 1.000 Azubis kommen dabei aus dem Ausland. Doch es sollen möglichst alle freien Plätze belegt werden, wobei die Agentur auch Unterstützung anbietet.
16: Und für die jungen Menschen, die es schwierig haben, gibt es natürlich entsprechende Unterstützungsleistungen. Im Portfolio denke ich insbesondere an die noch nicht ausbildungsreifen Jugendlichen, an die Einstiegsqualifizierung. Das ist sozusagen ein Langzeitpraktikum, bei dem junge Menschen austesten können, ob der Beruf und die Firma, in der sie das tun, vielleicht was dann tatsächlich wäre für das nächste Jahr, dann um mit der Ausbildung zu beginnen. Und junge Menschen, die vielleicht noch gar keinen Schulabschluss haben, aber eben jetzt die Schule verlassen, würden wir über berufsvorbereitende Bildungsmaßnahmen dann versuchen, noch den Hauptschulabschluss nachzuholen im Laufe des Jahres, um dann im nächsten Jahr eben in die Ausbildung zu starten. Also die Palette der Unterstützung ist breit und ich glaube, wir tun gut daran, allen jungen Menschen eine Perspektive zu geben, denn wir brauchen sie alle. Sie wissen, die demografische Situation in Sachsen-Anhalt ist derzeit so, 2 altersbedingte Aussteiger aufgrund der geburtenstarken Jahrgänge. Dafür gibt es nur einen Einsteiger.
15: Dr. Simone Meißner, Vorsitzende der Geschäftsführung der Agentur für Arbeit Sachsen-Anhalt Süd, beschrieb die Situation speziell in Mansfeld-Südharz ähnlich ausgeglichen. Betonte allerdings, dass die Bereitschaft der Firmen auszubilden etwas rückläufig ist. Schließlich verriet Gastgeber Heiko Koschmieder, dessen Firma bereits mehrfach als Top-Ausbildungsbetrieb ausgezeichnet wurde, sein Erfolgsrezept für gute Ausbildungszahlen. So beteiligt sich der Schaltanlagenbauer FEAG regelmäßig an Ausbildungsmessen, unterhält lebendige Kooperationen mit regionalen Schulen und ist sehr aktiv in Social-Media-Kanälen unterwegs. Auch Ausbildungsbotschafter Leon Wolf, der gerade seine Lehre beendet hat, trägt erfolgreich dazu bei.
17: Als Ausbildungsbotschafter fahre ich an die verschiedensten Schulen und erzähle den Schülern dort von der Ausbildung generell, wie das Ganze läuft, wo die Schulen dafür sind, was es für Ausbildungsmöglichkeiten gibt. Und dann geht es nochmal ein bisschen direkter über die FEAG, was wir machen, wie man sich bei uns bewirbt und was so die Voraussetzungen für eine Ausbildung bei uns sind oder auch generell.
18: Sie haben ja schon erwähnt, es ist natürlich schöner, wenn Sie als junger Mensch auch die jungen Leute zugehen. Da kommt man doch ganz anders ran, oder?
17: Ja, natürlich. Allein schon, wenn man das so in der Schule noch so vor sich hat, wie das früher war, wenn da so Leute zur Schule gekommen sind, gerade wenn das dann jemand Älteres war, dann dachte man sich so, ja okay, was weiß die Person vielleicht jetzt noch so von unserem Leben, das ist so weit weg. Und als jüngerer Mensch hat man da andere Möglichkeiten, an die Schüler ranzukommen.
15: Im Anschluss an die Pressekonferenz hatten alle Anwesenden, darunter auch ein Fernsehteam des ZDF, die Gelegenheit, den Schaltanlagenbauern einmal über die Schulter zu schauen. Wobei auch Leon seinen Arbeitsplatz präsentierte.
19: Hier hinter mir, das sind Anlagen, die mal in Kraftwerken eingesetzt werden. Die dienen eigentlich nichts anderes wie ein Lichtschalter, ne, zwischen Generator und Trafo ein- ausschalten, darum geht's. Aber gerade wenn wir so an das Thema erneuerbare Energien denken, ist ja jetzt so die Strategie, Gaskraftwerke noch zu bauen, um diese Versorgungssicherheit sicherzustellen. Ein Gaskraftwerk muss relativ schnell ein- und ausgeschaltet werden können. Und sowas übernehmen solche Anlagen beispielsweise hier hinter mir, die also dann im Prinzip Generatoren ein- und oder ausschalten, damit eben die Energie ans Netz bereitgestellt werden kann. Und diese Anlagen bauen wir in verschiedensten Ausführungen. Es gibt also diese Version hier, wo alle drei Phasen in einem Gehäuse verwendet werden. Es gibt die Anlagen da drüben. Dort wird im Prinzip für jede Phase ein separater Schaltpol verwendet. Das hat einfach was mit der Leistungsfähigkeit zu tun. Wenn wir so mal zu Hause dran denken, so eine Steckdose 10 Ampere, 16 Ampere und so eine Anlage da drüben, die kann also bis zu 10.000 Ampere schalten. Also das ist schon ein großer Unterschied. Und deshalb ist es eben auch so wichtig, dass wir eben eine sehr, sehr hohe Qualität bieten, weil, naja, wenn beim Strom was passiert, dann ist die Auswirkung immer relativ massiv.
15: Nicht ohne Stolz berichtete Geschäftsführer Heiko

Poschmieder dabei, dass die Auftragsbücher der FEAG bereits bis 2029 pickepacke voll sind, was wohl vor allem der Energiewende geschuldet ist.

0: Das Freibad in der Kiesgrube Roßla ist beliebt. Bei klarem Wasser und angenehmen Temperaturen entspannen die Gäste beim Baden und Schwimmen am Fuße des Kyffhäusers. Bereits zum zweiten Mal stand am 9. August in der Kiesgrube nicht nur Entspannung auf dem Plan. Die Gemeinde Südharz hatte zum zweiten Roßlaer Schwimmtag Interessierte aufgerufen. Dabei standen zwei Wettkampfstrecken, einmal 800 Meter und einmal 1600 Meter auf dem Plan, sowie ein Stand-up-Paddle-Wettbewerb. Gerd Heller, Rettungsschwimmer im Ruhestand, organisierte gemeinsam mit Mike Neubauer, Schwimmmeister der Gemeinde Südharz, dieses Event. Wie die beiden auf die Idee kamen, erzählte uns Gerd Heller.
1: Ja, das ist relativ einfach. So vor 4, 5 Jahren etwa war ähnlich wie heute ein richtig schöner Badetag und ich bin hier durch die Kiesgrube geschwommen und wie ich wieder zurückkam, dachte ich, Mensch, gehst mal zum Schwimmmeister und da haben wir alle beide so die Idee ausgebrütet, optimale Bedingungen, herrliche Wasserqualität, hier sollten wir irgendwas machen. Und das habe ich mit dem Mike Neubauer vor 4, 5 Jahren so mal ausgebrütet und das haben wir dann verfeinert, bis wir heute hier stehen zum zweiten Schwimmtag.
2: Wenn man auf den ersten Schwimmtag zurückblickt und jetzt auf den zweiten, welche Veränderungen gibt es denn seit damals?
1: Ja, wir haben beim ersten Schwimmtag, da waren etwa 30 Schwimmer dabei, da haben wir gemerkt, dass auch jüngere Schwimmer gern mitschwimmen möchten. Und dem haben wir Rechnung getragen. Start ist jetzt ab 14 Jahre möglich. Nach hinten ist natürlich alles offen. Und beim zweiten Schwimmtag haben wir uns bessere Bojen leisten können, dank unserer Unterstützer. Wir haben richtig große, dicke, fette Bojen, dass die Schwimmer auch die Orientierung nicht verlieren.
2: Nun ist so ein Schwimmtag nicht nur Gerd Heller und Mike Neubauer. Wer steckt denn noch alles dahinter? Welche Helfer, wie viele Helfer sind da am Werk?
1: Naja, das ist schon recht groß. Ich stehe jetzt stellvertretend für ein Team von etwa 30 Helfern. Allen voran die Wasserwacht Sangerhausen, die Feuerwehr Roßla, der Angelverein in Roßla und natürlich Org-Team. Also etwa 30 Leute ist das ganze Team, für die ich stellvertretend hier mit dir spreche.
2: Nun klingt das, wenn du das erzählst, ganz locker und easy, aber so einfach ist so eine Organisation bestimmt nicht. Was waren denn so die größten Herausforderungen?
1: Die größten Voraussetzungen sind das Wetter, was wir ja alle nicht beeinflussen können, Wind vor allem, dass unsere Bojen permanent abtreiben, dass wir immer wieder gucken müssen, wo die Bojen sind, dass die Entfernungen stimmen. Denn die Schwimmer haben ja doch auch alle einen Ehrgeiz und möchten auch, dass die Entfernungen und die Zeiten in die Welt passen. Dass wir nicht hier 800 Meter aufrufen und dann ist die Strecke 900 Meter und alle sind traurig, wenn die Zeiten nicht stimmen.
2: Das ist sicherlich die eine Seite. Die andere Seite, ohne Moos nichts los. Wie sieht es denn da aus, um das zu finanzieren? Welche Wege seid ihr gegangen?
1: Ja, klar, das ist bei allen, das kennen alle Vereine, alle, die irgendwas organisieren. Ohne Geld geht's nicht. Und wir hatten das Glück, ein paar aktive Schwimmer, Sportler zu finden. Darunter vor allem die Firma Buchmann aus Rottliberode, das Kieswerk Müller in Roßla, die Bohrgesellschaft im Berger, Edeka Lehne natürlich mit der Versorgung. Das sind so unsere wichtigsten Eckpfeiler neben der Mitgas. Die sind dann auch immer im Boot, die helfen allen Gemeinden und so auch uns. So konnten wir die ganze Sache rund machen.
2: Also es ist ja wirklich ein breites Feld. Nun ist es nur noch wenige Minuten bis zum Start des ersten Wettkampfes. Bist du jetzt entspannt oder ist jetzt die Aufregung noch besonders groß?
1: Naja, so richtig entspannt bin ich nicht. Bin halt schon ein bisschen aufgeregt, dass heute alles wieder klappt. Vor allem, dass alles gesund abläuft. Wir haben unsere Ärztin, die Frau Klobig hier aus Roßla zur Betreuung, zur medizinischen Betreuung. Und wir hoffen, dass vor allem ja, alle gesund und heil ans Ziel kommen.
0: Vor dem Start galt es für die Teilnehmer, ihre Anmeldung fix zu machen. Mit einer Startnummer versehen waren die ersten bereit für die Südharz-Runde von 800 Metern. Unter ihnen war auch Hans-Georg Fischer,

0: schwimmen und ich bin auch eine Wasserratte. Also ich liebe Wasser und da dachte ich einfach, fragen kann man und da freue ich mich jetzt richtig, dass ich mitmachen darf.
1: Schwimmen ja ganz viele Erwachsene mit. Was meinst du, wie sind so deine Chancen heute auf Platz? Hast du dir da irgendwas vorgenommen?
0: Ich weiß nicht, also ich bin ein recht schneller Schwimmer. Ich weiß auch nicht, auf welchem Platz. Ich kann gar nicht sagen. Ich weiß nicht, wie die anderen sind, aber vielleicht so dritter Platz, könnte
1: Da
0: ich mir
1: hast du ja
0: vorstellen.
1: was vorgenommen.
0: Ja.
1: Wärst du denn traurig, wenn das nicht der dritte Platz wird?
0: Nö, ich freue mich, dass ich dabei bin, weil ich halt der Jüngste wahrscheinlich bin und da freue ich mich, dass ich dabei bin.
1: Dann drücken wir dir beide Daumen und wünschen dir ganz viel Glück.
0: Danke.
2: Die beiden waren also voller Vorfreude auf das Bevorstehende, genauso wie die anderen 14 Teilnehmer. Fünf Damen und 11 Männer machten sich bereit. Badekappe auf, Schwimmbrille runter und rein ins Wasser. Mit dem Startschuss von Gerd Heller setzte sich das Schwimmerfeld in Bewegung.

0: Vom Ufer aus konnte die gesamte Strecke gut beobachtet werden. Dabei stellten die Zuschauer irritiert die leichte Streckenabweichung der Schwimmer auf den ersten Metern fest. Die Bojen im Blick zu haben im Freiwasser war gar nicht so einfach. Das Starterfeld war auf der 800-Meter-Runde gut gemischt. Mit Hannes befanden sich 4 Jugendliche in der Altersklasse 10 im Wasser. Die Altersklassen 40 und 50 verzeichneten 5 Starter und in der Altersklasse 60, wo Hans-Georg auch einsortiert wurde, starteten 3 Aktive. Nach 15 Minuten konnten die ersten Schwimmer auf den letzten Metern beobachtet werden. Mit etwas Anfeuerung und einem kräftigen Applaus konnte Florian Sievers nach 17 Minuten und 40 Sekunden am Ufer als Erster in Empfang genommen werden. Dicht hinter ihm kam Max Wurzler mit 18 Minuten und 7 Sekunden als Zweiter ins Ziel, gefolgt von Christoph Ohm nur 22 Sekunden später. Johanna Wiederhold erreichte als erste Frau nach 18 Minuten und 48 Sekunden das Ufer. Unser jüngster und ältester Starter kamen direkt nacheinander ins Ziel und waren mit ihrer Leistung ganz zufrieden.
1: Es war super. Es war super. Ich wäre gerne noch ein bisschen schneller geschwommen, aber ist altersgerecht.
2: Und wenn es nächstes Jahr klappt, wieder dabei?
1: Ja, würde ich gern. Ja, man weiß nie, was kommt, aber ich gehe davon aus. Doch, war gut. Ja.
3: Also ich bin froh, dass ich nicht Letzter geworden bin auf jeden Fall. Und es hat sich trotzdem gut angefühlt, wo ich hier hingekommen bin, also hier ins Ziel.
2: Das heißt, nächstes Jahr wieder dabei?
3: Vielleicht, werde ich sehen, vielleicht.
0: Auf die 1600 Meter goldene Aue-Runde begaben sich 12 Schwimmer, darunter auch der 800-Meter-Sieger Florian Sievers. Er schaffte die zweite Strecke in 35 Minuten und 27 Sekunden, was für Platz 4 reichte. Erster wurde Bruno Waletzki mit einer Zeit von 23 Minuten und 27 Sekunden. Der Stand-Up-Paddle-Wettbewerb beendete den zweiten Roßlaer Schwimmtag. Die Veranstalter hoffen, auch im nächsten Jahr wieder Interessierte für dieses Event begeistern zu können.

schaffte die zweite Strecke in 27 Sekunden, was für Platz 4 reichte. Erster wurde Bruno Waletzki mit einer Zeit von 23 Minuten und 27 Sekunden. Der Stand-up-Paddle-Wettbewerb

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0: Am 6. August hieß es After-Work-Party auf dem Marktplatz der Stadt Hettstedt bei den Kirchentreppen. Bei wunderschönem Sommerwetter hieß es entspannen nach dem Arbeitstag. Vor Ort der Foodtruck Food Experience aus Hettstedt, das DJ-Duo Sepp und Wechsel und das Brauwerk Lichtloch 23 und natürlich auch dessen Gründer und Geschäftsführer André Fingers, auf dessen Initiative dieses Ereignis maßgeblich zurückgeht.
1: Also heute ist im Prinzip Afterwork. Wir machen für die arbeitende Bevölkerung einmal im Monat am Donnerstag quasi einen Ausschank und einen Foodtruck stellen wir hier hin und machen dann im Prinzip mit DJ Musik ab 16, 17 Uhr bis 22 Uhr, dass die Leute einfach zum Feierabend mal nicht direkt nach Hause gehen, auch mal in der Stadt Hettstedt mal was machen und ja, einfach mal den Feierabend genießen, bei schönem Wetter zum Beispiel. Ein Bierchen trinken, leckeren Burger essen, schöne Musik hören. Und ja, sag mal, ist jetzt angedacht, dass wir das jetzt im Sommer jeden Monat machen. Einmal im Prinzip. Und ja, schau mal, wie sich das etabliert. Und wenn es gut läuft, dann bleiben wir dran und schauen, dass wir das für Hettstedt wieder möglich machen.
0: Das Angebot der After-Work-Party wurde von den Hettstädtern und Hettstädterinnen sehr gut angenommen. Immer mehr strömten auf das Gelände und nutzten die Angebote. Die nächste Party ist für den 10. September geplant. Bis dahin hier noch ein paar Eindrücke von der August-Party mit DJ Kling.
2: Am Wochenende 8. und 9. August hieß es für viele Neugierige: Auf zum 26. Lerchenfest nach Stolberg. Das Wetter war super und so kam es sogar zu kleinen Staus an den Einlasspunkten. Wer den geschafft hatte, konnte den Tag im vorderen Teil der Rittergasse genießen. Auf der kleinen und überschaubaren Festmeile waren zahlreiche Stände aufgebaut und man konnte schlendern, schauen und kaufen. Ob Gewürze, Bücher oder ein Produkt der Heinröder Besenbinder und das gleich mit jeder Menge Infos zur Herstellung. Auf der Bühne, die zugegeben etwas eingeengt positioniert war, wurde ein buntes Programm geboten. Hier die Güntersberger Blasmusik bei ihrem Auftritt. Wichtigste Figur der Stadt, noch vor Thomas Münzer, ist Juliane von Stolberg. Sie war in Begleitung ihres Vaters Graf Botho zu Stolberg und Wernigerode sowie der sechsten Südharzer Karstkönigin Yvonne der Ersten auf dem Fest unterwegs und wurde auch zwischendurch den Gästen von Moderatorin Elke vorgestellt.
3: Wir haben wirklich Juliana zu Stolberg, unsere ganz berühmte Ahnfrau, denn Juliana zu Stolberg war in ihrem Leben zweimal verheiratet.
2: Ihre Bedeutung wird sehr gern dadurch herausgestellt, dass sie durch ihren Sohn Wilhelm von Oranien als Stammmutter der Niederlande gilt. Aber irgendwas fehlt doch da noch. Richtig, die Namensgeber des Festes, die Stolberger Lerchen. Die brutzelten natürlich auch in der Pfanne und die Meinung der probierenden Gäste ließ sich in einem Geräusch zusammenfassen.
0: Nach umfangreichen Baumaßnahmen in den Jahren 2025 und 2026 in drei wesentlichen Abschnitten wurde am 7.8. die Einrichtung der Lebenshilfe in Kloster Mansfeld feierlich wiedereröffnet und offiziell ihrer weiteren Nutzung übergeben. Begrüßt wurden die zahlreichen Gäste, Vertreterinnen und Vertreter der Lebenshilfe, Mitarbeitende, Mitglieder des Gemeinderates, beteiligte Unternehmen sowie Vertreter der Verwaltung durch die Leiterin der Tagesförderung für Rentner, Ann-Christine Teutsch. Sie erklärte auch kurz, was es mit der Tagesförderung für Rentner auf sich hat.
4: Ja, einige von Ihnen fragen sich sicherlich, was in so einer Tagesförderung vor sich geht. Es ist so, dass die Tagesgäste morgens hier in unsere Räumlichkeiten kommen und herzlich empfangen werden. Es wird Ihnen hier eine schöne Räumlichkeit geboten, individuelle Angebote, Gruppenangebote sowie Ausflüge, die wir gemeinsam unternehmen. Und unsere Gäste fühlen sich sehr wohl in unserer Gruppe.
0: Natürlich dankte sie allen Beteiligten, die diese neuen und viel besseren Bedingungen für ihre Arbeit ermöglicht hatten und selbstverständlich auch ihren Mitarbeiterinnen. Auch Bürgermeister Frank Ochsner wandte sich an die Anwesenden.
5: Die Gemeinde Kloster Mansfeld ist Eigentümer der Immobilie. Die Lebenshilfe nutzt dieses Objekt schon seit vielen Jahren. Zu DDR-Zeiten war dieser Winkelbungalow eine Wochenkrippe, wo die Kinder die ganze Woche untergebracht waren und versorgt wurden. Und mit der politischen Wende 1989 hat die Gemeinde Kloster Mansfeld diese Immobilie übernommen und sukzessive auch umgebaut. Nun hat auch hier der Zahn der Zeit genagt und eine Sanierung stand an. Die stand also in den letzten zwei Jahren, haben wir hier investiert als Kommune in Absprache mit der Lebenshilfe, entsprechend umgebaut. Was haben wir gemacht? Eine umfangreiche Sanierung der Fassade. Wir haben verschiedene Anbauten, die ja seinerzeit am Gebäude angebracht waren, abgerissen. Die Terrassenüberdachung ist erneuert worden. Ein umfangreicher Innenausbau, es ist schon angeklungen. Wer über den Parkplatz gekommen ist, hat gesehen, dass auch umfangreiche Gestaltung der Außenanlagen durchgeführt wurden. Hier unter anderem die neue Pflasterung des Hofbereiches. Das war uns als Gemeinde auch ein großes Anliegen, auch ein Anliegen der Lebenshilfe. Und natürlich weitere Verbesserungen zur Aufenthaltsqualität und Nutzbarkeit des gesamten Grundstückes.
0: Insgesamt beliefen sich die Kosten für die Gemeinde auf rund 320.000 Euro. Gegenüber der ursprünglichen Planung kam es zu Mehrkosten von etwa 50.000. Trotz dieser Kostensteigerung war es aus Sicht der Gemeinde wichtig, die begonnenen Arbeiten fachgerecht und vollständig umzusetzen und damit die langfristige Nutzung des Gebäudes zu sichern. Herr Ochsner dankte den beteiligten Handwerks- und Bauunternehmen, alle aus dem Landkreis Mansfeld-Südharz, viele aus dem Bereich der Verbandsgemeinde Mansfelder Grund-Helbra. Auch galt sein Dank den Mitarbeiterinnen und Mitarbeitern der Verbandsgemeindeverwaltung, besonders dem Bauhof, für ihr Engagement und ihren Einsatz.
5: Ich wünsche Ihnen viel Erfolg bei der Arbeit. Sie tun Gutes für die Region, für Kloster Mansfeld. Das kann man nicht oft genug erwähnen. Ich wünsche Ihnen viel Erfolg bei Ihrer Arbeit und allen Mitarbeitern einen schönen Arbeitsplatz.
4: Vielen Dank.
6: Vielen Dank, Herr Ochsner, für die umfangreichen Ausführungen. Zunächst mal an Frau Teutsch, vielen, vielen lieben Dank, dass Sie sich das angetan haben, so eine Standortverlagerung bringt ja auch so einiges immer mit sich. Das machen wir nicht zum ersten Mal, aber umso mehr freut es mich, dass wir die seit 2021 existierende Tagesführung für Rentner nunmehr auch erweitern konnten, aufgrund der schönen, tollen, großen Räumlichkeiten, nicht durchflutet auf dem Stand der Technik, für derzeit insgesamt 11 Rentner in der Tagesförderung. Dankeschön an die Gemeinde, auch an die Verbandsgemeinde, an alle Gewerke, die in der Fördergruppe, aber eben auch innerhalb der Tagesförderung für Rentner heute, in diesem Jahr, dazu beigetragen haben, dass für Menschen mit Unterstützungsbedarfen, mit unterschiedlichen Unterstützungsbedarfen, jeder nach seiner Art, schwer, schwerst, mittel, wie auch immer, ja, ein

0: wunderschöner Platz im Rahmen einer Tagesstruktur geschaffen worden ist. Dafür ein ganz großer Applaus von unserer Seite, von der Lebenshilfe, von der Mitteldeutschen Wohn- und Betreuungsstätten GmbH und nicht zu vergessen auch von der Mitteldeutschen Werkstätten GmbH. Ganz, ganz lieben Dank.
1: Und das war noch nicht alles. Es gab außerdem den Schlüssel für ein nagelneues Auto für die Rentnerbetreuung, zahlreiche weitere Glückwünsche und natürlich sollte an diesem Tag auch noch gefeiert werden.

0: Zum nunmehr dritten Annatag riefen die Kirchenglocken der St. Annenkirche am Abend des 24. Juli 2026. Organisiert wurde das Ganze von Mitgliedern des Vereins Mansfelder Berg- und Hüttenleute um den Vorsitzenden Hans-Joachim Schworch in Zusammenarbeit mit der Kirchengemeinde St. Annen.
1: Ja, die heilige Anna ist die Schutzheilige der Bergleute hier in der evangelischen Region. Das wird immer gern vergessen. Die Barbara ist eigentlich immer die, die so vorn weg steht. Aber das ist eigentlich aus katholischen Steinkohlenzeiten entstanden. Und die ist mit hergeschwappt, mit den vielen Katholiken, die wir im 19. Jahrhundert vor allen Dingen dazugekriegt haben. Und deshalb verehren wir die genauso. Aber die Anna ist eigentlich die ursprüngliche für die evangelischen Region. Deshalb haben wir in den Bergstädten auch oftmals eine Annenkirche.
2: Mhm. Ja, und hier ist ja auch eine Annenkirche und die Anna ist ja drin auch zu sehen auf dem Bild als Oma von Jesus. Ist das die Anna, die du meinst?
1: Ja, das ist die Anna. Genau diese meinen wir auch. Ja, und der Martin Luther hat die auch ziemlich verehrt. Das ist so ein bisschen ein zweiter Grund, warum die hier in der Region auch sehr dieser Anna treu waren. Und ja, und gefeiert wurde das Fest allerdings eigentlich nie. Ja, und wir haben uns vor ein paar Jahren mal zusammengesetzt und haben gesagt, na, warum eigentlich nicht die Anna auch ehren? Ich meine, die ist für uns viel wichtiger, theoretisch. Und vor allen Dingen ist es ja auch in der Sommerzeit, das muss man dazu sagen. Barbara ist in der Winterzeit. Und es ist ein schönes Fest, um sich mal zu treffen. Und wir machen das heute zum dritten Mal erst und zum 440. Jahrestag sozusagen der Heiligsprechung der Anna, da haben wir angefangen damit. Und ja, wir hoffen, dass da draus mal eine kleine Tradition wird.
0: Neben zahlreichen Vereinsmitgliedern nutzten auch interessierte Anwohner die Gelegenheit, ihre Kirche bei dem Fest besser kennenzulernen. Alles begann mit einer kleinen Andacht unter musikalischer Begleitung keines Geringeren als Kirchenmusikdirektor Thomas Ennenbach.

Durchgeführt wurde die Andacht von Pfarrerin Laura Kranich, die die Anwesenden im Gotteshaus begrüßte und viel Interessantes über die Kirche an sich und die heilige Anna berichtete.

0: Seit 2024 ist die begnadete Sängerin für den Pfarrbereich Eisleben zuständig und somit auch für St. Annen, die als Bergmannskirche gilt.
1: Diese Kirche, die Anna-Kirche, ist also von Anfang an eng verknüpft mit dem Leben der Bergleute. Sie galt als eine typische Bergmannskirche der Eisleber Neustadt und sie diente der religiösen Betreuung der dort lebenden Arbeiter und Familien. Diese enge Verbindung, die zeigt sich auch in der Widmung, eine Anna-Kirche der heiligen Anna geweiht, die im Bergbau eine der wichtigsten Schutzpatroninnen ist.

Nach der Andacht wurde in den Innenkirchhof geladen, wo die Gemeindemitglieder ihre Gäste an diesem heißen Tag mit kühlen Getränken, Bratwurst und selbstgemachten

0: selbstgemachten Salaten verwöhnten. Auch die Klosterzellen des Augustinerklosters wurden zur Besichtigung freigegeben.
1: Es ist keine Neuheit mehr, der Tag der offenen Tür im Tierheim am Sandgraben in der Lutherstadt Eisleben. Und dennoch zieht es zahlreiche Besucher in die Einrichtung am Stadtrand. Wer das Abenteuer Parkplatzsuche geschafft hat, konnte sich erst einmal stärken. Ob Kuchenbazar oder lecker gegrilltes, die zu dieser Mittagsstunde schon vielen Gäste mussten nicht hungrig auf die geplanten Aktionen warten. Da die Vermittlung von Informationen ein wichtiges Anliegen zum Tag der offenen Tür ist, waren die Führungen durch den Vorsitzenden des Vereins Tierheim am Sandgraben ein bedeutender Programmpunkt. Viele nutzten daher auch das Angebot, Andreas Stude auf der gut halbstündigen Tour durch das Gelände zu begleiten. An einzelnen Stationen gab es dann Wissenswertes und Neues. Dazu zählen auch die abgeschlossenen Bau- und Investitionsmaßnahmen, wie beispielsweise für die Hunde.
2: Hier an der rechten Seite sehen Sie unsere neue Hundeauslaufanlage, die insgesamt fast 30.000 Euro gekostet hat. Das sind finanzielle Mittel, die muss man erst mal freischalten können und haben. Das sind natürlich Fördergelder, Spendengelder und auch Gelder von den Städten und Gemeinden mit dabei. Aber der Großteil, da müssen wir mal gucken, dass wir auch hinkommen. Das hat ein bisschen gedauert, bis wir das Geld hatten, aber wir haben es jetzt. Und die Auslaufanlagen müssen natürlich auch dementsprechend sicher gestaltet sein, dass wir für die Hunde Übersprungschutz haben. Die ist noch nicht zu 100% fertig, weil da fehlt noch an einigen Stellen der Übersprungschutz, aber das wird durch die Firma noch gemacht.
1: Neben den Hunden sind Katzen im Tierheim natürlich ebenfalls zahlreich vertreten. Egal ob freilaufend oder in den Käfigen. Auch hier hat der Verein in den letzten Jahren kräftig investiert. Rund 20.000 Euro.
2: Was das Gehege hier betrifft, was jetzt links von mir steht, das sind freilebende Katzen, die wir an Futterstellen eingefangen haben, die zum Teil kastriert werden. Das sind natürlich getrennt, die kastriert werden, so wie die finanziellen Mittel immer da sind. Dann werden die auch zum Teil wieder an Futterstellen entlassen. Wenn wir jemanden haben, der sich für die Futterstelle verantwortlich zeichnet, ansonsten müssen sie so lange hier bleiben, bis wir die Möglichkeit haben, neue Stellen für sie zu haben.
1: Und weitere 40.000 Euro gingen in einen Tierarztcontainer. Auf diese Maßnahme ist man besonders stolz, soll sie doch die Arbeit des Tierarztes im Interesse der Tiere deutlich verbessern.
2: Also unsere neue Baumaßnahme noch einmal, hier kommt alles noch einmal Solar drauf. Das Geld ist schon beantragt, hoffentlich haben wir Glück, dass wir es auch kriegen. Kostet noch einmal 17.000 Euro für eine Solaranlage. Das ist unser Tierarztcontainer. Der Tierarztcontainer, das heißt natürlich immer, wir müssen zum Tierarzt fahren. Wenn der Tierarzt hierher kommt, müssen wir in die Gehege rein, in den Gehegen sind andere Katzen. Alle haben Stress, wenn da so jemand rumvorwerkt und Spritzen gibt und macht. Das haben wir uns gedacht, Mensch, der Tierarztcontainer wird so eingerichtet wie die Praxis der Tierärztin. Die Tiere werden dort versorgt und vielleicht, wenn wir Glück haben, können wir da auch mal operieren drin. Also kastrieren, sterilisieren die Tiere, dass wir so wenig wie möglich Fahrkosten, so wenig wie möglich Stress für die Tiere haben. Ich denke mal, das ist eine Errungenschaft. Die haben wir uns wirklich gewünscht über die vielen Jahre, nur hat es immer an den finanziellen Mitteln gescheitert.
1: Alles in allem war es ein Rückblick auf erfolgreiche Arbeit. Die ist jedoch nur möglich, wenn Spender diese unterstützen. So kommt jede Spende, wie die überraschenden 500 Euro von Axel Bietz, Inhaber der Hettstädter Firma Hohmann Optik und Hörakustik, überaus recht.

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0: Auf der Königspfalz Tilleda fand am 7. und 8. August das 20. Treffen der historischen Artillerie statt. Volker Grabow, Präsident des Verbandes Deutscher Schwarzpulverkanoniere, und sein Team hatten wieder jede Menge auf die Beine gestellt. Gleich hinter dem großen Portal erwartete die Besucher ein buntes Lagerleben vergangener Zeiten. Über 300 Mitglieder des Verbandes hatten ihr Kommen angekündigt und waren nun in Uniform, Gewand, aber auch in Zivil zu erleben. Zur Mittagszeit fand sich über fast jedem Feuer ein Kessel mit Gulasch, wie hier bei den Wolkenburger Landsknechten aus Limbach-Oberfrohna. Wir nutzten die Gelegenheit, um mit Uwe Völkel, Hauptmann der Wolkenburger Landsknechte, ein paar Worte zu wechseln.
1: Wir sind die Wolkenburger Landsknechte. Wir verkörpern den 30-jährigen Krieg. Wir nehmen bei Gefechtsdarstellungen teil. Das ist für uns mal hier eine leichte Nummer heute, eine bequeme Nummer. Und was unser Anliegen ist, wir wollen den Menschen Geschichte beibringen. Wir leben Geschichte. Und viele sollen aus der Geschichte lernen.
2: Ihr seid nicht zum ersten Mal hier dabei?
1: Wir sind zum zweiten Mal hier dabei.
2: Das heißt, das hat euch beim ersten Mal gefallen, logischerweise.
1: Ja, auf jeden Fall. Es ist mal eine gemütliche Nummer, ja.
2: Und werdet ihr auch ein drittes Mal dabei sein?
1: Weiß ich noch nicht. Kommt auf den Terminplan an. Nächstes Jahr ist unser Terminplan sehr voll. Mal schauen, wie es weitergeht.
2: Was habt ihr denn hier schon alles gemacht? Was zeigt ihr den Leuten? Macht ihr nur das Lagerleben oder seid ihr noch anderweitig damit eingebunden?
1: Wir haben eine neunschüssige Orgelkanone mit, ein ganz besonderes Stück. Wir waren dann um 14 Uhr, könnt ihr dann vorne mal schauen, um 14 Uhr dann schießen, böllern und nur Lagerleben, böllern und so weiter.
2: Und wer ist denn wir? Wie viel seid ihr denn hier?
1: Da sind mehrere Vereine hier beisammen, also die Delitzscher Landsknechte sind mit 3-4 Mann dabei, wir sind ungefähr mit 9-10 Mann dabei, die Wolkenburger Landsknechte.
2: Also eine große Truppe.
1: Macht Spaß, ja.
2: Und ich sehe schon, euch geht's auch gut, oder?
3: Gut.
2: Sehr schön. Dann viel Spaß euch weiterhin.
1: Ja, danke schön.
0: Beim Böllern, oder ganz offiziell gesagt, bei der Darstellung der Artillerie mit 3 Schuss, waren die Wolkenburger natürlich auch dabei. Über 50 Kanonen wurden präsentiert. Die gesamte Vorführung dauerte eine Stunde und war verbunden mit gewaltigen Schussgeräuschen. Und ganz in der Nähe der Kanonen verspürte der Körper ein leichtes Vibrieren. Volker Grabow, Präsident des Verbandes Deutscher Schwarzpulverkanoniere, zeigte sich im Interview mit der Veranstaltung zufrieden.
4: Also das Jahr sehr schön, sehr gut, die Leute sind alle zufrieden, es sind sehr viele Kanoniere anwesend, sehr viele Gruppen, auch Besucher und natürlich optimal das Wetter. Ja, das ist natürlich für so eine Live-Veranstaltung das Wichtigste. Ja.
2: Aber Sie als sozusagen Chef des Ganzen blicken da sicherlich mit einem weinenden Auge drauf, es ist Ihre letzte Runde.
4: Natürlich, es war nur mein Herzblut gewesen. Ich habe den Verband, wie gesagt, 2006 gegründet mit 36 Mann. Heute sind wir europaweit der Größte mit über 600 und haben eine neue Sportart erfunden, die der leichten Feldartillerie. Das heißt, dass wir sportliches Wettkampfschießen bei der Bundeswehr machen auf 100, 200, 400 Meter. Das gibt's in Europa nirgendwo. Deshalb kommen die auch alle zu uns.
2: Ihre Amtszeit als Präsident geht zu Ende. Sie haben das alles mit nach vorn getragen. Heißt es jetzt mit Ihrem Ende der Amtszeit, ist es auch zu Ende mit dieser Veranstaltung?
4: Ich hoffe nicht. Auf keinen Fall, weil, wie gesagt, so eine gewachsene Veranstaltung über 20 Jahre muss man weiterführen. Und ich hoffe, dass das neue Präsidium das auch so sieht, weil zum Schluss, wie gesagt, haben wir so viel aufgebaut und ich glaube, es wird weitergehen in einer Art und Weise. Das weiß ich nicht. Auf jeden Fall hoffen alle, dass es weitergeht. Es wäre schade drum.
0: Die Kombination vergangener Zeiten und der Gegenwart schafften die Veranstalter vor allem durch das Bühnenprogramm. Während zur Mittagszeit die Blaskapelle Katharina für Stimmung sorgte, legte am Abend ein DJ auf. Mit einem Höhenfeuerwerk und einer Drohnenshow ging das 20. Treffen der historischen Artillerie zu Ende. Bahnen ziehen und Gutes tun, hieß es am 8. August im Freibad der Lutherstadt Eisleben. Zum zweiten Mal lud das Annenhospiz gemeinsam mit dem Eigenbetrieb Bäder der Lutherstadt zum Benefizschwimmen ein. Für das Event war alles gut vorbereitet. Bei 24 Grad Wassertemperatur und Sonnenschein dauerte es nicht lange, bis sich die Ersten zum Schwimmen anmeldeten. Pünktlich um 10 Uhr eröffnete Jeanette Weigang, Leiterin des Annenhospizes, das Benefizschwimmen mit einem ambitionierten Ziel.
3: Heute zählt jede Bahn. Wir wollen heute mindestens 3000 Bahnen erschwimmen. Bei wunderschönstem Wetter und schön klimatisierten Temperaturen im Wasser. Ich meine, es sind 24 Grad, wenn ich das richtig sehe. Also wunderbar, kann keiner sagen, ist es zu kalt. Letztes Jahr war das ein bisschen anders.
0: Ob tatsächlich 3000 Bahnen am Ende zustande gekommen sind, verraten wir später. Jetzt galt es erst einmal, die ersten Schwimmer ins Wasser zu lassen. Unter ihnen war auch der 15-jährige Linus, der offiziell den Start einleitete.
5: Also 5, 4, 3, 2, 1, los! Und das Schwimmen ist eröffnet. Die ersten Schwimmer ziehen ihre Bahn.
0: Während Kinder, Jugendliche und Erwachsene unter den wachsamen Augen der Wasseraufsicht ihre Bahnen zogen, nutzten wir die Gelegenheit, um von Jeanette Weigang und Manuela Queck mehr über die Hospizarbeit zu erfahren.
6: Das Annenhospiz Eisleben gibt es seit Februar 2023 und deckt den stationären Bereich der Hospizarbeit ab. Und eine weitere wichtige Säule ist der ambulante Bereich und der wird durch die Kanzler vom Feuchte Stiftung angeboten.
2: Wenn ich auf den stationären Bereich blicke, da sind Sie als Pflegedienstleitung verantwortlich. Wo ist denn da der Unterschied zu normalen Pflegeheimen?
7: Der Unterschied ist das, dass wir nicht in einer Tagesstruktur drinstecken. Wie gesagt, wir kennen es ja im Pflegeheim durchstrukturiert von A bis Z. Bei uns ist die Individualität. Ja, unsere Gäste werden früh auch nicht geweckt. Jeder Gast, entweder er klingelt oder er wird dann von einem Kollegen geschaut, ist er schon munter. Und dann wird auch auf die Wünsche eingegangen. Jeder Gast kann dann auch früh sich wünschen, was er essen möchte. Auch zwischendurch werden Wünsche erfüllt. Die Angehörigen werden mit einbezogen. Bei der Aufnahme wird den Angehörigen auch gezeigt, dass wir offen sind. Also es ist wie eine große Familie und sie können sich da auch frei bewegen auf dem Wohnbereich, als wenn sie zu Hause wären. Und halt eben auch diese Begleitung bis zum Lebensende. Ja, Krankenhaus sind andere Strukturen. Bei uns ist die Ruhe und auch feiern wir Feste mit den Gästen zusammen, wie sie fallen im Jahr. Und haben auch den ASB-Wünschewagen mit dabei und haben auch unser Projekt Seelenheimat, wo wir im Prinzip als Kollegen, wenn jemand noch in unserem Auto mitfahren kann, Ausflüge machen. Es ist eine ganz tolle Arbeit und unsere Fachkräfte können sich auch Zeit nehmen für ihre Arbeit.
2: Wenn ich jetzt auf das Schwimmprojekt noch zurückkomme, wo ist denn da die Verbindung zum Hospiz, zur Hospizarbeit?
6: Wir haben einen Förderkreis im Annenhospiz Eisleben, der wurde im Mai 2023 gegründet. Und da haben wir uns überlegt, was können wir denn in Eisleben sozusagen durchführen, um auch die Bevölkerung zusammenzubringen und das Thema auch an die Bevölkerung oder an die Menschen auch hier vor Ort nahezubringen. Und wir planen Anfang des Jahres im Rahmen des Förderkreises immer Veranstaltungen. Und eine wichtige Veranstaltung ist das Benefizschwimmen, sozusagen schon im zweiten, in der Wiederholung sozusagen, im zweiten Anlauf. Und wir freuen uns sehr, dass wir das hier auch im Eigenbetrieb Bäder durchführen können. Und solche Veranstaltungen übers Jahr sind für uns sehr wichtig, weil wir auf 5% Spenden angewiesen sind. In der Hospizarbeit ist es gesetzlich so verankert, dass 95% der Kosten durch die Kranken- und Pflegekassen getragen werden und 5% durch das Hospiz selber erwirtschaftet werden müssen.
0: Das Benefizschwimmen, welches von 10 bis 14 Uhr stattfand, sollte somit einen Beitrag zum Eigenanteil darstellen. Inzwischen waren die zwei Bahnen im Freibad, die für die Aktion bereitgestellt wurden, mit Schwimmerinnen und Schwimmern gut gefüllt. Minute um Minute wurden es mehr Aktive, sodass sich der eine oder andere erst einmal eine Verschnaufpause gönnen konnte.
2: Amelie, Schwimmen beendet und wie viel hast du geschafft?
8: 18.
2: 18 Bahnen, war das auch dein Ziel?
8: Nein, mein Ziel sind 30.
2: Oh, wie willst du noch mal ins Wasser gehen heute?
8: Ja.
2: Also ich sehe, du bleibst hier. Warum machst du eigentlich mit?
8: Weil mir Schwimmen sehr viel Spaß macht und das für einen guten Zweck ist.
2: So Linus, du warst der Erste, der ins Wasser gesprungen ist. Wie war dein erstes Ergebnis?
9: Ja, 60 Bahnen bis jetzt.
2: Was heißt bis jetzt?
9: Mal schauen, vielleicht 70, 80 rum.
2: Und danach, bist du denn so großer Schwimmfreak?
9: Ja.
2: Macht dir Spaß?
9: Ja.
0: Für eine kleine Stärkung zwischendurch sorgten die ehrenamtlichen Helferinnen und Helfer mit einem Kuchenbazar. An einem kleinen Informationsstand konnten sich Interessierte über die ehrenamtliche Tätigkeit informieren. Diese Gelegenheit nutzten auch wir mit der Kamera.
10: Mich hat ein Satz von meiner Mutti auf dem Sterbebett bewogen. Du hattest im letzten Jahr nicht einmal Zeit, um in Ruhe mit mir eine Tasse Kaffee zu trinken. Und ich habe zum Abschied gesagt, ich engagiere mich sozial. Danach habe ich meine 100 Stunden für den ambulanten Hospizdienst absolviert, hatte natürlich auch die Möglichkeit, Lothar Lauterbach ein halbes Jahr im Altenheim zu betreuen. Das war dann unsere praktische Ausbildung mit Frau Petsch gemeinsam. Und ich muss sagen, Hospizarbeit ist so bunt wie das Leben, mit allen Facetten, die uns das Leben bietet. Und wir haben die Aufgabe, hinzugehen, freundlich zu sein, Vertrauen zu fassen und vor allen Dingen zuzuhören und kleine Wünsche zu erfüllen. Und das mit Herz.
2: Und wie sieht das konkret aus? Wie muss ich mir das vorstellen, die Arbeit im Hospiz?
11: Ja, die Arbeit im Hospiz. Im Ehrenamt erhält man den Anruf, dass eine Familie Hilfe braucht in der Begleitung, in der letzten Lebensphase. Man stellt sich dann den Angehörigen vor und auch denjenigen, der die Hilfe braucht. Und es entsteht so eine Verbindung mit viel Vertrauen, mit viel Zuhören, einfach um die letzte Lebensphase so schön wie möglich zu gestalten.
0: Zurück zum Schwimmen. 96 Teilnehmer waren dem Aufruf des Annenhospizes gefolgt und zogen fleißig Bahnen. Genauer gesagt insgesamt 6.336 Bahnen. Damit wurde das Ziel vom Morgen weit übertroffen. Über 4.000 Euro sind so zusammengekommen, die in die wertvolle Arbeit des Annenhospizes fließen.
12: Die ehemalige Grundschule in Helbra am Hirtenborn soll ein Begegnungszentrum der Volkssolidarität Kreisverband Mansfeld-Südharz e.V. werden. Dieses Vorhaben und das Projekt der

0: des Begegnungszentrums der Volksrealität in Gerbstedt sollten mit Fördermitteln bescheiden unterstützt werden. Zur Übergabe dieser wurde der Ministerpräsident Sven Schulze am 10. August in Helbra erwartet. Vor Ort natürlich der geschäftsführende Vorstand der Volksrealität Kreisverband Mansfeld-Südharz e.V. Christian Heidler, Landrat André Schröder, die örtlichen CDU-Landtagsabgeordneten und viele weitere Gäste. Zunächst ergriff Herr Heidler das Wort.
1: Ich möchte Sie heute, Herr Ministerpräsident Schulze, ganz herzlich begrüßen und bedanke mich für Ihre Zeit. Ich bedanke mich auch bei unserem Landrat und auch bei unseren Landtagsabgeordneten für die Zeit, die Sie heute aufbringen, um unser Projekt nach vorne zu bringen. Wir haben es geschafft, wenn ich an die Zeit zurückdenke, vor 3,5 Jahren einen Antrag zu stellen, der unser Projekt hier, unser soziales Projekt in Gerbstedt und auch hier in Helbra zu unterstützen, zu sanieren und dort einen Ort der Begegnung zu schaffen. Und da möchte ich im Namen unseres Aufsichtsrates und unserer Mitglieder der Volkssolidarität herzlich Danke sagen. Danke, dass Sie hier sind. Denn ohne euch, auch ohne die Gemeinderatsmitglieder, wäre das hier nicht möglich. Wie jeder weiß, sind die aktuellen Zeiten schwierig. Es ist alles teuer und es ist investiv. Das Geld, was wir hier investieren wollen. Und da bedeutet das, dass wir im Prinzip auf Unterstützung gerade im sozialen Bereich angewiesen sind.
0: Ministerpräsident Sven Schulze betonte, dass Strukturwandel für ihn bedeute, die Heimat lebenswert und zukunftsfähig zu erhalten. Wo Menschen sich begegnen und gute Gesundheitsangebote finden, entstehe echter Mehrwert für die ganze Gemeinschaft. Hier würden Orte geschaffen, die den Menschen dienen, barrierefrei, generationsübergreifend und mitten im Leben. Genau solche Projekte würden die Kommunen in Sachsen-Anhalt stärker machen. Landrat André Schröder sprach kurz den Strukturwandel als wichtiges Thema im Landkreis an, betonte, wie viele einzelne Projekte in diesem Zusammenhang auf dem Weg seien und die vielen Millionensummen an Investitionen, die in die Region kommen. Dann wurden aber die Fördermittel bescheide übergeben. In Gerbstedt wird das bestehende Gebäude Marstall zu einem modernen Begegnungs- und Gesundheitszentrum umgebaut und erhält rund 410.000 Euro. Entstehen soll ein sozialer Knotenpunkt, der Ärzte, Pflegedienste, soziale Einrichtungen, Vereine verbindet und langfristig den Anforderungen einer alternden Bevölkerung gerecht wird. Mit rund 1,1 Millionen Euro wird der Abriss des ehemaligen Schulgebäudes in Helbra sowie der Neubau eines modernen, barrierefreien Begegnungs- und Gesundheitszentrums gefördert. Der Neubau wird unter aktuellen energetischen Standards errichtet und mit Wärmepumpe, Photovoltaik und Stromspeicher ausgestattet. Die telemedizinische Infrastruktur hilft, die wohnortnahe medizinische Versorgung langfristig zu sichern. Anschließend gab es eine kleine Führung durch die ehemalige Grundschule Helbra, die seit nunmehr fast 2 Jahrzehnten nicht mehr als Schule genutzt wurde. Das Areal soll ja nun mit dem Entstehen des Begegnungszentrums der Volkssolidarität neu belebt werden. Den Umfang des Gesamtprojektes macht auch deutlich, dass Herr Heidler betonte, dass die Gesamtinvestitionen für das Projekt bei etwa 6 Millionen Euro liegen werden.
2: Kurz vor Beginn des neuen Ausbildungsjahres war die FEA GmbH in Sangerhausen Austragungsort einer Pressekonferenz, um die aktuellen Ausbildungsmarktzahlen für Sachsen-Anhalt und speziell für Mansfeld-Südharz bekannt zu geben. Geschäftsführer Heiko Koschmider stellte jedoch zunächst sein eigenes Unternehmen, das unter anderem Mittel- und Niederspannungsschaltanlagen produziert und weltweit vertreibt, den anwesenden Journalisten vor und ging dabei auch auf die Ausbildungssituation in seiner Firma ein. So konnte im vergangenen Jahr aufgrund der nur geringen Anzahl an Bewerbern mit nicht ausreichenden Kenntnissen in naturwissenschaftlichen Fächern gar nicht ausgebildet werden, während 2026 4 Lehrlinge und 2 duale Studenten verpflichtet werden konnten. Auch Markus Behrens, Vorsitzender der Geschäftsführung der Regionaldirektion Sachsen-Anhalt-Thüringen der Bundesagentur für Arbeit, beschrieb die aktuelle Lage am Ausbildungsmarkt grundsätzlich positiv. So stehen momentan 10.300 gemeldete Ausbildungsstellen 9.100 Bewerbern gegenüber. Mehr als 1.000 Azubis kommen dabei aus dem Ausland. Doch es sollen möglichst alle freien Plätze belegt werden, wobei die Agentur auch Unterstützung anbietet.
3: Und für die jungen Menschen, die es schwierig haben, gibt es natürlich entsprechende Unterstützungsleistungen. Im Portfolio denke ich insbesondere an die noch nicht ausbildungsreifen Jugendlichen, an die Einstiegsqualifizierung. Das ist sozusagen ein Langzeitpraktikum, bei dem junge Menschen austesten können, ob der Beruf und die Firma, in der sie das tun, vielleicht was dann tatsächlich wäre, für das nächste Jahr dann, um mit der Ausbildung zu beginnen. Und junge Menschen, die vielleicht noch gar keinen Schulabschluss haben, aber eben jetzt die Schule verlassen, würden wir über berufsvorbereitende Bildungsmaßnahmen dann versuchen, noch den Hauptschulabschluss nachzuholen im Laufe des Jahres, um dann im nächsten Jahr eben in die Ausbildung zu starten. Also die Palette der Unterstützung ist breit und ich glaube, wir tun gut daran, allen jungen Menschen eine Perspektive zu geben, denn wir brauchen sie alle. Sie wissen, die demografische Situation in Sachsen-Anhalt ist derzeit so, 2 altersbedingte Aussteiger aufgrund der geburtenstarken Jahrgänge. Dafür gibt es nur einen Einsteiger.
2: Dr. Simone Meißner, Vorsitzende der Geschäftsführung der Agentur für Arbeit Sachsen-Anhalt Süd, beschrieb die Situation speziell im Mansfeld-Südharz ähnlich ausgeglichen. Betonte allerdings, dass die Bereitschaft der Firmen auszubilden etwas rückläufig ist. Schließlich verriet Gastgeber Heiko Koschmieder, dessen Firma bereits mehrfach als Top-Ausbildungsbetrieb ausgezeichnet wurde, sein Erfolgsrezept für gute Ausbildungszahlen. So beteiligt sich der Schaltanlagenbauer FEAG regelmäßig an Ausbildungsmessen, unterhält lebendige Kooperationen mit regionalen Schulen und ist sehr aktiv in Social-Media-Kanälen unterwegs. Auch Ausbildungsbotschafter Leon Wolf, der gerade seine Lehre beendet hat, trägt erfolgreich dazu bei.
4: Als Ausbildungsbotschafter fahre ich an die verschiedensten Schulen und erzähle den Schülern dort von der Ausbildung generell, wie das Ganze läuft, wo die Schulen dafür sind, was es für Ausbildungsmöglichkeiten gibt. Und dann geht es nochmal ein bisschen direkter über die FEAG, was wir machen, wie man sich bei uns bewirbt und was so die Voraussetzungen für eine Ausbildung bei uns sind oder auch generell.
5: Sie haben ja schon erwähnt, es ist natürlich schöner, wenn Sie als junger Mensch auch die jungen Leute zugehen. Da kommt man doch ganz anders ran, oder?
4: Ja, natürlich. Allein schon, wenn man das so in der Schule noch so vor sich hat, wie das früher war, wenn da so Leute zur Schule gekommen sind, gerade wenn das dann jemand Älteres war, dann dachte man sich so, ja okay, was weiß die Person vielleicht jetzt noch so von unserem Leben, das ist so weit weg. Und als jüngerer Mensch hat man da andere Möglichkeiten, an die Schüler ranzukommen.
2: Im Anschluss an die Pressekonferenz hatten alle Anwesenden, darunter auch ein Fernsehteam des ZDF, die Gelegenheit, den Schaltanlagenbauern einmal über die Schulter zu schauen. Wobei auch Leon seinen Arbeitsplatz präsentierte.
6: Hier hinter mir, das sind Anlagen, die mal in Kraftwerken eingesetzt werden. Die dienen eigentlich nichts anderes wie ein Lichtschalter, ne, zwischen Generator und Trafo ein- ausschalten, darum geht's. Aber gerade wenn wir so an das Thema erneuerbare Energien denken, ist ja jetzt so die Strategie, Gaskraftwerke noch zu bauen, um diese Versorgungssicherheit sicherzustellen. Ein Gaskraftwerk muss relativ schnell ein- und ausgeschaltet werden können. Und sowas übernehmen solche Anlagen beispielsweise hier hinter mir, die also dann im Prinzip Generatoren ein- und oder ausschalten, damit eben die Energie ans Netz bereitgestellt werden kann. Und diese Anlagen bauen wir in verschiedensten Ausführungen. Es gibt also diese Version hier, wo alle 3 Phasen in einem Gehäuse verwendet werden. Es gibt die Anlagen da drüben. Dort wird im Prinzip für jede Phase ein separater Schaltpol verwendet. Das hat einfach was mit der Leistungsfähigkeit zu tun. Wenn wir so mal zu Hause dran denken, so eine Steckdose 10 Ampere, 16 Ampere und so eine Anlage da drüben, die kann also bis zu 10.000 Ampere schalten. Also das ist schon ein großer Unterschied. Und deshalb ist es eben auch so wichtig, dass wir eben eine sehr, sehr hohe Qualität bieten, weil, naja, wenn beim Strom was passiert, dann ist die Auswirkung immer relativ massiv.
2: Nicht ohne Stolz berichtete Geschäftsführer Heiko Koschmieder dabei, dass die Auftragsbücher der FEAG bereits bis 2029 pickepacke voll sind, was wohl vor allem der Energiewende geschuldet ist.

0: Das Freibad in der Kiesgrube Roßla ist beliebt. Bei klarem Wasser und angenehmen Temperaturen entspannen die Gäste beim Baden und Schwimmen am Fuße des Kyffhäusers. Bereits zum zweiten Mal stand am 9. August in der Kiesgrube nicht nur Entspannung auf dem Plan. Die Gemeinde Südharz hatte zum zweiten Roßlaer Schwimmtag Interessierte aufgerufen. Dabei standen zwei Wettkampfstrecken, einmal 800 Meter und einmal 1600 Meter auf dem Plan, sowie ein Stand-up-Paddle-Wettbewerb. Gerd Heller, Rettungsschwimmer im Ruhestand, organisierte gemeinsam mit Mike Neubauer, Schwimmmeister der Gemeinde Südharz, dieses Event. Wie die beiden auf die Idee kamen, erzählte uns Gerd Heller.
1: Ja, das ist relativ einfach. So vor 4, 5 Jahren etwa war ähnlich wie heute ein richtig schöner Badetag. Und ich bin hier durch die Kiesgrube geschwommen. Und wie ich wieder zurückkam, dachte ich, Mensch, gehst mal zum Schwimmmeister. Und da haben wir alle beide so die Idee ausgebrütet. Optimale Bedingungen, herrliche Wasserqualität. Hier sollten wir irgendwas machen. Und das habe ich mit dem Mike Neubauer vor 4, 5 Jahren so mal ausgebrütet. Und das haben wir dann verfeinert, bis wir heute hier stehen zum zweiten Schwimmtag.
2: Wenn man auf den ersten Schwimmtag zurückblickt und jetzt auf den zweiten, welche Veränderungen gibt es denn seit damals?
1: Ja, wir haben beim ersten Schwimmtag, da waren etwa 30 Schwimmer dabei, da haben wir gemerkt, dass auch jüngere Schwimmer gern mitschwimmen möchten. Und dem haben wir Rechnung getragen. Start ist jetzt ab 14 Jahre möglich. Nach hinten ist natürlich alles offen. Und beim zweiten Schwimmtag haben wir uns bessere Bojen leisten können, dank unserer Unterstützer. Wir haben richtig große, dicke, fette Bojen, dass die Schwimmer auch die Orientierung nicht verlieren.
2: Nun ist so ein Schwimmtag nicht nur Gerd Heller und Mike Neubauer. Wer steckt denn noch alles dahinter? Welche Helfer, wie viele Helfer sind da am Werk?
1: Naja, das ist schon recht groß. Ich stehe jetzt stellvertretend für ein Team von etwa 30 Helfern. Allen voran die Wasserwacht Sangerhausen, die Feuerwehr Roßla, der Angelverein in Roßla und natürlich Org-Team. Also etwa 30 Leute ist das ganze Team, für die ich stellvertretend hier mit dir spreche.
2: Nun klingt das, wenn du das erzählst, ganz locker und easy, aber so einfach ist so eine Organisation bestimmt nicht. Was waren denn so die größten Herausforderungen?
1: Die größten Voraussetzungen sind das Wetter, was wir ja alle nicht beeinflussen können, Wind vor allem, dass unsere Bojen permanent abtreiben, dass wir immer wieder gucken müssen, wo die Bojen sind, dass die Entfernungen stimmen. Denn die Schwimmer haben ja doch auch alle einen Ehrgeiz und möchten auch, dass die Entfernungen und die Zeiten in die Welt passen. Dass wir nicht hier 800 Meter aufrufen und dann ist die Strecke 900 Meter und alle sind traurig, wenn die Zeiten nicht stimmen.
2: Das ist sicherlich die eine Seite, die andere Seite, ohne Moos nichts los. Wie sieht es denn da aus, um das zu finanzieren? Welche Wege seid ihr gegangen?
1: Ja, klar, das ist bei allen, das kennen alle Vereine, alle, die irgendwas organisieren. Ohne Geld geht's nicht. Und wir hatten das Glück, ein paar aktive Schwimmer, Sportler zu finden. Darunter vor allem die Firma Buchmann aus Rottliberode, das Kieswerk Müller in Roßla, die Bohrgesellschaft in Berger, Edeka Lehne natürlich mit der Versorgung. Das sind so unsere wichtigsten Eckpfeiler neben der Mitgas. Die sind dann auch immer im Boot, die helfen allen Gemeinden und so auch uns. So konnten wir die ganze Sache rund machen.
2: Also es ist ja wirklich ein breites Feld. Nun ist es nur noch wenige Minuten bis zum Start des ersten Wettkampfes. Bist du jetzt entspannt oder ist jetzt die Aufregung noch besonders groß?
1: Naja, so richtig entspannt bin ich nicht. Bin halt schon ein bisschen aufgeregt, dass heute alles wieder klappt. Vor allem, dass alles gesund abläuft. Wir haben unsere Ärztin, die Frau Klobig hier aus Roßla zur Betreuung, zur medizinischen Betreuung. Und wir hoffen, dass vor allem ja, alle gesund und heil ans Ziel kommen.
0: Vor dem Start galt es für die Teilnehmer, ihre Anmeldung fix zu machen. Mit einer Startnummer versehen waren die ersten bereit für die Südharz-Runde von 800 Metern. Unter ihnen war auch Hans-Georg Fischer, mit 75 Jahren der älteste Starter im Feld.
3: Ich schwimme hier seit vielen, vielen Jahren, weil das ein super Gewässer ist. Ja, und eigentlich hat es meine Frau entdeckt. Ja, und die kommt aus dem Brandenburgischen und sucht immer Wasser. Und jetzt kommen wir bestimmt regelmäßig seit 15 Jahren hierher. Und ich wollte voriges Jahr schon mitschwimmen. Und naja, da war ich unentschlossen. Und ich habe bis gestern Abend überlegt und dann habe ich mich gestern Abend noch per E-Mail angemeldet.
2: Bist du jetzt untrainiert?
3: Ja, ich muss vorsichtig machen. Ich hatte eine Hüft-OP, aber ich bin guter Dinge und ich muss ja nicht der Erste sein.
0: Neben dem ältesten Starter sprachen wir auch mit Hannes, dem jüngsten Starter. Mit seinen 10 Jahren hatte er die erforderlichen 14 Jahre noch nicht erreicht, durfte nach einem Check durch die Ärztin und einem Gespräch mit der Mutti dennoch starten. Was Hannes sehr freute.
4: Ich mag einfach

weiteren 14 Teilnehmer. 5 Damen und 11 Männer machten sich bereit. Badekappe auf, Schwimmbrille runter und rein ins Wasser. Mit dem Startschuss von Gerd Heller setzte sich das Schwimmerfeld in Bewegung.

0: Vom Ufer aus konnte die gesamte Strecke gut beobachtet werden. Dabei stellten die Zuschauer irritiert die leichte Streckenabweichung der Schwimmer auf den ersten Metern fest. Die Bojen im Blick zu haben im Freiwasser war gar nicht so einfach. Das Starterfeld war auf der 800-Meter-Runde gut gemischt. Mit Hannes befanden sich 4 Jugendliche in der Altersklasse 10 im Wasser. Die Altersklassen 40 und 50 verzeichneten 5 Starter und in der Altersklasse 60, wo Hans-Georg auch einsortiert wurde, starteten 3 Aktive. Nach 15 Minuten konnten die ersten Schwimmer auf den letzten Metern beobachtet werden. Mit etwas Anfeuerung und einem kräftigen Applaus konnte Florian Sievers nach 17 Minuten und 40 Sekunden am Ufer als Erster in Empfang genommen werden. Dicht hinter ihm kam Max Wurzler mit 18 Minuten und 7 Sekunden als Zweiter ins Ziel, gefolgt von Christoph Ohm nur 22 Sekunden später. Johanna Wiederhold erreichte als erste Frau nach 18 Minuten und 48 Sekunden das Ufer. Unser jüngster und ältester Starter kamen direkt nacheinander ins Ziel und waren mit ihrer Leistung ganz zufrieden.
1: Es war super. Es war super. Ich wäre gerne noch ein bisschen schneller geschwommen, aber ist altersgerecht.
2: Und wenn es nächstes Jahr klappt, wieder dabei?
1: Ja, würde ich gern. Ja, man weiß nie, was kommt, aber ich gehe davon aus. Doch, war gut. Ja.
3: Also ich bin froh, dass ich nicht Letzter geworden bin, auf jeden Fall. Und es hat sich trotzdem gut angefühlt, wo ich hier hingekommen bin, also hier ins Ziel.
2: Das heißt, nächstes Jahr wieder dabei?
3: Vielleicht, werde ich sehen, vielleicht.
0: Auf die 1600 Meter goldene Aue-Runde begaben sich 12 Schwimmer, darunter auch der 800-Meter-Sieger Florian Sievers. Er schaffte die zweite Strecke in 35 Minuten und 27 Sekunden, was für Platz 4 reichte. Erster wurde Bruno Waletzki mit einer Zeit von 23 Minuten und 27 Sekunden. Der Stand-Up-Paddle-Wettbewerb beendete den zweiten Roßlaer Schwimmtag. Die Veranstalter hoffen, auch im nächsten Jahr wieder Interessierte für dieses Event begeistern zu können.

schaffte die zweite Strecke in 27 Sekunden, was für Platz 4 reichte. Erster wurde Bruno Walecki mit einer Zeit von 23 Minuten und 27 Sekunden. Der Stand-up-Pedal-Wettbewerb

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0: Am 6. August hieß es After-Work-Party auf dem Marktplatz der Stadt Hettstedt bei den Kirchentreppen. Bei wunderschönem Sommerwetter hieß es entspannen nach dem Arbeitstag. Vor Ort der Foodtruck Food Experience aus Hettstedt, das DJ-Duo Sepp und Wechsel und das Brauwerk Lichtloch 23 und natürlich auch dessen Gründer und Geschäftsführer André Fingers, auf dessen Initiative dieses Ereignis maßgeblich zurückgeht.
1: Also heute ist im Prinzip Afterwork. Wir machen für die arbeitende Bevölkerung einmal im Monat am Donnerstag quasi einen Ausschank und einen Foodtruck stellen wir hier hin und machen dann

0: Im Prinzip mit DJ, Musik ab 16, 17 Uhr bis 22 Uhr, dass die Leute einfach zum Feierabend mal nicht direkt nach Hause gehen, auch mal in der Stadt Hettstedt mal was machen und ja, einfach mal den Feierabend genießen, bei schönem Wetter zum Beispiel, ein Bierchen trinken, leckeren Burger essen, schöne Musik hören und ja, sag mal, ist jetzt angedacht, dass wir das jetzt im Sommer jeden Monat machen, einmal im Prinzip und ja, schauen wir, wie sich das etabliert und wenn es gut läuft, dann bleiben wir dran und schauen, dass wir was für Hettstedt wieder möglich machen.
1: Das Angebot der After-Work-Party wurde von den Hettstädtern und Hettstädterinnen sehr gut angenommen. Immer mehr strömten auf das Gelände und nutzten die Angebote. Die nächste Party ist für den 10. September geplant. Bis dahin hier noch ein paar Eindrücke von der August-Party mit DJ Klängen.

0: Am Wochenende 8. und 9. August hieß es für viele Neugierige, auf zum 26. Lerchenfest nach Stolberg. Das Wetter war super und so kam es sogar zu kleinen Staus an den Einlasspunkten. Wer den geschafft hatte, konnte den Tag im vorderen Teil der Rittergasse genießen. Auf der kleinen und überschaubaren Festmeile waren zahlreiche Stände aufgebaut und man konnte schlendern, schauen und kaufen. Ob Gewürze, Bücher oder ein Produkt der Heinröder Besenbinder und das gleich mit jeder Menge Infos zur Herstellung. Auf der Bühne, die zugegeben etwas eingeengt positioniert war, wurde ein buntes Programm geboten. Hier die Güntersberger Blasmusik bei ihrem Auftritt. Wichtigste Figur der Stadt, noch vor Thomas Münzer, ist Juliane von Stolberg. Sie war in Begleitung ihres Vaters Graf Botho zu Stolberg und Wernigerode sowie der 6. Südharzer Karstkönigin Yvonne der I. auf dem Fest unterwegs und wurde auch zwischendurch den Gästen von Moderatorin Elke vorgestellt.
1: Wir haben wirklich Juliana zu Stolberg, unsere ganz berühmte Ahnfrau, denn Juliana zu Stolberg war in ihrem Leben zweimal verheiratet.
0: Ihre Bedeutung wird sehr gern dadurch herausgestellt, dass sie durch ihren Sohn Wilhelm von Oranien als Stammmutter der Niederlande gilt. Aber irgendwas fehlt doch da noch. Richtig, die Namensgeber des Festes, die Stolberger Lerchen. Die brutzelten natürlich auch in der Pfanne und die Meinung der probierenden Gäste ließ sich in einem Geräusch zusammenfassen.
2: Nach umfangreichen Baumaßnahmen in den Jahren 2025 und 2026 in drei wesentlichen Abschnitten wurde am 7.8. die Einrichtung der Lebenshilfe in Kloster Mansfeld feierlich wiedereröffnet und offiziell ihrer weiteren Nutzung übergeben. Begrüßt wurden die zahlreichen Gäste, Vertreterinnen und Vertreter der Lebenshilfe, Mitarbeitende, Mitglieder des Gemeinderates, beteiligte Unternehmen sowie Vertreter der Verwaltung durch die Leiterin der Tagesförderung für Rentner, Ann-Christine Teutsch. Sie erklärte auch kurz, was es mit der Tagesförderung für Rentner auf sich hat.
3: Ja, einige von Ihnen fragen sich sicherlich, was in so einer Tagesförderung

0: vor sich geht. Es ist so, dass die Tagesgäste morgens hier in unsere Räumlichkeiten kommen und mit Herz empfangen werden. Es wird ihnen hier eine schöne Räumlichkeit geboten, individuelle Angebote, Gruppenangebote sowie Ausflüge, die wir gemeinsam unternehmen. Und unsere Gäste fühlen sich sehr wohl in unserer Gruppe.
1: Natürlich danke sie allen Beteiligten, die diese neuen und viel besseren Bedingungen für ihre Arbeit ermöglicht hatten und selbstverständlich auch ihren Mitarbeiterinnen. Auch Bürgermeister Frank Ochsner wandte sich an die Anwesenden.
2: Die Gemeinde Kloster Mansfeld ist Eigentümer der Immobilie. Die Lebenshilfe nutzt dieses Objekt schon seit vielen Jahren. Zu DDR-Zeiten war dieser Winkelbungalow eine Wochenkrippe, wo die Kinder die ganze Woche untergebracht waren und versorgt wurden. Und mit der politischen Wende 1989 hat die Gemeinde Kloster Mansfeld diese Immobilie übernommen und sukzessive auch umgebaut. Nun hat auch hier der Zahn der Zeit genagt und eine Sanierung stand an. Die stand also in den letzten 2 Jahren, haben wir hier investiert als Kommune in Absprache mit der Lebenshilfe entsprechend umgebaut. Was haben wir gemacht? Eine umfangreiche Sanierung der Fassade. Wir haben verschiedene Anbauten, die ja seinerzeit am Gebäude angebracht waren, abgerissen. Die Terrassenüberdachung ist erneuert worden. Ein umfangreicher Innenausbau, es ist schon angeklungen. Wer über den Parkplatz gekommen ist, hat gesehen, dass auch umfangreiche Gestaltung der Außenanlagen durchgeführt wurden. Hier unter anderem die neue Pflasterung des Hofbereiches. Das war uns als Gemeinde auch ein großes Anliegen, auch ein Anliegen der Lebenshilfe. Und natürlich weitere Verbesserungen zur Aufenthaltsqualität und Nutzbarkeit des gesamten Grundstückes.
1: Insgesamt beliefen sich die Kosten für die Gemeinde auf rund 320.000 Euro. Gegenüber der ursprünglichen Planung kam es zu Mehrkosten von etwa 50.000. Trotz dieser Kostensteigerung war es aus Sicht der Gemeinde wichtig, die begonnenen Arbeiten fachgerecht und vollständig umzusetzen und damit die langfristige Nutzung des Gebäudes zu sichern. Herr Ochsner dankte den beteiligten Handwerks- und Bauunternehmen, alle aus dem Landkreis Mansfeld-Südharz, viele aus dem Bereich der Verbandsgemeinde Mansfelder Grund-Helbra. Auch galt sein Dank den Mitarbeiterinnen und Mitarbeitern der Verbandsgemeindeverwaltung, besonders dem Bauhof, für ihr Engagement und ihren Einsatz.
2: Ich wünsche Ihnen viel Erfolg bei der Arbeit. Sie tun Gutes für die Region, für Kloster Mansfeld. Das kann man nicht oft genug erwähnen. Ich wünsche Ihnen viel Erfolg bei Ihrer Arbeit und allen Mitarbeitern einen schönen Arbeitsplatz.
0: Vielen Dank.
3: Vielen Dank, Herr Ochsner, für die umfangreichen Ausführungen. Zunächst mal an Frau Teutsch, vielen, vielen lieben Dank, dass Sie sich das angetan haben, so eine Standortverlagerung bringt ja auch so einiges immer mit sich. Das machen wir nicht zum ersten Mal, aber umso mehr freut es mich, dass wir die seit 2021 existierende Tagesführung für Rentner nunmehr auch erweitern konnten, aufgrund der schönen, tollen, großen Räumlichkeiten, nicht durchflutet auf dem Stand der Technik, für derzeit insgesamt 11 Rentner in der Tagesförderung. Dankeschön an die Gemeinde, auch an die Verbandsgemeinde, an alle Gewerke, die in der Fördergruppe, aber eben auch innerhalb der Tagesförderung für Rentner heute in diesem Jahr dazu beigetragen haben, dass für Menschen mit Unterstützungsbedarfen, mit unterschiedlichen Unterstützungsbedarfen, jeder nach seiner Art, schwerstmittel, wie auch immer, hier ein wunderschöner Platz im Rahmen einer Tagesstruktur geschaffen worden ist. Dafür ein ganz großer Applaus von unserer Seite, von der Lebenshilfe, von der Mitteldeutschen Wohn- und Betreuungsstätten GmbH und nicht zu vergessen auch von der Mitteldeutschen Werkstätten GmbH. Ganz, ganz lieben Dank.
1: Und das war noch nicht alles. Es gab außerdem den Schlüssel für ein nagelneues Auto für die Rentnerbetreuung, zahlreiche weitere Glückwünsche und natürlich sollte an diesem Tag auch noch gefeiert werden.

0: Zum nunmehr dritten Annatag riefen die Kirchenglocken der St. Annenkirche am Abend des 24. Juli 2026. Organisiert wurde das Ganze von Mitgliedern des Vereins Mansfelder Berg- und Hüttenleute um den Vorsitzenden Hans-Joachim Schworch in Zusammenarbeit mit der Kirchengemeinde St. Annen.
1: Ja, die heilige Anna ist die Schutzheilige der Bergleute hier in der evangelischen Region. Das wird immer gern vergessen. Die Barbara ist eigentlich immer die, die so vorn weg steht. Aber das ist eigentlich aus katholischen Steinkohlenzeiten entstanden. Und die ist mit hergeschwappt, mit den vielen Katholiken, die wir im 19. Jahrhundert vor allen Dingen dazugekriegt haben. Und deshalb verehren wir die genauso. Aber die Anna ist eigentlich die ursprüngliche für die evangelischen Regionen. Deshalb haben wir in den Bergstädten auch oftmals eine Annenkirche.
2: Mhm. Ja, und hier ist ja auch eine Annenkirche. Und die Anna ist ja drin auch zu sehen auf dem Bild als Oma von Jesus. Ist das die Anna, die du meinst?
1: Ja, das ist die Anna. Genau diese meinen wir auch. Ja, und der Martin Luther hat die auch ziemlich verehrt. Das ist so ein bisschen ein zweiter Grund, warum die hier in der Region auch sehr dieser Anna treu waren. Und ja, und gefeiert wurde das Fest allerdings eigentlich nie. Ja. Und wir haben uns vor ein paar Jahren mal zusammengesetzt und haben gesagt, na, warum eigentlich nicht die Anna auch ehren? Ich meine, die ist für uns viel wichtiger, theoretisch. Und vor allen Dingen ist es ja auch in der Sommerzeit, das muss man dazu sagen, Barbara ist in der Winterzeit. Und es ist ein schönes Fest, um sich mal zu treffen. Und wir machen das heute zum dritten Mal erst und zum 440. Jahrestag sozusagen der Heiligsprechung der Anna, da haben wir angefangen damit. Und ja, wir hoffen, dass da draus mal eine kleine Tradition wird.
0: Neben zahlreichen Vereinsmitgliedern nutzten auch interessierte Anwohner die Gelegenheit, ihre Kirche bei dem Fest besser kennenzulernen. Alles begann mit einer kleinen Andacht unter musikalischer Begleitung keines Geringeren als Kirchenmusikdirektor Thomas Ennenbach.

Durchgeführt wurde die Andacht von Pfarrerin Laura Kranich, die die Anwesenden im Gotteshaus begrüßte und viel Interessantes über die Kirche an sich und die heilige Anna berichtete.

0: Seit 2024 ist die begnadete Sängerin für den Pfarrbereich Eisleben zuständig und somit auch für St. Annen, die als Bergmannskirche gilt.
1: Diese Kirche, die Anna-Kirche, ist also von Anfang an eng verknüpft mit dem Leben der Bergleute. Sie galt als eine typische Bergmannskirche der Eisleber Neustadt und sie diente der religiösen Betreuung der dort lebenden Arbeiter und Familien. Diese enge Verbindung, die zeigt sich auch in der Widmung, eine Anna-Kirche der heiligen Anna geweiht, die im Bergbau eine der wichtigsten Schutzpatroninnen ist.

0: Nach der Andacht wurde in den Innenkirchhof geladen, wo die Gemeindemitglieder ihre Gäste an diesem heißen Tag mit kühlen Getränken, Bratwurst und selbstgemachten Salaten verwöhnten. Auch die Klosterzellen des Augustinerklosters wurden zur Besichtigung freigegeben.
1: Es ist keine Neuheit mehr, der Tag der offenen Tür im Tierheim am Sandgraben in der Lutherstadt Eisleben. Und dennoch zieht es zahlreiche Besucher in die Einrichtung am Stadtrand. Wer das Abenteuer Parkplatzsuche geschafft hat, konnte sich erst einmal stärken. Ob Kuchenbazar oder lecker gegrilltes, die zu dieser Mittagsstunde schon vielen Gäste mussten nicht hungrig auf die geplanten Aktionen warten. Da die Vermittlung von Informationen ein wichtiges Anliegen zum Tag der offenen Tür ist, waren die Führungen durch den Vorsitzenden des Vereins Tierheim am Sandgraben ein bedeutender Programmpunkt. Viele nutzten daher auch das Angebot, Andreas Stude auf der gut halbstündigen Tour durch das Gelände zu begleiten. An einzelnen Stationen gab es dann Wissenswertes und Neues. Dazu zählen auch die abgeschlossenen Bau- und Investitionsmaßnahmen, wie beispielsweise für die Hunde.
2: Hier an der rechten Seite sehen Sie unsere neue Hundeauslaufanlage, die insgesamt fast 30.000 Euro gekostet hat. Das sind finanzielle Mittel, die muss man erstmal freischalten können und haben. Das sind natürlich Fördergelder, Spendengelder und auch Gelder von den Städten und Gemeinden mit dabei. Aber der Großteil, da müssen wir mal gucken, dass wir auch hinkommen. Das hat ein bisschen gedauert, bis wir das Geld hatten, aber wir haben es jetzt. Und die Auslaufanlagen müssen natürlich auch dementsprechend sicher gestaltet sein, dass wir für die Hunde Übersprungschutz haben. Die ist noch nicht zu 100% fertig, weil da fehlt noch an einigen Stellen der Übersprungschutz, aber das wird durch die Firma noch gemacht.
1: Neben den Hunden sind Katzen im Tierheim natürlich ebenfalls zahlreich vertreten. Egal ob freilaufend oder in den Käfigen. Auch hier hat der Verein in den letzten Jahren kräftig investiert. Rund 20.000 Euro.
2: Was das Gehege hier betrifft, was jetzt links von mir steht, das sind freilebende Katzen, die wir am Futterstellen eingefangen haben, die zum Teil kastriert werden. Das sind natürlich getrennt, die kastriert werden, so wie die finanziellen Mittel immer da sind. Dann werden die auch zum Teil wieder am Futterstellen entlassen. Wenn wir jemanden haben, der sich für die Futterstelle verantwortlich zeichnet, ansonsten müssen sie so lange hier bleiben, bis wir die Möglichkeit haben, neue Stellen für sie zu haben.
1: Und weitere 40.000 Euro gingen in einen Tierarztcontainer. Auf diese Maßnahme ist man besonders stolz, soll sie doch die Arbeit des Tierarztes im Interesse der Tiere deutlich verbessern.
2: Also unsere neue Baumaßnahme noch einmal, hier kommt alles noch einmal Solar drauf. Das Geld ist schon beantragt, hoffentlich haben wir Glück, dass wir es auch kriegen. Kostet noch einmal 17.000 Euro für eine Solaranlage. Das ist unser Tierarztcontainer. Der Tierarztcontainer, das heißt natürlich immer, wir müssen zum Tierarzt fahren. Wenn der Tierarzt hierher kommt, müssen wir in die Gehege rein. In den Gehegen sind andere Katzen. Alle haben Stress, wenn da so jemand rumfuhrwerkt und Spritzen gibt und macht. Das haben wir uns gedacht, Mensch, der Tierarztcontainer wird so eingerichtet wie die Praxis der Tierärztin. Die Tiere werden dort versorgt und vielleicht, wenn wir Glück haben, können wir da auch mal operieren drin, also kastrieren, sterilisieren die Tiere, dass wir so wenig wie möglich Fahrkosten, so wenig wie möglich Stress für die Tiere haben. Ich denke mal, das ist eine Errungenschaft, die haben wir uns wirklich gewünscht über die vielen Jahre, nur hat es immer an den finanziellen Mitteln gescheitert.
1: Alles in allem war es ein Rückblick auf erfolgreiche Arbeit. Die ist jedoch nur möglich, wenn Spender diese unterstützen. So kommt jede Spende, wie die überraschenden 500 Euro von Axel Bietz, Inhaber der Hettstädter Firma Hohmann Optik und Hörakustik, überaus recht.

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0: Auf der Königspfalz Tilleda fand am 7. und 8. August das 20. Treffen der historischen Artillerie statt. Volker Grabow, Präsident des Verbandes Deutscher Schwarzpulverkanoniere, und sein Team hatten wieder jede Menge auf die Beine gestellt. Gleich hinter dem großen Portal erwartete die Besucher ein buntes Lagerleben vergangener Zeiten. Über 300 Mitglieder des Verbandes hatten ihr Kommen angekündigt und waren nun in Uniform, Gewand, aber auch in Zivil zu erleben. Zur Mittagszeit fand sich über fast jedem Feuer ein Kessel mit Gulasch, wie hier bei den Wolkenburger Landsknechten aus Limbach-Oberfrohna. Wir nutzten die Gelegenheit, um mit Uwe Völkel, Hauptmann der Wolkenburger Landsknechte, ein paar Worte zu wechseln.
1: Wir sind die Wolkenburger Landsknechte. Wir verkörpern den 30-jährigen Krieg. Wir nehmen bei Gefechtsdarstellungen teil. Das ist für uns mal hier eine leichte Nummer heute, eine bequeme Nummer. Und was unser Anliegen ist, wir wollen den Menschen Geschichte beibringen. Wir leben Geschichte. Und viele sollen aus der Geschichte lernen.
2: Ihr seid nicht zum ersten Mal hier dabei?
1: Wir sind zum zweiten Mal hier dabei.
2: Das heißt, das hat euch beim ersten Mal gefallen, logischerweise.
1: Ja, auf jeden Fall. Es ist mal eine gemütliche Nummer, ja.
2: Und werdet ihr auch ein drittes Mal dabei sein?
1: Weiß ich noch nicht. Kommt auf den Terminplan an. Nächstes Jahr ist unser Terminplan sehr voll. Mal schauen, wie es weitergeht.
2: Was habt ihr denn hier schon alles gemacht? Was zeigt ihr den Leuten? Macht ihr nur das Lagerleben oder seid ihr noch anderweitig damit eingebunden?
1: Wir haben eine neunschüssige Orgelkanone mit, ein ganz besonderes Stück. Wir waren dann um 14 Uhr, könnt ihr dann vorne mal schauen, um 14 Uhr dann schießen, böllern und nur Lagerleben, böllern und so weiter.
2: Und wer ist denn wir? Wie viel seid ihr denn hier?
1: Da sind mehrere Vereine hier beisammen, also die Delitzscher Landsknechte sind mit 3-4 Mann dabei, wir sind ungefähr mit 9-10 Mann dabei, die Wolkenburger Landsknechte.
2: Also eine große Truppe.
1: Macht Spaß, ja.
2: Und ich sehe schon, euch geht's auch gut, oder?
3: Es geht's gut.
2: Sehr schön. Dann viel Spaß euch weiterhin.
1: Ja, danke schön.
0: Beim Böllern, oder ganz offiziell gesagt, bei der Darstellung der Artillerie mit 3 Schuss, waren die Wolkenburger natürlich auch dabei. Über 50 Kanonen wurden präsentiert. Die gesamte Vorführung dauerte eine Stunde und war verbunden mit gewaltigen Schussgeräuschen. Und ganz in der Nähe der Kanonen verspürte der Körper ein leichtes Vibrieren. Volker Grabow, Präsident des Verbandes Deutscher Schwarzpulverkanoniere, zeigte sich im Interview mit der Veranstaltung zufrieden.
4: Also das Jahr sehr schön, sehr gut, die Leute sind alle zufrieden, es sind sehr viele Kanoniere anwesend, sehr viele Gruppen, auch Besucher und natürlich optimal das Wetter. Ja, das ist natürlich für so eine Live-Veranstaltung das Wichtigste. Ja.
2: Aber Sie als sozusagen Chef des Ganzen blicken da sicherlich mit einem weinenden Auge drauf, es ist Ihre letzte Runde.
4: Natürlich, es war nur mein Herzblut gewesen. Ich habe den Verband, wie gesagt, 2006 gegründet mit 36 Mann. Heute sind wir europaweit der Größte mit über 600 und haben eine neue Sportart erfunden, die der leichten Feldartillerie. Das heißt, dass wir sportliches Wettkampfschießen bei der Bundeswehr machen auf 100, 200, 400 Meter. Das gibt es in Europa nirgendwo. Deshalb kommen die auch alle zu uns.
2: Ihre Amtszeit als Präsident geht zu Ende. Sie haben das alles mit nach vorn getragen. Heißt es jetzt mit Ihrem Ende der Amtszeit, ist es auch zu Ende mit dieser Veranstaltung?
4: Ich hoffe nicht. Auf keinen Fall, weil wie gesagt, so eine gewachsene Veranstaltung über 20 Jahre muss man weiterführen. Und ich hoffe, dass das neue Präsidium das auch so sieht, weil zum Schluss, wie gesagt, haben wir so viel aufgebaut und ich glaube, es wird weitergehen in einer Art und Weise. Das weiß ich nicht. Auf jeden Fall hoffen alle, dass es weitergeht. Es wäre schade drum.
0: Die Kombination vergangener Zeiten und der Gegenwart schafften die Veranstalter vor allem durch das Bühnenprogramm. Während zur Mittagszeit die Blaskapelle Katharina für Stimmung sorgte, legte am Abend ein DJ auf. Mit einem Höhenfeuerwerk und einer Drohnenshow ging das 20. Treffen der historischen Artillerie zu Ende. Bahnen ziehen und Gutes tun, hieß es am 8. August im Freibad der Lutherstadt Eisleben. Zum zweiten Mal lud das Annenhospiz gemeinsam mit dem Eigenbetrieb Bäder der Lutherstadt zum Benefizschwimmen ein. Für das Event war alles gut vorbereitet. Bei 24 Grad Wassertemperatur und Sonnenschein dauerte es nicht lange, bis sich die Ersten zum Schwimmen anmeldeten. Pünktlich um 10 Uhr eröffnete Jeanette Weigang, Leiterin des Annenhospizes, das Benefizschwimmen mit einem ambitionierten Ziel.
3: Heute zählt jede Bahn. Wir wollen heute mindestens 3000 Bahnen erschwimmen. Bei wunderschönstem Wetter und schön klimatisierten Temperaturen im Wasser. Ich meine, es sind 24 Grad, wenn ich das richtig sehe. Also wunderbar, kann keiner sagen, ist es zu kalt. Letztes Jahr war das ein bisschen anders.
0: Ob tatsächlich 3000 Bahnen am Ende zustande gekommen sind, verraten wir später. Jetzt galt es erst einmal, die ersten Schwimmer ins Wasser zu lassen. Unter ihnen war auch der 15-jährige Linus, der offiziell den Start einleitete.
5: Also 5, 4, 3, 2, 1, los! Und das Schwimmen ist eröffnet. Die ersten Schwimmer ziehen ihre Bahn.
0: Während Kinder, Jugendliche und Erwachsene unter den wachsamen Augen der Wasseraufsicht ihre Bahnen zogen, nutzten wir die Gelegenheit, um von Jeanette Weigang und Manuela Queck mehr über die Hospizarbeit zu erfahren.
6: Das Annenhospiz Eisleben gibt es seit Februar 2023 und deckt den stationären Bereich der Hospizarbeit ab. Und eine weitere wichtige Säule ist der ambulante Bereich und der wird durch die Kanzler vom Feuchte Stiftung angeboten.
2: Wenn ich auf den stationären Bereich blicke, da sind Sie als Pflegedienstleitung verantwortlich. Wo ist denn da der Unterschied zu normalen Pflegeheimen?
7: Der Unterschied ist das, dass wir nicht in einer Tagesstruktur drinstecken. Wie gesagt, wir kennen es ja im Pflegeheim durchstrukturiert von A bis Z. Bei uns ist die Individualität. Ja, unsere Gäste werden früh auch nicht geweckt. Jeder Gast entweder erklingelt oder er wird dann von den Kollegen geschaut, ist er schon munter. Und dann wird auch auf die Wünsche eingegangen. Jeder Gast kann dann auch früh sich wünschen, was er essen möchte. Auch zwischendurch werden Wünsche erfüllt, die Angehörigen werden mit einbezogen. Bei der Aufnahme wird den Angehörigen auch gezeigt, dass wir offen sind. Also es ist wie eine große Familie und sie können sich da auch frei bewegen auf dem Wohnbereich, als wenn sie zu Hause wären. Und halt eben auch diese Begleitung bis zum Lebensende. Ja, Krankenhaus sind andere Strukturen, bei uns ist die Ruhe und auch feiern wir Feste mit den Gästen zusammen, wie sie fallen im Jahr. Und haben auch den ASB-Wünschewagen mit dabei und haben auch unser Projekt Seelenheimat, wo wir im Prinzip als Kollegen, wenn jemand noch in unserem Auto mitfahren kann, Ausflüge machen. Es ist eine ganz tolle Arbeit und unsere Fachkräfte können sich auch Zeit nehmen für ihre Arbeit.
2: Wenn ich jetzt auf das Schwimmprojekt noch zurückkomme, wo ist denn da die Verbindung zum Hospiz, zur Hospizarbeit?
6: Wir haben einen Förderkreis im Annenhospiz Eisleben, der wurde im Mai 2023 gegründet. Und da haben wir uns überlegt, was können wir denn in Eisleben sozusagen durchführen, um auch die Bevölkerung zusammenzubringen und

0: das Thema auch an die Bevölkerung oder an die Menschen auch hier vor Ort nahe zu bringen. Und wir planen Anfang des Jahres im Rahmen des Förderkreises immer Veranstaltungen. Und eine wichtige Veranstaltung ist das Benefizschwimmen, sozusagen schon im zweiten, in der Wiederholung sozusagen, im zweiten Anlauf. Und wir freuen uns sehr, dass wir das hier auch im Eigenbetrieb Bäder durchführen können. Und solche Veranstaltungen übers Jahr sind für uns sehr wichtig, weil wir auf 5% Spenden angewiesen sind. In der Hospizarbeit ist es gesetzlich so verankert, dass 95% der Kosten durch die Kranken- und Pflegekassen getragen werden und 5% durch das Hospiz selber erwirtschaftet werden müssen.
1: Das Benefizschwimmen, welches von 10 bis 14 Uhr stattfand, sollte somit einen Beitrag zum Eigenanteil darstellen. Inzwischen waren die zwei Bahnen im Freibad, die für die Aktion bereitgestellt wurden, mit Schwimmerinnen und Schwimmern gut gefüllt. Minute um Minute wurden es mehr Aktive, sodass sich der eine oder andere erst einmal eine Verschnaufpause gönnen konnte.
2: Amelie, Schwimmen beendet und wie viel hast du geschafft?
3: 18.
2: 18 Bahnen, war das auch dein Ziel?
3: Nein, mein Ziel sind 30.
2: Oh, wie willst du noch mal ins Wasser gehen heute?
3: Ja.
2: Also ich sehe, du bleibst hier. Warum machst du eigentlich mit?
3: Weil mir Schwimmen sehr viel Spaß macht und das für einen guten Zweck ist.
2: So, Linus, du warst der Erste, der ins Wasser gesprungen ist. Wie war dein erstes Ergebnis?
4: Ja, 60 Bahnen bis jetzt.
2: Was heißt bis jetzt?
4: Mal schauen, vielleicht 70, 80 rum.
2: Oh, danach bist du denn so großer Schwimmfreak?
4: Ja.
2: Macht dir Spaß?
4: Ja.
1: Für eine kleine Stärkung zwischendurch sorgten die ehrenamtlichen Helferinnen und Helfer mit einem Kuchenbazar. An einem kleinen Informationsstand konnten sich Interessierte über die ehrenamtliche Tätigkeit informieren. Diese Gelegenheit nutzten auch wir mit der Kamera.
5: Mich hat ein Satz von meiner Mutti auf dem Sterbebett bewogen. Du hattest im letzten Jahr nicht einmal Zeit, um in Ruhe mit mir eine Tasse Kaffee zu trinken. Und ich habe zum Abschied gesagt, ich engagiere mich sozial. Danach habe ich meine 100 Stunden für den ambulanten Hospizdienst absolviert, hatte natürlich auch die Möglichkeit, Lothar Lauterbach ein halbes Jahr im Altenheim zu betreuen. Das war dann unsere praktische Ausbildung mit Frau Petsch gemeinsam. Und ich muss sagen, Hospizarbeit ist so bunt wie das Leben, mit allen Facetten, die uns das Leben bietet. Und wir haben die Aufgabe, hinzugehen, freundlich zu sein, Vertrauen zu fassen und vor allen Dingen zuzuhören und kleine Wünsche zu erfüllen. Und das mit Herz.
2: Und wie sieht das konkret aus? Wie muss ich mir das vorstellen, die Arbeit im Hospiz?
6: Ja, die Arbeit im Hospiz. Im Ehrenamt erhält man den Anruf, dass eine Familie Hilfe braucht in der Begleitung, in der letzten Lebensphase. Man stellt sich dann den Angehörigen vor und auch denjenigen, der die Hilfe braucht. Und es entsteht so eine Verbindung mit viel Vertrauen, mit viel Zuhören, einfach um die letzte Lebensphase so schön wie möglich zu gestalten.
1: Zurück zum Schwimmen. 96 Teilnehmer waren dem Aufruf des Annenhospizes gefolgt und zogen fleißig Bahnen. Genauer gesagt insgesamt 6.336 Bahnen. Damit wurde das Ziel vom Morgen weit übertroffen. Über 4.000 Euro sind so zusammengekommen, die in die wertvolle Arbeit des Annenhospizes fließen.
7: Die ehemalige Grundschule in Helbra am Hirtenborn soll ein Begegnungszentrum der Volkssolidarität Kreisverband Mansfeld-Südharz e.V. werden. Dieses Vorhaben und das Projekt der Sanierung des Begegnungszentrums der Volkssolidarität in Gerbstedt sollten mit Fördermittel bescheiden unterstützt werden. Zur Übergabe dieser wurde der Ministerpräsident Sven Schulze am 10. August in Helbra erwartet. Vor Ort natürlich der geschäftsführende Vorstand der Volkssolidarität Kreisverband Mansfeld-Südharz e.V. Christian Heidler, Landrat André Schröder, die örtlichen CDU-Landtagsabgeordneten und viele weitere Gäste. Zunächst ergriff Herr Heidler das Wort.
8: Ich möchte Sie heute, Herr Ministerpräsident Schulze, ganz herzlich begrüßen und bedanke mich für Ihre Zeit. Ich bedanke mich auch bei unserem Landrat und auch bei unseren Landtagsabgeordneten für die Zeit, die Sie heute aufbringen, um unser Projekt nach vorne zu bringen. Wir haben es geschafft, wenn ich an die Zeit zurückdenke, vor 3,5 Jahren einen Antrag zu stellen, der unser Projekt hier, unser soziales Projekt in Gerbstedt und auch hier in Helbra zu unterstützen, zu sanieren und dort einen Ort der Begegnung zu schaffen. Und da möchte ich im Namen unseres Aufsichtsrates und unserer Mitglieder der Volkssolidarität herzlich Danke sagen. Danke, dass Sie hier sind, denn ohne euch, auch ohne die Gemeinderatsmitglieder, wäre das hier nicht möglich. Wie jeder weiß, sind die aktuellen Zeiten schwierig, es ist alles teuer und es ist investiv. Das Geld, was wir hier investieren wollen, und da bedeutet das, dass wir im Prinzip auf Unterstützung gerade im sozialen Bereich angewiesen sind.
7: Ministerpräsident Sven Schulze betonte, dass Strukturwandel für ihn bedeute, die Heimat lebenswert und zukunftsfähig zu erhalten. Wo Menschen sich begegnen und gute Gesundheitsangebote finden, entstehe echter Mehrwert für die ganze Gemeinschaft. Hier würden Orte geschaffen, die den Menschen dienen, barrierefrei, generationsübergreifend und mitten im Leben. Genau solche Projekte würden die Kommunen in Sachsen-Anhalt stärker machen. Landrat André Schröder sprach kurz den Strukturwandel als wichtiges Thema im Landkreis an, betonte, wie viele einzelne Projekte in diesem Zusammenhang auf dem Weg seien und die vielen Millionen Summen an Investitionen, die in die Region kommen. Dann wurden aber die Fördermittel bescheide übergeben. In Gerbstedt wird das bestehende Gebäude Marstall zu einem modernen Begegnungs- und Gesundheitszentrum umgebaut und erhält rund 410.000 Euro. Entstehen soll ein sozialer Knotenpunkt, der Ärzte, Pflegedienste, soziale Einrichtungen, Vereine verbindet und langfristig den Anforderungen einer alternden Bevölkerung gerecht wird. Mit rund 1,1 Millionen Euro wird der Abriss des ehemaligen Schulgebäudes in Helbra sowie der Neubau eines modernen, barrierefreien Begegnungs- und Gesundheitszentrums gefördert. Der Neubau wird unter aktuellen energetischen Standards errichtet und mit Wärmepumpe, Photovoltaik und Stromspeicher ausgestattet. Die telemedizinische Infrastruktur hilft, die wohnortnahe medizinische Versorgung langfristig zu sichern. Anschließend gab es eine kleine Führung durch die ehemalige Grundschule Helbra, die seit nunmehr fast 2 Jahrzehnten nicht mehr als Schule genutzt wurde. Das Areal soll ja nun mit dem Entstehen des Begegnungszentrums der Volkssolidarität neu belebt werden. Den Umfang des Gesamtprojektes macht auch deutlich, dass Herr Heitler betonte, dass die Gesamtinvestitionen für das Projekt bei etwa 6 Millionen Euro liegen werden.
9: Kurz vor Beginn des neuen Ausbildungsjahres war die FEA GmbH in Sangerhausen Austragungsort einer Pressekonferenz, um die aktuellen Ausbildungsmarktzahlen für Sachsen-Anhalt und speziell für Mansfeld-Südharz bekannt zu geben. Geschäftsführer Heiko Koschmieder stellte jedoch zunächst sein eigenes Unternehmen, das unter anderem Mittel- und Niederspannungsschaltanlagen produziert und weltweit vertreibt, den anwesenden Journalisten vor und ging dabei auch auf die Ausbildungssituation in seiner Firma ein. So konnte im vergangenen Jahr aufgrund der nur geringen Anzahl an Bewerbern mit nicht ausreichenden Kenntnissen in naturwissenschaftlichen Fächern gar nicht ausgebildet werden, während 2026 4 Lehrlinge und 2 duale Studenten verpflichtet werden konnten. Auch Markus Behrens, Vorsitzender der Geschäftsführung der Regionaldirektion Sachsen-Anhalt-Thüringen der Bundesagentur für Arbeit, beschrieb die aktuelle Lage am Ausbildungsmarkt grundsätzlich positiv. So stehen momentan 10.300 gemeldete Ausbildungsstellen 9.100 Bewerbern gegenüber. Mehr als 1.000 Azubis kommen dabei aus dem Ausland. Doch es sollen möglichst alle freien Plätze belegt werden, wobei die Agentur auch Unterstützung anbietet.
10: Und für die jungen Menschen, die es schwierig haben, gibt es natürlich entsprechende Unterstützungsleistungen. Im Portfolio denke ich insbesondere an die noch nicht ausbildungsreifen Jugendlichen, an die Einstiegsqualifizierung. Das ist sozusagen ein Langzeitpraktikum, bei dem junge Menschen austesten können, ob der Beruf und die Firma, in der sie das tun, vielleicht was dann tatsächlich wäre, für das nächste Jahr dann, um mit der Ausbildung zu beginnen. Und junge Menschen, die vielleicht noch gar keinen Schulabschluss haben, aber eben jetzt die Schule verlassen, würden wir über berufsvorbereitende Bildungsmaßnahmen dann versuchen, noch den Hauptschulabschluss nachzuholen im Laufe des Jahres, um dann im nächsten Jahr eben in die Ausbildung zu starten. Also die Palette der Unterstützung ist breit und ich glaube, wir tun gut daran, allen jungen Menschen eine Perspektive zu geben, denn wir brauchen sie alle. Sie wissen, die demografische Situation in Sachsen-Anhalt ist derzeit so, zwei altersbedingte Aussteiger aufgrund der geburtenstarken Jahrgänge. Dafür gibt es nur einen Einsteiger.
9: Dr. Simone Meißner, Vorsitzende der Geschäftsführung der Agentur für Arbeit Sachsen-Anhalt Süd, beschrieb die Situation speziell in Mansfeld-Südharz ähnlich ausgeglichen. Betonte allerdings, dass die Bereitschaft der Firmen auszubilden etwas rückläufig ist. Schließlich verriet Gastgeber Heiko Koschmieder, dessen Firma bereits mehrfach als Top-Ausbildungsbetrieb ausgezeichnet wurde, sein Erfolgsrezept für gute Ausbildungszahlen. So beteiligt sich der Schaltanlagenbauer FEAG regelmäßig an Ausbildungsmessen, unterhält lebendige Kooperationen mit regionalen Schulen und ist sehr aktiv in Social-Media-Kanälen unterwegs. Auch Ausbildungsbotschafter Leon Wolf, der gerade seine Lehre beendet hat, trägt erfolgreich dazu bei.
11: Als Ausbildungsbotschafter fahre ich an die verschiedensten Schulen und erzähle den Schülern dort von der Ausbildung generell, wie das Ganze läuft, wo die Schulen dafür sind, was es für Ausbildungsmöglichkeiten gibt. Und dann geht es nochmal ein bisschen direkter über die FEAG, was wir machen, wie man sich bei uns bewirbt und was so die Voraussetzungen für eine Ausbildung bei uns sind oder auch generell.
12: Sie haben ja schon erwähnt, es ist natürlich schöner, wenn Sie als junger Mensch auch die jungen Leute zugehen. Da kommt man doch ganz anders ran, oder?
11: Ja, natürlich. Allein schon, wenn man das so in der Schule noch so vor sich hat, wie das früher war, wenn da so Leute zur Schule gekommen sind, gerade wenn das dann jemand Älteres war, dann dachte man sich so, ja okay, was weiß die Person vielleicht jetzt noch so von unserem Leben, das ist so weit weg. Und als jüngerer Mensch hat man da andere Möglichkeiten, an die Schüler ranzukommen.
9: Im Anschluss an die Pressekonferenz hatten alle Anwesenden, darunter auch ein Fernsehteam des ZDF, die Gelegenheit, den Schaltanlagenbauern einmal über die Schulter zu schauen. Wobei auch Leon seinen Arbeitsplatz präsentierte.
13: Hier hinter mir, das sind Anlagen, die mal in Kraftwerken eingesetzt werden. Die dienen eigentlich nichts anderes wie ein Lichtschalter, ne, zwischen Generator und Trafo ein- ausschalten, darum geht's. Aber gerade wenn wir so an das Thema erneuerbare Energien denken, ist ja jetzt so die Strategie, Gaskraftwerke noch zu bauen, um diese Versorgungssicherheit sicherzustellen. Ein Gaskraftwerk muss relativ schnell ein- und ausgeschaltet werden können. Und sowas übernehmen solche Anlagen beispielsweise hier hinter mir, die also dann im Prinzip Generatoren ein- und oder ausschalten, damit eben die Energie ans Netz bereitgestellt werden kann. Und diese Anlagen bauen wir in verschiedensten Ausführungen. Es gibt also diese Version hier, wo alle drei Phasen in einem Gehäuse verwendet werden. Es gibt die Anlagen da drüben. Dort wird im Prinzip für jede Phase ein separater Schaltpol verwendet. Das hat einfach was mit der Leistungsfähigkeit zu tun. Wenn wir so mal zu Hause dran denken, so eine Steckdose, 10 Ampere, 16 Ampere und so eine Anlage da drüben, die kann also bis zu 10.000 Ampere schalten. Also das ist schon ein großer Unterschied. Und deshalb ist es eben auch so wichtig, dass wir eben eine sehr, sehr hohe Qualität bieten, weil, naja, wenn beim Strom was passiert, dann ist die Auswirkung immer relativ massiv.
9: Nicht ohne Stolz berichtete Geschäftsführer Heiko Koschmieder dabei, dass die Auftragsbücher der FEAG bereits bis 2029 pickepacke voll sind, was wohl vor allem der Energiewende geschuldet ist.

0: Das Freibad in der Kiesgrube Roßla ist beliebt. Bei klarem Wasser und angenehmen Temperaturen entspannen die Gäste beim Baden und Schwimmen am Fuße des Kyffhäusers. Bereits zum zweiten Mal stand am 9. August in der Kiesgrube nicht nur Entspannung auf dem Plan. Die Gemeinde Südharz hatte zum zweiten Roßlaer Schwimmtag Interessierte aufgerufen. Dabei standen zwei Wettkampfstrecken, einmal 800 Meter und einmal 1600 Meter auf dem Plan, sowie ein Stand-up-Paddle-Wettbewerb. Gerd Heller, Rettungsschwimmer im Ruhestand, organisierte gemeinsam mit Mike Neubauer, Schwimmmeister der Gemeinde Südharz, dieses Event. Wie die beiden auf die Idee kamen, erzählte uns Gerd Heller.
1: Ja, das ist relativ einfach. So vor 4, 5 Jahren etwa war ähnlich wie heute ein richtig schöner Badetag und ich bin hier durch die Kiesgrube geschwommen und wie ich wieder zurückkam, dachte ich, Mensch, gehst mal zum Schwimmmeister und da haben wir alle beide so die Idee ausgebrütet, optimale Bedingungen, herrliche Wasserqualität, hier sollten wir irgendwas machen. Und das habe ich mit dem Mike Neubauer vor 4, 5 Jahren so mal ausgebrütet und das haben wir dann verfeinert, bis wir heute hier stehen zum zweiten Schwimmtag.
2: Wenn man auf den ersten Schwimmtag zurückblickt und jetzt auf den zweiten, welche Veränderungen gibt es denn seit damals?
1: Ja, wir haben beim ersten Schwimmtag, da waren etwa 30 Schwimmer dabei, da haben wir gemerkt, dass auch jüngere Schwimmer gern mitschwimmen möchten. Und dem haben wir Rechnung getragen, Start ist jetzt ab 14 Jahre möglich, nach hinten ist natürlich alles offen. Und beim zweiten Schwimmtag haben wir uns bessere Bojen leisten können, dank unserer Unterstützer. Wir haben richtig große, dicke, fette Bojen, dass die Schwimmer auch die Orientierung nicht verlieren.
2: Nun ist so ein Schwimmtag nicht nur Gerd Heller und Mike Neubauer. Wer steckt denn noch alles dahinter? Welche Helfer, wie viele Helfer sind da am Werk?
1: Naja, das ist schon recht groß. Ich stehe jetzt stellvertretend für ein Team von etwa 30 Helfern. Allen voran die Wasserwacht Sangerhausen, die Feuerwehr Roßla, der Angelverein in Roßla und natürlich Org-Team. Also etwa 30 Leute ist das ganze Team, für die ich stellvertretend hier mit dir spreche.
2: Nun klingt das, wenn du das erzählst, ganz locker und easy, aber so einfach ist so eine Organisation bestimmt nicht. Was waren denn so die größten Herausforderungen?
1: Die größten Voraussetzungen sind das Wetter, was wir ja alle nicht beeinflussen können, Wind vor allem, dass unsere Bojen permanent abtreiben, dass wir immer wieder gucken müssen, wo die Bojen sind, dass die Entfernungen stimmen. Denn die Schwimmer haben ja doch auch alle einen Ehrgeiz und möchten auch, dass die Entfernungen und die Zeiten in die Welt passen. Dass wir nicht hier 800 Meter aufrufen und dann ist die Strecke 900 Meter und alle sind traurig, wenn die Zeiten nicht stimmen.
2: Das ist sicherlich die eine Seite. Die andere Seite, ohne Moos nichts los. Wie sieht es denn da aus, um das zu finanzieren? Welche Wege seid ihr gegangen?
1: Ja, klar, das ist bei allen, das kennen alle Vereine, alle, die irgendwas organisieren. Ohne Geld geht's nicht. Und wir hatten das Glück, ein paar aktive Schwimmer, Sportler zu finden. Darunter vor allem die Firma Buchmann aus Rottliberode, das Kieswerk Müller in Roßla, die Bohrgesellschaft im Berger, Edeka Lehne natürlich mit der Versorgung. Das sind so unsere wichtigsten Eckpfeiler neben der Mitgas. Die sind dann auch immer im Boot, die helfen allen Gemeinden und so auch uns. So konnten wir die ganze Sache rund machen.
2: Also es ist ja wirklich ein breites Feld. Nun ist es nur noch wenige Minuten bis zum Start des ersten Wettkampfes. Bist du jetzt entspannt oder ist jetzt die Aufregung noch besonders groß?
1: Naja, so richtig entspannt bin ich nicht. Bin halt schon ein bisschen aufgeregt, dass heute alles wieder klappt. Vor allem, dass alles gesund abläuft. Wir haben unsere Ärztin, die Frau Klobig hier aus Roßla zur Betreuung, zur medizinischen Betreuung. Und wir hoffen, dass vor allem ja, alle gesund und heil ans Ziel kommen.
0: Vor dem Start galt es für die Teilnehmer, ihre Anmeldung fix zu machen. Mit einer Startnummer versehen waren die ersten bereit für die Südharz-Runde von 800 Metern. Unter ihnen war auch Hans-Georg Fischer, mit 75 Jahren der älteste Starter im Feld.
3: Ich schwimme hier seit vielen, vielen Jahren, weil das ein super Gewässer ist. Ja, und eigentlich hat es meine Frau entdeckt. Ja, und die kommt aus dem Brandenburgischen und sucht immer Wasser. Und jetzt kommen wir bestimmt regelmäßig seit 15 Jahren hierher. Und ich wollte voriges Jahr schon mitschwimmen. Und naja, da war ich unentschlossen. Und ich habe bis gestern Abend überlegt und dann habe ich mich gestern Abend noch per E-Mail angemeldet.
2: Bist du jetzt untrainiert?
3: Ja, ich muss vorsichtig machen. Ich hatte eine Hüft-OP, aber ich bin guter Dinge und ich muss ja nicht der Erste sein.
0: Neben dem ältesten Starter sprachen wir auch mit Hannes, dem jüngsten Starter. Mit seinen 10 Jahren hatte er die erforderlichen 14 Jahre noch nicht erreicht, durfte nach einem Check durch die Ärztin und einem Gespräch mit der Mutti dennoch starten. Was Hannes sehr freute.
4: Ich mag einfach schwimmen und ich bin auch eine Wasserratte. Also ich liebe Wasser und da dachte ich einfach, fragen kann man. Und da freue ich mich jetzt richtig, dass ich mitmachen darf.
2: schwimmen ja ganz viele Erwachsene mit. Was meinst du, wie sind so deine Chancen heute auf Platz? Hast du dir da irgendwas vorgenommen?
4: Ich weiß nicht. Also ich bin ein recht schneller Schwimmer. Ich weiß auch nicht, auf welchem Platz. Ich kann gar nicht sagen. Ich weiß nicht, wie die anderen sind, aber vielleicht so dritter Platz.
2: Du hast dir ja was vorgenommen.
4: Ja.
2: Wärst du denn traurig, wenn es nicht der dritte Platz wird?
4: Nö, ich freue mich, dass ich dabei bin, weil ich halt der Jüngste wahrscheinlich bin und da freue ich mich, dass ich dabei bin.
2: Dann drück mir dir beide Daumen und wünsche dir ganz viel Glück.
4: Danke.
0: Die beiden waren also voller Vorfreude auf das Bevorstehende, genauso wie die anderen.

0: Nach 15 Minuten konnten die ersten Schwimmer auf den letzten Metern beobachtet werden. Mit etwas Anfeuerung und einem kräftigen Applaus konnte Florian Sievers nach 17 Minuten und 40 Sekunden am Ufer als Erster in Empfang genommen werden. Dicht hinter ihm kam Max Wurzler mit 18 Minuten und 7 Sekunden als Zweiter ins Ziel, gefolgt von Christoph Ohm nur 22 Sekunden später. Johanna Wiederhold erreichte als erste Frau nach 18 Minuten und 48 Sekunden das Ufer. Unser jüngster und ältester Starter kamen direkt nacheinander ins Ziel und waren mit ihrer Leistung ganz zufrieden.
1: Es war super. Es war super. Ich wäre gerne noch ein bisschen schneller geschwommen, aber ist altersgerecht.
2: Und wenn es nächstes Jahr klappt, wieder dabei?
1: Ja, würde ich gern. Ja, man weiß nie, was kommt, aber ich gehe davon aus. Doch, war gut. Ja.
3: Also ich bin froh, dass ich nicht Letzter geworden bin, auf jeden Fall. Und es hat sich trotzdem gut angefühlt, wo ich hier hingekommen bin, also hier ins Ziel.
2: Das heißt, nächstes Jahr wieder dabei?
3: Vielleicht, werde ich sehen, vielleicht.
0: Auf die 1600 Meter goldene Aue-Runde begaben sich 12 Schwimmer, darunter auch der 800 Meter Sieger Florian Sievers. Er schaffte die zweite Strecke in 35 Minuten und 27 Sekunden, was für Platz 4 reichte. Erster wurde Bruno Waletzki mit einer Zeit von 23 Minuten und 27 Sekunden. Der Stand-Up-Paddle-Wettbewerb beendete den zweiten Roßlaer Schwimmtag. Die Veranstalter hoffen, auch im nächsten Jahr wieder Interessierte für dieses Event begeistern zu können.

schaffte die zweite Strecke in 27 Sekunden, was für Platz 4 reichte. Erster wurde Bruno Walecki mit einer Zeit von 23 Minuten und 27 Sekunden. Der Stand-up-Paddle-Wettbewerb

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0: Am 6. August hieß es After-Work-Party auf dem Marktplatz der Stadt Hettstedt bei den Kirchentreppen. Bei wunderschönem Sommerwetter hieß es entspannen nach dem Arbeitstag. Vor Ort der Foodtruck Food Experience aus Hettstedt, das DJ-Duo Sepp und Wechsel und das Brauwerk Lichtloch 23 und natürlich auch dessen Gründer und Geschäftsführer André Fingers, auf dessen Initiative dieses Ereignis maßgeblich zurückgeht.
1: Also heute ist im Prinzip Afterwork. Wir machen für die arbeitende Bevölkerung einmal im Monat am Donnerstag quasi einen Ausschank und einen Foodtruck stellen wir hier hin und machen dann im Prinzip mit DJ Musik ab 16, 17 Uhr bis 22 Uhr, dass die Leute einfach zum Feierabend mal nicht direkt nach Hause gehen, auch mal in der Stadt Hettstedt mal was machen und ja, einfach mal den Feierabend genießen, bei schönem Wetter zum Beispiel. Ein Bierchen trinken, leckeren Burger essen, schöne Musik hören. Und ja, sag mal, ist jetzt angedacht, dass wir das jetzt im Sommer jeden Monat machen. Einmal im Prinzip. Und ja, schau mal, wie sich das etabliert. Und wenn es gut läuft, dann bleiben wir dran und schauen, dass wir das für Hettstedt wieder möglich machen.
0: Das Angebot der After-Work-Party wurde von den Hettstädtern und Hettstädterinnen sehr gut angenommen. Immer mehr strömten auf das Gelände und nutzten die Angebote. Die nächste Party ist für den 10. September geplant. Bis dahin hier noch ein paar Eindrücke von der

0: Gustparty mit DJ Kling.
1: Am Wochenende 8. und 9. August hieß es für viele Neugierige, auf zum 26. Lerchenfest nach Stolberg. Das Wetter war super und so kam es sogar zu kleinen Staus an den Einlasspunkten. Wer den geschafft hatte, konnte den Tag im vorderen Teil der Rittergasse genießen. Auf der kleinen und überschaubaren Festmeile waren zahlreiche Stände aufgebaut und man konnte schlendern, schauen und kaufen. Ob Gewürze, Bücher oder ein Produkt der Heinröder Besenbinder und das gleich mit jeder Menge Infos zur Herstellung. Auf der Bühne, die zugegeben etwas eingeengt positioniert war, wurde ein buntes Programm geboten. Hier die Güntersberger Blasmusik bei ihrem Auftritt. Wichtigste Figur der Stadt, noch vor Thomas Münzer, ist Juliane von Stolberg. Sie war in Begleitung ihres Vaters Graf Botho zu Stolberg und Wernigerode sowie der 6. Südharzer Karstkönigin Yvonne der Ersten auf dem Fest unterwegs und wurde auch zwischendurch den Gästen von Moderatorin Elke vorgestellt.
2: Wir haben wirklich Juliana zu Stolberg, unsere ganz berühmte Ahnfrau, denn Juliana zu Stolberg war in ihrem Leben zweimal verheiratet.
1: Ihre Bedeutung wird sehr gern dadurch herausgestellt, dass sie durch ihren Sohn Wilhelm von Oranien als Stammmutter der Niederlande gilt. Aber irgendwas fehlt doch da noch. Richtig, die Namensgeber des Festes, die Stolberger Lerchen. Die brutzelten natürlich auch in der Pfanne und die Meinung der probierenden Gäste ließ sich in einem Geräusch zusammenfassen.
0: Nach umfangreichen Baumaßnahmen in den Jahren 2025 und 2026 in drei wesentlichen Abschnitten wurde am 7.8. die Einrichtung der Lebenshilfe in Kloster Mansfeld feierlich wieder eröffnet und offiziell ihrer weiteren Nutzung übergeben. Begrüßt wurden die zahlreichen Gäste, Vertreterinnen und Vertreter der Lebenshilfe, Mitarbeitende, Mitglieder des Gemeinderates, beteiligte Unternehmen sowie Vertreter der Verwaltung durch die Leiterin der Tagesförderung für Rentner, Ann-Christine Teutsch. Sie erklärte auch kurz, was es mit der Tagesförderung für Rentner auf sich hat.
3: Ja, einige von Ihnen fragen sich sicherlich, was in so einer Tagesförderung vor sich geht. Es ist so, dass die Tagesgäste morgens hier in unsere Räumlichkeiten kommen und mit Herz empfangen werden. Es wird ihnen hier eine schöne Räumlichkeit geboten, individuelle Angebote, Gruppenangebote sowie Ausflüge, die wir gemeinsam unternehmen. Und unsere Gäste fühlen sich sehr wohl in unserer Gruppe.
0: Natürlich dankte sie allen Beteiligten, die diese neuen und viel besseren Bedingungen für ihre Arbeit ermöglicht hatten und selbstverständlich auch ihren Mitarbeiterinnen. Auch Bürgermeister Frank Ochsner wandte sich an die Anwesenden.
4: Die Gemeinde Kloster Mansfeld ist Eigentümer der Immobilie. Die Lebenshilfe nutzt dieses Objekt schon seit vielen Jahren. Zu DDR-Zeiten war dieser Klinke-Bungalow eine Wochenkrippe, wo die Kinder die ganze Woche untergebracht

0: waren und versorgt wurden. Und mit der politischen Wende 1983 hat die Gemeinde Klostermannsfeld diese Immobilie übernommen und sukzessive auch umgebaut. Nun hat auch hier der Zahn der Zeit genagt und eine Sanierung stand an. Die stand also in den letzten 2 Jahren, haben wir hier investiert als Kommune in Absprache mit der Lebenshilfe entsprechend umgebaut. Was haben wir gemacht? Eine umfangreiche Sanierung der Fassade. Wir haben verschiedene Anbauten, die ja seinerzeit am Gebäude angebracht waren, abgerissen. Die Terrassenüberdachung ist erneuert worden. Ein umfangreicher Innenausbau, es ist schon angeklungen. Wer über den Parkplatz gekommen ist, hat gesehen, dass auch umfangreiche Gestaltung der Außenanlagen durchgeführt wurden. Hier unter anderem die neue Pflasterung des Hofbereiches. Das war uns als Gemeinde auch ein großes Anliegen, auch ein Anliegen der Lebenshilfe. Und natürlich weitere Verbesserungen zur Aufenthaltsqualität und Nutzbarkeit des gesamten Grundstückes.
1: Insgesamt beliefen sich die Kosten für die Gemeinde auf rund 320.000 Euro. Gegenüber der ursprünglichen Planung kam es zu Mehrkosten von etwa 50.000. Trotz dieser Kostensteigerung war es aus Sicht der Gemeinde wichtig, die begonnenen Arbeiten fachgerecht und vollständig umzusetzen und damit die langfristige Nutzung des Gebäudes zu sichern. Herr Ochsner dankte den beteiligten Handwerks- und Bauunternehmen, alle aus dem Landkreis Mansfeld-Südharz, viele aus dem Bereich der Verbandsgemeinde Mansfelder Grund-Helbra. Auch galt sein Dank den Mitarbeiterinnen und Mitarbeitern der Verbandsgemeindeverwaltung, besonders dem Bauhof, für ihr Engagement und ihren Einsatz.
0: Ich wünsche Ihnen viel Erfolg bei der Arbeit. Sie tun Gutes für die Region, für Klostermannsfeld. Das kann man nicht oft genug erwähnen. Ich wünsche Ihnen viel Erfolg bei Ihrer Arbeit und allen Mitarbeitern einen schönen Arbeitsplatz.
2: Vielen Dank.
3: Vielen Dank, Herr Ochsner, für die umfangreichen Ausführungen. Zunächst mal an Frau Teusch, vielen, vielen lieben Dank, dass Sie sich das angetan haben, so eine Standortverlagerung bringt ja auch so einiges immer mit sich. Das machen wir nicht zum ersten Mal, aber umso mehr freut es mich, dass wir die seit 2021 existierende Tagesverlagerung für Rentner nunmehr auch erweitern konnten, aufgrund der schönen, tollen, großen Räumlichkeiten, nicht durchflutet auf dem Stand der Technik, für derzeit insgesamt 11 Rentner in der Tagesförderung. Dankeschön an die Gemeinde, auch an die Verbandsgemeinde, an alle Gewerke, die in der Fördergruppe, aber eben auch innerhalb der Tagesförderung für Rentner heute in diesem Jahr dazu beigetragen haben, dass für Menschen mit Unterstützungsbedarfen, mit unterschiedlichen Unterstützungsbedarfen, jeder nach seiner Art, schwerstmittel, wie auch immer, hier ein wunderschöner Platz im Rahmen einer Tagesstruktur geschaffen worden ist. Dafür ein ganz großer Applaus von unserer Seite, von der Lebenshilfe, von der Mitteldeutschen Wohn- und Betreuungsstätten GmbH und nicht zu vergessen auch von der Mitteldeutschen Werkstätten GmbH. Ganz, ganz lieben Dank.
1: Und das war noch nicht alles. Es gab außerdem den Schlüssel für ein nagelneues Auto für die Rentnerbetreuung, zahlreiche weitere Glückwünsche und natürlich sollte an diesem Tag auch noch gefeiert werden.

0: Zum nunmehr dritten Annatag riefen die Kirchenglocken der St. Annenkirche am Abend des 24. Juli 2026. Organisiert wurde das Ganze von Mitgliedern des Vereins Mansfelder Berg- und Hüttenleute um den Vorsitzenden Hans-Joachim Schwurch in Zusammenarbeit mit der Kirchengemeinde St. Annen.
1: Ja, die heilige Anna ist die Schutzheilige der Bergleute hier in der evangelischen Region. Das wird immer gern vergessen. Die Barbara ist eigentlich immer die, die so vorn weg steht. Aber das ist eigentlich aus katholischen Steinkohlenzeiten entstanden. Und die ist mit hergeschwappt, mit den vielen Katholiken, die wir im 19. Jahrhundert vor allen Dingen dazugekriegt haben. Und deshalb verehren wir die genauso. Aber die Anna ist eigentlich die ursprüngliche für die evangelischen Regionen. Deshalb haben wir in den Bergstädten auch oftmals eine Annenkirche.
2: Mhm. Ja, und hier ist ja auch eine Annenkirche und die Anna ist ja drin auch zu sehen auf dem Bild als Oma von Jesus. Ist das die Anna, die du meinst?
1: Ja, das ist die Anna. Genau diese meinen wir auch. Ja, und der Martin Luther hat die auch ziemlich verehrt. Das ist so ein bisschen ein zweiter Grund, warum die hier in der Region auch sehr dieser Anna treu waren. Und ja, und gefeiert wurde das Fest allerdings eigentlich nie. Ja, und wir haben uns vor ein paar Jahren mal zusammengesetzt und haben gesagt, na, warum eigentlich nicht die Anna auch ehren? Ich meine, die ist für uns viel wichtiger, theoretisch. Und vor allen Dingen ist es ja auch in der Sommerzeit, das muss man dazu sagen, Barbara ist in der Winterzeit. Und es ist ein schönes Fest, um sich mal zu treffen. Und wir machen das heute zum dritten Mal erst und zum 440. Jahrestag sozusagen der Heiligsprechung der Anna, da haben wir angefangen damit. Und ja, wir hoffen, dass da draus mal eine kleine Tradition wird.
0: Neben zahlreichen Vereinsmitgliedern nutzten auch interessierte Anwohner die Gelegenheit, ihre Kirche bei dem Fest besser kennenzulernen. Alles begann mit einer kleinen Andacht unter musikalischer Begleitung keines Geringeren als Kirchenmusikdirektor Thomas Ennenbach. Durchgeführt wurde die Andacht von Pfarrerin Laura Kranich, die die Anwesenden im Gotteshaus begrüßte und viel Interessantes über die Kirche an sich und die heilige Anna berichtete.

0: Seit 2024 ist die begnadete Sängerin für den Pfarrbereich Eisleben zuständig und somit auch für St. Annen, die als Bergmannskirche gilt.
1: Diese Kirche, die Anna-Kirche, ist also von Anfang an eng verknüpft mit dem Leben der Bergleute. Sie galt als eine typische Bergmannskirche der Eisleber Neustadt und sie diente der religiösen Betreuung der dort lebenden Arbeiter und Familien. Diese enge Verbindung, die zeigt sich auch in der Widmung, eine Anna-Kirche der heiligen Anna geweiht, die im Bergbau eine der wichtigsten Schutzpatroninnen ist.

0: Nach der Andacht wurde in den Innenkirchhof geladen, wo die Gemeindemitglieder ihre Gäste an diesem heißen Tag mit kühlen Getränken, Bratwurst und selbstgemachten Salaten verwöhnten. Auch die Klosterzellen des Augustinerklosters wurden zur Besichtigung freigegeben.
1: Es ist keine Neuheit mehr, der Tag der offenen Tür im Tierheim am Sandgraben in der Lutherstadt Eisleben. Und dennoch zieht es zahlreiche Besucher in die Einrichtung am Stadtrand. Wer das Abenteuer Parkplatzsuche geschafft hat, konnte sich erst einmal stärken. Ob Kuchenbazar oder lecker gegrilltes, die zu dieser Mittagsstunde schon vielen Gäste mussten nicht hungrig auf die geplanten Aktionen warten. Da die Vermittlung von Informationen ein wichtiges Anliegen zum Tag der offenen Tür ist, waren die Führungen durch den Vorsitzenden des Vereins Tierheim am Sandgraben ein bedeutender Programmpunkt. Viele nutzten daher auch das Angebot, Andreas Stude auf der gut halbstündigen Tour durch das Gelände zu begleiten. An einzelnen Stationen gab es dann Wissenswertes und Neues. Dazu zählen auch die abgeschlossenen Bau- und Investitionsmaßnahmen, wie beispielsweise für die Hunde.
2: Hier an der rechten Seite sehen Sie unsere neue Hundeauslaufanlage, die insgesamt fast 30.000 Euro gekostet hat. Das sind finanzielle Mittel, die muss man erstmal freischalten können und haben. Das sind natürlich Fördergelder, Spendengelder und auch Gelder von den Städten und Gemeinden mit dabei. Aber der Großteil, da müssen wir mal gucken, dass wir auch hinkommen. Das hat ein bisschen gedauert, bis wir das Geld hatten, aber wir haben es jetzt. Und die Auslaufanlagen müssen natürlich auch dementsprechend sicher gestaltet sein, dass wir für die Hunde Übersprungschutz haben. Die ist noch nicht zu 100% fertig, weil da fehlt noch an einigen Stellen der Übersprungschutz, aber das wird durch die Firma noch gemacht.
1: Neben den Hunden sind Katzen im Tierheim natürlich ebenfalls zahlreich vertreten. Egal ob freilaufend oder in den Käfigen. Auch hier hat der Verein in den letzten Jahren kräftig investiert. Rund 20.000 Euro.
2: Was das hier betrifft, was jetzt links von mir steht, das sind freilebende Katzen, die wir am Futterstellen eingefangen haben, die zum Teil kastriert werden. Das sind natürlich getrennt, die kastriert werden, so wie die finanziellen Mittel immer da sind. Dann werden die auch zum Teil wieder am Futterstellen entlassen. Wenn wir jemanden haben, der sich für die Futterstelle verantwortlich zeichnet, ansonsten müssen sie so lange hier bleiben, bis wir die Möglichkeit haben, neue Stellen für sie zu haben.
1: Und weitere 40.000 Euro gingen in einen Tierarztcontainer. Auf diese Maßnahme ist man besonders stolz, soll sie doch die Arbeit des Tierarztes im Interesse der Tiere deutlich verbessern.
2: Also unsere neue Baumaßnahme noch einmal, hier kommt alles noch einmal Solar drauf. Das Geld ist schon beantragt, hoffentlich haben wir Glück, dass wir es auch kriegen. Kostet noch einmal 17.000 Euro für eine Solaranlage. Das ist unser Tierarztcontainer. Der Tierarztcontainer, das heißt natürlich immer, wir müssen zum Tierarzt fahren. Wenn der Tierarzt hierher kommt, müssen wir in die Gehege rein. In den Gehegen sind andere Katzen. Alle haben Stress, wenn da so jemand rumfuhrwerkt und Spritzen gibt und macht. Das haben wir uns gedacht, Mensch, der Tierarztcontainer wird so eingerichtet wie die Praxis der Tierärztin. Die Tiere werden dort versorgt und vielleicht, wenn wir Glück haben, können wir da auch mal operieren drin, also kastrieren, sterilisieren die Tiere, dass wir so wenig wie möglich Fahrkosten, so wenig wie möglich Stress für die Tiere haben. Ich denke mal, das ist eine Errungenschaft. Die haben wir uns wirklich gewünscht über die vielen Jahre, nur hat es immer an den finanziellen Mitteln gescheitert.
1: Alles in allem war es ein Rückblick auf erfolgreiche Arbeit. Die ist jedoch nur möglich, wenn Spender diese unterstützen. So kommt jede Spende, wie die überraschenden 500 Euro von Axel Bietz, Inhaber der Hettstädter Firma Hohmann Optik und Hörakustik, überaus recht.

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0: Auf der Königspfalz Tilleda fand am 7. und 8. August das 20. Treffen der historischen Artillerie statt. Volker Grabow, Präsident des Verbandes Deutscher Schwarzpulverkanoniere, und sein Team hatten wieder jede Menge auf die Beine gestellt. Gleich hinter dem großen Portal erwartete die Besucher ein buntes Lagerleben vergangener Zeiten. Über 300 Mitglieder des Verbandes hatten ihr Kommen angekündigt und waren nun in Uniform, Gewand, aber auch in Zivil zu erleben. Zur Mittagszeit fand sich über fast jedem Feuer ein Kessel mit Gulasch, wie hier bei den Wolkenburger Landsknechten aus Limbach-Oberfrohna. Wir nutzten die Gelegenheit, um mit Uwe Völkel, Hauptmann der Wolkenburger Landsknechte, ein paar Worte zu wechseln.
1: Wir sind die Wolkenburger Landsknechte, wir verkörpern den 30-jährigen Krieg, wir nehmen bei Gefechtsdarstellungen teil. Das ist für uns mal hier eine leichte Nummer heute, eine bequeme Nummer. Und was unser Anliegen ist, wir wollen den Menschen Geschichte beibringen, wir leben Geschichte und viele sollen aus der Geschichte lernen.
2: Ihr seid nicht zum ersten Mal hier dabei?
1: Wir sind zum zweiten Mal hier dabei.
2: Das heißt, das hat euch beim ersten Mal gefallen, logischerweise.
1: Ja, auf jeden Fall. Es ist mal eine gemütliche Nummer, ja.
2: Und werdet ihr auch ein drittes Mal dabei sein?
1: Weiß ich noch nicht. Kommt auf den Terminplan an. Nächstes Jahr ist unser Terminplan sehr voll. Mal schauen, wie es weitergeht.
2: Was habt ihr denn hier schon alles gemacht? Was zeigt ihr den Leuten? Macht ihr nur das Lagerleben oder seid ihr noch anderweitig damit eingebunden?
1: Wir haben eine neunschüssige Orgelkanone mit, ein ganz besonderes Stück. Wir waren dann um 14 Uhr, könnt ihr dann vorne mal schauen, um 14 Uhr dann schießen, böllern und nur Lagerleben, böllern und so weiter.
2: Und wer ist denn wir? Wie viel seid ihr denn hier?
1: Da sind mehrere Vereine hier beisammen, also die Delitzscher Landsknechte sind mit 3-4 Mann dabei, wir sind ungefähr mit 9-10 Mann dabei, die Wolkenburger Landsknechte.
2: Also eine große Truppe.
1: Macht Spaß, ja.
2: Und ich sehe schon, euch geht's auch gut, oder?
3: Es geht's gut.
2: Sehr schön. Dann viel Spaß euch weiterhin.
1: Ja, danke schön.
0: Beim Böllern, oder ganz offiziell gesagt, bei der Darstellung der Artillerie mit 3 Schuss, waren die Wolkenburger natürlich auch dabei. Über 50 Kanonen wurden präsentiert. Die gesamte Vorführung dauerte eine Stunde und war verbunden mit gewaltigen Schussgeräuschen. Und ganz in der Nähe der Kanonen verspürte der Körper ein leichtes Vibrieren. Volker Grabow, Präsident des Verbandes Deutscher Schwarzpulverkanoniere, zeigte sich im Interview mit der Veranstaltung zufrieden.
4: Also das Jahr sehr schön, sehr gut, die Leute sind alle zufrieden, es sind sehr viele Kanoniere anwesend, sehr viele Gruppen, auch Besucher und natürlich optimal das Wetter. Ja, das ist natürlich für so eine Live-Veranstaltung das Wichtigste. Ja.
2: Aber Sie als sozusagen Chef des Ganzen blicken da sicherlich mit einem weinenden Auge drauf, es ist Ihre letzte Runde.
4: Natürlich, es war nur mein Herzblut gewesen. Ich habe den Verband, wie gesagt, 2006 gegründet mit 36 Mann. Heute sind wir europaweit der Größte mit über 600 und haben eine neue Sportart erfunden, die der leichten Feldartillerie. Das heißt, dass wir sportliches Wettkampfschießen bei der Bundeswehr machen auf 100, 200, 400 Meter. Das gibt es in Europa nirgendwo. Deshalb kommen die auch alle zu uns.
2: Ihre Amtszeit als Präsident geht zu Ende. Sie haben das alles mit nach vorn getragen. Heißt das jetzt mit Ihrem Ende der Amtszeit, ist es auch zu Ende mit dieser Veranstaltung?
4: Ich hoffe nicht, auf keinen Fall, weil wie gesagt, so eine gewachsene Veranstaltung über 20 Jahre muss man weiterführen. Und ich hoffe, dass das neue Präsidium das auch so sieht, weil zum Schluss, wie gesagt, haben wir so viel aufgebaut und ich glaube, es wird weitergehen in einer Art und Weise. Das weiß ich nicht, auf jeden Fall. Hoffen alle, dass es weitergeht. Es wäre schade drum.
0: Die Kombination vergangener Zeiten und der Gegenwart schafften die Veranstalter vor allem durch das Bühnenprogramm. Während zur Mittagszeit die Blaskapelle Katharina für Stimmung sorgte, legte am Abend ein DJ auf. Mit einem Höhenfeuerwerk und einer Drohnenshow ging das 20. Treffen der historischen Artillerie zu Ende. Bahnen ziehen und Gutes tun, hieß es am 8. August im Freibad der Lutherstadt Eisleben. Zum zweiten Mal lud das Annenhospiz gemeinsam mit dem Eigenbetrieb Bäder der Lutherstadt zum Benefizschwimmen ein. Für das Event war alles gut vorbereitet. Bei 24 Grad Wassertemperatur und Sonnenschein dauerte es nicht lange, bis sich die Ersten zum Schwimmen anmeldeten. Pünktlich um 10 Uhr eröffnete Jeanette Weigang, Leiterin des Annenhospizes, das Benefizschwimmen mit einem ambitionierten Ziel.
3: Heute zählt jede Bahn. Wir wollen heute mindestens 3000 Bahnen erschwimmen. Bei wunderschönstem Wetter und schön klimatisierten Temperaturen im Wasser. Ich meine, es sind 24 Grad, wenn ich das richtig sehe. Also wunderbar, kann keiner sagen, ist es zu kalt. Letztes Jahr war das ein bisschen anders.
0: Ob tatsächlich 3000 Bahnen am Ende zustande gekommen sind, verraten wir später. Jetzt galt es erst einmal, die ersten Schwimmer ins Wasser zu lassen. Unter ihnen war auch der 15-jährige Linus, der offiziell den Start einleitete.
5: Also 5, 4, 3, 2, 1, los! Und das Schwimmen ist eröffnet. Die ersten Schwimmer ziehen ihre Bahn.
0: Während Kinder, Jugendliche und Erwachsene unter den wachsamen Augen der Wasseraufsicht ihre Bahnen zogen, nutzten wir die Gelegenheit, um von Jeanette Weigang und Manuela Queck mehr über die Hospizarbeit zu erfahren.
6: Das Annenhospiz Eisleben gibt es seit Februar 2023 und deckt den stationären Bereich der Hospizarbeit ab. Und eine weitere wichtige Säule ist der ambulante Bereich und der wird durch die Kanzler vom Feuchte Stiftung angeboten.
2: Wenn ich auf den stationären Bereich blicke, da sind Sie als Pflegedienstleitung verantwortlich. Wo ist denn da der Unterschied zu normalen Pflegeheimen?
7: Der Unterschied ist das, dass wir nicht in einer Tagesstruktur drinstecken. Wie gesagt, wir kennen es ja im Pflegeheim durchstrukturiert von A bis Z. Bei uns ist die Individualität. Ja, unsere Gäste werden früh auch nicht geweckt. Jeder Gast, entweder er klingelt oder er wird dann von den Kollegen geschaut, ist er schon munter. Und dann wird auch auf die Wünsche eingegangen. Jeder Gast kann dann auch früh sich wünschen, was er essen möchte. Auch zwischendurch werden Wünsche erfüllt, die Angehörigen werden mit einbezogen. Bei der Aufnahme wird den Angehörigen auch gezeigt, dass wir offen sind. Also es ist wie eine große Familie und sie können sich da auch frei bewegen auf dem Wohnbereich, als wenn sie zu Hause wären. Und halt eben auch diese Begleitung bis zum Lebensende. Ja, Krankenhaus sind andere Strukturen, bei uns ist die Ruhe und auch feiern wir Feste mit den Gästen zusammen, wie sie fallen im Jahr. Und haben auch den ASB-Wünschewagen mit dabei und haben auch unser Projekt Seelenheimat, wo wir im Prinzip als Kollegen, wenn jemand noch in unserem Auto mitfahren kann, Ausflüge machen. Es ist eine ganz tolle Arbeit und unsere Fachkräfte können sich auch Zeit nehmen für ihre Arbeit.
2: Wenn ich jetzt auf das Schwimmprojekt noch zurückkomme, wo ist denn da die Verbindung zum Hospiz, zur Hospizarbeit?
6: Wir haben einen Förderkreis im Annenhospiz Eisleben, der wurde im Mai 2023 gegründet. Und da haben wir uns überlegt, was können wir denn in Eisleben sozusagen durchführen, um auch die Bevölkerung zusammenzubringen und das Thema auch an die Bevölkerung oder an die Menschen auch hier vor Ort nahezubringen. Und wir planen Anfang des Jahres im Rahmen des Förderkreises immer Veranstaltungen. Und eine wichtige Veranstaltung ist das Benefizschwimmen, sozusagen schon im zweiten, in der Wiederholung sozusagen, im zweiten Anlauf. Und wir freuen uns sehr, dass wir das hier auch im Eigenbetrieb Bäder durchführen können. Und solche Veranstaltungen übers Jahr sind für uns sehr wichtig, weil wir auf 5% Spenden angewiesen sind. In der Hospizarbeit ist es gesetzlich so verankert, dass 95% der Kosten durch die Kranken- und Pflegekassen getragen werden und 5% durch das Hospiz selber erwirtschaftet werden müssen.
0: Das Benefizschwimmen, welches von 10 bis 14 Uhr stattfand, sollte somit einen Beitrag zum Eigenanteil darstellen. Inzwischen waren die zwei Bahnen im Freibad, die für die Aktion bereitgestellt wurden, mit Schwimmerinnen und Schwimmern gut gefüllt. Minute um Minute wurden es mehr Aktive, sodass sich der eine oder andere erst einmal eine Verschnaufpause gönnen konnte.
2: Amelie, Schwimmen beendet und wie viel hast du geschafft?
8: 18.
2: 18 Bahnen, war das auch dein Ziel?
8: Nein, mein Ziel sind 30.
2: Oh, wie willst du da nochmal ins Wasser gehen heute?
8: Ja.
2: Also ich sehe, du bleibst hier. Warum machst du eigentlich mit?
8: Weil mir Schwimmen sehr viel Spaß macht und das für einen guten Zweck ist.
2: So Linus, du warst der Erste, der ins Wasser gesprungen ist. Wie war dein erstes Ergebnis?
9: Ja, 60 Bahnen bis jetzt.
2: Was heißt bis jetzt?
9: Mal schauen, vielleicht 70, 80 rum.
2: Und danach, bist du denn so großer Schwimmfreak?
9: Ja.
2: Macht dir Spaß?
9: Ja.
0: Für eine kleine Stärkung zwischendurch sorgten die ehrenamtlichen Helferinnen und Helfer mit einem Kuchenbazar. An einem kleinen Informationsstand konnten sich Interessierte über die ehrenamtliche Tätigkeit informieren. Diese Gelegenheit nutzten auch wir mit der Kamera.
10: Mich hat ein Satz von meiner Mutti auf dem Sterbebett bewogen. Du hattest im letzten Jahr nicht einmal Zeit, um in Ruhe mit mir eine Tasse Kaffee zu trinken. Und ich habe zum Abschied gesagt, ich engagiere mich sozial. Danach habe ich meine 100 Stunden für den ambulanten Hospizdienst absolviert, hatte natürlich auch die Möglichkeit, Lothar Lauterbach ein halbes Jahr im Altenheim zu betreuen. Das war dann unsere praktische Ausbildung mit Frau Petsch gemeinsam. Und ich muss sagen, Hospizarbeit ist so bunt wie das Leben, mit allen Facetten, die uns das Leben bietet. Und wir haben die Aufgabe, hinzugehen, freundlich zu sein, Vertrauen zu fassen und vor allen Dingen zuzuhören und kleine Wünsche zu erfüllen. Und das mit Herz.
2: Und wie sieht das konkret aus? Wie muss ich mir das vorstellen, die Arbeit im Hospiz?
11: Ja, die Arbeit im Hospiz, im Ehrenamt erhält man den Anruf, dass eine Familie Hilfe braucht in der Begleitung, in der letzten Lebensphase. Man stellt sich dann den Angehörigen vor und auch denjenigen, der die Hilfe braucht. Und es entsteht so eine Verbindung mit viel Vertrauen, mit viel Zuhören, einfach um die letzte Lebensphase so schön wie möglich zu gestalten.
0: Zurück zum Schwimmen. 96 Teilnehmer waren dem Aufruf des Annenhospizes gefolgt und zogen fleißig Bahnen. Genauer gesagt insgesamt 6.336 Bahnen. Damit wurde das Ziel vom Morgen weit übertroffen. Über 4.000 Euro sind so zusammengekommen, die in die wertvolle Arbeit des Annenhospizes fließen.
12: Die ehemalige Grundschule in Helbra am Hirtenborn soll ein Begegnungszentrum der Volkssolidarität Kreisverband Mansfeld-Südharz e.V. werden. Dieses Vorhaben und das Projekt der Sanierung des Begegnungszentrums der Volkssolidarität in Gerbstedt sollten mit Fördermitteln bescheiden unterstützt werden. Zur Übergabe dieser wurde Ministerpräsident Sven Schulze am 10. August in Helbra erwartet. Vor Ort natürlich der geschäftsführende Vorstand der Volkssolidarität Kreisverband Mansfeld-Südharz e.V. Christian Heidler, Landrat André Schröder, die örtlichen CDU-Landtagsabgeordneten und viele weitere Gäste. Zunächst ergriff Herr Heidler das Wort.
13: Ich möchte Sie heute, Herr Ministerpräsident Schulze, ganz herzlich begrüßen und bedanke mich für Ihre Zeit. Ich bedanke mich auch bei unserem Landrat und auch bei unseren Landtagsabgeordneten für die Zeit, die sie heute aufbringen, um unser Projekt nach vorne zu bringen. Wir haben es geschafft, wenn ich an die Zeit zurückdenke, vor 3,5 Jahren einen Antrag zu stellen, der unser Projekt hier, unser soziales Projekt in Gerbstedt und auch hier in Helbra zu unterstützen, zu sanieren und dort einen Ort der Begegnung zu schaffen. Und da möchte ich im Namen unseres Aufsichtsrates und unserer Mitglieder der Volkssolidarität herzlich Danke sagen. Danke, dass Sie hier sind, denn ohne euch, auch ohne die Gemeinderatsmitglieder, wäre das hier nicht möglich. Wie jeder weiß, sind die aktuellen Zeiten schwierig, es ist alles teuer und es ist investiv. Das Geld, was wir hier investieren wollen, und da bedeutet das, dass wir im Prinzip auf Unterstützung gerade im sozialen Bereich angewiesen sind.
12: Ministerpräsident Sven Schulze betonte, dass Strukturwandel für ihn bedeute, die Heimat lebenswert und zukunftsfähig zu erhalten. Wo Menschen sich begegnen und gute Gesundheitsangebote finden, entstehe echter Mehrwert für die ganze Gemeinschaft. Hier würden Orte geschaffen, die den Menschen dienen, barrierefrei, generationsübergreifend und mitten im Leben. Genau solche Projekte würden die Kommunen in Sachsen-Anhalt stärker machen. Landrat André Schröder sprach kurz den Strukturwandel als wichtiges Thema im Landkreis an, betonte, wie viele einzelne Projekte in diesem Zusammenhang auf dem Weg seien und die vielen Millionen Summen an Investitionen, die in die Region kommen. Dann wurden aber die Fördermittel bescheide übergeben. In Gerbstedt wird das bestehende Gebäude Marstall zu einem modernen Begegnungs- und Gesundheitszentrum umgebaut und erhält rund 410.000 Euro. Entstehen soll ein sozialer Knotenpunkt, der Ärzte, Pflegedienste, soziale Einrichtungen, Vereine verbindet und langfristig den Anforderungen einer alternden Bevölkerung gerecht wird. Mit rund 1,1 Millionen Euro wird der Abriss des ehemaligen Schulgebäudes in Helbra sowie der Neubau eines modernen, barrierefreien Begegnungs- und Gesundheitszentrums gefördert. Der Neubau wird unter aktuellen energetischen Standards errichtet und mit Wärmepumpe, Photovoltaik und Stromspeicher ausgestattet. Die telemedizinische Infrastruktur hilft, die wohnortnahe medizinische Versorgung langfristig zu sichern. Anschließend gab es eine kleine Führung durch die ehemalige Grundschule Helbra, die seit nunmehr fast zwei Jahrzehnten nicht mehr als Schule genutzt wurde. Das Areal soll ja nun mit dem Entstehen des Begegnungszentrums der Volkssolidarität neu belebt werden. Den Umfang des Gesamtprojektes macht auch deutlich, dass Herr Heitler betonte, dass die Gesamtinvestitionen für das Projekt bei etwa 6 Millionen Euro liegen werden.
14: Kurz vor Beginn des neuen Ausbildungsjahres war die FEA GmbH in Sangerhausen Austragungsort einer Pressekonferenz, um die aktuellen Ausbildungsmarktzahlen für Sachsen-Anhalt und speziell für Mansfeld-Südharz bekannt zu geben. Geschäftsführer Heiko Koschmieder stellte jedoch zunächst sein eigenes Unternehmen, das unter anderem Mittel- und Niederspannungsschaltanlagen produziert und weltweit vertreibt, den anwesenden Journalisten vor und ging dabei auch auf die Ausbildungssituation in seiner Firma ein. So konnte im vergangenen Jahr aufgrund der nur geringen Anzahl an Bewerbern mit nicht ausreichenden Kenntnissen in naturwissenschaftlichen Fächern gar nicht ausgebildet werden, während 2026 vier Lehrlinge und zwei duale Studenten verpflichtet werden konnten. Auch Markus Behrens, Vorsitzender der Geschäftsführung der Regionaldirektion Sachsen-Anhalt-Thüringen der Bundesagentur für Arbeit, beschrieb die aktuelle Lage am Ausbildungsmarkt grundsätzlich positiv. So stehen momentan 10.300 gemeldete Ausbildungsstellen 9.100 Bewerbern gegenüber. Mehr als 1.000 Azubis kommen dabei aus dem Ausland. Doch es sollen möglichst alle freien Plätze belegt werden, wobei die Agentur auch Unterstützung anbietet.
15: Und für die jungen Menschen, die es schwierig haben, gibt es natürlich entsprechende Unterstützungsleistungen. Im Portfolio denke ich insbesondere an die noch nicht ausbildungsreifen Jugendlichen, an die Einstiegsqualifizierung. Das ist sozusagen ein Langzeitpraktikum, bei dem junge Menschen austesten können, ob der Beruf und die Firma, in der sie das tun, vielleicht was dann tatsächlich wäre, für das nächste Jahr dann, um mit der Ausbildung zu beginnen. Und junge Menschen, die vielleicht noch gar keinen Schulabschluss haben, aber eben jetzt die Schule verlassen, würden wir über berufsvorbereitende Bildungsmaßnahmen dann versuchen, noch den Hauptschulabschluss nachzuholen im Laufe des Jahres, um dann im nächsten Jahr eben in die Ausbildung zu starten. Also die Palette der Unterstützung ist breit und ich glaube, wir tun gut daran, allen jungen Menschen eine Perspektive zu geben, denn wir brauchen sie alle. Sie wissen, die demografische Situation in Sachsen-Anhalt ist derzeit so, zwei altersbedingte Aussteiger aufgrund der geburtenstarken Jahrgänge. Dafür gibt es nur einen Einsteiger.
14: Dr. Simone Meißner, Vorsitzende der Geschäftsführung der Agentur für Arbeit Sachsen-Anhalt Süd, beschrieb die Situation speziell in Mansfeld-Südharz ähnlich ausgeglichen. Betonte allerdings, dass die Bereitschaft der Firmen auszubilden etwas rückläufig ist. Schließlich verriet Gastgeber Heiko Koschmieder, dessen Firma bereits mehrfach als Top-Ausbildungsbetrieb ausgezeichnet wurde, sein Erfolgsrezept für gute Ausbildungszahlen. So beteiligt sich der Schaltanlagenbauer FEAG regelmäßig an Ausbildungsmessen, unterhält lebendige Kooperationen mit regionalen Schulen und ist sehr aktiv in Social-Media-Kanälen unterwegs. Auch Ausbildungsbotschafter Leon Wolf, der gerade seine Lehre beendet hat, trägt erfolgreich dazu bei.
16: Als Ausbildungsbotschafter fahre ich an die verschiedensten Schulen und erzähle den Schülern dort von der Ausbildung generell, wie das Ganze läuft, wo die Schulen dafür sind, was es für Ausbildungsmöglichkeiten gibt. Und dann geht es nochmal ein bisschen direkter über die FEAG, was wir machen, wie man sich bei uns bewirbt und was so die Voraussetzungen für eine Ausbildung bei uns sind oder auch generell.
17: Sie haben ja schon erwähnt, es ist natürlich schöner, wenn Sie als junger Mensch auch die jungen Leute zugehen. Da kommt man doch ganz anders ran, oder?
16: Ja, natürlich. Allein schon, wenn man das so in der Schule noch so vor sich hat, wie das früher war, wenn da so Leute zur Schule gekommen sind, gerade wenn das dann jemand Älteres war, Dann dachte man sich so, ja okay, was weiß die Person vielleicht jetzt noch so von unserem Leben, das ist so weit weg. Und als jüngerer Mensch hat man da andere Möglichkeiten, an die Schüler ranzukommen.
14: Im Anschluss an die Pressekonferenz hatten alle Anwesenden, darunter auch ein Fernsehteam des ZDF, die Gelegenheit, den Schaltanlagenbauern einmal über die Schulter zu schauen. Wobei auch Leon seinen Arbeitsplatz präsentierte.
18: Hier hinter mir, das sind Anlagen, die mal in Kraftwerken eingesetzt werden. Die dienen eigentlich nichts anderes wie Lichtschalter, ne, zwischen Generator und Trafo ein- ausschalten, darum geht's. Aber gerade wenn wir so an das Thema erneuerbare Energien denken, ist ja jetzt so die Strategie, Gaskraftwerke noch zu bauen, um diese Versorgungssicherheit sicherzustellen. Ein Gaskraftwerk muss relativ schnell ein- und ausgeschaltet werden können. Und sowas übernehmen solche Anlagen beispielsweise hier hinter mir, die also dann im Prinzip Generatoren ein- und oder ausschalten, damit eben die Energie ans Netz bereitgestellt werden kann. Und diese Anlagen bauen wir in verschiedensten Ausführungen. Es gibt also diese Version hier, wo alle drei Phasen in einem Gehäuse verwendet werden. Es gibt die Anlagen da drüben. Dort wird im Prinzip für jede Phase ein separater Schaltpol verwendet. Das hat einfach was mit der Leistungsfähigkeit zu tun. Wenn wir so mal zu Hause dran denken, so eine Steckdose 10 Ampere, 16 Ampere und so eine Anlage da drüben, die kann also bis zu 10.000 Ampere schalten. Also das ist schon ein großer Unterschied. Und deshalb ist es eben auch so wichtig, dass wir eben eine sehr, sehr hohe Qualität bieten, weil, naja, wenn beim Strom was passiert, dann ist die Auswirkung immer relativ massiv.
14: Nicht ohne Stolz berichtete Geschäftsführer Heiko Koschmieder dabei, dass die Auftragsbücher der FEAG bereits bis 2029 pickepacke voll sind, was wohl vor allem der Energiewende geschuldet ist.

0: Das Freibad in der Kiesgrube Roßla ist beliebt. Bei klarem Wasser und angenehmen Temperaturen entspannen die Gäste beim Baden und Schwimmen am Fuße des Kyffhäusers. Bereits zum zweiten Mal stand am 9. August in der Kiesgrube nicht nur Entspannung auf dem Plan. Die Gemeinde Südharz hatte zum zweiten Roßlaer Schwimmtag Interessierte aufgerufen. Dabei standen zwei Wettkampfstrecken, einmal 800 Meter und einmal 1600 Meter auf dem Plan, sowie ein Stand-up-Paddle-Wettbewerb. Gerd Heller, Rettungsschwimmer im Ruhestand, organisierte gemeinsam mit Mike Neubauer, Schwimmmeister der Gemeinde Südharz, dieses Event. Wie die beiden auf die Idee kamen, erzählte uns Gerd Heller.
1: Ja, das ist relativ einfach. So vor 4, 5 Jahren etwa war ähnlich wie heute ein richtig schöner Badetag. Und ich bin hier durch die Kiesgrube geschwommen. Und wie ich wieder zurückkam, dachte ich, Mensch, gehst mal zum Schwimmmeister. Und da haben wir alle beide so die Idee ausgebrütet. Optimale Bedingungen, herrliche Wasserqualität. Hier sollten wir irgendwas machen. Und das habe ich mit dem Mike Neubauer vor 4, 5 Jahren so mal ausgebrütet. Und das haben wir dann verfeinert, bis wir heute hier stehen zum zweiten Schwimmtag.
2: Wenn man auf den ersten Schwimmtag zurückblickt und jetzt auf den zweiten, welche Veränderungen gibt es denn seit damals?
1: Ja, wir haben beim ersten Schwimmtag, da waren etwa 30 Schwimmer dabei, da haben wir gemerkt, dass auch jüngere Schwimmer gern mitschwimmen möchten. Und dem haben wir Rechnung getragen, Start ist jetzt ab 14 Jahre möglich, nach hinten ist natürlich alles offen. Und beim zweiten Schwimmtag haben wir uns bessere Bojen leisten können, dank unserer Unterstützer. Wir haben richtig große, dicke, fette Bojen, dass die Schwimmer auch die Orientierung nicht verlieren.
2: Nun ist so ein Schwimmtag nicht nur Gerd Heller und Mike Neubauer. Wer steckt denn noch alles dahinter? Welche Helfer, wie viele Helfer sind da am Werk?
1: Naja, das ist schon recht groß. Ich stehe jetzt stellvertretend für ein Team von etwa 30 Helfern. Allen voran die Wasserwacht Sangerhausen, die Feuerwehr Roßla, der Angelverein in Roßla und natürlich Org-Team. Also etwa 30 Leute ist das ganze Team, für die ich stellvertretend hier mit dir spreche.
2: Nun klingt das, wenn du das erzählst, ganz locker und easy, aber so einfach ist so eine Organisation bestimmt nicht. Was waren denn so die größten Herausforderungen?
1: Die größten Voraussetzungen sind das Wetter, was wir ja alle nicht beeinflussen können, Wind vor allem, dass unsere Bojen permanent abtreiben, dass wir immer wieder gucken müssen, wo die Bojen sind, dass die Entfernungen stimmen. Denn die Schwimmer haben ja doch auch alle einen Ehrgeiz und möchten auch, dass die Entfernungen und die Zeiten in die Welt passen. Dass wir nicht hier 800 Meter aufrufen und dann ist die Strecke 900 Meter und alle sind traurig, wenn die Zeiten nicht stimmen.
2: Das ist sicherlich die eine Seite. Die andere Seite, ohne Moos nichts los. Wie sieht es denn da aus, um das zu finanzieren? Welche Wege seid ihr gegangen?
1: Ja, klar, das ist bei allen, das kennen alle Vereine, alle, die irgendwas organisieren. Ohne Geld geht's nicht. Und wir hatten das Glück, ein paar aktive Schwimmer, Sportler zu finden. Darunter vor allem die Firma Buchmann aus Rottliberode, das Kieswerk Müller in Roßla, die Bohrgesellschaft in Berger, Edeka Lehne natürlich mit der Versorgung. Das sind so unsere wichtigsten Eckpfeiler neben der Mitgas. Die sind dann auch immer im Boot, die helfen allen Gemeinden und so auch uns. So konnten wir die ganze Sache rund machen.
2: Also es ist ja wirklich ein breites Feld. Nun ist es nur noch wenige Minuten bis zum Start des ersten Wettkampfes. Bist du jetzt entspannt oder ist jetzt die Aufregung noch besonders groß?
1: Naja, so richtig entspannt bin ich nicht. Bin halt schon ein bisschen aufgeregt, dass heute alles wieder klappt. Vor allem, dass alles gesund abläuft. Wir haben unsere Ärztin, die Frau Klobig hier aus Roßla zur Betreuung, zur medizinischen Betreuung. Und wir hoffen, dass vor allem ja, alle gesund und heil ans Ziel kommen.
0: Vor dem Start galt es für die Teilnehmer, ihre Anmeldung fix zu machen. Mit einer Startnummer versehen waren die ersten bereit für die Südharz-Runde von 800 Metern. Unter ihnen war auch Hans-Georg Fischer, mit 75 Jahren der älteste Starter im Feld.
3: Ich schwimme hier seit vielen, vielen Jahren, weil das ein super Gewässer ist. Ja, und eigentlich hat es meine Frau entdeckt. Ja, und die kommt aus dem Brandenburgischen und sucht immer Wasser. Und jetzt kommen wir bestimmt regelmäßig seit 15 Jahren hierher. Und ich wollte voriges Jahr schon mitschwimmen. Und naja, da war ich unentschlossen. Und ich habe bis gestern Abend überlegt und dann habe ich mich gestern Abend noch per E-Mail angemeldet.
2: Bist du jetzt untrainiert?
3: Ja, ich muss vorsichtig machen. Ich hatte eine Hüft-OP, aber ich bin guter Dinge und ich muss ja nicht der Erste sein.
0: Neben dem ältesten Starter sprachen wir auch mit Hannes, dem jüngsten Starter. Mit seinen 10 Jahren hatte er die erforderlichen 14 Jahre noch nicht erreicht, durfte nach einem Check durch die Ärztin und einem Gespräch mit der Mutti dennoch starten. Was Hannes sehr freute.
4: Ich mag einfach schwimmen und ich bin auch eine Wasserratte, also ich liebe Wasser und da dachte ich einfach, fragen kann man und da freue ich mich jetzt richtig, dass ich mitmachen darf.
2: schwimmen ja ganz viele Erwachsene mit. Was meinst du, wie sind so deine Chancen heute auf Platz? Hast du dir da irgendwas vorgenommen?
4: Ich weiß nicht, also ich bin ein recht schneller Schwimmer. Ich weiß auch nicht, auf welchem Platz. Ich kann gar nicht sagen. Ich weiß nicht, wie die anderen sind, aber vielleicht so dritter Platz.
2: Du hast dir ja was vorgenommen.
4: Ja.
2: Wärst du denn traurig, wenn es nicht der dritte Platz wird?
4: Nö, ich freue mich, dass ich dabei bin, weil ich halt der Jüngste wahrscheinlich bin und da freue ich mich, dass ich dabei bin.
2: Dann drücken wir dir beide Daumen und wünschen dir ganz viel Glück.
4: Danke.
0: Die beiden waren also voller Vorfreude auf das Bevorstehende, genauso wie die anderen 14 Teilnehmer. 5 Damen und 11 Männer machten sich bereit. Badekappe auf, Schwimmbrille runter und rein ins Wasser. Mit dem Startschuss von Gerd Heller setzte sich das Schwimmerfeld in Bewegung.

Vom Ufer aus konnte die gesamte Strecke gut beobachtet werden. Dabei stellten die Zuschauer irritiert die leichte Streckenabweichung der Schwimmer auf den ersten Metern fest. Die Bojen im Blick zu haben im Freiwasser war gar nicht so einfach. Das Starterfeld war auf der 800-Meter-Runde gut gemischt. Mit Hannes befanden sich 4 Jugendliche in der Altersklasse 10 im Wasser. Die Altersklassen 40 und 50 verzeichneten 5 Starter und in der Altersklasse 60, wo Hans-Georg auch einsortiert wurde, starteten 3 Aktive.

0: Und wenn es nächstes Jahr klappt, wieder dabei?
1: Ja, würde ich gern. Ja. Man weiß nie, was kommt, aber ich gehe davon aus.
2: 800 Meter.
1: Doch, war gut. Ja.
3: Also ich bin froh, dass ich nicht Letzter geworden bin, auf jeden Fall. Und ich habe mich trotzdem, es hat sich trotzdem gut angefühlt, wo ich hier hingekommen bin, also hier ins Ziel.
0: Das heißt, nächstes Jahr wieder dabei?
3: Vielleicht, werde ich sehen, vielleicht.
4: Auf die 1600 Meter goldene Aue-Runde begaben sich 12 Schwimmer, darunter auch der 800 Meter Sieger Florian Sievers. Er schaffte die zweite Strecke in 35 Minuten und 27 Sekunden, was für Platz 4 reichte. Erster wurde Bruno Waletzki mit einer Zeit von 23 Minuten und 27 Sekunden. Der Stand-Up-Paddle-Wettbewerb beendete den zweiten Rosslaer Schwimmtag. Die Veranstalter hoffen, auch im nächsten Jahr wieder Interessierte für dieses Event begeistern zu können.

schaffte die zweite Strecke in 27 Sekunden, was für Platz 4 reichte. Erster wurde Bruno Walecki mit einer Zeit von 23 Minuten und 27 Sekunden. Der Stand-up-Pedal-Wettbewerb

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0: Am 6. August hieß es After-Work-Party auf dem Marktplatz der Stadt Hettstedt bei den Kirchentreppen. Bei wunderschönem Sommerwetter hieß es entspannen nach dem Arbeitstag. Vor Ort der Foodtruck Food Experience aus Hettstedt, das DJ-Duo Sepp und Wechsel und das Bauwerk Lichtloch 23 und natürlich auch dessen Gründer und Geschäftsführer André Fingers, auf dessen Initiative dieses Ereignis maßgeblich zurückgeht.
1: Also heute ist im Prinzip Afterwork. Wir machen für die arbeitende Bevölkerung einmal im Monat am Donnerstag quasi einen Ausschank und einen Foodtruck stellen wir hier hin und machen dann im Prinzip mit DJ Musik ab 16, 17 Uhr bis 22 Uhr, dass die Leute einfach zum Feierabend mal nicht direkt nach Hause gehen, auch mal in der Stadt Hettstedt mal was machen und ja, einfach mal den Feierabend genießen, bei schönem Wetter zum Beispiel. Ein Bierchen trinken, leckeren Burger essen, schöne Musik hören. Und ja, sag mal, ist jetzt angedacht, dass wir das jetzt im Sommer jeden Monat machen. Einmal im Prinzip. Und ja, schau mal, wie sich das etabliert. Und wenn es gut läuft, dann bleiben wir dran und schauen, dass wir was für Hettstedt wieder möglich machen.
0: Das Angebot der After-Work-Party wurde von den Hettstädtern und Hettstädterinnen sehr gut angenommen. Immer mehr strömten auf das Gelände und nutzten die Angebote. Die nächste Party ist für den 10. September geplant. Bis dahin hier noch ein paar Eindrücke von der August-Party mit DJ Kling.

0: Am Wochenende 8. und 9. August hieß es für viele Neugierige, auf zum 26. Lerchenfest nach Stolberg. Das Wetter war super und so kam es sogar zu kleinen Staus an den Einlasspunkten. Wer den geschafft hatte, konnte den Tag im vorderen Teil der Rittergasse genießen. Auf der kleinen und überschaubaren Festmeile waren zahlreiche Stände aufgebaut und man konnte schlendern, schauen und kaufen. Ob Gewürze, Bücher oder ein Produkt der Heinröder Besenbinder und das gleich mit jeder Menge Infos zur Herstellung. Auf der Bühne, die zugegeben etwas eingeengt positioniert war, wurde ein buntes Programm geboten. Hier die Güntersberger Blasmusik bei ihrem Auftritt. Wichtigste Figur der Stadt, noch vor Thomas Münzer, ist Juliane von Stolberg. Sie war in Begleitung ihres Vaters Graf Botho zu Stolberg und Wernigerode sowie der sechsten Südharzer Karstkönigin Yvonne I. auf dem Fest unterwegs und wurde auch zwischendurch den Gästen von Moderatorin Elke vorgestellt.
1: Wir haben wirklich Juliana zu Stolberg, unsere ganz berühmte Ahnfrau, denn Juliana zu Stolberg war in ihrem Leben zweimal verheiratet.
0: Ihre Bedeutung wird sehr gern dadurch herausgestellt, dass sie durch ihren Sohn Wilhelm von Oranien als Stammmutter der Niederlande gilt. Aber irgendwas fehlt doch da noch. Richtig, die Namensgeber des Festes, die Stolberger Lerchen. Die brutzelten natürlich auch in der Pfanne und die Meinung der probierenden Gäste ließ sich in einem Geräusch zusammenfassen.
2: Nach umfangreichen Baumaßnahmen in den Jahren 2025 und 2026 in drei wesentlichen Abschnitten wurde am 7.8. die Einrichtung der Lebenshilfe in Kloster Mansfeld feierlich wiedereröffnet und offiziell ihrer weiteren Nutzung übergeben. Begrüßt wurden die zahlreichen Gäste, Vertreterinnen und Vertreter der Lebenshilfe, Mitarbeitende, Mitglieder des Gemeinderates, beteiligte Unternehmen sowie Vertreter der Verwaltung durch die Leiterin der Tagesförderung für Rentner, Ann-Christine Teutsch. Sie erklärte auch kurz, was es mit der Tagesförderung für Rentner auf sich hat.
3: Ja, einige von Ihnen fragen sich sicherlich, was in so einer Tagesförderung vor sich geht. Es ist so, dass die Tagesgäste morgens hier in unsere Räumlichkeiten kommen und mit Herz empfangen werden. Es wird Ihnen hier eine schöne Räumlichkeit geboten, individuelle Angebote, Gruppenangebote sowie Ausflüge, die wir gemeinsam unternehmen. Und unsere Gäste fühlen sich sehr wohl in unserer Gruppe.
2: Natürlich dankte sie allen Beteiligten, die diese neuen und viel besseren Bedingungen für ihre Arbeit ermöglicht hatten und selbstverständlich auch ihren Mitarbeiterinnen. Auch Bürgermeister Frank Ochsner wandte sich an die Anwesenden.
4: Die Gemeinde Kloster Mansfeld ist Eigentümer der Immobilie. Die Lebenshilfe nutzt dieses Objekt schon seit vielen Jahren. Zu DDR-Zeiten war dieser Winkelbungalow eine Wochenkrippe, wo die Kinder die ganze Woche untergebracht waren und versorgt wurden. Und mit der politischen Wende 1989 hat die Gemeinde Kloster Mansfeld diese Immobilie übernommen und sukzessive auch umgebaut. Nun hat auch hier der Zahn der Zeit genagt und eine Sanierung stand an. Die stand also in den letzten zwei Jahren, haben wir hier investiert als Kommune in Absprache mit der Lebenshilfe entsprechend umgebaut. Was haben wir gemacht? Eine umfangreiche Sanierung der Fassade. Wir haben verschiedene Anbauten, die ja seinerzeit am Gebäude angebracht waren, abgerissen. Die Terrassenüberdachung ist erneuert worden. Ein umfangreicher Innenausbau, es ist schon angeklungen. Wer über den Parkplatz gekommen ist, hat gesehen, dass auch umfangreiche Gestaltung der Außenanlagen durchgeführt wurden. Hier unter anderem die neue Pflasterung des Hofbereiches. Das war uns als Gemeinde auch ein großes Anliegen, auch ein Anliegen der Lebenshilfe. Und natürlich weitere Verbesserungen zur Aufenthaltsqualität und Nutzbarkeit des gesamten Grundstücks.
2: Insgesamt beliefen sich die Kosten für die Gemeinde auf rund 320.000 Euro. Gegenüber der ursprünglichen Planung kam es zu Mehrkosten von etwa 50.000. Trotz dieser Kostensteigerung war es aus Sicht der Gemeinde wichtig, die begonnenen Arbeiten fachgerecht und vollständig umzusetzen und damit die langfristige Nutzung des Gebäudes zu sichern. Herr Ochsner dankte den beteiligten Handwerks- und Bauunternehmen, alle aus dem Landkreis Mansfeld-Südharz, viele aus dem Bereich der Verbandsgemeinde Mansfelder Grund-Helbra. Auch galt sein Dank den Mitarbeiterinnen und Mitarbeitern der Verbandsgemeindeverwaltung, besonders dem Bauhof, für ihr Engagement und ihren Einsatz.
4: Ich wünsche Ihnen viel Erfolg bei der Arbeit. Sie tun Gutes für die Region, für Kloster Mansfeld. Das kann man nicht oft genug erwähnen. Ich wünsche Ihnen viel Erfolg bei Ihrer Arbeit und allen Mitarbeitern einen schönen Arbeitsplatz.
5: Vielen Dank.
6: Vielen Dank, Herr Ochsner, für die umfangreichen Ausführungen. Zunächst mal an Frau Teusch, vielen, vielen lieben Dank, dass Sie sich das angetan haben, so eine Standortverlagerung bringt ja auch so einiges immer mit sich. Das machen wir nicht zum ersten Mal, aber umso mehr freut es mich, dass wir die seit 2021 existierende Tagesführung für Rentner nunmehr auch erweitern konnten, aufgrund der schönen, tollen, großen Räumlichkeiten, nicht durchflutet auf dem Stand der Technik, für derzeit insgesamt 11 Rentner in der Tagesförderung. Dankeschön an die Gemeinde, auch an die Verbandsgemeinde, an alle hier Werke, die in der Fördergruppe, aber eben auch innerhalb der Tagesförderung für Rentner heute in diesem Jahr dazu beigetragen haben, dass für Menschen mit Unterstützungsbedarfen, mit unterschiedlichen Unterstützungsbedarfen, jeder nach seiner Art, schwerst, mittel, wie auch immer, hier ein wunderschöner Platz im Rahmen einer Tagesstruktur geschaffen worden ist. Dafür ein ganz großer Applaus von unserer Seite, von der Lebenshilfe, von der Mitteldeutschen Wohn- und Betreuungsstätten GmbH und nicht zu vergessen auch von der Mitteldeutschen Werkstätten GmbH. Ganz, ganz lieben Dank.
2: Und das war noch nicht alles. Es gab außerdem den Schlüssel für ein nagelneues Auto für die Rentnerbetreuung, zahlreiche weitere Glückwünsche und natürlich sollte an diesem Tag auch noch gefeiert werden.

0: Zum nunmehr dritten Annatag riefen die Kirchenglocken der St. Annenkirche am Abend des 24. Juli 2026. Organisiert wurde das Ganze von Mitgliedern des Vereins Mansfelder Berg- und Hüttenleute um den Vorsitzenden Hans-Joachim Schwurch in Zusammenarbeit mit der Kirchengemeinde St. Annen.
1: Ja, die heilige Anna ist die Schutzheilige der Bergleute hier in der evangelischen Region. Das wird immer gern vergessen. Die Barbara ist eigentlich immer die, die so vorn weg steht. Aber das ist eigentlich aus katholischen Steinkohlenzeiten entstanden. Und die ist mit hergeschwappt, mit den vielen Katholiken, die wir im 19. Jahrhundert vor allen Dingen dazugekriegt haben. Und deshalb verehren wir die genauso. Aber die Anna ist eigentlich die ursprüngliche für die evangelischen Regionen. Deshalb haben wir in den Bergstädten auch oftmals eine Annenkirche.
2: Mhm. Ja, und hier ist ja auch eine Annenkirche. Und die Anna ist ja drin auch zu sehen auf dem Bild als Oma von Jesus. Ist das die Anna, die du meinst?
1: Ja, das ist die Anna. Genau diese meinen wir auch. Ja, und der Martin Luther hat die auch ziemlich verehrt. Das ist so ein bisschen ein zweiter Grund, warum die hier in der Region auch sehr dieser Anna treu waren. Und ja, und gefeiert wurde das Fest allerdings eigentlich nie. Ja. Und wir haben uns vor ein paar Jahren mal zusammengesetzt und haben gesagt, na, warum eigentlich nicht die Anna auch ehren? Ich meine, die ist für uns viel wichtiger, theoretisch. Und vor allen Dingen ist es ja auch in der Sommerzeit, das muss man dazu sagen, Barbara ist in der Winterzeit. Und es ist ein schönes Fest, um sich mal zu treffen. Und wir machen das heute zum dritten Mal erst und zum 440. Jahrestag sozusagen der Heiligsprechung der Anna, da haben wir angefangen damit. Und ja, wir hoffen, dass da draus mal eine kleine Tradition wird.
0: Neben zahlreichen Vereinsmitgliedern nutzten auch interessierte Anwohner die Gelegenheit, ihre Kirche bei dem Fest besser kennenzulernen. Alles begann mit einer kleinen Andacht unter musikalischer Begleitung keines Geringeren als Kirchenmusikdirektor Thomas Ennenbach.

Durchgeführt wurde die Andacht von Pfarrerin Laura Kranich, die die Anwesenden im Gotteshaus begrüßte und viel Interessantes über die Kirche an sich und die heilige Anna berichtete.

0: Seit 2024 ist die begnadete Sängerin für den Pfarrbereich Eisleben zuständig und somit auch für St. Annen, die als Bergmannskirche gilt.
1: Diese Kirche, die Anna-Kirche, ist also von Anfang an eng verknüpft mit dem Leben der Bergleute. Sie galt als eine typische Bergmannskirche der Eisleber Neustadt und sie diente der religiösen Betreuung der dort lebenden Arbeiter und Familien. Diese enge Verbindung, die zeigt sich auch in der Widmung, eine Anna-Kirche der heiligen Anna geweiht, die im Bergbau eine der wichtigsten Schutzpatroninnen ist.

0: Nach der Andacht wurde in den Innenkirchhof geladen, wo die Gemeindemitglieder ihre Gäste an diesem heißen Tag mit kühlen Getränken, Bratwurst und selbstgemachten Salaten verwöhnten. Auch die Klosterzellen des Augustinerklosters wurden zur Besichtigung freigegeben.
1: Es ist keine Neuheit mehr, der Tag der offenen Tür im Tierheim am Sandgraben in der Lutherstadt Eisleben. Und dennoch zieht es zahlreiche Besucher in die Einrichtung am Stadtrand. Wer das Abenteuer Parkplatzsuche geschafft hat, konnte sich erst einmal stärken. Ob Kuchenbazar oder lecker gegrilltes, die zu dieser Mittagsstunde schon vielen Gäste mussten nicht hungrig auf die geplanten Aktionen warten. Da die Vermittlung von Informationen ein wichtiges Anliegen zum Tag der offenen Tür ist, waren die Führungen durch den Vorsitzenden des Vereins Tierheim am Sandgraben ein bedeutender Programmpunkt. Viele nutzten daher auch das Angebot, Andreas Stude auf der gut halbstündigen Tour durch das Gelände zu begleiten. An einzelnen Stationen gab es dann Wissenswertes und Neues. Dazu zählen auch die abgeschlossenen Bau- und Investitionsmaßnahmen, wie beispielsweise für die Hunde.
2: Hier an der rechten Seite sehen Sie unsere neue Hundeauslaufanlage, die insgesamt fast 30.000 Euro gekostet hat. Das sind finanzielle Mittel, die muss man erstmal freischalten können und haben. Das sind natürlich Fördergelder, Spendengelder und auch Gelder von den Städten und Gemeinden mit dabei. Aber der Großteil, da müssen wir mal gucken, dass wir auch hinkommen. Das hat ein bisschen gedauert, bis wir das Geld hatten, aber wir haben es jetzt. Und die Auslaufanlagen müssen natürlich auch dementsprechend sicher gestaltet sein, dass wir für die Hunde Übersprungschutz haben. Die ist noch nicht zu 100% fertig, weil da fehlt noch an einigen Stellen der Übersprungschutz, aber das wird durch die Firma noch gemacht.
1: Neben den Hunden sind Katzen im Tierheim natürlich ebenfalls zahlreich vertreten. Egal ob freilaufend oder in den Käfigen. Auch hier hat der Verein in den letzten Jahren kräftig investiert. Rund 20.000 Euro.
2: Was das Gehege hier betrifft, was jetzt links von mir steht, das sind freilebende Katzen, die wir am Futterstellen eingefangen haben, die zum Teil kastriert werden. Das sind natürlich getrennt, die kastriert werden, so wie die finanziellen Mittel immer da sind. Dann werden die auch zum Teil wieder am Futterstellen entlassen. Wenn wir jemanden haben, der sich für die Futterstelle verantwortlich zeichnet, ansonsten müssen sie so lange hier bleiben, bis wir die Möglichkeit haben, neue Stellen für sie zu haben.
1: Und weitere 40.000 Euro gingen in einen Tierarztcontainer.

0: Na. Auf diese Maßnahme ist man besonders stolz, soll sie doch die Arbeit des Tierarztes im Interesse der Tiere deutlich verbessern.
1: Also unsere neue Baumaßnahme noch einmal, hier kommt alles noch einmal Solar drauf. Das Geld ist schon beantragt, hoffentlich haben wir Glück, dass wir es auch kriegen. Kostet noch einmal 17.000 Euro für eine Solaranlage. Das ist unser Tierarztcontainer. Der Tierarztcontainer, das heißt natürlich immer, wir müssen zum Tierarzt fahren. Wenn der Tierarzt hierher kommt, müssen wir in die Gehege rein. In den Gehegen sind andere Katzen. Alle haben Stress, wenn da so jemand rumvorwerkt und Spritzen gibt und macht. Das haben wir uns gedacht, Mensch, der Tierarztcontainer wird so eingerichtet wie die Praxis der Tierärztin. Die Tiere werden dort versorgt und vielleicht, wenn wir Glück haben, können wir da auch mal operieren drin, also kastrieren, sterilisieren die Tiere, dass wir so wenig wie möglich Fahrkosten, so wenig wie möglich Stress für die Tiere haben. Ich denke mal, das ist eine Errungenschaft, die haben wir uns wirklich gewünscht über die vielen Jahre, nur hat es immer an den finanziellen Mitteln gescheitert.
0: Alles in allem war es ein Rückblick auf erfolgreiche Arbeit. Die ist jedoch nur möglich, wenn Spender diese unterstützen. So kommt jede Spende, wie die überraschenden 500 Euro von Axel Bietz, Inhaber der Hettstädter Firma Hohmann Optik und Hörakustik, überaus recht.

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Auf der Königspfalz Tilleda fand am 7. und 8. August das 20. Treffen der historischen Artillerie statt. Volker Grabow, Präsident des Verbandes Deutscher Schwarzpulverkanoniere, und sein Team hatten wieder jede Menge auf die Beine gestellt.

0: Gleich hinter dem großen Portal erwartete die Besucher ein buntes Lagerleben vergangener Zeiten. Über 300 Mitglieder des Verbandes hatten ihr Kommen angekündigt und waren nun in Uniform, Gewand, aber auch in Zivil zu erleben. Zur Mittagszeit fand sich über fast jedem Feuer ein Kessel mit Gulasch, wie hier bei den Wolkenburger Landsknechten aus Limbach-Oberfrohna. Wir nutzten die Gelegenheit, um mit Uwe Völkel, Hauptmann der Wolkenburger Landsknechte, ein paar Worte zu wechseln.
1: Wir sind die Wolkenburger Landsknechte. Wir verkörpern den 30-jährigen Krieg. Wir nehmen bei Gefechtsdarstellungen teil. Das ist für uns mal hier eine leichte Nummer heute, eine bequeme Nummer. Und was unser Anliegen ist, wir wollen den Menschen Geschichte beibringen. Wir leben Geschichte. Und viele sollen aus der Geschichte lernen.
2: Ihr seid nicht zum ersten Mal hier dabei?
1: Wir sind zum zweiten Mal hier dabei.
2: Ja. Das heißt, das hat euch beim ersten Mal gefallen, logischerweise.
1: Ja, auf jeden Fall. Es ist mal eine gemütliche Nummer, ja.
2: Und werdet ihr auch ein drittes Mal dabei sein?
1: Weiß ich noch nicht. Kommt auf den Terminplan an. Nächstes Jahr ist unser Terminplan sehr voll. Mal schauen, wie es weitergeht.
2: Was habt ihr denn hier schon alles gemacht? Was zeigt ihr den Leuten? Macht ihr nur das Lagerleben oder seid ihr noch anderweitig damit eingebunden?
1: Wir haben eine neunschüssige Orgelkanone mit, ein ganz besonderes Stück. Wir waren dann um 14 Uhr, könnt ihr dann vorne mal schauen, um 14 Uhr dann schießen, böllern und nur Lagerleben, Böllern und so weiter.
2: Und wer ist denn wir? Wie viele seid ihr denn hier?
1: Wir sind mehrere Vereine hier beisammen. Also die Delitzscher Landsknechte sind mit 3-4 Mann dabei. Wir sind ungefähr mit 9-10 Mann dabei, die Wolkenburger Landsknechte.
2: Also eine große Truppe.
1: Macht Spaß, ja.
2: Und ich sehe schon, euch geht's auch gut, oder?
3: Gut.
2: Sehr schön. Dann viel Spaß euch weiterhin.
1: Ja, danke schön.
0: Beim Böllern oder ganz offiziell gesagt, bei der Darstellung der Artillerie mit 3 Schuss, waren die Wolkenburger natürlich auch dabei. Über 50 Kanonen wurden präsentiert. Die gesamte Vorführung dauerte eine Stunde und war verbunden mit gewaltigen Schussgeräuschen. Und ganz in der Nähe der Kanonen verspürte der Körper ein leichtes Vibrieren. Volker Grabow, Präsident des Verbandes Deutscher Schwarzpulverkanoniere, zeigte sich im Interview mit der Veranstaltung zufrieden.
4: Also das Jahr sehr schön, sehr gut, die Leute sind alle zufrieden, es sind sehr viele Kanoniere anwesend, sehr viele Gruppen, auch Besucher und natürlich optimal das Wetter. Ja, das ist natürlich für so eine Live-Veranstaltung das Wichtigste. Ja.
2: Aber Sie als sozusagen Chef des Ganzen blicken da sicherlich mit einem weinenden Auge drauf, es ist Ihre letzte Runde.
4: Natürlich, es war nur mein Herzblut gewesen. Ich habe den Verband, wie gesagt, 2006 gegründet mit 36 Mann. Heute sind wir europaweit der größte mit über 600 und haben eine neue Sportart erfunden, die der leichten Feldartillerie. Das heißt, dass wir sportliches Wettkampfschießen bei der Bundeswehr machen auf 100, 200, 400 Meter. Das gibt's in Europa nirgendwo. Deshalb kommen die auch alle zu uns.
2: Ihre Amtszeit als Präsident geht zu Ende. Sie haben das alles mit nach vorn getragen. Heißt es jetzt mit Ihrem Ende der Amtszeit, ist es auch zu Ende mit dieser Veranstaltung?
4: Ich hoffe nicht, auf keinen Fall, weil wie gesagt, so eine gewachsene Veranstaltung über 20 Jahre muss man weiterführen. Und ich hoffe, dass das neue Präsidium das auch so sieht, weil zum Schluss, wie gesagt, haben wir so viel aufgebaut und ich glaube, es wird weitergehen in einer Art und Weise. Das weiß ich nicht, auf jeden Fall. Hoffen alle, dass es weitergeht. Es wäre schade drum.
0: Die Kombination vergangener Zeiten und der Gegenwart schafften die Veranstalter vor allem durch das Bühnenprogramm. Während zur Mittagszeit die Blaskapelle Katharina für Stimmung sorgte, legte am Abend ein DJ auf. Mit einem Höhenfeuerwerk und einer Drohnenshow ging das 20. Treffen der historischen Artillerie zu Ende. Bahnen ziehen und Gutes tun, hieß es am 8. August im Freibad der Lutherstadt Eisleben. Zum zweiten Mal lud das Annenhospiz gemeinsam mit dem Eigenbetrieb Bäder der Lutherstadt zum Benefizschwimmen ein. Für das Event war alles gut vorbereitet. Bei 24 Grad Wassertemperatur und Sonnenschein dauerte es nicht lange, bis sich die ersten zum Schwimmen anmeldeten. Pünktlich um 10 Uhr eröffnete Jeanette Weigang, Leiterin des Annenhospizes, das Benefizschwimmen mit einem ambitionierten Ziel.
3: Heute zählt jede Bahn. Wir wollen heute mindestens 3000 Bahnen erschwimmen. Bei wunderschönstem Wetter und schön klimatisierten Temperaturen im Wasser. Ich meine, es sind 24 Grad, wenn ich das richtig sehe. Also wunderbar, kann keiner sagen, es ist zu kalt. Letztes Jahr war das ein bisschen anders.
0: Ob tatsächlich 3000 Bahnen am Ende zustande gekommen sind, verraten wir später. Jetzt galt es erst einmal, die ersten Schwimmer ins Wasser zu lassen. Unter ihnen war auch der 15-jährige Linus, der offiziell den Start einleitete.
5: Also 5, 4, 3, 2, 1, los! Und das Schwimmen ist eröffnet. Die ersten Schwimmer ziehen ihre Bahn.
0: Während Kinder, Jugendliche und Erwachsene unter den wachsamen Augen der Wasseraufsicht ihre Bahnen zogen, nutzten wir die Gelegenheit, um von Jeanette Weigang und Manuela Queck mehr über die Hospizarbeit zu erfahren.
6: Das Annenhospiz Eisleben gibt es seit Februar 2023 und deckt den stationären Bereich der Hospizarbeit ab. Und eine weitere wichtige Säule ist der ambulante Bereich und der wird durch die Kanzler vom Feuchte Stiftung angeboten.
2: Wenn ich auf den stationären Bereich blicke, da sind Sie als Pflegedienstleiter verantwortlich. Wo ist denn da der Unterschied zu normalen Pflegeheimen?
7: Der Unterschied ist das, dass wir nicht in einer Tagesstruktur drinstecken. Wie gesagt, wir kennen es ja im Pflegeheim durchstrukturiert von A bis Z. Bei uns ist die Individualität. Ja, unsere Gäste werden früh auch nicht geweckt. Jeder Gast entweder erklingelt oder er wird dann von einem Kollegen geschaut, ist er schon munter. Und dann wird auch auf die Wünsche eingegangen. Jeder Gast kann dann auch früh sich wünschen, was er essen möchte. Auch zwischendurch werden Wünsche erfüllt, die Angehörigen werden mit einbezogen. Bei der Aufnahme wird den Angehörigen auch gezeigt, dass wir offen sind. Also es ist wie eine große Familie und sie können sich da auch frei bewegen auf dem Wohnbereich, als wenn sie zu Hause wären. Und halt eben auch diese Begleitung bis zum Lebensende. Ja, Krankenhaus und andere Strukturen, bei uns ist die Ruhe und auch feiern wir Feste mit den Gästen zusammen, wie sie fallen im Jahr. Und haben auch den ASB-Wünschewagen mit dabei und haben auch unser Projekt Seelenheimat, wo wir im Prinzip als Kollegen, wenn jemand noch in unserem Auto mitfahren kann, Ausflüge machen. Es ist eine ganz tolle Arbeit und unsere Fachkräfte können sich auch Zeit nehmen für ihre Arbeit.
2: Wenn ich jetzt auf das Schwimmprojekt noch zurückkomme, wo ist denn da die Verbindung zum Hospiz, zur Hospizarbeit?
6: Wir haben einen Förderkreis im Annenhospiz Eisleben, der wurde im Mai 2023 gegründet und da haben wir uns überlegt, was können wir denn in Eisleben sozusagen durchführen, um auch die Bevölkerung zusammenzubringen und das Thema auch an die Bevölkerung oder an die Menschen auch hier vor Ort nahe zu bringen. Und wir planen Anfang des Jahres im Rahmen des Förderkreises immer Veranstaltungen. Und eine wichtige Veranstaltung ist das Benefizschwimmen, sozusagen schon im zweiten, in der Wiederholung sozusagen, im zweiten Anlauf. Und wir freuen uns sehr, dass wir das hier auch im Eigenbetrieb Bäder durchführen können. Und solche Veranstaltungen übers Jahr sind für uns sehr wichtig, weil wir auf 5% Spenden angewiesen sind. In der Hospizarbeit ist es gesetzlich so verankert, dass 95% der Kosten durch die Kranken- und Pflegekassen getragen werden und 5% durch das Hospiz selber erwirtschaftet werden müssen.
0: Das Benefizschwimmen, welches von 10 bis 14 Uhr stattfand, sollte somit einen Beitrag zum Eigenanteil darstellen. Inzwischen waren die zwei Bahnen im Freibad, die für die Aktion bereitgestellt wurden, mit Schwimmerinnen und Schwimmern gut gefüllt. Minute um Minute wurden es mehr Aktive, sodass sich der eine oder andere erst einmal eine Verschnaufpause gönnen konnte.
2: Amelie, Schwimmen beendet und wie viel hast du geschafft?
8: 18.
2: 18 Bahnen, war das auch dein Ziel?
8: Nein, mein Ziel sind 30.
2: Oh, wie willst du noch mal ins Wasser gehen heute?
8: Ja.
2: Also ich sehe, du bleibst hier. Warum machst du eigentlich mit?
8: Weil mir Schwimmen sehr viel Spaß macht und das für einen guten Zweck ist.
2: So, Linus, du warst der Erste, der ins Wasser gesprungen ist. Wie war dein erstes Ergebnis?
9: Ja, 60 Bahnen bis jetzt.
2: Was heißt bis jetzt?
9: Mal schauen, vielleicht 70, 80 rum.
2: Alter, bist du denn so großer Schwimmfreak?
9: Ja.
2: Macht dir Spaß?
9: Ja.
0: Für eine kleine Stärkung zwischendurch sorgten die ehrenamtlichen Helferinnen und Helfer mit einem Kuchenbazar. An einem kleinen Informationsstand konnten sich Interessierte über

0: über die ehrenamtliche Tätigkeit informieren. Diese Gelegenheit nutzten auch wir mit der Kamera.
1: Mich hat ein Satz von meiner Mutti auf dem Sterbebett bewogen. Du hattest im letzten Jahr nicht einmal Zeit, um in Ruhe mit mir eine Tasse Kaffee zu trinken. Und ich habe zum Abschied gesagt, ich engagiere mich sozial. Danach habe ich meine 100 Stunden für den ambulanten Hospizdienst absolviert, hatte natürlich auch die Möglichkeit, Lothar Lauterbach ein halbes Jahr im Altenheim zu betreuen. Das war dann unsere praktische Ausbildung mit Frau Petsch gemeinsam. Und ich muss sagen, Hospizarbeit ist so bunt wie das Leben, mit allen Facetten, die uns das Leben bietet. Und wir haben die Aufgabe, hinzugehen, freundlich zu sein, Vertrauen zu fassen und vor allen Dingen zuzuhören und kleine Wünsche zu erfüllen. Und das mit Herz.
2: Und wie sieht das konkret aus? Wie muss ich mir das vorstellen, die Arbeit im Hospiz?
3: Ja, die Arbeit im Hospiz, im Ehrenamt erhält man den Anruf, dass eine Familie Hilfe braucht in der Begleitung, in der letzten Lebensphase. Man stellt sich dann den Angehörigen vor und auch denjenigen, der die Hilfe braucht. Und es entsteht so eine Verbindung mit viel Vertrauen, mit viel Zuhören, einfach um die letzte Lebensphase so schön wie möglich zu gestalten.
0: Zurück zum Schwimmen. 96 Teilnehmer waren dem Aufruf des Annenhospizes gefolgt und zogen fleißig Bahnen. Genauer gesagt insgesamt 6.336 Bahnen. Damit wurde das Ziel vom Morgen weit übertroffen. Über 4.000 Euro sind so zusammengekommen, die in die wertvolle Arbeit des Annenhospizes fließen.
4: Die ehemalige Grundschule in Helbra am Hirtenborn soll ein Begegnungszentrum der Volkssolidarität Kreisverband Mansfeld-Südharz e.V. werden. Dieses Vorhaben und das Projekt der Sanierung des Begegnungszentrums der Volkssolidarität in Gerbstedt sollten mit Fördermittel bescheiden unterstützt werden. Zur Übergabe dieser wurde der Ministerpräsident Sven Schulze am 10. August in Helbra erwartet. Vor Ort natürlich der geschäftsführende Vorstand der Volkssolidarität Kreisverband Mansfeld-Südharz e.V. Christian Heidler, Landrat André Schröder, die örtlichen CDU-Landtagsabgeordneten und viele weitere Gäste. Zunächst ergriff Herr Heidler das Wort.
5: Ich möchte Sie heute, Herr Ministerpräsident Schulze, ganz herzlich begrüßen und bedanke mich für Ihre Zeit. Ich bedanke mich auch bei unserem Landrat und auch bei unseren Landtagsabgeordneten für die Zeit, die sie heute aufbringen, um unser Projekt nach vorne zu bringen. Wir haben es geschafft, wenn ich an die Zeit zurückdenke, vor 3,5 Jahren einen Antrag zu stellen, der unser Projekt hier, unser soziales Projekt in Gerbstedt und auch hier in Helbra zu unterstützen, zu sanieren und dort einen Ort der Begegnung zu schaffen. Und da möchte ich im Namen unseres Aufsichtsrates und unserer Mitglieder der Volkssolidarität herzlich Danke sagen. Danke, dass Sie hier sind, denn ohne euch, auch ohne die Gemeinderatsmitglieder, wäre das hier nicht möglich. Wie jeder weiß, sind die aktuellen Zeiten schwierig, es ist alles teuer und es ist investiv. Das Geld, was wir hier investieren wollen, und da bedeutet das, dass wir im Prinzip auf Unterstützung gerade im sozialen Bereich angewiesen sind.
4: Ministerpräsident Sven Schulze betonte, dass Strukturwandel für ihn bedeute, die Heimat lebenswert und zukunftsfähig zu erhalten. Wo Menschen sich begegnen und gute Gesundheitsangebote finden, entstehe echter Mehrwert für die ganze Gemeinschaft. Hier würden Orte geschaffen, die den Menschen dienen, barrierefrei, generationsübergreifend und mitten im Leben. Genau solche Projekte würden die Kommunen in Sachsen-Anhalt stärker machen. Landrat André Schröder sprach kurz den Strukturwandel als wichtiges Thema im Landkreis an, betonte, wie viele einzelne Projekte in diesem Zusammenhang auf dem Weg seien und die vielen Millionen Summen an Investitionen, die in die Region kommen. Dann wurden aber die Fördermittel bescheide übergeben. In Gerbstedt wird das bestehende Gebäude Marstall zu einem modernen Begegnungs- und Gesundheitszentrum umgebaut und erhält rund 410.000 Euro. Entstehen soll ein sozialer Knotenpunkt, der Ärzte, Pflegedienste, soziale Einrichtungen, Vereine verbindet und langfristig den Anforderungen einer alternden Bevölkerung gerecht wird. Mit rund 1,1 Millionen Euro wird der Abriss des ehemaligen Schulgebäudes in Helbra

0: sowie der Neubau eines modernen, barrierefreien Begegnungs- und Gesundheitszentrums gefördert. Der Neubau wird unter aktuellen energetischen Standards errichtet und mit Wärmepumpe, Photovoltaik und Stromspeicher ausgestattet. Die telemedizinische Infrastruktur hilft, die wohnortnahe medizinische Versorgung langfristig zu sichern. Anschließend gab es eine kleine Führung durch die ehemalige Grundschule Helbra, die seit nunmehr fast zwei Jahrzehnten nicht mehr als Schule genutzt wurde. Das Areal soll ja nun mit dem Entstehen des Begegnungszentrums der Volkssolidarität neu belebt werden. Den Umfang des Gesamtprojektes macht auch deutlich, dass Herr Heitler betonte, dass die Gesamtinvestitionen für das Projekt bei etwa 6 Millionen Euro liegen werden.
1: Kurz vor Beginn des neuen Ausbildungsjahres war die FEA GmbH in Sangerhausen Austragungsort einer Pressekonferenz, um die aktuellen Ausbildungsmarktzahlen für Sachsen-Anhalt und speziell für Mansfeld-Südharz bekannt zu geben. Geschäftsführer Heiko Koschmieder stellte jedoch zunächst sein eigenes Unternehmen, das unter anderem Mittel- und Niederspannungsschaltanlagen produziert und weltweit vertreibt, den anwesenden Journalisten vor und ging dabei auch auf die Ausbildungssituation in seiner Firma ein. So konnte im vergangenen Jahr aufgrund der nur geringen Anzahl an Bewerbern mit nicht ausreichenden Kenntnissen in naturwissenschaftlichen Fächern gar nicht ausgebildet werden, während 2026 vier Lehrlinge und zwei duale Studenten verpflichtet werden konnten. Auch Markus Behrens, Vorsitzender der Geschäftsführung der Regionaldirektion Sachsen-Anhalt-Thüringen der Bundesagentur für Arbeit, beschrieb die aktuelle Lage am Ausbildungsmarkt grundsätzlich positiv. So stehen momentan 10.300 gemeldete Ausbildungsstellen 9.100 Bewerbern gegenüber. Mehr als 1.000 Azubis kommen dabei aus dem Ausland. Doch es sollen möglichst alle freien Plätze belegt werden, wobei die Agentur auch Unterstützung anbietet.
2: Und für die jungen Menschen, die es schwierig haben, gibt es natürlich entsprechende Unterstützungsleistungen. Im Portfolio denke ich insbesondere an die noch nicht ausbildungsreifen Jugendlichen, an die Einstiegsqualifizierung. Das ist sozusagen ein Langzeitpraktikum, bei dem junge Menschen austesten können, ob der Beruf und die Firma, in der sie das tun, vielleicht was dann tatsächlich wäre, für das nächste Jahr dann, um mit der Ausbildung zu beginnen. Und junge Menschen, die vielleicht noch gar keinen Schulabschluss haben, aber eben jetzt die Schule verlassen, würden wir über berufsvorbereitende Bildungsmaßnahmen dann versuchen, noch den Hauptschulabschluss nachzuholen im Laufe des Jahres, um dann im nächsten Jahr eben in die Ausbildung zu starten. Also die Palette der Unterstützung ist breit und ich glaube, wir tun gut daran, allen jungen Menschen eine Perspektive zu geben, denn wir brauchen sie alle. Sie wissen, die demografische Situation in Sachsen-Anhalt ist derzeit so. Zwei altersbedingte Aussteiger aufgrund der geburtenstarken Jahrgänge. Dafür gibt es nur einen Einsteiger.
1: Dr. Simone Meißner, Vorsitzende der Geschäftsführung der Agentur für Arbeit Sachsen-Anhalt Süd, beschrieb die Situation speziell im Mansfeld-Südharz ähnlich ausgeglichen. Betonte allerdings, dass die Bereitschaft der Firmen auszubilden etwas rückläufig ist. Schließlich verriet Gastgeber Heiko Koschmieder, dessen Firma bereits mehrfach als Top-Ausbildungsbetrieb ausgezeichnet wurde, sein Erfolgsrezept für gute Ausbildungszahlen. So beteiligt sich der Schaltanlagenbauer FEAG regelmäßig an Ausbildungsmessen, unterhält lebendige Kooperationen mit regionalen Schulen und ist sehr aktiv in Social-Media-Kanälen unterwegs. Auch Ausbildungsbotschafter Leon Wolf, der gerade seine Lehre beendet hat, trägt erfolgreich dazu bei.
3: Als Ausbildungsbotschafter fahre ich an die verschiedensten Schulen und erzähle den Schülern dort von der Ausbildung generell, wie das Ganze läuft, wo die Schulen dafür sind, was es für Ausbildungsmöglichkeiten gibt. Und dann geht es nochmal ein bisschen direkter über die FEAG, was wir machen, wie man sich bei uns bewirbt und was so die Voraussetzungen für eine Ausbildung bei uns sind oder auch generell.
4: Sie haben ja schon erwähnt, es ist natürlich schöner, wenn Sie als junger Mensch auch die jungen Leute zugehen. Da kommt man doch ganz anders ran, oder?
3: Ja, natürlich. Allein schon, wenn man das so in der Schule noch so vor sich hat, wie das früher war, wenn da so Leute zur Schule gekommen sind, gerade wenn das dann jemand Älteres war, dann dachte man sich so, ja okay, was weiß die Person vielleicht jetzt noch so von unserem Leben, das ist so weit weg. Und als jüngerer Mensch hat man da andere Möglichkeiten, an die Schüler ranzukommen.
1: Im Anschluss an die Pressekonferenz hatten alle Anwesenden, darunter auch ein Fernsehteam des ZDF, die Gelegenheit, den Schaltanlagenbauern einmal über die Schulter zu schauen. Wobei auch Leon seinen Arbeitsplatz präsentierte.
5: Hier hinter mir, das sind Anlagen, die mal in Kraftwerken eingesetzt werden. Die dienen eigentlich nichts anderes wie ein Lichtschalter, ne, zwischen Generator und Trafo ein- ausschalten, darum geht's. Aber gerade wenn wir so an das Thema erneuerbare Energien denken, ist ja jetzt so die Strategie, Gaskraftwerke noch zu bauen, um diese Versorgungssicherheit sicherzustellen. Ein Gaskraftwerk muss relativ schnell ein- und ausgeschaltet werden können. Und sowas übernehmen solche Anlagen beispielsweise hier hinter mir, die also dann im Prinzip Generatoren ein- und oder ausschalten, damit eben die Energie ans Netz bereitgestellt werden kann. Und diese Anlagen bauen wir in verschiedensten Ausführungen. Es gibt also diese Version hier, wo alle drei Phasen in einem Gehäuse verwendet werden. Es gibt die Anlagen da drüben. Dort wird im Prinzip für jede Phase ein separater Schaltpol verwendet. Das hat einfach was mit der Leistungsfähigkeit zu tun. Wenn wir so mal zu Hause dran denken, so eine Steckdose, 10 Ampere, 16 Ampere und so eine Anlage da drüben, die kann also bis zu 10.000 Ampere schalten. Also das ist schon ein großer Unterschied. Und deshalb ist es eben auch so wichtig, dass wir eben eine sehr, sehr hohe Qualität bieten, weil, naja, wenn beim Strom was passiert, dann ist die Auswirkung immer relativ massiv.
1: Nicht ohne Stolz berichtete Geschäftsführer Heiko Koschmider dabei, dass die Auftragsbücher der FEAG bereits bis 2029 pickepacke voll sind, was wohl vor allem der Energiewende geschuldet ist.

0: Das Freibad in der Kiesgrube Roßla ist beliebt. Bei klarem Wasser und angenehmen Temperaturen entspannen die Gäste beim Baden und Schwimmen am Fuße des Kyffhäusers. Bereits zum zweiten Mal stand am 9. August in der Kiesgrube nicht nur Entspannung auf dem Plan. Die Gemeinde Südharz hatte zum zweiten Roßlaer Schwimmtag Interessierte aufgerufen. Dabei standen zwei Wettkampfstrecken, einmal 800 Meter und einmal 1600 Meter auf dem Plan, sowie ein Stand-up-Paddle-Wettbewerb. Gerd Heller, Rettungsschwimmer im Ruhestand, organisierte gemeinsam mit Mike Neubauer, Schwimmmeister der Gemeinde Südharz, dieses Event. Wie die beiden auf die Idee kamen, erzählte uns Gerd Heller.
1: Ja, das ist relativ einfach. So vor 4, 5 Jahren etwa war ähnlich wie heute ein richtig schöner Badetag und ich bin hier durch die Kiesgrube geschwommen und wie ich wieder zurückkam, dachte ich, Mensch, gehst mal zum Schwimmmeister und da haben wir alle beide so die Idee ausgebrütet, optimale Bedingungen, herrliche Wasserqualität, hier sollten wir irgendwas machen. Und das habe ich mit dem Mike Neubauer vor 4, 5 Jahren so mal ausgebrütet und das haben wir dann verfeinert, bis wir heute hier stehen zum zweiten Schwimmtag.
2: Wenn man auf den ersten Schwimmtag zurückblickt, jetzt auf den zweiten, welche Veränderungen gibt es denn seit damals?
1: Ja, wir haben beim ersten Schwimmtag, da waren etwa 30 Schwimmer dabei, da haben wir gemerkt, dass auch jüngere Schwimmer gern mitschwimmen möchten. Und dem haben wir Rechnung getragen, Start ist jetzt ab 14 Jahre möglich, nach hinten ist natürlich alles offen. Und beim zweiten Schwimmtag haben wir uns bessere Bojen leisten können, dank unserer Unterstützer. Wir haben richtig große, dicke, fette Bojen, dass die Schwimmer auch die Orientierung nicht verlieren.
2: Nun ist so ein Schwimmtag nicht nur Gerd Heller und Mike Neubauer. Wer steckt denn noch alles dahinter? Welche Helfer, wie viele Helfer sind da am Werk?
1: Naja, das ist schon recht groß. Ich stehe jetzt stellvertretend für ein Team von etwa 30 Helfern. Allen voran die Wasserwacht Sangerhausen, die Feuerwehr Roßla, der Angelverein in Roßla und natürlich Org-Team. Also etwa 30 Leute ist das ganze Team, für die ich stellvertretend hier mit dir spreche.
2: Nun klingt das, wenn du das erzählst, ganz locker und easy, aber so einfach ist so eine Organisation bestimmt nicht. Was waren denn so die größten Herausforderungen?
1: Die größten Voraussetzungen sind das Wetter, was wir ja alle nicht beeinflussen können, Wind vor allem, dass unsere Bojen permanent abtreiben, dass wir immer wieder gucken müssen, wo die Bojen sind, dass die Entfernungen stimmen. Denn die Schwimmer haben ja doch auch alle einen Ehrgeiz und möchten auch, dass die Entfernungen und die Zeiten in die Welt passen, dass wir nicht

0: hier 800 Meter aufrufen und dann ist die Strecke 900 Meter und alle sind traurig, wenn die Zeiten nicht stimmen.
1: Das ist sicherlich die eine Seite. Die andere Seite, ohne Moos nichts los. Wie sieht es denn da aus, um das zu finanzieren? Welche Wege seid ihr gegangen?
0: Ja, klar, das ist bei allen, das kennen alle Vereine, alle, die irgendwas organisieren. Ohne Geld geht's nicht. Und wir hatten das Glück, ein paar aktive Schwimmer, Sportler zu finden. Darunter vor allem die Firma Buchmann aus Rottliberode, das Kieswerk Müller in Roßlar, die Bohrgesellschaft im Berger, Edeka Lehne natürlich mit der Versorgung. Das sind so unsere wichtigsten Eckpfeiler neben der Mitgas. Die sind dann auch immer im Boot, die helfen allen Gemeinden und so auch uns. So konnten wir die ganze Sache rund machen.
1: Also es ist ja wirklich ein breites Feld. Nun ist es nur noch wenige Minuten bis zum Start des ersten Wettkampfes. Bist du jetzt entspannt oder ist jetzt die Aufregung noch besonders groß?
0: Naja, so richtig entspannt bin ich nicht. Bin halt schon ein bisschen aufgeregt, dass heute alles wieder klappt. Vor allem, dass alles gesund abläuft. Wir haben unsere Ärztin, die Frau Klobig hier aus Roßlar zur Betreuung, zur medizinischen Betreuung. Und wir hoffen, dass vor allem ja, alle gesund und heil ans Ziel kommen.
2: Vor dem Start galt es für die Teilnehmer, ihre Anmeldung fix zu machen. Mit einer Startnummer versehen waren die ersten bereit für die Südharzrunde von 800 Metern. Unter ihnen war auch Hans-Georg Fischer, mit 75 Jahren der älteste Starter im Feld.
3: Ich schwimme hier seit vielen, vielen Jahren, weil das ein super Gewässer ist. Ja, und eigentlich hat es meine Frau entdeckt. Ja, und die kommt aus dem Brandenburgischen und sucht immer Wasser. Und jetzt kommen wir bestimmt regelmäßig seit 15 Jahren hierher. Und ich wollte voriges Jahr schon mitschwimmen. Und naja, da war ich unentschlossen. Und ich habe bis gestern Abend überlegt. Und dann habe ich mich gestern Abend noch per E-Mail angemeldet.
1: Bist du jetzt untrainiert?
3: Ja, ich bin, ja, ich muss vorsichtig machen. Ich hatte eine Hüft-OP. Aber ich bin guter Dinge und ich muss ja nicht der Erste sein.
2: Neben dem ältesten Starter sprachen wir auch mit Hannes, dem jüngsten Starter. Mit seinen 10 Jahren hatte er die erforderlichen 14 Jahre noch nicht erreicht. Durfte nach einem Check durch die Ärztin und einem Gespräch mit der Mutti dennoch starten, was Hannes sehr freute.
4: Ich mag einfach schwimmen und ich bin auch eine Wasserratte, also ich liebe Wasser und da dachte ich einfach, fragen kann man und da freue ich mich jetzt richtig, dass ich mitmachen darf.
1: Da schwimmen ja ganz viele Erwachsene mit. Was meinst du, wie sind so deine Chancen heute auf Platz? Hast du dir da irgendwas vorgenommen?
4: Ich weiß nicht, also ich bin ein recht schneller Schwimmer, ich weiß auch nicht auf welchem Platz, ich kann gar nicht sagen, ich weiß nicht wie die anderen sind, aber vielleicht so dritter Platz.
1: Und da hast du ja was vorgenommen.
4: Ja.
1: Wärst du denn traurig, wenn das nicht der dritte Platz wird?
4: Nö, ich freue mich, dass ich dabei bin, weil ich halt der Jüngste wahrscheinlich bin und da freue ich mich, dass ich dabei bin.
1: Dann drücken wir dir beide Daumen und wünschen dir ganz viel Glück.
4: Danke.
2: Die beiden waren also voller Vorfreude auf das Bevorstehende. Genauso wie die anderen 14 Teilnehmer. 5 Damen und 11 Männer machten sich bereit. Badekappe auf, Schwimmbrille runter und rein ins Wasser. Mit dem Startschuss von Gerd Heller setzte sich das Schwimmerfeld in Bewegung.

0: Vom Ufer aus konnte die gesamte Strecke gut beobachtet werden. Dabei stellten die Zuschauer irritiert die leichte Streckenabweichung der Schwimmer auf den ersten Metern fest. Die Bojen im Blick zu haben im Freiwasser war gar nicht so einfach. Das Starterfeld war auf der 800-Meter-Runde gut gemischt. Mit Hannes befanden sich 4 Jugendliche in der Altersklasse 10 im Wasser. Die Altersklassen 40 und 50 verzeichneten 5 Starter und in der Altersklasse 60, wo Hans-Georg auch einsortiert wurde, starteten 3 Aktive. Nach 15 Minuten konnten die ersten Schwimmer auf den letzten Metern beobachtet werden. Mit etwas Anfeuerung und einem kräftigen Applaus konnte Florian Sievers nach 17 Minuten und 40 Sekunden am Ufer als Erster in Empfang genommen werden. Dicht hinter ihm kam Max Wurzler mit 18 Minuten und 7 Sekunden als Zweiter ins Ziel, gefolgt von Christoph Ohm nur 22 Sekunden später. Johanna Wiederhold erreichte als erste Frau nach 18 Minuten und 48 Sekunden das Ufer. Unser jüngster und ältester Starter kamen direkt nacheinander ins Ziel und waren mit ihrer Leistung ganz zufrieden.
1: Es war super. Ich wäre gerne noch ein bisschen schneller geschwommen, aber ist altersgerecht.

schaffte die zweite Strecke in 27 Sekunden, was für Platz 4 reichte. Erster wurde Bruno Waletzki mit einer Zeit von 23 Minuten und 27 Sekunden. Der Stand-up-Pedal-Wettbewerb

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0: Am 6. August hieß es After-Work-Party auf dem Marktplatz der Stadt Hettstedt bei den Kirchentreppen. Bei wunderschönem Sommerwetter hieß es entspannen nach dem Arbeitstag. Vor Ort der Foodtruck Food Experience aus Hettstedt, das DJ-Duo Sepp und Wechsel und das Brauwerk Lichtloch 23 und natürlich auch dessen Gründer und Geschäftsführer André Fingers, auf dessen Initiative dieses Ereignis maßgeblich zurückgeht.
1: Also heute ist im Prinzip Afterwork. Wir machen für die arbeitende Bevölkerung einmal im Monat am Donnerstag quasi einen Ausschank und einen Foodtruck stellen wir hier hin und machen dann im Prinzip mit DJ Musik ab 16, 17 Uhr bis 22 Uhr, dass die Leute einfach zum Feierabend mal nicht direkt nach Hause gehen, auch mal in der Stadt Hettstedt mal was machen und ja, einfach mal den Feierabend genießen, bei schönem Wetter zum Beispiel, ein Bierchen trinken, leckeren Burger essen, schöne Musik hören und ja, sag mal, ist jetzt angedacht, dass wir das jetzt im Sommer jeden Monat machen, einmal im Prinzip und ja, schauen mal, wie sich das etabliert und wenn es gut läuft, dann bleiben wir dran und schauen, dass wir was für Hettstedt wieder möglich machen.
0: Das Angebot der After-Work-Party wurde von den Hettstädtern und Hettstädterinnen sehr gut angenommen. Immer mehr strömten auf das Gelände und nutzten die Angebote. Die nächste Party ist für den 10. September geplant. Bis dahin hier noch ein paar Eindrücke von der August-Party mit DJ Kling.

0: Am Wochenende 8. und 9. August hieß es für viele Neugierige, auf zum 26. Lerchenfest nach Stolberg. Das Wetter war super und so kam es sogar zu kleinen Staus an den Einlasspunkten. Wer den geschafft hatte, konnte den Tag im vorderen Teil der Rittergasse genießen. Auf der kleinen und überschaubaren Festmeile waren zahlreiche Stände aufgebaut und man konnte schlendern, schauen und kaufen. Ob Gewürze, Bücher oder ein Produkt der Heinröder Besenbinder und das gleich mit jeder Menge Infos zur Herstellung. Auf der Bühne, die zugegeben etwas eingeengt positioniert war, wurde ein buntes Programm geboten. Hier die Güntersberger Blasmusik bei ihrem Auftritt. Wichtigste Figur der Stadt, noch vor Thomas Münzer, ist Juliane von Stolberg. Sie war in Begleitung ihres Vaters Graf Botho zu Stolberg und Wernigerode sowie der 6. Südharzer Karstkönigin Yvonne der I. auf dem Fest unterwegs und wurde auch zwischendurch den Gästen von Moderatorin Elke vorgestellt.
1: Wir haben wirklich Juliana zu Stolberg, unsere ganz berühmte Ahnfrau, denn Juliana zu Stolberg war in ihrem Leben zweimal verheiratet.
0: Ihre Bedeutung wird sehr gern dadurch herausgestellt, dass sie durch ihren Sohn Wilhelm von Oranien als Stammmutter der Niederlande gilt. Aber irgendwas fehlt doch da noch. Richtig, die Namensgeber des Festes, die Stolberger Lerchen. Die brutzelten natürlich auch in der Pfanne und die Meinung der probierenden Gäste ließ sich in einem Geräusch zusammenfassen.
2: Nach umfangreichen Baumaßnahmen in den Jahren 2025 und 2026 in drei wesentlichen Abschnitten wurde am 7.8. die Einrichtung der Lebenshilfe in Kloster Mansfeld feierlich wiedereröffnet und offiziell ihrer weiteren Nutzung übergeben. Begrüßt wurden die zahlreichen Gäste, Vertreterinnen und Vertreter der Lebenshilfe, Mitarbeitende, Mitglieder des Gemeinderates, beteiligte Unternehmen sowie Vertreter der Verwaltung durch die Leiterin der Tagesförderung für Rentner, Ann-Christine Teutsch. Sie erklärte auch kurz, was es mit der Tagesförderung für Rentner auf sich hat.
3: Ja, einige von Ihnen fragen sich sicherlich, was in so einer Tagesförderung vor sich geht. Es ist so, dass die Tagesgäste morgens hier in unsere Räumlichkeiten kommen und mit Herz empfangen werden. Es wird Ihnen hier eine schöne Räumlichkeit geboten, individuelle Angebote, Gruppenangebote sowie Ausflüge, die wir gemeinsam unternehmen. Und unsere Gäste fühlen sich sehr wohl in unserer Gruppe.
2: Natürlich dankte sie allen Beteiligten, die diese neuen und viel besseren Bedingungen für ihre Arbeit ermöglicht hatten und selbstverständlich auch ihren Mitarbeiterinnen. Auch Bürgermeister Frank Ochsner wandte sich an die Anwesenden.
4: Die Gemeinde Kloster Mansfeld ist Eigentümer der Immobilie. Die Lebenshilfe nutzt dieses Objekt schon seit vielen Jahren. Zu DDR-Zeiten war dieser Winkelbungalow eine Wochenkrippe, wo die Kinder die ganze Woche untergebracht waren und versorgt wurden. Und mit der politischen Wende 1989 hat die Gemeinde Kloster Mansfeld diese Immobilie übernommen und sukzessive auch umgebaut. Nun hat auch hier der Zahn der Zeit genagt und eine Sanierung stand an. Die stand also in den letzten 2 Jahren, haben wir hier investiert als Kommune in Absprache mit der Lebenshilfe, entsprechend umgebaut. Was haben wir gemacht? Eine umfangreiche Sanierung der Fassade. Wir haben verschiedene Anbauten, die hier seinerzeit am Gebäude angebracht waren, abgerissen. Die Terrassenüberdachung ist erneuert worden. Ein umfangreicher Innenausbau, es ist schon angeklungen. Wer über den Parkplatz gekommen ist, hat gesehen, dass auch umfangreiche Gestaltung der Außenanlagen durchgeführt wurden. Hier unter anderem die neue Pflasterung des Hofbereiches. Das war uns als Gemeinde auch ein großes Anliegen, auch ein Anliegen der Lebenshilfe. Und natürlich weitere Verbesserungen zur Aufenthaltsqualität und Nutzbarkeit des gesamten Grundstücks.
2: Insgesamt beliefen sich die Kosten für die Gemeinde auf rund 320.000 Euro. Gegenüber der ursprünglichen Planung kam es zu Mehrkosten von etwa 50.000. Trotz dieser Kostensteigerung war es aus Sicht der Gemeinde wichtig, die begonnenen Arbeiten fachgerecht und vollständig umzusetzen und damit die langfristige Nutzung des Gebäudes zu sichern. Herr Ochsner dankte den beteiligten Handwerks- und Bauunternehmen, alle aus dem Landkreis Mansfeld-Südharz, viele aus dem Bereich der Verbandsgemeinde Mansfelder Grund-Helbra. Auch galt sein Dank den Mitarbeiterinnen und Mitarbeitern der Verbandsgemeindeverwaltung, besonders dem Bauhof, für ihr Engagement und ihren Einsatz.
4: Ich wünsche Ihnen viel Erfolg bei der Arbeit. Sie tun Gutes für die Region.

0: für Kloster Mansfeld. Das kann man nicht oft genug erwähnen. Ich wünsche Ihnen viel Erfolg, eure Arbeit und allen Mitarbeitern einen schönen Arbeitsplatz.
1: Vielen Dank.
2: Vielen Dank, Herr Ochsner, für die umfangreichen Ausführungen. Zunächst mal an Frau Teusch, vielen, vielen lieben Dank, dass Sie sich das angetan haben, so eine Standortverlagerung bringt ja auch so einiges immer mit sich. Das machen wir nicht zum ersten Mal, aber umso mehr freut es mich, dass wir die seit 2021 existierende Tagesverlagerung für Rentner nunmehr auch erweitern konnten, aufgrund der schönen, tollen, großen Räumlichkeiten, nicht durchflutet auf dem Stand der Technik, für derzeit insgesamt 11 Rentner in der Tagesförderung. Dankeschön an die Gemeinde, auch an die Verbandsgemeinde, an alle hier Werke, die in der Fördergruppe, aber eben auch innerhalb der Tagesförderung für Rentner heute in diesem Jahr dazu beigetragen haben, dass für Menschen mit Unterstützungsbedarfen, mit unterschiedlichen Unterstützungsbedarfen, jeder nach seiner Art, schwerst, mittel, wie auch immer, hier ein wunderschöner Platz im Rahmen einer Tagesstruktur geschaffen worden ist. Dafür ein ganz großer Applaus von unserer Seite, von der Lebenshilfe, von der Mitteldeutschen Wohn- und Betreuungsstätten GmbH und nicht zu vergessen auch von der Mitteldeutschen Werkstätten GmbH. Ganz, ganz lieben Dank.
3: Und das war noch nicht alles. Es gab außerdem den Schlüssel für ein nagelneues Auto für die Rentnerbetreuung, zahlreiche weitere Glückwünsche und natürlich sollte an diesem Tag auch noch gefeiert werden.

0: Zum nunmehr dritten Annatag riefen die Kirchenglocken der St. Annenkirche am Abend des 24. Juli 2026. Organisiert wurde das Ganze von Mitgliedern des Vereins Mansfelder Berg- und Hüttenleute um den Vorsitzenden Hans-Joachim Schwurch in Zusammenarbeit mit der Kirchengemeinde St. Annen.
1: Ja, die heilige Anna ist die Schutzheilige der Bergleute hier in der evangelischen Region. Das wird immer gern vergessen. Die Barbara ist eigentlich immer die, die so vorn weg steht. Aber das ist eigentlich aus katholischen Steinkohlenzeiten entstanden. Und die ist mit hergeschwappt, mit den vielen Katholiken, die wir im 19. Jahrhundert vor allen Dingen dazugekriegt haben. Und deshalb verehren wir die genauso. Aber die Anna ist eigentlich die ursprüngliche für die evangelischen Region. Deshalb haben wir in den Bergstädten auch oftmals eine Annenkirche.
2: Mhm. Ja, und hier ist ja auch eine Annenkirche und die Anna ist ja drin auch zu sehen auf dem Bild als Oma von Jesus. Ist das die Anna, die du meinst?
1: Ja, das ist die Anna. Genau diese meinen wir auch. Ja, und der Martin Luther hat die auch ziemlich verehrt. Das ist so ein bisschen ein zweiter Grund, warum die hier in der Region auch sehr dieser Anna treu waren. Und ja, und gefeiert wurde das Fest allerdings eigentlich nie. Ja. Und wir haben uns vor ein paar Jahren mal zusammengesetzt und haben gesagt, na warum eigentlich nicht die Anna auch ehren? Ich meine, die ist für uns viel wichtiger, theoretisch. Und vor allen Dingen ist es ja auch in der Sommerzeit, das muss man dazu sagen, Barbara ist in der Winterzeit. Und es ist ein schönes Fest, um sich mal zu treffen. Und wir machen das heute zum dritten Mal erst und zum 440. Jahrestag sozusagen der Heiligsprechung der Anna, da haben wir angefangen damit. Und ja, wir hoffen, dass da draußen mal eine kleine Tradition wird.
0: Neben zahlreichen Vereinsmitgliedern nutzten auch interessierte Anwohner die Gelegenheit, ihre Kirche bei dem Fest besser kennenzulernen. Alles begann mit einer kleinen Andacht unter musikalischer Begleitung keines Geringeren als Kirchenmusikdirektor Thomas Ennenbach. Durchgeführt wurde die Andacht von Pfarrerin Laura Kranich, die die Anwesenden im Gotteshaus begrüßte und viel Interessantes über die Kirche an sich und die heilige Anna berichtete.

0: Bereich Eisleben zuständig und somit auch für St. Annen, die als Bergmannskirche gilt.
1: Diese Kirche, die Anna-Kirche, ist also von Anfang an eng verknüpft mit dem Leben der Bergleute. Sie galt als eine typische Bergmannskirche der Eisleber Neustadt und sie diente der religiösen Betreuung der dort lebenden Arbeiter und Familien. Diese enge Verbindung, die zeigt sich auch in der Widmung, eine Anna-Kirche der heiligen Anna geweiht, die im Bergbau eine der wichtigsten Schutzpatroninnen ist.

0: Nach der Andacht wurde in den Innenkirchhof geladen, wo die Gemeindemitglieder ihre Gäste an diesem heißen Tag mit kühlen Getränken, Bratwurst und selbstgemachten Salaten verwöhnten. Auch die Klosterzellen des Augustinerklosters wurden zur Besichtigung freigegeben.
1: Es ist keine Neuheit mehr, der Tag der offenen Tür im Tierheim am Sandgraben in der Lutherstadt Eisleben. Und dennoch zieht es zahlreiche Besucher in die Einrichtung am Stadtrand. Wer das Abenteuer Parkplatzsuche geschafft hat, konnte sich erst einmal stärken. Ob Kuchenbazar oder lecker gegrilltes, die zu dieser Mittagsstunde schon vielen Gäste mussten nicht hungrig auf die geplanten Aktionen warten. Da die Vermittlung von Informationen ein wichtiges Anliegen zum Tag der offenen Tür ist, waren die Führungen durch den Vorsitzenden des Vereins Tierheim am Sandgraben ein bedeutender Programmpunkt. Viele nutzten daher auch das Angebot, Andreas Stude auf der gut halbstündigen Tour durch das Gelände zu begleiten. An einzelnen Stationen gab es dann Wissenswertes und Neues. Dazu zählen auch die abgeschlossenen Bau- und Investitionsmaßnahmen, wie beispielsweise für die Hunde.
2: Hier an der rechten Seite sehen Sie unsere neue Hundeauslaufanlage, die insgesamt fast 30.000 Euro gekostet hat. Das sind finanzielle Mittel, die muss man erstmal freischalten können und haben. Das sind natürlich Fördergelder, Spendengelder und auch Gelder von den Städten und Gemeinden mit dabei. Aber der Großteil, da müssen wir mal gucken, dass wir auch hinkommen. Das hat ein bisschen gedauert, bis wir das Geld hatten, aber wir haben es jetzt. Und die Auslaufanlagen müssen natürlich auch dementsprechend sicher gestaltet sein, dass wir für die Hunde Übersprungschutz haben. Die ist noch nicht zu 100% fertig, weil da fehlt noch an einigen Stellen der Übersprungschutz, aber das wird durch die Firma noch gemacht.
1: Neben den Hunden sind Katzen im Tierheim natürlich ebenfalls zahlreich vertreten. Egal ob freilaufend oder in den Käfigen. Auch hier hat der Verein in den letzten Jahren kräftig investiert. Rund 20.000 Euro.
2: Was das Gehege hier betrifft, was jetzt links von mir steht, das sind freilebende Katzen, die wir am Futterstellen eingefangen haben, die zum Teil kastriert werden. Das sind natürlich getrennt, die kastriert werden, so wie die finanziellen Mittel immer da sind. Dann werden die auch zum Teil wieder am Futterstellen entlassen. Wenn wir jemanden haben, der sich für die Futterstelle verantwortlich zeichnet, ansonsten müssen sie so lange hier bleiben, bis wir die Möglichkeit haben, neue Stellen für sie zu haben.
1: Und weitere 40.000 Euro gingen in einen Tierarztcontainer. Auf diese Maßnahme ist man besonders stolz, soll sie doch die Arbeit des Tierarztes im Interesse der Tiere deutlich verbessern.
2: Also unsere neue Baumaßnahme noch einmal, hier kommt alles noch einmal Solar drauf. Das Geld ist schon beantragt, hoffentlich haben wir Glück, dass wir es auch kriegen. Kostet noch einmal 17.000 Euro für eine Solaranlage. Das ist unser Tierarztcontainer. Der Tierarztcontainer, das heißt natürlich immer, wir müssen zum Tierarzt fahren. Wenn der Tierarzt hierher kommt, müssen wir in die Gehege rein, in den Gehegen sind andere Katzen. Alle haben Stress, wenn da so jemand rumvorwerbt und Spritzen gibt und macht. Das haben wir uns gedacht, Mensch, der Tierarztcontainer wird so eingerichtet wie die Praxis der Tierärztin. Die Tiere werden dort versorgt und vielleicht, wenn wir Glück haben, können wir da auch mal operieren drin. Also kastrieren, sterilisieren die Tiere, dass wir so wenig wie möglich Fahrkosten, so wenig wie möglich Stress für die Tiere haben. Ich denke mal, das ist eine Errungenschaft. Die haben wir uns wirklich gewünscht über die vielen Jahre, nur hat es immer an den finanziellen Mitteln gescheitert.
1: Alles in allem war es ein Rückblick auf erfolgreiche Arbeit. Die ist jedoch nur möglich, wenn Spender diese unterstützen. So kommt jede Spende, wie die überraschenden 500 Euro von Axel Bietz, Inhaber der Hettstädter Firma Hohmann Optik und Hörakustik, überaus recht.

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0: Auf der Königspfalz Tilleda fand am 7. und 8. August das 20. Treffen der historischen Artillerie statt. Volker Grabo, Präsident des Verbandes Deutscher Schwarzpulverkanoniere, und sein Team hatten wieder jede Menge auf die Beine gestellt. Gleich hinter dem großen Portal erwartete die Besucher ein buntes Lagerleben vergangener Zeiten. Über 300 Mitglieder des Verbandes hatten ihr Kommen angekündigt und waren nun in Uniform, Gewand, aber auch in Zivil zu erleben. Zur Mittagszeit fand sich über fast jedem Feuer ein Kessel mit Gulasch, wie hier bei den Wolkenburger Landsknechten aus Limbach-Oberfrohna. Wir nutzten die Gelegenheit, um mit Uwe Völkel, Hauptmann der Wolkenburger Landsknechte, ein paar Worte zu wechseln.
1: Wir sind die Wolkenburger Landsknechte. Wir verkörpern den 30-jährigen Krieg. Wir nehmen bei Gefechtsdarstellungen teil. Das ist für uns mal hier eine leichte Nummer heute, eine bequeme Nummer. Und was unser Anliegen ist, wir wollen den Menschen Geschichte beibringen. Wir leben Geschichte. Und viele sollen aus der Geschichte lernen.
2: Ihr seid nicht zum ersten Mal hier dabei?
1: Wir sind zum zweiten Mal hier dabei.
2: Das heißt, das habe ich beim

0: erstmal gefallen, logischerweise.
1: Ja, auf jeden Fall. Es ist mal eine gemütliche Nummer, ja.
0: Und werdet ihr auch ein drittes Mal dabei sein?
1: Weiß ich noch nicht. Kommt auf den Terminplan an. Nächstes Jahr ist unser Terminplan sehr voll. Mal schauen, wie es weitergeht.
0: Was habt ihr denn hier schon alles gemacht? Was zeigt ihr den Leuten? Macht ihr nur das Lagerleben oder seid ihr noch anderweitig damit eingebunden?
1: Wir haben eine neunschüssige Orgelkanone mit, ein ganz besonderes Stück. Wir waren dann um 14 Uhr, könnt ihr dann vorne mal schauen, um 14 Uhr dann schießen, böllern und nur Lagerleben, böllern und so weiter.
0: Und wer ist denn wir? Wie viel seid ihr denn hier?
1: Da sind mehrere Vereine hier beisammen, also die Delitzscher Landsknechte sind mit 3-4 Mann dabei, wir sind ungefähr mit 9-10 Mann dabei, die Wolkenburger Landsknechte.
0: Also eine große Truppe.
1: Macht Spaß, ja.
0: Und ich sehe schon, euch geht's auch gut, oder?
2: Es geht gut.
0: Sehr schön. Dann viel Spaß euch weiterhin.
1: Ja, danke schön.
3: Beim Böllern oder ganz offiziell gesagt, bei der Darstellung der Artillerie mit 3 Schuss waren die Wolkenburger natürlich auch dabei. Über 50 Kanonen wurden präsentiert. Die gesamte Vorführung dauerte eine Stunde und war verbunden mit gewaltigen Schussgeräuschen. Und ganz in der Nähe der Kanonen verspürte der Körper ein leichtes Vibrieren. Volker Grabo, Präsident des Verbandes Deutscher Schwarzpulverkanoniere, zeigte sich im Interview mit der Veranstaltung zufrieden.
4: Also das Jahr sehr schön, sehr gut, die Leute sind alle zufrieden, es sind sehr viele Kanoniere anwesend, sehr viele Gruppen, auch Besucher und natürlich optimal das Wetter. Ja, das ist natürlich für so eine Live-Veranstaltung das Wichtigste. Ja.
0: Aber Sie als sozusagen Chef des Ganzen blicken da sicherlich mit einem weinenden Auge drauf, es ist Ihre letzte Runde.
4: Natürlich, es war nur mein Herzblut gewesen. Ich habe den Verband, wie gesagt, 2006 gegründet mit 36 Mann. Heute sind wir europaweit der Größte mit über 600 und haben eine neue Sportart erfunden, die der leichten Feldartillerie. Das heißt, dass wir sportliches Wettkampfschießen bei der Bundeswehr machen auf 100, 200, 400 Meter. Das gibt es in Europa nirgendwo. Deshalb kommen die auch alle zu uns.
0: Ihre Amtszeit als Präsident geht zu Ende. Sie haben das alles mit nach vorn getragen. Heißt das jetzt mit Ihrem Ende der Amtszeit, ist es auch zu Ende mit dieser Veranstaltung?
4: Ich hoffe nicht, auf keinen Fall, weil wie gesagt, so eine gewachsene Veranstaltung über 20 Jahre muss man weiterführen. Und ich hoffe, dass das neue Präsidium das auch so sieht, weil zum Schluss, wie gesagt, haben wir so viel aufgebaut und ich glaube, es wird weitergehen in einer Art und Weise. Das weiß ich nicht, auf jeden Fall. Hoffen alle, dass es weitergeht. Es wäre schade drum.
3: Die Kombination vergangener Zeiten und der Gegenwart schafften die Veranstalter vor allem durch das Bühnenprogramm. Während zur Mittagszeit die Blaskapelle Katharina für Stimmung sorgte, legte am Abend ein DJ auf. Mit einem Höhenfeuerwerk und einer Drohnenshow ging das 20. Treffen der historischen Artillerie zu Ende.
5: Ja, deshalb gibt's Kaffee und Kuchen.
3: Bahnen ziehen und Gutes tun, hieß es am 8. August im Freibad der Lutherstadt Eisleben. Zum zweiten Mal lud das Annenhospiz gemeinsam mit dem Eigenbetrieb Bäder der Lutherstadt zum Benefizschwimmen ein. Für das Event war alles gut vorbereitet. Bei 24 Grad Wassertemperatur und Sonnenschein dauerte es nicht lange, bis sich die Ersten zum Schwimmen anmeldeten. Pünktlich um 10 Uhr eröffnete Jeanette Weigang, Leiterin des Annenhospizes, das Benefizschwimmen mit einem ambitionierten Ziel.
6: Heute zählt jede Bahn. Wir wollen heute mindestens 3000 Bahnen erschwimmen. Bei wunderschönstem Wetter und schön klimatisierten Temperaturen im Wasser. Ich meine, es sind 24 Grad, wenn ich das richtig sehe. Also wunderbar, kann keiner sagen, ist es zu kalt. Letztes Jahr war das ein bisschen anders.
3: Ob tatsächlich 3000 Bahnen am Ende zustande gekommen sind, verraten wir später. Jetzt galt es erst einmal, die ersten Schwimmer ins Wasser zu lassen. Unter ihnen war auch der 15-jährige Linus, der offiziell den Start einleitete.
7: Also, 5, 4, 3,
2: zwei, eins, los! Und das Schwimmen ist eröffnet. Die ersten Schwimmer ziehen ihre Bahn.
3: Während Kinder, Jugendliche und Erwachsene unter den wachsamen Augen der Wasseraufsicht ihre Bahnen zogen, nutzten wir die Gelegenheit, um von Jeanette Weigang und Manuela Queck mehr über die Hospizarbeit zu erfahren.
7: Das Annenhospiz Eisleben gibt es seit Februar 2023 und deckt den stationären Bereich der Hospizarbeit ab. Und eine weitere wichtige Säule ist der ambulante Bereich und der wird durch die Kanzler vom Feuchte Stiftung angeboten.
0: Wenn ich auf den stationären Bereich blicke, da sind Sie als Pflegedienstleitung verantwortlich. Wo ist denn da der Unterschied zu normalen Pflegeheimen?
8: Der Unterschied ist das, dass wir nicht in einer Tagesstruktur drinstecken. Wie gesagt, wir kennen es ja im Pflegeheim durchstrukturiert von A bis Z. Bei uns ist die Individualität. Ja, unsere Gäste werden früh auch nicht geweckt. Jeder Gast, entweder er klingelt oder er wird dann von den Kollegen geschaut, ist er schon munter. Und dann wird auch auf die Wünsche eingegangen. Jeder Gast kann dann auch früh sich wünschen, was er essen möchte. Auch zwischendurch werden Wünsche erfüllt, die Angehörigen werden mit einbezogen. Bei der Aufnahme wird den Angehörigen auch gezeigt, dass wir offen sind. Also es ist wie eine große Familie und sie können sich da auch frei bewegen auf dem Wohnbereich, als wenn sie zu Hause wären. Und halt eben auch diese Begleitung bis zum Lebensende. Ja, Krankenhaus sind andere Strukturen, bei uns ist die Ruhe und auch feiern wir Feste mit den Gästen zusammen, wie sie fallen im Jahr. Und haben auch den ASB-Wünschewagen mit dabei und haben auch unser Projekt Seelenheimat, wo wir im Prinzip als Kollegen, wenn jemand noch in unserem Auto mitfahren kann, Ausflüge machen. Es ist eine ganz tolle Arbeit und unsere Fachkräfte können sich auch Zeit nehmen für ihre Arbeit.
0: Wenn ich jetzt auf das Schwimmprojekt noch zurückkomme, wo ist denn da die Verbindung zum Hospiz, zur Hospizarbeit?
7: Wir haben einen Förderkreis im Annenhospiz Eisleben, der wurde im Mai 2023 gegründet. Und da haben wir uns überlegt, was können wir denn in Eisleben sozusagen durchführen, um auch die Bevölkerung zusammenzubringen und das Thema auch an die Bevölkerung oder an die Menschen auch hier vor Ort nahezubringen. Und wir planen Anfang des Jahres im Rahmen des Förderkreises immer Veranstaltungen. Und eine wichtige Veranstaltung ist das Benefizschwimmen, sozusagen schon im zweiten, in der Wiederholung sozusagen, im zweiten Anlauf. Und wir freuen uns sehr, dass wir das hier auch im Eigenbetrieb Bäder durchführen können. Und solche Veranstaltungen übers Jahr sind für uns sehr wichtig, weil wir auf 5% Spenden angewiesen sind. In der Hospizarbeit ist es gesetzlich so verankert, dass 95% der Kosten durch die Kranken- und Pflegekassen getragen werden und 5% durch das Hospiz selber erwirtschaftet werden müssen.
3: Das Benefizschwimmen, welches von 10 bis 14 Uhr stattfand, sollte somit einen Beitrag zum Eigenanteil darstellen. Inzwischen waren die zwei Bahnen im Freibad, die für die Aktion bereitgestellt wurden, mit Schwimmerinnen und Schwimmern gut gefüllt. Minute um Minute wurden es mehr Aktive, sodass sich der eine oder andere erst einmal eine Verschnaufpause gönnen konnte.
0: Amelie, Schwimmen beendet und wie viel hast du geschafft?
9: 18.
0: 18 Bahnen, war das auch dein Ziel?
9: Nein, mein Ziel sind 30.
0: Oh, wie willst du noch mal ins Wasser gehen heute?
9: Ja.
0: Also ich sehe, du bleibst hier. Warum machst du eigentlich mit?
9: Weil mir Schwimmen sehr viel Spaß macht und das für einen guten Zweck ist.
0: So, Linus, du warst der Erste, der ins Wasser gesprungen ist. Wie war dein erstes Ergebnis?
10: Ja, 60 Bahnen bis jetzt.
0: Was heißt bis jetzt?
10: Mal schauen, vielleicht 70, 80 rum.
0: Oh, danach bist du denn so großer Schwimmfreak?
10: Ja.
0: Macht dir Spaß?
10: Ja.
3: Für eine kleine Stärkung zwischendurch sorgten die ehrenamtlichen Helferinnen und Helfer mit einem Kuchenbazar. An einem kleinen Informationsstand konnten sich Interessierte über die ehrenamtliche Tätigkeit informieren. Diese Gelegenheit nutzten auch wir mit der Kamera.
11: Mich hat ein Satz von meiner Mutti auf dem Sterbebett bewogen. Du hattest im letzten Jahr nicht einmal Zeit, um in Ruhe mit mir eine Tasse Kaffee zu trinken. Und ich habe zum Abschied gesagt, ich engagiere mich sozial. Danach habe ich meine 100 Stunden für den ambulanten Hospizdienst absolviert, hatte natürlich auch die Möglichkeit, Lothar Lauterbach ein halbes Jahr im Altenheim zu betreuen. Das war dann unsere praktische Ausbildung mit Frau Petsch gemeinsam. Und ich muss sagen, Hospizarbeit ist so bunt wie das Leben, mit allen Facetten, die uns das Leben bietet. Und wir haben die Aufgabe, hinzugehen, freundlich zu sein, Vertrauen zu fassen und vor allen Dingen zuzuhören und kleine Wünsche zu erfüllen. Und das mit Herz.
0: Und wie sieht das konkret aus? Wie muss ich mir das vorstellen, die Arbeit im Hospiz?
12: Ja, die Arbeit im Hospiz, im Ehrenamt erhält man den Anruf, dass eine Familie Hilfe braucht in der Begleitung, in der letzten Lebensphase. Man stellt sich dann den Angehörigen vor und auch denjenigen, der die Hilfe braucht. Und es entsteht so eine Verbindung mit viel Vertrauen, mit viel Zuhören, einfach um die letzte Lebensphase so schön wie möglich zu gestalten.
3: Zurück zum Schwimmen. 96 Teilnehmer waren dem Aufruf des Annenhospizes gefolgt und zogen fleißig Bahnen. Genauer gesagt insgesamt 6.336 Bahnen. Damit wurde das Ziel vom Morgen weit übertroffen. Über 4.000 Euro sind so zusammengekommen, die in die wertvolle Arbeit des Annenhospizes fließen.
13: Die ehemalige Grundschule in Helbra am Hirtenborn soll ein Begegnungszentrum der Volkssolidarität Kreisverband Mansfeld Südharz e.V. werden. Dieses Vorhaben und das Projekt der Sanierung des Begegnungszentrums der Volkssolidarität in Gerbstedt sollten mit Fördermitteln bescheiden unterstützt werden. Zur Übergabe dieser wurde Ministerpräsident Sven Schulze am 10. August in Helbra erwartet. Vor Ort natürlich der geschäftsführende Vorstand der Volkssolidarität Kreisverband Mansfeld-Südharz e.V. Christian Heidler, Landrat André Schröder, die örtlichen CDU-Landtagsabgeordneten und viele weitere Gäste. Zunächst ergriff Herr Heidler das Wort.
14: Ich möchte Sie heute, Herr Ministerpräsident Schulze, ganz herzlich begrüßen und bedanke mich für Ihre Zeit. Ich bedanke mich auch bei unserem Landrat und auch bei unseren Landtagsabgeordneten für die Zeit, die sie heute aufbringen, um unser Projekt nach vorne zu bringen. Wir haben es geschafft, wenn ich an die Zeit zurückdenke, vor 3,5 Jahren einen Antrag zu stellen, der unser Projekt hier, unser soziales Projekt in Gerbstedt und auch hier in Helbra zu unterstützen, zu sanieren und dort einen Ort der Begegnung zu schaffen. Und da möchte ich im Namen unseres Aufsichtsrates und unserer Mitglieder der Volkssolidarität herzlich Danke sagen. Danke, dass Sie hier sind, denn ohne euch, auch ohne die Gemeinderatsmitglieder, wäre das hier nicht möglich. Wie jeder weiß, sind die aktuellen Zeiten schwierig, es ist alles teuer und es ist investiv. Das Geld, was wir hier investieren wollen, und da bedeutet das, dass wir im Prinzip auf Unterstützung gerade im sozialen Bereich angewiesen sind.
13: Ministerpräsident Sven Schulze betonte, dass Strukturwandel für ihn bedeute, die Heimat lebenswert und zukunftsfähig zu erhalten. Wo Menschen sich begegnen und gute Gesundheitsangebote finden, entstehe echter Mehrwert für die ganze Gemeinschaft. Hier würden Orte geschaffen, die den Menschen dienen, barrierefrei, generationsübergreifend und mitten im Leben. Genau solche Projekte würden die Kommunen in Sachsen-Anhalt stärker machen. Landrat André Schröder sprach kurz den Strukturwandel als wichtiges Thema im Landkreis an, betonte, wie viele einzelne Projekte in diesem Zusammenhang auf dem Weg seien und die vielen Millionen Summen an Investitionen, die in die Region kommen. Dann wurden aber die Fördermittelbescheide übergeben. In Gerbstedt wird das bestehende Gebäude Marstall zu einem modernen Begegnungs- und Gesundheitszentrum umgebaut und erhält rund 410.000 Euro. Entstehen soll ein sozialer Knotenpunkt, der Ärzte, Pflegedienste, soziale Einrichtungen, Vereine verbindet und langfristig den Anforderungen einer alternden Bevölkerung gerecht wird. Mit rund 1,1 Millionen Euro wird der Abriss des ehemaligen Schulgebäudes in Helbra sowie der Neubau eines modernen, barrierefreien Begegnungs- und Gesundheitszentrums gefördert. Der Neubau wird unter aktuellen energetischen Standards errichtet und mit Wärmepumpe, Photovoltaik und Stromspeicher ausgestattet. Die telemedizinische Infrastruktur hilft, die wohnortnahe medizinische Versorgung langfristig zu sichern. Anschließend gab es eine kleine Führung durch die ehemalige Grundschule Helbra, die seit nunmehr fast 2 Jahrzehnten nicht mehr als Schule genutzt wurde. Das Areal soll ja nun mit dem Entstehen des Begegnungszentrums der Volkssolidarität neu belebt werden. Den Umfang des Gesamtprojektes macht auch deutlich, dass Herr Heidler betonte, dass die Gesamtinvestitionen für das Projekt bei etwa 6 Millionen Euro liegen werden.
3: Kurz
15: Kurz vor Beginn des neuen Ausbildungsjahres war die

0: Ikea GmbH in Sangerhausen, Austragungsort einer Pressekonferenz, um die aktuellen Ausbildungsmarktzahlen für Sachsen-Anhalt und speziell für Mansfeld-Südharz bekannt zu geben. Geschäftsführer Heiko Koschmieder stellte jedoch zunächst sein eigenes Unternehmen, das unter anderem Mittel- und Niederspannungsschaltanlagen produziert und weltweit vertreibt, den anwesenden Journalisten vor und ging dabei auch auf die Ausbildungssituation in seiner Firma ein. So konnte im vergangenen Jahr aufgrund der nur geringen Anzahl an Bewerbern mit nicht ausreichenden Kenntnissen in naturwissenschaftlichen Fächern gar nicht ausgebildet werden, während 2026 4 Lehrlinge und 2 duale Studenten verpflichtet werden konnten. Auch Markus Behrens, Vorsitzender der Geschäftsführung der Regionaldirektion Sachsen-Anhalt-Thüringen der Bundesagentur für Arbeit, beschrieb die aktuelle Lage am Ausbildungsmarkt grundsätzlich positiv. So stehen momentan 10.300 gemeldete Ausbildungsstellen 9.100 Bewerbern gegenüber. Mehr als 1.000 Azubis kommen dabei aus dem Ausland. Doch es sollen möglichst alle freien Plätze belegt werden, wobei die Agentur auch Unterstützung anbietet.
1: Und für die jungen Menschen, die es schwierig haben, gibt es natürlich entsprechende Unterstützungsleistungen. Im Portfolio denke ich insbesondere an die noch nicht ausbildungsreifen Jugendlichen, an die Einstiegsqualifizierung, das ist sozusagen ein Langzeitpraktikum, bei dem junge Menschen austesten können, ob der Beruf und die Firma, in der sie das tun, vielleicht was dann tatsächlich wäre, für das nächste Jahr dann mit der Ausbildung zu beginnen. Und junge Menschen, die vielleicht noch gar keinen Schulabschluss haben, aber eben jetzt die Schule verlassen, würden wir über berufsvorbereitende Bildungsmaßnahmen dann versuchen, noch den Hauptschulabschluss nachzuholen im Laufe des Jahres, um dann im nächsten Jahr eben in die Ausbildung zu starten. Also die Palette der Unterstützung ist breit und ich glaube, wir tun gut daran, allen jungen Menschen eine Perspektive zu geben, denn wir brauchen sie alle. Sie wissen, die demografische Situation in Sachsen-Anhalt ist derzeit so, 2 altersbedingte Aussteiger aufgrund der geburtenstarken Jahrgänge. Dafür gibt es nur einen Einsteiger.
0: Dr. Simone Meißner, Vorsitzende der Geschäftsführung der Agentur für Arbeit Sachsen-Anhalt Süd, beschrieb die Situation speziell in Mansfeld-Südharz ähnlich ausgeglichen. Betonte allerdings, dass die Bereitschaft der Firmen auszubilden etwas rückläufig ist. Schließlich verriet Gastgeber Heiko Koschmieder, dessen Firma bereits mehrfach als Top-Ausbildungsbetrieb ausgezeichnet wurde, sein Erfolgsrezept für gute Ausbildungszahlen. So beteiligt sich der Schaltanlagenbauer FEAG regelmäßig an Ausbildungsmessen, unterhält lebendige Kooperationen mit regionalen Schulen und ist sehr aktiv in Social-Media-Kanälen unterwegs. Auch Ausbildungsbotschafter Leon Wolf, der gerade seine Lehre beendet hat, trägt erfolgreich dazu bei.
2: Als Ausbildungsbotschafter fahre ich an die verschiedensten Schulen und erzähle den Schülern dort von der Ausbildung generell, wie das Ganze läuft, wo die Schulen dafür sind, was es für Ausbildungsmöglichkeiten gibt. Und dann geht es nochmal ein bisschen direkter über die FEAG, was wir machen, wie man sich bei uns bewirbt und was so die Voraussetzungen für eine Ausbildung bei uns sind oder auch generell.
0: Sie haben ja schon erwähnt, es ist natürlich schöner, wenn Sie als junger Mensch auch die jungen Leute zugehen. Da kommt man doch ganz anders ran, oder?
2: Ja, natürlich. Allein schon, wenn man das so in der Schule noch so vor sich hat, wie das früher war, wenn da so Leute zur Schule gekommen sind, gerade wenn das dann jemand Älteres war, dann dachte man sich so, ja okay, was weiß die Person vielleicht jetzt noch so von unserem Leben, das ist so weit weg. Und als jüngerer Mensch hat man da andere Möglichkeiten, an die Schüler ranzukommen.
0: Im Anschluss an die Pressekonferenz hatten alle Anwesenden, darunter auch ein Fernsehteam des ZDF, die Gelegenheit, den Schaltanlagenbauern einmal über die Schulter zu schauen. Wobei auch Leon seinen Arbeitsplatz präsentierte.
3: Hier hinter mir, das sind Anlagen, die mal in Kraftwerken eingesetzt werden. Die dienen eigentlich nichts anderes wie ein Lichtschalter, ne, zwischen Generator und Trafo ein-ausschalten, darum geht's. Aber gerade wenn wir so an das Thema erneuerbare Energien denken, ist ja jetzt so die Strategie, Gaskraftwerke noch zu bauen, um diese Versorgungssicherheit sicherzustellen. Ein Gaskraftwerk muss relativ schnell ein- und ausgeschaltet werden können. Und sowas übernehmen solche Anlagen beispielsweise hier hinter mir, die also dann im Prinzip Generatoren ein- und oder ausschalten, damit eben die Energie ans Netz bereitgestellt werden kann. Und diese Anlagen bauen wir in verschiedensten Ausführungen. Es gibt also diese Version hier, wo alle 3 Phasen in einem Gehäuse verwendet werden. Es gibt die Anlagen da drüben. Dort wird im Prinzip für jede Phase ein separater Schaltpol verwendet. Das hat einfach was mit der Leistungsfähigkeit zu tun. Wenn man so mal zu Hause dran denkt,

0: so eine Steckdose 10 Ampere, 16 Ampere und so eine andere da drüben, die kann also bis zu 10.000 Ampere schalten. Also das ist schon ein großer Unterschied. Und deshalb ist es eben auch so wichtig, dass wir eben eine sehr, sehr hohe Qualität bieten, weil, naja, wenn beim Strom was passiert, dann ist die Auswirkung immer relativ massiv.
1: Nicht ohne Stolz berichtete Geschäftsführer Heiko Koschmider dabei, dass die Auftragsbücher der FEAG bereits bis 2029 pickepacke voll sind, was wohl vor allem der Energiewende geschuldet ist.

0: Das Freibad in der Kiesgrube Roßla ist beliebt. Bei klarem Wasser und angenehmen Temperaturen entspannen die Gäste beim Baden und Schwimmen am Fuße des Kyffhäusers. Bereits zum zweiten Mal stand am 9. August in der Kiesgrube nicht nur Entspannung auf dem Plan. Die Gemeinde Südharz hatte zum zweiten Roßlaer Schwimmtag Interessierte aufgerufen. Dabei standen zwei Wettkampfstrecken, einmal 800 Meter und einmal 1600 Meter auf dem Plan, sowie ein Stand-up-Paddle-Wettbewerb. Gerd Heller, Rettungsschwimmer im Ruhestand, organisierte gemeinsam mit Mike Neubauer, Schwimmmeister der Gemeinde Südharz, dieses Event. Wie die beiden auf die Idee kamen, erzählte uns Gerd Heller.
1: Ja, das ist relativ einfach. So vor 4, 5 Jahren etwa war ähnlich wie heute ein richtig schöner Badetag. Und ich bin hier durch die Kiesgrube geschwommen. Und wie ich wieder zurückkam, dachte ich, Mensch, gehst mal zum Schwimmmeister. Und da haben wir alle beide so die Idee ausgebrütet. Optimale Bedingungen, herrliche Wasserqualität. Hier sollten wir irgendwas machen. Und das habe ich mit dem Mike Neubauer vor 4, 5 Jahren so mal ausgebrütet. Und das haben wir dann verfeinert, bis wir heute hier stehen zum zweiten Schwimmtag.
2: Wenn man auf den ersten Schwimmtag zurückblickt und jetzt auf den zweiten, welche Veränderungen gibt es denn seit damals?
1: Ja, wir haben beim ersten Schwimmtag, da waren etwa 30 Schwimmer dabei, da haben wir gemerkt, dass auch jüngere Schwimmer gern mitschwimmen möchten. Und dem haben wir Rechnung getragen. Start ist jetzt ab 14 Jahre möglich. Nach hinten ist natürlich alles offen. Und beim zweiten Schwimmtag haben wir uns bessere Bojen leisten können, dank unserer Unterstützer. Wir haben richtig große, dicke, fette Bojen, dass die Schwimmer auch die Orientierung nicht verlieren.
2: Nun ist so ein Schwimmtag nicht nur Gerd Heller und Mike Neubau. Wer steckt denn noch alles dahinter? Welche Helfer, wie viele Helfer sind da am Werk?
1: Naja, das ist schon recht groß. Ich stehe jetzt stellvertretend für ein Team von etwa 30 Helfern. Allen voran die Wasserwacht Sangerhausen, die Feuerwehr Roßla, der Angelverein in Roßla und natürlich Org-Team. Also etwa 30 Leute ist das ganze Team, für die ich stellvertretend hier mit dir spreche.
2: Nun klingt das, wenn du das erzählst, ganz locker und easy, aber so einfach ist so eine Organisation bestimmt nicht. Was waren denn so die größten Herausforderungen?
1: Die größten Voraussetzungen sind das Wetter, was wir ja alle nicht beeinflussen können, Wind vor allem, dass unsere Bojen permanent abtreiben, dass wir immer wieder gucken müssen, wo die Bojen sind, dass die Entfernungen stimmen. Denn die Schwimmer haben ja doch auch alle einen Ehrgeiz und möchten auch, dass die Entfernungen und die Zeiten in die Welt passen. Dass wir nicht hier 800 Meter aufrufen und dann ist die Strecke 900 Meter und alle sind traurig, wenn die Zeiten nicht stimmen.
2: Das ist sicherlich die eine Seite. Die andere Seite, ohne Moos nichts los. Wie sieht es denn da aus, um das zu finanzieren? Welche Wege seid ihr gegangen?
1: Ja, klar, das ist bei allen, das kennen alle Vereine, alle, die irgendwas organisieren. Ohne Geld geht's nicht. Und wir hatten das Glück, ein paar aktive Schwimmer, Sportler zu finden. Darunter vor allem die Firma Buchmann aus Rottliberode, das Kieswerk Müller in Roßla, die Bohrgesellschaft im Berger, Edeka Lehne natürlich mit der Versorgung. Das sind so unsere wichtigsten Eckpfeiler neben der Mitgas. Die sind dann auch immer im Boot, die helfen allen Gemeinden und so auch uns. So konnten wir die ganze Sache rund machen.
2: Also es ist ja wirklich ein breites Feld. Nun ist es nur noch wenige Minuten bis zum Start des ersten Wettkampfes. Bist du jetzt entspannt oder ist jetzt die Aufregung noch besonders groß?
1: Naja, so richtig entspannt bin ich nicht. Bin halt schon ein bisschen aufgeregt, dass heute alles wieder klappt. Vor allem, dass alles gesund abläuft. Wir haben unsere Ärztin, die Frau Klobig hier aus Roßla zur Betreuung, zur medizinischen Betreuung. Und wir hoffen, dass vor allem ja, alle gesund und heil ans Ziel kommen.
0: Vor dem Start galt es für die Teilnehmer, ihre Anmeldung fix zu machen. Mit einer Startnummer versehen waren die ersten bereit für die Südharz-Runde von 800 Metern. Unter ihnen war auch Hans-Georg Fischer, mit 75 Jahren der älteste Starter im Feld.
3: Ich schwimme hier seit vielen, vielen Jahren, weil das ein super Gewässer ist. Ja, und eigentlich hat es meine Frau entdeckt. Ja, und die kommt aus dem Brandenburgischen und sucht immer Wasser. Und jetzt kommen wir bestimmt regelmäßig seit 15 Jahren hierher. Und ich wollte voriges Jahr schon mitschwimmen. Und naja, da war ich unentschlossen. Und ich habe bis gestern Abend überlegt und dann habe ich mich gestern Abend noch per E-Mail angemeldet.
2: Bist du jetzt untrainiert?
3: Ja, ich bin, ja, ich muss vorsichtig machen. Ich hatte eine Hüft-OP, aber ich bin guter Dinge und ich muss ja nicht der Erste sein.
0: Neben dem ältesten Starter sprachen wir auch mit Hannes, dem jüngsten Starter. Mit seinen 10 Jahren hatte er die erforderlichen 14 Jahre noch nicht erreicht, durfte nach einem Check durch die Ärztin und einem Gespräch mit der Mutti dennoch starten. Was Hannes sehr freute.
4: Ich mag einfach schwimmen und ich bin auch eine Wasserratte. Also ich liebe Wasser und da dachte ich einfach, fragen kann man. Und da freue ich mich jetzt richtig, dass ich mitmachen darf.
2: Schwimmen ja ganz viele Erwachsene mit. Was meinst du, wie sind so deine Chancen heute auf Platz? Hast du dir da irgendwas vorgenommen?
4: Ich weiß nicht. Also ich bin ein recht schneller Schwimmer. Ich weiß auch nicht, auf welchem Platz. Ich kann gar nicht sagen. Ich weiß nicht, wie die anderen sind, aber vielleicht so dritter Platz.
2: Und da hast du ja was vorgenommen.
4: Ja.
2: Wärst du denn traurig, wenn das nicht der dritte Platz wird?
4: Nö, ich freue mich, dass ich dabei bin, weil ich halt der Jüngste wahrscheinlich bin und da freue ich mich, dass ich dabei bin.
2: Dann drücken wir dir beide Daumen und wünschen dir ganz viel Glück.
4: Danke.
0: Die beiden waren also voller Vorfreude auf das Bevorstehende, genauso wie die anderen 14 Teilnehmer. 5 Damen und 11 Männer machten sich bereit. Badekappe auf, Schwimmbrille runter und rein ins Wasser. Mit dem Startschuss von Gerd Heller setzte sich das Schwimmerfeld in Bewegung.

0: Vom Ufer aus konnte die gesamte Strecke gut beobachtet werden. Dabei stellten die Zuschauer irritiert die leichte Streckenabweichung der Schwimmer auf den ersten Metern fest. Die Bojen im Blick zu haben im Freiwasser war gar nicht so einfach. Das Starterfeld war auf der 800-Meter-Runde gut gemischt. Mit Hannes befanden sich 4 Jugendliche in der Altersklasse 10 im Wasser. Die Altersklassen 40 und 50 verzeichneten 5 Starter und in der Altersklasse 60, wo Hans-Georg auch einsortiert wurde, starteten 3 Aktive. Nach 15 Minuten konnten die ersten Schwimmer auf den letzten Metern beobachtet werden. Mit etwas Anfeuerung und einem kräftigen Applaus konnte Florian Sievers nach 17 Minuten und 40 Sekunden am Ufer als Erster in Empfang genommen werden. Dicht hinter ihm kam Max Wurzler mit 18 Minuten und 7 Sekunden als Zweiter ins Ziel, gefolgt von Christoph Ohm nur 22 Sekunden später. Johanna Wiederhold erreichte als erste Frau nach 18 Minuten und 48 Sekunden das Ufer. Unser jüngster und ältester Starter kamen direkt nacheinander ins Ziel und waren mit ihrer Leistung ganz zufrieden.
1: Es war super. Es war super. Ich wäre gerne noch ein bisschen schneller geschwommen, aber ist altersgerecht.
2: Und wenn es nächstes Jahr klappt, wieder dabei?
1: Ja, würde ich gern. Ja, man weiß nie, was kommt, aber ich gehe davon aus. Doch, war gut. Ja.
3: Also ich bin froh, dass ich nicht Letzter geworden bin auf jeden Fall. Und es hat sich trotzdem gut angefühlt, wo ich hier hingekommen bin, also hier ins Ziel.
2: Das heißt, nächstes Jahr wieder dabei?
3: Vielleicht, werde ich sehen, vielleicht.
0: Auf die 1600 Meter goldene Aue-Runde begaben sich 12 Schwimmer, darunter auch der 800-Meter-Sieger Florian Sievers. Er schaffte die zweite Strecke in 35 Minuten und 27 Sekunden, was für Platz 4 reichte. Erster wurde Bruno Waletzki mit einer Zeit von 23 Minuten und 27 Sekunden. Der Stand-Up-Paddle-Wettbewerb beendete den zweiten Roßlaer Schwimmtag. Die Veranstalter hoffen auch im nächsten Jahr wieder Interessierte für dieses Event.

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0: Am 6. August hieß es After-Work-Party auf dem Marktplatz der Stadt Hettstedt bei den Kirchentreppen. Bei wunderschönem Sommerwetter hieß es entspannen nach dem Arbeitstag. Vor Ort der Foodtruck Food Experience aus Hettstedt, das DJ-Duo Sepp und Wechsel und das Bauwerk Lichtloch 23. Und natürlich auch dessen Gründer und Geschäftsführer André Fingers, auf dessen Initiative dieses Ereignis maßgeblich zurückgeht.
1: Also heute ist im Prinzip Afterwork. Wir machen für die arbeitende Bevölkerung einmal im Monat am Donnerstag quasi einen Ausschank und einen Foodtruck stellen wir hier hin und machen dann im Prinzip mit DJ Musik ab 16, 17 Uhr bis 22 Uhr, dass die Leute einfach zum Feierabend mal nicht direkt nach Hause gehen, auch mal in der Stadt Hettstedt mal was machen und ja, einfach mal den Feierabend genießen, bei schönem Wetter zum Beispiel. Ein Bierchen trinken, leckeren Burger essen, schöne Musik hören. Und ja, ich sag mal, ist jetzt angedacht, dass wir das jetzt im Sommer jeden Monat machen. Einmal im Prinzip. Und ja, schauen mal, wie sich das etabliert. Und wenn es gut läuft, dann bleiben wir dran und schauen, dass wir was für Hettstedt wieder möglich machen.
0: Das Angebot der After-Work-Party wurde von den Hettstädtern und Hettstädterinnen sehr gut angenommen. Immer mehr strömten auf das Gelände und nutzten die Angebote. Die nächste Party ist für den 10. September geplant. Bis dahin hier noch ein paar Eindrücke von der August-Party mit DJ Kling.

0: Am Wochenende 8. und 9. August hieß es für viele Neugierige, auf zum 26. Lerchenfest nach Stolberg. Das Wetter war super und so kam es sogar zu kleinen Staus an den Einlasspunkten. Wer den geschafft hatte, konnte den Tag im vorderen Teil der Rittergasse genießen. Auf der kleinen und überschaubaren Festmeile waren zahlreiche Stände aufgebaut und man konnte schlendern, schauen und kaufen. Ob Gewürze, Bücher oder ein Produkt der Heinröder Besenbinder und das gleich mit jeder Menge Infos zur Herstellung. Auf der Bühne, die zugegeben etwas eingeengt positioniert war, wurde ein buntes Programm geboten. Hier die Güntersberger Blasmusik bei ihrem Auftritt. Wichtigste Figur der Stadt, noch vor Thomas Münzer, ist Juliane von Stolberg. Sie war in Begleitung ihres Vaters Graf Botho zu Stolberg und Wernigerode sowie der sechsten Südharzer Karstkönigin Yvonne der Ersten auf dem Fest unterwegs und wurde auch zwischendurch den Gästen von Moderatorin Elke vorgestellt.
1: Wir haben wirklich Juliana zu Stolberg, unsere ganz berühmte Ahnfrau, denn Juliana zu Stolberg war in ihrem Leben zweimal verheiratet.
0: Ihre Bedeutung wird sehr gern dadurch herausgestellt, dass sie durch ihren Sohn Wilhelm von Oranien als Stammmutter der Niederlande gilt. Aber irgendwas fehlt doch da noch. Richtig, die Namensgeber des Festes, die Stolberger Lerchen. Die brutzelten natürlich auch in der Pfanne und die Meinung der probierenden Gäste ließ sich in einem Geräusch zusammenfassen.
2: Nach umfangreichen Baumaßnahmen in den Jahren 2025 und 2026 in drei wesentlichen Abschnitten wurde am 7.8. die Einrichtung der Lebenshilfe in Kloster Mansfeld feierlich wiedereröffnet und offiziell ihrer weiteren Nutzung übergeben. Begrüßt wurden die zahlreichen Gäste, Vertreterinnen und Vertreter der Lebenshilfe, Mitarbeitende, Mitglieder des Gemeinderates, beteiligte Unternehmen sowie Vertreter der Verwaltung durch die Leiterin der Tagesförderung für Rentner, Ann-Christine Teutsch. Sie erklärte auch kurz, was es mit der Tagesförderung für Rentner auf sich hat.
3: Ja, einige von Ihnen fragen sich sicherlich, was in so einer Tagesförderung vor sich geht. Es ist so, dass die Tagesgäste morgens hier in unsere Räumlichkeiten kommen und mit Herz empfangen werden. Es wird Ihnen hier eine schöne Räumlichkeit geboten, individuelle Angebote, Gruppenangebote sowie Ausflüge, die wir gemeinsam unternehmen. Und unsere Gäste fühlen sich sehr wohl in unserer Gruppe.
2: Natürlich dankte sie allen Beteiligten, die diese neuen und viel besseren Bedingungen für ihre Arbeit ermöglicht hatten und selbstverständlich auch ihren Mitarbeiterinnen. Auch Bürgermeister Frank Ochsner wandte sich an die Anwesenden.
4: Die Gemeinde Kloster Mansfeld ist Eigentümer der Immobilie. Die Lebenshilfe nutzt dieses Objekt schon seit vielen Jahren. Zu DDR-Zeiten war dieser Winkelbungalow eine Wochenkrippe, wo die Kinder die ganze Woche untergebracht waren und versorgt wurden. Und mit der politischen Wende 1983 hat die Gemeinde Kloster Mansfeld diese Immobilie übernommen und sukzessive auch umgebaut. Nun hat auch hier der Zahn der Zeit genagt und eine Sanierung stand an. Die stand also in den letzten zwei Jahren, haben wir hier investiert als Kommune in Absprache mit der Lebenshilfe entsprechend umgebaut. Was haben wir gemacht? Eine umfangreiche Sanierung der Fassade. Wir haben verschiedene Anbauten, die hier seinerzeit am Gebäude angebracht waren, abgerissen. Die Terrassenüberdachung ist erneuert worden. Ein umfangreicher Innenausbau, es ist schon angeklungen. Wer über den Parkplatz gekommen ist, hat gesehen, dass auch umfangreiche Gestaltung der Außenanlagen durchgeführt wurden. Hier unter anderem die neue Pflasterung des Hofbereiches. Das war uns als Gemeinde auch ein großes Anliegen, auch ein Anliegen der Lebenshilfe. Und natürlich weitere Verbesserungen zur Aufenthaltsqualität und Nutzbarkeit des gesamten Grundstückes.
2: Insgesamt beliefen sich die Kosten für die Gemeinde auf rund 320.000 Euro. Gegenüber der ursprünglichen Planung kam es zu Mehrkosten von etwa 50.000. Trotz dieser Kostensteigerung war es aus Sicht der Gemeinde wichtig, die begonnenen Arbeiten fachgerecht und vollständig umzusetzen und damit die langfristige Nutzung des Gebäudes zu sichern. Herr Ochsner dankte den beteiligten Handwerks- und Bauunternehmen, alle aus dem Landkreis Mansfeld-Südharz, viele aus dem Bereich der Verbandsgemeinde Mansfelder Grund-Helbra. Auch galt sein Dank den Mitarbeiterinnen und Mitarbeitern der Verbandsgemeindeverwaltung, besonders dem Bauhof, für ihr Engagement und ihren Einsatz.
4: Ich wünsche Ihnen viel Erfolg bei der Arbeit. Sie tun Gutes für die Region, für Kloster Mansfeld. Das kann man nicht oft genug erwähnen. Ich wünsche Ihnen viel Erfolg bei Ihrer Arbeit und allen Mitarbeitern einen schönen Arbeitsplatz.
3: Vielen Dank.
5: Vielen Dank, Herr Ochsner, für die umfangreichen Ausführungen. Zunächst mal an Frau Teutsch, vielen, vielen lieben Dank, dass Sie sich das angetan haben, so eine Standortverlagerung bringt ja auch so einiges immer mit sich. Das machen wir nicht zum ersten Mal, aber umso mehr freut es mich, dass wir die seit 2021 existierende Tagesverlagerung für Rentner nunmehr auch erweitern konnten, aufgrund der schönen, tollen, großen Räumlichkeiten, nicht durchflutet, auf dem Stand der Technik, für derzeit insgesamt 11 Rentner in der Tagesförderung. Dankeschön an die Gemeinde, auch an die Verbandsgemeinde, an alle Gewerke, die in der Fördergruppe, aber eben auch innerhalb der Tagesförderung für Rentner heute in diesem Jahr dazu beigetragen haben, dass für Menschen mit Unterstützungsbedarfen, mit unterschiedlichen Unterstützungsbedarfen, jeder nach seiner Art, schwerst, mittel, wie auch immer, hier ein wunderschöner Platz im Rahmen einer Tagesstruktur geschaffen worden ist. Dafür ein ganz großer Applaus von unserer Seite, von der Lebenshilfe, von der Mitteldeutschen Wohn- und Betreuungsstätten GmbH und nicht zu vergessen auch von der Mitteldeutschen Werkstätten GmbH. Ganz, ganz lieben Dank.
2: Und das war noch nicht alles. Es gab außerdem den Schlüssel für ein nagelneues Auto für die Rentnerbetreuung, zahlreiche weitere Glückwünsche und natürlich sollte an diesem Tag auch noch gefeiert werden.

0: Zum nunmehr dritten Annatag riefen die Kirchenglocken der St. Annenkirche am Abend des 24. Juli 2026. Organisiert wurde das Ganze von Mitgliedern des Vereins Mansfelder Berg- und Hüttenleute um den Vorsitzenden Hans-Joachim Schworch in Zusammenarbeit mit der Kirchengemeinde St. Annen.
1: Ja, die heilige Anna ist die Schutzheilige der Bergleute hier in der evangelischen Region. Das wird immer gern vergessen. Die Barbara ist eigentlich immer die, die so vorn weg steht. Aber das ist eigentlich aus katholischen Steinkohlenzeiten entstanden. Und die ist mit hergeschwappt, mit den vielen Katholiken, die wir im 19. Jahrhundert vor allen Dingen dazugekriegt haben. Und deshalb verehren wir die genauso. Aber die Anna ist eigentlich die ursprüngliche für die evangelischen Regionen. Deshalb haben wir in den Bergstädten auch oftmals eine Annenkirche.
2: Mhm. Ja, und hier ist ja auch eine Annenkirche und die Anna ist ja drin auch zu sehen auf dem Bild als Oma von Jesus. Ist das die Anna, die du meinst?
1: Ja, das ist die Anna. Genau diese meinen wir auch. Ja, und der Martin Luther hat die auch ziemlich verehrt. Das ist so ein bisschen ein zweiter Grund, warum die hier in der Region auch sehr dieser Anna treu waren. Und ja, und gefeiert wurde das Fest allerdings eigentlich nie. Ja, und wir haben uns vor ein paar Jahren mal zusammengesetzt und haben gesagt, na, warum eigentlich nicht die Anna auch ehren? Ich meine, die ist für uns viel wichtiger, theoretisch. Und vor allen Dingen ist es ja auch in der Sommerzeit, das muss man dazu sagen, Barbara ist in der Winterzeit. Und es ist ein schönes Fest, um sich mal zu treffen. Und wir machen das heute zum dritten Mal erst und zum 440. Jahrestag sozusagen der Heiligsprechung der Anna, da haben wir angefangen damit. Und ja, wir hoffen, dass da draus mal eine kleine Tradition wird.
0: Neben zahlreichen Vereinsmitgliedern nutzten auch interessierte Anwohner die Gelegenheit, ihre Kirche bei dem Fest besser kennenzulernen. Alles begann mit einer kleinen Andacht unter musikalischer Begleitung keines Geringeren als Kirchenmusikdirektor Thomas Ennenbach. Durchgeführt wurde die Andacht von Pfarrerin Laura Kranich, die die Anwesenden im Gotteshaus begrüßte und viel Interessantes über die Kirche an sich und die heilige Anna berichtete.

0: Seit 2024 ist die begnadete Sängerin für den Pfarrbereich Eisleben zuständig und somit auch für St. Annen, die als Bergmannskirche gilt.
1: Diese Kirche, die Anna-Kirche, ist also von Anfang an eng verknüpft mit dem Leben der Bergleute. Sie galt als eine typische Bergmannskirche der Eisleber Neustadt und sie diente der religiösen Betreuung der dort lebenden Arbeiter und Familien. Diese enge Verbindung, die zeigt sich auch in der Widmung, eine Anna-Kirche der heiligen Anna geweiht, die im Bergbau eine der wichtigsten Schutzpatroninnen ist.

0: Nach der Andacht wurde in den Innenkirchhof geladen, wo die Gemeindemitglieder ihre Gäste an diesem heißen Tag mit kühlen Getränken, Bratwurst und selbstgemachten Salaten verwöhnten. Auch die Klosterzellen des Augustinerklosters wurden zur Besichtigung freigegeben.
1: Es ist keine Neuheit mehr, der Tag der offenen Tür im Tierheim am Sandgraben in der Lutherstadt Eisleben. Und dennoch zieht es zahlreiche Besucher in die Einrichtung am Stadtrand. Wer das Abenteuer Parkplatzsuche geschafft hat, konnte sich erst einmal stärken. Ob Kuchenbazar oder lecker gegrilltes, die zu dieser Mittagsstunde schon vielen Gäste mussten nicht hungrig auf die geplanten Aktionen warten. Da die Vermittlung von Informationen ein wichtiges Anliegen zum Tag der offenen Tür ist, waren die Führungen durch den Vorsitzenden des Vereins Tierheim am Sandgraben ein bedeutender Programmpunkt. Viele nutzten daher auch das Angebot, Andreas Stude auf der gut halbstündigen Tour durch das Gelände zu begleiten. An einzelnen Stationen gab es dann Wissenswertes und Neues. Dazu zählen auch die abgeschlossenen Bau- und Investitionsmaßnahmen, wie beispielsweise für die Hunde.
2: Hier an der rechten Seite sehen Sie unsere neue Hundeauslaufanlage, die insgesamt fast 30.000 Euro gekostet hat. Das sind finanzielle Mittel, die muss man erstmal freischalten können und haben. Das sind natürlich Fördergelder, Spendengelder und auch Gelder von den Städten und Gemeinden mit dabei. Aber der Großteil, da müssen wir mal gucken, dass wir auch hinkommen. Das hat ein bisschen gedauert, bis wir das Geld hatten, aber wir haben es jetzt. Und die Auslaufanlagen müssen natürlich auch dementsprechend sicher gestaltet sein, dass wir für die Hunde Übersprungschutz haben. Die ist noch nicht zu 100% fertig, weil da fehlt noch an einigen Stellen der Übersprungschutz, aber das wird durch die Firma noch gemacht.
1: Neben den Hunden sind Katzen im Tierheim natürlich ebenfalls zahlreich vertreten. Egal ob freilaufend oder in den Käfigen. Auch hier hat der Verein in den letzten Jahren kräftig investiert. Rund 20.000 Euro.
2: Was das Gehege hier betrifft, was jetzt links von mir steht, das sind freilebende Katzen, die wir am Futterstellen eingefangen haben, die zum Teil kastriert werden. Das sind natürlich getrennt, die kastriert werden, so wie die finanziellen Mittel immer da sind. Dann werden die auch zum Teil wieder am Futterstellen entlassen. Wenn wir jemanden haben, der sich für die Futterstelle verantwortlich zeichnet, ansonsten müssen sie so lange hier bleiben, bis wir die Möglichkeit haben, neue Stellen für sie zu haben.
1: Und weitere 40.000 Euro gingen in einen Tierarztcontainer. Auf diese Maßnahme ist man besonders stolz, soll sie doch die Arbeit des Tierarztes im Interesse der Tiere deutlich verbessern.
2: Also unsere neue Baumaßnahme noch einmal, hier kommt alles noch einmal Solar drauf. Das Geld ist schon beantragt, hoffentlich haben wir Glück, dass wir es auch kriegen. Kostet noch einmal 17.000 Euro für eine Solaranlage. Das ist unser Tierarztcontainer. Der Tierarztcontainer, das heißt natürlich immer, wir müssen zum Tierarzt fahren. Wenn der Tierarzt hierher kommt, müssen wir in die Gehege rein. In den Gehegen sind andere Katzen. Alle haben Stress, wenn da so jemand rumvorwerkt und Spritzen gibt und macht. Das haben wir uns gedacht, Mensch, der Tierarztcontainer wird so eingerichtet wie die Praxis der Tierärztin. Die Tiere werden dort versorgt und vielleicht, wenn wir Glück haben, können wir da auch mal operieren drin, also kastrieren, sterilisieren die Tiere, dass wir so wenig wie möglich Fahrkosten, so wenig wie möglich Stress für die Tiere haben. Ich denke mal, das ist eine Errungenschaft. Die haben wir uns wirklich gewünscht über die vielen Jahre, nur hat es immer an den finanziellen Mitteln gescheitert.
1: Alles in allem war es ein Rückblick auf erfolgreiche Arbeit. Die ist jedoch nur möglich, wenn Spender diese unterstützen. So kommt jede Spende, wie die überraschenden 500 Euro von Axel Bietz, Inhaber der Hettstädter Firma Hohmann Optik und Hörakustik, überaus recht.

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0: Auf der Königspfalz Tilleda fand am 7. und 8. August das 20. Treffen der historischen Artillerie statt. Volker Grabow, Präsident des Verbandes Deutscher Schwarzpulverkanoniere, und sein Team hatten wieder jede Menge auf die Beine gestellt. Gleich hinter dem großen Portal erwartete die Besucher ein buntes Lagerleben vergangener Zeiten. Über 300 Mitglieder des Verbandes hatten ihr Kommen angekündigt und waren nun in Uniform, Gewand, aber auch in Zivil zu erleben. Zur Mittagszeit fand sich über fast jedem Feuer ein Kessel mit Gulasch, wie hier bei den Wolkenburger Landsknechten aus Limbach-Oberfrohna. Wir nutzten die Gelegenheit, um mit Uwe Völkel, Hauptmann der Wolkenburger Landsknechte, ein paar Worte zu wechseln.
1: Wir sind die Wolkenburger Landsknechte. Wir verkörpern den 30-jährigen Krieg. Wir nehmen bei Gefechtsdarstellungen teil. Das ist für uns mal hier eine leichte Nummer heute, eine bequeme Nummer. Und was unser Anliegen ist, wir wollen den Menschen Geschichte beibringen. Wir leben Geschichte. Und viele sollen aus der Geschichte lernen.
2: Ihr seid nicht zum ersten Mal hier dabei?
1: Wir sind zum zweiten Mal hier dabei.
2: Ja. Das heißt, das hat euch beim ersten Mal gefallen, logischerweise.
1: Ja, auf jeden Fall. Es ist mal eine gemütliche Nummer, ja.
2: Und werdet ihr auch ein drittes Mal dabei sein?
1: Weiß ich noch nicht. Kommt auf den Terminplan an. Nächstes Jahr ist unser Terminplan sehr voll. Mal schauen, wie es weitergeht.
2: Was habt ihr denn hier schon alles gemacht? Was zeigt ihr den Leuten? Macht ihr nur das Lagerleben oder seid ihr noch anderweitig damit eingebunden?
1: Wir haben eine neunschüssige Orgelkanone mit, ein ganz besonderes Stück. Wir waren dann um 14 Uhr, könnt ihr dann vorne mal schauen, um 14 Uhr dann schießen, böllern und nur Lagerleben, böllern und so weiter.
2: Und wer ist denn wir? Wie viel seid ihr denn hier?
1: Da sind mehrere Vereine hier beisammen, also die Delitzscher Landsknechte sind mit 3-4 Mann dabei, wir sind ungefähr mit 9-10 Mann dabei, die Wolkenburger Landsknechte.
2: Also eine große Truppe.
1: Macht Spaß, ja.
2: Und ich sehe schon, euch geht's auch gut, oder?
3: Es geht's auch gut.
2: Sehr schön. Dann viel Spaß euch weiterhin.
1: Ja, danke schön.

0: Böllern oder ganz offiziell gesagt, bei der Darstellung der Artillerie mit 3 Schuss waren die Wolkenburger natürlich auch dabei. Über 50 Kanonen wurden präsentiert. Die gesamte Vorführung dauerte 1 Stunde und war verbunden mit gewaltigen Schussgeräuschen. Und ganz in der Nähe der Kanonen verspürte der Körper ein leichtes Vibrieren. Volker Grabow, Präsident des Verbandes Deutscher Schwarzpulverkanoniere, zeigte sich im Interview mit der Veranstaltung zufrieden.
1: Also das, ja, sehr schön, sehr gut, die Leute sind alle zufrieden, es sind sehr viele Kanoniere anwesend, sehr viele Gruppen, auch Besucher und natürlich optimal das Wetter. Ja, das ist natürlich für so eine Live-Veranstaltung das Wichtigste. Ja.
2: Aber Sie als sozusagen Chef des Ganzen blicken da sicherlich mit einem weinenden Auge drauf, das ist Ihre letzte Runde.
1: Natürlich, es war nur mein Herzblut gewesen. Ich habe den Verband, wie gesagt, 2006 gegründet mit 36 Mann. Heute sind wir europaweit der Größte mit über 600 und haben eine neue Sportart erfunden, die der leichten Feldartillerie. Das heißt, dass wir sportliches Wettkampfschießen bei der Bundeswehr machen auf 100, 200, 400 Meter. Das gibt's in Europa nur und so. Deshalb kommen die auch alle zu uns.
2: Ihre Amtszeit als Präsident geht zu Ende. Sie haben das alles mit nach vorn getragen. Heißt das jetzt mit Ihrem Ende der Amtszeit, ist es auch zu Ende mit dieser Veranstaltung?
1: Ich hoffe nicht, auf keinen Fall, weil wie gesagt, so eine gewachsene Veranstaltung über 20 Jahre muss man weiterführen. Und ich hoffe, dass das neue Präsidium das auch so sieht, weil zum Schluss, wie gesagt, haben wir so viel aufgebaut und ich glaube, es wird weitergehen in einer Art und Weise. Das weiß ich nicht, auf jeden Fall. Hoffen alle, dass es weitergeht. Es wäre schade drum.
0: Die Kombination vergangener Zeiten und der Gegenwart schafften die Veranstalter vor allem durch das Bühnenprogramm. Während zur Mittagszeit die Blaskapelle Katharina für Stimmung sorgte, legte am Abend ein DJ auf. Mit einem Höhenfeuerwerk und einer Drohnenshow ging das 20. Treffen der historischen Artillerie zu Ende. Bahnen ziehen und Gutes tun, hieß es am 8. August im Freibad der Lutherstadt Eisleben. Zum zweiten Mal lud das Annenhospiz gemeinsam mit dem Eigenbetrieb Bäder der Lutherstadt zum Benefizschwimmen ein. Für das Event war alles gut vorbereitet. Bei 24 Grad Wassertemperatur und Sonnenschein dauerte es nicht lange, bis sich die ersten zum Schwimmen anmeldeten. Pünktlich um 10 Uhr eröffnete Jeanette Weigang, Leiterin des Annenhospizes, das Benefizschwimmen mit einem ambitionierten Ziel.
3: Heute zählt jede Bahn. Wir wollen heute mindestens 3000 Bahnen erschwimmen. Bei wunderschönstem Wetter und schön klimatisierten Temperaturen im Wasser. Ich meine, es sind 24 Grad, wenn ich das richtig sehe. Also wunderbar, kann keiner sagen, ist es zu kalt. Letztes Jahr war das ein bisschen anders.
0: Ob tatsächlich 3000 Bahnen am Ende zustande gekommen sind, verraten wir später. Jetzt galt es erst einmal, die ersten Schwimmer ins Wasser zu lassen. Unter ihnen war auch der 15-jährige Linus, der offiziell den Start einleitete.
4: Also 5, 4, 3, 2, 1, los! Und das Schwimmen ist eröffnet. Die ersten Schwimmer ziehen ihre Bahn.
0: Während Kinder, Jugendliche und Erwachsene unter den wachsamen Augen der Wasseraufsicht ihre Bahnen zogen, nutzten wir die Gelegenheit, um von Jeanette Weigang und Manuela Queck mehr über die Hospizarbeit zu erfahren.
5: Das Annenhospiz Eisleben gibt es seit Februar 2023 und deckt den stationären Bereich der Hospizarbeit ab. Und eine weitere wichtige Säule ist der ambulante Bereich und der wird durch die Kanzler vom Feuchte-Stiftung angeboten.
2: Wenn ich auf den stationären Bereich blicke, da sind Sie als Pflegedienstleitung verantwortlich. Wo ist denn da der Unterschied zu normalen Pflegeheimen?
5: Der Unterschied ist das, dass wir nicht in einer Tagesstruktur drinstecken. Wie gesagt, wir kennen es ja im Pflegeheim durchstrukturiert von A bis Z. Bei uns ist die Individualität. Ja, unsere Gäste werden früh auch nicht gewählt.

0: weg. Jeder Gast entweder erklingelt oder er wird dann von den Kollegen geschaut, ist er schon munter. Und dann wird auch auf die Wünsche eingegangen. Jeder Gast kann dann auch frühest sich wünschen, was er essen möchte. Auch zwischendurch werden Wünsche erfüllt. Die Angehörigen werden mit einbezogen. Bei der Aufnahme wird den Angehörigen auch gezeigt, dass wir offen sind. Also es ist wie eine große Familie und sie können sich da auch frei bewegen auf dem Wohnbereich, als wenn sie zu Hause wären. Und halt eben auch diese Begleitung bis zum Lebensende. Ja, Krankenhaus sind andere Strukturen. Bei uns ist die Ruhe und auch feiern wir Feste mit den Gästen zusammen, wie sie fallen im Jahr. Und haben auch den ASB-Wünschewagen mit dabei und haben auch unser Projekt Seelenheimat, wo wir im Prinzip als Kollegen, wenn jemand noch in unserem Auto mitfahren kann, Ausflüge machen. Es ist eine ganz tolle Arbeit und unsere Fachkräfte können sich auch Zeit nehmen für ihre Arbeit.
1: Wenn ich jetzt auf das Schwimmprojekt noch zurückkomme, wo ist denn da die Verbindung zum Hospiz, zur Hospizarbeit?
2: Wir haben einen Förderkreis im Andenhospiz Eisleben, der wurde im Mai 2023 gegründet. Und da haben wir uns überlegt, was können wir denn in Eisleben sozusagen durchführen, um auch die Bevölkerung zusammenzubringen und das Thema auch an die Bevölkerung oder an die Menschen auch hier vor Ort nahezubringen. Und wir planen Anfang des Jahres im Rahmen des Förderkreises immer Veranstaltungen. Und eine wichtige Veranstaltung ist das Benefizschwimmen, sozusagen schon im zweiten, in der Wiederholung sozusagen, im zweiten Anlauf. Und wir freuen uns sehr, dass wir das hier auch im Eigenbetrieb Bäder durchführen können. Und solche Veranstaltungen übers Jahr sind für uns sehr wichtig, weil wir auf 5% Spenden angewiesen sind. In der Hospizarbeit ist es gesetzlich so verankert, dass 95% der Kosten durch die Kranken- und Pflegekassen getragen werden und 5% durch das Hospiz selber erwirtschaftet werden müssen.
3: Das Benefizschwimmen, welches von 10 bis 14 Uhr stattfand, sollte somit einen Beitrag zum Eigenanteil darstellen. Inzwischen waren die zwei Bahnen im Freibad, die für die Aktion bereitgestellt wurden, mit Schwimmerinnen und Schwimmern gut gefüllt. Minute um Minute wurden es mehr Aktive, sodass sich der eine oder andere erst einmal eine Verschnaufpause gönnen konnte.
1: Amelie, Schwimmen beendet und wie viel hast du geschafft?
4: 18.
1: 18 Bahnen, war das auch dein Ziel?
4: Nein, mein Ziel sind 30.
1: Oh, wie willst du nochmal ins Wasser gehen heute?
4: Ja.
1: Also ich sehe, du bleibst hier. Warum machst du eigentlich mit?
4: Weil mir Schwimmen sehr viel Spaß macht und das für einen guten Zweck ist.
1: So, Linus, du warst der Erste, der ins Wasser gesprungen ist. Wie war dein erstes Ergebnis?
5: Ja, 60 Bahnen bis jetzt.
1: Was heißt bis jetzt?
5: Mal schauen, vielleicht 70, 80 rum.
1: Oh, danach bist du denn so großer Schwimmfreak?
5: Ja.
1: Macht dir Spaß?
5: Ja.
3: Für eine kleine Stärkung zwischendurch sorgten die ehrenamtlichen Helferinnen und Helfer mit einem Kuchenbazar. An einem kleinen Informationsstand konnten sich Interessierte über die ehrenamtliche Tätigkeit informieren. Diese Gelegenheit nutzten auch wir mit der Kamera.
6: Mich hat ein Satz von meiner Mutti auf dem Sterbebett bewogen. Du hattest im letzten Jahr nicht einmal Zeit, um in Ruhe mit mir eine Tasse Kaffee zu trinken. Und ich habe zum Abschied gesagt, ich engagiere mich sozial. Danach habe ich meine 100 Stunden für den ambulanten Hospizdienst absolviert, hatte natürlich auch die Möglichkeit, Lothar Lauterbach ein halbes Jahr im Altenheim zu betreuen. Das war dann unsere praktische Ausbildung mit Frau Petsch gemeinsam. Und ich muss sagen, Hospizarbeit ist so bunt wie das Leben, mit allen Facetten, die uns das Leben bietet. Und wir haben die Aufgabe, hinzugehen, freundlich zu sein, Vertrauen zu fassen und vor allen Dingen zuzuhören und kleine Wünsche zu erfüllen. Und das mit Herz.
1: Und wie sieht das konkret aus? Wie muss ich mir das vorstellen, die Arbeit im Hospiz?
7: Ja, die Arbeit im Hospiz, im Ehrenamt erhält man den Anruf, dass eine Familie Hilfe braucht in der Begleitung, in der letzten Lebensphase. Man stellt sich dann den Angehörigen vor und auch denjenigen, der die Hilfe braucht. Und es entsteht so eine Verbindung mit viel Vertrauen, mit viel Zuhören, einfach um die letzte Lebensphase so schön wie möglich zu gestalten.
3: Zurück zum Schwimmen. 96 Teilnehmer waren dem Aufruf des Annenhospizes gefolgt und zogen fleißig Bahnen. Genauer gesagt insgesamt 6.336 Bahnen. Damit wurde das Ziel vom Morgen weit übertroffen. Über 4.000 Euro sind so zusammengekommen, die in die wertvolle Arbeit des Annenhospizes fließen.

0: Die ehemalige Grundschule in Helbra am Hirtenborn soll ein Begegnungszentrum der Volkssolidarität Kreisverband Mansfeld Südharz e.V. werden. Dieses Vorhaben und das Projekt der Sanierung des Begegnungszentrums der Volkssolidarität in Gerbstedt sollten mit Fördermitteln bescheiden unterstützt werden. Zur Übergabe dieser wurde der Ministerpräsident Sven Schulze am 10. August in Helbra erwartet. Vor Ort natürlich der geschäftsführende Vorstand der Volkssolidarität Kreisverband Mansfeld Südharz e.V. Christian Heidler, Landrat André Schröder, die örtlichen CDU-Landtagsabgeordneten und viele weitere Gäste. Zunächst ergriff Herr Heidler das Wort.
1: Ich möchte Sie heute, Herr Ministerpräsident Schulze, ganz herzlich begrüßen und bedanke mich für Ihre Zeit. Ich bedanke mich auch bei unserem Landrat und auch bei unseren Landtagsabgeordneten für die Zeit, die Sie heute aufbringen, um unser Projekt nach vorne zu bringen. Wir haben es geschafft, wenn ich an die Zeit zurückdenke, vor 3,5 Jahren einen Antrag zu stellen, der unser Projekt hier, unser soziales Projekt in Gerbstedt und auch hier in Helbra zu unterstützen, zu sanieren und dort einen Ort der Begegnung zu schaffen. Und da möchte ich im Namen unseres Aufsichtsrates und unserer Mitglieder der Volkssolidarität herzlich Danke sagen. Danke, dass Sie hier sind. Denn ohne euch, auch ohne die Gemeinderatsmitglieder, wäre das hier nicht möglich. Wie jeder weiß, sind die aktuellen Zeiten schwierig. Es ist alles teuer und es ist investiv. Das Geld, was wir hier investieren wollen. Und da bedeutet das, dass wir im Prinzip auf Unterstützung gerade im sozialen Bereich angewiesen sind.
0: Ministerpräsident Sven Schulze betonte, dass Strukturwandel für ihn bedeute, die Heimat lebenswert und zukunftsfähig zu erhalten. Wo Menschen sich begegnen und gute Gesundheitsangebote finden, entstehe echter Mehrwert für die ganze Gemeinschaft. Hier würden Orte geschaffen, die den Menschen dienen, barrierefrei, generationsübergreifend und mitten im Leben. Genau solche Projekte würden die Kommunen in Sachsen-Anhalt stärker machen. Landrat André Schröder sprach kurz den Strukturwandel als wichtiges Thema im Landkreis an, betonte, wie viele einzelne Projekte in diesem Zusammenhang auf dem Weg seien und die vielen Millionensummen an Investitionen, die in die Region kommen. Dann wurden aber die Fördermittel bescheide übergeben. In Gerbstedt wird das bestehende Gebäude Marstall zu einem modernen Begegnungs- und Gesundheitszentrum umgebaut und erhält rund 410.000 Euro. Entstehen soll ein sozialer Knotenpunkt, der Ärzte, Pflegedienste, soziale Einrichtungen, Vereine verbindet und langfristig den Anforderungen einer alternden Bevölkerung gerecht wird. Mit rund 1,1 Millionen Euro wird der Abriss des ehemaligen Schulgebäudes in Helbra sowie der Neubau eines modernen, barrierefreien Begegnungs- und Gesundheitszentrums gefördert. Der Neubau wird unter aktuellen energetischen Standards errichtet und mit Wärmepumpe, Photovoltaik und Stromspeicher ausgestattet. Die telemedizinische Infrastruktur hilft, die wohnortnahe medizinische Versorgung langfristig zu sichern. Anschließend gab es eine kleine Führung durch die ehemalige Grundschule Helbra, die seit nunmehr fast 2 Jahrzehnten nicht mehr als Schule genutzt wurde. Das Areal soll ja nun mit dem Entstehen des Begegnungszentrums der Volkssolidarität neu belebt werden. Den Umfang des Gesamtprojektes macht auch deutlich, dass Herr Heidler betonte, dass die Gesamtinvestitionen für das Projekt bei etwa 6 Millionen Euro liegen werden.
2: Kurz vor Beginn des neuen Ausbildungsjahres war die FEA GmbH in Sangerhausen Austragungsort einer Pressekonferenz, um die aktuellen Ausbildungsmarktzahlen für Sachsen-Anhalt und speziell für Mansfeld-Südharz bekannt zu geben. Geschäftsführer Heiko Koschmider stellte jedoch zunächst sein eigenes Unternehmen, das unter anderem Mittel- und Niederspannungsschaltanlagen produziert und weltweit vertreibt, den anwesenden Journalisten vor und ging dabei auch auf die Ausbildungssituation in seiner Firma ein. So konnte im vergangenen Jahr aufgrund der nur geringen Anzahl an Bewerbern mit nicht ausreichenden Kenntnissen in naturwissenschaftlichen Fächern gar nicht ausgebildet werden, während 2026 4 Lehrlinge und 2 duale Studenten verpflichtet werden konnten. Auch Markus Behrens, Vorsitzender der Geschäftsführung der Regionaldirektion Sachsen-Anhalt-Thüringen der Bundesagentur für Arbeit, beschrieb die aktuelle Lage am Ausbildungsmarkt grundsätzlich positiv. So stehen momentan 10.300 gemeldete Ausbildungsstellen 9.100 Bewerbern gegenüber. Mehr als 1.000 Azubis kommen dabei aus dem Ausland. Doch es sollen möglichst alle freien Plätze belegt werden, wobei die Agentur auch Unterstützung anbietet.
3: Und für die jungen Menschen, die es schwierig haben, gibt es natürlich entsprechende Unterstützungsleistungen. Im Portfolio denke ich insbesondere an die noch nicht ausbildungsreifen Jugendlichen, an die Einstiegsqualifizierung, das ist sozusagen ein Langzeitpraktikum, bei dem junge Menschen austesten können, ob der Beruf und die Firma, in der sie das tun, vielleicht was dann tatsächlich wäre, für das nächste Jahr dann, um mit der Ausbildung zu beginnen. Und junge Menschen, die vielleicht noch gar keinen Schulabschluss haben, aber eben jetzt die Schule verlassen, würden wir über berufsvorbereitende Bildungsmaßnahmen dann versuchen, noch den Hauptschulabschluss nachzuholen im Laufe des Jahres, um dann im nächsten Jahr eben in die Ausbildung zu starten. Also die Palette der Unterstützung ist breit und ich glaube, wir tun gut daran, allen jungen Menschen eine Perspektive zu geben, denn wir brauchen sie alle. Sie wissen, die demografische Situation in Sachsen-Anhalt ist derzeit so. 2 altersbedingte Aussteiger aufgrund der geburtenstarken Jahrgänge. Dafür gibt es nur einen Einsteiger.
2: Dr. Simone Meißner, Vorsitzende der Geschäftsführung der Agentur für Arbeit Sachsen-Anhalt Süd, beschrieb die Situation speziell im Mansfeld-Südharz ähnlich ausgeglichen. Betonte allerdings, dass die Bereitschaft der Firmen auszubilden etwas rückläufig ist. Schließlich verriet Gastgeber Heiko Koschmieder, dessen Firma bereits mehrfach als Top-Ausbildungsbetrieb ausgezeichnet wurde, sein Erfolgsrezept für gute Ausbildungszahlen. So beteiligt sich der Schaltanlagenbauer FEAG regelmäßig an Ausbildungsmessen, unterhält lebendige Kooperationen mit regionalen Schulen und ist sehr aktiv in Social-Media-Kanälen unterwegs. Auch Ausbildungsbotschafter Leon Wolf, der gerade seine Lehre beendet hat, trägt erfolgreich dazu bei.
4: Als Ausbildungsbotschafter fahre ich an die verschiedensten Schulen und erzähle den Schülern dort von der Ausbildung generell, wie das Ganze läuft, wo die Schulen dafür sind, was es für Ausbildungsmöglichkeiten gibt. Und dann geht es nochmal ein bisschen direkter über die FEAG, was wir machen, wie man sich bei uns bewirbt und was so die Voraussetzungen für eine Ausbildung bei uns sind oder auch generell.
5: Sie haben ja schon erwähnt, es ist natürlich schöner, wenn Sie als junger Mensch auch die jungen Leute zugehen. Da kommt man doch ganz anders ran, oder?
4: Ja, natürlich. Allein schon, wenn man das so in der Schule noch so vor sich hat, wie das früher war, wenn da so Leute zur Schule gekommen sind, gerade wenn das dann jemand Älteres war, dann dachte man sich so, ja okay, was weiß die Person vielleicht jetzt noch so von unserem Leben, das ist so weit weg. Und als jüngerer Mensch hat man da andere Möglichkeiten, an die Schüler ranzukommen.
2: Im Anschluss an die Pressekonferenz hatten alle Anwesenden, darunter auch ein Fernsehteam des ZDF, die Gelegenheit, den Schaltanlagenbauern einmal über die Schulter zu schauen. Wobei auch Leon seinen Arbeitsplatz präsentierte.
6: Hier hinter mir, das sind Anlagen, die mal in Kraftwerken eingesetzt werden. Die dienen eigentlich nichts anderes wie ein Lichtschalter, ne, zwischen Generator und Trafo ein- ausschalten, darum geht's. Aber gerade wenn wir so an das Thema erneuerbare Energien denken, ist ja jetzt so die Strategie, Gaskraftwerke noch zu bauen, um diese Versorgungssicherheit sicherzustellen. Ein Gaskraftwerk muss relativ schnell ein- und ausgeschaltet werden können. Und sowas übernehmen solche Anlagen beispielsweise hier hinter mir, die also dann im Prinzip Generatoren ein- und oder ausschalten, damit eben die Energie ans Netz bereitgestellt werden kann. Und diese Anlagen bauen wir in verschiedensten Ausführungen. Es gibt also diese Version hier, wo alle 3 Phasen in einem Gehäuse verwendet werden. Es gibt die Anlagen da drüben. Dort wird im Prinzip für jede Phase ein separater Schaltpol verwendet. Das hat einfach was mit der Leistungsfähigkeit zu tun. Wenn wir so mal zu Hause dran denken, so eine Steckdose 10 Ampere, 16 Ampere und so eine Anlage da drüben, die kann also bis zu 10.000 Ampere schalten. Also das ist schon ein großer Unterschied. Und deshalb ist es eben auch so wichtig, dass wir eben eine sehr, sehr hohe Qualität bieten, weil, naja, wenn beim Strom was passiert, dann ist die Auswirkung immer relativ massiv.
2: Nicht ohne Stolz berichtete Geschäftsführer Heiko Koschmieder dabei, dass die Auftragsbücher der FEAG bereits bis 2029 pickepacke voll sind, was wohl vor allem der Energiewende geschuldet ist.

0: Das Freibad in der Kiesgrube Roßlar ist beliebt. Bei klarem Wasser und angenehmen Temperaturen entspannen die Gäste beim Baden und Schwimmen am Fuße des Kyffhäusers. Bereits zum zweiten Mal stand am 9. August in der Kiesgrube nicht nur Entspannung auf dem Plan. Die Gemeinde Südharz hatte zum zweiten Roßlaer Schwimmtag Interessierte aufgerufen. Dabei standen zwei Wettkampfstrecken, einmal 800 Meter und einmal 1600 Meter auf dem Plan, sowie ein Stand-up-Paddle-Wettbewerb. Gerd Heller, Rettungsschwimmer im Ruhestand, organisierte gemeinsam mit Mike Neubauer, Schwimmmeister der Gemeinde Südharz, dieses Event. Wie die beiden auf die Idee kamen, erzählte uns Gerd Heller.
1: Ja, das ist relativ einfach. So vor 4, 5 Jahren etwa war ähnlich wie heute ein richtig schöner Badetag und ich bin hier durch die Kiesgrube geschwommen und wie ich wieder zurückkam, dachte ich, Mensch, gehst mal zum Schwimmmeister und da haben wir alle beide so die Idee ausgebrütet, optimale Bedingungen, herrliche Wasserqualität, hier sollten wir irgendwas machen. Und das habe ich mit dem Mike Neubauer vor 4, 5 Jahren so mal ausgebrütet und das haben wir dann verfeinert, bis wir heute hier stehen zum zweiten Schwimmtag.
2: Wenn man auf den ersten Schwimmtag zurückblickt und jetzt auf den zweiten, welche Veränderungen gibt es denn seit damals?
1: Ja, wir haben beim ersten Schwimmtag, da waren etwa 30 Schwimmer dabei, da haben wir gemerkt, dass auch jüngere Schwimmer gern mitschwimmen möchten. Und dem haben wir Rechnung getragen, Start ist jetzt ab 14 Jahre möglich, nach hinten ist natürlich alles offen. Und beim zweiten Schwimmtag haben wir uns bessere Bojen leisten können, dank unserer Unterstützer. Wir haben richtig große, dicke, fette Bojen, dass die Schwimmer auch die Orientierung nicht verlieren.
2: Nun ist so ein Schwimmtag nicht nur Gerd Heller und Mike Neubauer. Wer steckt denn noch alles dahinter? Welche Helfer, wie viele Helfer sind da am Werk?
1: Naja, das ist schon recht groß. Ich stehe jetzt stellvertretend für ein Team von etwa 30 Helfern. Allen voran die Wasserwacht Sangerhausen, die Feuerwehr Roßlar, der Angelverein in Roßlar und natürlich Org-Team. Also etwa 30 Leute ist das ganze Team, für die ich stellvertretend hier mit dir spreche.
2: Nun klingt das, wenn du das erzählst, ganz locker und easy, aber so einfach ist so eine Organisation bestimmt nicht. Was waren denn so die größten Herausforderungen?
1: Die größten Voraussetzungen sind das Wetter, was wir ja alle nicht beeinflussen können, Wind vor allem, dass unsere Bojen permanent abtreiben, dass wir immer wieder gucken müssen, wo die Bojen sind, dass die Entfernungen stimmen. Denn die Schwimmer haben ja doch auch alle einen Ehrgeiz und möchten auch, dass die Entfernungen und die Zeiten in die Welt passen. Dass wir nicht hier 800 Meter aufrufen und dann ist die Strecke 900 Meter und alle sind traurig, wenn die Zeiten nicht stimmen.
2: Das ist sicherlich die eine Seite. Die andere Seite, ohne Moos nichts los. Wie sieht es denn da aus, um das zu finanzieren? Welche Wege seid ihr gegangen?
1: Ja, klar, das ist bei allen, das kennen alle Vereine, alle, die irgendwas organisieren. Ohne Geld geht's nicht. Und wir hatten das Glück, ein paar aktive Schwimmer, Sportler zu finden. Darunter vor allem die Firma Buchmann aus Rottliberode, das Kieswerk Müller in Roßlar, die Bohrgesellschaft im Berger, Edeka Lehne natürlich mit der Versorgung. Das sind so unsere wichtigsten Eckpfeiler neben der Mitgas. Die sind dann auch immer im Boot, die helfen allen Gemeinden und so auch uns. So konnten wir die ganze Sache rund machen.
2: Also es ist ja wirklich ein breites Feld. Nun ist es nur noch wenige Minuten bis zum Start des ersten Wettkampfes. Bist du jetzt entspannt oder ist jetzt die Aufregung noch besonders groß?
1: Naja, so richtig entspannt bin ich nicht. Bin halt schon ein bisschen aufgeregt, dass heute alles wieder klappt. Vor allem, dass alles gesund abläuft. Wir haben unsere Ärztin, die Frau Klobig hier aus Roßlar zur Betreuung, zur medizinischen Betreuung. Und wir hoffen, dass vor allem ja, alle gesund und heil ans Ziel kommen.
0: Vor dem Start galt es für die Teilnehmer, ihre Anmeldung fix zu machen. Mit einer Startnummer versehen waren die ersten bereit für die Südharz-Runde von 800 Metern. Unter ihnen war auch Hans-Georg Fischer, mit 75 Jahren der älteste Starter im Feld.
3: Ich schwimme hier seit vielen, vielen Jahren, weil das ein super Gewässer ist. Ja, und eigentlich hat es meine Frau entdeckt. Ja, und die kommt aus dem Brandenburgischen und sucht immer Wasser. Und jetzt kommen wir bestimmt regelmäßig seit 15 Jahren hierher. Und ich wollte voriges Jahr schon mitschwimmen. Und naja, da war ich unentschlossen. Und ich habe bis gestern Abend überlegt und dann habe ich mich gestern Abend noch per E-Mail angemeldet.
2: Bist du jetzt untrainiert?
3: Ja, ich bin, ja, ich muss vorsichtig machen. Ich hatte eine Hüft-OP.

0: Aber ich bin guter Dinge und ich muss ja nicht der Erste sein.
1: Neben dem ältesten Starter sprachen wir auch mit Hannes, dem jüngsten Starter. Mit seinen 10 Jahren hatte er die erforderlichen 14 Jahre noch nicht erreicht, durfte nach einem Check durch die Ärztin und einem Gespräch mit der Mutti dennoch starten, was Hannes sehr freute.
2: Ich mag einfach schwimmen und ich bin auch eine Wasserratte, also ich liebe Wasser und da dachte ich einfach, fragen kann man und da freue ich mich jetzt richtig, dass ich mitmachen darf.
3: Da schwimmen ja ganz viele Erwachsene mit. Was meinst du, wie sind so deine Chancen heute auf Platz? Hast du dir da irgendwas vorgenommen?
2: Ich weiß nicht, also ich bin ein recht schneller Schwimmer, ich weiß auch nicht auf welchem Platz, ich kann gar nicht sagen. Ich weiß nicht, wie die anderen sind, aber vielleicht so 3. Platz.
3: Da hast du ja was vorgenommen.
2: Ja.
3: Wärst du denn traurig, wenn das nicht der 3. Platz wird?
2: Nö, ich freue mich, dass ich dabei bin, weil ich halt der Jüngste wahrscheinlich bin und da freue ich mich, dass ich dabei bin.
3: Dann drücken wir dir beide Daumen und wünschen dir ganz viel Glück.
2: Danke.
1: Die beiden waren also voller Vorfreude auf das Bevorstehende. Genauso wie die anderen 14 Teilnehmer. 5 Damen und 11 Männer machten sich bereit. Badekappe auf, Schwimmbrille runter und rein ins Wasser. Mit dem Startschuss von Gerd Heller setzte sich das Schwimmerfeld in Bewegung.

0: Vom Ufer aus konnte die gesamte Strecke gut beobachtet werden. Dabei stellten die Zuschauer irritiert die leichte Streckenabweichung der Schwimmer auf den ersten Metern fest. Die Bojen im Blick zu haben im Freiwasser war gar nicht so einfach. Das Starterfeld war auf der 800-Meter-Runde gut gemischt. Mit Hannes befanden sich 4 Jugendliche in der Altersklasse 10 im Wasser. Die Altersklassen 40 und 50 verzeichneten 5 Starter und in der Altersklasse 60, wo Hans-Georg auch einsortiert wurde, starteten 3 Aktive. Nach 15 Minuten konnten die ersten Schwimmer auf den letzten Metern beobachtet werden. Mit etwas Anfeuerung und einem kräftigen Applaus konnte Florian Sievers nach 17 Minuten und 40 Sekunden am Ufer als Erster in Empfang genommen werden. Dicht hinter ihm kam Max Wurzler mit 18 Minuten und 7 Sekunden als Zweiter ins Ziel, gefolgt von Christoph Ohm nur 22 Sekunden später. Johanna Wiederhold erreichte als erste Frau nach 18 Minuten und 48 Sekunden das Ufer. Unser jüngster und ältester Starter kamen direkt nacheinander ins Ziel und waren mit ihrer Leistung ganz zufrieden.
1: Es war super. Es war super. Ich wäre gerne noch ein bisschen schneller geschwommen, aber ist altersgerecht.
2: Und wenn es nächstes Jahr klappt, wieder dabei?
1: Ja, würde ich gern. Ja, man weiß nie, was kommt, aber ich gehe davon aus. Doch, war gut. Ja.
3: Also ich bin froh, dass ich nicht Letzter geworden bin auf jeden Fall. Und es hat sich trotzdem gut angefühlt, wo ich hier hingekommen bin, also hier ins Ziel.
2: Das heißt, nächstes Jahr wieder dabei?
3: Vielleicht, werde ich sehen, vielleicht.
0: Auf die 1600 Meter goldene Aue-Runde begaben sich 12 Schwimmer, darunter auch der 800-Meter-Sieger Florian Sievers. Er schaffte die zweite Strecke in 35 Minuten und 27 Sekunden, was für Platz 4 reichte. Erster wurde Bruno Waletzki mit einer Zeit von 23 Minuten und 27 Sekunden. Der Stand-Up-Paddle-Wettbewerb beendete den zweiten Roßlaer Schwimmtag. Die Veranstalter hoffen, auch im nächsten Jahr wieder Interessierte für dieses Event begeistern zu können.

schaffte die zweite Strecke in 27 Sekunden, was für Platz 4 reichte. Erster wurde Bruno Waletzki mit einer Zeit von 23 Minuten und 27 Sekunden. Der Stand-up-Pedal-Wettbewerb

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Am 6. August hieß es After-Work-Party auf dem Marktplatz der Stadt Hettstedt bei den Kirchentreppen. Bei wunderschönem Sommerwetter hieß es entspannen nach dem Arbeitstag. Vor Ort der Foodtruck Food Experience aus Hettstedt, das DJ-Duo Sepp und Wechsel und das Brauwerk Lichtloch 23 und natürlich auch dessen Gründer.

0: Geschäftsführer André Fingers, auf dessen Initiative dieses Ereignis maßgeblich zurückgeht.
1: Also heute ist im Prinzip Afterwork. Wir machen für die arbeitende Bevölkerung einmal im Monat am Donnerstag quasi einen Ausschank und einen Foodtruck stellen wir hier hin und machen dann im Prinzip mit DJ Musik ab 16, 17 Uhr bis 22 Uhr, dass die Leute einfach zum Feierabend mal nicht direkt nach Hause gehen, auch mal in der Stadt Hettstedt mal was machen und ja, einfach mal den Feierabend genießen, bei schönem Wetter zum Beispiel, ein Bierchen trinken, leckeren Burger essen, schöne Musik hören und ja, sag mal, ist jetzt angedacht, dass wir das jetzt im Sommer jeden Monat machen, einmal im Prinzip und ja, schauen wir mal, wie sich das etabliert und wenn es gut läuft, dann bleiben wir dran und schauen, dass wir was für Hettstedt wieder möglich machen.
0: Das Angebot der After-Work-Party wurde von den Hettstädtern und Hettstädterinnen sehr gut angenommen. Immer mehr strömten auf das Gelände und nutzten die Angebote. Die nächste Party ist für den 10. September geplant. Bis dahin hier noch ein paar Eindrücke von der August-Party mit DJ Kling.
2: Alle Riesen.

0: Am Wochenende 8. und 9. August hieß es für viele Neugierige, auf zum 26. Lerchenfest nach Stolberg. Das Wetter war super und so kam es sogar zu kleinen Staus an den Einlasspunkten. Wer den geschafft hatte, konnte den Tag im vorderen Teil der Rittergasse genießen. Auf der kleinen und überschaubaren Festmeile waren zahlreiche Stände aufgebaut und man konnte schlendern, schauen und kaufen. Ob Gewürze, Bücher oder ein Produkt der Heinröder Besenbinder und das gleich mit jeder Menge Infos zur Herstellung. Auf der Bühne, die zugegeben etwas eingeengt positioniert war, wurde ein buntes Programm geboten. Hier die Güntersberger Blasmusik bei ihrem Auftritt. Wichtigste Figur der Stadt, noch vor Thomas Münzer, ist Juliane von Stolberg. Sie war in Begleitung ihres Vaters Graf Botho zu Stolberg und Wernigerode sowie der 6. Südharzer Karstkönigin Yvonne der Ersten auf dem Fest unterwegs und wurde auch zwischendurch den Gästen von Moderatorin Elke vorgestellt.
1: Wir haben wirklich Juliana zu Stolberg, unsere ganz berühmte Ahnfrau, denn Juliana zu Stolberg war in ihrem Leben zweimal verheiratet.
0: Ihre Bedeutung wird sehr gern dadurch herausgestellt, dass sie durch ihren Sohn Wilhelm von Oranien als Stammmutter der Niederlande gilt. Aber irgendwas fehlt doch da noch. Richtig, die Namensgeber des Festes, die Stolberger Lerchen. Die brutzelten natürlich auch in der Pfanne und die Meinung der probierenden Gäste ließ sich in einem Geräusch zusammenfassen.
2: Nach umfangreichen Baumaßnahmen in den Jahren 2025 und 2026 in drei wesentlichen Abschnitten wurde am 7.8. die Einrichtung der Lebenshilfe in Kloster Mansfeld feierlich wiedereröffnet und offiziell ihrer weiteren Nutzung übergeben. Begrüßt wurden die zahlreichen Gäste, Vertreterinnen und Vertreter der Lebenshilfe, Mitarbeitende,

0: Mitglieder des Gemeinderates, beteiligte Unternehmen sowie Vertreter der Verwaltung durch die Leiterin der Tagesförderung für Rentner an Christine Teutsch. Sie erklärte auch kurz, was es mit der Tagesförderung für Rentner auf sich hat.
1: Ja, einige von Ihnen fragen sich sicherlich, was in so einer Tagesförderung vor sich geht. Es ist so, dass die Tagesgäste morgens hier in unsere Räumlichkeiten kommen und mit Herz empfangen werden. Es wird Ihnen hier eine schöne Räumlichkeit geboten, individuelle Angebote, Gruppenangebote sowie Ausflüge, die wir gemeinsam unternehmen. Und unsere Gäste fühlen sich sehr wohl in unserer Gruppe.
0: Natürlich dankte sie allen Beteiligten, die diese neuen und viel besseren Bedingungen für ihre Arbeit ermöglicht hatten und selbstverständlich auch ihren Mitarbeiterinnen. Auch Bürgermeister Frank Ochsner wandte sich an die Anwesenden.
2: Die Gemeinde Klostermannsfeld ist Eigentümer der Immobilie. Die Lebenshilfe nutzt dieses Objekt schon seit vielen Jahren. Zu DDR-Zeiten war dieser Winkelbungalow eine Wochenkrippe, wo die Kinder die ganze Woche untergebracht waren und versorgt wurden. Und mit der politischen Wende 1989 hat die Gemeinde Klostermannsfeld diese Immobilie übernommen und sukzessive auch umgebaut. Nun hat auch hier der Zahn der Zeit genagt und eine Sanierung stand an. Die stand also in den letzten 2 Jahren, haben wir hier investiert als Kommune in Absprache mit der Lebenshilfe entsprechend umgebaut. Was haben wir gemacht? Eine umfangreiche Sanierung der Fassade. Wir haben verschiedene Anbauten, die hier seinerzeit am Gebäude angebracht waren, abgerissen. Die Terrassenüberdachung ist erneuert worden. Ein umfangreicher Innenausbau, es ist schon angeklungen. Wer über den Parkplatz gekommen ist, hat gesehen, dass auch umfangreiche Gestaltung der Außenanlagen durchgeführt wurden. Hier unter anderem die neue Pflasterung des Hofbereiches. Das war uns als Gemeinde auch ein großes Anliegen, auch ein Anliegen der Lebenshilfe. Und natürlich weitere Verbesserungen zur Aufenthaltsqualität und Nutzbarkeit des gesamten Grundstücks.
0: Insgesamt beliefen sich die Kosten für die Gemeinde auf rund 320.000 Euro. Gegenüber der ursprünglichen Planung kam es zu Mehrkosten von etwa 50.000. Trotz dieser Kostensteigerung war es aus Sicht der Gemeinde wichtig, die begonnenen Arbeiten fachgerecht und vollständig umzusetzen und damit die langfristige Nutzung des Gebäudes zu sichern. Herr Ochsner dankte den beteiligten Handwerks- und Bauunternehmen, alle aus dem Landkreis Mansfeld-Südharz, viele aus dem Bereich der Verbandsgemeinde Mansfelder Grund-Helbra. Auch galt sein Dank den Mitarbeiterinnen und Mitarbeitern der Verbandsgemeindeverwaltung, besonders dem Bauhof, für ihr Engagement und ihren Einsatz.
2: Ich wünsche Ihnen viel Erfolg bei der Arbeit. Sie tun Gutes für die Region, für Klostermannsfeld. Das kann man nicht oft genug erwähnen. Ich wünsche Ihnen viel Erfolg bei Ihrer Arbeit und allen Mitarbeitern einen schönen Arbeitsplatz.
1: Vielen Dank.
3: Vielen Dank, Herr Ochsner, für die umfangreichen Ausführungen. Zunächst mal an Frau Teutsch, vielen, vielen lieben Dank, dass Sie sich das angetan haben, so eine Standortverlagerung bringt ja auch so einiges immer mit sich. Das machen wir nicht zum ersten Mal, aber umso mehr freut es mich, dass wir die seit 2021 existierende Tagesförderung für Rentner nunmehr auch erweitern konnten, aufgrund der schönen, tollen, großen Räumlichkeiten, nicht durchflutet auf dem Stand der Technik, für derzeit insgesamt 11 Rentner in der Tagesförderung. Dankeschön an die Gemeinde, auch an die Verbandsgemeinde, an alle Gewerke, die in der Fördergruppe, aber eben auch innerhalb der Tagesförderung für Rentner heute, in diesem Jahr, dazu beigetragen haben, dass für Menschen mit Unterstützungsbedarfen, mit unterschiedlichen Unterstützungsbedarfen, jeder nach seiner Art, schwerst, mittel, wie auch immer, hier ein wunderschöner Platz im Rahmen einer Tagesstruktur geschaffen worden ist. Dafür ein ganz großer Applaus von unserer Seite, von der Lebenshilfe, von der Mitteldeutschen Wohn- und Betreuungsstätten GmbH und nicht zu vergessen auch von der Mitteldeutschen Werkstätten GmbH. Ganz, ganz lieben Dank.
0: Und das war noch nicht alles. Es gab außerdem den Schlüssel für ein nagelneues Auto für die Rentnerbetreuung, zahlreiche weitere Glückwünsche und natürlich sollte an diesem Tag auch noch gefeiert werden.

0: Zum nunmehr dritten Annatag riefen die Kirchenglocken der St. Annenkirche am Abend des 24. Juli 2026. Organisiert wurde das Ganze von Mitgliedern des Vereins Mansfelder Berg- und Hüttenleute um den Vorsitzenden Hans-Joachim Schworch in Zusammenarbeit mit der Kirchengemeinde St. Annen.
1: Ja, die heilige Anna ist die Schutzheilige der Bergleute hier in der evangelischen Region. Das wird immer gern vergessen. Die Barbara ist eigentlich immer die, die so vorn weg steht. Aber das ist eigentlich aus katholischen Steinkohlenzeiten entstanden. Und die ist mit hergeschwappt, mit den vielen Katholiken, die wir im 19. Jahrhundert vor allen Dingen dazugekriegt haben. Und deshalb verehren wir die genauso. Aber die Anna ist eigentlich die ursprüngliche für die evangelischen Regionen. Deshalb haben wir in den Bergstädten auch oftmals eine Annenkirche.
2: Mhm. Ja, und hier ist ja auch eine Annenkirche. Und die Anna ist ja drin auch zu sehen auf dem Bild als Oma von Jesus. Ist das die Anna, die du meinst?
1: Ja, das ist die Anna. Genau diese meinen wir auch. Ja, und der Martin Luther hat die auch ziemlich verehrt. Das ist so ein bisschen ein zweiter Grund, warum die hier in der Region auch sehr dieser Anna treu waren. Und ja, und gefeiert wurde das Fest allerdings eigentlich nie. Ja. Und wir haben uns vor ein paar Jahren mal zusammengesetzt und haben gesagt, na, warum eigentlich nicht die Anna auch ehren? Ich meine, die ist für uns viel wichtiger, theoretisch. Und vor allen Dingen ist es ja auch in der Sommerzeit, das muss man dazu sagen, Barbara ist in der Winterzeit. Und es ist ein schönes Fest, um sich mal zu treffen. Und wir machen das heute zum dritten Mal erst und zum 440. Jahrestag sozusagen der Heiligsprechung der Anna, da haben wir angefangen damit. Und ja, wir hoffen, dass da draußen mal eine kleine Tradition wird.
0: Neben zahlreichen Vereinsmitgliedern nutzten auch interessierte Anwohner die Gelegenheit, ihre Kirche bei dem Fest besser kennenzulernen. Alles begann mit einer kleinen Andacht unter musikalischer Begleitung keines Geringeren als Kirchenmusikdirektor Thomas Ennenbach. Durchgeführt wurde die Andacht von Pfarrerin Laura Kranich, die die Anwesenden im Gotteshaus begrüßte und viel Interessantes über die Kirche an sich und die heilige Anna berichtete.

0: Seit 2024 ist die begnadete Sängerin für den Pfarrbereich Eisleben zuständig und somit auch für St. Annen, die als Bergmannskirche gilt.
1: Diese Kirche, die Anna-Kirche, ist also von Anfang an eng verknüpft mit dem Leben der Bergleute. Sie galt als eine typische Bergmannskirche der Eisleber Neustadt und sie diente der religiösen Betreuung der dort lebenden Arbeiter und Familien. Diese enge Verbindung, die zeigt sich auch in der Widmung, eine Anna-Kirche der heiligen Anna geweiht, die im Bergbau eine der wichtigsten Schutzpatroninnen ist.

0: Nach der Andacht wurde in den Innenkirchhof geladen, wo die Gemeindemitglieder ihre Gäste an diesem heißen Tag mit kühlen Getränken, Bratwurst und selbstgemachten Salaten verwöhnten. Auch die Klosterzellen des Augustinerklosters wurden zur Besichtigung freigegeben.
1: Es ist keine Neuheit mehr, der Tag der offenen Tür im Tierheim am Sandgraben in der Lutherstadt Eisleben. Und dennoch zieht es zahlreiche Besucher in die Einrichtung am Stadtrand. Wer das Abenteuer Parkplatzsuche geschafft hat, konnte sich erst einmal stärken. Ob Kuchenbazar oder lecker gegrilltes, die zu dieser Mittagsstunde schon vielen Gäste mussten nicht hungrig auf die geplanten Aktionen warten. Da die Vermittlung von Informationen ein wichtiges Anliegen zum Tag der offenen Tür ist, waren die Führungen durch den Vorsitzenden des Vereins Tierheim am Sandgraben ein bedeutender Programmpunkt. Viele nutzten daher auch das Angebot, Andreas Stude auf der gut halbstündigen Tour durch das Gelände zu begleiten. An einzelnen Stationen gab es dann Wissenswertes und Neues. Dazu zählen auch die abgeschlossenen Bau- und Investitionsmaßnahmen, wie beispielsweise für die Hunde.
2: Hier an der rechten Seite sehen Sie unsere neue Hundeauslaufanlage, die insgesamt fast 30.000 Euro gekostet hat. Das sind finanzielle Mittel, die muss man erstmal freischalten können und haben. Das sind natürlich Fördergelder, Spendengelder und auch Gelder von den Städten und Gemeinden mit dabei. Aber der Großteil, da müssen wir mal gucken, dass wir auch hinkommen. Das hat ein bisschen gedauert, bis wir das Geld hatten, aber wir haben es jetzt. Und die Auslaufanlagen müssen natürlich auch dementsprechend sicher gestaltet sein, dass wir für die Hunde Übersprungschutz haben. Die ist noch nicht zu 100% fertig, weil da fehlt noch an einigen Stellen der Übersprungschutz, aber das wird durch die Firma noch gemacht.
1: Neben den Hunden sind Katzen im Tierheim natürlich ebenfalls zahlreich vertreten. Egal ob freilaufend oder in den Käfigen. Auch hier hat der Verein in den letzten Jahren kräftig investiert. Rund 20.000 Euro.
2: Was das hier betrifft, was jetzt links von mir steht, das sind freilebende Katzen, die wir an Futterstellen eingefangen haben, die zum Teil kastriert werden. Das sind natürlich getrennt, die kastriert werden, so wie die finanziellen Mittel immer da sind. Dann werden die auch zum Teil wieder an Futterstellen entlassen. Wenn wir jemanden haben, der sich für die Futterstelle verantwortlich zeichnet, ansonsten müssen sie so lange hier bleiben, bis wir die Möglichkeit haben, neue Stellen für sie zu haben.
1: Und weitere 40.000 Euro gingen in einen Tierarztcontainer. Auf diese Maßnahme ist man besonders stolz, soll sie doch die Arbeit des Tierarztes im Interesse der Tiere deutlich verbessern.
2: Also unsere neue Baumaßnahme noch einmal, hier kommt alles noch einmal Solar drauf. Das Geld ist schon beantragt, hoffentlich haben wir Glück, dass wir es auch kriegen. Kostet noch einmal 17.000 Euro für eine Solaranlage. Das ist unser Tierarztcontainer. Der Tierarztcontainer, das heißt natürlich immer, wir müssen zum Tierarzt fahren. Wenn der Tierarzt hierher kommt, müssen wir in die Gehege rein, in den Gehegen sind andere Katzen. Alle haben Stress, wenn da so jemand rumvorwerkt und Spritzen gibt und macht. Das haben wir uns gedacht, Mensch, der Tierarztcontainer wird so eingerichtet wie die Praxis der Tierärztin. Die Tiere werden dort versorgt und vielleicht, wenn wir Glück haben, können wir da auch mal operieren drin. Also kastrieren, sterilisieren die Tiere, dass wir so wenig wie möglich Fahrkosten, so wenig wie möglich Stress für die Tiere haben. Ich denke mal, das ist eine Errungenschaft. Die haben wir uns wirklich gewünscht über die vielen Jahre, nur hat es immer an den finanziellen Mitteln gescheitert.
1: Alles in allem war es ein Rückblick auf erfolgreiche Arbeit. Die ist jedoch nur möglich, wenn Spender diese unterstützen. So kommt jede Spende, wie die überraschenden 500 Euro von Axel Bietz, Inhaber der Hettstädter Firma Hohmann Optik und Hörakustik, überaus recht.

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0: Auf der Königspfalz Tilleda fand am 7. und 8. August das 20. Treffen der historischen Artillerie statt. Volker Grabo, Präsident des Verbandes Deutscher Schwarzpulverkanoniere, und sein Team hatten wieder jede Menge auf die Beine gestellt. Gleich hinter dem großen Portal erwartete die Besucher ein buntes Lagerleben vergangener Zeiten. Über 300 Mitglieder des Verbandes hatten ihr Kommen angekündigt und waren nun in Uniform, Gewand, aber auch in Zivil zu erleben. Zur Mittagszeit fand sich über fast jedem Feuer ein Kessel mit Gulasch, wie hier bei den Wolkenburger Landsknechten aus Limbach-Oberfrohna. Wir nutzten die Gelegenheit, um mit Uwe Völkel, Hauptmann der Wolkenburger Landsknechte, ein paar Worte zu wechseln.
1: Wir sind die Wolkenburger Landsknechte. Wir verkörpern den 30-jährigen Krieg. Wir nehmen bei Gefechtsdarstellungen teil. Das ist für uns mal hier eine leichte Nummer heute, eine bequeme Nummer. Und was unser Anliegen ist, wir wollen den Menschen Geschichte beibringen. Wir leben Geschichte. Und viele sollen aus der Geschichte lernen.
2: Ihr seid nicht zum ersten Mal hier dabei?
1: Wir sind zum zweiten Mal hier dabei.
2: Das heißt, das habe ich beim ersten Mal gefallen, logischerweise.
1: Ja, auf jeden Fall. Es ist mal eine gemütliche Nummer, ja.
2: Und werdet ihr auch ein drittes Mal dabei sein?
1: Weiß ich noch nicht. Kommt auf den Terminplan an. Nächstes Jahr ist unser Terminplan sehr voll. Mal schauen, wie es weitergeht.
2: Was habt ihr denn hier schon alles gemacht? Was zeigt ihr den Leuten? Macht ihr nur das Lagerleben oder seid ihr noch anderweitig damit eingebunden?
1: Wir haben eine neunschüssige Orgelkanone mit, ein ganz besonderes Stück. Wir waren dann um 14 Uhr, könnt ihr dann vorne mal schauen, um 14 Uhr dann schießen, böllern und nur Lagerleben, Böllern und so weiter.
2: Und wer ist denn wir? Wie viel seid ihr denn hier?
1: Da sind mehrere Vereine hier beisammen. Also die Delitzscher Landsknechte sind mit 3-4 Mann dabei. Wir sind ungefähr mit 9-10 Mann dabei, die Wolkenburger Landsknechte.
2: Also eine große Truppe.
1: Macht Spaß, ja.
2: Und ich sehe schon, euch geht's auch gut, oder?
3: Es geht gut.
2: Sehr schön. Dann viel Spaß euch weiterhin.
1: Ja, danke schön.
0: Beim Böllern oder ganz offiziell gesagt, bei der Darstellung der Artillerie mit 3 Schuss waren die Wolkenburger natürlich auch dabei. Über 50 Kanonen wurden präsentiert. Die gesamte Vorführung dauerte eine Stunde und war verbunden mit gewaltigen Schussgeräuschen. Und ganz in der Nähe der Kanonen verspürte der Körper ein leichtes Vibrieren. 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

0: Volker Grabo, Präsident des Verbandes Deutscher Schwarzpulverkanoniere, zeigte sich im Interview mit der Veranstaltung zufrieden.
1: Also das Jahr sehr schön, sehr gut, die Leute sind alle zufrieden, es sind sehr viele Kanoniere anwesend, sehr viele Gruppen, auch Besucher und natürlich optimal das Wetter. Ja, das ist natürlich für so eine Live-Veranstaltung das Wichtigste. Ja.
2: Aber Sie als sozusagen Chef des Ganzen blicken da sicherlich mit einem weinenden Auge drauf, das ist Ihre letzte Runde.
1: Natürlich, es war nur mein Herzblut gewesen. Ich habe den Verband, wie gesagt, 2006 gegründet mit 36 Mann. Heute sind wir europaweit der Größte mit über 600 und haben eine neue Sportart erfunden, die der leichten Feldartillerie. Das heißt, dass wir sportliches Wettkampfschießen bei der Bundeswehr machen auf 100, 200, 400 Meter. Das gibt's in Europa nur und so. Deshalb kommen die auch alle zu uns.
2: Ihre Amtszeit als Präsident geht zu Ende. Sie haben das alles mit nach vorn getragen. Heißt es jetzt mit Ihrem Ende der Amtszeit, ist es auch zu Ende mit dieser Veranstaltung?
1: Ich hoffe nicht, auf keinen Fall, weil wie gesagt, so eine gewachsene Veranstaltung über 20 Jahre muss man weiterführen. Und ich hoffe, dass das neue Präsidium das auch so sieht, weil zum Schluss, wie gesagt, haben wir so viel aufgebaut und ich glaube, es wird weitergehen in einer Art und Weise. Das weiß ich nicht, auf jeden Fall. Hoffen alle, dass es weitergeht. Es wäre schade drum.
0: Die Kombination vergangener Zeiten und der Gegenwart schafften die Veranstalter vor allem durch das Bühnenprogramm. Während zur Mittagszeit die Blaskapelle Katharina für Stimmung sorgte, legte am Abend ein DJ auf. Mit einem Höhenfeuerwerk und einer Drohnenshow ging das 20. Treffen der historischen Artillerie zu Ende. Bahnen ziehen und Gutes tun, hieß es am 8. August im Freibad der Lutherstadt Eisleben. Zum zweiten Mal lud das Annenhospiz gemeinsam mit dem Eigenbetrieb Bäder der Lutherstadt zum Benefizschwimmen ein. Für das Event war alles gut vorbereitet. Bei 24 Grad Wassertemperatur und Sonnenschein dauerte es nicht lange, bis sich die Ersten zum Schwimmen anmeldeten. Pünktlich um 10 Uhr eröffnete Jeanette Weigang, Leiterin des Annenhospizes, das Benefizschwimmen mit einem ambitionierten Ziel.
3: Heute zählt jede Bahn. Wir wollen heute mindestens 3000 Bahnen erschwimmen. Bei wunderschönstem Wetter und schön klimatisierten Temperaturen im Wasser. Ich meine, es sind 24 Grad, wenn ich das richtig sehe. Also wunderbar, kann keiner sagen, ist es zu kalt. Letztes Jahr war das ein bisschen anders.
0: Ob tatsächlich 3000 Bahnen am Ende zustande gekommen sind, verraten wir später. Jetzt galt es erst einmal, die ersten Schwimmer ins Wasser zu lassen. Unter ihnen war auch der 15-jährige Linus, der offiziell den Start einleitete.
4: Also 5, 4, 3, 2, 1, los! Und das Schwimmen ist eröffnet. Die ersten Schwimmer ziehen ihre Bahn.
0: Während Kinder, Jugendliche und Erwachsene unter den wachsamen Augen der Wasseraufsicht ihre Bahnen zogen, nutzten wir die Gelegenheit, um von Jeanette Weigang und Manuela Queck mehr über die Hospizarbeit zu erfahren.
5: Das Annenhospiz Eisleben gibt es seit Februar 2023 und deckt den stationären Bereich der Hospizarbeit ab. Und eine weitere wichtige Säule ist der ambulante Bereich und der wird durch die Kanzler vom Feuchte Stiftung angeboten.
2: Wenn ich auf den stationären Bereich blicke, dann sind Sie als Pflegedienstleitung verantwortlich. Wo ist denn da der Unterschied zu normalen Pflegeheimen?
6: Der Unterschied ist das, dass wir nicht in einer Tagesstruktur drinstecken. Wie gesagt, wir kennen es ja im Pflegeheim durchstrukturiert von A bis Z. Bei uns ist die Individualität. Ja, unsere Gäste werden früh auch nicht geweckt. Jeder Gast entweder erklingelt oder er wird dann von den Kollegen geschaut, ist er schon munter und dann wird auch auf die Wünsche eingegangen. Jeder Gast kann dann auch frühst sich wünschen, was er essen möchte. Auch zwischendurch werden Wünsche erfüllt. Die Angehörigen werden mit einbezogen. Bei der Aufnahme wird den Angehörigen auch gezeigt, dass wir offen sind. Also es ist wie eine große Familie und sie können sich da auch frei bewegen auf dem Wohnbereich, als wenn sie zu Hause wären. Und halt eben auch diese Begleitung bis zum Lebensende. Ja, Krankenhaus sind andere Strukturen. Bei uns ist die Ruhe und auch feiern wir Feste mit den Gästen zusammen, wie sie fallen im Jahr und haben auch den ASB-Wünschewagen mit dabei und haben auch unser Projekt Seelenheimat, wo wir im Prinzip als Kollegen, wenn jemand noch in unserem Auto mitfahren kann, Ausflüge machen. Es ist eine ganz tolle Arbeit und unsere Fachkräfte können sich auch Zeit nehmen für ihre Arbeit.

0: Wenn ich jetzt auf das Schwimmprojekt noch zurückkomme, wo ist denn da die Verbindung zum Hospiz, zur Hospizarbeit?
1: Wir haben einen Förderkreis im Andenhospiz Eisleben, der wurde im Mai 2023 gegründet. Und da haben wir uns überlegt, was können wir denn in Eisleben sozusagen durchführen, um auch die Bevölkerung zusammenzubringen und das Thema auch an die Bevölkerung oder an die Menschen auch hier vor Ort nahezubringen. Und wir planen Anfang des Jahres im Rahmen des Förderkreises immer Veranstaltungen. Und eine wichtige Veranstaltung ist das Benefizschwimmen, sozusagen schon im zweiten, in der Wiederholung sozusagen, im zweiten Anlauf. Und wir freuen uns sehr, dass wir das hier auch im Eigenbetrieb Bäder durchführen können. Und solche Veranstaltungen übers Jahr sind für uns sehr wichtig, weil wir auf 5% Spenden angewiesen sind. In der Hospizarbeit ist es gesetzlich so verankert, dass 95% der Kosten durch die Kranken- und Pflegekassen getragen werden und 5% durch das Hospiz selber erwirtschaftet werden müssen.
2: Das Benefizschwimmen, welches von 10 bis 14 Uhr stattfand, sollte somit einen Beitrag zum Eigenanteil darstellen. Inzwischen waren die zwei Bahnen im Freibad, die für die Aktion bereitgestellt wurden, mit Schwimmerinnen und Schwimmern gut gefüllt. Minute um Minute wurden es mehr Aktive, sodass sich der eine oder andere erst einmal eine Verschnaufpause gönnen konnte.
0: Amelie, Schwimmen beendet und wie viel hast du geschafft?
3: 18.
0: 18 Bahnen, war das auch dein Ziel?
3: Nein, mein Ziel sind 30.
0: Oh, wie willst du noch mal ins Wasser gehen heute?
3: Ja.
0: Also ich sehe, du bleibst hier. Warum machst du eigentlich mit?
3: Weil mir Schwimmen sehr viel Spaß macht und das für einen guten Zweck ist.
0: So, Linus, du warst der Erste, der ins Wasser gesprungen ist. Wie war dein erstes Ergebnis?
4: Ja, 60 Bahnen bis jetzt.
0: Was heißt bis jetzt?
4: Mal schauen, vielleicht 70, 80 rum.
0: Oh, danach bist du denn so großer Schwimmfreak?
4: Ja.
0: Macht dir Spaß?
4: Ja.
2: Für eine kleine Stärkung zwischendurch sorgten die ehrenamtlichen Helferinnen und Helfer mit einem Kuchenbazar. An einem kleinen Informationsstand konnten sich Interessierte über die ehrenamtliche Tätigkeit informieren. Diese Gelegenheit nutzten auch wir mit der Kamera.
5: Mich hat ein Satz von meiner Mutti auf dem Sterbebett bewogen. Du hattest im letzten Jahr nicht einmal Zeit, um in Ruhe mit mir eine Tasse Kaffee zu trinken. Und ich habe zum Abschied gesagt, ich engagiere mich sozial. Danach habe ich meine 100 Stunden für den ambulanten Hospizdienst absolviert, hatte natürlich auch die Möglichkeit, Lothar Lauterbach ein halbes Jahr im Altenheim zu betreuen. Das war dann unsere praktische Ausbildung mit Frau Petsch gemeinsam. Und ich muss sagen, Hospizarbeit ist so bunt wie das Leben, mit allen Facetten, die uns das Leben bietet. Und wir haben die Aufgabe, hinzugehen, freundlich zu sein, Vertrauen zu fassen und vor allen Dingen zuzuhören und kleine Wünsche zu erfüllen. Und das mit Herz.
0: Und wie sieht das konkret aus? Wie muss ich mir das vorstellen, die Arbeit im Hospiz?
6: Ja, die Arbeit im Hospiz, im Ehrenamt erhält man den Anruf, dass eine Familie Hilfe braucht in der Begleitung, in der letzten Lebensphase. Man stellt sich dann den Angehörigen vor und auch denjenigen, der die Hilfe braucht. Und es entsteht so eine Verbindung mit viel Vertrauen, mit viel Zuhören, einfach um die letzte Lebensphase so schön wie möglich zu gestalten.
2: Zurück zum Schwimmen. 96 Teilnehmer waren dem Aufruf des Annenhospizes gefolgt und zogen fleißig Bahnen. Genauer gesagt insgesamt 6.336 Bahnen. Damit wurde das Ziel vom Morgen weit übertroffen. Über 4.000 Euro sind so zusammengekommen, die in die wertvolle Arbeit des Annenhospizes fließen.
7: Die ehemalige Grundschule in Helbra am Hirtenborn soll ein Begegnungszentrum der Volkssolidarität Kreisverband Mansfeld Südharz e.V. werden. Dieses Vorhaben und das Projekt der Sanierung des Begegnungszentrums der Volkssolidarität in Gerbstedt sollten mit Fördermitteln bescheiden unterstützt werden. Zur Übergabe dieser wurde Ministerpräsident Sven Schulze am 10. August in Helbra erwartet. Vor Ort natürlich der geschäftsführende Vorstand der Volkssolidarität Kreisverband Mansfeld-Südharz e.V. Christian Heidler, Landrat André Schröder, die örtlichen CDU-Landtagsabgeordneten und viele weitere Gäste. Zunächst ergriff Herr

0: Heidler das Wort.
1: Ich möchte Sie heute, Herr Ministerpräsident Schulze, ganz herzlich begrüßen und bedanke mich für Ihre Zeit. Ich bedanke mich auch bei unserem Landrat und auch bei unseren Landtagsabgeordneten für die Zeit, die Sie heute aufbringen, um unser Projekt nach vorne zu bringen. Wir haben es geschafft, wenn ich an die Zeit zurückdenke, vor 3,5 Jahren einen Antrag zu stellen, der unser Projekt hier, unser soziales Projekt in Gerbstedt und auch hier in Helbra zu unterstützen, zu sanieren und dort einen Ort der Begegnung zu schaffen. Und da möchte ich im Namen unseres Aufsichtsrates und unserer Mitglieder der Volkssolidarität herzlich Danke sagen. Danke, dass Sie hier sind, denn ohne euch, auch ohne die Gemeinderatsmitglieder, wäre das hier nicht möglich. Wie jeder weiß, sind die aktuellen Zeiten schwierig, es ist alles teuer und es ist investiv. Das Geld, was wir hier investieren wollen, und da bedeutet das, dass wir im Prinzip auf Unterstützung gerade im sozialen Bereich angewiesen sind.
0: Ministerpräsident Sven Schulze betonte, dass Strukturwandel für ihn bedeute, die Heimat lebenswert und zukunftsfähig zu erhalten. Wo Menschen sich begegnen und gute Gesundheitsangebote finden, entstehe echter Mehrwert für die ganze Gemeinschaft. Hier würden Orte geschaffen, die den Menschen dienen, barrierefrei, generationsübergreifend und mitten im Leben. Genau solche Projekte würden die Kommunen in Sachsen-Anhalt stärker machen. Landrat André Schröder sprach kurz den Strukturwandel als wichtiges Thema im Landkreis an, betonte, wie viele einzelne Projekte in diesem Zusammenhang auf dem Weg seien und die vielen Millionen Summen an Investitionen, die in die Region kommen. Dann wurden aber die Fördermittel bescheide übergeben. In Gerbstedt wird das bestehende Gebäude Marstall zu einem modernen Begegnungs- und Gesundheitszentrum umgebaut und erhält rund 410.000 Euro. Entstehen soll ein sozialer Knotenpunkt, der Ärzte, Pflegedienste, soziale Einrichtungen, Vereine verbindet und langfristig den Anforderungen einer alternden Bevölkerung gerecht wird. Mit rund 1,1 Millionen Euro wird der Abriss des ehemaligen Schulgebäudes in Helbra sowie der Neubau eines modernen, barrierefreien Begegnungs- und Gesundheitszentrums gefördert. Der Neubau wird unter aktuellen energetischen Standards errichtet und mit Wärmepumpe, Photovoltaik und Stromspeicher ausgestattet. Die telemedizinische Infrastruktur hilft, die wohnortnahe medizinische Versorgung langfristig zu sichern. Anschließend gab es eine kleine Führung durch die ehemalige Grundschule Helbra, die seit nunmehr fast 2 Jahrzehnten nicht mehr als Schule genutzt wurde. Das Areal soll ja nun mit dem Entstehen des Begegnungszentrums der Volkssolidarität neu belebt werden. Den Umfang des Gesamtprojektes macht auch deutlich, dass Herr Heidler betonte, dass die Gesamtinvestitionen für das Projekt bei etwa 6 Millionen Euro liegen werden.
2: Kurz vor Beginn des neuen Ausbildungsjahres war die FEA GmbH in Sangerhausen Austragungsort einer Pressekonferenz, um die aktuellen Ausbildungsmarktzahlen für Sachsen-Anhalt und speziell für Mansfeld-Südharz bekannt zu geben. Geschäftsführer Heiko Koschmieder stellte jedoch zunächst sein eigenes Unternehmen, das unter anderem Mittel- und Niederspannungsschaltanlagen produziert und weltweit vertreibt, den anwesenden Journalisten vor und ging dabei auch auf die Ausbildungssituation in seiner Firma ein. So konnte im vergangenen Jahr aufgrund der nur geringen Anzahl an Bewerbern mit nicht ausreichenden Kenntnissen in naturwissenschaftlichen Fächern gar nicht ausgebildet werden, während 2026 4 Lehrlinge und 2 duale Studenten verpflichtet werden konnten. Auch Markus Behrens, Vorsitzender der Geschäftsführung der Regionaldirektion Sachsen-Anhalt-Thüringen der Bundesagentur für Arbeit, beschrieb die aktuelle Lage am Ausbildungsmarkt grundsätzlich positiv. So stehen momentan 10.300 gemeldete Ausbildungsstellen 9.100 Bewerbern gegenüber. Mehr als 1.000 Azubis kommen dabei aus dem Ausland. Doch es sollen möglichst alle freien Plätze belegt werden, wobei die Agentur auch Unterstützung anbietet.
3: Und für die jungen Menschen, die es schwierig haben, gibt es natürlich entsprechende Unterstützungsleistungen. Im Portfolio denke ich insbesondere an die noch nicht ausbildungsreifen Jugendlichen, an die Einstiegsqualifizierung, das ist sozusagen ein Langzeitpraktikum, bei dem junge Menschen austesten können, ob der Beruf und die Firma, in der sie das tun, vielleicht was dann tatsächlich wäre, für das nächste Jahr dann um mit der Ausbildung zu beginnen. Und junge Menschen, die vielleicht noch gar keinen Schulabschluss haben, aber eben jetzt die Schule verlassen, würden wir über berufsvorbereitende Bildungsmaßnahmen dann versuchen, noch den Hauptschulabschluss nachzuholen im Laufe des Jahres, um dann im nächsten Jahr eben in die Ausbildung zu starten. Also die Palette der Unterstützung ist breit und ich glaube, wir tun gut daran, allen jungen Menschen eine Perspektive zu geben, denn wir brauchen sie alle. Sie wissen, die demografische Situation in Sachsen-Anhalt ist derzeit so, 2 altersbedingte Aussteiger aufgrund der geburtenstarken Jahrgänge. Dafür gibt es nur einen Einsteiger.
2: Dr. Simone Meißner, Vorsitzende der Geschäftsführung der Agentur für Arbeit Sachsen-Anhalt Süd, beschrieb die Situation speziell im Mansfeld-Südharz ähnlich ausgeglichen. Betonte allerdings, dass die Bereitschaft der Firmen auszubilden etwas rückläufig ist. Schließlich verriet Gastgeber Heiko Koschmieder, dessen Firma bereits mehrfach als Top-Ausbildungsbetrieb ausgezeichnet wurde, sein Erfolgsrezept für gute Ausbildungszahlen. So beteiligt sich der Schaltanlagenbauer FEAG regelmäßig an Ausbildungsmessen, unterhält lebendige Kooperationen mit regionalen Schulen und ist sehr aktiv in Social-Media-Kanälen unterwegs. Auch Ausbildungsbotschafter Leon Wolf, der gerade seine Lehre beendet hat, trägt erfolgreich dazu bei.
4: Als Ausbildungsbotschafter fahre ich an die verschiedensten Schulen und erzähle den Schülern dort von der Ausbildung generell, wie das Ganze läuft, wo die Schulen dafür sind, was es für Ausbildungsmöglichkeiten gibt. Und dann geht es nochmal ein bisschen direkter über die FEAG, was wir machen, wie man sich bei uns bewirbt und was so die Voraussetzungen für eine Ausbildung bei uns sind oder auch generell.
5: Sie haben ja schon erwähnt, es ist natürlich schöner, wenn Sie als junger Mensch auch die jungen Leute zugehen. Da kommt man doch ganz anders ran, oder?
4: Ja, natürlich. Allein schon, wenn man das so in der Schule noch so vor sich hat, wie das früher war, wenn da so Leute zur Schule gekommen sind, gerade wenn das dann jemand Älteres war, dann dachte man sich so, ja okay, was weiß die Person vielleicht jetzt noch so von unserem Leben, das ist so weit weg. Und als jüngerer Mensch hat man da andere Möglichkeiten, an die Schüler ranzukommen.
2: Im Anschluss an die Pressekonferenz hatten alle Anwesenden, darunter auch ein Fernsehteam des ZDF, die Gelegenheit, den Schaltanlagenbauern einmal über die Schulter zu schauen. Wobei auch Leon seinen Arbeitsplatz präsentierte.
6: Hier hinter mir, das sind Anlagen, die mal in Kraftwerken eingesetzt werden. Die dienen eigentlich nichts anderes wie ein Lichtschalter, ne, zwischen Generator und Trafo ein-ausschalten, darum geht's. Aber gerade wenn wir so an das Thema erneuerbare Energien denken, ist ja jetzt so die Strategie, Gaskraftwerke noch zu bauen, um diese Versorgungssicherheit sicherzustellen. Ein Gaskraftwerk muss relativ schnell ein- und ausgeschaltet werden können. Und sowas übernehmen solche Anlagen beispielsweise hier hinter mir, die also dann im Prinzip Generatoren ein- und oder ausschalten, damit eben die Energie ans Netz bereitgestellt werden kann. Und diese Anlagen bauen wir in verschiedensten Ausführungen. Es gibt also diese Version hier, wo alle 3 Phasen in einem Gehäuse verwendet werden. Es gibt die Anlagen da drüben. Dort wird im Prinzip für jede Phase ein separater Schaltpol verwendet. Das hat einfach was mit der Leistungsfähigkeit zu tun. Wenn wir so mal zu Hause dran denken, so eine Steckdose 10 Ampere, 16 Ampere und so eine Anlage da drüben, die kann also bis zu 10.000 Ampere schalten. Also das ist schon ein großer Unterschied. Und deshalb ist es eben auch so wichtig, dass wir eben eine sehr, sehr hohe Qualität bieten, weil, naja, wenn beim Strom was passiert, dann ist die Auswirkung immer relativ massiv.
2: Nicht ohne Stolz berichtete Geschäftsführer Heiko Koschmieder dabei, dass die Auftragsbücher der FEAG bereits bis 2029 pickepacke voll sind, was wohl vor allem der Energiewende geschuldet ist.

Das Freibad in der Kiesgrube Roßlar ist beliebt. Bei klarem Wasser und angenehmen Temperaturen entspannen die Gäste beim Baden und Schwimmen am Fuße des Kyffhäusers. Bereits zum zweiten Mal stand am 9. August in der Kiesgrube nicht nur Entspannung auf dem Plan. Die Gemeinde Südharz hatte zum zweiten Roßlaer Schwimmtag

0: Tag Interessierte aufgerufen. Dabei standen zwei Wettkampfstrecken, einmal 800 Meter und einmal 1600 Meter auf dem Plan, sowie ein Stand-up-Paddle-Wettbewerb. Gerd Heller, Rettungsschwimmer im Ruhestand, organisierte gemeinsam mit Mike Neubauer, Schwimmmeister der Gemeinde Südharz, dieses Event. Wie die beiden auf die Idee kamen, erzählte uns Gerd Heller.
1: Ja, das ist relativ einfach. So vor 4, 5 Jahren etwa war ähnlich wie heute ein richtig schöner Badetag und ich bin hier durch die Kiesgrube geschwommen und wie ich wieder zurückkam, dachte ich, Mensch, gehst mal zum Schwimmmeister und da haben wir alle beide so die Idee ausgebrütet, optimale Bedingungen, herrliche Wasserqualität, hier sollten wir irgendwas machen. Und das habe ich mit dem Mike Neubauer vor 4, 5 Jahren so mal ausgebrütet und das haben wir dann verfeinert, bis wir heute hier stehen zum zweiten Schwimmtag.
2: Wenn man auf den ersten Schwimmtag zurückblickt, jetzt auf den zweiten, welche Veränderungen gibt es denn seit damals?
1: Ja, wir haben beim ersten Schwimmtag, da waren etwa 30 Schwimmer dabei, da haben wir gemerkt, dass auch jüngere Schwimmer gern mitschwimmen möchten. Und dem haben wir Rechnung getragen, Start ist jetzt ab 14 Jahre möglich, nach hinten ist natürlich alles offen. Und beim zweiten Schwimmtag haben wir uns bessere Bojen leisten können, dank unserer Unterstützer. Wir haben richtig große, dicke, fette Bojen, dass die Schwimmer auch die Orientierung nicht verlieren.
2: Nun ist so ein Schwimmtag nicht nur Gerd Heller und Mike Neubauer. Wer steckt denn noch alles dahinter? Welche Helfer, wie viele Helfer sind da am Werk?
1: Naja, das ist schon recht groß. Ich stehe jetzt stellvertretend für ein Team von etwa 30 Helfern. Allen voran die Wasserwacht Sangerhausen, die Feuerwehr Roßla, der Angelverein in Roßla und natürlich Org-Team. Also etwa 30 Leute ist das ganze Team, für die ich stellvertretend hier mit dir spreche.
2: Nun klingt das, wenn du das erzählst, ganz locker und easy, aber so einfach ist so eine Organisation bestimmt nicht. Was waren denn so die größten Herausforderungen?
1: Die größten Voraussetzungen sind das Wetter, was wir ja alle nicht beeinflussen können, Wind vor allem, dass unsere Bojen permanent abtreiben, dass wir immer wieder gucken müssen, wo die Bojen sind, dass die Entfernungen stimmen. Denn die Schwimmer haben ja doch auch alle einen Ehrgeiz und möchten auch, dass die Entfernungen und die Zeiten in die Welt passen. Dass wir nicht hier 800 Meter aufrufen und dann ist die Strecke 900 Meter und alle sind traurig, wenn die Zeiten nicht stimmen.
2: Das ist sicherlich die eine Seite. Die andere Seite, ohne Moos nichts los. Wie sieht es denn da aus, um das zu finanzieren? Welche Wege seid ihr gegangen?
1: Ja, klar, das ist bei allen, das kennen alle Vereine, alle, die irgendwas organisieren. Ohne Geld geht's nicht. Und wir hatten das Glück, ein paar aktive Schwimmer, Sportler zu finden. Darunter vor allem die Firma Buchmann aus Rottliberode, das Kieswerk Müller in Roßla, die Bohrgesellschaft in Berger, Edeka Lehne natürlich mit der Versorgung. Das sind so unsere wichtigsten Eckpfeiler neben der Mitgas. Die sind dann auch immer im Boot, die helfen allen Gemeinden und so auch uns. So konnten wir die ganze Sache rund machen.
2: Also es ist ja wirklich ein breites Feld. Nun ist es nur noch wenige Minuten bis zum Start des ersten Wettkampfes. Bist du jetzt entspannt oder ist jetzt die Aufregung noch besonders groß?
1: Naja, so richtig entspannt bin ich nicht. Bin halt schon ein bisschen aufgeregt, dass heute alles wieder klappt. Vor allem, dass alles gesund abläuft. Wir haben unsere Ärztin, die Frau Klobig hier aus Roßla zur Betreuung, zur medizinischen Betreuung. Und wir hoffen, dass vor allem ja, alle gesund und heil ans Ziel kommen.
0: Vor dem Start galt es für die Teilnehmer, ihre Anmeldung fix zu machen. Mit einer Startnummer versehen waren die ersten bereit für die Südharz-Runde von 800 Metern. Unter ihnen war auch Hans-Georg Fischer, mit 75 Jahren der älteste Starter im Feld.
3: Ich schwimme hier seit vielen, vielen Jahren, weil das ein super Gewässer ist. Ja, und eigentlich hat es meine Frau entdeckt. Ja, und die kommt aus dem Brandenburgischen und sucht immer Wasser. Und jetzt kommen wir bestimmt regelmäßig seit 15 Jahren hierher. Und ich wollte voriges Jahr schon mitschwimmen. Und naja, da war ich unentschlossen. Und ich habe bis gestern Abend überlegt und dann habe ich mich gestern Abend noch per E-Mail angemeldet.
2: Bist du jetzt untrainiert?
3: Ja, ich muss vorsichtig machen. Ich hatte eine Hüft-OP, aber ich bin guter Dinge und ich muss ja nicht der Erste sein.
0: Neben dem ältesten Starter sprachen wir auch mit Hannes, dem jüngsten Starter. Mit seinen 10 Jahren hatte er die erforderlichen 14 Jahre noch nicht erreicht, durfte nach einem Check durch die Ärztin und einem Gespräch mit der Mutti dennoch starten. Was Hannes sehr freute.
4: Ich mag einfach schwimmen und ich bin auch eine Wasserratte. Also ich liebe Wasser und da dachte ich einfach, fragen kann man. Und da freue ich mich jetzt richtig, dass ich mitmachen darf.
2: Da schwimmen ja ganz viele Erwachsene mit. Was meinst du, wie sind so deine Chancen heute auf Platz? Hast du dir da irgendwas vorgenommen?
4: Ich weiß nicht, also ich bin ein recht schneller Schwimmer, ich weiß auch nicht auf welchem Platz, ich kann gar nicht sagen, ich weiß nicht wie die anderen sind, aber vielleicht so dritter Platz.
2: Da hast du ja was vorgenommen.
4: Ja.
2: Wärst du denn traurig, wenn das nicht der dritte Platz wird?
4: Nö, ich freue mich, dass ich dabei bin, weil ich halt der Jüngste wahrscheinlich bin und da freue ich mich, dass ich dabei bin.
2: Dann drücken wir dir beide Daumen und wünschen dir ganz viel Glück.
4: Danke.
0: Die beiden waren also voller Vorfreude auf das Bevorstehende, genauso wie die anderen 14 Teilnehmer. 5 Damen und 11 Männer machten sich bereit. Badekappe auf, Schwimmbrille runter und rein ins Wasser. Mit dem Startschuss von Gerd Heller setzte sich das Schwimmerfeld in Bewegung.

0: Vom Ufer aus konnte die gesamte Strecke gut beobachtet werden. Dabei stellten die Zuschauer irritiert die leichte Streckenabweichung der Schwimmer auf den ersten Metern fest. Die Bojen im Blick zu haben im Freiwasser war gar nicht so einfach. Das Starterfeld war auf der 800-Meter-Runde gut gemischt. Mit Hannes befanden sich 4 Jugendliche in der Altersklasse 10 im Wasser. Die Altersklassen 40 und 50 verzeichneten 5 Starter und in der Altersklasse 60, wo Hans-Georg auch einsortiert wurde, starteten 3 Aktive. Nach 15 Minuten konnten die ersten Schwimmer auf den letzten Metern beobachtet werden. Mit etwas Anfeuerung und einem kräftigen Applaus konnte Florian Sievers nach 17 Minuten und 40 Sekunden am Ufer als Erster in Empfang genommen werden. Dicht hinter ihm kam Max Wurzler mit 18 Minuten und 7 Sekunden als Zweiter ins Ziel, gefolgt von Christoph Ohm nur 22 Sekunden später. Johanna Wiederhold erreichte als erste Frau nach 18 Minuten und 48 Sekunden das Ufer. Unser jüngster und ältester Starter kamen direkt nacheinander ins Ziel und waren mit ihrer Leistung ganz zufrieden.
1: Es war super. Ich wäre gerne noch ein bisschen schneller geschwommen, aber ist altersgerecht.
2: Und wenn es nächstes Jahr klappt, wieder dabei?
1: Ja, würde ich gern. Ja, man weiß nie, was kommt, aber ich gehe davon aus. Doch, war gut. Ja.
3: Also ich bin froh, dass ich nicht Letzter geworden bin auf jeden Fall. Und es hat sich trotzdem gut angefühlt, wo ich hier hingekommen bin, also hier ins Ziel.
2: Das heißt, nächstes Jahr wieder dabei?
3: Vielleicht, werde ich sehen, vielleicht.
0: Auf die 1600 Meter goldene Aue-Runde begaben sich 12 Schwimmer, darunter auch der 800-Meter-Sieger Florian Sievers. Er schaffte die zweite Strecke in 35 Minuten und 27 Sekunden, was für Platz 4 reichte. Erster wurde Bruno Waletzki mit einer Zeit von 23 Minuten und 27 Sekunden. Der Stand-Up-Paddle-Wettbewerb beendete den zweiten Roßlaer Schwimmtag. Die Veranstalter hoffen, auch im nächsten Jahr wieder Interessierte für dieses Event begeistern zu können.

schaffte die zweite Strecke in 27 Sekunden, was für Platz 4 reichte. Erster wurde Bruno Waletzki mit einer Zeit von 23 Minuten und 27 Sekunden. Der Stand-up-Paddle-Wettbewerb

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0: Am 6. August hieß es After-Work-Party auf dem Marktplatz der Stadt Hettstedt bei den Kirchentreppen. Bei wunderschönem Sommerwetter hieß es entspannen nach dem Arbeitstag. Vor Ort der Foodtruck Food Experience aus Hettstedt, das DJ-Duo Sepp und Wechsel und das Brauwerk Lichtloch 23 und natürlich auch dessen Gründer und Geschäftsführer André Fingers, auf dessen Initiative dieses Ereignis maßgeblich zurückgeht.
1: Also heute ist im Prinzip Afterwork. Wir machen für die arbeitende Bevölkerung einmal im Monat am Donnerstag quasi einen Ausschank und einen Foodtruck stellen wir hier hin und machen dann im Prinzip mit DJ Musik ab 16, 17 Uhr bis 22 Uhr, dass die Leute einfach zum Feierabend mal nicht direkt nach Hause gehen, auch mal in der Stadt Hettstedt mal was machen und ja, einfach mal den Feierabend genießen, bei schönem Wetter zum Beispiel. Ein Bierchen trinken, leckeren Burger essen, schöne Musik hören. Und ja, sag mal, ist jetzt angedacht, dass wir das jetzt im Sommer jeden Monat machen. Einmal im Prinzip. Und ja, schauen wir mal, wie sich das etabliert. Und wenn

0: gut läuft, dann bleiben wir dran und schauen, dass wir was für Hettstedt wieder möglich machen.
1: Das Angebot der After-Work-Party wurde von den Hettstädtern und Hettstädterinnen sehr gut angenommen. Immer mehr strömten auf das Gelände und nutzten die Angebote. Die nächste Party ist für den 10. September geplant. Bis dahin hier noch ein paar Eindrücke von der August-Party mit DJ Kling.

0: Am Wochenende 8. und 9. August hieß es für viele Neugierige, auf zum 26. Lerchenfest nach Stolberg. Das Wetter war super und so kam es sogar zu kleinen Staus an den Einlasspunkten. Wer den geschafft hatte, konnte den Tag im vorderen Teil der Rittergasse genießen. Auf der kleinen und überschaubaren Festmeile waren zahlreiche Stände aufgebaut und man konnte schlendern, schauen und kaufen. Ob Gewürze, Bücher oder ein Produkt der Heinröder Besenbinder und das gleich mit jeder Menge Infos zur Herstellung. Auf der Bühne, die zugegeben etwas eingeengt positioniert war, wurde ein buntes Programm geboten. Hier die Güntersberger Blasmusik bei ihrem Auftritt. Wichtigste Figur der Stadt, noch vor Thomas Münzer, ist Juliane von Stolberg. Sie war in Begleitung ihres Vaters Graf Botho zu Stolberg und Wernigerode sowie der 6. Südharzer Karstkönigin Yvonne der Ersten auf dem Fest unterwegs und wurde auch zwischendurch den Gästen von Moderatorin Elke vorgestellt.
1: Wir haben wirklich Juliana zu Stolberg, unsere ganz berühmte Ahnfrau, denn Juliana zu Stolberg war in ihrem Leben zweimal verheiratet.
0: Ihre Bedeutung wird sehr gern dadurch herausgestellt, dass sie durch ihren Sohn Wilhelm von Oranien als Stammmutter der Niederlande gilt. Aber irgendwas fehlt doch da noch. Richtig, die Namensgeber des Festes, die Stolberger Lerchen. Die brutzelten natürlich auch in der Pfanne und die Meinung der probierenden Gäste ließ sich in einem Geräusch zusammenfassen.
2: Nach umfangreichen Baumaßnahmen in den Jahren 2025 und 2026 in drei wesentlichen Abschnitten wurde am 7.8. die Einrichtung der Lebenshilfe in Kloster Mansfeld feierlich wiedereröffnet und offiziell ihrer weiteren Nutzung übergeben. Begrüßt wurden die zahlreichen Gäste, Vertreterinnen und Vertreter der Lebenshilfe, Mitarbeitende, Mitglieder des Gemeinderates, beteiligte Unternehmen sowie Vertreter der Verwaltung durch die Leiterin der Tagesförderung für Rentner, Ann-Christine Teutsch. Sie erklärte auch kurz, was es mit der Tagesförderung für Rentner auf sich hat.
3: Ja, einige von Ihnen fragen sich sicherlich, was in so einer Tagesförderung vor sich geht. Es ist so, dass die Tagesgäste morgens hier in unsere Räumlichkeiten kommen und herzlich empfangen werden. Es wird Ihnen hier eine schöne Räumlichkeit geboten, individuelle Angebote, Gruppenangebote sowie Ausflüge, die wir gemeinsam unternehmen. Und unsere Gäste fühlen sich sehr wohl in unserer Gruppe.
2: Natürlich dankte sie allen Beteiligten, die diese neuen und viel besseren Bedingungen für ihre Arbeit ermöglicht hatten und selbstverständlich auch ihren Mitarbeiterinnen. Auch Bürgermeister Frank Ochsner wandte sich an die Anwesenden.
4: Die Gemeinde Kloster Mansfeld ist Eigentümer der Immobilie. Die Lebenshilfe nutzt dieses Objekt schon seit vielen Jahren. Zu DDR-Zeiten war dieser Winkelbungalow eine Wochenkrippe, wo die Kinder die ganze Woche untergebracht waren und versorgt wurden. Und mit der politischen Wende 1989 hat die Gemeinde Kloster Mansfeld diese Immobilie übernommen und sukzessive auch umgebaut. Nun hat auch hier der Zahn der Zeit genagt und eine Sanierung stand an. Die stand also in den letzten zwei Jahren, haben wir hier investiert als Kommune in Absprache mit der Lebenshilfe entsprechend umgebaut. Was haben wir gemacht? Eine umfangreiche Sanierung der Fassade. Wir haben verschiedene Anbauten, die hier seinerzeit am Gebäude angebracht waren, abgerissen. Die Terrassenüberdachung ist erneuert worden. Ein umfangreicher Innenausbau, es ist schon angeklungen. Wer über den Parkplatz gekommen ist, hat gesehen, dass auch umfangreiche Gestaltung der Außenanlagen durchgeführt wurden. Unter anderem die neue Pflasterung des Hofbereiches. Das war uns als Gemeinde auch ein großes Anliegen, auch ein Anliegen der Lebenshilfe. Und natürlich weitere Verbesserungen zur Aufenthaltsqualität und Nutzbarkeit des gesamten Grundstücks.
2: Insgesamt beliefen sich die Kosten für die Gemeinde auf rund 320.000 Euro. Gegenüber der ursprünglichen Planung kam es zu Mehrkosten von etwa 50.000. Trotz dieser Kostensteigerung war es aus Sicht der Gemeinde wichtig, die begonnenen Arbeiten fachgerecht und vollständig umzusetzen und damit die langfristige Nutzung des Gebäudes zu sichern. Herr Ochsner dankte den beteiligten Handwerks- und Bauunternehmen, alle aus dem Landkreis Mansfeld-Südharz, viele aus dem Bereich der Verbandsgemeinde Mansfelder Grund-Helbra. Auch galt sein Dank den Mitarbeiterinnen und Mitarbeitern der Verbandsgemeindeverwaltung, besonders dem Bauhof, für ihr Engagement und ihren Einsatz.
4: Ich wünsche Ihnen viel Erfolg bei der Arbeit. Sie tun Gutes für die Region, für Kloster Mansfeld. Das kann man nicht oft genug erwähnen. Ich wünsche Ihnen viel Erfolg bei Ihrer Arbeit und allen Mitarbeitern einen schönen Arbeitsplatz.
3: Vielen Dank.
5: Vielen Dank, Herr Ochsner, für die umfangreichen Ausführungen. Zunächst mal an Frau Teusch, vielen, vielen lieben Dank, dass Sie sich das angetan haben, so eine Standortverlagerung bringt ja auch so einiges immer mit sich. Das machen wir nicht zum ersten Mal, aber umso mehr freut es mich, dass wir die seit 2021 existierende Tagesführung für Rentner nunmehr auch erweitern konnten, aufgrund der schönen, tollen, großen Räumlichkeiten, nicht durchflutet auf dem Stand der Technik, für derzeit insgesamt 11 Rentner in der Tagesförderung. Dankeschön an die Gemeinde, auch an die Verbandsgemeinde, an alle Gewerke, die in der Fördergruppe, aber eben auch innerhalb der Tagesförderung für Rentner heute in diesem Jahr dazu beigetragen haben, dass für Menschen mit Unterstützungsbedarfen, mit unterschiedlichen Unterstützungsbedarfen, jeder nach seiner Art, schwerst, wie auch immer, hier ein wunderschöner Platz im Rahmen einer Tagesstruktur geschaffen worden ist. Dafür ein ganz großer Applaus von unserer Seite, von der Lebenshilfe, von der Mitteldeutschen Wohn- und Betreuungsstätten GmbH und nicht zu vergessen auch von der Mitteldeutschen Werkstätten GmbH. Ganz, ganz lieben Dank.
2: Und das war noch nicht alles. Es gab außerdem den Schlüssel für ein nagelneues Auto für die Rentnerbetreuung, zahlreiche weitere Glückwünsche und natürlich sollte an diesem Tag auch noch gefeiert werden.

0: Zum nunmehr dritten Annatag riefen die Kirchenglocken der St. Annenkirche am Abend des 24. Juli 2026. Organisiert wurde das Ganze von Mitgliedern des Vereins Mansfelder Berg- und Hüttenleute um den Vorsitzenden Hans-Joachim Schworch in Zusammenarbeit mit der Kirchengemeinde St. Annen.
1: Ja, die heilige Anna ist die Schutzheilige der Bergleute hier in der evangelischen Region. Das wird immer gern vergessen. Die Barbara ist eigentlich immer die, die so vorn weg steht. Aber das ist eigentlich aus katholischen Steinkohlenzeiten entstanden. Und die ist mit hergeschwappt, mit den vielen Katholiken, die wir im 19. Jahrhundert vor allen Dingen dazugekriegt haben. Und deshalb verehren wir die genauso. Aber die Anna ist eigentlich die ursprüngliche für die evangelischen Regionen. Deshalb haben wir in den Bergstädten auch oftmals eine Annenkirche.
2: Mhm. Ja, und hier ist ja auch eine Annenkirche. Und die Anna ist ja drin auch zu sehen auf dem Bild als Oma von Jesus. Ist das die Anna, die du meinst?
1: Ja, das ist die Anna. Genau diese meinen wir auch. Ja, und der Martin Luther hat die auch ziemlich verehrt. Das ist so ein bisschen ein zweiter Grund, warum die hier in der Region auch sehr dieser Anna treu waren. Und ja, und gefeiert wurde das Fest allerdings eigentlich nie. Ja. Und wir haben uns vor ein paar Jahren mal zusammengesetzt und haben gesagt, na, warum eigentlich nicht die Anna auch ehren? Ich meine, die ist für uns viel wichtiger, theoretisch. Und vor allen Dingen ist es ja auch in der Sommerzeit, das muss man dazu sagen, Barbara ist in der Winterzeit. Und es ist ein schönes Fest, um sich mal zu treffen. Und wir machen das heute zum dritten Mal erst und zum 440. Jahrestag sozusagen der Heiligsprechung der Anna, da haben wir angefangen damit. Und ja, wir hoffen, dass da draus mal eine kleine Tradition wird.
0: Neben zahlreichen Vereinsmitgliedern nutzten auch interessierte Anwohner die Gelegenheit, ihre Kirche bei dem Fest besser kennenzulernen. Alles begann mit einer kleinen Andacht unter musikalischer Begleitung keines Geringeren als Kirchenmusikdirektor Thomas Ennenbach.

Durchgeführt wurde die Andacht von Pfarrerin Laura Kranich, die die Anwesenden im Gotteshaus begrüßte und viel Interessantes über die Kirche an sich und die heilige Anna berichtete.

0: Seit 2024 ist die begnadete Sängerin für den Pfarrbereich Eisleben zuständig und somit auch für St. Annen, die als Bergmannskirche gilt.
1: Diese Kirche, die Anna-Kirche, ist also von Anfang an eng verknüpft mit dem Leben der Bergleute. Sie galt als eine typische Bergmannskirche der Eisleber Neustadt und sie diente der religiösen Betreuung der dort lebenden Arbeiter und Familien. Diese enge Verbindung, die zeigt sich auch in der Widmung, eine Anna-Kirche der heiligen Anna geweiht, die im Bergbau eine der wichtigsten Schutzpatroninnen ist.

0: Nach der Andacht wurde in den Innenkirchhof geladen, wo die Gemeindemitglieder ihre Gäste an diesem heißen Tag mit kühlen Getränken, Bratwurst und selbstgemachten Salaten verwöhnten. Auch die Klosterzellen des Augustinerklosters wurden zur Besichtigung freigegeben.
1: Es ist keine Neuheit mehr, der Tag der offenen Tür im Tierheim am Sandgraben in der Lutherstadt Eisleben. Und dennoch zieht es zahlreiche Besucher in die Einrichtung am Stadtrand. Wer das Abenteuer Parkplatzsuche geschafft hat, konnte sich erst einmal stärken. Ob Kuchenbazar oder lecker gegrilltes, die zu dieser Mittagsstunde schon vielen Gäste mussten nicht hungrig auf die geplanten Aktionen warten. Da die Vermittlung von Informationen ein wichtiges Anliegen zum Tag der offenen Tür ist, waren die Führungen durch den Vorsitzenden des Vereins Tierheim am Sandgraben ein bedeutender Programmpunkt. Viele nutzten daher auch das Angebot, Andreas Stude auf der gut halbstündigen Tour durch das Gelände zu begleiten. An einzelnen Stationen gab es dann Wissenswertes und Neues. Dazu zählen auch die abgeschlossenen Bau- und Investitionsmaßnahmen, wie beispielsweise für die Hunde.
2: Hier an der rechten Seite sehen Sie unsere neue Hundeauslaufanlage, die insgesamt fast 30.000 Euro gekostet hat. Das sind finanzielle Mittel, die muss man erstmal freischalten können und haben. Das sind natürlich Fördergelder, Spendengelder und auch Gelder von den Städten und Gemeinden mit dabei.

0: aber der Großteil, da müssen wir mal gucken, dass wir auch hinkommen. Das hat ein bisschen gedauert, bis wir das Geld hatten, aber wir haben es jetzt. Und die Auslaufanlagen müssen natürlich auch dementsprechend sicher gestaltet sind, dass wir für die Hunde Übersprungschutz haben. Die ist noch nicht zu 100% fertig, weil da fehlt noch an einigen Stellen der Übersprungschutz, aber das wird durch die Firma noch gemacht.
1: Neben den Hunden sind Katzen im Tierheim natürlich ebenfalls zahlreich vertreten. Egal ob freilaufend oder in den Käfigen. Auch hier hat der Verein in den letzten Jahren kräftig investiert. Rund 20.000 Euro.
0: Was das Gehege hier betrifft, was jetzt links von mir steht, das sind freilebende Katzen, die wir an Futterstellen eingefangen haben, die zum Teil kastriert werden. Das sind natürlich ein Trend, die kastriert werden, so wie die finanziellen Mittel immer da sind. Dann werden die auch zum Teil wieder an Futterstellen entlassen. Wenn wir jemanden haben, der sich für die Futterstelle verantwortlich zeichnet, ansonsten müssen sie so lange hier bleiben, bis wir die Möglichkeit haben, neue Stellen für sie zu haben.
1: Und weitere 40.000 Euro gingen in einen Tierarztcontainer. Auf diese Maßnahme ist man besonders stolz, soll sie doch die Arbeit des Tierarztes im Interesse der Tiere deutlich verbessern.
0: Also unsere neue Baumaßnahme noch einmal, hier kommt alles noch einmal Solar drauf. Das Geld ist schon beantragt, hoffentlich haben wir Glück, dass wir es auch kriegen. Kostet noch einmal 17.000 Euro für eine Solaranlage. Das ist unser Tierarztcontainer. Der Tierarztcontainer, das heißt natürlich immer, wir müssen zum Tierarzt fahren. Wenn der Tierarzt hierher kommt, müssen wir in die Gehege rein. In den Gehegen sind andere Katzen. Alle haben Stress, wenn da so jemand rumvorwerkt und Spritzen gibt und macht. Das haben wir uns gedacht, Mensch, der Tierarztcontainer wird so eingerichtet wie die Praxis der Tierärztin. Die Tiere werden dort versorgt und vielleicht, wenn wir Glück haben, können wir da auch mal operieren drin, also kastrieren, sterilisieren die Tiere, dass wir so wenig wie möglich Fahrkosten, so wenig wie möglich Stress für die Tiere haben. Ich denke mal, das ist eine Errungenschaft, die haben wir uns wirklich gewünscht über die vielen Jahre, nur hat es immer an den finanziellen Mitteln gescheitert.
1: Alles in allem war es ein Rückblick auf erfolgreiche Arbeit. Die ist jedoch nur möglich, wenn Spender diese unterstützen. So kommt jede Spende, wie die überraschenden 500 Euro von Axel Bietz, Inhaber der Hettstädter Firma Hohmann Optik und Hörakustik, überaus recht.

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0: Auf der Königspfalz Tilleda fand am 7. und 8. August das 20. Treffen der historischen Artillerie statt. Volker Grabow, Präsident des Verbandes Deutscher Schwarzpulverkanoniere, und sein Team hatten wieder jede Menge auf die Beine gestellt. Gleich hinter dem großen Portal erwartete die Besucher ein buntes Lagerleben vergangener Zeiten. Über 300 Mitglieder des Verbandes hatten ihr Kommen angekündigt und waren nun in Uniform, Gewand, aber auch in Zivil zu erleben. Zur Mittagszeit fand sich über fast jedem Feuer ein Kessel mit Gulasch, wie hier bei den Wolkenburger Landsknechten aus Limbach-Oberfrohna. Wir nutzten die Gelegenheit, um mit Uwe Völkel, Hauptmann der Wolkenburger Landsknechte, ein paar Worte zu wechseln.
1: Wir sind die Wolkenburger Landsknechte. Wir verkörpern den 30-jährigen Krieg. Wir nehmen bei Gefechtsdarstellungen teil. Das ist für uns mal hier eine leichte Nummer heute, eine bequeme Nummer. Und was unser Anliegen ist, wir wollen den Menschen Geschichte beibringen. Wir leben Geschichte. Und viele sollen aus der Geschichte lernen.
2: Ihr seid nicht zum ersten Mal hier dabei?
1: Wir sind zum zweiten Mal hier dabei.
2: Das heißt, das habe ich beim ersten Mal gefallen, logischerweise.
1: Ja, auf jeden Fall. Es ist mal eine gemütliche Nummer, ja.
2: Und werdet ihr auch ein drittes Mal dabei sein?
1: Weiß ich noch nicht. Kommt auf den Terminplan an. Nächstes Jahr ist unser Terminplan sehr voll. Mal schauen, wie es weitergeht.
2: Was habt ihr denn hier schon alles gemacht? Was zeigt ihr den Leuten? Macht ihr nur das Lagerleben oder seid ihr noch anderweitig damit eingebunden?
1: Wir haben eine neunschüssige Orgelkanone mit, ein ganz besonderes Stück. Wir waren dann um 14 Uhr, könnt ihr dann vorne mal schauen, um 14 Uhr dann schießen, böllern und nur Lagerleben, böllern und so weiter.
2: Und wer ist denn wir? Wie viel seid ihr denn hier?
1: Da sind mehrere Vereine hier beisammen, also die Delitzscher Landsknechte sind mit 3-4 Mann dabei, wir sind ungefähr mit 9-10 Mann dabei, die Wolkenburger Landsknechte.
2: Also eine große Truppe.
1: Macht Spaß, ja.
2: Und ich sehe schon, euch geht's auch gut, oder?
3: Es geht gut.
2: Sehr schön. Dann viel Spaß euch weiterhin.
1: Ja, danke schön.
0: Beim Böllern, oder ganz offiziell gesagt, bei der Darstellung der Artillerie mit 3 Schuss, waren die Wolkenburger natürlich auch dabei. Über 50 Kanonen wurden präsentiert. Die gesamte Vorführung dauerte eine Stunde und war verbunden mit gewaltigen Schussgeräuschen. Und ganz in der Nähe der Kanonen verspürte der Körper ein leichtes Vibrieren. Volker Grabow, Präsident des Verbandes Deutscher Schwarzpulverkanoniere, zeigte sich im Interview mit der Veranstaltung zufrieden.
4: Also das Jahr sehr schön, sehr gut, die Leute sind alle zufrieden, es sind sehr viele Kanoniere anwesend, sehr viele Gruppen, auch Besucher und natürlich optimal das Wetter. Ja, das ist natürlich für so eine Live-Veranstaltung das Wichtigste. Ja.
2: Aber Sie als sozusagen Chef des Ganzen blicken da sicherlich mit einem weinenden Auge drauf, es ist Ihre letzte Runde.
4: Natürlich, es war nur mein Herzblut gewesen. Ich habe den Verband, wie gesagt, 2006 gegründet mit 36 Mann. Heute sind wir europaweit der Größte mit über 600 und haben eine neue Sportart erfunden, die der leichten Feldartillerie. Das heißt, dass wir sportliches Wettkampfschießen bei der Bundeswehr machen auf 100, 200, 400 Meter. Das gibt es in Europa nur und so. Deshalb kommt

0: die auch alle zu uns.
1: Ihre Amtszeit als Präsident geht zu Ende. Sie haben das alles mit nach vorn getragen. Heißt das jetzt mit Ihrem Ende der Amtszeit, ist es auch zu Ende mit dieser Veranstaltung?
0: Ich hoffe nicht, auf keinen Fall, weil wie gesagt, so eine gewachsene Veranstaltung über 20 Jahre muss man weiterführen. Und ich hoffe, dass das neue Präsidium das auch so sieht, weil zum Schluss, wie gesagt, haben wir so viel aufgebaut und ich glaube, es wird weitergehen in einer Art und Weise. Das weiß ich nicht. Auf jeden Fall hoffen alle, dass es weitergeht. Es wäre schade drum.
2: Die Kombination vergangener Zeiten und der Gegenwart schafften die Veranstalter vor allem durch das Bühnenprogramm. Während zur Mittagszeit die Blaskapelle Katharina für Stimmung sorgte, legte am Abend ein DJ auf. Mit einem Höhenfeuerwerk und einer Drohnenshow ging das 20. Treffen der historischen Artillerie zu Ende. Bahnen ziehen und Gutes tun, hieß es am 8. August im Freibad der Lutherstadt Eisleben. Zum zweiten Mal lud das Annenhospiz gemeinsam mit dem Eigenbetrieb Bäder der Lutherstadt zum Benefizschwimmen ein. Für das Event war alles gut vorbereitet. Bei 24 Grad Wassertemperatur und Sonnenschein dauerte es nicht lange, bis sich die Ersten zum Schwimmen anmeldeten. Pünktlich um 10 Uhr eröffnete Jeanette Weigang, Leiterin des Annenhospizes, das Benefizschwimmen mit einem ambitionierten Ziel.
3: Heute zählt jede Bahn. Wir wollen heute mindestens 3000 Bahnen erschwimmen. Bei wunderschönstem Wetter und schön klimatisierten Temperaturen im Wasser. Ich meine, es sind 24 Grad, wenn ich das richtig sehe. Also wunderbar, kann keiner sagen, ist es zu kalt. Letztes Jahr war das ein bisschen anders.
2: Ob tatsächlich 3000 Bahnen am Ende zustande gekommen sind, verraten wir später. Jetzt galt es erst einmal, die ersten Schwimmer ins Wasser zu lassen. Unter ihnen war auch der 15-jährige Linus, der offiziell den Start einleitete.
4: Also 5, 4, 3, 2, 1, los! Und das Schwimmen ist eröffnet. Die ersten Schwimmer ziehen ihre Bahn.
2: Während Kinder, Jugendliche und Erwachsene unter den wachsamen Augen der Wasseraufsicht ihre Bahnen zogen, nutzten wir die Gelegenheit, um von Jeanette Weigang und Manuela Queck mehr über die Hospizarbeit zu erfahren.
5: Das Annenhospiz Eisleben gibt es seit Februar 2023 und deckt den stationären Bereich der Hospizarbeit ab. Und eine weitere wichtige Säule ist der ambulante Bereich und der wird durch die Kanzler vom Feuchte Stiftung angeboten.
6: Wenn ich auf den stationären Bereich blicke, da sind Sie als Pflegedienstleitung verantwortlich. Wo ist denn da der Unterschied zu normalen Pflegeheimen?
7: Der Unterschied ist das, dass wir nicht in einer Tagesstruktur drinstecken. Wie gesagt, wir kennen es ja im Pflegeheim durchstrukturiert von A bis Z. Bei uns ist die Individualität. Ja, unsere Gäste werden früh auch nicht geweckt. Jeder Gast entweder erklingelt oder er wird dann von einem Kollegen geschaut, ist er schon munter. Und dann wird auch auf die Wünsche eingegangen. Jeder Gast kann dann auch früh sich wünschen, was er essen möchte. Auch zwischendurch werden Wünsche erfüllt, die Angehörigen werden mit einbezogen. Bei der Aufnahme wird den Angehörigen auch gezeigt, dass wir offen sind. Also es ist wie eine große Familie und sie können sich da auch frei bewegen auf dem Wohnbereich, als wenn sie zu Hause wären. Und halt eben auch diese Begleitung bis zum Lebensende. Ja, Krankenhaus sind andere Strukturen, bei uns ist die Ruhe und auch feiern wir Feste mit den Gästen zusammen, wie sie fallen im Jahr. Und haben auch den ASB-Wünschewagen mit dabei und haben auch unser Projekt Seelenheimat, wo wir im Prinzip als Kollegen, wenn jemand noch in unserem Auto mitfahren kann, Ausflüge machen. Es ist eine ganz tolle Arbeit und unsere Fachkräfte können sich auch Zeit nehmen für ihre Arbeit.
6: Wenn ich jetzt auf das Schwimmprojekt noch zurückkomme, wo ist denn da die Verbindung zum Hospiz, zur Hospizarbeit?
5: Wir haben einen Förderkreis im Annenhospiz Eisleben, der wurde im Mai 2023 gegründet. Und da haben wir uns überlegt, was können wir denn in Eisleben sozusagen durchführen, um auch die Bevölkerung zusammenzubringen und das Thema auch an die Bevölkerung oder an die Menschen auch hier vor Ort nahezubringen. Und wir planen Anfang des Jahres im Rahmen des Förderkreises immer Veranstaltungen. Und eine wichtige Veranstaltung ist das Benefizschwimmen, sozusagen schon im zweiten, in der Wiederholung sozusagen, im zweiten Anlauf. Und wir freuen uns sehr, dass wir das hier auch im Eigenbetrieb Bäder durchführen können. Und solche Veranstaltungen übers Jahr sind für uns sehr wichtig, weil wir auf 5% Spenden angewiesen sind. In der Hospizarbeit ist es gesetzlich so verankert,

0: verankert, dass 95% der Kosten durch die Kranken- und Pflegekassen getragen werden und 5% durch das Hospiz selber erwirtschaftet werden müssen.
1: Das Benefizschwimmen, welches von 10 bis 14 Uhr stattfand, sollte somit einen Beitrag zum Eigenanteil darstellen. Inzwischen waren die zwei Bahnen im Freibad, die für die Aktion bereitgestellt wurden, mit Schwimmerinnen und Schwimmern gut gefüllt. Minute um Minute wurden es mehr Aktive, sodass sich der eine oder andere erst einmal eine Verschnaufpause gönnen konnte.
2: Amelie, Schwimmen beendet und wie viel hast du geschafft?
3: 18.
2: 18 Bahnen, war das auch dein Ziel?
3: Nein, mein Ziel sind 30.
2: Oh, wie willst du noch mal ins Wasser gehen heute?
3: Ja.
2: Also ich sehe, du bleibst hier. Warum machst du eigentlich mit?
3: Weil mir Schwimmen sehr viel Spaß macht und das für einen guten Zweck ist.
2: So, Linus, du warst der Erste, der ins Wasser gesprungen ist. Wie war dein erstes Ergebnis?
4: Ja, 60 Bahnen bis jetzt.
2: Was heißt bis jetzt?
4: Mal schauen, vielleicht 70, 80 rum.
2: Alter, bist du denn so großer Schwimmfreak?
4: Ja.
2: Macht dir Spaß?
4: Ja.
1: Für eine kleine Stärkung zwischendurch sorgten die ehrenamtlichen Helferinnen und Helfer mit einem Kuchenbazar. An einem kleinen Informationsstand konnten sich Interessierte über die ehrenamtliche Tätigkeit informieren. Diese Gelegenheit nutzten auch wir mit der Kamera.
5: Mich hat ein Satz von meiner Mutti auf dem Sterbebett bewogen. Du hattest im letzten Jahr nicht einmal Zeit, um in Ruhe mit mir eine Tasse Kaffee zu trinken. Und ich habe zum Abschied gesagt, ich engagiere mich sozial. Danach habe ich meine 100 Stunden für den ambulanten Hospizdienst absolviert, hatte natürlich auch die Möglichkeit, Lothar Lauterbach ein halbes Jahr im Altenheim zu betreuen. Das war dann unsere praktische Ausbildung mit Frau Petsch gemeinsam. Und ich muss sagen, Hospizarbeit ist so bunt wie das Leben, mit allen Facetten, die uns das Leben bietet. Und wir haben die Aufgabe, hinzugehen, freundlich zu sein, Vertrauen zu fassen und vor allen Dingen zuzuhören und kleine Wünsche zu erfüllen. Und das mit Herz.
2: Und wie sieht das konkret aus? Wie muss ich mir das vorstellen, die Arbeit im Hospiz?
6: Ja, die Arbeit im Hospiz. Im Ehrenamt erhält man den Anruf, dass eine Familie Hilfe braucht in der Begleitung, in der letzten Lebensphase. Man stellt sich dann den Angehörigen vor und auch denjenigen, der die Hilfe braucht. Und es entsteht so eine Verbindung mit viel Vertrauen, mit viel Zuhören, einfach um die letzte Lebensphase so schön wie möglich zu gestalten.
1: Zurück zum Schwimmen. 96 Teilnehmer waren dem Aufruf des Annenhospizes gefolgt und zogen fleißig Bahnen. Genauer gesagt insgesamt 6.336 Bahnen. Damit wurde das Ziel vom Morgen weit übertroffen. Über 4.000 Euro sind so zusammengekommen, die in die wertvolle Arbeit des Annenhospizes fließen.
7: Die ehemalige Grundschule in Helbra am Hirtenborn soll ein Begegnungszentrum der Volkssolidarität Kreisverband Mansfeld-Südharz e.V. werden. Dieses Vorhaben und das Projekt der Sanierung des Begegnungszentrums der Volkssolidarität in Gerbstedt sollten mit Fördermitteln bescheiden unterstützt werden. Zur Übergabe dieser wurde Ministerpräsident Sven Schulze am 10. August in Helbra erwartet. Vor Ort natürlich der geschäftsführende Vorstand der Volkssolidarität Kreisverband Mansfeld-Südharz e.V. Christian Heidler, Landrat André Schröder, die örtlichen CDU-Landtagsabgeordneten und viele weitere Gäste. Zunächst ergriff Herr Heidler das Wort.
8: Ich möchte Sie heute, Herr Ministerpräsident Schulze, ganz herzlich begrüßen und bedanke mich für Ihre Zeit. Ich bedanke mich auch bei unserem Landrat und auch bei unseren Landtagsabgeordneten für die Zeit, die sie heute aufbringen, um unser Projekt nach vorne zu bringen. Wir haben es geschafft, wenn ich an die Zeit zurückdenke, vor 3,5 Jahren einen Antrag zu stellen, der unser Projekt hier, unser soziales Projekt in Gerbstedt und auch hier in Helbra zu unterstützen, zu sanieren und dort einen Ort der Begegnung zu schaffen. Und da möchte ich im Namen unseres Aufsichtsrates und unserer Mitglieder der Volkssolidarität herzlich Danke sagen. Danke, dass Sie hier sind, denn ohne euch, auch ohne die Gemeinderatsmitglieder, wäre das hier nicht möglich. Wie jeder weiß, sind die aktuellen Zeiten schwierig, es ist alles teuer und es ist investiv. Das Geld, was wir hier investieren wollen, und da bedeutet das, dass wir im Prinzip auf Unterstützung, gerade im sozialen Bereich, angewiesen sind.
7: Ministerpräsident Sven Schulze betonte, dass Strukturwandel für ihn bedeute, die Heimat lebenswert und zukunftsfähig zu erhalten. Wo Menschen sich begegnen und gute Gesundheitsangebote finden, entstehe echter Mehrwert für die ganze Gemeinschaft. Hier würden Orte geschaffen, die den Menschen dienen, barrierefrei, generationsübergreifend und mitten im Leben. Genau solche Projekte würden die Kommunen in Sachsen-Anhalt stärker machen. Landrat André Schröder sprach kurz den Strukturwandel als wichtiges Thema im Landkreis an, betonte, wie viele einzelne Projekte in diesem Zusammenhang auf dem Weg seien und die vielen Millionen Summen an Investitionen, die in die Region kommen. Dann wurden aber die Fördermittel bescheide übergeben. In Gerbstedt wird das bestehende Gebäude Marstall zu einem modernen Begegnungs- und Gesundheitszentrum umgebaut und erhält rund 410.000 Euro. Entstehen soll ein sozialer Knotenpunkt, der Ärzte, Pflegedienste, soziale Einrichtungen, Vereine verbindet und langfristig den Anforderungen einer alternden Bevölkerung gerecht wird. Mit rund 1,1 Millionen Euro wird der Abriss des ehemaligen Schulgebäudes in Helbra sowie der Neubau eines modernen, barrierefreien Begegnungs- und Gesundheitszentrums gefördert. Der Neubau wird unter aktuellen energetischen Standards errichtet und mit Wärmepumpe, Photovoltaik und Stromspeicher ausgestattet. Die telemedizinische Infrastruktur hilft, die wohnortnahe medizinische Versorgung langfristig zu sichern. Anschließend gab es eine kleine Führung durch die ehemalige Grundschule Helbra, die seit nunmehr fast zwei Jahrzehnten nicht mehr als Schule genutzt wurde. Das Areal soll ja nun mit dem Entstehen des Begegnungszentrums der Volkssolidarität neu belebt werden. Den Umfang des Gesamtprojektes macht auch deutlich, dass Herr Heitler betonte, dass die Gesamtinvestitionen für das Projekt bei etwa 6 Millionen Euro liegen werden.
9: Kurz vor Beginn des neuen Ausbildungsjahres war die FEA GmbH in Sangerhausen Austragungsort einer Pressekonferenz, um die aktuellen Ausbildungsmarktzahlen für Sachsen-Anhalt und speziell für Mansfeld-Südharz bekannt zu geben. Geschäftsführer Heiko Koschmieder stellte jedoch zunächst sein eigenes Unternehmen, das unter anderem Mittel- und Niederspannungsschaltanlagen produziert und weltweit vertreibt, den anwesenden Journalisten vor und ging dabei auch auf die Ausbildungssituation in seiner Firma ein. So konnte im vergangenen Jahr aufgrund der nur geringen Anzahl an Bewerbern mit nicht ausreichenden Kenntnissen in naturwissenschaftlichen Fächern gar nicht ausgebildet werden, während 2026 vier Lehrlinge und zwei duale Studenten verpflichtet werden konnten. Auch Markus Behrens, Vorsitzender der Geschäftsführung der Regionaldirektion Sachsen-Anhalt-Thüringen der Bundesagentur für Arbeit, beschrieb die aktuelle Lage am Ausbildungsmarkt grundsätzlich positiv. So stehen momentan 10.300 gemeldete Ausbildungsstellen 9.100 Bewerbern gegenüber. Mehr als 1.000 Azubis kommen dabei aus dem Ausland. Doch es sollen möglichst alle freien Plätze belegt werden, wobei die Agentur auch Unterstützung anbietet.
10: Und für die jungen Menschen, die es schwierig haben, gibt es natürlich entsprechende Unterstützungsleistungen. Im Portfolio denke ich insbesondere an die noch nicht ausbildungsreifen Jugendlichen, an die Einstiegsqualifizierung, das ist sozusagen ein Langzeitpraktikum, bei dem junge Menschen austesten können, ob der Beruf und die Firma, in der sie das tun, vielleicht was dann tatsächlich wäre, für das nächste Jahr dann um mit der Ausbildung zu beginnen. Und junge Menschen, die vielleicht noch gar keinen Schulabschluss haben, aber eben jetzt die Schule verlassen, würden wir über berufsvorbereitende Bildungsmaßnahmen dann versuchen, noch den Hauptschulabschluss nachzuholen im Laufe des Jahres, um dann im nächsten Jahr eben in die Ausbildung zu starten. Also die Palette der Unterstützung ist breit und ich glaube, wir tun gut daran, allen jungen Menschen eine Perspektive zu geben, denn wir brauchen sie alle. Sie wissen, die demografische Situation in Sachsen-Anhalt ist derzeit so. Zwei altersbedingte Aussteiger aufgrund der geburtenstarken Jahrgänge. Dafür gibt es nur einen Einsteiger.
9: Dr. Simone Meißner, Vorsitzende der Geschäftsführung der Agentur für Arbeit Sachsen-Anhalt Süd, beschrieb die Situation speziell in Mansfeld-Südharz ähnlich ausgeglichen. Betonte allerdings, dass die Bereitschaft der Firmen auszubilden etwas rückläufig ist. Schließlich verriet Gastgeber Heiko Koschmieder, dessen Firma bereits mehrfach als Top-Ausbildungsbetrieb ausgezeichnet wurde, sein Erfolgsrezept für gute Ausbildungszahlen. So beteiligt sich der Schaltanlagenbauer FEAG regelmäßig an

0: an Ausbildungsmessen, unterhält lebendige Kooperationen mit regionalen Schulen und ist sehr aktiv in Social-Media-Kanälen unterwegs. Auch Ausbildungsbotschafter Leon Wolf, der gerade seine Lehre beendet hat, trägt erfolgreich dazu bei.
1: Als Ausbildungsbotschafter fahre ich an die verschiedensten Schulen und erzähle den Schülern dort von der Ausbildung generell, wie das Ganze läuft, wo die Schulen dafür sind, was es für Ausbildungsmöglichkeiten gibt. Und dann geht es nochmal ein bisschen direkter über die FEAG, was wir machen, wie man sich bei uns bewirbt und was so die Voraussetzungen für eine Ausbildung bei uns sind oder auch generell.
0: Sie haben ja schon erwähnt, es ist natürlich schöner, wenn Sie als junger Mensch auch die jungen Leute zugehen. Da kommt man doch ganz anders ran, oder?
1: Ja, natürlich. Allein schon, wenn man das so in der Schule noch so vor sich hat, wie das früher war, wenn da so Leute zur Schule gekommen sind, gerade wenn das dann jemand Älteres war, dann dachte man sich so, ja okay, was weiß die Person vielleicht jetzt noch so von unserem Leben, das ist so weit weg. Und als jüngerer Mensch hat man da andere Möglichkeiten, an die Schüler ranzukommen.
0: Im Anschluss an die Pressekonferenz hatten alle Anwesenden, darunter auch ein Fernsehteam des ZDF, die Gelegenheit, den Schaltanlagenbauern einmal über die Schulter zu schauen. Wobei auch Leon seinen Arbeitsplatz präsentierte.
2: Hier hinter mir, das sind Anlagen, die mal in Kraftwerken eingesetzt werden. Die dienen eigentlich nichts anderes wie ein Lichtschalter, ne, zwischen Generator und Trafo ein- ausschalten, darum geht's. Aber gerade wenn wir so an das Thema erneuerbare Energien denken, ist ja jetzt so die Strategie, Gaskraftwerke noch zu bauen, um diese Versorgungssicherheit sicherzustellen. Ein Gaskraftwerk muss relativ schnell ein- und ausgeschaltet werden können. Und sowas übernehmen solche Anlagen beispielsweise hier hinter mir, die also dann im Prinzip Generatoren ein- und oder ausschalten, damit eben die Energie ans Netz bereitgestellt werden kann. Und diese Anlagen bauen wir in verschiedensten Ausführungen. Es gibt also diese Version hier, wo alle drei Phasen in einem Gehäuse verwendet werden. Es gibt die Anlagen da drüben. Dort wird im Prinzip für jede Phase ein separater Schaltpol verwendet. Das hat einfach was mit der Leistungsfähigkeit zu tun. Wenn wir so mal zu Hause dran denken, so eine Steckdose 10 Ampere, 16 Ampere und so eine Anlage da drüben, die kann also bis zu 10.000 Ampere schalten. Also das ist schon ein großer Unterschied. Und deshalb ist es eben auch so wichtig, dass wir eben eine sehr, sehr hohe Qualität bieten, weil, naja, wenn beim Strom was passiert, dann ist die Auswirkung immer relativ massiv.
0: Nicht ohne Stolz berichtete Geschäftsführer Heiko Koschmieder dabei, dass die Auftragsbücher der FEAG bereits bis 2029 pickepacke voll sind, was wohl vor allem der Energiewende geschuldet ist.

0: Das Freibad in der Kiesgrube Roßla ist beliebt. Bei klarem Wasser und angenehmen Temperaturen entspannen die Gäste beim Baden und Schwimmen am Fuße des Kyffhäusers. Bereits zum zweiten Mal stand am 9. August in der Kiesgrube nicht nur Entspannung auf dem Plan. Die Gemeinde Südharz hatte zum zweiten Roßlaer Schwimmtag Interessierte aufgerufen. Dabei standen zwei Wettkampfstrecken, einmal 800 Meter und einmal 1600 Meter auf dem Plan, sowie ein Stand-up-Paddle-Wettbewerb. Gerd Heller, Rettungsschwimmer im Ruhestand, organisierte gemeinsam mit Mike Neubauer, Schwimmmeister der Gemeinde Südharz, dieses Event. Wie die beiden auf die Idee kamen, erzählte uns Gerd Heller.
1: Ja, das ist relativ einfach. So vor 4, 5 Jahren etwa war ähnlich wie heute ein richtig schöner Badetag. Und ich bin hier durch die Kiesgrube geschwommen. Und wie ich wieder zurückkam, dachte ich, Mensch, gehst mal zum Schwimmmeister. Und da haben wir alle beide so die Idee ausgebrütet. Optimale Bedingungen, herrliche Wasserqualität. Hier sollten wir irgendwas machen. Und das habe ich mit dem Mike Neubauer vor 4, 5 Jahren so mal ausgebrütet. Und das haben wir dann verfeinert, bis wir heute hier stehen zum zweiten Schwimmtag.
2: Wenn man auf den ersten Schwimmtag zurückblickt und jetzt auf den zweiten, welche Veränderungen gibt es denn seit damals?
1: Ja, wir haben beim ersten Schwimmtag, da waren etwa 30 Schwimmer dabei, da haben wir gemerkt, dass auch jüngere Schwimmer gern mitschwimmen möchten. Und dem haben wir Rechnung getragen. Start ist jetzt ab 14 Jahre möglich. Nach hinten ist natürlich alles offen. Und beim zweiten Schwimmtag haben wir uns bessere Bojen leisten können, dank unserer Unterstützer. Wir haben richtig große, dicke, fette Bojen, dass die Schwimmer auch die Orientierung nicht verlieren.
2: Nun ist so ein Schwimmtag nicht nur Gerd Heller und Mike Neubauer. Wer steckt denn noch alles dahinter? Welche Helfer, wie viele Helfer sind da am Werk?
1: Naja, das ist schon recht groß. Ich stehe jetzt stellvertretend für ein Team von etwa 30 Helfern. Allen voran die Wasserwacht Sangerhausen, die Feuerwehr Roßla, der Angelverein in Roßla und natürlich Org-Team. Also etwa 30 Leute ist das ganze Team, für die ich stellvertretend hier mit dir spreche.
2: Nun klingt das, wenn du das erzählst, ganz locker und easy, aber so einfach ist so eine Organisation bestimmt nicht. Was waren denn so die größten Herausforderungen?
1: Die größten Voraussetzungen sind das Wetter, was wir ja alle nicht beeinflussen können, Wind vor allem, dass unsere Bojen permanent abtreiben, dass wir immer wieder gucken müssen, wo die Bojen sind, dass die Entfernungen stimmen. Denn die Schwimmer haben ja doch auch alle einen Ehrgeiz und möchten auch, dass die Entfernungen und die Zeiten in die Welt passen. Dass wir nicht hier 800 Meter aufrufen und dann ist die Strecke 900 Meter und alle sind traurig, wenn die Zeiten nicht stimmen.
2: Das ist sicherlich die eine Seite. Die andere Seite, ohne Moos nichts los. Wie sieht es denn da aus, um das zu finanzieren? Welche Wege seid ihr gegangen?
1: Ja, klar, das ist bei allen, das kennen alle Vereine, alle, die irgendwas organisieren. Ohne Geld geht's nicht. Und wir hatten das Glück, ein paar aktive Schwimmer, Sportler zu finden. Darunter vor allem die Firma Buchmann aus Rottliberode, das Kieswerk Müller in Roßla, die Bohrgesellschaft in Berger, Edeka Lehne natürlich mit der Versorgung. Das sind so unsere wichtigsten Eckpfeiler neben der Mitgas. Die sind dann auch immer im Boot, die helfen allen Gemeinden und so auch uns. So konnten wir die ganze Sache rund machen.
2: Also es ist ja wirklich ein breites Feld. Nun ist es nur noch wenige Minuten bis zum Start des ersten Wettkampfes. Bist du jetzt entspannt oder ist jetzt die Aufregung noch besonders groß?
1: Naja, so richtig entspannt bin ich nicht. Bin halt schon ein bisschen aufgeregt, dass heute alles wieder klappt. Vor allem, dass alles gesund abläuft. Wir haben unsere Ärztin, die Frau Klobig hier aus Roßla zur Betreuung, zur medizinischen Betreuung. Und wir hoffen, dass vor allem ja, alle gesund und heil ans Ziel kommen.
0: Vor dem Start galt es für die Teilnehmer, ihre Anmeldung fix zu machen. Mit einer Startnummer versehen waren die ersten bereit für die Südharz-Runde von 800 Metern. Unter ihnen war auch Hans-Georg Fischer, mit 75 Jahren der älteste Starter im Feld.
3: Ich schwimme hier seit vielen, vielen Jahren, weil das ein super Gewässer ist. Ja, und eigentlich hat es meine Frau entdeckt. Ja, und die kommt aus dem Brandenburgischen und sucht immer Wasser. Und jetzt kommen wir bestimmt regelmäßig seit 15 Jahren hierher. Und ich wollte voriges Jahr schon mitschwimmen. Und naja, da war ich unentschlossen. Und ich habe bis gestern Abend überlegt und dann habe ich mich gestern Abend noch per E-Mail angemeldet.
2: Bist du jetzt untrainiert?
3: Ja, ich muss vorsichtig machen. Ich hatte eine Hüft-OP, aber ich bin guter Dinge und ich muss ja nicht der Erste sein.
0: Neben dem ältesten Starter sprachen wir auch mit Hannes, dem jüngsten Starter. Mit seinen 10 Jahren hatte er die erforderlichen 14 Jahre noch nicht erreicht, durfte nach einem Check durch die Ärztin und einem Gespräch mit der Mutti dennoch starten. Was Hannes sehr freute.
4: Ich mag einfach schwimmen und ich bin auch eine Wasserratte, also ich liebe Wasser und da dachte ich einfach, fragen kann man und da freue ich mich jetzt richtig, dass ich mitmachen darf.
2: schwimmen ja ganz viele Erwachsene mit. Was meinst du, wie sind so deine Chancen heute auf Platz? Hast du dir da irgendwas vorgenommen?
4: Ich weiß nicht. Also ich bin ein recht schneller Schwimmer. Ich weiß auch nicht, auf welchem Platz. Ich kann gar nicht sagen. Ich weiß nicht, wie die anderen sind, aber vielleicht so dritter Platz.
2: Du hast dir ja was vorgenommen.
4: Ja.
2: Wärst du denn traurig, wenn es nicht der dritte Platz wird?
4: Nö, ich freue mich, dass ich dabei bin, weil ich halt der Jüngste wahrscheinlich bin und da freue ich mich, dass ich dabei bin.
2: Dann drück mir dir beide Daumen und wünsche dir ganz viel Glück.
4: Danke.
0: Die beiden waren also voller Vorfreude auf das Bevorstehende, genauso wie die anderen 14 Teilnehmer. 5 Damen und 11 Männer machten sich bereit. Badekappe auf, Schwimmbrille runter und rein ins Wasser. Mit dem Startschuss von Gerd Heller setzte sich das Schwimmerfeld in Bewegung.

0: Vom Ufer aus konnte die gesamte Strecke gut beobachtet werden. Dabei stellten die Zuschauer irritiert die leichte Streckenabweichung der Schwimmer auf den ersten Metern fest. Die Bojen im Blick zu haben im Freiwasser war gar nicht so einfach. Das Starterfeld war auf der 800-Meter-Runde gut gemischt. Mit Hannes befanden sich 4 Jugendliche in der Altersklasse 10 im Wasser. Die Altersklassen 40 und 50 verzeichneten 5 Starter und in der Altersklasse 60, wo Hans-Georg auch einsortiert wurde, starteten 3 Aktive. Nach 15 Minuten konnten die ersten Schwimmer auf den letzten Metern beobachtet werden. Mit etwas Anfeuerung und einem kräftigen Applaus konnte Florian Sievers nach 17 Minuten und 40 Sekunden am Ufer als Erster in Empfang genommen werden. Dicht hinter ihm kam Max Wurzler mit 18 Minuten und 7 Sekunden als Zweiter ins Ziel, gefolgt von Christoph Ohm nur 22 Sekunden später. Johanna Wiederhold erreichte als erste Frau nach 18 Minuten und 48 Sekunden das Ufer. Unser jüngster und ältester Starter kamen direkt nacheinander ins Ziel und waren mit ihrer Leistung ganz zufrieden.
1: Es war super. Ich wäre gerne noch ein bisschen schneller geschwommen, aber ist altersgerecht.
2: Und wenn es nächstes Jahr klappt, wieder dabei?
1: Ja, würde ich gern. Ja, man weiß nie, was kommt, aber ich gehe davon aus. Doch, war gut. Ja.
3: Also ich bin froh, dass ich nicht Letzter geworden bin, auf jeden Fall. Und es hat sich trotzdem gut angefühlt, wo ich hier hingekommen bin, also hier ins Ziel.
2: Das heißt, nächstes Jahr wieder dabei?
3: Vielleicht, werde ich sehen, vielleicht.
0: Auf die 1600 Meter goldene Aue-Runde begaben sich 12 Schwimmer, darunter auch der 800-Meter-Sieger Florian Sievers. Er schaffte die zweite Strecke in 35 Minuten und 27 Sekunden, was für Platz 4 reichte. Erster wurde Bruno Waletzki mit einer Zeit von 23 Minuten und 27 Sekunden. Der Stand-up-Paddle-Wettbewerb beendete den zweiten Roßlaer Schwimmtag. Die Veranstalter hoffen, auch im nächsten Jahr wieder Interessierte für dieses Event begeistern zu können.

schaffte die zweite Strecke in 27 Sekunden, was für Platz 4 reichte. Erster wurde Bruno Waletzki mit einer Zeit von 23 Minuten und 27 Sekunden. Der Stand-up-Pedal-Wettbewerb

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0: Am 6. August hieß es After-Work-Party auf dem Marktplatz der Stadt Hettstedt bei den Kirchentreppen. Bei wunderschönem Sommerwetter hieß es entspannen nach dem Arbeitstag. Vor Ort der Foodtruck Food Experience aus Hettstedt, das DJ-Duo Sepp und Wechsel und das Bauwerk Lichtloch 23. Und natürlich auch dessen Gründer und Geschäftsführer André Fingers, auf dessen Initiative dieses Ereignis maßgeblich zurückgeht.
1: Also heute ist im Prinzip Afterwork. Wir machen für die arbeitende Bevölkerung einmal im Monat am Donnerstag quasi einen Ausschank und einen Foodtruck stellen wir hier hin und machen dann im Prinzip mit DJ Musik ab 16, 17 Uhr bis 22 Uhr, dass die Leute einfach zum Feierabend mal nicht direkt nach Hause gehen, auch mal in der Stadt Hettstedt mal was machen und ja, einfach mal den Feierabend genießen, bei schönem Wetter zum Beispiel. Ein Bierchen trinken, leckeren Burger essen, schöne Musik hören. Und ja, sag mal, ist jetzt angedacht, dass wir das jetzt im Sommer jeden Monat machen. Einmal im Prinzip. Und ja, schau mal, wie sich das etabliert. Und wenn es gut läuft, dann bleiben wir dran und schauen, dass wir das für Hettstedt wieder möglich machen.
0: Das Angebot der After-Work-Party wurde von den Hettstädtern und Hettstädterinnen sehr gut angenommen. Immer mehr strömten auf das Gelände und nutzten die Angebote. Die nächste Party ist für den 10. September geplant. Bis dahin hier noch ein paar Eindrücke von der August-Party mit DJ Kling.

0: Am Wochenende 8. und 9. August hieß es für viele Neugierige, auf zum 26. Lerchenfest nach Stolberg. Das Wetter war super und so kam es sogar zu kleinen Staus an den Einlasspunkten. Wer den geschafft hatte, konnte den Tag im vorderen Teil der Rittergasse genießen. Auf der kleinen und überschaubaren Festmeile waren zahlreiche Stände aufgebaut und man konnte schlendern, schauen und kaufen. Ob Gewürze, Bücher oder ein Produkt der Heinröder Besenbinder und das gleich mit jeder Menge Infos zur Herstellung. Auf der Bühne, die zugegeben etwas eingeengt positioniert war, wurde ein buntes Programm geboten. Hier die Güntersberger Blasmusik bei ihrem Auftritt. Wichtigste Figur der Stadt, noch vor Thomas Münzer, ist Juliane von Stolberg. Sie war in Begleitung ihres Vaters Graf Botho zu Stolberg und Wernigerode sowie der 6. Südharzer Karstkönigin Yvonne der Ersten auf dem Fest unterwegs und wurde auch zwischendurch den Gästen von Moderatorin Elke vorgestellt.
1: Wir haben wirklich Juliana zu Stolberg, unsere ganz berühmte Ahnfrau, denn Juliana zu Stolberg war in ihrem Leben zweimal verheiratet.
0: Ihre Bedeutung wird sehr gern dadurch herausgestellt, dass sie durch ihren Sohn Wilhelm von Oranien als Stammmutter der Niederlande gilt. Aber irgendwas fehlt doch da noch. Richtig, die Namensgeber des Festes, die Stolberger Lerchen. Die brutzelten natürlich auch in der Pfanne und die Meinung der probierenden Gäste ließ sich in einem Geräusch zusammenfassen.
2: Nach umfangreichen Baumaßnahmen in den Jahren 2025 und 2026 in drei wesentlichen Abschnitten wurde am 7.8. die Einrichtung der Lebenshilfe in Kloster Mansfeld feierlich wiedereröffnet und offiziell ihrer weiteren Nutzung übergeben. Begrüßt wurden die zahlreichen Gäste, Vertreterinnen und Vertreter der Lebenshilfe, Mitarbeitende, Mitglieder des Gemeinderates, beteiligte Unternehmen sowie Vertreter der Verwaltung durch die Leiterin der Tagesförderung für Rentner, Ann-Christine Teutsch. Sie erklärte auch kurz, was es mit der Tagesförderung für Rentner auf sich hat.
3: Ja, einige von Ihnen fragen sich sicherlich, was in so einer Tagesförderung vor sich geht. Es ist so, dass die Tagesgäste morgens hier in unsere Räumlichkeiten kommen und mit Herz empfangen werden. Es wird Ihnen hier eine schöne Räumlichkeit geboten, individuelle Angebote, Gruppenangebote sowie Ausflüge, die wir gemeinsam unternehmen. Und unsere Gäste fühlen sich sehr wohl in unserer Gruppe.
2: Natürlich dankte sie allen Beteiligten, die diese neuen und viel besseren Bedingungen für ihre Arbeit ermöglicht hatten und selbstverständlich auch ihren Mitarbeiterinnen. Auch Bürgermeister Frank Ochsner wandte sich an die Anwesenden.
4: Die Gemeinde Kloster Mansfeld ist Eigentümer der Immobilie. Die Lebenshilfe nutzt dieses Objekt schon seit vielen Jahren. Zu DDR-Zeiten war dieser Klinke-Bungalow eine Wochenkrippe, wo die Kinder die ganze Woche untergebracht wurden und versorgt wurden. Und mit der politischen Wende 1989 hat die Gemeinde Kloster Mansfeld diese Immobilie übernommen und sukzessive auch umgebaut. Nun hat auch hier der Zahn der Zeit genagt und eine Sanierung stand an. Die stand also in den letzten 2 Jahren, haben wir hier investiert als Kommune in Absprache mit der Lebenshilfe entsprechend umgebaut. Was haben wir gemacht? Eine umfangreiche Sanierung der Fassade. Wir haben verschiedene Anbauten, die hier seinerzeit am Gebäude angebracht waren, abgerissen. Die Terrassenüberdachung ist erneuert worden. Ein umfangreicher Innenausbau, es ist schon angeklungen. Wer über den Parkplatz gekommen ist, hat gesehen, dass auch umfangreiche Gestaltung der Außenanlagen durchgeführt wurden. Hier unter anderem die neue Pflasterung des Hofbereiches. Das war uns als Gemeinde auch ein großes Anliegen, auch ein Anliegen der Lebenshilfe. Und natürlich weitere Verbesserungen zur Aufenthaltsqualität und Nutzbarkeit des gesamten Grundstückes.
2: Insgesamt beliefen sich die Kosten für die Gemeinde auf rund 320.000 Euro. Gegenüber der ursprünglichen Planung kam es zu Mehrkosten von etwa 50.000. Trotz dieser Kostensteigerung war es aus Sicht der Gemeinde wichtig, die begonnenen Arbeiten fachgerecht und vollständig umzusetzen und damit die langfristige Nutzung des Gebäudes zu sichern. Herr Ochsner dankte den beteiligten Handwerks- und Bauunternehmen, alle aus dem Landkreis Mansfeld-Südharz, viele aus dem Bereich der Verbandsgemeinde Mansfelder Grund-Helbra. Auch galt sein Dank den Mitarbeiterinnen und Mitarbeitern der Verbandsgemeindeverwaltung, besonders dem Bauhof, für ihr Engagement und ihren Einsatz.
4: Ich wünsche Ihnen viel Erfolg bei der Arbeit. Sie tun Gutes für die Region, für Kloster Mansfeld. Das kann man nicht oft genug erwähnen. Ich wünsche Ihnen viel Erfolg bei Ihrer Arbeit und allen Mitarbeitern einen schönen Arbeitsplatz.
3: Vielen Dank.
5: Vielen Dank, Herr Ochsner, für die umfangreichen Ausführungen. Zunächst mal an Frau Teutsch, vielen, vielen lieben Dank, dass Sie sich das angetan haben, so eine Standortverlagerung bringt ja auch so einiges immer mit sich. Das machen wir nicht zum ersten Mal, aber umso mehr freut es mich, dass wir die seit 2021 existierende Tagesförderung für Rentner nunmehr auch erweitern konnten, aufgrund der schönen, tollen, großen Räumlichkeiten, nicht durchflutet auf dem Stand der Technik, für derzeit insgesamt 11 Rentner in der Tagesförderung. Dankeschön an die Gemeinde, auch an die Verbandsgemeinde, an alle Gewerke, die in der Fördergruppe, aber eben auch innerhalb der Tagesförderung für Rentner heute in diesem Jahr dazu beigetragen haben, dass für Menschen mit Unterstützungsbedarfen, mit unterschiedlichen Unterstützungsbedarfen, jeder nach seiner Art, schwerst, mittel, wie auch immer, hier ein wunderschöner Platz im Rahmen einer Tagesstruktur geschaffen worden ist. Dafür ein ganz großer Applaus von unserer Seite, von der Lebenshilfe, von der Mitteldeutschen Wohn- und Betreuungsstätten GmbH und nicht zu vergessen auch von der Mitteldeutschen Werkstätten GmbH. Ganz, ganz lieben Dank.
2: Und das war noch nicht alles. Es gab außerdem den Schlüssel für ein nagelneues Auto für die Rentnerbetreuung, zahlreiche weitere Glückwünsche und natürlich sollte an diesem Tag auch noch gefeiert werden.

0: Zum nunmehr dritten Annatag riefen die Kirchenglocken der St. Annenkirche am Abend des 24. Juli 2026. Organisiert wurde das Ganze von Mitgliedern des Vereins Mansfelder Berg- und Hüttenleute um den Vorsitzenden Hans-Joachim Schworch in Zusammenarbeit mit der Kirchengemeinde St. Annen.
1: Ja, die heilige Anna ist die Schutzheilige der Bergleute hier in der evangelischen Region. Das wird immer gern vergessen. Die Barbara ist eigentlich immer die, die so vorn weg steht. Aber das ist eigentlich aus katholischen Steinkohlenzeiten entstanden. Und die ist mit hergeschwappt, mit den vielen Katholiken, die wir im 19. Jahrhundert vor allen Dingen dazugekriegt haben. Und deshalb verehren wir die genauso. Aber die Anna ist eigentlich die ursprüngliche für die evangelischen Region. Deshalb haben wir in den Bergstädten auch oftmals eine Annenkirche.
2: Mhm. Ja, und hier ist ja auch eine Annenkirche und die Anna ist ja drin auch zu sehen auf dem Bild als Oma von Jesus. Ist das die Anna, die du meinst?
1: Ja, das ist die Anna. Genau diese meinen wir auch. Ja, und der Martin Luther hat die auch ziemlich verehrt. Das ist so ein bisschen ein zweiter Grund, warum die hier in der Region auch sehr dieser Anna treu waren. Und ja, und gefeiert wurde das Fest allerdings eigentlich nie. Ja, und wir haben uns vor ein paar Jahren mal zusammengesetzt und haben gesagt, na, warum eigentlich nicht die Anna auch ehren? Ich meine, die ist für uns viel wichtiger, theoretisch. Und vor allen Dingen ist es ja auch in der Sommerzeit, das muss man dazu sagen, Barbara ist in der Winterzeit. Und es ist ein schönes Fest, um sich mal zu treffen. Und wir machen das heute zum dritten Mal erst und zum 440. Jahrestag sozusagen der Heiligsprechung der Anna, da haben wir angefangen damit. Und ja, wir hoffen, dass daraus mal eine kleine Tradition wird.
0: Neben zahlreichen Vereinsmitgliedern nutzten auch interessierte Anwohner die Gelegenheit, ihre Kirche bei

Durchgeführt wurde die Andacht von Pfarrerin Laura Kranich, die die Anwesenden im Gotteshaus begrüßte und viel Interessantes über die Kirche an sich und die heilige Anna berichtete.

0: Seit 2024 ist die begnadete Sängerin für den Pfarrbereich Eisleben zuständig und somit auch für St. Annen, die als Bergmannskirche gilt.
1: Diese Kirche, die Anna-Kirche, ist also von Anfang an eng verknüpft mit dem Leben der Bergleute. Sie galt als eine typische Bergmannskirche der Eisleber Neustadt und sie diente der religiösen Betreuung der dort lebenden Arbeiter und Familien. Diese enge Verbindung, die zeigt sich auch in der Widmung, eine Anna-Kirche der heiligen Anna geweiht, die im Bergbau eine der wichtigsten Schutzpatroninnen ist.

0: Nach der Andacht wurde in den Innenkirchhof geladen, wo die Gemeindemitglieder ihre Gäste an diesem heißen Tag mit kühlen Getränken, Bratwurst und selbstgemachten Salaten verwöhnten. Auch die Klosterzellen des Augustinerklosters wurden zur Besichtigung freigegeben.
1: Es ist keine Neuheit mehr, der Tag der offenen Tür im Tierheim am Sandgraben in der Lutherstadt Eisleben. Und dennoch zieht es zahlreiche Besucher in die Einrichtung am Stadtrand. Wer das Abenteuer Parkplatzsuche geschafft hat, konnte sich erst einmal stärken. Ob Kuchenbazar oder lecker gegrilltes, die zu dieser Mittagsstunde schon vielen Gäste mussten nicht hungrig auf die geplanten Aktionen warten. Da die Vermittlung von Informationen ein wichtiges Anliegen zum Tag der offenen Tür ist, waren die Führungen durch den Vorsitzenden des Vereins Tierheim am Sandgraben ein bedeutender Programmpunkt. Viele nutzten daher auch das Angebot, Andreas Stude auf der gut halbstündigen Tour durch das Gelände zu begleiten. An einzelnen Stationen gab es dann Wissenswertes und Neues. Dazu zählen auch die abgeschlossenen Bau- und Investitionsmaßnahmen, wie beispielsweise für die Hunde.
2: Hier an der rechten Seite sehen Sie unsere neue Hundeauslaufanlage, die insgesamt fast 30.000 Euro gekostet hat. Das sind finanzielle Mittel, die muss man erstmal freischalten können und haben. Das sind natürlich Fördergelder, Spendengelder und auch Gelder von den Städten und Gemeinden mit dabei. Aber der Großteil, da müssen wir mal gucken, dass wir auch hinkommen. Das hat ein bisschen gedauert, bis wir das Geld hatten, aber wir haben es jetzt. Und die Auslaufanlagen müssen natürlich auch dementsprechend sicher gestaltet sein, dass wir für die Hunde Übersprungschutz haben. Die ist noch nicht zu 100% fertig, weil da fehlt noch an einigen Stellen der Übersprungschutz, aber das wird durch die Firma noch gemacht.
1: Neben den Hunden sind Katzen im Tierheim natürlich ebenfalls zahlreich vertreten. Egal ob freilaufend oder in den Käfigen. Auch hier hat der Verein in den letzten Jahren kräftig investiert. Rund 20.000 Euro.
2: Was das Gehege hier betrifft, was jetzt links von mir steht, das sind freilebende Katzen, die wir am Futterstellen eingefangen haben, die zum Teil kastriert werden. Das sind natürlich getrennt, die kastriert werden, so wie die finanziellen Mittel immer da sind. Dann werden die auch zum Teil wieder am Futterstellen entlassen. Wenn wir jemanden haben, der sich für die Futterstelle verantwortlich zeichnet, ansonsten müssen sie so lange hier bleiben, bis wir die Möglichkeit haben, neue Stellen für sie zu haben.
1: Und weitere 40.000 Euro gingen in einen Tierarztcontainer. Auf diese Maßnahme ist man besonders stolz, soll sie doch die Arbeit des Tierarztes im Interesse der Tiere deutlich verbessern.
2: Also unsere neue Baumaßnahme noch einmal, hier kommt alles noch einmal Solar drauf. Das Geld ist schon beantragt, hoffentlich haben wir Glück, dass wir es auch kriegen. Kostet noch einmal 17.000 Euro für eine Solaranlage. Das ist unser Tierarztcontainer. Der Tierarztcontainer, das heißt natürlich immer, wir müssen zum Tierarzt fahren. Wenn der Tierarzt hierher kommt, müssen wir in die Gehege rein, in den Gehegen sind andere Katzen. Alle haben Stress, wenn da so jemand vorwerkt und Spritzen gibt und macht. Das haben wir uns gedacht, Mensch, der Tierarztcontainer wird so eingerichtet wie die Praxis der Tierärztin. Die Tiere werden dort versorgt und vielleicht, wenn wir Glück haben, können wir da auch mal operieren drin, also kastrieren, sterilisieren die Tiere, dass wir so wenig wie möglich Fahrkosten, so wenig wie möglich Stress für die Tiere haben. Ich denke mal, das ist eine Errungenschaft. Die haben wir uns wirklich gewünscht über die vielen Jahre, nur hat es immer an den finanziellen Mitteln gescheitert.
1: Alles in allem war es ein Rückblick auf erfolgreiche Arbeit. Die ist jedoch nur möglich, wenn Spender diese unterstützen. So kommt jede Spende, wie die überraschenden 500 Euro von Axel Bietz, Inhaber der Hettstädter Firma Hohmann Optik und Hörakustik, überaus recht.

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0: Volker Grabow, Präsident des Verbandes Deutscher Schwarzpulverkanoniere, und sein Team hatten wieder jede Menge auf die Beine gestellt. Gleich hinter dem großen Portal erwartete die Besucher ein buntes Lagerleben vergangener Zeiten. Über 300 Mitglieder des Verbandes hatten ihr Kommen angekündigt und waren nun in Uniform, Gewand, aber auch in Zivil zu erleben. Zur Mittagszeit fand sich über fast jedem Feuer ein Kessel mit Gulasch, wie hier bei den Wolkenburger Landsknechten aus Limbach-Oberfrohna. Wir nutzten die Gelegenheit, um mit Uwe Völkel, Hauptmann der Wolkenburger Landsknechte, ein paar Worte zu wechseln.
1: Wir sind die Wolkenburger Landsknechte. Wir verkörpern den 30-jährigen Krieg. Wir nehmen bei Gefechtsdarstellungen teil. Das ist für uns mal hier eine leichte Nummer heute, eine bequeme Nummer. Und was unser Anliegen ist, wir wollen den Menschen Geschichte beibringen. Wir leben Geschichte. Und viele sollen aus der Geschichte lernen.
2: Ihr seid nicht zum ersten Mal hier dabei?
1: Wir sind zum zweiten Mal hier dabei.
2: Das heißt, das hat euch beim ersten Mal gefallen, logischerweise.
1: Ja, auf jeden Fall. Es ist mal eine gemütliche Nummer, ja.
2: Und werdet ihr auch ein drittes Mal dabei sein?
1: Weiß ich noch nicht. Kommt auf den Terminplan an. Nächstes Jahr ist unser Terminplan sehr voll. Mal schauen, wie es weitergeht.
2: Was habt ihr denn hier schon alles gemacht? Was zeigt ihr den Leuten? Macht ihr nur das Lagerleben oder seid ihr noch anderweitig damit eingebunden?
1: Wir haben eine neunschüssige Orgelkanone mit, ein ganz besonderes Stück. Wir waren dann um 14 Uhr, könnt ihr dann vorne mal schauen, um 14 Uhr dann schießen, böllern und nur Lagerleben, böllern und so weiter.
2: Und wer ist denn wir? Wie viel seid ihr denn hier?
1: Da sind mehrere Vereine hier beisammen, also die Delitzscher Landsknechte sind mit 3-4 Mann dabei, wir sind ungefähr mit 9-10 Mann dabei, die Wolkenburger Landsknechte.
2: Also eine große Truppe.
1: Macht Spaß, ja.
2: Und ich sehe schon, euch geht's auch gut, oder?
3: Es geht gut.
2: Sehr schön. Dann viel Spaß euch weiterhin.
1: Ja, danke schön.
0: Beim Böllern oder ganz offiziell gesagt, bei der Darstellung der Artillerie mit 3 Schuss waren die Wolkenburger natürlich auch dabei. Über 50 Kanonen wurden präsentiert. Die gesamte Vorführung dauerte eine Stunde und war verbunden mit gewaltigen Schussgeräuschen. Und ganz in der Nähe der Kanonen verspürte der Körper ein leichtes Vibrieren. Volker Grabow, Präsident des Verbandes Deutscher Schwarzpulverkanoniere, zeigte sich im Interview mit der Veranstaltung zufrieden.
4: Also das Jahr sehr schön, sehr gut, die Leute sind alle zufrieden, es sind sehr viele Kanoniere anwesend, sehr viele Gruppen, auch Besucher und natürlich optimal das Wetter. Ja, das ist natürlich für so eine Live-Veranstaltung das Wichtigste. Ja.
2: Aber Sie als sozusagen Chef des Ganzen blicken da sicherlich mit einem weinenden Auge drauf, es ist Ihre letzte Runde.
4: Natürlich, es war nur mein Herzblut gewesen. Ich habe den Verband, wie gesagt, 2006 gegründet mit 36 Mann. Heute sind wir europaweit der Größte mit über 600 und haben eine neue Sportart erfunden, die der leichten Feldartillerie. Das heißt, dass wir sportliches Wettkampfschießen bei der Bundeswehr machen auf 100, 200, 400 Meter. Das gibt es in Europa nirgendwo. Deshalb kommen die auch alle zu uns.
2: Ihre Amtszeit als Präsident geht zu Ende. Sie haben das alles mit nach vorn getragen. Heißt das jetzt mit Ihrem Ende der Amtszeit, ist es auch zu Ende mit dieser Veranstaltung?
4: Ich hoffe nicht. Auf keinen Fall, weil wie gesagt, so eine gewachsene Veranstaltung über 20 Jahre muss man weiterführen. Und ich hoffe, dass das neue Präsidium das auch so sieht, weil zum Schluss, wie gesagt, haben wir so viel aufgebaut. Und ich glaube, es wird weitergehen in einer Art und Weise. Das weiß ich nicht. Auf jeden Fall. Hoffen alle, dass es weitergeht. Es wäre schade drum.
0: Die Kombination vergangener Zeiten und der Gegenwart schafften die Veranstalter vor allem durch das Bühnenprogramm. Während zur Mittagszeit die Blaskapelle Katharina für Stimmung sorgte, legte am Abend ein DJ auf. Mit einem Höhenfeuerwerk und einer Drohnenshow ging das 20. Treffen der historischen Artillerie zu Ende. Bahnen ziehen und Gutes tun, hieß es am 8. August im Freibad der Luther.

0: Stadt Eisleben. Zum zweiten Mal lud das Annenhospiz gemeinsam mit dem Eigenbetrieb Bäder der Lutherstadt zum Benefizschwimmen ein. Für das Event war alles gut vorbereitet. Bei 24 Grad Wassertemperatur und Sonnenschein dauerte es nicht lange, bis sich die Ersten zum Schwimmen anmeldeten. Pünktlich um 10 Uhr eröffnete Jeanette Weigang, Leiterin des Annenhospizes, das Benefizschwimmen mit einem ambitionierten Ziel.
1: Heute zählt jede Bahn. Wir wollen heute mindestens 3000 Bahnen erschwimmen. Bei wunderschönstem Wetter und schön klimatisierten Temperaturen im Wasser. Ich meine, es sind 24 Grad, wenn ich das richtig sehe. Also wunderbar, kann keiner sagen, ist es zu kalt. Letztes Jahr war das ein bisschen anders.
0: Ob tatsächlich 3000 Bahnen am Ende zustande gekommen sind, verraten wir später. Jetzt galt es erst einmal, die ersten Schwimmer ins Wasser zu lassen. Unter ihnen war auch der 15-jährige Linus, der offiziell den Start einleitete.
2: Also, 5, 4, 3, 2, 1, los! Und das Schwimmen ist eröffnet. Die ersten Schwimmer ziehen ihre Bahn.
0: Während Kinder, Jugendliche und Erwachsene unter den wachsamen Augen der Wasseraufsicht ihre Bahnen zogen, nutzten wir die Gelegenheit, um von Jeanette Weigang und Manuela Queck mehr über die Hospizarbeit zu erfahren.
3: Das Annenhospiz Eisleben gibt es seit Februar 2023 und deckt den stationären Bereich der Hospizarbeit ab. Und eine weitere wichtige Säule ist der ambulante Bereich und der wird durch die Kanzler vom Feuchte Stiftung angeboten.
4: Wenn ich auf den stationären Bereich blicke, da sind Sie als Pflegedienstleiter verantwortlich. Wo ist denn da der Unterschied zu normalen Pflegeheimen?
5: Der Unterschied ist das, dass wir nicht in einer Tagesstruktur drinstecken. Wie gesagt, wir kennen es ja im Pflegeheim, durchstrukturiert von A bis Z. Bei uns ist die Individualität. Ja, unsere Gäste werden frühs auch nicht geweckt. Jeder Gast entweder erklingelt oder er wird dann von den Kollegen geschaut, ist er schon munter. Und dann wird auch auf die Wünsche eingegangen. Jeder Gast kann dann auch frühs sich wünschen, was er essen möchte. Auch zwischendurch werden Wünsche erfüllt, die Angehörigen werden mit einbezogen. Bei der Aufnahme wird den Angehörigen auch gezeigt, dass wir offen sind. Also es ist wie eine große Familie und sie können sich da auch frei bewegen auf dem Wohnbereich, als wenn sie zu Hause wären. Und halt eben auch diese Begleitung bis zum Lebensende. Ja, Krankenhaus sind andere Strukturen, bei uns ist die Ruhe und auch feiern wir Feste mit den Gästen zusammen, wie sie fallen im Jahr. Und haben auch den ASB-Wünschewagen mit dabei und haben auch unser Projekt Seelenheimat, wo wir im Prinzip als Kollegen, wenn jemand noch in unserem Auto mitfahren kann, Ausflüge machen. Es ist eine ganz tolle Arbeit und unsere Fachkräfte können sich auch Zeit nehmen für ihre Arbeit.
4: Wenn ich jetzt auf das Schwimmprojekt noch zurückkomme, wo ist denn da die Verbindung zum Hospiz, zur Hospizarbeit?
3: Wir haben einen Förderkreis im Annenhospiz Eisleben, der wurde im Mai 2023 gegründet. Und da haben wir uns überlegt, was können wir denn in Eisleben sozusagen durchführen, um auch die Bevölkerung zusammenzubringen und das Thema auch an die Bevölkerung oder an die Menschen auch hier vor Ort nahe zu bringen. Und wir planen Anfang des Jahres im Rahmen des Förderkreises immer Veranstaltungen. Und eine wichtige Veranstaltung ist das Benefizschwimmen, sozusagen schon im zweiten, in der Wiederholung sozusagen, im zweiten Anlauf. Und wir freuen uns sehr, dass wir das hier auch im Eigenbetrieb Bäder durchführen können. Und solche Veranstaltungen übers Jahr sind für uns sehr wichtig, weil wir auf 5% Spenden angewiesen sind. In der Hospizarbeit ist es gesetzlich so verankert, dass 95% der Kosten durch die Kranken- und Pflegekassen getragen werden und 5% durch das Hospiz selber erwirtschaftet werden müssen.
0: Das Benefizschwimmen, welches von 10 bis 14 Uhr stattfand, sollte somit einen Beitrag zum Eigenanteil darstellen. Inzwischen waren die zwei Bahnen im Freibad, die für die Aktion bereitgestellt wurden, mit Schwimmerinnen und Schwimmern gut gefüllt. Minute um Minute wurden es mehr Aktive, sodass sich der eine oder andere erst einmal eine Verschnaufpause gönnen konnte.
4: Amelie, Schwimmen beendet und wie viel hast du geschafft?
6: 18.
4: 18 Bahnen, war das auch dein Ziel?
6: Nein, mein Ziel sind 30.
4: Oh, du willst ja nochmal ins Wasser gehen heute?
6: Ja.
4: Also ich sehe, du bleibst hier. Warum machst du eigentlich mit?
6: Weil mir Schwimmen sehr viel Spaß macht und das für einen guten Zweck ist.
4: So, Linus, du warst der Erste, der ins Wasser gesprungen ist. Wie war dein erstes Ergebnis?
7: Ja, 60 Bahnen bis jetzt.
4: Was heißt bis jetzt?
7: Mal schauen, vielleicht 70, 80 rum.
4: Alter, bist du denn so großer Schwimmfreak?
7: Ja.
4: Macht dir Spaß?
7: Ja.
0: Für eine kleine Stärkung zwischendurch

0: Durch sorgten die ehrenamtlichen Helferinnen und Helfer mit einem Kuchenbasar. An einem kleinen Informationsstand konnten sich Interessierte über die ehrenamtliche Tätigkeit informieren. Diese Gelegenheit nutzten auch wir mit der Kamera.
1: Mich hat ein Satz von meiner Mutti auf dem Sterbebett bewogen. Du hattest im letzten Jahr nicht einmal Zeit, um in Ruhe mit mir eine Tasse Kaffee zu trinken. Und ich habe zum Abschied gesagt, ich engagiere mich sozial. Danach habe ich meine 100 Stunden für den ambulanten Hospizdienst absolviert, hatte natürlich auch die Möglichkeit, Lothar Lauterbach ein halbes Jahr im Altenheim zu betreuen. Das war dann unsere praktische Ausbildung mit Frau Petsch gemeinsam. Und ich muss sagen, Hospizarbeit ist so bunt wie das Leben, mit allen Facetten, die uns das Leben bietet. Und wir haben die Aufgabe, hinzugehen, freundlich zu sein, Vertrauen zu fassen und vor allen Dingen zuzuhören und kleine Wünsche zu erfüllen. Und das mit Herz.
2: Und wie sieht das konkret aus? Wie muss ich mir das vorstellen, die Arbeit im Hospiz?
3: Ja, die Arbeit im Hospiz. Im Ehrenamt erhält man den Anruf, dass eine Familie Hilfe braucht in der Begleitung, in der letzten Lebensphase. Man stellt sich dann den Angehörigen vor und auch denjenigen, der die Hilfe braucht. Und es entsteht so eine Verbindung mit viel Vertrauen, mit viel Zuhören, einfach um die letzte Lebensphase so schön wie möglich zu gestalten.
0: Zurück zum Schwimmen. 96 Teilnehmer waren dem Aufruf des Annenhospizes gefolgt und zogen fleißig Bahnen. Genauer gesagt insgesamt 6.336 Bahnen. Damit wurde das Ziel vom Morgen weit übertroffen. Über 4.000 Euro sind so zusammengekommen, die in die wertvolle Arbeit des Annenhospizes fließen.
4: Die ehemalige Grundschule in Helbra am Hirtenborn soll ein Begegnungszentrum der Volkssolidarität Kreisverband Mansfeld-Südharz e.V. werden. Dieses Vorhaben und das Projekt der Sanierung des Begegnungszentrums der Volkssolidarität in Gerbstedt sollten mit Fördermitteln bescheiden unterstützt werden. Zur Übergabe dieser wurde Ministerpräsident Sven Schulze am 10. August in Helbra erwartet. Vor Ort natürlich der geschäftsführende Vorstand der Volkssolidarität Kreisverband Mansfeld-Südharz e.V. Christian Heidler, Landrat André Schröder, die örtlichen CDU-Landtagsabgeordneten und viele weitere Gäste. Zunächst ergriff Herr Heidler das Wort.
5: Ich möchte Sie heute, Herr Ministerpräsident Schulze, ganz herzlich begrüßen und bedanke mich für Ihre Zeit. Ich bedanke mich auch bei unserem Landrat und auch bei unseren Landtagsabgeordneten für die Zeit, die sie heute aufbringen, um unser Projekt nach vorne zu bringen. Wir haben es geschafft, wenn ich an die Zeit zurückdenke, vor 3,5 Jahren einen Antrag zu stellen, der unser Projekt hier, unser soziales Projekt in Gerbstedt und auch hier in Helbra zu unterstützen, zu sanieren und dort einen Ort der Begegnung zu schaffen. Und da möchte ich im Namen unseres Aufsichtsrates und unserer Mitglieder der Volkssolidarität herzlich Danke sagen. Danke, dass Sie hier sind, denn ohne euch, auch ohne die Gemeinderatsmitglieder, wäre das hier nicht möglich. Wie jeder weiß, sind die aktuellen Zeiten schwierig, es ist alles teuer und es ist investiv. Das Geld, was wir hier investieren wollen, und da bedeutet das, dass wir im Prinzip auf Unterstützung, gerade im sozialen Bereich, angewiesen sind.
4: Ministerpräsident Sven Schulze betonte, dass Strukturwandel für ihn bedeute, die Heimat lebenswert und zukunftsfähig zu erhalten. Wo Menschen sich begegnen und gute Gesundheitsangebote finden, entstehe echter Mehrwert für die ganze Gemeinschaft. Hier würden Orte geschaffen, die den Menschen dienen, barrierefrei, generationsübergreifend und mitten im Leben. Genau solche Projekte würden die Kommunen in Sachsen-Anhalt stärker machen. Landrat André Schröder sprach kurz den Strukturwandel als wichtiges Thema im Landkreis an, betonte, wie viele einzelne Projekte in diesem Zusammenhang auf dem Weg seien und die vielen Millionen Summen an Investitionen, die in die Region kommen. Dann wurden aber die Fördermittel bescheide übergeben. In Gerbstedt wird das bestehende Gebäude Marstall zu einem modernen Begegnungs- und Gesundheitszentrum umgebaut und erhält rund 410.000 Euro. Entstehen soll ein sozialer Knotenpunkt, der Ärzte, Pflegedienste, soziale Einrichtungen, Vereine verbindet und langfristig den Anforderungen

0: Forderung einer alternden Bevölkerung gerecht wird. Mit rund 1,1 Millionen Euro wird der Abriss des ehemaligen Schulgebäudes in Helbra sowie der Neubau eines modernen barrierefreien Begegnungs- und Gesundheitszentrums gefördert. Der Neubau wird unter aktuellen energetischen Standards errichtet und mit Wärmepumpe, Photovoltaik und Stromspeicher ausgestattet. Die telemedizinische Infrastruktur hilft, die wohnortnahe medizinische Versorgung langfristig zu sichern. Anschließend gab es eine kleine Führung durch die ehemalige Grundschule Helbra, die seit nunmehr fast 2 Jahrzehnten nicht mehr als Schule genutzt wurde. Das Areal soll ja nun mit dem Entstehen des Begegnungszentrums der Volkssolidarität neu belebt werden. Den Umfang des Gesamtprojektes macht auch deutlich, dass Herr Heitler betonte, dass die Gesamtinvestitionen für das Projekt bei etwa 6 Millionen Euro liegen werden.
1: Kurz vor Beginn des neuen Ausbildungsjahres war die FEA GmbH in Sangerhausen Austragungsort einer Pressekonferenz, um die aktuellen Ausbildungsmarktzahlen für Sachsen-Anhalt und speziell für Mansfeld-Südharz bekannt zu geben. Geschäftsführer Heiko Koschmieder stellte jedoch zunächst sein eigenes Unternehmen, das unter anderem Mittel- und Niederspannungsschaltanlagen produziert und weltweit vertreibt, den anwesenden Journalisten vor und ging dabei auch auf die Ausbildungssituation in seiner Firma ein. So konnte im vergangenen Jahr aufgrund der nur geringen Anzahl an Bewerbern mit nicht ausreichenden Kenntnissen in naturwissenschaftlichen Fächern gar nicht ausgebildet werden, während 2026 4 Lehrlinge und 2 duale Studenten verpflichtet werden konnten. Auch Markus Behrens, Vorsitzender der Geschäftsführung der Regionaldirektion Sachsen-Anhalt-Thüringen der Bundesagentur für Arbeit, beschrieb die aktuelle Lage am Ausbildungsmarkt grundsätzlich positiv. So stehen momentan 10.300 gemeldete Ausbildungsstellen 9.100 Bewerbern gegenüber. Mehr als 1.000 Azubis kommen dabei aus dem Ausland. Doch es sollen möglichst alle freien Plätze belegt werden, wobei die Agentur auch Unterstützung anbietet.
2: Und für die jungen Menschen, die es schwierig haben, gibt es natürlich entsprechende Unterstützungsleistungen. Im Portfolio denke ich insbesondere an die noch nicht ausbildungsreifen Jugendlichen, an die Einstiegsqualifizierung. Das ist sozusagen ein Langzeitpraktikum, bei dem junge Menschen austesten können, ob der Beruf und die Firma, in der sie das tun, vielleicht was dann tatsächlich wäre für das nächste Jahr, dann um mit der Ausbildung zu beginnen. Und junge Menschen, die vielleicht noch gar keinen Schulabschluss haben, aber eben jetzt die Schule verlassen, würden wir über berufsvorbereitende Bildungsmaßnahmen dann versuchen, noch den Hauptschulabschluss nachzuholen im Laufe des Jahres, um dann im nächsten Jahr eben in die Ausbildung zu starten. Also die Palette der Unterstützung ist breit und ich glaube, wir tun gut daran, allen jungen Menschen eine Perspektive zu geben, denn wir brauchen sie alle. Sie wissen, die demografische Situation in Sachsen-Anhalt ist derzeit so, 2 altersbedingte Aussteiger aufgrund der geburtenstarken Jahrgänge. Dafür gibt es nur einen Einsteiger.
1: Dr. Simone Meißner, Vorsitzende der Geschäftsführung der Agentur für Arbeit Sachsen-Anhalt Süd, beschrieb die Situation speziell in Mansfeld-Südharz ähnlich ausgeglichen. Betonte allerdings, dass die Bereitschaft der Firmen auszubilden etwas rückläufig ist. Schließlich verriet Gastgeber Heiko Koschmieder, dessen Firma bereits mehrfach als Top-Ausbildungsbetrieb ausgezeichnet wurde, sein Erfolgsrezept für gute Ausbildungszahlen. So beteiligt sich der Schaltanlagenbauer FEAG regelmäßig an Ausbildungsmessen, unterhält lebendige Kooperationen mit regionalen Schulen und ist sehr aktiv in Social-Media-Kanälen unterwegs. Auch Ausbildungsbotschafter Leon Wolf, der gerade seine Lehre beendet hat, trägt erfolgreich dazu bei.
3: Als Ausbildungsbotschafter fahre ich an die verschiedensten Schulen und erzähle den Schülern dort von der Ausbildung generell, wie das Ganze läuft, wo die Schulen dafür sind, was es für Ausbildungsmöglichkeiten gibt. Und dann geht es nochmal ein bisschen direkter über die FEAG, was wir machen, wie man sich bei uns bewirbt und was so die Voraussetzungen für eine Ausbildung bei uns sind oder auch generell.
4: Sie haben ja schon erwähnt, es ist natürlich schöner, wenn Sie als junger Mensch auch die jungen Leute zugehen. Da kommt man doch ganz anders ran, oder?
3: Ja, natürlich. Allein schon, wenn man das so in der Schule noch so vor sich hat, wie das früher war, wenn da so Leute zur Schule gekommen sind, gerade wenn das dann jemand Älteres war, dann dachte man sich so, ja okay, was weiß die Person vielleicht jetzt noch so von unserem Leben, das ist so weit weg. Und als jüngerer Mensch hat man da andere Möglichkeiten, an die Schüler ranzukommen.
1: Im Anschluss an die Pressekonferenz hatten alle Anwesenden, darunter auch ein Fernsehteam des ZDF, die Gelegenheit, den Schaltanlagenbauern einmal über die Schulter zu schauen. Wobei auch Leon seinen Arbeitsplatz präsentierte.
5: Hier hinter mir, das sind Anlagen, die mal in Kraftwerken eingesetzt werden. Die dienen eigentlich nichts anderes wie Lichtschalter, ne, zwischen Generator und Trafo ein- ausschalten, darum geht's. Aber gerade wenn wir so an das Thema erneuerbare Energien denken, ist ja jetzt so die Strategie, Gaskraftwerke noch zu bauen, um diese Versorgungssicherheit sicherzustellen. Ein Gaskraftwerk muss relativ schnell ein- und ausgeschaltet werden können. Und sowas übernehmen solche Anlagen beispielsweise hier hinter mir, die also dann im Prinzip Generatoren ein- und oder ausschalten, damit eben die Energie ans Netz bereitgestellt werden kann. Und diese Anlagen bauen wir in verschiedensten Ausführungen. Es gibt also diese Version hier, wo alle drei Phasen in einem Gehäuse verwendet werden. Es gibt die Anlagen da drüben. Dort wird im Prinzip für jede Phase ein separater Schaltpol verwendet. Das hat einfach was mit der Leistungsfähigkeit zu tun. Wenn wir so mal zu Hause dran denken, so eine Steckdose, 10 Ampere, 16 Ampere und so eine Anlage da drüben, die kann also bis zu 10.000 Ampere schalten. Also das ist schon ein großer Unterschied. Und deshalb ist es eben auch so wichtig, dass wir eben eine sehr, sehr hohe Qualität bieten, weil, naja, wenn beim Strom was passiert, dann ist die Auswirkung immer relativ massiv.
1: Nicht unstolz berichtete Geschäftsführer Heiko Koschmider dabei, dass die Auftragsbücher der FEAG bereits bis 2029 pickepacke voll sind, was wohl vor allem der Energiewende geschuldet ist.

0: Das Freibad in der Kiesgrube Roßlar ist beliebt. Bei klarem Wasser und angenehmen Temperaturen entspannen die Gäste beim Baden und Schwimmen am Fuße des Kyffhäusers. Bereits zum zweiten Mal stand am 9. August in der Kiesgrube nicht nur Entspannung auf dem Plan. Die Gemeinde Südharz hatte zum zweiten Roßlaer Schwimmtag Interessierte aufgerufen. Dabei standen zwei Wettkampfstrecken, einmal 800 Meter und einmal 1600 Meter auf dem Plan, sowie ein Stand-up-Paddle-Wettbewerb. Gerd Heller, Rettungsschwimmer im Ruhestand, organisierte gemeinsam mit Mike Neubauer, Schwimmmeister der Gemeinde Südharz, dieses Event. Wie die beiden auf die Idee kamen, erzählte uns Gerd Heller.
1: Ja, das ist relativ einfach. So vor 4, 5 Jahren etwa war ähnlich wie heute ein richtig schöner Badetag und ich bin hier durch die Kiesgrube geschwommen und wie ich wieder zurückkam, dachte ich, Mensch, gehst mal zum Schwimmmeister und da haben wir alle beide so die Idee ausgebrütet, optimale Bedingungen, herrliche Wasserqualität, hier sollten wir irgendwas machen. Und das habe ich mit dem Mike Neubauer vor 4, 5 Jahren so mal ausgebrütet und das haben wir dann verfeinert, bis wir heute hier stehen zum zweiten Schwimmtag.
2: Wenn man auf den ersten Schwimmtag zurückblickt und jetzt auf den zweiten, welche Veränderungen gibt es denn seit damals?
1: Ja, wir haben beim ersten Schwimmtag, da waren etwa 30 Schwimmer dabei, da haben wir gemerkt, dass auch jüngere Schwimmer gern mitschwimmen möchten. Und dem haben wir Rechnung getragen. Start ist jetzt ab 14 Jahre möglich. Nach hinten ist natürlich alles offen. Und beim zweiten Schwimmtag haben wir uns bessere Bojen leisten können, dank unserer Unterstützer. Wir haben richtig große, dicke, fette Bojen, dass die Schwimmer auch die Orientierung nicht verlieren.
2: Nun ist so ein Schwimmtag nicht nur Gerd Heller und Mike Neubauer. Wer steckt denn noch alles dahinter? Welche Helfer, wie viele Helfer sind da am Werk?
1: Naja, das ist schon recht groß. Ich stehe jetzt stellvertretend für ein Team von etwa 30 Helfern. Allen voran die Wasserwacht Sangerhausen, die Feuerwehr Roßlar, der Angelverein in Roßlar und natürlich Org-Team. Also etwa 30 Leute ist das ganze Team, für die ich stellvertretend hier mit dir spreche.
2: Nun klingt das, wenn du das erzählst, ganz locker und easy, aber so einfach ist so eine Organisation bestimmt nicht. Was waren denn so die größten Herausforderungen?
1: Die größten Voraussetzungen sind das Wetter, was wir ja alle nicht beeinflussen können, Wind vor allem, dass unsere Bojen permanent abtreiben, dass wir immer wieder gucken müssen, wo die Bojen sind, dass die Entfernungen stimmen.

0: stimmen, denn die Schwimmer haben ja doch auch alle einen Ehrgeiz und möchten auch, dass die Entfernungen und die Zeiten in die Welt passen. Dass wir nicht hier 800 Meter aufrufen und dann ist die Strecke 900 Meter und alle sind traurig, wenn die Zeiten nicht stimmen.
1: Das ist sicherlich die eine Seite, die andere Seite, ohne Moos nichts los. Wie sieht es denn da aus, um das zu finanzieren? Welche Wege seid ihr gegangen?
0: Ja, klar, das ist bei allen, das kennen alle Vereine, alle, die irgendwas organisieren. Ohne Geld geht's nicht. Und wir hatten das Glück, ein paar aktive Schwimmer, Sportler zu finden. Darunter vor allem die Firma Buchmann aus Rottleberode, das Kieswerk Müller in Roßla, die Bohrgesellschaft in Berga, Edeka Lehne natürlich mit der Versorgung. Das sind so unsere wichtigsten Eckpfeiler neben der Mitgas. Die sind dann auch immer im Boot, die helfen allen Gemeinden und so auch uns. So konnten wir die ganze Sache rund machen.
1: Also es ist ja wirklich ein breites Feld. Nun ist es nur noch wenige Minuten bis zum Start des ersten Wettkampfes. Bist du jetzt entspannt oder ist jetzt die Aufregung noch besonders groß?
0: Naja, so richtig entspannt bin ich nicht. Bin halt schon ein bisschen aufgeregt, dass heute alles wieder klappt. Vor allem, dass alles gesund abläuft. Wir haben unsere Ärztin, die Frau Klobig hier aus Roßla zur Betreuung, zur medizinischen Betreuung. Und wir hoffen, dass vor allem, ja, alle gesund und heil ans Ziel kommen.
2: Vor dem Start galt es für die Teilnehmer, ihre Anmeldung fix zu machen. Mit einer Startnummer versehen waren die ersten bereit für die Südharzrunde von 800 Metern. Unter ihnen war auch Hans-Georg Fischer, mit 75 Jahren der älteste Starter im Feld.
3: Ich schwimme hier seit vielen, vielen Jahren, weil das ein super Gewässer ist. Ja, und eigentlich hat es meine Frau entdeckt. Ja, und die kommt aus dem Brandenburgischen und sucht immer Wasser. Und jetzt kommen wir bestimmt regelmäßig seit 15 Jahren hierher. Und ich wollte voriges Jahr schon mitschwimmen. Und naja, da war ich unentschlossen. Und ich habe bis gestern Abend überlegt und dann habe ich mich gestern Abend noch per E-Mail angemeldet.
1: Bist du jetzt untrainiert?
3: Ja, ich bin, ja, ich muss vorsichtig machen. Ich hatte eine Hüft-OP, aber ich bin guter Dinge und ich muss ja nicht der Erste sein.
2: Neben dem ältesten Starter sprachen wir auch mit Hannes, dem jüngsten Starter. Mit seinen 10 Jahren hatte er die erforderlichen 14 Jahre noch nicht erreicht, durfte nach einem Check durch die Ärztin und einem Gespräch mit der Mutti dennoch starten, was Hannes sehr freute.
4: Ich mag einfach schwimmen und ich bin auch eine Wasserratte. Also ich liebe Wasser und da dachte ich einfach, fragen kann man und da freue ich mich jetzt richtig, dass ich mitmachen darf.
1: Da schwimmen ja ganz viele Erwachsene mit. Was meinst du, wie sind so deine Chancen heute auf Platz? Hast du dir da irgendwas vorgenommen?
4: Ich weiß nicht, also ich bin ein recht schneller Schwimmer. Ich weiß auch nicht, auf welchem Platz. Ich kann gar nicht sagen. Ich weiß nicht, wie die anderen sind, aber vielleicht so dritter Platz könnte
1: Da hast du ja was vorgenommen.
4: Ja.
1: Wärst du denn traurig, wenn das nicht der dritte Platz wird?
4: Nö, ich freue mich, dass ich dabei bin, weil ich halt der Jüngste wahrscheinlich bin und da freue ich mich, dass ich dabei bin.
1: Dann drücken wir dir beide Daumen und wünschen dir ganz viel Glück.
4: Danke.
2: Die beiden waren also voller Vorfreude auf das Bevorstehende, genauso wie die anderen 14 Teilnehmer. 5 Damen und 11 Männer machten sich bereit. Badekappe auf, Schwimmbrille runter und rein ins Wasser. Mit dem Startschuss von Gerd Heller setzte sich das Schwimmerfeld in Bewegung.

Vom Ufer aus konnte die gesamte Strecke gut beobachtet werden. Dabei stellten die Zuschauer irritiert die leichte Streckenabweichung der Schwimmer auf den ersten Metern fest. Die Bojen im Blick zu haben im Freiwasser war gar nicht so einfach. Das Starterfeld war auf der 800-Meter-Runde gut gemischt. Mit Hannes befanden sich 4 Jugendliche in der Altersklasse 10 im Wasser. Die Altersklassen 40 und 50 verzeichneten 5 Starter und in der Altersklasse 60, wo Hans-Georg auch einsortiert wurde, starteten 3 Aktive. Nach 15 Minuten konnten die ersten Schwimmer auf den letzten Metern beobachtet werden. Mit etwas Anfeuerung und einem kräftigen Applaus konnte Florian Sievers nach 17 Minuten und 40 Sekunden am Ufer als Erster in Empfang genommen werden. Dicht hinter ihm kam Max Wurzler mit 18 Minuten und 7 Sekunden als Zweiter ins Ziel, gefolgt von Christoph Ohm nur 22 Sekunden später. Johanna Wiederhold erreichte als erste Frau nach 18 Minuten und 48 Sekunden das Ufer. Unser jüngster und ältester Starter kamen direkt nacheinander ins Ziel und waren mit ihrer

0: Leistung ganz zufrieden.
1: Es war super. Es war super. Ich wäre gerne noch ein bisschen schneller geschwommen, aber ist altersgerecht.
2: Und wenn es nächstes Jahr klappt, wieder dabei?
1: Ja, würde ich gern. Ja, man weiß nie, was kommt, aber ich gehe davon aus. Doch, war gut. Ja.
3: Also ich bin froh, dass ich nicht Letzter geworden bin, auf jeden Fall. Und es hat sich trotzdem gut angefühlt, wo ich hier hingekommen bin, also hier ins Ziel.
2: Das heißt, nächstes Jahr wieder dabei?
3: Vielleicht, werde ich sehen, vielleicht.
0: Auf die 1600 Meter goldene Aue-Runde begaben sich 12 Schwimmer, darunter auch der 800-Meter-Sieger Florian Sievers. Er schaffte die zweite Strecke in 35 Minuten und 27 Sekunden, was für Platz 4 reichte. Erster wurde Bruno Waletzki mit einer Zeit von 23 Minuten und 27 Sekunden. Der Stand-Up-Paddle-Wettbewerb beendete den zweiten Rosslaer Schwimmtag. Die Veranstalter hoffen, auch im nächsten Jahr wieder Interessierte für dieses Event begeistern zu können.

schaffte die zweite Strecke in 27 Sekunden, was für Platz 4 reichte. Erster wurde Bruno Waletzki mit einer Zeit von 23 Minuten und 27 Sekunden. Der Stand-up-Pedal-Wettbewerb

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0: Am 6. August hieß es After-Work-Party auf dem Marktplatz der Stadt Hettstedt bei den Kirchentreppen. Bei wunderschönem Sommerwetter hieß es entspannen nach dem Arbeitstag. Vor Ort der Foodtruck Food Experience aus Hettstedt, das DJ-Duo Sepp und Wechsel und das Brauwerk Lichtloch 23. Und natürlich auch dessen Gründer und Geschäftsführer André Fingers, auf dessen Initiative dieses Ereignis maßgeblich zurückgeht.
1: Also heute ist im Prinzip Afterwork. Wir machen für die arbeitende Bevölkerung einmal im Monat am Donnerstag quasi einen Ausschank und einen Foodtruck stellen wir hier hin und machen dann im Prinzip mit DJ Musik ab 16, 17 Uhr bis 22 Uhr, dass die Leute einfach zum Feierabend mal nicht direkt nach Hause gehen, auch mal in der Stadt Hettstedt mal was machen und ja, einfach mal den Feierabend genießen, bei schönem Wetter zum Beispiel. Ein Bierchen trinken, leckeren Burger essen, schöne Musik hören. Und ja, sag mal, ist jetzt angedacht, dass wir das jetzt im Sommer jeden Monat machen. Einmal im Prinzip. Und ja, schau mal, wie sich das etabliert. Und wenn es gut läuft, dann bleiben wir dran und schauen, dass wir was für Hettstedt wieder möglich machen.
0: Das Angebot der After-Work-Party wurde von den Hettstädtern und Hettstädterinnen sehr gut angenommen. Immer mehr strömten auf das Gelände und nutzten die Angebote. Die nächste Party ist für den 10. September geplant. Bis dahin hier noch ein paar Eindrücke von der August-Party mit DJ Kling.

Am Wochenende 8. und 9. August hieß es für viele Neugierige, auf zum 26. Lerchenfest nach Stolberg. Das Wetter war super und so kam es sogar zu kleinen Staus an den Einlasspunkten. Wer den geschafft hatte, konnte den Tag im vorderen Teil der Rittergasse genießen. Auf der kleinen und überschaubaren Festmeile waren zahlreiche Stände aufgebaut und man konnte schlendern, schauen und kaufen. Ob Gewürze,

0: Bücher oder ein Produkt der Heinröder Besenbinder und das gleich mit jeder Menge Infos zur Herstellung. Auf der Bühne, die zugegeben etwas eingeengt positioniert war, wurde ein buntes Programm geboten. Hier die Güntersberger Blasmusik bei ihrem Auftritt. Wichtigste Figur der Stadt, noch vor Thomas Münzer, ist Juliane von Stolberg. Sie war in Begleitung ihres Vaters Graf Botho zu Stolberg und Wernigerode sowie der sechsten Südharzer Karstkönigin Yvonne der Ersten auf dem Fest unterwegs und wurde auch zwischendurch den Gästen von Moderatorin Elke vorgestellt.
1: Wir haben wirklich Juliana zu Stolberg, unsere ganz berühmte Ahnfrau, denn Juliana zu Stolberg war in ihrem Leben zweimal verheiratet.
0: Ihre Bedeutung wird sehr gern dadurch herausgestellt, dass sie durch ihren Sohn Wilhelm von Oranien als Stammmutter der Niederlande gilt. Aber irgendwas fehlt doch da noch. Richtig, die Namensgeber des Festes, die Stolberger Lerchen. Die brutzelten natürlich auch in der Pfanne und die Meinung der probierenden Gäste ließ sich in einem Geräusch zusammenfassen.
2: Nach umfangreichen Baumaßnahmen in den Jahren 2025 und 2026 in drei wesentlichen Abschnitten wurde am 7.8. die Einrichtung der Lebenshilfe in Kloster Mansfeld feierlich wiedereröffnet und offiziell ihrer weiteren Nutzung übergeben. Begrüßt wurden die zahlreichen Gäste, Vertreterinnen und Vertreter der Lebenshilfe, Mitarbeitende, Mitglieder des Gemeinderates, beteiligte Unternehmen sowie Vertreter der Verwaltung durch die Leiterin der Tagesförderung für Rentner, Ann-Christine Teutsch. Sie erklärte auch kurz, was es mit der Tagesförderung für Rentner auf sich hat.
3: Ja, einige von Ihnen fragen sich sicherlich, was in so einer Tagesförderung vor sich geht. Es ist so, dass die Tagesgäste morgens hier in unsere Räumlichkeiten kommen und herzlich empfangen werden. Es wird Ihnen hier eine schöne Räumlichkeit geboten, individuelle Angebote, Gruppenangebote sowie Ausflüge, die wir gemeinsam unternehmen. Und unsere Gäste fühlen sich sehr wohl in unserer Gruppe.
2: Natürlich dankte sie allen Beteiligten, die diese neuen und viel besseren Bedingungen für ihre Arbeit ermöglicht hatten und selbstverständlich auch ihren Mitarbeiterinnen. Auch Bürgermeister Frank Ochsner wandte sich an die Anwesenden.
4: Die Gemeinde Kloster Mansfeld ist Eigentümer der Immobilie. Die Lebenshilfe nutzt dieses Objekt schon seit vielen Jahren. Zu DDR-Zeiten war dieser Winkelbungalow eine Wochenkrippe, wo die Kinder die ganze Woche untergebracht waren und versorgt wurden. Und mit der politischen Wende 1989 hat die Gemeinde Kloster Mansfeld diese Immobilie übernommen und sukzessive auch umgebaut. Nun hat auch hier der Zahn der Zeit genagt und eine Sanierung stand an. Die stand also in den letzten zwei Jahren, haben wir hier investiert als Kommune in Absprache mit der Lebenshilfe entsprechend umgebaut. Was haben wir gemacht? Eine umfangreiche Sanierung der Fassade. Wir haben verschiedene Anbauten, die hier seinerzeit am Gebäude angebracht waren, abgerissen. Die Terrassenüberdachung ist erneuert worden. Ein umfangreicher Innenausbau, es ist schon angeklungen. Wer über den Parkplatz gekommen ist, hat gesehen, dass auch umfangreiche Gestaltung der Außenanlagen durchgeführt wurden. Hier unter anderem die neue Pflasterung des Hofbereiches. Das war uns als Gemeinde auch ein großes Anliegen, auch ein Anliegen der Lebenshilfe. Und natürlich weitere Verbesserungen zur Aufenthaltsqualität und Nutzbarkeit des gesamten Grundstückes.
2: Insgesamt beliefen sich die Kosten für die Gemeinde auf rund 320.000 Euro. Gegenüber der ursprünglichen Planung kam es zu Mehrkosten von etwa 50.000. Trotz dieser Kostensteigerung war es aus Sicht der Gemeinde wichtig, die begonnenen Arbeiten fachgerecht und vollständig umzusetzen und damit die langfristige Nutzung des Gebäudes zu sichern. Herr Ochsner dankte den beteiligten Handwerks- und Bauunternehmen, alle aus dem Landkreis Mansfeld-Südharz, viele aus dem Bereich der Verbandsgemeinde Mansfelder Grund-Helbra. Auch galt sein Dank den Mitarbeiterinnen und Mitarbeitern der Verbandsgemeindeverwaltung, besonders dem Bauhof, für ihr Engagement und ihren Einsatz.

0: wünsche Ihnen viel Erfolg bei der Arbeit. Sie tun Gutes für die Region, für Kloster Mansfeld. Das kann man nicht oft genug erwähnen. Ich wünsche Ihnen viel Erfolg bei Ihrer Arbeit und allen Mitarbeitern einen schönen Arbeitsplatz.
1: Vielen Dank.
2: Vielen Dank, Herr Ochsner, für die umfangreichen Ausführungen. Zunächst mal an Frau Teutsch, vielen, vielen lieben Dank, dass Sie sich das angetan haben, so eine Standortverlagerung bringt ja auch so einiges immer mit sich. Das machen wir nicht zum ersten Mal, aber umso mehr freut es mich, dass wir die seit 2021 existierende Tagesverlagerung für Rentner nunmehr auch erweitern konnten, aufgrund der schönen, tollen, großen Räumlichkeiten, nicht durchflutet auf dem Stand der Technik, für derzeit insgesamt 11 Rentner in der Tagesförderung. Dankeschön an die Gemeinde, auch an die Verbandsgemeinde, an alle hier Werke, die in der Fördergruppe, aber eben auch innerhalb der Tagesförderung für Rentner heute in diesem Jahr dazu beigetragen haben, dass für Menschen mit Unterstützungsbedarfen, mit unterschiedlichen Unterstützungsbedarfen, jeder nach seiner Art, schwerst, mittel, wie auch immer, hier ein wunderschöner Platz im Rahmen einer Tagesstruktur geschaffen worden ist. Dafür ein ganz großer Applaus von unserer Seite, von der Lebenshilfe, von der Mitteldeutschen Wohn- und Betreuungsstätten GmbH und nicht zu vergessen auch von der Mitteldeutschen Werkstätten GmbH. Ganz, ganz lieben Dank.
3: Und das war noch nicht alles. Es gab außerdem den Schlüssel für ein nagelneues Auto für die Rentnerbetreuung, zahlreiche weitere Glückwünsche und natürlich sollte an diesem Tag auch noch gefeiert werden.

0: Zum nunmehr dritten Annatag riefen die Kirchenglocken der St. Annenkirche am Abend des 24. Juli 2026. Organisiert wurde das Ganze von Mitgliedern des Vereins Mansfelder Berg- und Hüttenleute um den Vorsitzenden Hans-Joachim Schworch in Zusammenarbeit mit der Kirchengemeinde St. Annen.
1: Ja, die heilige Anna ist die Schutzheilige der Bergleute hier in der evangelischen Region. Das wird immer gern vergessen. Die Barbara ist eigentlich immer die, die so vorn weg steht. Aber das ist eigentlich aus katholischen Steinkohlenzeiten entstanden. Und die ist mit hergeschwappt, mit den vielen Katholiken, die wir im 19. Jahrhundert vor allen Dingen dazugekriegt haben. Und deshalb verehren wir die genauso. Aber die Anna ist eigentlich die ursprüngliche für die evangelischen Regionen. Deshalb haben wir in den Bergstädten auch oftmals eine Annenkirche.
2: Mhm. Ja, und hier ist ja auch eine Annenkirche und die Anna ist ja drin auch zu sehen auf dem Bild als Oma von Jesus. Ist das die Anna, die du meinst?
1: Ja, das ist die Anna. Genau diese meinen wir auch. Ja, und der Martin Luther hat die auch ziemlich verehrt. Das ist so ein bisschen ein zweiter Grund, warum die hier in der Region auch sehr dieser Anna treu waren. Und ja, und gefeiert wurde das Fest allerdings eigentlich nie. Ja, und wir haben uns vor ein paar Jahren mal zusammengesetzt und haben gesagt, na, warum eigentlich nicht die Anna auch ehren? Ich meine, die ist für uns viel wichtiger, theoretisch. Und vor allen Dingen ist es ja auch in der Sommerzeit, das muss man dazu sagen, Barbara ist in der Winterzeit. Und es ist ein schönes Fest, um sich mal zu treffen. Und wir machen das heute zum dritten Mal erst und zum 440. Jahrestag sozusagen der Heiligsprechung der Anna, da haben wir angefangen damit. Und ja, wir hoffen, dass da draußen mal eine kleine Tradition wird.
0: Neben zahlreichen Vereinsmitgliedern nutzten auch interessierte Anwohner die Gelegenheit, ihre Kirche bei dem Fest besser kennenzulernen. Alles begann mit einer kleinen Andacht unter musikalischer Begleitung keines Geringeren als Kirchenmusikdirektor Thomas Ennenbach.

Durchgeführt wurde die Andacht von Pfarrerin Laura Kranich, die die Anwesenden im Gotteshaus begrüßte und viel Interessantes über die Kirche an sich und die heilige Anna berichtete.

0: Seit 2024 ist die begnadete Sängerin für den Pfarrbereich Eisleben zuständig und somit auch für St. Annen, die als Bergmannskirche gilt.
1: Diese Kirche, die Anna-Kirche, ist also von Anfang an eng verknüpft mit dem Leben der Bergleute. Sie galt als eine typische Bergmannskirche der Eisleber Neustadt und sie diente der religiösen Betreuung der dort lebenden Arbeiter und Familien. Diese enge Verbindung, die zeigt sich auch in der Widmung, eine Anna-Kirche der heiligen Anna geweiht, die im Bergbau eine der wichtigsten Schutzpatroninnen ist.

0: Nach der Andacht wurde in den Innenkirchhof geladen, wo die Gemeindemitglieder ihre Gäste an diesem heißen Tag mit kühlen Getränken, Bratwurst und selbstgemachten Salaten verwöhnten. Auch die Klosterzellen des Augustinerklosters wurden zur Besichtigung freigegeben.
1: Es ist keine Neuheit mehr, der Tag der offenen Tür im Tierheim am Sandgraben in der Lutherstadt Eisleben. Und dennoch zieht es zahlreiche Besucher in die Einrichtung am Stadtrand. Wer das Abenteuer Parkplatzsuche geschafft hat, konnte sich erst einmal stärken. Ob Kuchenbazar oder lecker gegrilltes, die zu dieser Mittagsstunde schon vielen Gäste mussten nicht hungrig auf die geplanten Aktionen warten. Da die Vermittlung von Informationen ein wichtiges Anliegen zum Tag der offenen Tür ist, waren die Führungen durch den Vorsitzenden des Vereins Tierheim am Sandgraben ein bedeutender Programmpunkt. Viele nutzten daher auch das Angebot, Andreas Stude auf der gut halbstündigen Tour durch das Gelände zu begleiten. An einzelnen Stationen gab es dann Wissenswertes und Neues. Dazu zählen auch die abgeschlossenen Bau- und Investitionsmaßnahmen, wie beispielsweise für die Hunde.
2: Hier an der rechten Seite sehen Sie unsere neue Hundeauslaufanlage, die insgesamt fast 30.000 Euro gekostet hat. Das sind finanzielle Mittel, die muss man erstmal freischalten können und haben. Das sind natürlich Fördergelder, Spendengelder und auch Gelder von den Städten und Gemeinden mit dabei. Aber der Großteil, da müssen wir mal gucken, dass wir auch hinkommen. Das hat ein bisschen gedauert, bis wir das Geld hatten, aber wir haben es jetzt. Und die Auslaufanlagen müssen natürlich auch dementsprechend sicher gestaltet sind, dass wir für die Hunde Übersprungschutz haben. Die ist noch nicht zu 100% fertig, weil da fehlt noch an einigen Stellen der Übersprungschutz, aber das wird durch die Firma noch gemacht.
1: Neben den Hunden sind Katzen im Tierheim natürlich ebenfalls zahlreich vertreten. Egal ob freilaufend oder in den Käfigen. Auch hier hat der Verein in den letzten Jahren kräftig investiert. Rund 20.000 Euro.
2: Was das Gehege hier betrifft, was jetzt links von mir steht, das sind freilebende Katzen, die wir am Futterstellen eingefangen haben, die zum Teil kastriert werden. Das sind natürlich getrennt, die kastriert werden, so wie die finanziellen Mittel immer da sind. Dann werden die auch zum Teil wieder am Futterstellen entlassen. Wenn wir jemanden haben, der sich für die Futterstelle verantwortlich zeichnet, ansonsten müssen sie so lange hier bleiben, bis wir die Möglichkeit haben, neue Stellen für sie zu haben.
1: Und weitere 40.000 Euro gingen in einen Tierarztcontainer. Auf diese Maßnahme ist man besonders stolz, soll sie doch die Arbeit des Tierarztes im Interesse der Tiere deutlich verbessern.
2: Also unsere neue Baumaßnahme noch einmal, hier kommt alles noch einmal Solar drauf. Das Geld ist schon beantragt, hoffentlich haben wir Glück, dass wir es auch kriegen. Kostet noch einmal 17.000 Euro für eine Solaranlage. Das ist unser Tierarztcontainer. Der Tierarztcontainer, das heißt natürlich immer, wir müssen zum Tierarzt fahren. Wenn der Tierarzt hierher kommt, müssen wir in die Gehege rein. In den Gehegen sind andere Katzen. Alle haben Stress, wenn da so jemand rumvorwerkt und Spritzen gibt und macht. Das haben wir uns gedacht, Mensch, der Tierarztcontainer wird so eingerichtet wie die Praxis der Tierärztin. Die Tiere werden dort versorgt und vielleicht, wenn wir Glück haben, können wir da auch mal operieren drin, also kastrieren, sterilisieren die Tiere, dass wir so wenig wie möglich Fahrkosten, so wenig wie möglich Stress für die Tiere haben. Ich denke mal, das ist eine Errungenschaft, die haben wir uns wirklich gewünscht über die vielen Jahre, nur hat es immer an den finanziellen Mitteln gescheitert.
1: Alles in allem war es ein Rückblick auf erfolgreiche Arbeit. Die ist jedoch nur möglich, wenn Spender diese unterstützen. So kommt jede Spende, wie die überraschenden 500 Euro von Axel Bietz, Inhaber der Hettstädter Firma Hohmann Optik und Hörakustik, überaus recht.

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0: Auf der Königspfalz Tilleda fand am 7. und 8. August das 20. Treffen der historischen Artillerie statt. Volker Grabow, Präsident des Verbandes Deutscher Schwarzpulverkanoniere, und sein Team hatten wieder jede Menge auf die Beine gestellt. Gleich hinter dem großen Portal erwartete die Besucher ein buntes Lagerleben vergangener Zeiten. Über 300 Mitglieder des Verbandes hatten ihr Kommen angekündigt und waren nun in Uniform, Gewand, aber auch in Zivil zu erleben. Zur Mittagszeit fand sich über fast jedem Feuer ein Kessel mit Gulasch, wie hier bei den Wolkenburger Landsknechten aus Limbach-Oberfrohna. Wir nutzten die Gelegenheit, um mit Uwe Völkel, Hauptmann der Wolkenburger Landsknechte, ein paar Worte zu wechseln.
1: Wir sind die Wolkenburger Landsknechte. Wir verkörpern den 30-jährigen Krieg. Wir nehmen bei Gefechtsdarstellungen teil. Das ist für uns mal hier eine leichte Nummer heute, eine bequeme Nummer. Und was unser Anliegen ist, wir wollen den Menschen Geschichte beibringen. Wir leben Geschichte. Und viele sollen aus der Geschichte lernen.
2: Ihr seid nicht zum ersten Mal hier dabei?
1: Wir sind zum zweiten Mal hier dabei.
2: Ja. Das heißt, das hat euch beim ersten Mal gefallen, logischerweise.
1: Ja, auf jeden Fall. Es ist mal eine gemütliche Nummer, ja.
2: Und werdet ihr auch ein drittes Mal dabei sein?
1: Weiß ich noch nicht. Kommt auf den Terminplan an. Nächstes Jahr ist unser Terminplan sehr voll. Mal schauen, wie es weitergeht.
2: Was habt ihr denn hier schon alles gemacht? Was zeigt ihr den Leuten? Macht ihr nur das Lagerleben oder seid ihr noch anderweitig damit eingebunden?
1: Wir haben eine neunschüssige Orgelkanone mit, ein ganz besonderes Stück. Wir waren dann um 14 Uhr, könnt ihr dann vorne mal schauen, um 14 Uhr dann schießen, böllern und nur Lagerleben, böllern und so weiter.
2: Und wer ist denn wir? Wie viel seid ihr denn hier?
1: Da sind mehrere Vereine hier beisammen, also die Delitzscher Landsknechte sind mit 3-4 Mann dabei, wir sind ungefähr mit 9-10 Mann dabei, die Wolkenburger Landsknechte.
2: Also eine große Truppe.
1: Macht Spaß, ja.
2: Und ich sehe schon, euch geht's auch gut, oder?
3: Es geht gut.
2: Sehr schön. Dann viel Spaß euch weiterhin.
1: Ja, danke schön.
0: Beim Böllern, oder ganz offiziell gesagt, bei der Darstellung der Artillerie mit 3 Schuss, waren die Wolkenburger natürlich auch dabei. Über 50 Kanonen wurden präsentiert. Die gesamte Vorführung dauerte eine Stunde und war verbunden mit gewaltigen Schussgeräuschen. Und ganz in der Nähe der Kanonen verspürte der Körper ein leichtes Vibrieren. Volker Grabow, Präsident des Verbandes Deutscher Schwarzpulverkanoniere, zeigte sich im Interview mit der Veranstaltung zufrieden.
4: Also das Jahr sehr schön, sehr gut, die Leute sind alle zufrieden, es sind sehr viele Kanoniere anwesend, sehr viele Gruppen, auch Besucher und natürlich optimal das Wetter. Ja, das ist natürlich für so eine Live-Veranstaltung das Wichtigste. Ja.
2: Aber Sie als sozusagen Chef des Ganzen blicken da sicherlich mit einem weinenden Auge drauf, es ist Ihre letzte Runde.
4: Natürlich, es war nur mein Herzblut gewesen. Ich habe den Verband, wie gesagt, 2006 gegründet mit 36 Mann. Heute sind wir europaweit der Größte mit über 600 und haben eine neue Sportart erfunden, die der leichten Feldartillerie. Das heißt, dass wir sportliches Wettkampfschießen bei der Bundeswehr machen auf 100, 200, 400 Meter. Das gibt es in Europa nirgendwo. Deshalb kommen die auch alle zu uns.
2: Ihre Amtszeit als Präsident geht zu Ende. Sie haben das alles mit nach vorn getragen. Heißt das jetzt mit Ihrem Ende der Amtszeit, ist es auch zu Ende mit dieser Veranstaltung?
4: Ich hoffe nicht. Auf keinen Fall, weil, wie gesagt, so eine gewachsene Veranstaltung über 20 Jahre muss man weiterführen. Und ich hoffe, dass das neue Präsidium das auch so sieht, weil zum Schluss, wie gesagt, haben wir so viel aufgebaut und ich glaube, es wird weitergehen in einer Art und Weise. Das weiß ich nicht. Auf jeden Fall hoffen alle, dass es weitergeht. Es wäre schade drum.
0: Die Kombination vergangener Zeiten und der Gegenwart schafften die Veranstalter vor allem durch das Bühnenprogramm. Während zur Mittagszeit die Blaskapelle Katharina für Stimmung sorgte, legte am Abend ein DJ auf. Mit einem Höhenfeuerwerk und einer Drohnenshow ging das 20. Treffen der historischen Artillerie zu Ende. Bahnen ziehen und Gutes tun, hieß es am 8. August im Freibad der Lutherstadt Eisleben. Zum zweiten Mal lud das Annenhospiz gemeinsam mit dem Eigenbetrieb Bäder der Lutherstadt zum Benefizschwimmen ein. Für das Event war alles gut vorbereitet. Bei 24 Grad Wassertemperatur und Sonnenschein dauerte es nicht lange, bis sich die Ersten zum Schwimmen anmeldeten. Pünktlich um 10 Uhr eröffnete Jeanette Weigang, Leiterin des Annenhospizes, das Benefizschwimmen mit einem ambitionierten Ziel.
3: Heute zählt jede Bahn. Wir wollen heute mindestens 3000 Bahnen erschwimmen. Bei wunderschönstem Wetter und schön klimatisierten Temperaturen im Wasser. Ich meine, es sind 24 Grad, wenn ich das richtig sehe. Also wunderbar, kann keiner sagen, ist es zu kalt. Letztes Jahr war das ein bisschen anders.
0: Ob tatsächlich 3000 Bahnen am Ende zustande gekommen sind, verraten wir später. Jetzt galt es erst einmal, die ersten Schwimmer ins Wasser zu lassen. Unter ihnen war auch der 15-jährige Linus, der offiziell den Start einleitete.
5: Also 5, 4, 3, 2, 1, los! Und das Schwimmen ist eröffnet. Die ersten Schwimmer ziehen ihre Bahn.
0: Während Kinder, Jugendliche und Erwachsene unter den wachsamen Augen der Wasseraufsicht ihre Bahnen zogen, nutzten wir die Gelegenheit, um von Jeanette Weigang und Manuela Queck mehr über die Hospizarbeit zu erfahren.
6: Das Annenhospiz Eisleben gibt es seit Februar 2023 und deckt den stationären Bereich der Hospizarbeit ab. Und eine weitere wichtige Säule ist der ambulante Bereich und der wird durch die Kanzler vom Feuchte Stiftung angeboten.
2: Wenn ich auf den stationären Bereich blicke, da sind Sie als Pflegedienstleitung verantwortlich. Wo ist denn da der Unterschied zu normalen Pflegeheimen?
7: Der Unterschied ist das, dass wir nicht in einer Tagesstruktur drinstecken. Wie gesagt, wir kennen es ja im Pflegeheim durchstrukturiert von A bis Z. Bei uns ist die Individualität. Ja, unsere Gäste werden frühs auch nicht geweckt. Jeder Gast entweder erklingelt oder er wird dann von einem Kollegen geschaut, ist er schon munter. Und dann wird auch auf die Wünsche eingegangen. Jeder Gast kann dann auch frühs sich wünschen, was er essen möchte. Auch zwischendurch werden Wünsche erfüllt, die Angehörigen werden mit einbezogen. Bei der Aufnahme wird den Angehörigen auch gezeigt, dass wir offen sind. Also es ist wie eine große Familie und sie können sich da auch frei bewegen auf dem Wohnbereich, als wenn sie zu Hause wären. Und halt eben auch diese Begleitung bis zum Lebensende. Ja, Krankenhaus sind andere Strukturen, bei uns ist die Ruhe und auch feiern wir Feste mit den Gästen zusammen, wie sie fallen im Jahr. Und haben auch den ASB-Wünschewagen mit dabei und haben auch unser Projekt Seelenheimat, wo wir im Prinzip als Kollegen, wenn jemand noch in unserem Auto mitfahren kann, Ausflüge machen. Es ist eine ganz tolle Arbeit und unsere Fachkräfte können sich auch Zeit nehmen für ihre Arbeit.
2: Wenn ich jetzt auf das Schwimmprojekt noch zurückkomme, wo ist denn da die Verbindung zum Hospiz, zur Hospizarbeit?
6: Wir haben einen Förderkreis im Annenhospiz Eisleben, der wurde im Mai 2023 gegründet und da haben wir uns überlegt, was können wir denn in Eisleben sozusagen durchführen, um auch die Bevölkerung zusammenzubringen und das Thema auch an die Bevölkerung oder an die Menschen auch hier vor Ort nahe zu bringen. Und wir planen Anfang des Jahres im Rahmen des Förderkreises immer Veranstaltungen. Und eine wichtige Veranstaltung ist das Benefizschwimmen, sozusagen schon im zweiten, in der Wiederholung sozusagen, im zweiten Anlauf. Und wir freuen uns sehr, dass wir das hier auch im Eigenbetrieb Bäder durchführen können. Und solche Veranstaltungen übers Jahr sind für uns sehr wichtig, weil wir auf 5% Spenden angewiesen sind. In der Hospizarbeit ist es gesetzlich so verankert, dass 95% der Kosten durch die Kranken- und Pflegekassen getragen werden und 5% durch das Hospiz selber erwirtschaftet werden müssen.
0: Das Benefizschwimmen, welches von 10 bis 14 Uhr stattfand, sollte somit einen Beitrag zum Eigenanteil darstellen. Inzwischen waren die zwei Bahnen im Freibad, die für die Aktion bereitgestellt wurden, mit Schwimmerinnen und Schwimmern gut gefüllt. Minute um Minute wurden es mehr Aktive, sodass sich der eine oder andere erst einmal eine Verschnaufpause gönnen konnte.
2: Amelie, Schwimmen beendet und wie viel hast du geschafft?
8: 18.
2: 18 Bahnen, war das auch dein Ziel?
8: Nein, mein Ziel sind 30.
2: Oh, wie willst du nochmal ins Wasser gehen heute?
8: Ja.
2: Also ich sehe, du bleibst hier. Warum machst du eigentlich mit?
8: Weil mir Schwimmen sehr viel Spaß macht und das für einen guten Zweck ist.
2: So Linus, du warst der Erste, der ins Wasser gesprungen ist. Wie war dein erstes Ergebnis?
9: Ja, 60 Bahnen bis jetzt.
2: Was heißt bis jetzt?
9: Mal schauen, vielleicht 70, 80 rum.
2: Und danach, bist du denn so großer Schwimmfreak?
9: Ja.
2: Macht dir Spaß?
9: Ja.
0: Für eine kleine Stärkung zwischendurch sorgten die ehrenamtlichen Helferinnen und Helfer mit einem Kuchenbazar. An einem kleinen Informationsstand konnten sich Interessierte über die ehrenamtliche Tätigkeit informieren. Diese Gelegenheit nutzten auch wir mit der Kamera.
10: Mich hat ein Satz von meiner Mutti auf dem Sterbebett bewogen. Du hattest im letzten Jahr nicht einmal Zeit, um in Ruhe mit mir eine Tasse Kaffee zu trinken. Und ich habe zum Abschied gesagt, ich engagiere mich sozial. Danach habe ich meine 100 Stunden für den ambulanten Hospizdienst absolviert, hatte natürlich auch die Möglichkeit, Lothar Lauterbach ein halbes Jahr im Altenheim zu betreuen. Das war dann unsere praktische Ausbildung mit Frau Petsch gemeinsam. Und ich muss sagen, Hospizarbeit ist so bunt wie das Leben, mit allen Facetten, die uns das Leben bietet. Und wir haben die Aufgabe, hinzugehen, freundlich zu sein, Vertrauen zu fassen und vor allen Dingen zuzuhören und kleine Wünsche zu erfüllen. Und das mit Herz.
2: Und wie sieht das konkret aus? Wie muss ich mir das vorstellen, die Arbeit im Hospiz?
11: Ja, die Arbeit im Hospiz. Im Ehrenamt erhält man den Anruf, dass eine Familie Hilfe braucht in der Begleitung, in der letzten Lebensphase. Man stellt sich dann den Angehörigen vor und auch denjenigen, der die Hilfe braucht. Und es entsteht so eine Verbindung mit viel Vertrauen, mit viel Zuhören, einfach um die letzte Lebensphase so schön wie möglich zu gestalten.
0: Zurück zum Schwimmen. 96 Teilnehmer waren dem Aufruf des Annenhospizes gefolgt und zogen fleißig Bahnen. Genauer gesagt insgesamt 6.336 Bahnen. Damit wurde das Ziel vom Morgen weit übertroffen. Über 4.000 Euro sind so zusammengekommen, die in die wertvolle Arbeit des Annenhospizes fließen.
12: Die ehemalige Grundschule in Helbra am Hirtenborn soll ein Begegnungszentrum der Volkssolidarität Kreisverband Mansfeld Südharz e.V. werden. Dieses Vorhaben und das Projekt der Sanierung des Begegnungszentrums der Volkssolidarität in Gerbstedt sollten mit Fördermitteln bescheiden unterstützt werden. Zur Übergabe dieser wurde Ministerpräsident Sven Schulze am 10. August in Helbra erwartet. Vor Ort natürlich der geschäftsführende Vorstand der Volkssolidarität Kreisverband Mansfeld-Südharz e.V. Christian Heidler, Landrat André Schröder, die örtlichen CDU-Landtagsabgeordneten und viele weitere Gäste. Zunächst ergriff Herr Heidler das Wort.
13: Ich möchte Sie heute, Herr Ministerpräsident Schulze, ganz herzlich begrüßen und bedanke mich für Ihre Zeit. Ich bedanke mich auch bei unserem Landrat und auch bei unseren Landtagsabgeordneten für die Zeit, die Sie heute aufbringen, um unser Projekt nach vorne zu bringen. Wir haben es geschafft, wenn ich an die Zeit zurückdenke, vor 3,5 Jahren einen Antrag zu stellen, der unser Projekt hier, unser soziales Projekt in Gerbstedt und auch hier in Helbra zu unterstützen, zu sanieren und dort einen Ort der Begegnung zu schaffen. Und da möchte ich im Namen unseres Aufsichtsrates und unserer Mitglieder der Volkssolidarität herzlich Danke sagen. Danke, dass Sie hier sind, denn ohne euch, auch ohne die Gemeinderatsmitglieder, wäre das hier nicht möglich. Wie jeder weiß, sind die aktuellen Zeiten schwierig, es ist alles teuer und es ist investiv. Das Geld, was wir hier investieren wollen, und da bedeutet das, dass wir im Prinzip auf Unterstützung gerade im sozialen Bereich angewiesen sind.
12: Ministerpräsident Sven Schulze betonte, dass Strukturwandel für ihn bedeute, die Heimat lebenswert und zukunftsfähig zu erhalten. Wo Menschen sich begegnen und gute Gesundheitsangebote finden, entstehe echter Mehrwert für die ganze Gemeinschaft. Hier würden Orte geschaffen, die den Menschen dienen, barrierefrei, generationsübergreifend und mitten im Leben. Genau solche Projekte würden die Kommunen in Sachsen-Anhalt stärker machen. Landrat André Schröder sprach kurz den Strukturwandel als wichtiges Thema im Landkreis an, betonte, wie viele einzelne Projekte in diesem Zusammenhang auf dem Weg seien und die vielen Millionen Summen an Investitionen, die in die Region kommen. Dann wurden aber die Fördermittelbescheide übergeben. In Gerbstedt wird das bestehende Gebäude Marstall zu einem modernen Begegnungs- und Gesundheitszentrum umgebaut und erhält rund 410.000 Euro. Entstehen soll ein sozialer Knotenpunkt, der Ärzte, Pflegedienste, soziale Einrichtungen, Vereine verbindet und langfristig den Anforderungen einer alternden Bevölkerung gerecht wird. Mit rund 1,1 Millionen Euro wird der Abriss des ehemaligen Schulgebäudes in Helbra sowie der Neubau eines modernen barrierefreien Begegnungs- und Gesundheitszentrums gefördert. Der Neubau wird unter aktuellen energetischen Standards errichtet und mit Wärmepumpe, Photovoltaik und Stromspeicher ausgestattet. Die telemedizinische Infrastruktur hilft, die wohnortnahe medizinische Versorgung langfristig zu sichern. Anschließend gab es eine kleine Führung durch die ehemalige Grundschule Helbra, die seit nunmehr fast zwei Jahrzehnten nicht mehr als Schule genutzt wurde. Das Areal soll ja nun mit dem Entstehen des Begegnungszentrums der Volkssolidarität neu belebt werden. Den Umfang des Gesamtprojektes macht auch deutlich, dass Herr Heitler betonte, dass die Gesamtinvestitionen für das Projekt bei etwa 6 Millionen Euro liegen werden.
14: Kurz vor Beginn des neuen Ausbildungsjahres war die FEA GmbH in Sangerhausen Austragungsort einer Pressekonferenz, um die aktuellen Ausbildungsmarktzahlen für Sachsen-Anhalt und speziell für Mansfeld-Südharz bekannt zu geben. Geschäftsführer Heiko Koschmieder stellte jedoch zunächst sein eigenes Unternehmen, das unter anderem Mittel- und Niederspannungsschaltanlagen produziert und weltweit vertreibt, den anwesenden Journalisten vor und ging dabei auch auf die Ausbildungssituation in seiner Firma ein. So konnte im vergangenen Jahr aufgrund der nur geringen Anzahl an Bewerbern mit nicht ausreichenden Kenntnissen in naturwissenschaftlichen Fächern gar nicht ausgebildet werden, während 2026 vier Lehrlinge und zwei duale Studenten verpflichtet werden konnten. Auch Markus Behrens, Vorsitzender der Geschäftsführung der Regionaldirektion Sachsen-Anhalt-Thüringen der Bundesagentur für Arbeit, beschrieb die aktuelle Lage am Ausbildungsmarkt grundsätzlich positiv. So stehen momentan 10.300 gemeldete Ausbildungsstellen 9.100 Bewerbern gegenüber. Mehr als 1.000 Azubis kommen dabei aus dem Ausland. Doch es sollen möglichst alle freien Plätze belegt werden, wobei die Agentur auch Unterstützung anbietet.
15: Und für die jungen Menschen, die es schwierig haben, gibt es natürlich entsprechende Unterstützungsleistungen. Im Portfolio denke ich insbesondere an die noch nicht ausbildungsreifen Jugendlichen, an die Einstiegsqualifizierung. Das ist sozusagen ein Langzeitpraktikum, bei dem junge Menschen austesten können, ob der Beruf und die Firma, in der sie das tun, vielleicht was dann tatsächlich wäre für das nächste Jahr, dann um mit der Ausbildung zu beginnen. Und junge Menschen, die vielleicht noch gar keinen Schulabschluss haben, aber eben jetzt die Schule verlassen, würden wir über berufsvorbereitende Bildungsmaßnahmen dann versuchen, noch den Hauptschulabschluss nachzuholen im Laufe des Jahres, um dann im nächsten Jahr eben in die Ausbildung zu starten. Also die Palette der Unterstützung ist breit und ich glaube, wir tun gut daran, allen jungen Menschen eine Perspektive zu geben, denn wir brauchen sie alle. Sie wissen, die demografische Situation in Sachsen-Anhalt ist derzeit so, zwei altersbedingte Aussteiger aufgrund der geburtenstarken Jahrgänge. Dafür gibt es nur einen Einsteiger.
14: Dr. Simone Meißner, Vorsitzende der Geschäftsführung der Agentur für Arbeit Sachsen-Anhalt Süd, beschrieb die Situation speziell in Mansfeld-Südharz ähnlich ausgeglichen. Betonte allerdings, dass die Bereitschaft der Firmen auszubilden etwas rückläufig ist. Schließlich verriet Gastgeber Heiko Koschmieder, dessen Firma bereits mehrfach als Top-Ausbildungsbetrieb ausgezeichnet wurde, sein Erfolgsrezept für gute Ausbildungszahlen. So beteiligt sich der Schaltanlagenbauer FEAG regelmäßig an Ausbildungsmessen, unterhält lebendige Kooperationen mit regionalen Schulen und ist sehr aktiv in Social-Media-Kanälen unterwegs. Auch Ausbildungsbotschafter Leon Wolf, der gerade seine Lehre beendet hat, trägt erfolgreich dazu bei.
16: Als Ausbildungsbotschafter fahre ich an die verschiedensten Schulen und erzähle den Schülern dort von der Ausbildung generell, wie das Ganze läuft, wo die Schulen dafür sind, was es für Ausbildungsmöglichkeiten gibt. Und dann geht es nochmal ein bisschen direkter über die FEAG, was wir machen, wie man sich bei uns bewirbt und was so die Voraussetzungen für eine Ausbildung bei uns sind oder auch generell.
17: Sie haben ja schon erwähnt, es ist natürlich schöner, wenn Sie als junger Mensch auch die jungen Leute zugehen. Da kommt man doch ganz anders ran, oder?
16: Ja, natürlich. Allein schon, wenn man das so in der Schule noch so vor sich hat, wie das früher war, wenn da so Leute zur Schule gekommen sind, gerade wenn das dann jemand Älteres war, Dann dachte man sich so, ja okay, was weiß die Person vielleicht jetzt noch so von unserem Leben, das ist so weit weg. Und als jüngerer Mensch hat man da andere Möglichkeiten, an die Schüler ranzukommen.
14: Im Anschluss an die Pressekonferenz hatten alle Anwesenden, darunter auch ein Fernsehteam des ZDF, die Gelegenheit, den Schaltanlagenbauern einmal über die Schulter zu schauen. Wobei auch Leon seinen Arbeitsplatz präsentierte.
18: Hier hinter mir, das sind Anlagen, die mal in Kraftwerken eingesetzt werden. Die dienen eigentlich nichts anderes wie Lichtschalter, ne, zwischen Generator und Trafo ein- ausschalten, darum geht's. Aber gerade wenn wir so an das Thema erneuerbare Energien denken, ist ja jetzt so die Strategie, Gaskraftwerke noch zu bauen, um diese Versorgungssicherheit sicherzustellen. Ein Gaskraftwerk muss relativ schnell ein- und ausgeschaltet werden können. Und sowas übernehmen solche Anlagen beispielsweise hier hinter mir, die also dann im Prinzip Generatoren ein- und oder ausschalten, damit eben die Energie ans Netz bereitgestellt werden kann. Und diese Anlagen bauen wir in verschiedensten Ausführungen. Es gibt also diese Version hier, wo alle drei Phasen in einem Gehäuse verwendet werden. Es gibt die Anlagen da drüben.

0: wird im Prinzip für jede Phase ein separater Schaltpol verwendet. Das hat einfach was mit der Leistungsfähigkeit zu tun. Wenn wir so mal zu Hause dran denken, so eine Steckdose, 10 Ampere, 16 Ampere und so eine andere da drüben, die kann also bis zu 10.000 Ampere schalten. Also das ist schon ein großer Unterschied. Und deshalb ist es eben auch so wichtig, dass wir eben eine sehr, sehr hohe Qualität bieten, weil, naja, wenn beim Strom was passiert, dann ist die Auswirkung immer relativ massiv.
1: Nicht unstolz berichtet der Geschäftsführer Heiko Koschmider dabei, dass die Auftragsbücher der FEAG bereits bis 2029 pickepacke voll sind, was wohl vor allem der Energiewende geschuldet ist.

0: Das Freibad in der Kiesgrube Roßla ist beliebt. Bei klarem Wasser und angenehmen Temperaturen entspannen die Gäste beim Baden und Schwimmen am Fuße des Kyffhäusers. Bereits zum zweiten Mal stand am 9. August in der Kiesgrube nicht nur Entspannung auf dem Plan. Die Gemeinde Südharz hatte zum zweiten Roßlaer Schwimmtag Interessierte aufgerufen. Dabei standen zwei Wettkampfstrecken, einmal 800 Meter und einmal 1600 Meter auf dem Plan, sowie ein Stand-up-Paddle-Wettbewerb. Gerd Heller, Rettungsschwimmer im Ruhestand, organisierte gemeinsam mit Mike Neubauer, Schwimmmeister der Gemeinde Südharz, dieses Event. Wie die beiden auf die Idee kamen, erzählte uns Gerd Heller.
1: Ja, das ist relativ einfach. So vor 4, 5 Jahren etwa war ähnlich wie heute ein richtig schöner Badetag und ich bin hier durch die Kiesgrube geschwommen und wie ich wieder zurückkam, dachte ich, Mensch, gehst mal zum Schwimmmeister und da haben wir alle beide so die Idee ausgebrütet, optimale Bedingungen, herrliche Wasserqualität, hier sollten wir irgendwas machen. Und das habe ich mit dem Mike Neubauer vor 4, 5 Jahren so mal ausgebrütet und das haben wir dann verfeinert, bis wir heute hier stehen zum zweiten Schwimmtag.
2: Wenn man auf den ersten Schwimmtag zurückblickt und jetzt auf den zweiten, welche Veränderungen gibt es denn seit damals?
1: Ja, wir haben beim ersten Schwimmtag, da waren etwa 30 Schwimmer dabei, da haben wir gemerkt, dass auch jüngere Schwimmer gern mitschwimmen möchten. Und dem haben wir Rechnung getragen. Start ist jetzt ab 14 Jahre möglich. Nach hinten ist natürlich alles offen. Und beim zweiten Schwimmtag haben wir uns bessere Bojen leisten können, dank unserer Unterstützer. Wir haben richtig große, dicke, fette Bojen, dass die Schwimmer auch die Orientierung nicht verlieren.
2: Nun ist so ein Schwimmtag nicht nur Gerd Heller und Mike Neubauer. Wer steckt denn noch alles dahinter? Welche Helfer, wie viele Helfer sind da am Werk?
1: Naja, das ist schon recht groß. Ich stehe jetzt stellvertretend für ein Team von etwa 30 Helfern. Allen voran die Wasserwacht Sangerhausen, die Feuerwehr Roßla, der Angelverein in Roßla und natürlich Org-Team. Also etwa 30 Leute ist das ganze Team, für die ich stellvertretend hier mit dir spreche.
2: Nun klingt das, wenn du das erzählst, ganz locker und easy, aber so einfach ist so eine Organisation bestimmt nicht. Was waren denn so die größten Herausforderungen?
1: Die größten Voraussetzungen sind das Wetter, was wir ja alle nicht beeinflussen können, Wind vor allem, dass unsere Bojen permanent abtreiben, dass wir immer wieder gucken müssen, wo die Bojen sind, dass die Entfernungen stimmen. Denn die Schwimmer haben ja doch auch alle einen Ehrgeiz und möchten auch, dass die Entfernungen und die Zeiten in die Welt passen. Dass wir nicht hier 800 Meter aufrufen und dann ist die Strecke 900 Meter und alle sind traurig, wenn die Zeiten nicht stimmen.
2: Das ist sicherlich die eine Seite. Die andere Seite, ohne Moos nichts los. Wie sieht es denn da aus, um das zu finanzieren? Welche Wege seid ihr gegangen?
1: Ja, klar, das ist bei allen, das kennen alle Vereine, alle, die irgendwas organisieren. Ohne Geld geht's nicht. Und wir hatten das Glück, ein paar aktive Schwimmer, Sportler zu finden. Darunter vor allem die Firma Buchmann aus Rottliberode, das Kieswerk Müller in Roßla, die Bohrgesellschaft im Berger, Edeka Lehne natürlich mit der Versorgung. Das sind so unsere wichtigsten Eckpfeiler neben der Mitgas. Die sind dann auch immer im Boot, die helfen allen Gemeinden und so auch uns. So konnten wir die ganze Sache rund machen.
2: Also es ist ja wirklich ein breites Feld. Nun ist es nur noch wenige Minuten bis zum Start des ersten Wettkampfes. Bist du jetzt entspannt oder ist jetzt die Aufregung noch besonders groß?
1: Naja.

0: Ja, so richtig entspannt bin ich nicht. Bin halt schon ein bisschen aufgeregt, dass heute alles wieder klappt. Vor allem, dass alles gesund abläuft. Wir haben unsere Ärztin, die Frau Klobig hier aus Roßla zur Betreuung, zur medizinischen Betreuung. Und wir hoffen, dass vor allem ja, alle gesund und heil ans Ziel kommen.
1: Vor dem Start galt es für die Teilnehmer, ihre Anmeldung fix zu machen. Mit einer Startnummer versehen waren die ersten bereit für die Südharzrunde von 800 Metern. Unter ihnen war auch Hans-Georg Fischer, mit 75 Jahren der älteste Starter im Feld.
2: Ich schwimme hier seit vielen, vielen Jahren, weil das ein super Gewässer ist. Ja, und eigentlich hat es meine Frau entdeckt. Ja, und die kommt aus dem Brandenburgischen und sucht immer Wasser. Und jetzt kommen wir bestimmt regelmäßig seit 15 Jahren hierher. Und ich wollte voriges Jahr schon mitschwimmen. Und naja, da war ich unentschlossen. Und ich habe bis gestern Abend überlegt. Und dann habe ich mich gestern Abend noch per E-Mail angemeldet.
3: Bist du jetzt untrainiert?
2: Ja, ich bin, ja, ich muss vorsichtig machen. Ich hatte eine Hüft-OP. Aber ich bin guter Dinge und ich muss ja nicht der Erste sein.
1: Neben dem ältesten Starter sprachen wir auch mit Hannes, dem jüngsten Starter. Mit seinen 10 Jahren hatte er die erforderlichen 14 Jahre noch nicht erreicht. Durfte nach einem Check durch die Ärztin und einem Gespräch mit der Mutti dennoch starten, was Hannes sehr freute.
4: Ich mag einfach schwimmen und ich bin auch eine Wasserratte, also ich liebe Wasser und da dachte ich einfach, fragen kann man und da freue ich mich jetzt richtig, dass ich mitmachen darf.
3: Da schwimmen ja ganz viele Erwachsene mit. Was meinst du, wie sind so deine Chancen heute auf Platz? Hast du dir da irgendwas vorgenommen?
4: Ich weiß nicht, also ich bin ein recht schneller Schwimmer. Ich weiß auch nicht, auf welchem Platz. Ich kann gar nicht sagen. Ich weiß nicht, wie die anderen sind, aber vielleicht so 3. Platz.
3: Du hast dir ja was vorgenommen.
4: Ja.
3: Wärst du denn traurig, wenn es nicht der 3. Platz wird?
4: Nö, ich freue mich, dass ich dabei bin, weil ich halt der Jüngste wahrscheinlich bin und da freue ich mich, dass ich dabei bin.
3: Dann drücken wir dir beide Daumen und wünschen dir ganz viel Glück.
4: Danke.
1: Die beiden waren also voller Vorfreude auf das Bevorstehende, genauso wie die anderen 14 Teilnehmer. 5 Damen und 11 Männer machten sich bereit. Badekappe auf, Schwimmbrille runter und rein ins Wasser. Mit dem Startschuss von Gerd Heller setzte sich das Schwimmerfeld in Bewegung.

0: Vom Ufer aus konnte die gesamte Strecke gut beobachtet werden. Dabei stellten die Zuschauer irritiert die leichte Streckenabweichung der Schwimmer auf den ersten Metern fest. Die Bojen im Blick zu haben im Freiwasser war gar nicht so einfach. Das Starterfeld war auf der 800-Meter-Runde gut gemischt. Mit Hannes befanden sich 4 Jugendliche in der Altersklasse 10 im Wasser. Die Altersklassen 40 und 50 verzeichneten 5 Starter und in der Altersklasse 60, wo Hans-Georg auch einsortiert wurde, starteten 3 Aktive. Nach 15 Minuten konnten die ersten Schwimmer auf den letzten Metern beobachtet werden. Mit etwas Anfeuerung und einem kräftigen Applaus konnte Florian Sievers nach 17 Minuten und 40 Sekunden am Ufer als Erster in Empfang genommen werden. Dicht hinter ihm kam Max Wurzler mit 18 Minuten und 7 Sekunden als Zweiter ins Ziel, gefolgt von Christoph Ohm nur 22 Sekunden später. Johanna Wiederhold erreichte als erste Frau nach 18 Minuten und 48 Sekunden das Ufer. Unser jüngster und ältester Starter kamen direkt nacheinander ins Ziel und waren mit ihrer Leistung ganz zufrieden.
1: Es war super. Ich wäre gerne noch ein bisschen schneller geschwommen, aber ist altersgerecht.
2: Und wenn es nächstes Jahr klappt, wieder dabei?
1: Ja, würde ich gern. Ja, man weiß nie, was kommt, aber ich gehe davon aus. Doch, war gut. Ja.
3: Also ich bin froh, dass ich nicht Letzter geworden bin auf jeden Fall. Und ich habe mich trotzdem, es hat sich trotzdem gut angefühlt, wo ich hier hingekommen bin, also hier ins Ziel.
2: Das heißt, nächstes Jahr wieder dabei?
3: Vielleicht, werde ich sehen, vielleicht.
0: Auf die 1600 Meter goldene Aue-Runde begaben sich 12 Schwimmer, darunter auch der 800-Meter-Sieger Florian Sievers. Er schaffte die zweite Strecke in 35 Minuten und 27 Sekunden, was für Platz 4 reichte. Erster wurde Bruno Waletzki mit einer Zeit von 23 Minuten und 27 Sekunden. Der Stand-up-Paddle-Wettbewerb beendete den zweiten Roßlaer Schwimmtag. Die Veranstalter hoffen, auch im nächsten Jahr wieder Interessierte für dieses Event begeistern zu können.

schaffte die zweite Strecke in 27 Sekunden, was für Platz 4 reichte. Erster wurde Bruno Waletzki mit einer Zeit von 23 Minuten und 27 Sekunden. Der Stand-up-Pedal-Wettbewerb

0: Besuchen Sie das 14. Askania Pferdefestival vom 20. bis 23. August auf der Herrenbreite in Aschersleben. Das heißt 4 Tage Pferdesport und Unterhaltung der Spitzenklasse. Organisiert vom Reit- und Fahrverein Einetal Westdorf Aschersleben e.V. Mehr Informationen unter www.askania-pferdefestival.de.
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0: Am 6. August hieß es After-Work-Party auf dem Marktplatz der Stadt Hettstedt bei den Kirchentreppen. Bei wunderschönem Sommerwetter hieß es entspannen nach dem Arbeitstag. Vor Ort der Foodtruck Food Experience aus Hettstedt, das DJ-Duo Sepp und Wechsel und das Bauwerk Lichtloch 23 und natürlich auch dessen Gründer und Geschäftsführer André Fingers, auf dessen Initiative dieses Ereignis maßgeblich zurückgeht.
1: Also heute ist im Prinzip Afterwork. Wir machen für die arbeitende Bevölkerung einmal im Monat am Donnerstag quasi einen Ausschank und einen Foodtruck stellen wir hier hin und machen dann im Prinzip mit DJ Musik ab 16, 17 Uhr bis 22 Uhr, dass die Leute einfach zum Feierabend mal nicht direkt nach Hause gehen, auch mal in der Stadt Hettstedt mal was machen und ja, einfach mal den Feierabend genießen, bei schönem Wetter zum Beispiel. Ein Bierchen trinken, leckeren Burger essen, schöne Musik hören. Und ja, sag mal, ist jetzt angedacht, dass wir das jetzt im Sommer jeden Monat machen. Einmal im Prinzip. Und ja, schau mal, wie sich das etabliert. Und wenn es gut läuft, dann bleiben wir dran und schauen, dass wir das für Hettstedt wieder möglich machen.
0: Das Angebot der After-Work-Party wurde von den Hettstädtern und Hettstädterinnen sehr gut angenommen. Immer mehr strömten auf das Gelände und nutzten die Angebote. Die nächste Party ist für den 10. September geplant. Bis dahin hier noch ein paar Eindrücke von der August-Party mit DJ Kling.
2: Am Wochenende 8. und 9. August hieß es für viele Neugierige: Auf zum 26. Lerchenfest nach Stolberg. Das Wetter war super und so kam es sogar zu kleinen Staus an den Einlasspunkten. Wer den geschafft hatte, konnte den Tag im vorderen Teil der Rittergasse genießen. Auf der kleinen und überschaubaren Festmeile waren zahlreiche Stände aufgebaut und man konnte schlendern, schauen und kaufen. Ob Gewürze, Bücher oder ein Produkt der Heinröder Besenbinder und das gleich mit jeder Menge Infos zur Herstellung. Auf der Bühne, die zugegeben etwas eingeengt positioniert war, wurde ein buntes Programm geboten. Hier die Güntersberger Blasmusik bei ihrem Auftritt. Wichtigste Figur der Stadt, noch vor Thomas Münzer, ist Juliane von Stolberg. Sie war in Begleitung ihres Vaters Graf Botho zu Stolberg und Wernigerode sowie der 6. Südharzer Karstkönigin Yvonne der Ersten auf dem Fest unterwegs und wurde auch zwischendurch den Gästen von Moderatorin Elke vorgestellt.
3: Wir haben wirklich Juliane zu Stolberg.

0: unsere ganz berühmte Ahnfrau, denn Juliana zu Stolberg war in ihrem Leben zweimal verheiratet.
1: Ihre Bedeutung wird sehr gern dadurch herausgestellt, dass sie durch ihren Sohn Wilhelm von Oranien als Stammmutter der Niederlande gilt. Aber irgendwas fehlt doch da noch. Richtig, die Namensgeber des Festes, die Stolberger Lerchen. Die brutzelten natürlich auch in der Pfanne und die Meinung der probierenden Gäste ließ sich in einem Geräusch zusammenfassen.
2: Nach umfangreichen Baumaßnahmen in den Jahren 2025 und 2026 in drei wesentlichen Abschnitten wurde am 7.8. die Einrichtung der Lebenshilfe in Kloster Mansfeld feierlich wiedereröffnet und offiziell ihrer weiteren Nutzung übergeben. Begrüßt wurden die zahlreichen Gäste, Vertreterinnen und Vertreter der Lebenshilfe, Mitarbeitende, Mitglieder des Gemeinderates, beteiligte Unternehmen sowie Vertreter der Verwaltung durch die Leiterin der Tagesförderung für Rentner, Ann-Christine Teutsch. Sie erklärte auch kurz, was es mit der Tagesförderung für Rentner auf sich hat.
3: Ja, einige von Ihnen fragen sich sicherlich, was in so einer Tagesförderung vor sich geht. Es ist so, dass die Tagesgäste morgens hier in unsere Räumlichkeiten kommen und mit Herz empfangen werden. Es wird Ihnen hier eine schöne Räumlichkeit geboten, individuelle Angebote, Gruppenangebote sowie Ausflüge, die wir gemeinsam unternehmen. Und unsere Gäste fühlen sich sehr wohl in unserer Gruppe.
2: Natürlich dankte sie allen Beteiligten, die diese neuen und viel besseren Bedingungen für ihre Arbeit ermöglicht hatten und selbstverständlich auch ihren Mitarbeiterinnen. Auch Bürgermeister Frank Ochsner wandte sich an die Anwesenden.
4: Die Gemeinde Kloster Mansfeld ist Eigentümer der Immobilie. Die Lebenshilfe nutzt dieses Objekt schon seit vielen Jahren. Zu DDR-Zeiten war dieser Winkelbungalow eine Wochenkrippe, wo die Kinder die ganze Woche untergebracht waren und versorgt wurden. Und mit der politischen Wende 1989 hat die Gemeinde Kloster Mansfeld diese Immobilie übernommen und sukzessive auch umgebaut. Nun hat auch hier der Zahn der Zeit genagt und eine Sanierung stand an. Die stand also in den letzten zwei Jahren, haben wir hier investiert als Kommune in Absprache mit der Lebenshilfe, entsprechend umgebaut. Was haben wir gemacht? Eine umfangreiche Sanierung der Fassade. Wir haben verschiedene Anbauten, die ja seinerzeit am Gebäude angebracht waren, abgerissen. Die Terrassenüberdachung ist erneuert worden. Ein umfangreicher Innenausbau, es ist schon angeklungen. Wer über den Parkplatz gekommen ist, hat gesehen, dass auch umfangreiche Gestaltung der Außenanlagen durchgeführt wurden. Hier unter anderem die neue Pflasterung des Hofbereiches. Das war uns als Gemeinde auch ein großes Anliegen, auch ein Anliegen der Lebenshilfe. Und natürlich weitere Verbesserungen zur Aufenthaltsqualität und Nutzbarkeit des gesamten Grundstückes.
2: Insgesamt beliefen sich die Kosten für die Gemeinde auf rund 320.000 Euro. Gegenüber der ursprünglichen Planung kam es zu Mehrkosten von etwa 50.000. Trotz dieser Kostensteigerung war es aus Sicht der Gemeinde wichtig, die begonnenen Arbeiten fachgerecht und vollständig umzusetzen, damit die langfristige Nutzung des Gebäudes zu sichern. Herr Ochsner dankte den beteiligten Handwerks- und Bauunternehmen, alle aus dem Landkreis Mansfeld-Südharz, viele aus dem Bereich der Verbandsgemeinde Mansfelder Grund-Helbra. Auch galt sein Dank den Mitarbeiterinnen und Mitarbeitern der Verbandsgemeindeverwaltung, besonders dem Bauhof, für ihr Engagement und ihren Einsatz.
4: Ich wünsche Ihnen viel Erfolg bei der Arbeit. Sie tun Gutes für die Region, für Kloster Mansfeld. Das kann man nicht oft genug erwähnen. Ich wünsche Ihnen viel Erfolg bei Ihrer Arbeit und allen Mitarbeitern einen schönen Arbeitsplatz.
5: Vielen Dank.
6: Vielen Dank, Herr Ochsner, für die umfangreichen Ausführungen. Zunächst mal an Frau Teutsch, vielen, vielen lieben Dank, dass Sie sich das angetan haben, so eine Standortverlagerung bringt ja auch so einiges immer mit sich. Das machen wir nicht zum ersten Mal, aber umso mehr freut es mich, dass wir die seit 2021 existierende Tagesverlagerung für Rentner nunmehr auch erweitern konnten, aufgrund der schönen, tollen, großen Räumlichkeiten nicht durchflutet auf dem Stand der Technik für derzeit insgesamt 11 Rentner in der Tagesförderung. Dankeschön an die Gemeinde, auch an die Verbandsgemeinde, an alle hier Werke, die in der Fördergruppe, aber eben auch innerhalb der Tagesförderung für Rentner heute in diesem Jahr dazu beigetragen haben, dass für Menschen mit Unterstützungsbedarfen, mit unterschiedlichen Unterstützungsbedarfen, jeder nach seiner Art, schwerst, mittel, wie auch immer, hier ein wunderschöner Platz im Rahmen einer Tagesstruktur geschaffen worden ist. Dafür ein ganz großer Applaus von unserer Seite, von der Lebenshilfe, von der Mitteldeutschen Wohn- und Betreuungsstätten GmbH und nicht zu vergessen auch von der Mitteldeutschen Werkstätten GmbH. Ganz, ganz lieben Dank.
2: Und das war noch nicht alles. Es gab außerdem den Schlüssel für ein nagelneues Auto für die Rentnerbetreuung, zahlreiche weitere Glückwünsche und natürlich sollte an diesem Tag auch noch gefeiert werden.

0: Zum nunmehr dritten Annatag riefen die Kirchenglocken der St. Annenkirche am Abend des 24. Juli 2026. Organisiert wurde das Ganze von Mitgliedern des Vereins Mansfelder Berg- und Hüttenleute um den Vorsitzenden Hans-Joachim Schworch in Zusammenarbeit mit der Kirchengemeinde St. Annen.
1: Ja, die heilige Anna ist die Schutzheilige der Bergleute hier in der evangelischen Region. Das wird immer gern vergessen. Die Barbara ist eigentlich immer die, die so vorn weg steht. Aber das ist eigentlich aus katholischen Steinkohlenzeiten entstanden. Und die ist mit hergeschwappt, mit den vielen Katholiken, die wir im 19. Jahrhundert vor allen Dingen dazugekriegt haben. Und deshalb verehren wir die genauso. Aber die Anna ist eigentlich die ursprüngliche für die evangelischen Region. Deshalb haben wir in den Bergstädten auch oftmals eine Annenkirche.
2: Mhm. Ja, und hier ist ja auch eine Annenkirche und die Anna ist ja drin auch zu sehen auf dem Bild als Oma von Jesus. Ist das die Anna, die du meinst?
1: Ja, das ist die Anna. Genau diese meinen wir auch. Ja, und der Martin Luther hat die auch ziemlich verehrt. Das ist so ein bisschen ein zweiter Grund, warum die hier in der Region auch sehr dieser Anna treu waren. Und ja, und gefeiert wurde das Fest allerdings eigentlich nie. Ja, und wir haben uns vor ein paar Jahren mal zusammengesetzt und haben gesagt, na, warum eigentlich nicht die Anna auch ehren? Ich meine, die ist für uns viel wichtiger, theoretisch. Und vor allen Dingen ist es ja auch in der Sommerzeit, das muss man dazu sagen, Barbara ist in der Winterzeit. Und es ist ein schönes Fest, um sich mal zu treffen. Und wir machen das heute zum dritten Mal erst und zum 440. Jahrestag sozusagen der Heiligsprechung der Anna, da haben wir angefangen damit. Und ja, wir hoffen, dass da draus mal eine kleine Tradition wird.
0: Neben zahlreichen Vereinsmitgliedern nutzten auch interessierte Anwohner die Gelegenheit, ihre Kirche bei dem Fest besser kennenzulernen. Alles begann mit einer kleinen Andacht unter musikalischer Begleitung keines Geringeren als Kirchenmusikdirektor Thomas Ennenbach. Durchgeführt wurde die Andacht von Pfarrerin Laura Kranig, die die Anwesenden im Gotteshaus begrüßte und viel Interessantes über die Kirche an sich und die heilige Anna berichtete.

0: Seit 2024 ist die begnadete Sängerin für den Pfarrbereich Eisleben zuständig und somit auch für St. Annen, die als Bergmannskirche gilt.
1: Diese Kirche, die Anna-Kirche, ist also von Anfang an eng verknüpft mit dem Leben der Bergleute. Sie galt als eine typische Bergmannskirche der Eisleber Neustadt und sie diente der religiösen Betreuung der dort lebenden Arbeiter und Familien. Diese enge Verbindung, die zeigt sich auch in der Widmung, eine Anna-Kirche der heiligen Anna geweiht, die im Bergbau eine der wichtigsten Schutzpatroninnen ist.

0: Nach der Andacht wurde in den Innenkirchhof geladen, wo die Gemeindemitglieder ihre Gäste an diesem heißen Tag mit kühlen Getränken, Bratwurst und selbstgemachten Salaten verwöhnten. Auch die Klosterzellen des Augustinerklosters wurden zur Besichtigung freigegeben.
1: Es ist keine Neuheit mehr, der Tag der offenen Tür im Tierheim am Sandgraben in der Lutherstadt Eisleben. Und dennoch zieht es zahlreiche Besucher in die Einrichtung am Stadtrand. Wer das Abenteuer Parkplatzsuche geschafft hat, konnte sich erst einmal stärken. Ob Kuchenbazar oder lecker gegrilltes, die zu dieser Mittagsstunde schon vielen Gäste mussten nicht hungrig auf die geplanten Aktionen warten. Da die Vermittlung von Informationen ein wichtiges Anliegen zum Tag der offenen Tür ist, waren die Führungen durch den Vorsitzenden des Vereins Tierheim am Sandgraben ein bedeutender Programmpunkt. Viele nutzten daher auch das Angebot, Andreas Stude auf der gut halbstündigen Tour durch das Gelände zu begleiten. An einzelnen Stationen gab es dann Wissenswertes und Neues. Dazu zählen auch die abgeschlossenen Bau- und Investitionsmaßnahmen, wie beispielsweise für die Hunde.
2: Hier an der rechten Seite sehen Sie unsere neue Hundeauslaufanlage, die insgesamt fast 30.000 Euro gekostet hat. Das sind finanzielle Mittel, die muss man erstmal freischalten können und haben. Das sind natürlich Fördergelder, Spendengelder und auch Gelder von den Städten und Gemeinden mit dabei. Aber der Großteil, da müssen wir mal gucken, dass wir auch hinkommen. Das hat ein bisschen gedauert, bis wir das Geld hatten, aber wir haben es jetzt. Und die Auslaufanlagen müssen natürlich auch dementsprechend sicher gestaltet sein, dass wir für die Hunde Übersprungschutz haben. Die ist noch nicht zu 100% fertig, weil da fehlt noch an einigen Stellen der Übersprungschutz, aber das wird durch die Firma noch gemacht.
1: Neben den Hunden sind Katzen im Tierheim natürlich ebenfalls zahlreich vertreten. Egal ob freilaufend oder in den Käfigen. Auch hier hat der Verein in den letzten Jahren kräftig investiert. Rund 20.000 Euro.
2: Was das Gehege hier betrifft, was jetzt links von mir steht, das sind freilebende Katzen, die wir am Futterstellen eingefangen haben, die zum Teil kastriert werden. Das sind natürlich getrennt, die kastriert werden, so wie die finanziellen Mittel immer da sind. Dann werden die auch zum Teil wieder am Futterstellen entlassen. Wenn wir jemanden haben, der sich für die Futterstelle verantwortlich zeichnet, ansonsten müssen sie so lange hier bleiben, bis wir die Möglichkeit haben, neue Stellen für sie zu haben.
1: Und weitere 40.000 Euro gingen in einen Tierarztcontainer. Auf diese Maßnahme ist man besonders stolz, soll sie doch die Arbeit des Tierarztes im Interesse der Tiere deutlich verbessern.
2: Also unsere neue Baumaßnahme noch einmal, hier kommt alles noch einmal Solar drauf. Das Geld ist schon beantragt, hoffentlich haben wir Glück, dass wir es auch kriegen. Kostet noch einmal 17.000 Euro für eine Solaranlage. Das ist unser Tierarztcontainer. Der Tierarztcontainer, das heißt natürlich immer, wir müssen zum Tierarzt fahren. Wenn der Tierarzt hierher kommt, müssen wir in die Gehege rein, in den Gehegen sind andere Katzen. Alle haben Stress, wenn da so jemand rumvorwerkt und Spritzen gibt und macht. Das haben wir uns gedacht, Mensch, der Tierarztcontainer wird so eingerichtet wie die Praxis der Tierärztin. Die Tiere werden dort versorgt und vielleicht, wenn wir Glück haben, können wir da auch mal operieren drin. Also kastrieren, sterilisieren die Tiere, dass wir so wenig wie möglich Fahrkosten, so wenig wie möglich Stress für die Tiere haben. Ich denke mal, das ist eine Errungenschaft. Die haben wir uns wirklich gewünscht über die vielen Jahre, nur hat es immer an den finanziellen Mitteln gescheitert.
1: Alles in allem war es ein Rückblick auf erfolgreiche Arbeit. Die ist jedoch nur möglich, wenn Spender diese unterstützen. So kommt jede Spende, wie die überraschenden 500 Euro von Axel Bietz, Inhaber der Hettstädter Firma Hohmann Optik und Hörakustik, überaus recht.

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0: Auf der Königspfalz Tilleda fand am 7. und 8. August das 20. Treffen der historischen Artillerie statt. Volker Grabow, Präsident des Verbandes Deutscher Schwarzpulverkanoniere, und sein Team hatten wieder jede Menge auf die Beine gestellt. Gleich hinter dem großen Portal erwartete die Besucher ein buntes Lagerleben vergangener Zeiten. Über 300 Mitglieder des Verbandes hatten ihr Kommen angekündigt und waren nun in Uniform, Gewand, aber auch in Zivil zu erleben. Zur Mittagszeit fand sich über fast jedem Feuer ein Kessel mit Gulasch, wie hier bei den Wolkenburger Landsknechten aus Limbach-Oberfrohna. Wir nutzten die Gelegenheit, um mit Uwe Völkel, Hauptmann der Wolkenburger Landsknechte, ein paar Worte zu wechseln.
1: Wir sind die Wolkenburger Landsknechte. Wir verkörpern den 30-jährigen Krieg. Wir nehmen bei Gefechtsdarstellungen teil. Das ist für uns mal hier eine leichte Nummer heute, eine bequeme Nummer. Und was unser Anliegen ist, wir wollen den Menschen Geschichte beibringen. Wir leben Geschichte. Und viele sollen aus der Geschichte lernen.
2: Ihr seid nicht zum ersten Mal hier dabei?
1: Wir sind zum zweiten Mal hier dabei.
2: Ja. Das heißt, das hat euch beim ersten Mal gefallen, logischerweise.
1: Ja, auf jeden Fall. Es ist mal eine gemütliche Nummer, ja.
2: Und werdet ihr auch ein drittes Mal dabei sein?
1: Weiß ich noch nicht. Kommt auf den Terminplan an. Nächstes Jahr ist unser Terminplan sehr voll. Mal schauen, wie es weitergeht.
2: Was habt ihr denn hier schon alles gemacht? Was zeigt ihr den Leuten? Macht ihr nur das Lagerleben oder seid ihr noch anderweitig damit eingebunden?
1: Wir haben eine neunschüssige Orgelkanone mit, ein ganz besonderes Stück. Wir waren dann um 14 Uhr, könnt ihr dann vorne mal schauen, um 14 Uhr dann schießen, böllern und nur Lagerleben, böllern und so weiter.
2: Und wer ist denn wir? Wie viel seid ihr denn hier?
1: Da sind mehrere Vereine hier beisammen, also die Delitzscher Landsknechte sind mit 3-4 Mann dabei, wir sind ungefähr mit 9-10 Mann dabei, die Wolkenburger Landsknechte.

0: Also eine große Truppe.
1: Macht Spaß, ja.
0: Und ich sehe schon, euch geht's auch gut, oder?
2: Es geht's auch gut.
0: Sehr schön. Dann viel Spaß euch weiterhin.
1: Ja, danke schön.
3: Beim Böllern oder ganz offiziell gesagt, bei der Darstellung der Artillerie mit 3 Schuss waren die Wolkenburger natürlich auch dabei. Über 50 Kanonen wurden präsentiert. Die gesamte Vorführung dauerte 1 Stunde und war verbunden mit gewaltigen Schussgeräuschen. Und ganz in der Nähe der Kanonen verspürte der Körper ein leichtes Vibrieren. Volker Grabo, Präsident des Verbandes Deutscher Schwarzpulverkanoniere, zeigte sich im Interview mit der Veranstaltung zufrieden.
4: Also das Jahr sehr schön, sehr gut, die Leute sind alle zufrieden, es sind sehr viele Kanoniere anwesend, sehr viele Gruppen, auch Besucher und natürlich optimal das Wetter. Ja, das ist natürlich für so eine Live-Veranstaltung das Wichtigste. Ja.
0: Aber Sie als sozusagen Chef des Ganzen blicken da sicherlich mit einem weinenden Auge drauf, das ist Ihre letzte Runde.
4: Natürlich, es war nur mein Herzblut gewesen. Ich habe den Verband, wie gesagt, 2006 gegründet mit 36 Mann. Heute sind wir europaweit der Größte mit über 600 und haben eine neue Sportart erfunden, die der leichten Feldartillerie. Das heißt, dass wir sportliches Wettkampfschießen bei der Bundeswehr machen auf 100, 200, 400 Meter. Das gibt es in Europa nirgendwo. Deshalb kommen die auch alle zu uns.
0: Ihre Amtszeit als Präsident geht zu Ende. Sie haben das alles mit nach vorn getragen. Heißt das jetzt mit Ihrem Ende der Amtszeit, ist es auch zu Ende mit dieser Veranstaltung?
4: Ich hoffe nicht. Auf keinen Fall, weil wie gesagt, so eine gewachsene Veranstaltung über 20 Jahre muss man weiterführen. Und ich hoffe, dass das neue Präsidium das auch so sieht, weil zum Schluss, wie gesagt, haben wir so viel aufgebaut. Und ich glaube, es wird weitergehen in einer Art und Weise. Das weiß ich nicht. Auf jeden Fall. Hoffen alle, dass es weitergeht. Es wäre schade drum.
3: Die Kombination vergangener Zeiten und der Gegenwart schafften die Veranstalter vor allem durch das Bühnenprogramm. Während zur Mittagszeit die Blaskapelle Katharina für Stimmung sorgte, legte am Abend ein DJ auf. Mit einem Höhenfeuerwerk und einer Drohnenshow ging das 20. Treffen der historischen Artillerie zu Ende. Bahnen ziehen und Gutes tun, hieß es am 8. August im Freibad der Lutherstadt Eisleben. Zum 2. Mal lud das Annenhospiz gemeinsam mit dem Eigenbetrieb Bäder der Lutherstadt zum Benefizschwimmen ein. Für das Event war alles gut vorbereitet. Bei 24 Grad Wassertemperatur und Sonnenschein dauerte es nicht lange, bis sich die Ersten zum Schwimmen anmeldeten. Pünktlich um 10 Uhr eröffnete Jeanette Weigang, Leiterin des Annenhospizes, das Benefizschwimmen mit einem ambitionierten Ziel.
5: Heute zählt jede Bahn. Wir wollen heute mindestens 3000 Bahnen erschwimmen. Bei wunderschönstem Wetter und schön klimatisierten Temperaturen im Wasser. Ich meine, es sind 24 Grad, wenn ich das richtig sehe. Also wunderbar, kann keiner sagen, ist es zu kalt. Letztes Jahr war das ein bisschen anders.
3: Ob tatsächlich 3000 Bahnen am Ende zustande gekommen sind, verraten wir später. Jetzt galt es erst einmal, die ersten Schwimmer ins Wasser zu lassen. Unter ihnen war auch der 15-jährige Linus, der offiziell den Start einleitete.
6: Also 5, 4, 3, 2, 1, los! Und das Schwimmen ist eröffnet. Die ersten Schwimmer ziehen ihre Bahn.
3: Während Kinder, Jugendliche und Erwachsene unter den wachsamen Augen der Wasseraufsicht ihre Bahnen zogen, nutzten wir die Gelegenheit, um von Jeanette Weigang und Manuela Queck mehr über die Hospizarbeit zu erfahren.
7: Das Annenhospiz Eisleben gibt es seit Februar 2023 und deckt den stationären Bereich der Hospizarbeit ab. Und eine weitere wichtige Säule ist der ambulante Bereich und der wird durch die Kanzler vom Feuchte Stiftung angeboten.
0: Wenn ich auf den stationären Bereich blicke, da sind Sie als Pflegedienstleitung verantwortlich. Wo ist denn da der Unterschied zu normalen Pflegeheimen?
8: Der Unterschied ist das, dass wir nicht in einer

0: Tagesstruktur drinstecken. Wie gesagt, wir kennen es ja im Pflegeheim, durchstrukturiert von A bis Z. Bei uns ist die Individualität. Ja, unsere Gäste werden frühs auch nicht geweckt. Jeder Gast entweder erklingelt oder er wird dann von den Kollegen geschaut, ist er schon munter. Und dann wird auch auf die Wünsche eingegangen. Jeder Gast kann dann auch frühs sich wünschen, was er essen möchte. Auch zwischendurch werden Wünsche erfüllt. Die Angehörigen werden mit einbezogen. Bei der Aufnahme wird den Angehörigen auch gezeigt, dass wir offen sind. Also es ist wie eine große Familie und sie können sich da auch frei bewegen auf dem Wohnbereich, als wenn sie zu Hause wären. Und halt eben auch diese Begleitung bis zum Lebensende. Ja, Krankenhaus sind andere Strukturen. Bei uns ist die Ruhe und auch feiern wir Feste mit den Gästen zusammen, wie sie fallen im Jahr. Und haben auch den ASB-Wünschewagen mit dabei und haben auch unser Projekt Seelenheimat, wo wir im Prinzip als Kollegen, wenn jemand noch in unserem Auto mitfahren kann, Ausflüge machen. Es ist eine ganz tolle Arbeit und unsere Fachkräfte können sich auch Zeit nehmen für ihre Arbeit.
1: Wenn ich jetzt auf das Schwimmprojekt noch zurückkomme, wo ist denn da die Verbindung zum Hospiz, zur Hospizarbeit?
2: Wir haben einen Förderkreis im Andenhospiz Eisleben, der wurde im Mai 2023 gegründet. Und da haben wir uns überlegt, was können wir denn in Eisleben sozusagen durchführen, um auch die Bevölkerung zusammenzubringen und das Thema auch an die Bevölkerung oder an die Menschen auch hier vor Ort nahezubringen. Und wir planen Anfang des Jahres im Rahmen des Förderkreises immer Veranstaltungen. Und eine wichtige Veranstaltung ist das Benefizschwimmen, sozusagen schon im zweiten, in der Wiederholung sozusagen, im zweiten Anlauf. Und wir freuen uns sehr, dass wir das hier auch im Eigenbetrieb Bäder durchführen können. Und solche Veranstaltungen übers Jahr sind für uns sehr wichtig, weil wir auf 5% Spenden angewiesen sind. In der Hospizarbeit ist es gesetzlich so verankert, dass 95% der Kosten durch die Kranken- und Pflegekassen getragen werden und 5% durch das Hospiz selber erwirtschaftet werden müssen.
3: Das Benefizschwimmen, welches von 10 bis 14 Uhr stattfand, sollte somit einen Beitrag zum Eigenanteil darstellen. Inzwischen waren die zwei Bahnen im Freibad, die für die Aktion bereitgestellt wurden, mit Schwimmerinnen und Schwimmern gut gefüllt. Minute um Minute wurden es mehr Aktive, sodass sich der eine oder andere erst einmal eine Verschnaufpause gönnen konnte.
1: Amelie, Schwimmen beendet und wie viel hast du geschafft?
4: 18.
1: 18 Bahnen, war das auch dein Ziel?
4: Nein, mein Ziel sind 30.
1: Oh, wie willst du da nochmal ins Wasser gehen heute?
4: Ja.
1: Also ich sehe, du bleibst hier. Warum machst du eigentlich mit?
4: Weil mir Schwimmen sehr viel Spaß macht und das für einen guten Zweck ist.
1: So, Linus, du warst der Erste, der ins Wasser gesprungen ist. Wie war dein erstes Ergebnis?
5: Ja, 60 Bahnen bis jetzt.
1: Was heißt bis jetzt?
5: Mal schauen, vielleicht 70, 80 rum.
1: Alter, bist du denn so großer Schwimmfreak?
5: Ja.
1: Macht dir Spaß?
5: Ja.
3: Für eine kleine Stärkung zwischendurch sorgten die ehrenamtlichen Helferinnen und Helfer mit einem Kuchenbazar. An einem kleinen Informationsstand konnten sich Interessierte über die ehrenamtliche Tätigkeit informieren. Diese Gelegenheit nutzten auch wir mit der Kamera.
6: Mich hat ein Satz von meiner Mutti auf dem Sterbebett bewogen. Du hattest im letzten Jahr nicht einmal Zeit, um in Ruhe mit mir eine Tasse Kaffee zu trinken. Und ich habe zum Abschied gesagt, ich engagiere mich sozial. Danach habe ich meine 100 Stunden für den ambulanten Hospizdienst absolviert, hatte natürlich auch die Möglichkeit, Lothar Lauterbach ein halbes Jahr im Altenheim zu betreuen. Das war dann unsere praktische Ausbildung mit Frau Petsch gemeinsam. Und ich muss sagen, Hospizarbeit ist so bunt wie das Leben, mit allen Facetten, die uns das Leben bietet. Und wir haben die Aufgabe, hinzugehen, freundlich zu sein, Vertrauen zu fassen und vor allen Dingen zuzuhören und kleine Wünsche zu erfüllen. Und das mit Herz.
1: Und wie sieht das konkret aus? Wie muss ich mir das vorstellen, die Arbeit im Hospiz?
7: Ja, die Arbeit im Hospiz, im Ehrenamt erhält man den Anruf, dass eine Familie Hilfe braucht in der Begleitung, in der letzten Lebensphase. Man stellt sich dann den Angehörigen vor und auch denjenigen, der die Hilfe braucht. Und es entsteht so eine Verbindung mit viel Vertrauen, mit viel Zuhören, einfach um die letzte Lebensphase so schön wie möglich zu gestalten.
3: Zurück zum Schwimmen. 96 Teilnehmer waren dem Aufruf des Annenhospizes gefolgt und zogen fleißig Bahnen. Genauer gesagt insgesamt 6.336 Bahnen. Damit wurde das Ziel vom Morgen weit übertroffen. Über 4.000 Euro sind so zusammengekommen, die in die wertvolle Arbeit des Annenhospizes fließen.
8: Die ehemalige Grundschule in Helbra am Hirtenborn soll ein Begegnungszentrum der Volkssolidarität Kreisverband Mansfeld Südharz e.V. werden. Dieses Vorhaben und das Projekt der Sanierung des Begegnungszentrums der Volkssolidarität in Gerbstedt sollten mit Fördermitteln bescheiden unterstützt werden. Zur Übergabe dieser wurde Ministerpräsident Sven Schulze am 10. August in Helbra erwartet. Vor Ort natürlich der geschäftsführende Vorstand der Volkssolidarität Kreisverband Mansfeld Südharz e.V. Christian Heidler, Landrat André Schröder, die örtlichen CDU-Landtagsabgeordneten und viele weitere Gäste. Zunächst ergriff Herr Heidler das Wort.
9: Ich möchte Sie heute, Herr Ministerpräsident Schulze, ganz herzlich begrüßen und bedanke mich für Ihre Zeit. Ich bedanke mich auch bei unserem Landrat und auch bei unseren Landtagsabgeordneten für die Zeit, die sie heute aufbringen, um unser Projekt nach vorne zu bringen. Wir haben es geschafft, wenn ich an die Zeit zurückdenke, vor 3,5 Jahren einen Antrag zu stellen, der unser Projekt hier, unser soziales Projekt in Gerbstedt und auch hier in Helbra zu unterstützen, zu sanieren und dort einen Ort der Begegnung zu schaffen. Und da möchte ich im Namen unseres Aufsichtsrates und unserer Mitglieder der Volkssolidarität herzlich Danke sagen. Danke, dass Sie hier sind, denn ohne euch, auch ohne die Gemeinderatsmitglieder, wäre das hier nicht möglich. Wie jeder weiß, sind die aktuellen Zeiten schwierig, es ist alles teuer und es ist investiv. Das Geld, was wir hier investieren wollen, und da bedeutet das, dass wir im Prinzip auf Unterstützung, gerade im sozialen Bereich, angewiesen sind.
8: Ministerpräsident Sven Schulze betonte, dass Strukturwandel für ihn bedeute, die Heimat lebenswert und zukunftsfähig zu erhalten. Wo Menschen sich begegnen und gute Gesundheitsangebote finden, entstehe echter Mehrwert für die ganze Gemeinschaft. Hier würden Orte geschaffen, die den Menschen dienen, barrierefrei, generationsübergreifend und mitten im Leben. Genau solche Projekte würden die Kommunen in Sachsen-Anhalt stärker machen. Landrat André Schröder sprach kurz den Strukturwandel als wichtiges Thema im Landkreis an, betonte, wie viele einzelne Projekte in diesem Zusammenhang auf dem Weg seien und die vielen Millionen Summen an Investitionen, die in die Region kommen. Dann wurden aber die Fördermittelbescheide übergeben. In Gerbstedt wird das bestehende Gebäude Marstall zu einem modernen Begegnungs- und Gesundheitszentrum umgebaut und erhält rund 410.000 Euro. Entstehen soll ein sozialer Knotenpunkt, der Ärzte, Pflegedienste, soziale Einrichtungen, Vereine verbindet und langfristig den Anforderungen einer alternden Bevölkerung gerecht wird. Mit rund 1,1 Millionen Euro wird der Abriss des ehemaligen Schulgebäudes in Helbra sowie der Neubau eines modernen, barrierefreien Begegnungs- und Gesundheitszentrums gefördert. Der Neubau wird unter aktuellen energetischen Standards errichtet und mit Wärmepumpe, Photovoltaik und Stromspeicher ausgestattet. Die telemedizinische Infrastruktur hilft, die wohnortnahe medizinische Versorgung langfristig zu sichern. Anschließend gab es eine kleine Führung durch die ehemalige Grundschule Helbra, die seit nunmehr fast 2 Jahrzehnten nicht mehr als Schule genutzt wurde. Das Areal soll ja nun mit dem Entstehen des Begegnungszentrums der Volkssolidarität neu belebt werden. Den Umfang des Gesamtprojektes macht auch deutlich, dass Herr Heidler betonte, dass die Gesamtinvestitionen für das Projekt bei etwa 6 Millionen Euro liegen werden.
10: Kurz vor Beginn des neuen Ausbildungsjahres war die FEA GmbH in Sangerhausen Austragungsort einer Pressekonferenz, um die aktuellen Ausbildungsmarktzahlen für Sachsen-Anhalt und speziell für Mansfeld-Südharz bekannt zu geben. Geschäftsführer Heiko Koschmieder stellte jedoch zunächst sein eigenes Unternehmen, das unter anderem Mittel- und Niederspannungsschaltanlagen produziert und weltweit vertreibt, den anwesenden Journalisten vor und ging dabei auch auf die Ausbildungssituation in seiner Firma ein. So konnte im vergangenen Jahr aufgrund der nur geringen Anzahl an Bewerbern mit nicht ausreichenden Kenntnissen in naturwissenschaftlichen Fächern gar nicht ausgebildet werden, während 2026 4 Lehrlinge und 2 duale Studenten verpflichtet werden konnten. Auch Markus Behrens, Vorsitzender der Geschäftsführung der Regionaldirektion Sachsen-Anhalt-Thüringen der Bundesagentur für Arbeit, beschrieb die aktuelle Lage am Ausbildungsmarkt grundsätzlich positiv. So stehen momentan 10.300 gemeldete Ausbildungsstellen 9.100 Bewerbern gegenüber. Mehr als 1.000 Azubis kommen dabei aus dem Ausland. Doch es sollen möglichst alle freien Plätze belegt werden, wobei die Agentur auch Unterstützung anbietet.
11: Und für die jungen Menschen, die es schwierig haben, gibt es natürlich entsprechende Unterstützungsleistungen. Im Portfolio denke ich insbesondere an die noch nicht ausbildungsreifen Jugendlichen, an die Einstiegsqualifizierung. Das ist sozusagen ein Langzeitpraktikum, bei dem junge Menschen austesten können, ob der Beruf und die Firma, in der sie das tun, vielleicht was dann tatsächlich wäre, für das nächste Jahr dann, um mit der Ausbildung zu beginnen. Und junge Menschen, die vielleicht noch gar keinen Schulabschluss haben, aber eben jetzt die Schule verlassen, würden wir über berufsvorbereitende Bildungsmaßnahmen dann versuchen, noch den Hauptschulabschluss nachzuholen im Laufe des Jahres, um dann im nächsten Jahr eben in die Ausbildung zu starten. Also die Palette der Unterstützung ist breit und ich glaube, wir tun gut daran, allen jungen Menschen eine Perspektive zu geben, denn wir brauchen sie alle. Sie wissen, die demografische Situation in Sachsen-Anhalt ist derzeit so, 2 altersbedingte Aussteiger aufgrund der geburtenstarken Jahrgänge. Dafür gibt es nur einen Einsteiger.
10: Dr. Simone Meißner, Vorsitzende der Geschäftsführung der Agentur für Arbeit Sachsen-Anhalt Süd, beschrieb die Situation speziell in Mansfeld-Südharz ähnlich ausgeglichen. Betonte allerdings, dass die Bereitschaft der Firmen auszubilden etwas rückläufig ist. Schließlich verriet Gastgeber Heiko Koschmieder, dessen Firma bereits mehrfach als Top-Ausbildungsbetrieb ausgezeichnet wurde, sein Erfolgsrezept für gute Ausbildungszahlen. So beteiligt sich der Schaltanlagenbauer FEAG regelmäßig an Ausbildungsmessen, unterhält lebendige Kooperationen mit regionalen Schulen und ist sehr aktiv in Social-Media-Kanälen unterwegs. Auch Ausbildungsbotschafter Leon Wolf, der gerade seine Lehre beendet hat, trägt erfolgreich dazu bei.
12: Als Ausbildungsbotschafter fahre ich an die verschiedensten Schulen und erzähle den Schülern dort von der Ausbildung generell, wie das Ganze läuft, wo die Schulen dafür sind, was es für Ausbildungsmöglichkeiten gibt. Und dann geht es nochmal ein bisschen direkter über die FEAG, was wir machen, wie man sich bei uns bewirbt und was so die Voraussetzungen für eine Ausbildung bei uns sind oder auch generell.
13: Sie haben ja schon erwähnt, es ist natürlich schöner, wenn Sie als junger Mensch auch die jungen Leute zugehen. Da kommt man doch ganz anders ran, oder?
12: Ja, natürlich. Allein schon, wenn man das so in der Schule noch so vor sich hat, wie das früher war, wenn da so Leute zur Schule gekommen sind, gerade wenn das dann jemand Älteres war, dann dachte man sich so, ja okay, was weiß die Person vielleicht jetzt noch so von unserem Leben, das ist so weit weg. Und als jüngerer Mensch hat man da andere Möglichkeiten, an die Schüler ranzukommen.
10: Im Anschluss an die Pressekonferenz hatten alle Anwesenden, darunter auch ein Fernsehteam des ZDF, die Gelegenheit, den Schaltanlagenbauern einmal über die Schulter zu schauen. Wobei auch Leon seinen Arbeitsplatz präsentierte.
14: Hier hinter mir, das sind Anlagen, die mal in Kraftwerken eingesetzt werden. Die dienen eigentlich nichts anderes wie Lichtschalter, ne, zwischen Generator und Trafo ein- ausschalten, darum geht's. Aber gerade wenn wir so an das Thema erneuerbare Energien denken, ist ja jetzt so die Strategie, Gaskraftwerke noch zu bauen, um diese Versorgungssicherheit sicherzustellen. Ein Gaskraftwerk muss relativ schnell ein- und ausgeschaltet werden können. Und sowas übernehmen solche Anlagen beispielsweise hier hinter mir, die also dann im Prinzip Generatoren ein- und oder ausschalten, damit eben die Energie ans Netz bereitgestellt werden kann. Und diese Anlagen bauen wir in verschiedensten Ausführungen. Es gibt also diese Version hier, wo alle 3 Phasen in einem Gehäuse verwendet werden. Es gibt die Anlagen da drüben. Dort wird im Prinzip für jede Phase ein separater Schaltpol verwendet. Das hat einfach was mit der Leistungsfähigkeit zu tun. Wenn wir so mal zu Hause dran denken, so eine Steckdose 10 Ampere, 16 Ampere und so eine Anlage da drüben, die kann also bis zu 10.000 Ampere schalten. Also das ist schon ein großer Unterschied. Und deshalb ist es eben auch so wichtig, dass wir eben eine sehr, sehr hohe Qualität bieten, weil, naja, wenn beim Strom was passiert, dann ist die Auswirkung immer relativ massiv.
10: Nicht ohne Stolz berichtete Geschäftsführer Heiko Koschmieder dabei, dass die Auftragsbücher der FEAG bereits bis 2029 pickepacke voll sind. was wohl vor allem der Energiewende geschuldet ist.

0: Das Freibad in der Kiesgrube Roßla ist beliebt. Bei klarem Wasser und angenehmen Temperaturen entspannen die Gäste beim Baden und Schwimmen am Fuße des Kyffhäusers. Bereits zum zweiten Mal stand am 9. August in der Kiesgrube nicht nur Entspannung auf dem Plan. Die Gemeinde Südharz hatte zum zweiten Roßlaer Schwimmtag Interessierte aufgerufen. Dabei standen zwei Wettkampfstrecken, einmal 800 Meter und einmal 1600 Meter auf dem Plan, sowie ein Stand-up-Paddle-Wettbewerb. Gerd Heller, Rettungsschwimmer im Ruhestand, organisierte gemeinsam mit Mike Neubauer, Schwimmmeister der Gemeinde Südharz, dieses Event. Wie die beiden auf die Idee kamen, erzählte uns Gerd Heller.
1: Ja, das ist relativ einfach. So vor 4, 5 Jahren etwa war ähnlich wie heute ein richtig schöner Badetag. Und ich bin hier durch die Kiesgrube geschwommen. Und wie ich wieder zurückkam, dachte ich, Mensch, gehst mal zum Schwimmmeister. Und da haben wir alle beide so die Idee ausgebrütet. Optimale Bedingungen, herrliche Wasserqualität. Hier sollten wir irgendwas machen. Und das habe ich mit dem Mike Neubauer vor 4, 5 Jahren so mal ausgebrütet. Und das haben wir dann verfeinert, bis wir heute hier stehen zum zweiten Schwimmtag.
2: Wenn man auf den ersten Schwimmtag zurückblickt und jetzt auf den zweiten, welche Veränderungen gibt es denn seit damals?
1: Ja, wir haben beim ersten Schwimmtag, da waren etwa 30 Schwimmer dabei, da haben wir gemerkt, dass auch jüngere Schwimmer gern mitschwimmen möchten. Und dem haben wir Rechnung getragen. Start ist jetzt ab 14 Jahre möglich. Nach hinten ist natürlich alles offen. Und beim zweiten Schwimmtag haben wir uns bessere Bojen leisten können, dank unserer Unterstützer. Wir haben richtig große, dicke, fette Bojen, dass die Schwimmer auch die Orientierung nicht verlieren.
2: Nun ist so ein Schwimmtag nicht nur Gerd Heller und Mike Neubauer. Wer steckt denn noch alles dahinter? Welche Helfer, wie viele Helfer sind da am Werk?
1: Naja, das ist schon recht groß. Ich stehe jetzt stellvertretend für ein Team von etwa 30 Helfern. Allen voran die Wasserwacht Sangerhausen, die Feuerwehr Roßla, der Angelverein in Roßla und natürlich Org-Team. Also etwa 30 Leute ist das ganze Team, für die ich stellvertretend hier mit dir spreche.
2: Nun klingt das, wenn du das erzählst, ganz locker und easy, aber so einfach ist so eine Organisation bestimmt nicht. Was waren denn so die größten Herausforderungen?
1: Die größten Voraussetzungen sind das Wetter, was wir ja alle nicht beeinflussen können, Wind vor allem, dass unsere Bojen permanent abtreiben, dass wir immer wieder gucken müssen, wo die Bojen sind, dass die Entfernungen stimmen. Denn die Schwimmer haben ja doch auch alle einen Ehrgeiz und möchten auch, dass die Entfernungen und die Zeiten in die Welt passen. Dass wir nicht hier 800 Meter aufrufen und dann ist die Strecke 900 Meter und alle sind traurig, wenn die Zeiten nicht stimmen.
2: Das ist sicherlich die eine Seite. Die andere Seite, ohne Moos nichts los. Wie sieht es denn da aus, um das zu finanzieren? Welche Wege seid ihr gegangen?
1: Ja, klar, das ist bei allen, das kennen alle Vereine, alle, die irgendwas organisieren. Ohne Geld geht's nicht. Und wir hatten das Glück, ein paar aktive Schwimmer, Sportler zu finden. Darunter vor allem die Firma Buchmann aus Rottliberode, das Kieswerk Müller in Roßla, die Bohrgesellschaft in Berger, Edeka Lehne natürlich mit der Versorgung. Das sind so unsere wichtigsten Eckpfeiler neben der Mitgas. Die sind dann auch immer im Boot, die helfen allen Gemeinden und so auch uns. So konnten wir die ganze Sache rund machen.
2: Also es ist ja wirklich ein breites Feld. Nun ist es nur noch wenige Minuten bis zum Start des ersten Wettkampfes. Bist du jetzt entspannt oder ist jetzt die Aufregung noch besonders groß?
1: Naja, so richtig entspannt bin ich nicht. Bin halt schon ein bisschen aufgeregt, dass heute alles wieder klappt. Vor allem, dass alles gesund abläuft. Wir haben unsere Ärztin, die Frau Klobig hier aus Roßla zur Betreuung, zur medizinischen Betreuung. Und wir hoffen, dass vor allem ja, alle gesund und heil ans Ziel kommen.
0: Vor dem Start galt es für die Teilnehmer, ihre Anmeldung fix zu machen. Mit einer Startnummer versehen waren die ersten bereit für die Südharz-Runde von 800 Metern. Unter ihnen war auch Hans-Georg Fischer, mit 75 Jahren der älteste Starter im Feld.
3: Ich schwimme hier seit vielen, vielen Jahren, weil das ein super Gewässer ist. Ja, und eigentlich hat es meine Frau entdeckt. Ja, und die kommt aus dem Brandenburgischen und sucht immer Wasser. Und jetzt kommen wir bestimmt regelmäßig seit 15 Jahren hierher. Und ich wollte voriges Jahr schon mitschwimmen. Und naja, da war ich unentschlossen. Und ich habe bis gestern

0: Gestern Abend überlegt und dann habe ich mich gestern Abend noch per E-Mail angemeldet.
1: Bist du jetzt untrainiert?
0: Ja, ich muss vorsichtig machen. Ich hatte eine Hüft-OP, aber ich bin guter Dinge und ich muss ja nicht der Erste sein.
2: Neben dem ältesten Starter sprachen wir auch mit Hannes, dem jüngsten Starter. Mit seinen 10 Jahren hatte er die erforderlichen 14 Jahre noch nicht erreicht, durfte nach einem Check durch die Ärztin und einem Gespräch mit der Mutti dennoch starten, was Hannes sehr freute.
3: Ich mag einfach schwimmen und ich bin auch eine Wasserratte, also ich liebe Wasser und da dachte ich einfach, fragen kann man und da freue ich mich jetzt richtig, dass ich mitmachen darf.
1: Ich habe ja ganz viele Erwachsene mit. Was meinst du, wie sind so deine Chancen heute auf Platz? Hast du dir da irgendwas vorgenommen?
3: Ich weiß nicht, also ich bin ein recht schneller Schwimmer, ich weiß auch nicht auf welchem Platz, ich kann gar nicht sagen, ich weiß nicht wie die anderen sind, aber vielleicht so 3. Platz.
1: Du hast dir ja was vorgenommen.
3: Ja.
1: Wärst du denn traurig, wenn das nicht der 3. Platz wird?
3: Nö, ich freue mich, dass ich dabei bin, weil ich halt der Jüngste wahrscheinlich bin und da freue ich mich, dass ich dabei bin.
1: Dann drücken wir dir beide Daumen und wünschen dir ganz viel Glück.
3: Danke.
2: Die beiden waren also voller Vorfreude auf das Bevorstehende. Genauso wie die anderen 14 Teilnehmer. 5 Damen und 11 Männer machten sich bereit. Badekappe auf, Schwimmbrille runter und rein ins Wasser. Mit dem Startschuss von Gerd Heller setzte sich das Schwimmerfeld in Bewegung.

0: Vom Ufer aus konnte die gesamte Strecke gut beobachtet werden. Dabei stellten die Zuschauer irritiert die leichte Streckenabweichung der Schwimmer auf den ersten Metern fest. Die Bojen im Blick zu haben im Freiwasser war gar nicht so einfach. Das Starterfeld war auf der 800-Meter-Runde gut gemischt. Mit Hannes befanden sich 4 Jugendliche in der Altersklasse 10 im Wasser. Die Altersklassen 40 und 50 verzeichneten 5 Starter und in der Altersklasse 60, wo Hans-Georg auch einsortiert wurde, starteten 3 Aktive. Nach 15 Minuten konnten die ersten Schwimmer auf den letzten Metern beobachtet werden. Mit etwas Anfeuerung und einem kräftigen Applaus konnte Florian Sievers nach 17 Minuten und 40 Sekunden am Ufer als Erster in Empfang genommen werden. Dicht hinter ihm kam Max Wurzler mit 18 Minuten und 7 Sekunden als Zweiter ins Ziel, gefolgt von Christoph Ohm nur 22 Sekunden später. Johanna Wiederhold erreichte als erste Frau nach 18 Minuten und 48 Sekunden das Ufer. Unser jüngster und ältester Starter kamen direkt nacheinander ins Ziel und waren mit ihrer Leistung ganz zufrieden.
1: Es war super. Ich wäre gerne noch ein bisschen schneller geschwommen, aber ist altersgerecht.
2: Und wenn es nächstes Jahr klappt, wieder dabei?
1: Ja, würde ich gern. Ja, man weiß nie, was kommt, aber ich gehe davon aus. Doch, war gut. Ja.
3: Also ich bin froh, dass ich nicht Letzter geworden bin auf jeden Fall. Und es hat sich trotzdem gut angefühlt, wo ich hier hingekommen bin, also hier ins Ziel.
2: Das heißt, nächstes Jahr wieder dabei?
3: Vielleicht, werde ich sehen, vielleicht.
0: Auf die 1600 Meter goldene Aue-Runde begaben sich 12 Schwimmer, darunter auch der 800-Meter-Sieger Florian Sievers. Er schaffte die zweite Strecke in 35 Minuten und 27 Sekunden, was für Platz 4 reichte. Erster wurde Bruno Waletzki mit einer Zeit von 23 Minuten und 27 Sekunden. Der Stand-up-Paddle-Wettbewerb beendete den zweiten Roßlaer Schwimmtag. Die Veranstalter hoffen, auch im nächsten Jahr wieder Interessierte für dieses Event begeistern zu können.

schaffte die zweite Strecke in 27 Sekunden, was für Platz 4 reichte. Erster wurde Bruno Walecki mit einer Zeit

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0: Fröhlich riefen die Glocken der Gangriffkirche in Hettstedt am Nachmittag des 6. August zu einem Konzert mit einer Abordnung des Landespolizeiorchesters Sachsen-Anhalt. Es sollte ein Benefizkonzert für die hauseigene Orgel werden.
1: Die Orgel muss alle paar Jahre gereinigt werden und jetzt ist es 10 Jahre her. Und jetzt ist es wieder dran, dass wir sammeln für die Reinigung der Orgel. Da kommt der Orgelbau und das ist auch nicht gerade so um die Ecke. Und das ist uns wichtig, dass die immer in Ordnung ist. Und dafür gibt es heute Benefizkonzert und deswegen spielen unsere Polizisten heute umsonst. Und wir sammeln Spenden für die Reinigung der Orgel.
0: Die Kirche ist wieder voll. Wie kriegen Sie das immer hin?
1: Ach, ich freue mich. Ich habe schon gedacht, ne, also das Wetter ist schönes Wetter, Leute gehen in den Garten. Nee, bis auf den letzten Platz gefüllt heute. Ja, so ein junger Männer, das sieht schon. Ne?

Nach dieser schwungvollen Eröffnung begrüßte Waltraud Honnicke erfreut die zahlreichen Fans gepflegter Blasmusik, die gleich im Anschluss überrascht wurden. Die Herren des Landespolizeiorchesters haben neuerdings eine Solistin in ihren Reihen.

Es tut sich was an der Baustelle für das neue Mieferwerk ganz in der Nähe der Autobahn A38 in Sangerhausen. Am 8. August gab es nun noch einmal Rückenwind für das Bauvorhaben. Hatte sich doch der Minister für Wirtschaft, Wissenschaft und Digitalisierung, Jörg Fellner, angesagt. Und er kam nicht mit leeren Händen. Hatte er doch einen Förderbescheid für den Fahrradhersteller Mifa Bike mit dabei. Immerhin mit 2,85 Millionen Euro wird das

0: Land Sachsen-Anhalt die Infrastrukturmaßnahme in der Berg- und Rosenstadt unterstützen. Herr Felgner betonte gegenüber dem MIFA-Eigentümer und Geschäftsführer Heinrich von Nathusius, dass es sich bei diesem so angenehmen Termin um den ersten nach seinem Urlaub handelte. Beide Herren waren flankiert vom Oberbürgermeister der Stadt Sangerhausen, Ralf Poschmann, und dem Geschäftsführer der MIFA Bike Gesellschaft MBH, Matthias Herold. Insgesamt werden knapp 20 Millionen Euro in die neue Betriebsstätte investiert. Ab dem nächsten Jahr sollen die ersten Fahrräder vom Band laufen. Die MIFA Bike Gesellschaft MBH beschäftigt derzeit ca. 530 Mitarbeiterinnen und Mitarbeiter. Herr Felgner betonte, dass die MIFA einer der größten Arbeitgeber in der Region sei und auch als Marke ein Aushängeschild für Sachsen-Anhalt darstelle. Umso wichtiger wäre es, dass nun die Weichen für eine erfolgreiche Zukunft des Unternehmens gestellt sind. Der Bau des neuen modernen Werkes sei ein positives Signal für die Beschäftigten und die Region. Herr von Nathusius betonte, dass die Zukunft der Fahrradproduktion in Sangerhausen auf eine über 100-jährige Tradition aufbaut. Zukunft bedeutet für ihn auch, dass die Fahrräder und alle wesentlichen Teile auch wieder verstärkt in Europa gefertigt werden. Und Sangerhausen liege schließlich im Zentrum von Deutschland und Europa. Nach der Übergabe des Förderbescheides nutzten die Anwesenden noch die Gelegenheit zu einer kleinen Führung über die Baustelle.
1: Ja, das waren noch Zeiten, als die Pionier- bzw. Parkeisenbahn Vatterode noch regelmäßig ihre Runden drehte. Hier zum 35-jährigen Bestehen im Jahr 2002. Eisenbahnfreunde, doch vor allem die Kinder waren begeistert, bis im Jahr 2008 das Aus für die kleine Bahn kam. Am 1. Augustwochenende 2016, also 8 Jahre später, fuhr sie wieder. Der Dresdner Pjörn Garten hat dies mittels einer privaten Initiative möglich gemacht.

0: ja Pioniereisenbahner aus Dresden. Und wir haben früher zu DDR-Zeiten uns gegenseitig immer besucht. Also das findet jetzt immer noch weiterhin statt. Und ich bin halt als Kind immer hierher gefahren, seit 1986. Und ja, bin halt hier kleben geblieben sozusagen. Wir haben dann jedes Jahr unseren Urlaub hier verbracht. Und das war natürlich dann schwer dann mit anzusehen, als dann nach 2008 dann hier kein Fahrbetrieb mehr durchgeführt wurde. Und ja, dann hat man erstmal rumtelefoniert, wer ist denn da zuständig und so. Und naja, so kommt man dann zu einer Parkeisenbahn.
1: Das Datum des Neustarts hatte er bewusst gewählt. Kurz vor dem Ende der Ferien in Sachsen-Anhalt verband er die Neueröffnung mit einer Zuckertütenparty für Schulanfänger. Unterstützt wurde er dabei durch Mitarbeiterinnen und Mitarbeiter der Wipperliese GmbH. Doch außer den ABC-Schützen kamen noch viel mehr Interessierte auf das Gelände am Vatteröder Teich.
0: Ich bin mit dem heutigen Tag zufrieden, natürlich. Ja, wir haben leider nur zwei Wagen, die eben halt jetzt nach der Hauptinstandsetzung für den Fahrbetrieb zugelassen sind. Diese zwei Wagen bekommen wir auch voll. Heute früh haben die Fahrgäste sogar Schlange gestanden. Und also ich kann mit dem Betriebsergebnis von heute sicherlich zufrieden sein. Das tut sich jetzt schon so an.
1: So nutzten mehr als 700 kleine und große Fahrgäste an diesem Wochenende die Chance einer Fahrt mit der Parkbahn.
2: So, wie war die Fahrt?
3: Toll.
2: Toll? Warum? Weil alles so schön klein ist, wie es Kinder brauchen?
3: Ja. Yeah.
1: Und schon wurden die nächsten Fahrkarten entwertet. Konnte die nächste Fahrt starten. Doch apropos nächste Fahrt, wie geht es weiter?
0: Geplant ist, das erste Wochenende im Monat zu fahren. Da fällt günstigerweise der 3. Oktober mit rein, wo auch ringsrum noch Veranstaltungen mit sind, zum Beispiel bei der Bergwerksbahn. Und das wird für dieses Jahr jetzt erstmal so das Betriebskonzept sein. Wir werden Ende Oktober nochmal ein Herbstfest hier machen. Und dann ist ja schon Winterpause, genau. Ja, Winterruhe kann man nicht sagen. Wir haben auch im Winter viel zu tun. Wir müssen noch Gleisbaumaßnahmen machen. Und sodass wir also die Zeit auch brauchen. Denn wenn wir Fahrbetrieb machen, können wir nie bauen.
1: Und während manche noch schnell ein Selfie schossen oder sich die Fahrt vom Zugführer persönlich versüßen ließen, bereitete sich der Zugbegleiter auf seine Aufgaben vor.
4: Dass man den Zug begleitet und dass man die Fahrgäste während der Fahrt und beim Ein- und Aussteigen betreut.
2: Genau. Das heißt, es kann ja auch mal sein.
4: Es kann ja auch mal was passieren und jemand, genau, also dass man sozusagen die Fahrgäste betreut rund um die Zugfahrt.
5: Bitte zusteigen, die Sicherheitsketten schließen und Vorsicht bei der Ausfahrt des Zuges.
6: Wir wünschen den Fahrgästen sowie dem Lok- und Zugpersonal eine angenehme Fahrt.
1: Alles lief wie am Schnürchen. Doch ging am Garten nicht bei jeder Abfahrt das Herz auf.
0: Ja, ich bin wirklich sehr stolz und gerührt, dass wir das geschafft haben.
2: Zusammen mit Ihrer Familie?
0: Nicht nur mit meiner Familie, also auch die ganzen freiwilligen Helfer, die hier mit dabei waren, die Partner, die wir hatten, um die Fahrzeuge in Stand zu setzen und alles. Ja, also es ist eine Gemeinschaftsleistung. Ich war mehr oder weniger nur der Initiator, könnte man sagen.
2: Du bist wohl der Schaffner?
3: Mhm.
2: Und? Ist der Zug losgefahren, als du gepfiffen hast?
3: Mhm.
2: Prima. Wenn du mal groß bist, machst du es mit einer richtigen großen Eisenbahn.
3: Ich bin schon groß.
1: Auch das diesjährige Backfest des Heimatvereins Volkstedt zog wieder hunderte Besucher an. Ein oder mehrere Krustenbrote frisch aus dem 137 Jahre alten Steinbackofen nahm jeder mit. Das Stück frisch gebackenen Kuchen genoss man gleich vor Ort. Drinnen in der historischen Backstube sorgten indes die Mitarbeiter von Bäckermeister Karl-Heinz Wahl, der wieder aus Brandenburg angereist war, für Nachschub.
2: So, wie viele Brote habt ihr schon gebacken?
7: Heute sind es 40 gewesen, da machen wir knappe 160. 170. Gestern hatten wir schon 110.
2: Schon heftig, oder?
7: Knappe 300 Brote machen wir. Aber die gehen auch alle weg.
1: Circa 630 Gramm bringt jeder Leib auf die Waage. Das Gewicht bleibt gleich, doch die Größe verdoppelt sich während der Gehzeit des Sauerteigs. Dazu kommen die Bretter nach oben, wo es schön warm ist.
7: Den Sauerteig muss man natürlich selber ansetzen, muss man selber laufen lassen, hausgemacht, kein Fertigprodukt nehmen. Lange Reifzeit, das ist das Optimale, was man haben möchte.
2: Ist eben heutzutage schwierig, wenn man Masse braucht, das doch durchzuziehen, oder?
7: Das ist auch kein Problem. Da muss man halt ein bisschen mehr machen in der Backstube. Das ist aber alles machbar, das ist kein Problem.
1: Fast eine Woche lang musste der historische Backofen von Vereinsmitgliedern angeheizt werden, bis er nun die richtige Betriebstemperatur hat. Neben dem Krustenbrot gilt als weiterer Klassiker des Backfestes der Zuckerkuchen, der hier gerade auf 11 großen Blechen in den zweietagigen Ofen wandert. Manche kommen nur deshalb her, wissen die Leute vom Heimatverein. Wenn Bäckermeister Karl-Heinz Wahl die Wahl hätte, würde er sich aber immer für den schlesischen Butterstreuselkuchen entscheiden.
8: Ansonsten haben wir wie immer reichlich Kuchen im Angebot, Aprikose, Butterstreusel, schlesischen Butterstreusel. Was haben wir noch? Pflaumen, Kirsch, Mohn, Quark. Also alles reichlich vorhanden.
9: Schmeckt super.
2: Richtig lecker, ja?
9: Ja. Ich habe ein Stück Mohn und Quark.
2: Und?
9: Top.
2: Wie zu Hause.
9: Wie immer, super.
2: Ach, Sie wollen schon öfter hier?
9: Ja, jedes Jahr.
1: Bärbel aus Ziegerode gehört also zu den alten Hasen beim Backfest. Doch es gab auch Leute, die zum ersten Mal nach Volkstedt kamen, wie Manfred Ohme aus Mansfeld. Er staunte nicht schlecht über das, was Frau Riedel, langjähriges Vereinsmitglied, ihm erzählte. Selbstverständlich nahm auch Herr Ohme ein Brot mit nach Hause. Zeit, mit Elke Siebige, Chefin des Heimatvereins, zu sprechen.
10: Der Heimatverein, der ist 2003 gegründet und seit 2005 laufen Backfeste. In manchen Jahren waren auch schon 2 Backfeste oder haben stattgefunden. Ne? Aber wir haben uns jetzt geeinigt auf ein Backfest pro Jahr. Das ist der Höhepunkt des Vereinslebens. Und an diesem Tag präsentieren wir nicht nur die Backstube und die Bäckerei, sondern auch die Arbeiten des Seniorenkreises, zur Chronik des Heimatvereins oder zur Chronik Volkstedt und zum Bergbau, 110 Jahre Wolfschacht hätten wir in diesem Jahr zu feiern und haben eine kleine Ausstellung vorbereitet mit Medaillen, Auszeichnungen, Souvenirs, alles, was so die Kumpel im Laufe ihrer Arbeitszeit, ihres Arbeitslebens erhalten haben.
1: Indessen war übrigens auch der traditionelle Zuckerkuchen fertig. Schnell bildete sich eine lange Schlange. Auch die Oberbürgermeisterin von Eisleben, wozu Volkstedt gehört, war dort zu finden. Was sie wohl kaufen wollte?
11: Na, selbstverständlich Zuckerkuchen, das ist ja nur eine Tradition. Den anderen Kuchen haben wir schon hier verkostet.
2: Oh, der Zuckerkuchen muss sein.
11: Oh, der Zuckerkuchen muss sein. Einmal im Jahr.
2: Und nehmen Sie sich auch einen mit nach Hause?
11: Aber selbstverständlich wird mal einer mit nach Hause gehen. Wir haben heute Abend für Zuckerkuchen gegessen.

0: Die Initiative Hatchet ist bunt, organisierte am Abend des 5. August am Haus der Jugend ein interkulturelles Picknick. Ziel war es, zugereisten und einheimischen Bürgern die Gelegenheit zu geben, sich und ihre Essgewohnheiten kennenzulernen. Die Eröffnung übernahmen Philipp Haare, Kopf von Hatchet ist bunt, sowie der Streetworker Christoph Altmann. Das Ganze wurde sogleich simultan in Arabisch, Persisch und Afrikaans übersetzt.
1: Und ich wünsche uns jetzt einen schönen Nachmittag und hoffe, wir sehen uns alle mal wieder.
2: Bravo!
3: Ja, wir haben jetzt viele Neue in Hatchet und dachten uns, man sieht so wenig von den Neuen, außer im Straßenbild oder wir in der Einrichtung oder in den Schulen. Und wir dachten einfach, wir bringen die Leute mal zusammen. Und das geht natürlich immer gut über Essen. Essen und gemeinsames Reden und Zusammensitzen.
4: Ja, so. Welche Probleme haben denn die Flüchtlinge?
3: Wir haben jetzt gerade die Sommerschule gehabt im Haus der Jugend die letzten 2 Wochen. Ein großes Problem ist, dass die sehr lange auf ihre Anmeldung für die Schule warten müssen, dass sie keine Arbeit haben. Das Problem haben viele Deutsche natürlich auch. Und dass sie kaum Kontakt haben zu Einheimischen. Und das war auch so ein Grund, warum wir heute gesagt haben, wir machen das heute einfach mal. Ja? Also sie möchten schon in die Gesellschaft mit rein, möchten auch Leute kennenlernen und ihnen fehlt die Kommunikation. Also viele lernen Deutsch in der Schule oder zu Hause, aber vergessen es halt, weil sie es nicht anwenden können, weil sie niemanden haben, der mit ihnen spricht regelmäßig.
0: Viele der Gäste hatten zum Picknick landestypisches Essen mitgebracht.
3: Also wir haben einmal Tabule, wir haben deutschen Zuckerkuchen, wir haben Molochia, wir haben Fuhl, Reis-Gussi, Salat, viele haben noch Nudelsalat mitgebracht, Kekse, Kaffee, also alles, was so die aktuelle Speisekarte bei uns so hergibt.
0: Unter den deutschen Gästen waren auch einige Hatchetter Stadträte. Zum Beispiel auch Manfred Stern. Er verkostete als erstes den rote Bohnensalat.
5: Ich mache was Originelles hier. Hier.
4: Die roten Bohnen.
5: Ja, die roten Bohnen. Hast du mal?
6: Ja.
5: Nochmal. Also, weg mal kosten.
0: Und tatsächlich, beim Essen kamen die Leute ins Gespräch. Männer, wie auch Frauen und Kinder, die man sonst nicht so oft sieht, plauderten fröhlich durcheinander, lachten und ließen es sich schmecken. So auch die Familie von Hamzi Al-Sabi, die erst vor kurzem nach Deutschland kommen konnte. 6 Kinder und seine Frau weiß er nun hier in Sicherheit.
7: Dankeschön, Deutschland. In Deutschland alles gut.
4: Wie gefällt dir Hatchet?
7: Hatchet, alles gut, und Christoph und Anita, alles okay, dankeschön.
4: Und die Wohnung, wo wohnt ihr?
7: Wohnung in Schillersche Straße 16, alles okay, gut, dankeschön.
0: Mahmoud Al-Balili kam während der großen Flüchtlingswelle im September 2015 nach Hatchet und wohnt seitdem in Betreuung durch den Verein Pegasus im Flüchtlingsheim Schlossstraße.
4: Also du wohnst in der Schlossstraße von Anfang an.
8: Ja, genau.
4: Wie war die Zeit? Wie waren die letzten Monate? Was hast du erlebt?
8: Alles, ich weiß nicht.

0: Ich kann auch ein bisschen helfen, wenn das
1: ja. Ja, mach mal, ja.
2: So, ja, bitte schön.
0: Schukan und Schorl achera, das ist kein Film, Honig. Schukan, ja, nicht Schukan, Schorl, Schorl, Schorl, Schorl, Schorl, Schorl, Schorl, Schorl, Schorl,
3: Ich gehe zu Kurs Deutsch und
1: bei MKM?
3: Ich war, ja, bei MKM. Und zwar vielen glücklich.
1: Wie sieht's mit Arbeit aus?
3: Ja.
0: Schon Achbar Schol, yani bidak tishtaghal halla oder lissa?
3: Ja, doch, doch.
1: Ja.
0: Also, der möchte arbeiten.
1: Er möchte.
0: Aber erstmal Deutsch lernen.
1: Erst Deutsch lernen und dann.
3: Ja.
4: Und wir fragten Rebecca und Lovis aus der Stadt Mansfeld, was ihre Intention war, hierher zu kommen.
5: Einfach, weil wir mal neue Leute kennenlernen wollen. Und naja,
6: weil wir davon RTL gehört bekommen haben und wir dachten so, oh ja, kostenloses Essen, oh ja, neue Leute.
5: Ja, einfach, cool. Weil jeder auch eine Chance verdient hat, irgendwie hier mal Anschluss zu finden und neue Leute kennenzulernen.
1: Ja, viele junge Leute da.
5: Ja,
1: eben,
5: haben wir schon.
1: Das ist bestimmt gut.
5: Stimmt.
1: Viel Spaß.
5: Danke.
1: Was habt ihr euch zu essen geholt?
5: Das ist
6: Fule und Chaboulé und ein bisschen
5: Nudelsalat.
6: Mit,
5: wir wissen nicht was. Wir kosten es einfach.
4: Mit den Jungs am Tisch, die aus Guinea stammen, kamen die beiden sofort ins Gespräch.

0: Am 8. August wurde im Eislebener Ortsteil Polleben der Mehrgenerationenplatz eingeweiht. Dieser befindet sich auf dem Schulhof der ehemaligen Schule Ernst Thälmann. In einem Projekt mit Langzeitarbeitslosen und unter fachkundiger Anleitung konnte so der Mehrgenerationenplatz hergerichtet werden. Dabei wurde eine öffentliche Fläche ertüchtigt und mit Elementen aus eigener Herstellung bestückt. Im Gemeinschaftsprojekt von der GSG Gesellschaft für Sanierung und Gesamtstrukturentwicklung Mansfeld-Südharz MbH, der BBI, Bildungs- und Beratungsinstitut GmbH und dem Jobcenter Eisleben beteiligten sich 2x8 Teilnehmer an dem Vorhaben. Neben Vertretern von den Institutionen und Teilnehmern der Maßnahme waren auch Eislebens Oberbürgermeisterin Jutta Fischer und Detlef Schinkoreit vor Ort. Der Betreuer der Maßnahme erklärte den Jüngsten der evangelischen Kindertagesstätte Sonnenland, um was es ging. Im Zuge des Projektes konnten zahlreiche Sitzgelegenheiten mit und ohne Überdachung, ein grünes Klassenzimmer und eine Einfriedung aus Holz geschaffen werden. Neben den bereits vorhandenen Elementen kann der Platz außerdem als Liegewiese genutzt werden. In Zukunft könnten eventuell noch geprüfte Spielgeräte dazukommen. Für die Einweihung hatten die Knirpse ein kleines Programm vorbereitet.
1: Freude auf dem Spielplatz, wo Kinderherzen fröhlich sind und wo man auf der Schaukel schwingt, wo Klettern Spaß und Freude macht, ein Kinderherze glücklich lacht.
2: Mutig auf die Brücke gehen und das Spiel von oben sehen. Auf der Rutsche in den Sand, hin zur Wippe gleich gerannt.
3: Das große Rohr erst neu gemacht. Der Federstuhl sei auch bedacht. All diese schönen Sachen lassen Kinder Herzen lachen.
4: Ein Platz für Mutti auf der Bank. Schaut ganz schön, ist interessant. Ein Platz, der allen Freude macht. Ein Platz für Jungen als gedacht.

Nach der offiziellen Übergabe nahmen die Kids das Gelände in Augenschein. Zusätzlich wurden Pflanzen in die vorhandenen Hochbeete gebracht.

0: Die DAK-Kleiderkammer in Sangerhausen wird rege von sozial benachteiligten Familien besucht. Mädchen und Jungen zu unterstützen, die das Abenteuer Schule in Angriff nehmen, hat dabei eine schöne Tradition. Mit Sportsachen, Schreibutensilien und natürlich auch Süßigkeiten, prall gefüllte Schultüten, sollten diesmal Jungen und Mädchen aus Flüchtlingsfamilien bekommen. Die Vorstandsvorsitzende des DAK-Kreisverbandes Sangerhausen, Simone Klass, ließ es sich nicht nehmen, diese Tüten am 9. August persönlich zu übergeben. Dabei wünschte sie den Kleinen natürlich viel Erfolg beim Start in den neuen Lebensabschnitt. Nach all den Gratulationen nutzten wir die Gelegenheit zu einem kleinen Gespräch mit Frau Klass. Wir befragten sie zunächst über die Hintergründe dieser Schultütenaktion.
1: Ja, der Hintergrund ist, dass wir immer mehr bedürftige Besucher in der Kleiderkammer haben und seit vielen Jahren auch vermehrt Kinder im schulpflichtigen Alter. Und jeder weiß, wenn der Schulanfang vor der Tür steht, ist es schön, wenn man eine große Zuckertüte bekommt. Und die Familien, die sich das so nicht leisten können, wollen wir gerne mit dieser Aktion unterstützen, die wir in diesem Jahr schon das 7. Mal durchführen. Ja, die Kleiderkammer hat mehr Zulauf als die anderen Jahre, bedingt durch die hohen Flüchtlingszahlen, aber auch durch die einheimischen Sozialbedürftigen. Wir sind froh, dass wir über Spenden die Kleiderkammer so gut gefüllt haben. Wir haben entsprechende Kleidercontainer vom Roten Kreuz aufstehen und auch in der Kleiderkammer selbst, die Dienstag und Donnerstag geöffnet hat, können Sachen abgegeben werden.
0: Wunderbar.
2: 6 Wochen lang zog das Hetscheder Freizeitzentrum Leuchte raus aus dem Haus, rein in die Natur. So lautete auch das Motto des diesjährigen Sommerferiencamps auf dem Sportplatz an der Seigerhütte. Am vorletzten Tag des Camps wollten die Kinder dafür Danke sagen. Die Mädchen und Jungen hatten sogar ein kleines Programm eingeübt, das sie Sponsoren und Verantwortlichen zum Vortrage brachten.

0: Ute Dietrich, langjährige Leiterin der Leuchte, dankte ihren drei Angestellten, vor allem aber den vielen Ehrenamtlichen, für die aufopferungsvolle Arbeit der letzten 6 Wochen. Auch Gudrun Wüste, ehrenamtliche Chefin des humanistischen Verbandes, dem Träger der Leuchte, reihte sich mit ein. Doch auch Sponsoren und Stadträte aus Hettstedt wurden auf den sogenannten Beach gebeten, um ein Blümchen als symbolisches Dankeschön in Empfang zu nehmen. Ohne sie alle hätte man die 1111 Kinder in den 6 Wochen nicht betreuen können.
1: Ohne diese Leute, die hier stehen, hätten wir unser Sommerferiencamp niemals machen können. Das wisst ihr. Und die waren wie

0: Die Staatskanzlei in Magdeburg war am Mittwoch Schauplatz der Präsentation der neuen Landesmarketingkampagne. Ministerpräsident Haseloff hatte eingeladen, um das Ergebnis den Medien zu präsentieren. Und nicht nur Journalisten waren der Aufforderung gefolgt, sondern auch die Testimonials, wie Werber die Menschen bezeichnen, die ihr Gesicht für die werbende Botschaft hinhalten. Und es waren zahlreiche bekannte Gesichter zu entdecken, denn die Testimonials der neuen Landeskampagne, ein starkes Team für Sachsen-Anhalt, sind Sportler aus unserem Bundesland. Sie stehen für Leistungswillen und auch Erfolg und man will das nutzen, um Sachsen-Anhalt etwas bekannter zu machen.
1: Ja, der Sport ist erstmal das Breitenelement, was es gibt in der Gesellschaft. Ja, jeder guckt das Länderspiel oder hängt mit seinen heimatlichen Fußball- oder Handballclubs zusammen oder Kegelclubs wie im Herbst. Und deswegen ist es wichtig, dass wir diese natürliche Gegebenheit nutzen und dann natürlich auch überlegen, wie können wir das fortschreiben.
0: Die frohe Botschaft wurde von diesem Team der Hochschule Magdeburg-Stendal erarbeitet. Teamleiter Norbert Doktor stellte unterschiedliche Motive vor, die in den nächsten 3 Monaten veröffentlicht werden sollen. Vor allem bei Facebook-Nutzern werden sie in der Timeline erscheinen, wenn er denn seinen Adblocker nicht aktiviert hat. Aber es werden auch Plakate und Zeitungsannoncen zu sehen sein und im lokalen Fernsehen von Sachsen-Anhalt wird man ebenfalls das eine oder andere Motiv zu Gesicht bekommen. Denn eigentlich soll die Werbung die Sachsen-Anhalter zum Mitmachen animieren. So gibt es einen leeren Rahmen, den man mit seiner eigenen Idee ausfüllen könnte, um sie zum Beispiel auf der eigenen Vereinsseite zu posten. Aber vielleicht schafft es ja auch ein besonders schönes Motiv direkt auf die Plakatwand oder sogar ins Fernsehen.
1: Ja, wir brauchen erstmal viele Informationen zu Ergebnissen oder zu besonderen Geschichten. Ja, wenn man zum Beispiel einen besonderen Spieler oder eine Spielerin hat, die aus der großen, weiten Welt kommt und einfach erzählt, wie bin ich hier gelandet, was kann ich einbringen. Oder auch bei der Flüchtlingsintegration. Viele Sportvereine sind ja gerade auch ganz wichtige Möglichkeiten des Miteinanders und des Integrierens. Ja, ich habe gerade jetzt auch in Roßlau einen Sportclub besucht, der alleine 22 Mitglieder hat, die aus dem Flüchtlingsbereich dort stammen und wo, bevor sie die Sprache lernen, sofort über den Sport eine gemeinsame Sprache gefunden wird.
0: Die großen Vereine wie der SCM Handball oder die Drittligamannschaften von HFC und FCM machen mit, aber auch eher Unbekannte wie die Kegler vom SKV Rot-Weiß Zerbst, die ebenfalls Weltklasse-Sportler in ihren Reihen haben, aber wegen ihrer Randsportart eher zu den unbekannten Leistungsträgern im Lande gehören.
2: Also wenn ich jetzt mal überheblich sein möchte, dann sage ich, wir sind der erfolgreichste Verein in Sachsen-Anhalt. Und das ist ja nicht gekommen von 1999, das hat sich sukzessive aufgebaut. Und wir sind mittlerweile 11-mal hintereinander deutscher Mannschaftsmeister, 7-mal Weltpokalsieger, 2-mal Champions League-Sieger. Aber, und jetzt kommt das Punkt, aber diese Nachhaltigkeit, die gibt es in Deutschland überhaupt nicht und jetzt sage ich mal in Europa schon gar nicht. Und das macht uns oder mich auch stolz.
0: Man muss nicht immer Sieger sein, um Großes im Sport zu vollbringen, auch wenn derzeit alle nach Brasilien zu den Olympiasportlern schauen. Vielleicht gelingt es ja, die vielen Amateure und Ehrenamtliche für die Kampagne zu begeistern, denn wer Sport treibt, lebt gesünder. Und vielleicht kann das Bundesland Sachsen-Anhalt von der verbindenden Kraft des Sports auch noch ein wenig fürs Image profitieren.

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0: Bereits zum fünften Mal führte der ADAC seine Jugendtour für mehr Verkehrssicherheit bei Fahranfängern durch. 72 Jugendliche aus Frankreich und Deutschland absolvierten dabei in einer Woche die Strecke Paris-Berlin, begleitet von einem umfangreichen Rahmenprogramm. Gefahren wurde in erdgasbetriebenen Autos, die die Automobilhersteller Citroën, Fiat, Opel, Volvo und VW zur Verfügung stellten. Auch aus dem Mansfelder Land waren zwei Teilnehmerinnen dabei. Dana Senf und Katharina Becker.
1: Also, ich habe jetzt zum Beispiel schon über ein Jahr mein Fahrerlaubnis und ja, und Dana hat jetzt schon ein halbes Jahr und da haben wir das in der ADAC-Zeitung gesehen. Also,
2: beziehungsweise meine
1: Mama
2: Mutter.
1: Hat das gesehen, diese Ausschreiben, dass man sich da bewerben kann und da hat sie da gesagt, das ist eigentlich eine witzige Sache und da könnt ihr mal mitmachen, weil wir haben ja auch keine eigenen Autos. Doch, Dana hat ein eigenes Auto, ich habe kein eigenes Auto und da fährt man eben nicht so oft und das ist eigentlich eine ganz coole Idee.
2: Ja, da haben wir halt mal fix eine, also ich habe mal fix eine Bewerbung hingeschrieben, 3 Zeilen, von wegen, wir sind 2 hochmotivierte Mädels und würden gerne mitfahren. Und dann haben wir, sogar einen Monat später, haben wir dann gleich die Rückantwort bekommen per E-Mail, dass wir halt genommen wurden. Und dann ging es ab nach Frankreich.
1: Das muss ich gewonnen haben. Also die haben es alles gestellt. Da war die Reise, geht eben von Paris nach Berlin. Und da eigentlich normalerweise muss man 200 Euro bezahlen, aber das haben wir eben gewonnen. Und da
2: also
1: muss
2: 200
1: man eben,
2: Euro pro Team.
1: Ja, jedenfalls. Und dann sind wir nach Paris gefahren, erstmal mit dem Flugzeug. Und da haben wir schon gleich ein paar Teams gesehen, weil wir es gleich erkannt haben und da haben wir gleich miteinander geredet und wie die dazu gekommen sind und so. Und es war eigentlich ganz witzig.
2: Das Coole an der Sache war ja auch, wir bekamen ja nicht nur das Auto gestellt, sondern auch Benzin kostenlos und es war ja extra eine Tour auf Erdgas. Also die haben mal alle Fahrzeuge ausgetestet, die auf Erdgas fahren. Und wir hatten Citroën Berlingo und zuerst noch vorher gelacht, weil das ist, man muss sagen,
1: so ein Handwerkerauto.
2: Ja, wie so ein Handwerkerauto. Aber es fuhr sich ja dann doch ganz gut. Wir haben den sogar noch getauft. Wir haben den genannt Klaus. Nee, Schorsch.
1: Kurt.
2: So wie Gotra, wie

0: Trabigo im Sinne von Go Trabigo, weil berghoch war schon ganz lustig. Wenn man dann 90 gefahren ist und auf einmal ist man dann berghoch und mit LKW so wohl, dann ging es nur auf 70 runter.
1: Wir sind angekommen in Frankreich, also in Paris, da musste man so wie so ein Lager, so ein Gaswerk suchen, wo die Autos abgestellt sind. Und da haben sie als erstes gleich so im Zeichentum hin müssen, Place de la Concorde, über der riesen Kreisverkehr. Da sind wir gleich losgefahren. Und dann erstmal im Kreisverkehr haben wir geschrien. Wir hatten über Angst, weil die Franzosen, die fahren ziemlich krass. Wir sind dann rumgefahren, wir sind rumgefahren und dann erstmal fünfmal im Kreisverkehr, haben uns erstmal natürlich verfahren, wie immer. Wir haben uns eigentlich andauernd verfahren und da haben uns da getroffen und dann hatten wir auch gleich gesehen, das war wie so ein Etappendorf war da aufgebaut in Paris. Wir haben leider nicht viel von der Stadt gesehen, also nur vom Etappendorf. Da hatten wir eben noch da haben wir noch viele Werbegeschenke erstmal gekriegt, so einen Rucksack oder in so T-Shirts, die wir dann immer tragen mussten, weil wir mussten ja zeigen, wie wir gesponsert wurden und wer das alles macht und so. Und dann sind wir ins Hotel gleich, also wir haben eigentlich auch nicht von Paris gesehen. Am nächsten Früh mussten wir nur mal kurz an den Eiffelturm, um Presse mal ein paar Fotos zu machen. Und dann mussten wir zur nächsten Stadt, Orléans. Und da haben wir uns erstmal schön verfahren. Und dann mussten wir da unseren ersten Test machen. Da mussten wir ins Auto steigen und mussten einen Bremstest machen. Da mussten wir als erstes schätzen, wie weit der Bremsweg ist auf so einer nassen Fahrbahn. Und dann musste ich bin diesmal gefahren, wir haben uns immer abgewechselt bei den Prüfungen. Bin ich gefahren, dann musste ich erstmal auf 60 beschleunigen und dann musste ich bremsen. Natürlich habe ich es noch nicht hingekriegt, ich habe schon bevor der Signal zum kommt, habe ich schon gebremst. Also über nicht hingekriegt, aber naja. Und dann die nächsten Prüfungen waren auch nicht so.
0: Und dann, als wir von Orléans weggefahren sind, mussten wir nach Poitiers fahren. Und in Poitiers sind wir erst abends angekommen, weil normalerweise hatten jeden Tag das Etappendorf aufgebaut gehabt. Als wir da ankamen, war schon gar nichts mehr da, weil es sind abends 21:30 oder so, weil wir uns so oft verfahren hatten. Wir haben, glaube ich, 1,5 Stunden in so einer Stadt gebraucht, um die Erdgastankstelle zu finden, weil in Frankreich ist das Erdgasnetz auch noch nicht so gut ausgebildet wie in oder ausgebaut wie in Deutschland. Und deshalb haben die das meistens an irgendwelchen Busstationen, mussten wir dann auftanken. Und damals, wie gesagt, 1,5 Stunden verfahren habe, als ich dann abends ankam, musste ich dann nur noch Reifenwechsel machen. Da standen sie schon mit der Taschenlampe da und dann musste ich, da hat der Mann auch noch ein bisschen Mitleid mit mir gehabt, weil ich habe das noch nie gemacht, innerhalb von 3 Minuten den Reifen da abmontieren, einen neuen Reifen dran setzen. Naja, das hat halt nicht so gut geklappt und wir haben eigentlich meistens auch 0 Punkte gekriegt bei den Prüfungen. Aber wir konnten uns immer trösten, weil wir noch die jüngsten Fahrer waren. Die anderen waren alle schon Studenten, hatten halt schon ihren Führerschein 2, 3 Jahre.
1: Also in Frankreich, da waren wir ziemlich planlos. Wir haben auch mal die Roadbooks, wir haben so Roadbooks gekriegt, da haben sie uns die Strecke erklärt. Da mussten wir uns dann selber zurechtfinden und wie schon gesagt, wir haben uns eigentlich in jeder Stadt verfahren. Und wir sind ungefähr immer so 1 bis 2 Stunden zu spät gekommen und über planlos. Und das Schlimme war eigentlich, dass man zum Beispiel eigentlich gar keine Stadt so richtig gesehen hat. Man konnte eigentlich mal in die Stadt hier mal ein bisschen bummeln oder sowas. Das war eigentlich auch, die Zeit war nicht dafür. Vielleicht, weil wir auch uns die ganze Zeit verfahren haben. Kann
0: Ja, so
1: natürlich sein.
0: daran. Aber es ist auch ziemlich geändert, ziemlich geärgert, weil in den Roadbooks zum Beispiel war nur so ein kleiner Ausschnitt von der Stadtkarte, vom Stadtplan. Und wenn man einmal aus dem Viereck rausgekommen ist, dann wusste man nicht mehr, ob man jetzt noch nach Norden fahren sollte oder nach Süden. Und dadurch war man halt ziemlich planlos. Aber in Deutschland war das Ganze schon viel besser organisiert. Also wir sind dann über Saarbrücken nach Deutschland gelangt und wurden eigentlich in jeder Stadt so richtig herzlich empfangen durch Bürgermeister und durch Musikbands, Live-Acts. Und dann war auch jeden Abend Tagesauswertung, also Tagesetappe wurde ausgewertet. Und die halt am besten die Prüfung absolviert hatten, die haben dann halt einen kleinen Pokal bekommen. Und ich habe natürlich schon einige Favoriten,
1: Ja.
0: die sich dann sogar schon die Pokale an die Stoßstange von dran geklebt hatten, um zu zeigen, wie toll sie doch sind. Ja.
1: Also in Frankreich, da waren wir ziemlich genervt, mir Stress, wir haben sie nochmal angeschrien und angestritten, weil es war ja so, wenn man losgefahren ist, hat man sich sofort verfahren und da war natürlich nicht mehr viel mit Spaß. Aber wir haben immer bei den Prüfungen, wenn wir schlecht waren, haben wir erstmal über unsere Blödheit gelacht, dass wir uns einfach nicht drauf
0: Das
1: getroffen
0: Schöne
1: haben.
0: war eigentlich auch, obwohl wir alle Prüfungen eigentlich nicht so gut bestanden hatten, waren wir trotzdem wieder bei jeder neuen Prüfung neu motiviert, weil es waren noch immer wieder andere Aufgaben, die wir machen mussten.
1: Ja.
0: Zum Beispiel mal die Höhe einschätzen vom Auto, da standen Leute, das war dann schon in Eisenach, weil unsere Strecke ging dann von Saarbrücken weiter nach Frankfurt, dann von Frankfurt aus nach Eisenach. Ja,
1: Dann
0: und
1: nach
0: in Eisenach
1: Erfurt.
0: war das dann gleich mit der Höhenschätzung. Dann waren so 2 Männer, die waren 10 Meter entfernt und da haben sie sowas aufgebaut, ja wie beim Hochsprung, so eine Latte. Und wir mussten halt einschätzen, wie hoch das sein muss, damit wir mit dem Auto durchfahren können. Und da haben wir das erste Mal, glaube ich, volle Punktzahl bekommen. Das war das erste Highlight für uns. Ja.
1: Aber am besten war, also so, was ich am besten für mich empfunden habe, war das Fahrsicherheitstraining beim ADAC. Ist man richtig so auf einer glatten Fahrbahn, dann ist man ganz doll gerutscht. Und da muss man eben so richtig lernen, also richtig entgegenlenken und wie man eben wieder zum Stillstand kommt, ohne dass man gleich einen Graben fährt oder irgendwie einen schlimmen Unfall baut. Das hat mir eigentlich übel viel gebracht.
0: Nee, was auch ganz interessant war, war in Frankreich.

0: Frankreich in, wo war das, Clermont-Ferrand, da war mal ein Michelin-Werk und da konnten wir auch mal richtig so die, also anstatt, das, wir dachten eigentlich, es war erst so eine trockene Führung, aber die haben uns richtig so praktisch, durften wir mitfahren mit irgendwelchen Profifahrern, dann haben uns halt gezeigt, wie wichtig es ist, wenn man gute Reifen drauf hat oder schlechte, was es für Unterschiede macht. Da konnten wir auf so einem Parcours, haben sie dann, wo die Fahrbahn auch nass war, haben sie halt gezeigt, dass wenn man nasse Reifen hat, dass man dann über zu einer Fahrbahn abkommt und mit normalen Reifen klappt das halt besser.
1: Ja, dann zum Schluss sind wir in Berlin angekommen. Normalerweise haben sie gesagt, 2800 Kilometer sollten wir fahren. Wir natürlich mit
0: 1300.
1: 3300 oder
0: 500 Kilometer Umweg.
1: wir haben es einfach nie geschafft, aber es war eigentlich, war zum Schluss in 10 Tagen. 3300 Kilometer ist eigentlich echt in Ordnung.
0: Naja, und wir konnten also auch dann, wir können jetzt wenden wie die Weltmeister,
1: Ja.
0: weil wir haben es ja wie gesagt so oft verfahren und da muss man dann halt auch mal schnell, wenn wir entdeckt haben, oh, da ist die Straße, wo wir eigentlich einbiegen müssen. Ja, manche hatten eigentlich auch, wir hatten auch ganz unterschiedliche Autos, manche hatten Volvos gestellt bekommen, andere hatten Mercedes, wir hatten wie gesagt Citroën. Und manche hatten auch ein Navigationssystem drin.
1: Ja.
0: Sie durften es eigentlich nicht nutzen, aber am Ende der Tour, als sie nochmal alles so ausgewertet hatten, haben sie dann gemeint, ja, wir haben es eigentlich doch genutzt, weil sonst hätten wir uns auch nicht klar, also sonst wären wir auch nicht klar gekommen, weil die Karten so schlecht waren,
1: Ja.
0: die wir ausgeteilt bekommen haben. Ja.
2: Was war für euch bei der Tour am stressigsten?
0: War das Schwerste.
1: Einfach das durchzustehen, glaube ich. Das Schwerste war einfach das zu schaffen.
0: Durchzuhalten, ja.
1: Ja, einfach nur durchzuhalten, ohne dass die
0: Zwischendurch dann
1: Nerven,
0: echt die Nerven blank,
1: dass du
0: ja.
1: nach Hause fährst oder so.
0: Weil wir hatten wenig Schlaf und dann waren, wir wussten nicht richtig, wo wir hin sollten. Unser Orientierungssinn war nicht so das Beste.
1: Das war bei allen irgendwie.
0: Ja, dann immer wieder eine neue Stadt, auch Großstädte, richtig.
1: Das war, man hat sie gemerkt, also einmal in Straßburg, da waren wir da und dann haben wir auch mal eine Stadtführung gemacht, waren wir mal im Boot und haben uns mal ein bisschen entspannt. Und es hat so viel eingebracht, wir waren auch immer viel entspannter, weil sonst da waren wir, ist man in der Stadt angekommen und dann gleich ja, ein paar Prüfungen und dann schnell in Hotels und dann gleich schnell zum Essen. Das Essen hat die dann immer 3 Stunden, 4 Stunden hingezogen. Und da sind wir erst um 12 Uhr ungefähr ins Bett und dann um 6 Uhr wieder aufstehen und da waren wir natürlich übermüdet, gestresst und alles möglich. Und eigentlich war das das Schwierigste. Einfach nicht zwischendurch einzuschlafen oder einfach nur, ich will nach Hause und will ja auch nicht mehr mitmachen. Und einfach auch noch daran Spaß zu haben. Das war eigentlich das Wichtigste.
2: Was könnt ihr den Teilnehmern fürs nächste Jahr mit auf den Weg geben?
1: Das vielleicht nicht alles so verbissen zu sehen, die Prüfungen. Also
0: Ja,
1: nicht
0: und alles
1: so,
0: relativ locker und
1: ja.
0: auch.
1: Und nicht immer jedem, also immer versuchen, das Beste zu sein. Man muss einfach nur denken, ich lerne daraus. Und nicht, dass man eben sagt, ja, ich muss es schaffen und ich muss alles perfekt können oder so. Weil das, ich glaube, das würde dann noch mehr Stress bringen.
0: Das denke ich auch. Und vorher eine ordentliche Mütze Schlaf.
1: Vorher
0: Das
1: ordentlich
0: ist
1: Mütze
0: wichtig.
1: schlafen,
0: Vorher am
1: ja.
0: besten schon mal 2 Wochen lang Dauerschlaf
1: Ja, wir waren
0: machen.
1: ja sowieso in der Schule, deshalb haben wir nicht viel geschlafen.
2: Und was könnten die Veranstalter besser machen?
0: Na, wichtig wäre es vielleicht mal, dass einfach mal einen Ruhetag einlegen würden zwischen der Tour, dass man vielleicht auch mal ein bisschen was von den Orten sieht, wo man ist. Oder einfach mal ein bisschen Freizeit uns lassen.
1: Ja.
0: Weil es hatten wir überhaupt nicht. Es war wirklich so ein straff organisiertes Programm, dass man sich einfach mal gewünscht hat, dass man mal eine Stunde auf dem Bett rumfaulenzen kann, aber dazu kam man nie.
1: Wir haben auch in Bordeaux, da haben wir 1 Stunde gehabt, da haben wir uns sowas von gefreut wie Schneekönige, wirklich.
0: Weil wir dachten auch, wir machen da lustig Urlaub mit ein bisschen Fahren, aber es
1: Ja.
0: war eigentlich nur Fahren, Fahren, Fahren. Wir kamen vor wie die Kraftfahrer. Wirklich, von früh bis abends. Und wenn wir dann abends angekommen sind, war dann Essen und dann 3 Stunden lang Essen und dann irgendwie zwischendurch noch Belehrung für den nächsten Tag. Das war wirklich Schlag K.O. ins Bett gegangen.
2: Was habt ihr selbst, jeder für sich, von der Tour mitgenommen?
1: Also für mich war es eigentlich schon eine Erfahrung. Am Anfang in Frankreich, da habe ich gedacht, oh Gott, ich will nie wieder. Und das ist echt sowas von stressig. Also es war, die Nerven lagen einfach jeden Tag blank. Und man hat gedacht, das schafft man einfach nicht. Das war wirklich eine Stresssituation, außergewöhnlich. Und das habe ich, ich bin eigentlich froh, dass ich es geschafft habe. Und ich bin jetzt irgendwie auch stolz auf mich, dass ich das überhaupt geschafft habe. Und so, wir haben auch viele Leute kennengelernt. Auch jetzt nicht, auch nicht so freundschaftlich. Also wir haben uns mit Leuten unterhalten oder so. Aber die waren dann auch ziemlich älter und gut, die Freundschaft zwischen Dana und mir hat sich natürlich verstärkt. Wir haben es hingekriegt und wir haben uns auch nicht, dass wir jetzt uns gestritten haben und dann 3 Tage nicht mehr miteinander geredet haben oder so. Wir sind dann einfach aufgestanden und dann, oder am Abend schon wieder, haben wir uns einfach gleich wieder vertragen. Und es hat eigentlich schon, hat es uns näher gebracht.
0: Also, mir hat es auch ganz super gefallen und ich denke auch, dass unsere Freundschaft was gebracht hat, weil es war wirklich, es war richtig extrem Situation, richtig stressig und wir haben uns auch mal richtig gezofft, aber eigentlich haben wir uns dann auch wieder zusammengerauft. Das Gute war halt auch, weil wir beide die Einstellung hatten, wir machen das jetzt hier locker mit und wir haben uns, sicherlich haben wir uns geärgert, wenn was nicht so geklappt hat, wie wir es wollten. Zumal auch immer meistens nur einer die Prüfung absolvieren konnte, der andere konnte halt nur zugucken und hatte darauf keinen Einfluss. Aber letztendlich haben wir uns immer wieder zusammengerauft. Das bei uns war es jetzt nicht so wie bei anderen Teams, die es zum Beispiel, es waren ganz viele Pärchen, die mitgemacht haben und das eine Pärchen

Ich war echt fast auseinandergekommen. Die haben dann schon, was ich, 4 Tage lang nicht mehr miteinander geredet, haben sich nur noch ignoriert bei sämtlichen Stadtführungen. Also wenn man so etwas Kulturelles noch nebenbei gemacht hat, dann haben die echt nicht mehr miteinander geredet. Und zum Glück haben sie am Ende den 3. Platz gemacht und haben sich deshalb wieder lieb gehabt. Aber ansonsten glaube ich, war es bei den beiden ziemlich in die Brüche gegangen. Und das war eigentlich bei uns weiter nicht. Wie gesagt, die haben uns gestritten, aber wir haben es dann alles wieder im Griff gekriegt. Und ich denke eigentlich, dass wir es schon wieder, also würden es eigentlich gerne wieder machen, denke ich.

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Nach dieser schwungvollen Eröffnung begrüßte Waltraud Honnicke erfreut die zahlreichen Fans gepflegter Blasmusik, die gleich im Anschluss überrascht wurden. Die Herren des Landespolizeiorchesters haben neuerdings eine Solistin in ihren Reihen.

Es tut sich was an der Baustelle für das neue Mieferwerk ganz in der Nähe der Autobahn A38 in Sangerhausen. Am 8. August gab es nun noch einmal Rückenwind für das Bauvorhaben. Hatte sich doch der Minister für Wirtschaft, Wissenschaft und Digitalisierung, Jörg Fellner, angesagt. Und er kam nicht mit leeren Händen. Hatte er doch einen Förderbescheid für den Fahrradhersteller Mifa Bike mit dabei. Immerhin mit 2,85 Millionen Euro wird das Land Sachsen-Anhalt die Infrastrukturmaßnahme in der Berg- und Rosenstadt unterstützen. Herr Fellner betonte gegenüber dem Mifa-Eigentümer und Geschäftsführer Heinrich von Nathusius, dass es sich bei diesem so angenehmen Termin um den ersten nach seinem Urlaub handelte. Beide Herren waren flankiert vom Oberbürgermeister der Stadt Sangerhausen, Ralf Poschmann, und dem Geschäftsführer der Mifa Bike Gesellschaft MbH, Matthias Herold. Insgesamt werden knapp 20 Millionen Euro in die neue Betriebsstätte investiert. Ab dem nächsten Jahr sollen die ersten Fahrräder vom Band laufen. Die Mifa Bike Gesellschaft MbH beschäftigt derzeit ca. 530 Mitarbeiterinnen und Mitarbeiter. Herr Fellner betonte, dass die Mifa einer der größten Arbeitgeber in der Region sei und auch als Marke ein Aushängeschild für Sachsen-Anhalt darstelle.

0: Umso wichtiger wäre es, dass nun die Weichen für eine erfolgreiche Zukunft des Unternehmens gestellt sind. Der Bau des neuen modernen Werkes sei ein positives Signal für die Beschäftigten und die Region. Herr von Nathusius betonte, dass die Zukunft der Fahrradproduktion in Sangerhausen auf eine über 100-jährige Tradition aufbaut. Zukunft bedeutet für ihn auch, dass die Fahrräder und alle wesentlichen Teile auch wieder verstärkt in Europa gefertigt werden. Und Sangerhausen liege schließlich im Zentrum von Deutschland und Europa. Nach der Übergabe des Förderbescheides nutzten die Anwesenden noch die Gelegenheit zu einer kleinen Führung über die Baustelle.
1: Ja, das waren noch Zeiten, als die Pionier- bzw. Parkeisenbahn Vaterode noch regelmäßig ihre Runden drehte. Hier zum 35-jährigen Bestehen im Jahr 2002. Eisenbahnfreunde, doch vor allem die Kinder waren begeistert, bis im Jahr 2008 das Aus für die kleine Bahn kam. Am 1. Augustwochenende 2016, also 8 Jahre später, fuhr sie wieder. Der Dresdner Pjörn Garten hat dies mittels einer privaten Initiative möglich gemacht.

0: Pioniereisenbahner aus Dresden. Und wir haben früher zu DDR-Zeiten uns gegenseitig immer besucht. Also das findet jetzt immer noch weiterhin statt. Und ich bin halt als Kind immer hierher gefahren, seit 1986. Und ja, bin halt hier kleben geblieben sozusagen. Wir haben dann jedes Jahr unseren Urlaub hier verbracht. Und das war natürlich dann schwer dann mit anzusehen, als dann nach 2008 dann hier kein Fahrbetrieb mehr durchgeführt wurde. Und ja, dann hat man erstmal rumtelefoniert, wer ist denn da zuständig und so. Und naja, so kommt man dann zu einer Parkeisenbahn.
1: Das Datum des Neustarts hatte er bewusst gewählt. Kurz vor dem Ende der Ferien in Sachsen-Anhalt verband er die Neueröffnung mit einer Zuckertütenparty für Schulanfänger. Unterstützt wurde er dabei durch Mitarbeiterinnen und Mitarbeiter der Wipperlise GmbH. Doch außer den ABC-Schützen kamen noch viel mehr Interessierte auf das Gelände am Vatteröder Teich.
0: Ich bin mit dem heutigen Tag zufrieden, natürlich. Ja, wir haben leider nur zwei Wagen, die eben halt jetzt nach der Hauptinstandsetzung für den Fahrbetrieb zugelassen sind. Diese zwei Wagen bekommen wir auch voll. Heute früh haben die Fahrgäste sogar Schlange gestanden. Und also ich kann mit dem Betriebsergebnis von heute sicherlich zufrieden sein. Das tut sich jetzt schon so an.
1: So nutzten mehr als 700 kleine und große Fahrgäste an diesem Wochenende die Chance einer Fahrt mit der Parkbahn.
2: So, wie war die Fahrt?
3: Toll.
2: Toll? Warum? Weil alles so schön klein ist, wie es Kinder brauchen?
3: Ja. Yeah.
1: Und schon wurden die nächsten Fahrkarten entwertet, konnte die nächste Fahrt starten. Doch apropos nächste Fahrt, wie geht es weiter?
0: Geplant ist, das erste Wochenende im Monat zu fahren. Da fällt günstigerweise der 3. Oktober mit rein, wo auch ringsrum noch Veranstaltungen mit sind, zum Beispiel bei der Bergwerksbahn. Und das wird für dieses Jahr jetzt erstmal so das Betriebskonzept sein. Wir werden Ende Oktober nochmal ein Herbstfest hier machen. Und dann ist ja schon Winterpause. Genau. Ja, Winterruhe kann man nicht sagen. Wir haben auch im Winter viel zu tun. Wir müssen noch Gleisbaumaßnahmen machen. Und sodass wir also die Zeit auch brauchen. Denn wenn wir Fahrbetrieb machen, können wir nie bauen.
1: Und während manche noch schnell ein Selfie schossen oder sich die Fahrt vom Zugführer persönlich versüßen ließen, bereitete sich der Zugbegleiter auf seine Aufgaben vor.
4: Dass man den Zug begleitet und dass man die Fahrgäste während der Fahrt und beim Ein- und Aussteigen betreut.
2: Genau. Das heißt, es kann ja auch mal sein.
4: Es kann ja auch mal was passieren und jemand, genau, also dass man sozusagen die Fahrgäste betreut rund um die Zugfahrt.
5: Bitte zusteigen, die Sicherheitsketten schließen und Vorsicht bei der Ausfahrt des Zuges.
6: Wir wünschen den Fahrgästen sowie dem Lok- und Zugpersonal eine angenehme Fahrt.

0: Alles lief wie am Schnürchen. Doch ging am Garten nicht bei jeder Abfahrt das Herz auf.
1: Ja, ich bin wirklich sehr stolz und gerührt, dass wir das geschafft haben.
2: Zusammen mit Ihrer Familie?
1: Nicht nur mit meiner Familie, also auch die ganzen freiwilligen Helfer, die hier mit dabei waren, die Partner, die wir hatten, um die Fahrzeuge in Stand zu setzen und alles. Also es ist eine Gemeinschaftsleistung. Ich war mehr oder weniger nur der Initiator, könnte man sagen.
0: Du bist wohl der Schaffner?
3: Mhm.
0: Und? Ist der Zug losgefahren, als du gepfiffen hast?
3: Mhm.
0: Prima. Wenn du mal groß bist, machst du es mit einer richtigen großen Eisenbahn.
3: Ich bin schon groß.
0: Auch das diesjährige Backfest des Heimatvereins Volkstedt zog wieder hunderte Besucher an. Ein oder mehrere Krustenbrote frisch aus dem 137 Jahre alten Steinbackofen nahm jeder mit. Das Stück frisch gebackenen Kuchen genoss man gleich vor Ort. Drinnen in der historischen Backstube sorgten indes die Mitarbeiter von Bäckermeister Karl-Heinz Wahl, der wieder aus Brandenburg angereist war, für Nachschub.
4: So, wie viele Brote habt ihr schon gebacken?
5: Heute sind es 40 gewesen, da machen wir knappe 160, 170. Gestern hatten wir schon 110.
4: Schon heftig, oder?
5: Knappe 300 Brote machen wir, aber die gehen auch alle weg.
0: Circa 630 Gramm bringt jeder Laib auf die Waage. Das Gewicht bleibt gleich, doch die Größe verdoppelt sich während der Gehzeit des Sauerteigs. Dazu kommen die Bretter nach oben, wo es schön warm ist.
5: Ja, den Sauerteig muss man natürlich selber ansetzen, muss man selber laufen lassen, hausgemacht, kein Fertigprodukt nehmen. Lange Reifzeit, das ist das Optimale, was man haben möchte.
4: Das ist eben heutzutage schwierig, wenn man Masse braucht, das noch durchzuziehen.
5: Das ist auch kein Problem. Da muss man halt ein bisschen mehr machen in der Backstube. Das ist aber alles machbar, das ist kein Problem.
0: Fast eine Woche lang musste der historische Backofen von Vereinsmitgliedern angeheizt werden, bis er nun die richtige Betriebstemperatur hat. Neben dem Krustenbrot gilt als weiterer Klassiker des Backfestes der Zuckerkuchen, der hier gerade auf 11 großen Blechen in den zweietagigen Ofen wandert. Manche kommen nur deshalb her, wissen die Leute vom Heimatverein. Wenn Bäckermeister Karl-Heinz Wahl die Wahl hätte, würde er sich aber immer für den schlesischen Butterstreuselkuchen entscheiden.
6: Ansonsten haben wir wie immer reichlich Kuchen im Angebot, Aprikose, Butterstreusel, schlesischen Butterstreusel. Was haben wir noch? Pflaumen, Kirsch, Mohn, Quark. Also alles reichlich vorhanden.
7: Schmeckt super.
4: Richtig lecker, ja?
7: Ja. Ich habe ein Stück Mohn und Quark.
4: Und?
7: Top. Top.
4: Wie zu Hause.
7: Wie immer. Super.
4: Ach, Sie waren schon öfter hier?
7: Ja, jedes Jahr.
0: Bärbel aus Ziegerode gehört also zu den alten Hasen beim Backfest. Doch es gab auch Leute, die zum ersten Mal nach Volkstedt kamen, wie Manfred Ohme aus Mansfeld. Er staunte nicht schlecht über das, was Frau Riedel, langjähriges Vereinsmitglied, ihm erzählte. Selbstverständlich nahm auch Herr Ohme ein Brot mit nach Hause. Zeit, mit Elke Siebige, Chefin des Heimatvereins, zu sprechen.
8: Der Heimatverein, der ist 2003 gegründet und seit 2005 laufen Backfeste. In manchen Jahren waren auch schon zwei Backfeste oder haben stattgefunden. Ne? Aber wir haben uns jetzt geeinigt auf ein Backfest pro Jahr. Das ist der Höhepunkt des Vereinslebens. Und an diesem Tag präsentieren wir nicht nur die Backstube und die Bäckerei, sondern auch die Arbeiten des Seniorenkreises, zur Chronik des Heimatvereins, also zur Chronik Volkstedt und zum Bergbau, 110 Jahre Wolfschacht hätten wir in diesem Jahr zu feiern und haben eine kleine Ausstellung vorbereitet mit Medaillen, Auszeichnungen, Souvenirs, alles, was so die Kumpel im Laufe ihrer Arbeitszeit, ihres Arbeitslebens erhalten haben.
0: Indessen war übrigens auch der traditionelle Zuckerkuchen fertig. Schnell bildete sich eine lange Schlange. Auch die Oberbürgermeisterin von Eisleben, wozu Volkstedt gehört, war dort zu finden. Was sie wohl kaufen wollte?
9: Na, selbstverständlich Zuckerkuchen. Das ist ja nur eine Tradition. Den anderen Kuchen haben wir schon hier verkostet.
4: Oh, der Zuckerkuchen muss sein.
9: Oh, der Zuckerkuchen muss sein. Einmal im Jahr.
4: Und nehmen Sie sich auch einen mit nach Hause?
9: Aber selbstverständlich wird mal einer mit nach Hause gehen. Wir haben heute Abend für Zuckerkuchen gegessen.

0: Die Initiative Hatchet ist bunt, organisierte am Abend des 5. August am Haus der Jugend ein interkulturelles Picknick. Ziel war es, zugereisten und einheimischen Bürgern die Gelegenheit zu geben, sich und ihre Essgewohnheiten kennenzulernen. Die Eröffnung übernahmen Philipp Haare, Kopf von Hatchet ist bunt, sowie der Streetworker Christoph Altmann. Das Ganze wurde sogleich simultan in Arabisch, Persisch und Afrikaans übersetzt.
1: Und ich wünsche uns jetzt einen schönen Nachmittag und hoffe, wir sehen uns alle mal wieder.
2: Bravo!
3: Ja, wir haben jetzt viele Neue in Hettstedt und dachten uns, man sieht so wenig von den Neuen, außer im Straßenbild oder wie in der Einrichtung oder in den Schulen. Und wir dachten einfach, wir bringen die Leute mal zusammen. Und das geht natürlich immer gut über Essen. Essen und gemeinsames Reden und Zusammensitzen.
4: Ja, so. Welche Probleme haben denn die Flüchtlinge?
3: Wir haben jetzt gerade die Sommerschule gehabt im Haus der Jugend die letzten 2 Wochen. Ein großes Problem ist, dass die sehr lange auf ihre Anmeldung für die Schule warten müssen, dass sie keine Arbeit haben. Das Problem haben viele Deutsche natürlich auch. Und dass sie kaum Kontakt haben zu Einheimischen. Und das war auch so ein Grund, warum wir heute gesagt haben, wir machen das heute einfach mal. Ja? Also sie möchten schon in die Gesellschaft mit rein, möchten auch Leute kennenlernen und ihnen fehlt die Kommunikation. Also viele lernen Deutsch in der Schule oder zu Hause, aber vergessen es halt, weil sie es nicht anwenden können, weil sie niemanden haben, der mit ihnen spricht regelmäßig.
0: Viele der Gäste hatten zum Picknick landestypisches Essen mitgebracht.
3: Also wir haben einmal Tabule, wir haben deutschen Zuckerkuchen, wir haben Molochia, wir haben Fuhl,
5: Reis-Gussi,
3: Salat, viele haben noch Nudelsalat mitgebracht, Kekse, Kaffee, also alles, was so die aktuelle Speisekarte bei uns so hergibt. Ja?
0: Unter den deutschen Gästen waren auch einige Hettstedter Stadträte. Zum Beispiel auch Manfred Stern. Er verkostete als erstes den rote Bohnensalat.
6: Ich mache was Originelles hier. Hier.
4: Die roten Bohnen.
6: Ja, die roten Bohnen. Hast du mal?
7: Ja.
6: Nochmal. Also weg mal kosten.
0: Und tatsächlich, beim Essen kamen die Leute ins Gespräch. Männer wie auch Frauen und Kinder, die man sonst nicht so oft sieht, plauderten fröhlich durcheinander, lachten und ließen es sich schmecken. So auch die Familie von Hamzi Al-Sabi, die erst vor kurzem nach Deutschland kommen konnte. 6 Kinder und seine Frau weiß er nun hier in Sicherheit.
8: Dankeschön, Deutschland. In Deutschland alles gut.
4: Wie gefällt dir Hettstedt?
8: Hettstedt, alles gut. Und Christoph und Anita, alles okay. Dankeschön.
4: Und die Wohnung, wo wohnt ihr?
8: Wohnung in Schillersche Straße 16. Alles okay, gut. Dankeschön.
0: Mahmoud Al-Balili kam während der großen Flüchtlingswelle im September 2015 nach Hettstedt und wohnt seitdem in Betreuung durch den Verein Pegasus im Flüchtlingsheim Schlossstraße.
4: Also du wohnst in der Schlossstraße von Anfang an.
9: Ja, genau.
4: Wie war die Zeit, wie waren die letzten Monate? Was hast du erlebt?
9: Alles, ich weiß nicht.
10: Ich kann auch ein bisschen helfen, wenn das
4: geht. Ja, mach mal, ja.
9: So, ja. Bitte schön.
10: Ich
8: gehe zu Kurs Deutsch und
4: bei MKM?
8: Ich war, ja, bei MKM. Und ich war vielen glücklich in Hettstedt.
4: Wie sieht es mit Arbeit aus?
8: Ja.
10: شو اخبار الشغل يعني بدك تشتغل هلا ولا لسه
8: يا دوخ دوخ
10: also er möchte arbeiten aber erstmal deutsch lernen
4: aufs deutsch lernen und dann
0: Und wir fragten Rebecca und Lovis aus der Stadt Mansfeld, was ihre Intention war, hierher zu kommen.
11: Einfach, weil wir mal neue Leute kennenlernen wollen. Und weil wir davon erzählt gehört bekommen haben und wir dachten so, oh ja, kostenloses Essen, oh ja, neue Leute.

0: Ja, einfach, cool. Weil jeder auch eine Chance verdient hat, irgendwie hier mal Anschluss zu finden und neue Leute kennenzulernen.
1: Ja, viele junge Leute da.
0: Ja,
2: eben.
1: Haben wir schon gesehen. Bestimmt gut.
0: Bestimmt.
1: Mhm. Viel Spaß.
0: Danke.
1: Was habt ihr euch zu essen geholt?
0: Das ist
2: Fuhle und Chaboulé und ein bisschen
0: Nudelsalat.
2: Mit,
0: wir wissen nicht was. Wir kosten es einfach.
3: Mit den Jungs am Tisch, die aus Guinea stammen, kamen die beiden sofort ins Gespräch.

0: Am 8. August wurde im Eislebener Ortsteil Polleben der Mehrgenerationenplatz eingeweiht. Dieser befindet sich auf dem Schulhof der ehemaligen Schule Ernst Thälmann. In einem Projekt mit Langzeitarbeitslosen und unter fachkundiger Anleitung konnte so der Mehrgenerationenplatz hergerichtet werden. Dabei wurde eine öffentliche Fläche ertüchtigt und mit Elementen aus eigener Herstellung bestückt. Im Gemeinschaftsprojekt von der GSG Gesellschaft für Sanierung und Gesamtstrukturentwicklung Mansfeld-Südharz MbH, der BBI, Bildungs- und Beratungsinstitut GmbH und dem Jobcenter Eisleben beteiligten sich 2x8 Teilnehmer an dem Vorhaben. Neben Vertretern von den Institutionen und Teilnehmern der Maßnahme waren auch Eislebens Oberbürgermeisterin Jutta Fischer und Detlef Schinkoreit vor Ort. Der Betreuer der Maßnahme erklärte den Jüngsten der evangelischen Kindertagesstätte Sonnenland, um was es ging. Im Zuge des Projektes konnten zahlreiche Sitzgelegenheiten mit und ohne Überdachung, ein grünes Klassenzimmer und eine Einfriedung aus Holz geschaffen werden. Neben den bereits vorhandenen Elementen kann der Platz außerdem als Liegewiese genutzt werden. In Zukunft könnten eventuell noch geprüfte Spielgeräte dazukommen. Für die Einweihung hatten die Knirpse ein kleines Programm vorbereitet.
1: Freude auf dem Spielplatz, wo Kinderherzen fröhlich sind. Und wo man auf der Schaukel schwingt, wo Klettern Spaß und Freude macht, ein Kinderherz glücklich lacht.
2: Mutig auf die Brücke gehen und das Spiel von oben sehen. Auf der Rutsche in den Sand, hin zur Wippe gleich gerannt.
3: Das große Rohr erst neu gemacht. Der Federstuhl sei auch bedacht. All diese schönen Sachen lassen Kinder Herzen lachen.
4: Ein Platz für Mutti auf der Bank. Schaut ganz schön, ist interessant. Ein Platz, der allen Freude macht. Ein Platz für Jungen als gedacht.

Nach der offiziellen Übergabe nahmen die Kids das Gelände in Augenschein. Zusätzlich wurden Pflanzen in die vorhandenen Hochbeete gebracht.

Die DAK-Kleiderkammer in Sangerhausen wird rege von sozial benachteiligten Familien besucht. Mädchen und Jungen zu unterstützen, die das Abenteuer Schule in Angriff nehmen, hat dabei eine schöne Tradition. Mit Sportsachen, Schreibutensilien,

0: und natürlich auch Süßigkeiten, prall gefüllte Schultüten sollten diesmal Jungen und Mädchen aus Flüchtlingsfamilien bekommen. Die Vorstandsvorsitzende des DAK-Kreisverbandes Sangerhausen, Simone Klass, ließ es sich nicht nehmen, diese Tüten am 9. August persönlich zu übergeben. Dabei wünschte sie den Kleinen natürlich viel Erfolg beim Start in den neuen Lebensabschnitt. Nach all den Gratulationen nutzten wir die Gelegenheit zu einem kleinen Gespräch mit Frau Klass. Wir befragten sie zunächst über die Hintergründe dieser Schultütenaktion.
1: Ja, der Hintergrund ist, dass wir immer mehr bedürftige Besucher in der Kleiderkammer haben und seit vielen Jahren auch vermehrt Kinder im schulpflichtigen Alter. Und jeder weiß, wenn der Schulanfang vor der Tür steht, ist es schön, wenn man eine große Zuckertüte bekommt. Und die Familien, die sich das so nicht leisten können, wollen wir gerne mit dieser Aktion unterstützen, die wir in diesem Jahr schon das 7. Mal durchführen. Ja, die Kleiderkammer hat mehr Zulauf als die anderen Jahre, bedingt durch die hohen Flüchtlingszahlen, aber auch durch die einheimischen Sozialbedürftigen. Wir sind froh, dass wir über Spenden die Kleiderkammer so gut gefüllt haben. Wir haben entsprechende Kleidercontainer vom Roten Kreuz aufstehen und auch in der Kleiderkammer selbst, die Dienstag und Donnerstag geöffnet hat, können Sachen abgegeben werden.
2: Sechs Wochen lang zog das Hetscheder Freizeitzentrum Leuchte raus aus dem Haus, rein in die Natur. So lautete auch das Motto des diesjährigen Sommerferiencamps auf dem Sportplatz an der Seigerhütte. Am vorletzten Tag des Camps wollten die Kinder dafür Danke sagen. Die Mädchen und Jungen hatten sogar ein kleines Programm eingeübt, das sie Sponsoren und Verantwortlichen zum Vortrage brachten.

0: Ute Dietrich, langjährige Leiterin der Leuchte, dankte ihren drei Angestellten, vor allem aber den vielen Ehrenamtlichen, für die aufopferungsvolle Arbeit der letzten 6 Wochen. Auch Gudrun Wüste, ehrenamtliche Chefin des humanistischen Verbandes, dem Träger der Leuchte, reihte sich mit ein. Doch auch Sponsoren und Stadträte aus Hettstedt wurden auf den sogenannten Beach gebeten, um ein Blümchen als symbolisches Dankeschön in Empfang zu nehmen. Ohne sie alle hätte man die 1111 Kinder in den 6 Wochen nicht betreuen können.
1: Ohne diese Leute, die hier stehen, hätten wir unser Sommerferiencamp niemals machen können. Das wisst ihr. Und die waren wie

0: Die Staatskanzlei in Magdeburg war am Mittwoch Schauplatz der Präsentation der neuen Landesmarketingkampagne. Ministerpräsident Haseloff hatte eingeladen, um das Ergebnis den Medien zu präsentieren. Und nicht nur Journalisten waren der Aufforderung gefolgt, sondern auch die Testimonials, wie Werber die Menschen bezeichnen, die ihr Gesicht für die werbende Botschaft hinhalten. Und es waren zahlreiche bekannte Gesichter zu entdecken, denn die Testimonials der neuen Landeskampagne, ein starkes Team für Sachsen-Anhalt, sind Sportler aus unserem Bundesland. Sie stehen für Leistungswillen und auch Erfolg und man will das nutzen, um Sachsen-Anhalt etwas bekannter zu machen.
1: Ja, der Sport ist erstmal das Breitenelement, was es gibt in der Gesellschaft. Ja, jeder guckt das Länderspiel oder hängt mit seinen heimatlichen Fußball- oder Handballclubs zusammen oder Kegelclubs wie in Serbst. Und deswegen ist es wichtig, dass wir diese natürliche Gegebenheit nutzen und dann natürlich auch überlegen, wie können wir das fortschreiben.
0: Die frohe Botschaft wurde von diesem Team der Hochschule Magdeburg-Stendal erarbeitet. Teamleiter Norbert Doktor stellte unterschiedliche Motive vor, die in den nächsten 3 Monaten veröffentlicht werden sollen. Vor allem bei Facebook-Nutzern werden sie in der Timeline erscheinen, wenn er denn seinen Adblocker nicht aktiviert hat. Aber es werden auch Plakate und Zeitungsannoncen zu sehen sein und im lokalen Fernsehen von Sachsen-Anhalt wird man ebenfalls das eine oder andere Motiv zu Gesicht bekommen. Denn eigentlich soll die Werbung die Sachsen-Anhalter zum Mitmachen animieren. So gibt es einen leeren Rahmen, den man mit seiner eigenen Idee ausfüllen könnte, um sie zum Beispiel auf der eigenen Vereinsseite zu posten. Aber vielleicht schafft es ja auch ein besonders schönes Motiv direkt auf die Plakatwand oder sogar ins Fernsehen.
1: Ja, wir brauchen erstmal viele Informationen zu Ergebnissen oder zu besonderen Geschichten. Ja, wenn man zum Beispiel einen besonderen Spieler oder eine Spielerin hat, die aus der großen, weiten Welt kommt und einfach erzählt, wie bin ich hier gelandet, was kann ich einbringen. Oder auch bei der Flüchtlingsintegration. Viele Sportvereine sind ja gerade auch ganz wichtige Möglichkeiten des Miteinanders und des Integrierens. Ja, ich habe gerade jetzt auch in Roßlau einen Sportclub besucht, der alleine 22 Mitglieder hat, die aus dem Flüchtlingsbereich dort stammen und wo, bevor sie die Sprache lernen, sofort über den Sport eine gemeinsame Sprache gefunden wird.
0: Die großen Vereine wie der SCM Handball oder die Drittligamannschaften von HFC und FCM machen mit, aber auch eher Unbekannte wie die Kegler vom SKV Rot-Weiß Zerbst, die ebenfalls Weltklasse-Sportler in ihren Reihen haben, aber wegen ihrer Randsportart eher zu den unbekannten Leistungsträgern im Lande gehören.
2: Also wenn ich jetzt mal überheblich sein möchte, dann sage ich, wir sind der erfolgreichste Verein in Sachsen-Anhalt. Und das ist ja nicht gekommen von 1999, das hat sich sukzessive aufgebaut. Und wir sind mittlerweile 11-mal hintereinander deutscher Mannschaftsmeister, 7-mal Weltpokalsieger, 2-mal Champions League-Sieger. Aber, und jetzt kommt das Punkt, aber diese Nachhaltigkeit, die gibt es in Deutschland überhaupt nicht und jetzt sage ich mal in Europa schon gar nicht. Und das macht uns oder mich auch stolz.
0: Man muss nicht immer Sieger sein, um Großes im Sport zu vollbringen, auch wenn derzeit alle nach Brasilien zu den Olympiasportlern schauen. Vielleicht gelingt es ja, die vielen Amateure und Ehrenamtliche für die Kampagne zu begeistern, denn wer Sport treibt, lebt gesünder. Und vielleicht kann das Bundesland Sachsen-Anhalt von der verbindenden Kraft des Sports auch noch ein wenig fürs Image profitieren.

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0: Bereits zum fünften Mal führte der ADAC seine Jugendtour für mehr Verkehrssicherheit bei Fahranfängern durch. 72 Jugendliche aus Frankreich und Deutschland absolvierten dabei in einer Woche die Strecke Paris-Berlin, begleitet von einem umfangreichen Rahmenprogramm. Gefahren wurde in erdgasbetriebenen Autos, die die Automobilhersteller Citroën, Fiat, Opel, Volvo und VW zur Verfügung stellten. Auch aus dem Mansfelder Land waren zwei Teilnehmerinnen dabei, Dana Senf und Katharina Becker.
1: Also, ich habe jetzt zum Beispiel schon über ein Jahr mein Fahrerlaubnis und ja, und Dana hat jetzt schon ein halbes Jahr und da haben wir das in der ADAC-Zeitung gesehen. Also hat
2: Also beziehungsweise
1: Danas
2: meine
1: Mama hat
2: Mutter.
1: das gesehen. Diese Ausschreiben, dass man sich da bewerben kann und da hat sie dann gesagt, das ist eigentlich eine witzige Sache und da können wir mal mitmachen, weil wir haben ja auch keine eigenen Autos. Doch, Dana hat ein eigenes Auto, ich habe kein eigenes Auto und da fährt man eben nicht so oft und das ist eigentlich eine ganz coole Idee.
2: Ja, da haben wir halt mal fix eine, also ich habe mal fix eine Bewerbung hingeschrieben, drei Zeilen, von wegen, wir sind zwei hochmotivierte Mädels und würden gerne mitfahren. Und dann haben wir, circa einen Monat später, haben wir dann gleich die Rückantwort bekommen per E-Mail, dass wir halt genommen wurden. Und dann ging es ab nach Frankreich.
1: Das muss ich gewonnen haben. Also die haben es alles gestellt. Da war die Reise, geht eben von Paris nach Berlin. Und da eigentlich normalerweise muss man 200 Euro bezahlen, das haben wir eben gewonnen. Und da
2: Also
1: muss man
2: 200
1: eben,
2: Euro pro Team.
1: ja, jedenfalls. Und dann sind wir nach Paris gefahren, erstmal mit dem Flugzeug. Und da haben wir schon gleich ein paar Teams gesehen, weil wir es gleich erkannt haben. Und da haben wir gleich miteinander geredet und wie die dazu gekommen sind und so. Und es war eigentlich, also war eigentlich ganz witzig.
2: Das Coole an der Sache war ja auch, wir bekamen ja nicht nur das Auto gestellt, sondern auch Benzin kostenlos. Und es war ja extra eine Tour auf Erdgas. Also die haben mal alle Fahrzeuge ausgetestet, die auf Erdgas fahren. Und wir hatten Citroën Berlingo und zuerst mal vorher gelacht, weil das ist, man muss
1: so
2: sagen,
1: ein
2: doch wie so ein,
1: Handwerkerauto.
2: ja, wie so ein Handwerkerauto. Aber es fuhr sich ja dann doch ganz gut. Wir haben den sogar noch getauft. Wir haben den genannt Klaus, nee,
1: Nee,
2: Schorsch.
1: Kurt.
2: So wie Gotrabigo im Sinne von Gotrabigo, weil berghoch war es schon ganz lustig. Wenn man dann 90 gefahren ist, auf einmal ist man dann berghoch mit LKW so hoch und dann ging es nur auf 70 runter.
1: Wir sind angekommen in Frankreich, also in Paris, da musste man so ein, wie so ein Lager, so ein Gaswerk suchen, wo die Autos abgestellt sind. Und da haben sie als erstes gleich so gezeigt, wo wir hin müssen, Place de la Concorde, über der riesen Kreisverkehr. Da sind wir gleich losgefahren und dann erstmal im Kreisverkehr haben wir geschrien. Wir hatten über Angst, weil die Franzosen, die fahren ziemlich krass. Wir sind dann rumgefahren, und dann erstmal fünfmal im Kreisverkehr, haben uns erstmal natürlich verfahren, wie immer. Wir haben uns eigentlich andauernd verfahren. Und da haben wir uns da getroffen und dann hatten wir auch gleich gesehen, das war wie so ein Etappendorf war da aufgebaut in Paris. Wir haben leider nicht viel von der Stadt gesehen, also nur vom Etappendorf. Da hatten wir eben noch da haben wir noch viele Werbegeschenke erstmal gekriegt, so einen Rucksack oder in so T-Shirts, die wir dann immer tragen mussten, weil wir mussten ja zeigen, wie wir gesponsert wurden.

0: und wer das alles macht und so. Und dann sind wir ins Hotel gleich. Also wir haben eigentlich auch nicht von Paris gesehen. Am nächsten Früh mussten wir nur mal kurz an den Eiffelturm, um Presse mal ein paar Fotos zu machen. Und dann mussten wir zur nächsten Stadt, Orléans. Und da haben wir uns erstmal schön verfahren. Und dann mussten wir da unseren ersten Test machen. Da mussten wir ins Auto steigen und mussten einen Bremstest machen. Da musste man als erstes schätzen, wie weit der Bremsweg ist auf so einer nassen Fahrbahn. Und dann musste ich bin diesmal gefahren, wir konnten, haben uns mal abgewechselt bei den Prüfungen. Bin gefahren, da musste ich erstmal auf 60 beschleunigen und dann musste ich bremsen. Natürlich habe ich es noch nicht hingekriegt, ich habe schon bevor das Signal zum Kontakt habe ich schon gebremst. Also über nicht hingekriegt, aber oh, naja. Und dann die nächsten Prüfungen waren auch nicht so.
1: Und dann, als wir von Orléans weggefahren sind, mussten wir nach Poitiers fahren. Und in Poitiers sind wir erst abends angekommen, weil normalerweise hatten wir jeden Tag das Etappendorf aufgebaut gehabt. Als wir da ankamen, war schon gar nichts mehr da, weil es sind abends 21:30 oder so, weil wir uns so oft verfahren hatten. Wir haben, glaube ich, 1,5 Stunden in so einer Stadt gebraucht, um die Erdgastankstelle zu finden, weil in Frankreich ist das Erdgasnetz auch noch nicht so gut ausgebildet wie in, oder ausgebaut wie in Deutschland. Und deshalb haben die das meistens an irgendwelchen Busstationen, mussten wir dann auftanken. Und damals, wie gesagt, 1,5 Stunden verfahren gehabt, als wir dann abends ankamen, musste ich dann nur noch Reifenwechsel machen. Da standen sie schon mit der Taschenlampe da und dann musste ich, da hat der Mann auch noch ein bisschen Mitleid mit mir gehabt, weil ich habe das noch nie gemacht, innerhalb von 3 Minuten den Reifen da abmontieren, einen neuen Reifen dran setzen. Naja, das hat halt nicht so gut geklappt und wir haben eigentlich meistens auch 0 Punkte gekriegt bei den Prüfungen. Aber wir konnten uns immer trösten, weil wir noch die jüngsten Fahrer waren. Die anderen waren alle schon Studenten, hatten halt schon ihren Führerschein 2, 3 Jahre.
0: Also in Frankreich, da waren wir ziemlich planlos. Wir haben auch mal die Roadbooks, wir haben so Roadbooks gekriegt, da mussten wir, da haben sie uns die Strecke erklärt. Da mussten wir uns dann selber zurechtfinden und wie schon gesagt, wir haben uns eigentlich in jeder Stadt verfahren. Und wir sind ungefähr immer so 1 bis 2 Stunden zu spät gekommen und über planlos. Und das Schlimme war eigentlich, dass man zum Beispiel eigentlich gar keine Stadt so richtig gesehen hat. Man konnte eigentlich keine mal in die Stadt hier mal ein bisschen bummeln oder sowas. Das war eigentlich auch, die Zeit war nicht dafür. Vielleicht waren wir auch, uns die ganze Zeit verfahren haben. Kann
1: Ja, so
0: natürlich sein.
1: daran. Aber es hat ziemlich geändert, ziemlich geärgert, weil in den Roadbooks zum Beispiel war nur so ein kleiner Ausschnitt von der Stadtkarte, vom Stadtplan. Und wenn man einmal aus dem Viereck rausgekommen ist, dann wusste man ja nicht mehr, ob man jetzt noch nach Norden fahren sollte oder nach Süden. Und dadurch war man halt ziemlich planlos. Aber in Deutschland war das Ganze schon viel besser organisiert. Also wir sind dann über Saarbrücken nach Deutschland gelangt und wurden eigentlich in jeder Stadt so richtig herzlich empfangen durch Bürgermeister und durch Musikbands, Live-Acts. Und dann war auch jeden Abend Tagesauswertung, also Tagesetappe wurde ausgewertet. Und die halt am besten die Prüfung absolviert hatten, die haben dann halt einen kleinen Pokal bekommen. Und ich habe natürlich schon einige Favoriten,
0: Ja.
1: die sich dann sogar schon die Pokale an die Stoßstange von dran geklebt hatten, um zu zeigen, wie toll sie doch sind. Ja.
0: Also in Frankreich, da waren wir ziemlich genervt, mir Stress. Wir haben uns immer angeschrien und angestritten, weil es war ja so, wenn man losgefahren ist, hat man sich sofort verfahren. Und da war natürlich nicht mehr viel mit Spaß. Aber wir haben immer bei den Prüfungen, wenn wir schlecht waren, haben wir erstmal über unsere Blödheit gelacht, dass wir uns einfach nicht drauf
1: Das
0: getroffen haben.
1: Schöne war eigentlich auch, obwohl wir alle Prüfungen eigentlich nicht so gut bestanden hatten, waren wir trotzdem wieder bei jeder neuen Prüfung neu motiviert, weil es waren noch immer wieder andere Aufgaben, die wir machen mussten. Zum Beispiel mal die Höhe einschätzen vom Auto, da standen Leute, das war dann schon in Eisenach, weil unsere Strecke ging dann von Saarbrücken weiter nach Frankfurt, dann von Frankfurt aus nach Eisenach. Ja,
0: Dann
1: und
0: am
1: in Eisenach
0: Airport.
1: war das dann gleich mit der Höhenschätzung. Da waren so 2 Männer, die waren 10 Meter entfernt und da haben sie sowas aufgebaut, ja wie beim Hochsprung, so eine Latte. Und wir mussten halt einschätzen, wie hoch das sein muss, damit wir mit dem Auto durchfahren können. Und da haben wir das erste Mal, glaube ich, volle Punktzahl bekommen. Das war das erste Highlight für uns. Ja.
0: Aber am besten war, also so, was ich am besten für mich empfunden habe, war das Fahrsicherheitstraining beim ADAC. Da ist man richtig so auf einer glatten Fahrbahn, dann ist man ganz doll gerutscht und da muss man eben so richtig lernen, also richtig entgegenlenken und wie man eben wieder zum Stillstand kommt, ohne dass man gleich einen Graben fährt oder irgendwie einen schlimmen Unfall baut. Das hat mir eigentlich übel viel gebracht.
1: Nee, was auch ganz interessant war, war in Frankreich, wo war das, Clermont-Ferrand, da war mal ein Michelin-Werk und da konnten wir auch mal richtig so also anstatt, wir dachten eigentlich, es war erst so eine trockene Führung, aber die haben uns richtig so praktisch, durften wir mitfahren mit irgendwelchen Profifahrern, und haben uns halt gezeigt, wie wichtig es ist, wenn man gute Reifen drauf hat oder schlechte, was es für Unterschiede macht. Da konnten wir auch so einen Parcours, haben sie dann, wo die Fahrbahn auch nass war, haben sie halt gezeigt, dass wenn man nasse Reifen hat, dass man dann über zu einer Fahrbahn abkommt und mit normalen Reifen klappt das halt besser.
0: Ja, zum Schluss sind wir in Berlin angekommen. Normalerweise haben sie gesagt, 2.800 Kilometer sollten wir fahren. Wir natürlich mit
1: 1300
0: 3.300 oder
1: 500 Kilometer Umweg.
0: haben es einfach nicht geschafft. Aber es war eigentlich, war zum Schluss in 10 Tagen. 3.300 Kilometer ist eigentlich echt in Ordnung.
1: Naja, und wir konnten also auch dann, wir können jetzt wenden wie die Weltmeister,
0: Ja.
1: weil wir haben es ja wie gesagt so oft verfahren und da muss man dann halt auch mal schnell, wenn wir entdeckt haben, oh, da ist die Straße, wo wir eigentlich einbiegen müssen. Ja, manche hatten eigentlich auch, wir hatten auch ganz unterschiedliche Autos. Manche hatten Volvos gestellt bekommen, andere hatten Mercedes, wir hatten, wie gesagt, Citroën und manche hatten auch ein Navigationssystem drin.
0: Ja.
1: Sie durften es eigentlich nicht nutzen, aber am Ende der Tour, als wir nochmal alles so ausgewertet hatten, haben sie dann gemeint, ja, wir haben es eigentlich doch genutzt, weil sonst hätten wir uns auch nicht klar, also sonst wären wir auch nicht klar gekommen, weil die Karten so schlecht waren,
0: Ja.
1: die wir ausgeteilt bekommen haben. Ja.
2: Was war für euch bei der Tour am stressigsten?
1: Das war das Schwerste.
0: Einfach das durchzustehen, glaube ich. Das Schwerste war einfach das zu schaffen.
1: Durchzuhalten, ja.
0: Ja, einfach nur durchzuhalten, ohne dass die
1: Zwischendurch nach
0: Nerven,
1: echte Nerven blank,
0: dass du
1: ja.
0: nach Hause fährst oder so.
1: Weil wir hatten wenig Schlaf und dann waren wir wussten nicht richtig, wo wir hin sollten. Unser Orientierungssinn war nicht so das Beste.
0: Das war bei allen irgendwie.
1: Ja, dann immer wieder eine neue Stadt, auch Großstädte, richtig.
0: Das war, man hat sie gemerkt, also einmal in Straßburg, da waren wir da und dann haben wir auch mal eine Stadtführung gemacht, waren wir mal im Boot und haben uns mal ein bisschen entspannt. Und es hat so viel eingebracht, wir waren auch immer viel entspannter, weil sonst da waren wir, ist man in der Stadt angekommen und dann gleich ja, ein paar Prüfungen und dann schnell in Hotels und dann gleich schnell zum Essen. Das Essen hat die dann immer 3 Stunden, 4 Stunden hingezogen. Und da sind wir erst um 12 Uhr ungefähr ins Bett und dann um 6 Uhr wieder aufstehen und da waren wir natürlich übermüdet, gestresst und alles möglich. Und eigentlich war das das Schwierigste. Einfach nicht zwischendurch einzuschlafen oder einfach nur, ich will nach Hause und will ja auch nicht mehr mitmachen. Und einfach auch noch daran Spaß zu haben. Das war eigentlich das Wichtigste.
2: Was könnt ihr den Teilnehmern fürs nächste Jahr mit auf den Weg geben?
0: Das vielleicht nicht alles so verbissen zu sehen, die Prüfungen. Also
1: Ja,
0: nicht
1: und alles
0: so,
1: relativ locker und
0: ja.
1: auch.
0: Und nicht immer jedem, also immer versuchen, das Beste zu sein. Man muss einfach nur denken, ich lerne daraus. Und nicht, dass man eben sagt, ja, ich muss es schaffen und ich muss alles perfekt können oder so. Weil das, ich glaube, das würde dann noch mehr Stress bringen.
1: Das denke ich auch. Und vorher eine ordentliche Mütze Schlaf.
0: Vorher
1: Das
0: ordentlich
1: ist
0: mit
1: wichtig.
0: Schlaf,
1: Vorher am
0: ja.
1: besten schon mal 2 Wochen lang
0: Ja,
1: Dauerschlaf
0: wir waren
1: machen.
0: ja sowieso in der Schule, deshalb haben wir nicht viel geschlafen.
2: Und was könnten die Veranstalter besser machen?
1: Na, wichtig wäre es vielleicht mal, dass einfach mal einen Ruhetag einlegen würden zwischen der Tour, dass man vielleicht auch mal ein bisschen was von den Orten sieht, wo man ist, oder einfach mal ein bisschen Freizeit uns lassen.
0: Ja.
1: Weil es hatten wir überhaupt nicht. Es war wirklich so ein straff organisiertes Programm, dass man sich einfach mal gewünscht hat, dass man eine Stunde auf dem Bett rumfaulenzen kann, aber dazu kam man nie.
0: Wir haben auch in Bordeaux, da haben wir 1 Stunde gehabt, da haben wir uns sowas von gefreut wie Schneekönige, wirklich.
1: Weil wir dachten auch, wir machen da lustig Urlaub mit ein bisschen Fahren, aber es
0: Ja.
1: war eigentlich nur Fahren, Fahren, Fahren. Wir kamen es vor wie die Kraftfahrer. Wirklich, von früh bis abends. Und wenn wir dann abends angekommen sind, war dann Essen und dann 3 Stunden lang Essen und dann irgendwie zwischendurch noch Belehrung für den nächsten Tag. Das war wirklich Schlag K.O. ins Bett gegangen.
2: Was habt ihr selbst, jeder für sich, von der Tour mitgenommen?
0: Also für mich war es eigentlich schon eine Erfahrung. Am Anfang in Frankreich, da habe ich gedacht, oh Gott, ich will nie wieder. Und das ist echt sowas von stressig. Also es war, die Nerven lagen einfach jeden Tag blank. Und man hat gedacht, das schafft man einfach nicht. Das war wirklich eine Stresssituation, außergewöhnlich. Und das habe ich, ich bin eigentlich froh, dass ich es geschafft habe. Und ich bin jetzt irgendwie auch stolz auf mich, dass ich das überhaupt geschafft habe. Und so, wir haben auch viele Leute kennengelernt. Auch jetzt nicht, auch nicht so freundschaftlich. Also wir haben uns mit Leuten unterhalten oder so. Aber die waren dann auch ziemlich älter und gut, die Freundschaft zwischen Dana und mir hat sie natürlich verstärkt. Wir haben es hingekriegt und wir haben uns auch nicht, dass wir jetzt uns gestritten haben und dann 3 Tage nicht mehr miteinander geredet haben oder so. Wir sind dann einfach aufgestanden und dann, oder am Abend schon wieder, haben wir uns einfach gleich wieder vertragen. Und es hat eigentlich schon, hat es uns näher gebracht.
1: Also, mir hat es auch ganz super gefallen und ich denke auch, dass unsere Freundschaft was gebracht hat, weil es war richtig extrem Situation, richtig stressig und wir haben uns auch mal richtig gezofft, aber eigentlich haben wir uns dann auch wieder zusammengerauft. Das Gute war halt auch, weil wir beide die Einstellung hatten, wir machen das jetzt hier locker mit und sicherlich haben wir uns geärgert, wenn was nicht so geklappt hat, wie wir es wollten. Zumal auch immer meistens nur einer die Prüfung absolvieren konnte, der andere konnte halt nur zugucken und hatte darauf keinen Einfluss. Aber letztendlich haben wir uns immer wieder zusammengerauft. Das bei uns war es jetzt nicht so wie bei anderen Teams, die es zum Beispiel, es waren ganz viele Pärchen, die mitgemacht haben. Und das eine Pärchen war echt fast auseinandergekommen. Die haben dann schon, was ich, 4 Tage lang nicht mehr miteinander geredet, haben sich nur noch ignoriert bei sämtlichen Stadtführungen. Also wenn man so etwas Kulturelles noch nebenbei gemacht hat, dann haben die echt nicht mehr miteinander geredet. Und zum Glück haben sie am Ende den dritten Platz gemacht und haben sich deshalb wieder lieb gehabt. Aber ansonsten, glaube ich, wäre es bei den beiden ziemlich in die Brüche gegangen. Und das war eigentlich bei uns weiter nicht. Wie gesagt, die haben uns gestritten, aber wir haben es dann alles wieder im Griff gekriegt. Und ich denke eigentlich, dass wir es schon wieder, also würden es eigentlich gerne wieder machen, denke ich.

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0: Fröhlich riefen die Glocken der Gangriffkirche in Hettstedt am Nachmittag des 6. August zu einem Konzert mit einer Abordnung des Landespolizeiorchesters Sachsen-Anhalt. Es sollte ein Benefizkonzert für die hauseigene Orgel werden.
1: Die Orgel muss alle paar Jahre gereinigt werden und jetzt ist es 10 Jahre her. Und jetzt ist es wieder dran, dass wir sammeln für die Reinigung der Orgel. Da kommt der Orgelbauer und das ist auch nicht gerade so um die Ecke. Und das ist uns wichtig, dass die immer in Ordnung ist. Und dafür gibt es heute Benefizkonzert und deswegen spielen unsere Polizisten heute umsonst. Und wir sammeln Spenden für die Reinigung der Orgel.
0: Die Kirche ist wieder voll. Wie kriegen Sie das immer hin?
1: Ach, ich freue mich. Ich habe schon gedacht, ne, also das Wetter ist schönes Wetter, Leute gehen in den Garten. Nee, bis auf den letzten Platz gefüllt heute. Ja, so ein junger Männer, das sieht schon. Ne?

Nach dieser schwungvollen Eröffnung begrüßte Waltraud Honnicke erfreut die zahlreichen Fans gepflegter Blasmusik, die gleich im Anschluss überrascht wurden. Die Herren des Landespolizeiorchesters haben neuerdings eine Solistin in ihren Reihen.

0: Es tut sich was an der Baustelle für das neue Mieferwerk ganz in der Nähe der Autobahn A38 in Sangerhausen. Am 8. August gab es nun noch einmal Rückenwind für das Bauvorhaben. Hatte sich doch der Minister für Wirtschaft, Wissenschaft und Digitalisierung, Jörg Fellner, angesagt. Und er kam nicht mit leeren Händen. Hatte er doch einen Förderbescheid für den Fahrradhersteller Miefer Bike mit dabei. Immerhin mit 2,85 Millionen Euro wird das Land Sachsen-Anhalt die Infrastrukturmaßnahme in der Berg- und Rosenstadt unterstützen. Herr Fellner betonte gegenüber dem Miefer-Eigentümer und Geschäftsführer Heinrich von Nathusius, dass es sich bei diesem so angenehmen Termin um den ersten nach seinem Urlaub handelte. Beide Herren waren flankiert vom Oberbürgermeister der Stadt Sangerhausen, Ralf Poschmann, und dem Geschäftsführer der Miefer Bike Gesellschaft MbH, Matthias Herold. Insgesamt werden knapp 20 Millionen Euro in die neue Betriebsstätte investiert. Ab dem nächsten Jahr sollen die ersten Fahrräder vom Band laufen. Die Miefer Bike Gesellschaft MbH beschäftigt derzeit ca. 530 Mitarbeiterinnen und Mitarbeiter. Herr Fellner betonte, dass die Miefer einer der größten Arbeitgeber in der Region sei und auch als Marke ein Aushängeschild für Sachsen-Anhalt darstelle. Umso wichtiger wäre es, dass nun die Weichen für eine erfolgreiche Zukunft des Unternehmens gestellt sind. Der Bau des neuen modernen Werkes sei ein positives Signal für die Beschäftigten und die Region. Herr von Nathusius betonte, dass die Zukunft der Fahrradproduktion in Sangerhausen auf eine über 100-jährige Tradition aufbaut. Zukunft bedeutet für ihn auch, dass die Fahrräder und alle wesentlichen Teile auch wieder verstärkt in Europa gefertigt werden. Und Sangerhausen liege schließlich im Zentrum von Deutschland und Europa. Nach der Übergabe des Förderbescheides nutzten die Anwesenden noch die Gelegenheit zu einer kleinen Führung über die Baustelle.
1: Ja, das waren noch Zeiten, als die Pionier- bzw. Parkeisenbahn Vatterode noch regelmäßig ihre Runden drehte. Hier zum 35-jährigen Bestehen im Jahr 2002. Eisenbahnfreunde, doch vor allem die Kinder waren begeistert, bis im Jahr 2008 das Aus für die kleine Bahn kam.

Im ersten Augustwochenende 2016, also 8 Jahre später, fuhr sie wieder. Der Dresdner Pjörn Garten hat dies mittels einer privaten Initiative möglich gemacht.

0: ja Pioniereisenbahner aus Dresden. Und wir haben früher zu DDR-Zeiten uns gegenseitig immer besucht. Also das findet jetzt immer noch weiterhin statt. Und ich bin halt als Kind immer hierher gefahren, seit 1986. Und ja, bin halt hier kleben geblieben sozusagen. Wir haben dann jedes Jahr unseren Urlaub hier verbracht. Und das war natürlich dann schwer dann mit anzusehen, als dann nach 2008 dann hier kein Fahrbetrieb mehr durchgeführt wurde. Und ja, dann hat man erstmal rumtelefoniert, wer ist denn da zuständig und so. Und naja, so kommt man dann zu einer Parkeisenbahn.
1: Das Datum des Neustarts hatte er bewusst gewählt. Kurz vor dem Ende der Ferien in Sachsen-Anhalt verband er die Neueröffnung mit einer Zuckertütenparty für Schulanfänger. Unterstützt wurde er dabei durch Mitarbeiterinnen und Mitarbeiter der Wipperliese GmbH. Doch außer den ABC-Schützen kamen noch viel mehr Interessierte auf das Gelände am Vatterröder Teich.
0: Ich bin mit dem heutigen Tag zufrieden, natürlich. Ja, wir haben leider nur zwei Wagen, die eben halt jetzt nach der Hauptinstandsetzung für den Fahrbetrieb zugelassen sind. Diese zwei Wagen bekommen wir auch voll. Heute früh haben die Fahrgäste sogar Schlange gestanden. Und also ich kann mit dem Betriebsergebnis von heute sicherlich zufrieden sein. Das tut sich jetzt schon so an.
1: So nutzten mehr als 700 kleine und große Fahrgäste an diesem Wochenende die Chance einer Fahrt mit der Parkbahn.
2: So, wie war die Fahrt?
3: Toll.
2: Toll? Warum? Weil alles so schön klein ist, wie es Kinder brauchen?
3: Ja. Yeah.
1: Und schon wurden die nächsten Fahrkarten entwertet. Konnte die nächste Fahrt starten. Doch apropos nächste Fahrt, wie geht es weiter?
0: Aktuell geplant ist, das erste Wochenende im Monat zu fahren. Da fällt günstigerweise der 3. Oktober mit rein, wo auch ringsrum noch Veranstaltungen mit sind, zum Beispiel bei der Bergwerksbahn. Und das wird für dieses Jahr jetzt erstmal so das Betriebskonzept sein. Wir werden Ende Oktober nochmal ein Herbstfest hier machen. Und dann ist ja schon Winterpause. Genau. Ja, Winterruhe kann man nicht sagen. Wir haben auch im Winter viel zu tun. Wir müssen noch Gleisbaumaßnahmen machen. Und sodass wir also die Zeit auch brauchen. Denn wenn wir Fahrbetrieb machen, können wir nie bauen.
1: Und während manche noch schnell ein Selfie schossen oder sich die Fahrt vom Zugführer persönlich versüßen ließen, bereitete sich der Zugbegleiter auf seine Aufgaben vor.
4: Dass man den Zug begleitet und dass man die Fahrgäste während der Fahrt und beim Ein- und Aussteigen betreut.
2: Genau. Das heißt, es kann ja auch mal sein.
4: Es kann ja auch mal was passieren und jemand, genau, also dass man sozusagen die Fahrgäste betreut rund um die Zugfahrt.
5: Bitte zusteigen, die Sicherheitsketten schließen und Vorsicht bei der Ausfahrt des Zuges.
6: Wir wünschen den Fahrgästen sowie dem Lok- und Zugpersonal eine angenehme Fahrt.
1: Alles lief wie am Schnürchen. Doch ging er im Garten nicht bei jeder Abfahrt das Herz auf.
0: Ja, ich bin wirklich sehr stolz und gerührt, dass wir das geschafft haben.
2: Zusammen mit Ihrer Familie?
0: Nicht nur mit meiner Familie, also auch die ganzen freiwilligen Helfer, die hier mit dabei waren, die Partner, die wir hatten, um die Fahrzeuge in Stand zu setzen und alles. Ja, also es ist eine Gemeinschaftsleistung. Ich war mehr oder weniger nur der Initiator, könnte man sagen.
2: Du bist wohl der Schaffner?
3: Mhm.
2: Und? Ist der Zug losgefahren, als du gepfiffen hast?
3: Mhm.
2: Prima. Wenn du mal groß bist, machst du es mit einer richtigen großen Eisenbahn.
3: Ich bin schon groß.
1: Auch das diesjährige Backfest des Heimatvereins Volkstedt zog wieder hunderte Besucher an. Ein oder mehrere Krustenbrote frisch aus dem 137 Jahre alten Steinbackofen nahm jeder mit. Das Stück frisch gebackenen Kuchen genoss man gleich vor Ort. Drinnen in der historischen Backstube

0: sorgten indes die Mitarbeiter von Bäckermeister Karl-Heinz Wahl, der wieder aus Brandenburg angereist war, für Nachschub.
1: So, wie viel Brot habt ihr schon gebacken?
2: Heute sind es 40 gewesen, da machen wir knappe 160, 170. Gestern hatten wir schon 110.
1: Schon heftig, oder?
2: Knappe 300 Brote machen wir, aber die gehen auch alle weg.
0: Circa 630 Gramm bringt jeder Laib auf die Waage. Das Gewicht bleibt gleich, doch die Größe verdoppelt sich während der Gehzeit des Sauerteigs. Dazu kommen die Bretter nach oben, wo es schön warm ist.
2: Ja, den Sauerteig muss man natürlich selber ansetzen, muss man selber laufen lassen, hausgemacht, kein Fertigprodukt nehmen. Lange Reifzeit, das ist das Optimale, was man haben möchte.
1: Ist eben heutzutage schwierig, wenn man Masse braucht, das noch durchzuziehen, oder?
2: Das ist auch kein Problem, da muss man halt ein bisschen mehr machen in der Backstube, das ist aber alles machbar, das ist kein Problem.
0: Fast eine Woche lang musste der historische Backofen von Vereinsmitgliedern angeheizt werden, bis er nun die richtige Betriebstemperatur hat. Neben dem Krustenbrot gilt als weiterer Klassiker des Backfestes der Zuckerkuchen, der hier gerade auf 11 großen Blechen in den zweietagigen Ofen wandert. Manche kommen nur deshalb her, wissen die Leute vom Heimatverein. Wenn Bäckermeister Karl-Heinz Wahl die Wahl hätte, würde er sich aber immer für den schlesischen Butterstreuselkuchen entscheiden.
3: Ansonsten haben wir wie immer reichlich Kuchen im Angebot, Aprikose, Butterstreusel, schlesischen Butterstreusel. Was haben wir noch? Pflaumen, Kirsch, Mohn, Quark. Also alles reichlich vorhanden.
4: Schmeckt super.
1: Richtig lecker, ja?
4: Ja. Ich habe ein Stück Mohn und Quark.
1: Und?
4: Top.
1: Wie zu Hause.
4: Wie immer, super.
1: Ach, Sie wollen schon öfter hier?
4: Ja, jedes Jahr.
0: Bärbel aus Ziegerode gehört also zu den alten Hasen beim Backfest. Doch es gab auch Leute, die zum ersten Mal nach Volkstedt kamen, wie Manfred Ohme aus Mansfeld. Er staunte nicht schlecht über das, was Frau Riedel, langjähriges Vereinsmitglied, ihm erzählte. Selbstverständlich nahm auch Herr Ohme ein Brot mit nach Hause. Zeit, mit Elke Siebige, Chefin des Heimatvereins, zu sprechen.
5: Der Heimatverein, der ist 2003 gegründet und seit 2005 laufen Backfeste. In manchen Jahren waren auch schon zwei Backfeste oder haben stattgefunden. Ne? Aber wir haben uns jetzt geeinigt auf ein Backfest pro Jahr. Das ist der Höhepunkt des Vereinslebens. Und an diesem Tag präsentieren wir nicht nur die Backstube und die Bäckerei, sondern auch die Arbeiten des Seniorenkreises, zur Chronik des Heimatvereins oder zur Chronik Volkstedt und zum Bergbau, 110 Jahre Wolfschacht hätten wir in diesem Jahr zu feiern und haben eine kleine Ausstellung vorbereitet mit Medaillen, Auszeichnungen, Souvenirs, alles, was so die Kumpel im Laufe ihrer Arbeitszeit, ihres Arbeitslebens erhalten haben.
0: Indessen war übrigens auch der traditionelle Zuckerkuchen fertig. Schnell bildete sich eine lange Schlange. Auch die Oberbürgermeisterin von Eisleben, wozu Volkstedt gehört, war dort zu finden. Was sie wohl kaufen wollte?
6: Na, selbstverständlich Zuckerkuchen. Das ist ja nur eine Tradition. Den anderen Kuchen haben wir schon hier verkostet.
1: Aber der Zuckerkuchen muss sein.
6: Ach, der Zuckerkuchen muss sein. Einmal im Jahr.
1: Und nehmen Sie sich auch einen mit nach Hause?
6: Aber selbstverständlich wird mal einer mit nach Hause gehen. Wir haben heute Abend noch Zuckerkuchen gegessen.

0: Die Initiative Hatchet ist bunt, organisierte am Abend des 5. August am Haus der Jugend ein interkulturelles Picknick. Ziel war es, zugereisten und einheimischen Bürgern die Gelegenheit zu geben, sich und ihre Essgewohnheiten kennenzulernen. Die Eröffnung übernahmen Philipp Haare, Kopf von Hatchet ist bunt, sowie der Streetworker Christoph Altmann. Das Ganze wurde sogleich simultan in Arabisch, Persisch und Afrikaan übersetzt.
1: Und ich wünsche uns jetzt einen schönen Nachmittag und hoffe, wir sehen uns alle mal wieder.
2: Bravo!
3: Bravo! Ja, wir haben jetzt viele neue in Hatchet und dachten uns, man sieht so wenig.

0: von den Neuen, außer im Straßenbild oder wir in der Einrichtung oder in den Schulen. Und wir dachten einfach, wir bringen die Leute mal zusammen. Und das geht natürlich immer gut über Essen. Essen und gemeinsames Reden und Zusammensitzen.
1: Ja, so. Welche Probleme haben denn die Flüchtlinge?
0: Wir haben jetzt gerade die Sommerschule gehabt im Haus der Jugend die letzten 2 Wochen. Ein großes Problem ist, dass die sehr lange auf ihre Anmeldung für die Schule warten müssen, dass sie keine Arbeit haben. Das Problem haben viele Deutsche natürlich auch. Und dass sie kaum Kontakt haben zu Einheimischen. Und das war auch so ein Grund, warum wir heute gesagt haben, wir machen das heute einfach mal. Ja? Also sie möchten schon in die Gesellschaft mit rein, möchten auch Leute kennenlernen. Und ihnen fehlt die Kommunikation. Also viele lernen Deutsch in der Schule oder zu Hause. Aber vergessen es halt, weil sie es nicht anwenden können. Weil sie niemanden haben, der mit ihnen spricht regelmäßig.
2: Viele der Gäste hatten zum Picknick landestypisches Essen mitgebracht.
0: Also wir haben einmal Tabule, wir haben deutschen Zuckerkuchen, wir haben Molochia, wir haben Fuhl, Reis-Gussi, Salat, viele haben noch Nudelsalat mitgebracht, Kekse, Kaffee, also alles, was so die aktuelle Speisekarte bei uns so hergibt.
2: Ja? Unter den deutschen Gästen waren auch einige Hettstedter Stadträte. Zum Beispiel auch Manfred Stern. Er verkostete als erstes den rote Bohnensalat.
3: Ich mache was Originelles hier. Hier.
1: Die roten Bohnen.
3: Ja, die roten Bohnen. Hast du mal?
4: Ja.
3: Nochmal. Also weg mal Kost.
2: Und tatsächlich, beim Essen kamen die Leute ins Gespräch. Männer, wie auch Frauen und Kinder, die man sonst nicht so oft sieht, plauderten fröhlich durcheinander, lachten und ließen es sich schmecken. So auch die Familie von Hamzi Al-Sabi, die erst vor kurzem nach Deutschland kommen konnte. 6 Kinder und seine Frau weiß er nun hier in Sicherheit.
5: Dankeschön, Deutschland. In Deutschland alles gut.
1: Wie gefällt dir Hettstedt?
5: Hettstedt, alles gut. Und Christoph und Anita, alles okay. Dankeschön.
1: Und die Wohnung, wo wohnt ihr?
5: Wohnung in Schillersche Straße 16. Mhm. Alles okay, gut. Dankeschön.
2: Mahmoud Al-Balili kam während der großen Flüchtlingswelle im September 2015 nach Hettstedt und wohnt seitdem in Betreuung durch den Verein Pegasus im Flüchtlingsheim Schlossstraße.
1: Also du wohnst in der Schlossstraße von Anfang an.
6: Ja, genau.
1: Wie war die Zeit? Wie waren die letzten Monate? Was hast du erlebt?
6: Alles. Ich weiß nicht.
7: Ich kann auch ein bisschen helfen, wenn das
1: stimmt. Ja, mach mal, ja.
8: So, ja, bitte schön.
7: Schukan und Schorl, Acher, ist kein Film, Honig. Schukan, ja, nicht Schukan, Schorl, Schorl, Schorl, Schorl, Schorl, Schorl, Schorl, Schorl,
5: Ich gehe zu Kurs Deutsch und
1: bei MKM?
5: Ich war, ja, bei MKM. Und ich war vielen glücklich.
1: Wie sieht es mit Arbeit aus?
5: Ja.
7: Schon Achbar Schol, yani bedeutet die Stahl Halla oder Lisa?
5: Ja, doch.
7: Also, er möchte arbeiten.
1: Er möchte, aber
7: erstmal Deutsch lernen.
1: Erst Deutsch lernen und dann. Ja.
2: Und wir fragten Rebecca und Lovis aus der Stadt Mansfeld, was ihre Intention war, hierher zu kommen.
9: Einfach, weil wir mal neue Leute kennenlernen wollen. Und weil
10: wir davon RTL gehört bekommen haben und gedacht so, oh ja, kostenloses Essen, oh ja, neue Leute.
9: Ja, einfach, cool. Weil jeder auch eine Chance verdient hat, irgendwie hier mal Anschluss zu finden und neue Leute kennenzulernen.
1: Ja, viele junge Leute da.
9: Ja,
1: eben,
9: haben wir
1: schon. Stimmt gut.
9: Stimmt.
1: Mhm. Viel Spaß.
9: Danke.
1: Was habt ihr euch zu essen geholt?
9: Das ist
10: Fuhl und Chaboulé und ein bisschen
9: Nudelsalat.
10: Mit,
9: wir wissen nicht was. Wir kosten es einfach.
2: Mit den Jungs am Tisch, die aus Guinea stammen, kamen die beiden sofort ins Gespräch.

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0: Am 8. August wurde im Eislebener Ortsteil Polleben der Mehrgenerationenplatz eingeweiht. Dieser befindet sich auf dem Schulhof der ehemaligen Schule Ernst Thälmann. In einem Projekt mit Langzeitarbeitslosen und unter fachkundiger Anleitung konnte so der Mehrgenerationenplatz hergerichtet werden. Dabei wurde eine öffentliche Fläche ertüchtigt und mit Elementen aus eigener Herstellung bestückt. Im Gemeinschaftsprojekt von der GSG Gesellschaft für Sanierung und Gesamtstrukturentwicklung Mansfeld Südharz MbH, der BBI, Bildungs- und Beratungsinstitut GmbH und dem Jobcenter Eisleben beteiligten sich 2x8 Teilnehmer an dem Vorhaben. Neben Vertretern von den Institutionen und Teilnehmern der Maßnahme waren auch Eislebens Oberbürgermeisterin Jutta Fischer und Detlef Schinkoreit vor Ort. Der Betreuer der Maßnahme erklärte den Jüngsten der evangelischen Kindertagesstätte Sonnenland, um was es ging. Im Zuge des Projektes konnten zahlreiche Sitzgelegenheiten mit und ohne Überdachung, ein grünes Klassenzimmer und eine Einfriedung aus Holz geschaffen werden. Neben den bereits vorhandenen Elementen kann der Platz außerdem als Liegewiese genutzt werden. In Zukunft könnten eventuell noch geprüfte Spielgeräte dazukommen. Für die Einweihung hatten die Knirpse ein kleines Programm vorbereitet.
1: Freude auf dem Spielplatz, wo Kinder herzensfröhlich sind und wo man auf der Schaukel schwingt, wo Klettern Spaß und Freude macht, ein Kinderherz glücklich lacht.
2: Mutig auf die Brücke gehen und das Spiel von oben sehen. Auf der Rutsche in den Sand, hin zur Wippe gleich gerannt.
3: Das große Rohr erst neu gemacht, der Federstuhl sei auch bedacht. All diese schönen Sachen lassen Kinder Herzen lachen.
4: Ein Platz für Mutti auf der Bank, schaut ganz schön, ist interessant. Ein Platz, der allen Freude macht, ein Platz für Jungen und Alt gedacht.

Nach der offiziellen Übergabe nahmen die Kids das Gelände in Augenschein. Zusätzlich wurden Pflanzen in die vorhandenen Hochbeete gebracht.

0: Die DAK-Kleiderkammer in Sangerhausen wird rege von sozial benachteiligten Familien besucht. Mädchen und Jungen zu unterstützen, die das Abenteuer Schule in Angriff nehmen, hat dabei eine schöne Tradition. Mit Sportsachen, Schreibutensilien und natürlich auch Süßigkeiten, prall gefüllte Schultüten, sollten diesmal Jungen und Mädchen aus Flüchtlingsfamilien bekommen. Die Vorstandsvorsitzende des DAK-Kreisverbandes Sangerhausen, Simone Klass, ließ es sich nicht nehmen, diese Tüten am 9. August persönlich zu übergeben. Dabei wünschte sie den Kleinen natürlich viel Erfolg beim Start in den neuen Lebensabschnitt. Nach all den Gratulationen nutzten wir die Gelegenheit zu einem kleinen Gespräch mit Frau Klass. Wir befragten sie zunächst über die Hintergründe dieser Schultütenaktion.
1: Ja, der Hintergrund ist, dass wir immer mehr bedürftige Besucher in der Kleiderkammer haben und seit vielen Jahren auch vermehrt Kinder im schulpflichtigen Alter. Und jeder weiß, wenn der Schulanfang vor der Tür steht, ist es schön, wenn man eine große Zuckertüte bekommt. Und die Familien, die sich das so nicht leisten können, wollen wir gerne mit dieser Aktion unterstützen, die wir in diesem Jahr schon das 7. Mal durchführen. Ja, die Kleiderkammer hat mehr Zulauf als die anderen Jahre, bedingt durch die hohen Flüchtlinge.

0: Flüchtlingszahlen, aber auch durch die einheimischen Sozialbedürftigen. Wir sind froh, dass wir über Spenden die Kleiderkammer so gut gefüllt haben. Wir haben entsprechende Kleidercontainer vom Roten Kreuz aufstehen und auch in der Kleiderkammer selbst, die Dienstag und Donnerstag geöffnet hat, können Sachen abgegeben werden.
1: Sechs Wochen lang zog das Hetscheder Freizeitzentrum Leuchte raus aus dem Haus, rein in die Natur. So lautete auch das Motto des diesjährigen Sommerferiencamps auf dem Sportplatz an der Seigerhütte. Am vorletzten Tag des Camps wollten die Kinder dafür Danke sagen. Die Mädchen und Jungen hatten sogar ein kleines Programm eingeübt, das sie Sponsoren und Verantwortlichen zum Vortrage brachten.

0: Ute Dietrich, langjährige Leiterin der Leuchte, dankte ihren drei Angestellten, vor allem aber den vielen Ehrenamtlichen, für die aufopferungsvolle Arbeit der letzten 6 Wochen. Auch Gudrun Wüste, ehrenamtliche Chefin des humanistischen Verbandes, dem Träger der Leuchte, reihte sich mit ein. Doch auch Sponsoren und Stadträte aus Hettstedt wurden auf den sogenannten Beach gebeten, um ein Blümchen als symbolisches Dankeschön in Empfang zu nehmen. Ohne sie alle hätte man die 1111 Kinder in den 6 Wochen nicht betreuen können.
1: Ohne diese Leute, die hier stehen, hätten wir unser Sommerferiencamp niemals machen können. Das wisst ihr. Und die waren wie

0: Die Staatskanzlei in Magdeburg war am Mittwoch Schauplatz der Präsentation der neuen Landesmarketingkampagne. Ministerpräsident Haseloff hatte eingeladen, um das Ergebnis den Medien zu präsentieren. Und nicht nur Journalisten waren der Aufforderung gefolgt, sondern auch die Testimonials, wie Werber die Menschen bezeichnen, die ihr Gesicht für die werbende Botschaft hinhalten. Und es waren zahlreiche bekannte Gesichter zu entdecken, denn die Testimonials der neuen Landeskampagne, ein starkes Team für Sachsen-Anhalt, sind Sportler aus unserem Bundesland. Sie stehen für Leistungswillen und auch Erfolg und man will das nutzen, um Sachsen-Anhalt etwas bekannter zu machen.
1: Ja, der Sport ist erstmal das Breitenelement, was es gibt in der Gesellschaft. Ja, jeder guckt das Länderspiel oder hängt mit seinen heimatlichen Fußball- oder Handballclubs zusammen oder Kegelclubs wie in Zerbst. Und deswegen ist es wichtig, dass wir diese natürliche Gegebenheit nutzen und dann natürlich auch überlegen, wie können wir das fortschreiben.
0: Die frohe Botschaft wurde von diesem Team der Hochschule Magdeburg-Stendal erarbeitet. Teamleiter Norbert Doktor stellte unterschiedliche Motive vor, die in den nächsten 3 Monaten veröffentlicht werden sollen. Vor allem bei Facebook-Nutzern werden sie in der Timeline erscheinen, wenn er denn seinen Adblocker nicht aktiviert hat. Aber es werden auch Plakate und Zeitungsannoncen zu sehen sein und im lokalen Fernsehen von Sachsen-Anhalt wird man ebenfalls das eine oder andere Motiv zu Gesicht bekommen. Denn eigentlich soll die Werbung die Sachsen-Anhalter zum Mitmachen animieren. So gibt es einen leeren Rahmen, den man mit seiner eigenen Idee ausfüllen könnte, um sie zum Beispiel auf der eigenen Vereinsseite zu posten. Aber vielleicht schafft es ja auch ein besonders schönes Motiv direkt auf die Plakatwand oder sogar ins Fernsehen.
1: Ja, wir brauchen erstmal viele Informationen zu Ergebnissen oder zu besonderen Geschichten. Ja, wenn man zum Beispiel einen besonderen Spieler oder eine Spielerin hat, die aus der großen, weiten Welt kommt und einfach erzählt, wie bin ich hier gelandet, was kann ich einbringen. Oder auch bei der Flüchtlingsintegration. Viele Sportvereine sind ja gerade auch ganz wichtige Möglichkeiten des Miteinanders und des Integrierens. Ja, ich habe gerade jetzt auch in Roßlau einen Sportclub besucht, der alleine 22 Mitglieder hat, die aus dem Flüchtlingsbereich dort stammen und wo, bevor sie die Sprache lernen, sofort über den Sport eine gemeinsame Sprache gefunden wird.
0: Die großen Vereine wie der SCM-Handball oder die Drittligamannschaften von HFC und FCM machen mit, aber auch eher Unbekannte wie die Kegler vom SKV Rot-Weiß Zerbst, die ebenfalls Weltklasse-Sportler in ihren Reihen haben, aber wegen ihrer Randsportart eher zu den unbekannten Leistungsträgern im Lande gehören.
2: Also wenn ich jetzt mal überheblich sein möchte, dann sage ich, wir sind der erfolgreichste Verein in Sachsen-Anhalt. Und das ist ja nicht gekommen von 1999, das hat sich sukzessive aufgebaut. Und wir sind mittlerweile 11-mal hintereinander deutscher Mannschaftsmeister, 7-mal Weltpokalsieger, 2-mal Champions League-Sieger. Aber, und jetzt kommt das Punkt, aber diese Nachhaltigkeit, die gibt's in Deutschland überhaupt nicht und jetzt sage ich mal in Europa schon gar nicht. Und das macht uns oder mich auch stolz.
0: Man muss nicht immer Sieger sein, um Großes im Sport zu vollbringen, auch wenn derzeit alle nach Brasilien zu den Olympiasportlern schauen. Vielleicht gelingt es ja, die vielen Amateure und Ehrenamtliche für die Kampagne zu begeistern, denn wer Sport treibt, lebt gesünder. Und vielleicht kann das Bundesland Sachsen-Anhalt von der verbindenden Kraft des Sports auch noch ein wenig fürs Image profitieren.

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0: Bereits zum fünften Mal führte der ADAC seine Jugendtour für mehr Verkehrssicherheit bei Fahranfängern durch. 72 Jugendliche aus Frankreich und Deutschland absolvierten dabei in einer Woche die Strecke Paris-Berlin, begleitet von einem umfangreichen Rahmenprogramm. Gefahren wurde in erdgasbetriebenen Autos, die die Automobilhersteller Citroën, Fiat, Opel, Volvo und VW zur Verfügung stellten. Auch aus dem Mansfelder Land waren zwei Teilnehmerinnen dabei, Dana Senf und Katharina Becker.
1: Also, ich habe jetzt zum Beispiel schon über ein Jahr mein Fahrerlaubnis und ja, und Dana hat jetzt schon ein halbes Jahr und da haben wir das in der ADAC-Zeitung gesehen. Also hat
2: Also beziehungsweise
1: Danas
2: meine
1: Mama hat
2: Mutter.
1: das gesehen. Diese Ausschreiben, dass man sich da bewerben kann und da hat sie da gesagt, das ist eigentlich eine witzige Sache und da könnte man mal mitmachen, weil wir haben ja auch keine eigenen Autos. Doch, Dana hat ein eigenes Auto, ich habe kein eigenes Auto und da fährt man eben nicht so oft und das ist eigentlich eine ganz coole Idee.
2: Ja, da haben wir halt mal fix eine, also ich habe mal fix eine Bewerbung hingeschrieben, 3 Zeilen, von wegen, wir sind 2 hochmotivierte Mädels und würden gerne mitfahren. Und dann haben wir, circa einen Monat später, haben wir dann gleich die Rückantwort bekommen per E-Mail, dass wir halt genommen wurden. Und dann ging es ab nach Frankreich.
1: Das muss ich gewonnen haben. Also, die haben das alles gestellt. Da war die Reise, die geht eben von Paris nach Berlin. Und da eigentlich normalerweise muss man 200 Euro bezahlen, aber das haben wir eben gewonnen. Und da
2: Also
1: muss man
2: 200
1: eben.
2: Euro pro Team.
1: Ja, jedenfalls. Und dann sind wir nach Paris gefahren, erstmal mit dem Flugzeug. Und da haben wir schon gleich ein paar Teams gesehen, weil wir es gleich erkannt haben. Und da haben wir gleich miteinander geredet und wie die dazu gekommen sind und so. Und es war eigentlich. Also, es war eigentlich ganz witzig.
2: Das Coole an der Sache war ja auch, wir bekamen ja nicht nur das Auto gestellt, sondern auch Benzin kostenlos. Und es war ja extra eine Tour auf Erdgas. Also die haben mal alle Fahrzeuge ausgetestet, die auf Erdgas fahren. Und wir hatten Citroën Berlingo und zuerst mal voll gelacht, weil das ist, man muss
1: So
2: sagen,
1: ein
2: doch wie so ein,
1: Handwerkerauto.
2: ja, wie so ein Handwerkerauto. Aber es fuhr sich ja dann doch ganz gut. Wir haben den sogar noch getauft. Wir haben den genannt Klaus, nee,
1: Nee,
2: Schorsch.
1: Kurt.
2: So wie Gotrabigo im Sinne von Gotrabigo, weil berghoch war es schon ganz lustig. Wenn man dann 90 gefahren ist und auf einmal ist man dann berghoch mit LKW so hoch, dann ging es nur auf 70 runter.
1: Wir sind angekommen in Frankreich, also in Paris, da musste man so wie so ein Lager, so ein Gaswerk suchen, wo die Autos abgestellt sind. Und da haben sie als erstes gleich so gezeigt, wo wir hin müssen, Place de la Concorde, über der riesen Kreisverkehr. Und da sind wir gleich losgefahren. Und dann erstmal im Kreisverkehr haben wir geschrien. Wir hatten über Angst, weil die Franzosen, die fahren ziemlich krass. Wir sind dann rumgefahren, wir sind rumgefahren und dann erstmal fünfmal im Kreisverkehr, haben uns erstmal natürlich verfahren, wie immer. Wir haben uns eigentlich andauernd verfahren. Und da haben wir uns da getroffen und dann hatten wir auch gleich gesehen, das war wie so ein Etappendorf war da aufgebaut in Paris. Wir haben leider nicht viel von der Stadt gesehen, also nur vom Etappendorf. Da hatten wir eben noch da haben wir noch viele Werbegeschenke erstmal gekriegt, so einen Rucksack oder in so T-Shirts, die wir dann immer tragen mussten, weil wir mussten ja zeigen, wie wir gesponsert wurden und wer das alles macht und so. Und dann sind wir ins Hotel gleich, also wir haben eigentlich auch nicht von Paris gesehen. Am nächsten Früh mussten wir nur mal kurz an den Eiffelturm, um Presse mal ein paar Fotos zu machen. Und dann mussten wir zur nächsten Stadt, Orléans. Und da haben wir uns erstmal schön verfahren und dann mussten wir da unseren ersten Test machen. Da mussten wir ins Auto steigen und mussten einen Bremstest machen. Da muss man als erstes schätzen, wie weit der Bremsweg ist auf so einer nassen Fahrbahn. Und dann musste ich bin diesmal gefahren, wir haben uns mal abgewechselt bei den Prüfungen, bin ich gefahren, da musste ich erstmal auf 60 beschleunigen und dann musste ich bremsen. Natürlich habe ich es noch nicht hingekriegt, ich habe schon bevor das geknallt und kommt, habe ich schon gebremst. Also über nicht hingekriegt, aber naja. Und dann die nächsten Prüfungen waren auch nicht so.
2: Und dann, als wir von Orléans weggefahren sind, mussten wir nach Poitiers fahren. Und in Poitiers sind wir erst abends angekommen, weil normalerweise hatten jeden Tag das Etappendorf aufgebaut gehabt. Als wir da ankamen, war schon keins mehr da, weil es sind abends 21:30 oder so, weil wir uns so oft verfahren hatten. Wir haben, glaube ich, 1,5 Stunden in so einer Stadt gebraucht, um die Erdgastankstelle zu finden, weil in Frankreich ist das Erdgasnetz auch noch nicht so gut ausgebildet wie in, oder ausgebaut wie in Deutschland. Und deshalb haben die das meistens an irgendwelchen Bus,

0: an den Busstationen mussten wir dann auftanken. Und damals, wie gesagt, 1,5 Stunden verfahren, als ich dann abends ankam, musste ich dann nur noch Reifenwechsel machen. Da standen sie schon mit der Taschenlampe da und dann musste ich, da hat der Mann auch noch ein bisschen Mitleid mit mir gehabt, weil ich habe das noch nie gemacht, innerhalb von 3 Minuten den Reifen da abmontieren, einen neuen Reifen dran setzen. Naja, das hat halt nicht so gut geklappt und wir haben eigentlich meistens auch 0 Punkte gekriegt bei den Prüfungen. Aber wir konnten es immer trösten, weil wir noch die jüngsten Fahrer waren. Die anderen waren alle schon Studenten, hatten halt schon ihren Führerschein 2, 3 Jahre.
1: Also in Frankreich, da waren wir ziemlich planlos. Wir haben auch mal die Roadbooks, wir haben so Roadbooks gekriegt, da mussten wir, da haben sie uns die Strecke erklärt. Da mussten wir uns dann selber zurechtfinden und wie schon gesagt, wir haben uns eigentlich in jeder Stadt verfahren. Und wir sind ungefähr immer so 1 bis 2 Stunden zu spät gekommen und über planlos. Und das Schlimme war eigentlich, dass man zum Beispiel eigentlich gar keine Stadt so richtig gesehen hat. Man konnte eigentlich keine mal in die Stadt hier mal ein bisschen bummeln oder sowas. Das war eigentlich auch, die Zeit war nicht dafür. Vielleicht waren wir auch uns die ganze Zeit verfahren haben. Kann
0: Ja, so
1: natürlich sein.
0: daran. Aber es ist auch ziemlich geändert, weil ziemlich geärgert, weil in den Roadbooks zum Beispiel war nur so ein kleiner Ausschnitt von der Stadtkarte, vom Stadtplan. Und wenn man einmal aus dem Viereck rausgekommen ist, dann wusste man nicht mehr, ob man jetzt noch nach Norden fahren sollte oder nach Süden. Und dadurch war man halt ziemlich planlos. Aber in Deutschland war das Ganze schon viel besser organisiert. Also wir sind dann über Saarbrücken nach Deutschland gelangt und wurden eigentlich in jeder Stadt so richtig herzlich empfangen durch Bürgermeister und durch Musikbands, Live-Acts. Und dann war auch jeden Abend Tagesauswertung, also Tagesetappe wurde ausgewertet. Und die halt am besten die Prüfung absolviert hatten, die haben dann halt einen kleinen Pokal bekommen. Und ich habe natürlich schon einige Favoriten, die sich dann sogar schon die Pokale an die Stoßstange von dran geklebt hatten, um zu zeigen, wie toll sie doch sind. Ja.
1: Also in Frankreich, da waren wir ziemlich genervt, mir Stress, wir haben sie nur angeschrien und angestritten, weil es war ja so, wenn man losgefahren ist, hat man sich sofort verfahren und da war natürlich nicht mehr viel mit Spaß. Aber wir haben immer bei den Prüfungen, wenn wir schlecht waren, haben wir erstmal über unsere Blödheit gelacht, dass wir uns einfach nicht drauf getroffen haben.
0: Das Schöne war eigentlich auch, obwohl wir alle Prüfungen eigentlich nicht so gut bestanden hatten, waren wir trotzdem wieder bei jeder neuen Prüfung neu motiviert, weil es waren noch immer wieder andere Aufgaben, die wir machen mussten. Zum Beispiel mal die Höhe einschätzen vom Auto, da standen Leute, das war dann schon in Eisenach, weil unsere Strecke ging dann von Saarbrücken weiter nach Frankfurt, dann von Frankfurt aus nach Eisenach. Ja, und
1: Dann
0: in
1: in
0: Eisenach
1: Erfurt.
0: war das dann gleich mit der Höhenschätzung. Dann waren so 2 Männer, die waren 10 Meter entfernt und da haben sie sowas aufgebaut, ja wie beim Hochsprung, so eine Latte. Und wir mussten halt einschätzen, wie hoch das sein muss, damit wir mit dem Auto durchfahren können. Und da haben wir das erste Mal, glaube ich, volle Punktzahl bekommen. Das war das erste Highlight für uns. Ja.
1: Am besten war, also so, was ich am besten für mich empfunden habe, war das Fahrsicherheitstraining beim ADAC. Ist man richtig so auf einer glatten Fahrbahn, dann ist man ganz doll gerutscht. Und da muss man eben so richtig lernen, also richtig entgegenlenken und wie man eben wieder zum Stillstand kommt, ohne dass man gleich einen Graben fährt oder irgendwie einen schlimmen Unfall baut. Das hat mir eigentlich übel viel gebracht.
0: Nee, was auch ganz interessant war, war in Frankreich, wo war das, Clermont-Ferrand, da war mal ein Michelin-Werk und da konnten wir auch mal richtig so also anstatt wir dachten eigentlich, es war erst so eine trockene Führung, aber die haben uns richtig so praktisch, durften wir mitfahren mit irgendwelchen Profifahrern, dann haben sie halt gezeigt, wie wichtig es ist, wenn man gute Reifen drauf hat oder schlechte, was es für Unterschiede macht. Da konnten wir auch so einen Parcours, haben sie dann, wo die Fahrbahn auch nass war, haben sie halt gezeigt, dass wenn man nasse Reifen hat, dass man über zu einer Fahrbahn abkommt und mit normalen Reifen klappt das halt besser.
1: Ja, dann zum Schluss sind wir in Berlin angekommen. Normalerweise haben sie gesagt, 2.800 Kilometer sollten wir fahren. Wir natürlich mit
0: 1300.
1: 3.300 oder
0: 500 Kilometer Umweg.
1: wir haben es einfach nicht geschafft, aber es war eigentlich, war zum Schluss in 10 Tagen. 3.300 Kilometer ist eigentlich echt in Ordnung.
0: Naja, und wir konnten also auch dann, wir können jetzt wenden wie die Weltmeister,
1: Ja.
0: weil wir haben es ja wie gesagt so oft verfahren und da muss man dann halt auch mal schnell, wenn wir entdeckt haben, oh, da ist die Straße, wo wir eigentlich einbiegen müssen. Ja, manche hatten eigentlich auch, wir hatten auch ganz unterschiedliche Autos, manche hatten Volvos gestellt bekommen, andere hatten Mercedes, wir hatten wie gesagt Citroën. Und manche hatten auch ein Navigationssystem drin.
1: Ja.
0: Sie durften es eigentlich nicht nutzen, aber am Ende der Tour, als sie nochmal alles so ausgewertet hatten, haben sie dann gemeint, ja, wir haben es eigentlich doch genutzt, weil sonst hätten wir uns auch nicht klar, also sonst wären wir auch nicht klar gekommen, weil die Karten so schlecht waren,
1: Ja.
0: die wir ausgeteilt bekommen haben. Ja.
2: Was war für euch bei der Tour am stressigsten?
0: Das war das Schwerste.
1: Einfach das durchzustehen, glaube ich. Das Schwerste war einfach das zu schaffen.
0: Durchzuhalten, ja.
1: Ja, einfach nur durchzuhalten, ohne dass die
0: Zwischendurch nach
1: Nerven.
0: echte Nerven blank,
1: Dass du
0: ja.
1: nach Hause fährst oder so.
0: Weil wir hatten wenig Schlaf und wir wussten nicht richtig, wo wir hin sollten. Unser Orientierungssinn war nicht so das Beste.
1: Das war bei allen irgendwie.
0: Ja, dann immer wieder eine neue Stadt, auch Großstädte, richtig.
1: Man hat sie gemerkt, also einmal in Straßburg, da waren wir da und dann haben wir auch mal eine Stadtführung gemacht, waren wir mal im Boot und haben uns mal ein bisschen entspannt. Und es hat so viel eingebracht, wir waren auch immer viel entspannter, weil sonst da waren wir, ist man in der Stadt angekommen. Und dann gleich ja, ein paar Prüfungen und dann schnell in Hotels und dann gleich schnell zum Essen. Das Essen hat die dann immer 3 Stunden, 4 Stunden hin.

0: hingezogen. Und da sind wir erst um 12 Uhr ungefähr ins Bett und dann um 6 Uhr wieder aufstehen. Und da war man natürlich übermüdet, gestresst und alles möglich. Und eigentlich war das das Schwierigste. Einfach nicht zwischendurch einzuschlafen oder einfach nur, ich will nach Hause und will ja auch nicht mehr mitmachen. Und einfach auch noch daran Spaß zu haben. Das war eigentlich das Wichtigste.
1: Was könnt ihr den Teilnehmern fürs nächste Jahr mit auf den Weg geben?
0: Das vielleicht nicht alles so verbissen zu sehen, die Prüfungen. Also
2: Ja,
0: nicht
2: und alles
0: so,
2: relativ locker und
0: ja.
2: auch.
0: Und nicht immer jedem, also immer versuchen, das Beste zu sein. Man muss einfach nur denken, ich lerne daraus. Und nicht, dass man eben sagt, ja, ich muss das schaffen und ich muss alles perfekt können oder so. Weil das, ich glaube, das würde dann noch mehr Stress bringen.
2: Das denke ich auch. Und vorher eine ordentliche Mütze Schlaf.
0: Vorher
2: Das
0: ordentlich
2: ist
0: Mütze
2: wichtig.
0: schlafen,
2: Vorher am
0: ja.
2: besten schon mal 2 Wochen lang Dauerschlaf
0: Ja, wir waren
2: machen.
0: ja sowieso in der Schule, deshalb haben wir nicht viel geschlafen.
1: Und was könnten die Veranstalter besser machen?
2: Na, wichtig wäre es vielleicht mal, dass einfach mal einen Ruhetag einlegen würden zwischen der Tour, dass man vielleicht auch mal ein bisschen was von den Orten sieht, wo man ist, oder einfach mal ein bisschen Freizeit uns lassen.
0: Ja.
2: Weil es hat man überhaupt nicht. Es war wirklich so ein straff organisiertes Programm, dass man sich einfach mal gewünscht hat, dass man eine Stunde auf dem Bett rumfaulenzen kann, aber dazu kam man nie.
0: Wir haben auch in Bordeaux, da haben wir eine Stunde gehabt, da haben wir uns sowas von gefreut wie Schneekönige, wirklich.
2: Weil wir dachten auch, wir machen da lustig Urlaub mit ein bisschen Fahren, aber es
0: Ja.
2: war eigentlich nur Fahren, Fahren, Fahren. Wir kamen vor wie die Kraftfahrer. Wirklich, von früh bis abends. Und wenn wir dann abends angekommen sind, war dann Essen und dann 3 Stunden lang Essen und dann irgendwie zwischendurch noch Belehrung für den nächsten Tag. Das war wirklich schlag K.O. ins Bett gegangen.
1: Was habt ihr selbst, jeder für sich, von der Tour mitgenommen?
0: Also für mich war es eigentlich schon eine Erfahrung. Am Anfang in Frankreich, da habe ich gedacht, oh Gott, ich will nie wieder. Und das ist echt sowas von stressig. Also es war, die Nerven lagen einfach jeden Tag blank. Und man hat gedacht, das schafft man einfach nicht. Das war wirklich eine Stresssituation, außergewöhnlich. Und das habe ich, ich bin eigentlich froh, dass ich es geschafft habe. Und ich bin jetzt irgendwie auch stolz auf mich, dass ich das überhaupt geschafft habe. Und so, wir haben auch viele Leute kennengelernt. Aber jetzt nicht, auch nicht so freundschaftlich. Also wir haben uns mit Leuten unterhalten oder so. Aber die waren dann auch ziemlich älter und gut, die Freundschaft zwischen Dana und mir hat sich natürlich verstärkt. Wir haben es hingekriegt und wir haben uns auch nicht, dass wir jetzt uns gestritten haben und dann 3 Tage nicht mehr miteinander geredet haben oder so. Wir sind dann einfach aufgestanden und dann, oder am Abend schon wieder, haben wir uns einfach gleich wieder vertragen. Und es hat eigentlich schon, hat es uns näher gebracht.
2: Also, mir hat es auch ganz super gefallen und ich denke auch, dass unsere Freundschaft was gebracht hat, weil es war wirklich, es war richtig extrem Situation, richtig stressig und wir haben uns auch mal richtig gezofft, aber eigentlich haben wir uns dann auch wieder zusammengerauft. Das Gute war halt auch, weil wir beide die Einstellung hatten, wir machen das jetzt hier locker mit und wir haben uns, sicherlich haben wir uns geärgert, wenn was nicht so geklappt hat, wie wir es wollten. Zumal auch immer meistens nur einer die Prüfung absolvieren konnte, der andere konnte halt nur zugucken und hatte darauf keinen Einfluss. Aber letztendlich haben wir uns immer wieder zusammengerauft. Das bei uns war es jetzt nicht so wie bei anderen Teams, die ich zum Beispiel, es waren ganz viele Pärchen, die mitgemacht haben. Und das eine Pärchen war echt fast auseinandergekommen. Die haben dann schon, was ich, 4 Tage lang nicht mehr miteinander geredet, haben sich nur noch ignoriert bei sämtlichen Stadtführungen. Also wenn man so etwas Kulturelles noch nebenbei gemacht hat, dann haben die echt nicht mehr miteinander geredet. Und zum Glück haben sie am Ende den dritten Platz gemacht und haben sich deshalb wieder lieb gehabt. Aber ansonsten glaube ich, wäre es bei den beiden ziemlich in die Brüche gegangen. Und das war eigentlich bei uns weiter nicht. Wie gesagt, die haben uns gestritten, aber wir haben es dann alles wieder im Griff gekriegt. Und ich denke eigentlich, dass wir es schon wieder, also würden es eigentlich gerne wieder machen, denke ich.

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0: Fröhlich riefen die Glocken der Gangriffkirche in Hettstedt am Nachmittag des 6. August zu einem Konzert mit einer Abordnung des Landespolizeiorchesters Sachsen-Anhalt. Es sollte ein Benefizkonzert für die hauseigene Orgel werden.
1: Die Orgel muss alle paar Jahre gereinigt werden und jetzt ist es 10 Jahre her. Und jetzt ist es wieder dran, dass wir sammeln für die Reinigung der Orgel. Da kommt der Orgelbau und das ist auch nicht gerade so um die Ecke. Und das ist uns wichtig, dass die immer in Ordnung ist. Und dafür gibt es heute Benefizkonzert und deswegen spielen unsere Polizisten heute umsonst. Und wir sammeln Spenden für die Reinigung der Orgel.
0: Die Kirche ist wieder voll. Wie kriegen Sie das immer hin?
1: Ach, ich freue mich. Ich habe schon gedacht, ne, also das Wetter ist schönes Wetter, Leute gehen in den Garten. Nee, bis auf den letzten Platz gefüllt heute. Ja, so ein junger Männer, das sieht schon. Ne?

0: Es tut sich was an der Baustelle für das neue Mieferwerk ganz in der Nähe der Autobahn A38 in Sangerhausen. Am 8. August gab es nun noch einmal Rückenwind für das Bauvorhaben. Hatte sich doch der Minister für Wirtschaft, Wissenschaft und Digitalisierung, Jörg Fellner, angesagt. Und er kam nicht mit leeren Händen. Hatte er doch einen Förderbescheid für den Fahrradhersteller Miefer Bike mit dabei. Immerhin mit 2,85 Millionen Euro wird das Land Sachsen-Anhalt die Infrastrukturmaßnahme in der Berg- und Rosenstadt unterstützen. Herr Felgner betonte gegenüber dem Miefer-Eigentümer und Geschäftsführer Heinrich von Nathusius, dass es sich bei diesem so angenehmen Termin um den ersten nach seinem Urlaub handelte. Beide Herren waren flankiert vom Oberbürgermeister der Stadt Sangerhausen, Ralf Poschmann, und dem Geschäftsführer der Miefer Bike Gesellschaft MbH, Matthias Herold. Insgesamt werden knapp 20 Millionen Euro in die neue Betriebsstätte investiert. Ab dem nächsten Jahr sollen die ersten Fahrräder vom Band laufen. Die Miefer Bike Gesellschaft MbH beschäftigt derzeit ca. 530 Mitarbeiterinnen und Mitarbeiter. Herr Fellner betonte, dass die Miefer einer der größten Arbeitgeber in der Region sei und auch als Marke ein Aushängeschild für Sachsen-Anhalt darstelle. Umso wichtiger wäre es, dass nun die Weichen für eine erfolgreiche Zukunft des Unternehmens gestellt sind. Der Bau des neuen modernen Werkes sei ein positives Signal für die Beschäftigten und die Region. Herr von Nathusius betonte, dass die Zukunft der Fahrradproduktion in Sangerhausen auf eine über 100-jährige Tradition aufbaut. Zukunft bedeutet für ihn auch, dass die Fahrräder und alle wesentlichen Teile auch wieder verstärkt in Europa gefertigt werden. Und Sangerhausen liege schließlich im Zentrum von Deutschland und Europa. Nach der Übergabe des Förderbescheides nutzten die Anwesenden noch die Gelegenheit zu einer kleinen Führung über die Baustelle.
1: Ja, das waren noch Zeiten, als die Pionier- bzw. Parkeisenbahn Vatterode noch regelmäßig ihre Runden drehte. Hier zum 35-jährigen Bestehen im Jahr 2002. Eisenbahnfreunde, doch vor allem die Kinder waren begeistert, bis im Jahr 2008 das Aus für die kleine Bahn kam. Am 1. Augustwochenende 2016, also 8 Jahre später, fuhr sie wieder. Der Dresdner Pjörn Garten hat dies mittels einer privaten Initiative möglich gemacht.

0: der Pioniereisenbahner aus Dresden. Und wir haben früher zu DDR-Zeiten uns gegenseitig immer besucht. Also das findet jetzt immer noch weiterhin statt. Und ich bin halt als Kind immer hierher gefahren, seit 1986. Und ja, bin halt hier kleben geblieben sozusagen. Wir haben dann jedes Jahr unseren Urlaub hier verbracht. Und das war natürlich dann schwer dann mit anzusehen, als dann nach 2008 dann hier kein Fahrbetrieb mehr durchgeführt wurde. Und ja, dann hat man erstmal rumtelefoniert, wer ist denn da zuständig und so. Und naja, so kommt man dann zu einer Parkeisenbahn.
1: Das Datum des neuen

0: Neustarts hatte er bewusst gewählt. Kurz vor dem Ende der Ferien in Sachsen-Anhalt verband er die Neueröffnung mit einer Zuckertütenparty für Schulanfänger. Unterstützt wurde er dabei durch Mitarbeiterinnen und Mitarbeiter der Wipperlise GmbH. Doch außer den ABC-Schützen kamen noch viel mehr Interessierte auf das Gelände am Vatterröder Teich.
1: Ich bin mit dem heutigen Tag zufrieden, natürlich. Ja, wir haben leider nur zwei Wagen, die eben halt jetzt nach der Hauptinstandsetzung für den Fahrbetrieb zugelassen sind. Diese zwei Wagen bekommen wir auch voll. Heute früh haben die Fahrgäste sogar Schlange gestanden. Und also ich kann mit dem Betriebsergebnis von heute sicherlich zufrieden sein. Das tut sich jetzt schon so an.
0: So nutzten mehr als 700 kleine und große Fahrgäste an diesem Wochenende die Chance einer Fahrt mit der Parkbahn.
2: So, wie war die Fahrt?
3: Toll.
2: Toll? Warum? Weil alles so schön klein ist, wie bei die es Kinder brauchen?
3: Ja.
0: Und schon wurden die nächsten Fahrkarten entwertet, konnte die nächste Fahrt starten. Doch apropos nächste Fahrt, wie geht es weiter?
1: Aktuell geplant ist, das erste Wochenende im Monat zu fahren. Da fällt günstigerweise der 3. Oktober mit rein, wo auch ringsrum noch Veranstaltungen mit sind, zum Beispiel bei der Bergwerksbahn. Und das wird für dieses Jahr jetzt erstmal so das Betriebskonzept sein. Wir werden Ende Oktober nochmal ein Herbstfest hier machen. Und dann ist ja schon Winterpause. Genau. Ja, Winterruhe kann man nicht sagen. Wir haben auch im Winter viel zu tun. Wir müssen noch Gleisbaumaßnahmen machen. Und sodass wir also die Zeit auch brauchen. Denn wenn wir Fahrbetrieb machen, können wir nie bauen.
0: Und während manche noch schnell ein Selfie schossen oder sich die Fahrt vom Zugführer persönlich versüßen ließen, bereitete sich der Zugbegleiter auf seine Aufgaben vor.
4: Dass man den Zug begleitet und dass man die Fahrgäste während der Fahrt und beim Ein- und Aussteigen betreut.
2: Genau. Das heißt, es kann ja auch mal sein.
4: Es kann ja auch mal was passieren und jemand, genau, also dass man sozusagen die Fahrgäste betreut rund um die Zugfahrt.
5: Bitte zusteigen, die Sicherheitsketten schließen und Vorsicht bei der Ausfahrt des Zuges.
6: Wir wünschen den Fahrgästen sowie dem Lok- und Zugpersonal eine angenehme Fahrt.
0: Alles lief wie am Schnürchen. Doch ging am Garten nicht bei jeder Abfahrt das Herz auf.
1: Ja, ich bin wirklich sehr stolz und gerührt, dass wir das geschafft haben.
2: Zusammen mit Ihrer Familie?
1: Nicht nur mit meiner Familie, also auch die ganzen freiwilligen Helfer, die hier mit dabei waren, die Partner, die wir hatten, um die Fahrzeuge in Stand zu setzen und alles. Ja, also es ist eine Gemeinschaftsleistung. Ich war mehr oder weniger nur der Initiator, könnte man sagen.
2: Du bist wohl der Schaffner?
3: Mhm.
2: Und? Ist der Zug losgefahren, als du gepfiffen hast?
3: Mhm.
2: Prima. Wenn du mal groß bist, machst du es mit einer richtigen großen Eisenbahn.
3: Ich bin schon groß.
0: Auch das diesjährige Backfest des Heimatvereins Volkstedt zog wieder hunderte Besucher an. Ein oder mehrere Krustenbrote frisch aus dem 137 Jahre alten Steinbackofen nahm jeder mit. Das Stück frisch gebackenen Kuchen genoss man gleich vor Ort. Drinnen in der historischen Backstube sorgten indes die Mitarbeiter von Bäckermeister Karl-Heinz Wahl, der wieder aus Brandenburg angereist war, für Nachschub.
2: So, wie viele Brote habt ihr schon gebacken?
7: Heute sind es 40 gewesen, da machen wir knappe 160. 170. Gestern hatten wir schon 110.
2: Schon heftig, oder?
7: Knappe 300 Brote machen wir. Aber die gehen auch alle weg.
0: Circa 630 Gramm bringt jeder Laib auf die Waage. Das Gewicht bleibt gleich, doch die Größe verdoppelt sich während der Gehzeit des Sauerteigs. Dazu kommen die Bretter nach oben, wo es schön warm ist.
7: Ja, den Sauerteig muss man natürlich selber ansetzen. Muss man selber laufen lassen, hausgemacht. Kein Fertigprodukt nehmen, lange Reifzeit, das ist das Optimale, was man haben möchte.
2: Das ist eben heutzutage schwierig, wenn man Masse braucht, das noch durchzuziehen.
7: Das ist auch kein Problem, da muss man halt ein bisschen mehr machen in der Backstube, das ist aber alles machbar, das ist kein Problem.
0: Fast eine Woche lang musste der historische Backofen von Vereinsmitgliedern angeheizt werden, bis er nun die richtige Betriebstemperatur hat. Neben dem Krustenbrot gilt als weiterer Klassiker des Backfestes der Zuckerkuchen, der hier gerade auf 11 großen Blechen in den zweietagigen Ofen wandert. Manche kommen nur deshalb her, wissen die Leute vom Heimatverein. Wenn Bäckermeister Karl-Heinz Wahl die Wahl hätte, würde er sich aber immer für den schlesischen Butterstreuselkuchen entscheiden.
8: Ansonsten haben wir wie immer reichlich Kuchen im Angebot, Aprikose, Butterstreusel, schlesischen Butterstreusel. Was haben wir noch? Pflaumen, Kirsch, Mohn, Quark. Also alles reichlich vorhanden.
9: Schmeckt super.
2: Richtig lecker, ja?
9: Ja. Ich habe ein Stück Mohn und Quark.
2: Und?
9: Top. Top. Wie zu Hause. Wie immer. Super.
2: Ach, Sie wollen schon öfter hier?
9: Ja, jedes Jahr.
0: Bärbel aus Ziegerode gehört also zu den alten Hasen beim Backfest. Doch es gab auch Leute, die zum ersten Mal nach Volkstedt kamen, wie Manfred Ohme aus Mansfeld. Er staunte nicht schlecht über das, was Frau Riedel, langjähriges Vereinsmitglied, ihm erzählte. Selbstverständlich nahm auch Herr Ohme ein Brot mit nach Hause. Zeit, mit Elke Siebige, Chefin des Heimatvereins, zu sprechen.
10: Der Heimatverein, der ist 2003 gegründet und seit 2005 laufen Backfeste. In manchen Jahren waren auch schon 2 Backfeste oder haben stattgefunden. Ne? Aber wir haben uns jetzt geeinigt auf ein Backfest pro Jahr. Das ist der Höhepunkt des Vereinslebens. Und an diesem Tag präsentieren wir nicht nur die Backstube und die Bäckerei, sondern auch die Arbeiten des Seniorenkreises zur Chronik des Heimatvereins oder zur Chronik Volkstedt und zum Bergbau, 110 Jahre Wolfschacht hätten wir in diesem Jahr zu feiern und haben eine kleine Ausstellung vorbereitet mit Medaillen, Auszeichnungen, Souvenirs, alles, was so die Kumpel im Laufe ihrer Arbeitszeit, ihres Arbeitslebens erhalten haben.
0: Indessen war übrigens auch der traditionelle Zuckerkuchen fertig. Schnell bildete sich eine lange Schlange. Auch die Oberbürgermeisterin von Eisleben, wozu Volkstedt gehört, war dort zu finden. Was sie wohl kaufen wollte?
11: Na, selbstverständlich Zuckerkuchen, das ist ja nur eine Tradition. Den anderen Kuchen haben wir schon hier verkostet.
12: Oh, der Zuckerkuchen muss sein.
11: Ach, der Zuckerkuchen muss sein. Einmal im Jahr.
12: Und nehmen Sie sich auch einen mit nach Hause?
11: Aber selbstverständlich wird noch einer mit nach Hause gehen. Wir haben heute Abend noch Zuckerkuchen gegessen.

0: Die Initiative Hatchet ist bunt organisierte am Abend des 5. August am Haus der Jugend ein interkulturelles Picknick. Ziel war es, zugereisten und einheimischen Bürgern die Gelegenheit zu geben, sich und ihre Essgewohnheiten kennenzulernen. Die Eröffnung übernahmen Philipp Haare, Kopf von Hatchet ist bunt, sowie der Streetworker Christoph Altmann. Das Ganze wurde sogleich simultan in Arabisch, Persisch und Afrikaans übersetzt.
1: Und ich wünsche uns jetzt einen schönen Nachmittag und hoffe, wir sehen uns alle mal wieder.
2: Bravo!
3: Ja, wir haben jetzt viele Neue in Hatchet und dachten uns, man sieht so wenig von den Neuen, außer im Straßenbild oder wie in der Einrichtung oder in den Schulen. Und wir dachten einfach, wir bringen die Leute mal zusammen. Und das geht natürlich immer gut über Essen. Essen und gemeinsames Reden und Zusammensitzen.
4: Ja, so. Welche Probleme haben denn die Flüchtlinge?
3: Wir haben jetzt gerade die Sommerschule gehabt im Haus der Jugend die letzten 2 Wochen. Ein großes Problem ist, dass die sehr lange auf ihre Anmeldung für die Schule warten müssen, dass sie keine Arbeit haben. Das Problem haben viele Deutsche natürlich auch. Und dass sie kaum Kontakt haben zu Einheimischen. Und das war auch so ein Grund, warum wir heute gesagt haben, wir machen das heute einfach mal. Ja? Also sie möchten schon in die Gesellschaft mit rein und möchten auch Leute kennenlernen. Und ihnen fehlt die Kommunikation. Also viele lernen Deutsch in der Schule oder zu Hause, aber vergessen es halt, weil sie es nicht anwenden können, weil sie niemanden haben, der mit ihnen spricht regelmäßig.
0: Viele der Gäste hatten zum Picknick landestypisches Essen mitgebracht.
3: Also wir haben einmal Tabule, wir haben deutschen Zuckerkuchen, wir haben Molochia, wir haben Fuhl, Reis-Gussi, ein Salat. Viele haben noch einen Nudelsalat mitgebracht, Kekse, Kaffee, also alles, was so die aktuelle

0: Speisekarte bei uns so hergibt. Ja?
1: Unter den deutschen Gästen waren auch einige Hettstedter Stadträte. Zum Beispiel auch Manfred Stern. Er verkostete als erstes den rote Bohnensalat.
2: Ich mache was Originelles hier. Hier.
3: Die roten Bohnen.
2: Ja, die roten Bohnen. Hast du mal?
4: Ja.
2: Nochmal. Also weg mal Kost. Mal kosten.
1: Und tatsächlich, beim Essen kamen die Leute ins Gespräch. Männer, wie auch Frauen und Kinder, die man sonst nicht so oft sieht, plauderten fröhlich durcheinander, lachten und ließen es sich schmecken. So auch die Familie von Hamzi Al-Sabi, die erst vor kurzem nach Deutschland kommen konnte. 6 Kinder und seine Frau weiß er nun hier in Sicherheit.
5: Dankeschön, Deutschland. In Deutschland alles gut.
3: Wie gefällt dir Hettstedt?
5: Hettstedt, alles gut. Und Christoph und Anita, alles okay. Dankeschön.
3: Und die Wohnung, wo wohnt ihr?
5: Wohnung in Schillersche Straße 16. Mhm. Alles okay, gut. Dankeschön.
1: Mahmoud Al-Balili kam während der großen Flüchtlingswelle im September 2015 nach Hettstedt und wohnt seitdem in Betreuung durch den Verein Pegasus im Flüchtlingsheim Schlossstraße.
3: Also du wohnst in der Schlossstraße von Anfang an.
6: Ja, genau.
3: Wie war die Zeit? Wie waren die letzten Monate? Was hast du erlebt?
6: Alles. Ich weiß nicht.
7: Ich kann auch ein bisschen helfen, wenn das
3: klar, ja. Mach mal, ja. So,
6: ja, bitte schön.
7: Ich
8: gehe zur Kursschule Deutsch und
3: bei MKM?
8: Ich war ja bei MKM. Und ich war vielen glücklich.
3: Wie sieht es mit Arbeit aus?
8: Ja.
7: Schon Achbar Schul, yani bedeutet Stahl Halle oder Lisa?
8: Ja, doch, doch.
3: Ja?
7: Ja. Also, er möchte arbeiten.
3: Er möchte
7: aber erstmal Deutsch lernen.
3: Erst Deutsch lernen und dann.
8: Ja.
1: Und wir fragten Rebecca und Lovis aus der Stadt Mansfeld, was ihre Intention war, hierher zu kommen.
9: Einfach, weil wir mal neue Leute kennenlernen wollen. Und weil wir davon erzählt gehört bekommen haben und wir dachten so, oh ja, kostenloses Essen, oh ja, neue Leute. Ja, einfach, cool. Weil jeder auch eine Chance verdient hat, irgendwie hier mal Anschluss zu finden und neue Leute kennenzulernen.
3: Ja, viele junge Leute da.
9: Ja,
3: eben.
9: Haben wir schon.
3: Bestimmt gut.
9: Stimmt.
3: Viel Spaß.
9: Danke.
3: Was habt ihr euch zu essen geholt?
9: Das ist
10: Fule und Chaboulé und ein bisschen
9: Nudelsalat. Mit, wir wissen nicht was. Wir kosten es einfach.
1: Mit den Jungs am Tisch, die aus Guinea stammen, kamen die beiden sofort ins Gespräch.

Am 8. August wurde im Eislebener Ortsteil Polleben der Mehrgenerationenplatz eingeweiht. Dieser befindet sich auf dem Schulhof der ehemaligen Schule Ernst Thälmann. In einem Projekt mit Langzeitarbeitslosen und unter fachkundiger Anleitung konnte so der Mehrgenerationenplatz hergerichtet werden. Dabei wurde eine öffentliche Fläche ertüchtigt und mit Elementen aus eigener Herstellung bestückt. Im Gemeinschaftsprojekt von der GSG

0: Gesellschaft für Sanierung und Gesamtstrukturentwicklung Mansfeld Südharz MbH, der BBI, Bildungs- und Beratungsinstitut GmbH und dem Jobcenter Eisleben beteiligten sich 2x8 Teilnehmer an dem Vorhaben. Neben Vertretern von den Institutionen und Teilnehmern der Maßnahme waren auch Eislebens Oberbürgermeisterin Jutta Fischer und Detlef Schinkoreit vor Ort. Der Betreuer der Maßnahme erklärte den Jüngsten der evangelischen Kindertagesstätte Sonnenland, um was es ging. Im Zuge des Projektes konnten zahlreiche Sitzgelegenheiten mit und ohne Überdachung, ein grünes Klassenzimmer und eine Einfriedung aus Holz geschaffen werden. Neben den bereits vorhandenen Elementen kann der Platz außerdem als Liegewiese genutzt werden. In Zukunft könnten eventuell noch geprüfte Spielgeräte dazukommen. Für die Einweihung hatten die Knirpse ein kleines Programm vorbereitet.
1: Freude auf dem Spielplatz, wo Kinderherzen fröhlich sind. Und wo man auf der Schaukel schwingt, wo Klettern Spaß und Freude macht, ein Kinderherz glücklich lacht.
2: Mutig auf die Brücke gehen und das Spiel von oben sehen. Auf der Rutsche in den Sand, hin zur Wippe gleich gerannt.
3: Das große Rohr erst neu gemacht. Der Federstuhl sei auch bedacht. All diese schönen Sachen lassen Kinder Herzen lachen.
4: Ein Platz für Mutti auf der Bank. Schaut ganz schön, ist interessant. Ein Platz, der allen Freude macht. Ein Platz für Jungen als gedacht.

Nach der offiziellen Übergabe nahmen die Kids das Gelände in Augenschein. Zusätzlich wurden Pflanzen in die vorhandenen Hochbeete gebracht.

0: Die DRK-Kleiderkammer in Sangerhausen wird rege von sozial benachteiligten Familien besucht. Mädchen und Jungen zu unterstützen, die das Abenteuer Schule in Angriff nehmen, hat dabei eine schöne Tradition. Mit Sportsachen, Schreibutensilien und natürlich auch Süßigkeiten, prall gefüllte Schultüten, sollten diesmal Jungen und Mädchen aus Flüchtlingsfamilien bekommen. Die Vorstandsvorsitzende des DRK-Kreisverbandes Sangerhausen, Simone Klass, ließ es sich nicht nehmen, diese Tüten am 9. August persönlich zu übergeben. Dabei wünschte sie den Kleinen natürlich viel Erfolg beim Start in den neuen Lebensabschnitt. Nach all den Gratulationen nutzten wir die Gelegenheit zu einem kleinen Gespräch mit Frau Klass. Wir befragten sie zunächst über die Hintergründe dieser Schultütenaktion.
1: Ja, der Hintergrund ist, dass wir immer mehr bedürftige Besucher in der Kleiderkammer haben und seit vielen Jahren auch vermehrt Kinder im schulpflichtigen Alter. Und jeder weiß, wenn der Schulanfang vor der Tür steht, ist es schön, wenn man eine große Zuckertüte bekommt. Und die Familien, die sich das so nicht leisten können, wollen wir gerne mit dieser Aktion unterstützen, die wir in diesem Jahr schon das 7. Mal durchführen. Ja, die Kleiderkammer hat mehr Zulauf als die anderen Jahre, bedingt durch die hohen Flüchtlingszahlen, aber auch durch die einheimischen Sozialbedürftigen. Wir sind froh, dass wir über Spenden die Kleiderkammer so gut gefüllt haben. Wir haben entsprechende Kleidercontainer vom Roten Kreuz aufstehen und auch in der Kleiderkammer selbst, die Dienstag und Donnerstag geöffnet hat, können Sachen abgegeben werden.
2: Sechs Wochen lang zog das Hetscheder Freizeitzentrum Leuchte raus aus dem Haus, rein in die Natur. So lautete auch das Motto des diesjährigen Sommerferiencamps auf dem Sportplatz an der Seigerhütte. Am vorletzten Tag des Camps wollten die Kinder dafür Danke sagen. Die Mädchen und Jungen hatten sogar ein kleines Programm eingeübt, das sie Sponsoren und Verantwortlichen zum Vortrage brachten.

0: Ute Dietrich, langjährige Leiterin der Leuchte, dankte ihren drei Angestellten, vor allem aber den vielen Ehrenamtlichen, für die aufopferungsvolle Arbeit der letzten 6 Wochen. Auch Gudrun Wüste, ehrenamtliche Chefin des Humanistischen Verbandes, dem Träger der Leuchte, reihte sich mit ein. Doch auch Sponsoren und Stadträte aus Hettstedt wurden auf den sogenannten Beach gebeten, um ein Blümchen als symbolisches Dankeschön in Empfang zu nehmen. Ohne sie alle hätte man die 1111 Kinder in den 6 Wochen nicht betreuen können.
1: Ohne diese Leute, die hier stehen, hätten wir unser Sommerferien niemals machen können. Das wisst ihr. Und die waren wie

0: Die Staatskanzlei in Magdeburg war am Mittwoch Schauplatz der Präsentation der neuen Landesmarketingkampagne. Ministerpräsident Haseloff hatte eingeladen, um das Ergebnis den Medien zu präsentieren. Und nicht nur Journalisten waren der Aufforderung gefolgt, sondern auch die Testimonials, wie Werber die Menschen bezeichnen, die ihr Gesicht für die werbende Botschaft hinhalten. Und es waren zahlreiche bekannte Gesichter zu entdecken, denn die Testimonials der neuen Landeskampagne, ein starkes Team für Sachsen-Anhalt, sind Sportler aus unserem Bundesland. Sie stehen für Leistungswillen und auch Erfolg und man will das nutzen, um Sachsen-Anhalt etwas bekannter zu machen.
1: Ja, der Sport ist erstmal das Breitenelement, was es gibt in der Gesellschaft. Ja, jeder guckt das Länderspiel oder hängt mit seinen heimatlichen Fußball- oder Handballclubs zusammen oder Kegelclubs wie in Serbst. Und deswegen ist es wichtig, dass wir diese natürliche Gegebenheit nutzen und dann natürlich auch überlegen, wie können wir das fortschreiben.
0: Die frohe Botschaft wurde von diesem Team der Hochschule Magdeburg-Stendal erarbeitet. Teamleiter Norbert Doktor stellte unterschiedliche Motive vor, die in den nächsten 3 Monaten veröffentlicht werden sollen. Vor allem bei Facebook-Nutzern werden sie in der Timeline erscheinen, wenn er denn seinen Adblocker nicht aktiviert hat. Aber es werden auch Plakate und Zeitungsannoncen zu sehen sein und im lokalen Fernsehen von Sachsen-Anhalt wird man ebenfalls das eine oder andere Motiv zu Gesicht bekommen. Denn eigentlich soll die Werbung die Sachsen-Anhalter zum Mitmachen animieren. So gibt es einen leeren Rahmen, den man mit seiner eigenen Idee ausfüllen könnte, um sie zum Beispiel auf der eigenen Vereinsseite zu posten. Aber vielleicht schafft es ja auch ein besonders schönes Motiv direkt auf die Plakatwand oder sogar ins Fernsehen.
1: Ja, wir brauchen erstmal viele Informationen zu Ergebnissen oder zu besonderen Geschichten. Ja, wenn man zum Beispiel einen besonderen Spieler oder eine Spielerin hat, die aus der großen, weiten Welt kommt und einfach erzählt, wie bin ich hier gelandet, was kann ich einbringen. Oder auch bei der Flüchtlingsintegration. Viele Sportvereine sind ja gerade auch ganz wichtige Möglichkeiten des Miteinanders und des Integrierens. Ja, ich habe gerade jetzt auch in Roßlau einen Sportclub besucht, der alleine 22 Mitglieder hat, die aus dem Flüchtlingsbereich dort stammen und wo, bevor sie die Sprache lernen, sofort über den Sport eine gemeinsame Sprache gefunden wird.
0: Die großen Vereine wie der SCM Handball oder die Drittligamannschaften von HFC und FCM machen mit, aber auch eher Unbekannte wie die Kegler vom SKV Rot-Weiß Zerbst, die ebenfalls Weltklasse-Sportler in ihren Reihen haben, aber wegen ihrer Randsportart eher zu den unbekannten Leistungsträgern im Lande gehören.
2: Also wenn ich jetzt mal überheblich sein möchte, dann sage ich, wir sind der erfolgreichste Verein in Sachsen-Anhalt. Und das ist ja nicht gekommen von 1999, das hat sich sukzessive aufgebaut. Und wir sind mittlerweile 11-mal hintereinander deutscher Mannschaftsmeister, 7-mal Weltpokalsieger, 2-mal Champions League-Sieger. Aber, und jetzt kommt das Punkt, aber diese Nachhaltigkeit, die gibt es in Deutschland überhaupt nicht und jetzt sage ich mal in Europa schon gar nicht. Und das macht uns oder mich auch stolz.
0: Man muss nicht immer Sieger sein, um Großes im Sport zu vollbringen, auch wenn derzeit alle nach Brasilien zu den Olympiasportlern schauen. Vielleicht gelingt es ja, die vielen Amateure und Ehrenamtliche für die Kampagne zu begeistern, denn wer Sport treibt, lebt gesünder. Und vielleicht kann das Bundesland Sachsen-Anhalt von der verbindenden Kraft des Sports auch noch ein wenig fürs Image profitieren.

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Bereits zum fünften Mal führte der ADAC seine Jugendtour für mehr Verkehrssicherheit bei Fahranfängern durch. 72 Jugendliche aus Frankreich und Deutschland absolvierten dabei in einer Woche die Strecke Paris-Berlin, begleitet von einem umfangreichen

0: Rahmenprogramm. Gefahren wurde in erdgasbetriebenen Autos, die die Automobilhersteller Citroën, Fiat, Opel, Volvo und VW zur Verfügung stellten. Auch aus dem Mansfelder Land waren zwei Teilnehmerinnen dabei, Dana Senf und Katharina Becker.
1: Also, ich habe jetzt zum Beispiel schon über ein Jahr mein Fahrerlaubnis und ja, und Dana hat jetzt schon ein halbes Jahr und da haben wir das in der ADAC-Zeitung gesehen. Also hat
2: Also beziehungsweise
1: Danas
2: meine
1: Mama hat
2: Mutter.
1: das gesehen. Diese Ausschreiben, dass man sich da bewerben kann und da hat sie dann gesagt, das ist eigentlich eine witzige Sache und da könnte man mal mitmachen, weil wir haben ja auch keine eigenen Autos, doch Dana hat ein eigenes Auto, ich habe kein eigenes Auto und da fährt man eben nicht so oft und das ist eigentlich eine ganz coole Idee.
2: Ja, da haben wir halt mal fix eine, also ich habe mal fix eine Bewerbung hingeschrieben, 3 Zeilen, von wegen, wir sind 2 hochmotivierte Mädels und würden gerne mitfahren. Und dann haben wir, sogar einen Monat später, haben wir dann gleich die Rückantwort bekommen per E-Mail, dass wir halt genommen wurden. Und dann ging es ab nach Frankreich.
1: Das muss ich gewonnen haben. Also die haben das alles gestellt. Da war die Reise, geht eben von Paris nach Berlin. Und da eigentlich normalerweise muss man 200 Euro bezahlen, das haben wir eben gewonnen. Und da
2: Also
1: muss man
2: 200
1: eben,
2: Euro pro Team.
1: ja, jedenfalls. Und dann sind wir nach Paris gefahren, erstmal mit dem Flugzeug. Und da haben wir schon gleich ein paar Teams gesehen, weil wir uns gleich erkannt haben. Und da haben wir gleich miteinander geredet und wie die dazu gekommen sind und so. Und es war eigentlich ganz witzig.
2: Das Coole an der Sache war ja auch, wir bekamen ja nicht nur das Auto gestellt, sondern auch Benzin kostenlos. Und es war ja extra eine Tour auf Erdgas. Also die haben mal alle Fahrzeuge ausgetestet, die auf Erdgas fahren. Und wir hatten Citroën Berlingo und zuerst noch vorher gelacht, weil das ist, man muss
1: So
2: sagen,
1: ein
2: doch wie so ein,
1: Handwerkerauto.
2: ja, wie so ein Handwerkerauto. Aber es fuhr sich ja dann doch ganz gut. Wir haben den sogar noch getauft. Wir haben den genannt Klaus, nee,
1: Nee,
2: Schorsch.
1: Kurt.
2: So wie Gotrabigo im Sinne von Gotrabigo, weil berghoch war es schon ganz lustig. Wenn man dann 90 gefahren ist und auf einmal ist man dann berghoch mit LKW zu holen, dann ging es nur auf 70 runter.
1: Wir sind angekommen in Frankreich, also in Paris. Da musste man so wie so ein Lager, so ein Gaswerk suchen, wo die Autos abgestellt sind. Und da haben sie als erstes gleich so gezeigt, wo wir hin müssen: Place de la Concorde, über der riesen Kreisverkehr. Da sind wir gleich losgefahren. Und dann erstmal im Kreisverkehr haben wir geschrien. Wir hatten über Angst, weil die Franzosen, die fahren ziemlich krass. Wir sind dann rumgefahren, und dann erstmal fünfmal im Kreisverkehr, haben uns erstmal natürlich verfahren, wie immer. Wir haben uns eigentlich andauernd verfahren. Und da haben wir uns da getroffen und dann hatten wir auch gleich gesehen, das war wie so ein Etappendorf war da aufgebaut in Paris. Wir haben leider nicht viel von der Stadt gesehen, also nur vom Etappendorf. Da haben wir noch viele Werbegeschenke erstmal gekriegt, so einen Rucksack oder in so T-Shirts, die wir dann immer tragen mussten. Weil wir mussten ja zeigen, wie wir gesponsert wurden und wer das alles macht und so. Und dann sind wir ins Hotel gleich. Also wir haben eigentlich auch nicht von Paris gesehen. Am nächsten Früh mussten wir nur mal kurz an den Eiffelturm, um Presse mal ein paar Fotos zu machen. Und dann mussten wir zur nächsten Stadt, Orléans. Und da haben wir uns erstmal schön verfahren. Und dann mussten wir da unseren ersten Test machen. Da mussten wir ins Auto steigen und mussten einen Bremstest machen. Da muss man als erstes schätzen, wie weit der Bremsweg ist auf so einer nassen Fahrbahn. Und dann musste ich bin diesmal gefahren, haben uns immer abgewechselt bei den Prüfungen, bin ich gefahren, dann musste ich erstmal auf 60 beschleunigen und dann musste ich bremsen. Natürlich habe ich sie noch nicht hingekriegt, ich habe schon bevor der Signal zum kommt, habe ich schon gebremst. Also über nicht hingekriegt, aber naja. Und dann die nächsten Prüfungen waren auch nicht so.
2: Und dann, als wir von Orléans weggefahren sind, mussten wir nach Poitiers fahren. Und in Poitiers sind wir erst abends angekommen, weil normalerweise hatten wir jeden Tag das Etappendorf aufgebaut gehabt. Als wir da ankamen, war schon gar nichts mehr da, weil wir sind abends 21:30 oder so, weil wir uns so oft verfahren hatten. Wir haben, glaube ich, 1,5 Stunden in so einer Stadt gebraucht, um die Erdgastankstelle zu finden, weil in Frankreich ist das Erdgasnetz auch noch nicht so gut ausgebildet wie in, oder ausgebaut wie in Deutschland. Und deshalb haben die das meistens an irgendwelchen Bus, an irgendwelchen Busstationen, mussten wir dann auftanken. Und damals, wie gesagt, 1,5 Stunden verfahren gehabt, als ich dann abends ankam, musste ich dann nur noch Reifenwechsel machen. Da standen sie schon mit der Taschenlampe da und dann musste ich, da hat der Mann auch noch ein bisschen Mitleid mit mir gehabt, weil ich habe das noch nie gemacht, innerhalb von 3 Minuten den Reifen da abmontieren, einen neuen Reifen dran setzen. Naja, das hat halt nicht so gut geklappt und wir haben eigentlich meistens auch 0 Punkte gekriegt bei den Prüfungen. Aber wir konnten uns immer trösten, weil wir noch die jüngsten Fahrer waren. Die anderen waren alle schon Studenten, hatten halt schon ihren Führerschein 2, 3 Jahre.
1: Also in Frankreich, da waren wir ziemlich planlos. Wir haben auch mal die Roadbooks, wir haben so Roadbooks gekriegt, da haben sie uns die Strecke erklärt. Da mussten wir uns dann selber zurechtfinden und wie schon gesagt, wir haben uns eigentlich in jeder Stadt verfahren. Und wir sind ungefähr immer so 1 bis 2 Stunden zu spät gekommen und über planlos. Und das Schlimme war eigentlich, dass man zum Beispiel eigentlich gar keine Stadt so richtig gesehen hat. Man konnte eigentlich keine mal in die Stadt gehen, mal ein bisschen bummeln oder sowas. Das war eigentlich auch, die Zeit war nicht dafür. Vielleicht waren wir auch uns die ganze Zeit verfahren haben. Kann
2: ja,
1: natürlich
2: so
1: sein.
2: Aber es ist auch ziemlich geändert, ziemlich geärgert, weil in den Roadbooks zum Beispiel war nur so ein kleiner Ausschnitt von der Stadtkarte, vom Stadtplan. Und wenn man einmal aus dem Viereck rausgekommen ist, dann wusste man nicht mehr, ob man jetzt noch nach Norden fahren sollte oder nach Süden. Und dadurch war man halt ziemlich planlos. Aber in Deutschland war das Ganze schon viel besser organisiert. Also wir sind dann über Saarbrücken nach Deutschland gelangt und wurden eigentlich in jeder Stadt so richtig herzlich empfangen durch Bürgermeister und durch Musikbands, Live-Acts. Und dann war auch jeden Abend Tagesauswertung, also Tagesetappe wurde ausgewertet. Und die halt am besten die Prüfung absolviert hatten, die haben dann halt einen kleinen Pokal bekommen. Ich habe natürlich schon einige Favoriten,
1: Ja.
2: die sich dann sogar schon die Pokale an die Stoßstange von dran geklebt hatten, um zu zeigen, wie toll sie doch sind. Ja.
1: Also in Frankreich, da war man ziemlich genervt, mir Stress. Wir haben sie nochmal angeschrien und angestritten. Weil es war ja so, wenn man losgefahren ist, hat man sich sofort verfahren. Und da war natürlich nicht mehr viel mit Spaß. Aber wir haben immer bei den Prüfungen, wenn wir schlecht waren, haben wir erstmal über unsere Blödheit gelacht, dass wir uns einfach nicht drauf getroffen haben.
2: Das Schöne war eigentlich auch, obwohl wir alle Prüfungen eigentlich nicht so gut bestanden hatten, waren wir trotzdem wieder bei jeder neuen Prüfung neu motiviert, weil es waren noch immer wieder andere Aufgaben, die wir machen mussten.
1: Ja.
2: Zum Beispiel mal die Höhe einschätzen vom Auto, da standen Leute, das war dann schon in Eisenach, weil unsere Strecke ging dann von Saarbrücken weiter nach Frankfurt, dann von Frankfurt aus nach Eisenach. Ja, und
1: Dann
2: in
1: in Erfurt.
2: Eisenach war das dann gleich mit der Höhenschätzung. Da waren so zwei Männer, die waren 10 Meter entfernt und da haben sie sowas aufgebaut, ja wie beim Hochsprung, so eine Latte. Und wir mussten halt einschätzen, wie hoch das sein muss, damit wir mit dem Auto durchfahren können. Und da haben wir das erste Mal, glaube ich, volle Punktzahl bekommen. Das war das erste Highlight für uns. Ja.
1: Aber am besten war, also so, was ich am besten für mich empfunden habe, war das Fahrsicherheitstraining beim ADAC. Ist man richtig so auf einer glatten Fahrbahn, dann ist man ganz doll gerutscht. Und da muss man eben so richtig lernen, also richtig entgegenlenken und wie man eben wieder zum Stillstand kommt, ohne dass man gleich einen Graben fährt oder irgendwie einen schlimmen Unfall baut. Das hat mir eigentlich übel viel gebracht.
2: Nee, was auch ganz interessant war, war in Frankreich, wo war das, Clermont-Ferrand, da war mal ein Michelin-Werk und da konnten wir auch mal richtig so also anstatt, wir dachten eigentlich, es war erst so eine trockene Führung, aber die haben uns richtig so praktisch, durften wir mitfahren mit irgendwelchen Profifahrern, und haben uns halt gezeigt, wie wichtig es ist, wenn man gute Reifen drauf hat oder schlechte, was es für Unterschiede macht. Da konnten wir auch so einen Parcours, haben sie dann, wo die Fahrbahn auch nass war, haben sie halt gezeigt, dass wenn man nasse Reifen hat, dass man über zu einer Fahrbahn abkommt und mit normalen Reifen klappt das halt besser.
1: Ja, dann zum Schluss sind wir in Berlin angekommen. Normalerweise haben sie gesagt, 2800 Kilometer sollten wir fahren. Wir natürlich mit
2: 1300.
1: 3300 oder so.
2: 500 Kilometer Umweg.
1: Wir haben es einfach nicht geschafft, aber es war eigentlich, war zum Schluss in 10 Tagen. 3300 Kilometer ist eigentlich echt in Ordnung.
2: Naja, und wir konnten also auch dann, wir können jetzt wenden wie die Weltmeister.
1: Ja.
2: Weil wir haben es ja, wie gesagt, so oft verfahren und da muss man dann halt auch mal schnell, wenn wir entdeckt haben, oh, da ist die Straße, wo wir eigentlich einbiegen müssen. Ja, manche hatten eigentlich auch, wir hatten auch ganz unterschiedliche Autos. Manche hatten Volvos gestellt bekommen, andere hatten Mercedes, wir hatten, wie gesagt, Citroën. Und manche hatten auch ein Navigationssystem drin.
1: Ja.
2: Sie durften es eigentlich nicht nutzen, aber am Ende der Tour, als wir nochmal alles so ausgewertet hatten, haben sie dann gemeint, ja, wir haben es eigentlich doch genutzt, weil sonst hätten wir uns auch nicht klar, also sonst wären wir auch nicht klar gekommen, weil die Karten so schlecht waren,
1: Ja.
2: die wir ausgeteilt bekommen haben. Ja.
0: Was war für euch bei der Tour am stressigsten?
2: Das war das Schwerste.
1: Einfach das durchzustehen. Glaube ich, das Schwerste war einfach das zu schaffen.
2: Durchzuhalten, ja.
1: Ja, einfach nur durchzuhalten, ohne dass die
2: Zwischendurch waren
1: Nerven,
2: echte Nerven blank,
1: dass du
2: ja.
1: nach Hause fährst oder so.
2: Weil wir hatten wenig Schlaf und dann waren, wir wussten nicht richtig, wo wir hin sollten. Unser Orientierungssinn war nicht so der beste.
1: Das war bei allen irgendwie.
2: Ja, dann immer wieder eine neue Stadt, auch Großstädte, richtig.
1: Man hat sie gemerkt, also einmal in Straßburg, da waren wir da und dann haben wir auch mal eine Stadtführung gemacht, waren wir mal im Boot und haben uns mal ein bisschen entspannt. Und es hat so viel eingebracht, wir wurden auch immer viel entspannter, weil sonst ist man in der Stadt angekommen und dann gleich hier ein paar Prüfungen und dann schnell in Hotels und dann gleich schnell zum Essen. Das Essen hat die dann immer 3 Stunden, 4 Stunden hingezogen. Und da sind wir erst um 12 Uhr ungefähr ins Bett und dann um 6 Uhr wieder aufstehen und da waren wir natürlich übermüdet, gestresst und alles möglich. Und eigentlich war das das Schwierigste. Einfach nicht zwischendurch einzuschlafen oder einfach nur, ich will nach Hause und will ja auch nicht mehr mitmachen. Und einfach auch noch daran Spaß zu haben. Das war eigentlich das Wichtigste.
0: Was könnt ihr den Teilnehmern fürs nächste Jahr mit auf den Weg geben?
1: Das vielleicht nicht alles so verbissen zu sehen, die Prüfungen. Also
2: Ja,
1: nicht
2: und alles
1: so,
2: relativ locker und
1: ja.
2: auch.
1: Und nicht immer jedem, also immer versuchen, das Beste zu sein. Man muss einfach nur denken, ich lerne daraus. Und nicht, dass man eben sagt, ja, ich muss es schaffen und ich muss alles perfekt können oder so. Weil das, ich glaube, das würde dann noch mehr Stress bringen.
2: Das denke ich auch. Und vorher eine ordentliche Mütze Schlaf.
1: Vorher
2: Das ist
1: ordentlich mit
2: wichtig.
1: Schlaf,
2: Vorher am
1: ja.
2: besten schon mal 2 Wochen lang Dauerschlaf
1: Ja, wir waren
2: machen.
1: ja sowieso in der Schule, deshalb haben wir nicht viel geschlafen.
0: Und was könnten die Veranstalter besser machen?
2: Na, wichtig wäre es vielleicht mal, dass einfach mal ein Ruhetag, einlegen würden zwischen der Tour, dass man vielleicht auch mal ein bisschen was von den Orten sieht, wo man ist, oder einfach mal ein bisschen Freizeit uns lassen.
1: Ja.
2: Weil es hat man überhaupt nicht. Es war wirklich so ein straff organisiertes Programm, dass man sich einfach mal gewünscht hat, dass man eine Stunde auf dem Bett rumpolenzen kann, aber dazu kam man nie.
1: Wir haben auch in Bordeaux, da haben wir eine Stunde gehabt, da haben wir uns sowas von gefreut wie Schneekönige, wirklich.
2: Weil wir dachten auch, wir machen da lustig Urlaub mit ein bisschen Fahren, aber
1: Ja.
2: es war eigentlich nur Fahren, Fahren, Fahren. Wir kamen es vor wie der Kraftfahrer. Wirklich von früh bis abends, und wenn wir dann abends angekommen sind, war dann Essen und dann 3 Stunden lang Essen und dann irgendwie zwischendurch noch Belehrung für den nächsten Tag. Das war wirklich Schlag K.O. ins Bett gegangen.
0: Was habt ihr selbst, jeder für sich, von der Tour mitgenommen?
1: Also für mich war es eigentlich schon eine Erfahrung. Am Anfang in Frankreich, da habe ich gedacht, oh Gott, ich will nie wieder. Und das ist echt sowas von stressig. Also es war, die Nerven lagen einfach jeden Tag blank. Und man hat gedacht, das schafft man einfach nicht. Das war wirklich eine Stresssituation, außergewöhnlich. Und ich bin eigentlich froh, dass ich es geschafft habe. Und ich bin jetzt irgendwie auch stolz auf mich, dass ich das überhaupt geschafft habe. Und so, wir haben auch viele Leute kennengelernt. Aber jetzt nicht auch nicht so freundschaftlich. Also wir haben uns mit Leuten unterhalten oder so. Aber die waren dann auch ziemlich älter und gut, die Freundschaft zwischen Dana und mir hat sich natürlich verstärkt. Wir haben es hingekriegt und wir haben uns auch nicht, dass wir jetzt uns gestritten haben und dann 3 Tage nicht mehr miteinander geredet haben oder so. Wir sind dann einfach aufgestanden und dann, oder am Abend schon wieder, haben wir uns einfach gleich wieder vertragen. Und es hat eigentlich schon, hat uns näher gebracht.
2: Also, mir hat es auch ganz super gefallen und ich denke auch, dass unsere Freundschaft was gebracht hat, weil es war wirklich, es war richtig extrem Situation, richtig stressig und wir haben uns auch mal richtig gezofft, aber eigentlich haben wir uns dann auch wieder zusammengerauft. Das Gute war halt auch, weil wir beide die Einstellung hatten, wir machen das jetzt hier locker mit und wir haben uns, sicherlich haben uns geärgert, wenn was nicht so geklappt hat, wie wir es wollten. Zumal auch immer meistens nur einer die Prüfung absolvieren konnte, der andere konnte halt nur zugucken und hatte darauf keinen Einfluss. Aber letztendlich haben wir uns immer wieder zusammengerauft. Das bei uns war es jetzt nicht so wie bei anderen Teams, die ich zum Beispiel, es waren ganz viele Pärchen, die mitgemacht haben. Und das eine Pärchen war echt fast auseinandergekommen. Die haben dann schon, was ich, 4 Tage lang nicht mehr miteinander geredet, haben sich nur noch ignoriert bei sämtlichen Stadtführungen. Also wenn man so etwas Kulturelles noch nebenbei gemacht hat, dann haben die echt nicht mehr miteinander geredet. Und zum Glück haben sie am Ende den 3. Platz gemacht und haben sich deshalb wieder lieb gehabt. Aber ansonsten, glaube ich, wäre es bei den beiden ziemlich in die Brüche gegangen. Und das war eigentlich bei uns weiter nicht. Wie gesagt, wir haben uns gestritten, aber wir haben es dann alles wieder im Griff gekriegt. Und ich denke eigentlich, dass wir es schon wieder, also würden es eigentlich gerne wieder machen, denke ich.

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0: Fröhlich riefen die Glocken der Gangriffkirche in Hettstedt am Nachmittag des 6. August zu einem Konzert mit einer Abordnung des Landespolizeiorchesters Sachsen-Anhalt. Es sollte ein Benefizkonzert für die hauseigene Orgel werden.
1: Die Orgel muss alle paar Jahre gereinigt werden und jetzt ist es 10 Jahre her. Und jetzt ist es wieder dran, dass wir sammeln für die Reinigung der Orgel. Da kommt der Orgelbau und das ist auch nicht gerade so um die Ecke. Und das ist uns wichtig, dass die immer in Ordnung ist. Und dafür gibt es heute Benefizkonzert und deswegen spielen unsere Polizisten heute umsonst. Und wir sammeln Spenden für die Reinigung der Orgel.
0: Die Kirche ist wieder voll. Wie kriegen Sie das immer hin?
1: Ach, ich freue mich. Ich habe schon gedacht, ne, also das Wetter ist schönes Wetter, Leute gehen in den Garten, nee, bis auf den letzten Platz gefüllt heute. Ja, so ein junger Männer, das sieht schon, ne?

Nach dieser schwungvollen Eröffnung begrüßte Waltraud Tonnicke erfreut die zahlreichen Fans gepflegter Blasmusik, die gleich im Anschluss überrascht wurden. Die Herren des Landespolizeiorchesters haben neuerdings eine Solistin in ihren Reihen.

0: Es tut sich was an der Baustelle für das neue Mieferwerk ganz in der Nähe der Autobahn A38 in Sangerhausen. Am 8. August gab es nun noch einmal Rückenwind für das Bauvorhaben. Hatte sich doch der Minister für Wirtschaft, Wissenschaft und Digitalisierung, Jörg Fellner, angesagt. Und er kam nicht mit leeren Händen. Hatte er doch einen Förderbescheid für den Fahrradhersteller Miefer Bike mit dabei. Immerhin mit 2,85 Millionen Euro wird das Land Sachsen-Anhalt die Infrastrukturmaßnahme in der Berg- und Rosenstadt unterstützen. Herr Fellner betonte gegenüber dem Miefer-Eigentümer und Geschäftsführer Heinrich von Nathusius, dass es sich bei diesem so angenehmen Termin um den ersten nach seinem Urlaub handelte. Beide Herren waren flankiert vom Oberbürgermeister der Stadt Sangerhausen, Ralf Poschmann, und dem Geschäftsführer der Miefer Bike Gesellschaft MbH, Matthias Herold. Insgesamt werden knapp 20 Millionen Euro in die neue Betriebsstätte investiert. Ab dem nächsten Jahr sollen die ersten Fahrräder vom Band laufen. Die Miefer Bike Gesellschaft MbH beschäftigt derzeit ca. 530 Mitarbeiterinnen und Mitarbeiter. Herr Fellner betonte, dass die Miefer einer der größten Arbeitgeber in der Region sei und auch als Marke ein Aushängeschild für Sachsen-Anhalt darstelle. Umso wichtiger wäre es, dass nun die Weichen für eine erfolgreiche Zukunft des Unternehmens gestellt sind. Der Bau des neuen modernen Werkes sei ein positives Signal für die Beschäftigten und die Region. Herr von Nathusius betonte, dass die Zukunft der Fahrradproduktion in Sangerhausen auf eine über 100-jährige Tradition aufbaut. Zukunft bedeutet für ihn auch, dass die Fahrräder und alle wesentlichen Teile auch wieder verstärkt in Europa gefertigt werden. Und Sangerhausen liege schließlich im Zentrum von Deutschland und Europa. Nach der Übergabe des Förderbescheides nutzten die Anwesenden noch die Gelegenheit zu einer kleinen Führung über die Baustelle.
1: Ja, das waren noch Zeiten, als die Pionier- bzw. Parkeisenbahn Vatterode noch regelmäßig ihre Runden drehte. Hier zum 35-jährigen Bestehen im Jahr 2002. Eisenbahnfreunde, doch vor allem die Kinder waren begeistert, bis im Jahr 2008 das Aus für die kleine Bahn kam. Am 1. Augustwochenende 2016, also 8 Jahre später, fuhr sie wieder. Der Dresdner Björn Garten hat dies mittels einer privaten Initiative möglich gemacht.
2: Hallo, hallo, hallo. Ich bin ja Pioniereisenbahner aus Dresden und wir haben früher zu DDR-Zeiten uns gegenseitig immer besucht. Also das findet jetzt immer noch weiterhin statt. Und ich bin halt als Kind immer hierher gefahren, seit 1986. Und ja, bin halt hier kleben geblieben sozusagen. Wir haben dann jedes Jahr unseren Urlaub hier verbracht. Und das war natürlich dann schwer dann mit anzusehen, als dann nach 2008 dann hier kein Fahrbetrieb mehr durchgeführt wurde. Und ja, dann hat man erstmal rumtelefoniert, wer ist denn da zuständig und so. Und naja, so kommt man dann zu einer Parkeisenbahn.
1: Das Datum des Neustarts hatte er bewusst gewählt. Kurz vor dem Ende der Ferien in Sachsen-Anhalt verband er die Neueröffnung mit einer Zuckertütenparty für Schulanfänger. Unterstützt wurde er dabei durch Mitarbeiterinnen und Mitarbeiter der Wipperliese GmbH. Doch außer den ABC-Schützen kamen noch viel mehr Interessierte auf das Gelände am Vatterröder Teich.
2: Ich bin mit dem heutigen Tag zufrieden, natürlich. Ja, wir haben leider nur 2 Wagen, die eben halt jetzt nach der Hauptinstandsetzung für den Fahrbetrieb zugelassen sind. Diese 2 Wagen.

0: Wagen bekommen wir auch voll. Heute früh haben die Fahrgäste sogar Schlange gestanden. Und also ich kann mit dem Betriebsergebnis von heute sicherlich zufrieden sein. Das tut sich jetzt schon so an.
1: So nutzten mehr als 700 kleine und große Fahrgäste an diesem Wochenende die Chance einer Fahrt mit der Parkbahn.
2: So, wie war die Fahrt?
3: Toll.
2: Toll? Warum? Weil alles so schön klein ist, wie es Kinder brauchen?
3: Ja.
1: Und schon wurden die nächsten Fahrkarten entwertet. Konnte die nächste Fahrt starten. Doch apropos nächste Fahrt, wie geht es weiter?
0: Aktuell geplant ist, das erste Wochenende im Monat zu fahren. Da fällt günstigerweise der 3. Oktober mit rein, wo auch ringsrum noch Veranstaltungen mit sind, zum Beispiel bei der Bergwerksbahn. Und das wird für dieses Jahr jetzt erstmal so das Betriebskonzept sein. Wir werden Ende Oktober nochmal ein Herbstfest hier machen. Und dann ist ja schon Winterpause, genau. Ja, Winterruhe kann man nicht sagen. Wir haben auch im Winter viel zu tun. Wir müssen noch Gleisbaumaßnahmen machen, und sodass wir also die Zeit auch brauchen. Denn wenn wir Fahrbetrieb machen, können wir nie bauen.
1: Und während manche noch schnell ein Selfie schossen oder sich die Fahrt vom Zugführer persönlich versüßen ließen, bereitete sich der Zugbegleiter auf seine Aufgaben vor.
4: Dass man den Zug begleitet und dass man die Fahrgäste während der Fahrt und beim Ein- und Aussteigen betreut.
2: Genau. Das heißt, es kann ja auch mal sein.
4: Es kann ja auch mal was passieren und jemand, genau, also dass man sozusagen die Fahrgäste betreut rund um die Zugfahrt.
5: Bitte zusteigen, die Sicherheitsketten schließen und Vorsicht bei der Ausfahrt des Zuges.
6: Wir wünschen den Fahrgästen sowie dem Lok- und Zugpersonal eine angenehme Fahrt.
1: Alles lief wie am Schnürchen. Doch ging am Garten nicht bei jeder Abfahrt das Herz auf.
0: Ja, ich bin wirklich sehr stolz und gerührt, dass wir das geschafft haben.
2: Zusammen mit Ihrer Familie?
0: Nicht nur mit meiner Familie, also auch die ganzen freiwilligen Helfer, die hier mit dabei waren, die Partner, die wir hatten, um die Fahrzeuge in Stand zu setzen und alles. Ja, also es ist eine Gemeinschaftsleistung. Ich war mehr oder weniger nur der Initiator, könnte man sagen.
2: Du bist wohl der Schaffner?
3: Mhm.
2: Und? Ist der Zug losgefahren, als du gepfiffen hast?
3: Mhm.
2: Prima. Wenn du mal groß bist, machst du es mit einer richtigen großen Eisenbahn.
3: Ich bin schon groß.
1: Auch das diesjährige Backfest des Heimatvereins Volkstedt zog wieder hunderte Besucher an. Ein oder mehrere Krustenbrote frisch aus dem 137 Jahre alten Steinbackofen nahm jeder mit. Das Stück frisch gebackenen Kuchen genoss man gleich vor Ort. Drinnen in der historischen Backstube sorgten indes die Mitarbeiter von Bäckermeister Karl-Heinz Wahl, der wieder aus Brandenburg angereist war, für Nachschub.
2: So, wie viele Brote habt ihr schon gebacken?
7: Heute sind es 40 gewesen, da machen wir knappe 160. 170. Gestern hatten wir schon 110.
2: Schon heftig, oder?
7: Knappe 300 Brote machen wir. Aber die gehen auch alle weg.
1: Circa 630 Gramm bringt jeder Laib auf die Waage. Das Gewicht bleibt gleich, doch die Größe verdoppelt sich während der Gehzeit des Sauerteigs. Dazu kommen die Bretter nach oben, wo es schön warm ist.
7: Ja, den Sauerteig muss man natürlich selber ansetzen. Muss man selber laufen lassen, hausgemacht. Kein Fertigprodukt nehmen, lange Reifzeit, das ist das Optimale, was man haben möchte.
2: Das ist eben heutzutage schwierig, wenn man Masse braucht, das noch durchzuziehen.
7: Das ist auch kein Problem, da muss man halt ein bisschen mehr machen in der Backstube, das ist aber alles machbar, das ist kein Problem.
1: Fast eine Woche lang musste der historische Backofen von Vereinsmitgliedern angeheizt werden, bis er nun die richtige Betriebstemperatur hat. Neben dem Krustenbrot gilt als weiterer Klassiker des Backfestes der Zuckerkuchen, der hier gerade auf 11 großen Blechen in den zweietagigen Ofen wandert. Manche kommen nur deshalb her, wissen die Leute vom Heimatverein. Wenn Bäckermeister Karl-Heinz Wahl die Wahl hätte, würde er sich aber immer für den schlesischen Butterstreuselkuchen entscheiden.
8: Ansonsten haben wir wie immer reichlich Kuchen im Angebot, Aprikose, Butterstreusel, schlesischen Butterstreusel, was haben wir noch? Pflaumen, Kirsch, Mohn, Quark. Also alles reichlich vorhanden.

0: Schmeckt super.
1: Richtig lecker, ja?
0: Ja. Ich habe ein Stück Mohn und Quark.
1: Und?
0: Top. Top.
1: Wie zu Hause.
0: Wie immer. Super.
1: Ach, Sie waren schon öfter hier?
0: Ja, jedes Jahr.
2: Bärbel aus Ziegerode gehört also zu den alten Hasen beim Backfest. Doch es gab auch Leute, die zum ersten Mal nach Volkstedt kamen, wie Manfred Ohme aus Mansfeld. Er staunte nicht schlecht über das, was Frau Riedel, langjähriges Vereinsmitglied, ihm erzählte. Selbstverständlich nahm auch Herr Ohme ein Brot mit nach Hause. Zeit, mit Elke Siebige, Chefin des Heimatvereins, zu sprechen.
3: Der Heimatverein, der ist 2003 gegründet und seit 2005 laufen Backfeste. In manchen Jahren waren auch schon zwei Backfeste oder haben stattgefunden. Ne? Aber wir haben uns jetzt geeinigt auf ein Backfest pro Jahr. Das ist der Höhepunkt des Vereinslebens. Und an diesem Tag präsentieren wir nicht nur die Backstube und die Bäckerei, sondern auch die Arbeiten des Seniorenkreises zur Chronik des Heimatvereins oder zur Chronik Volkstedt und zum Bergbau, 110 Jahre Wolfschacht hätten wir in diesem Jahr zu feiern und haben eine kleine Ausstellung vorbereitet mit Medaillen, Auszeichnungen, Souvenirs, alles, was so die Kumpel im Laufe ihrer Arbeitszeit, ihres Arbeitslebens erhalten haben.
2: Indessen war übrigens auch der traditionelle Zuckerkuchen fertig. Schnell bildete sich eine lange Schlange. Auch die Oberbürgermeisterin von Eisleben, wozu Volkstedt gehört, war dort zu finden. Was sie wohl kaufen wollte?
4: Na, selbstverständlich Zuckerkuchen. Das ist ja nur eine Tradition. Den anderen Kuchen haben wir schon hier verkostet.
5: Oh, der Zuckerkuchen muss sein.
4: Ach, der Zuckerkuchen muss sein. Einmal im Jahr.
5: Und nehmen Sie sich auch einen mit nach Hause?
4: Aber selbstverständlich wird noch einer mit nach Hause gehen. Wir haben heute Abend den Zuckerkuchen gegessen.

0: Die Initiative Hatchet ist bunt organisierte am Abend des 5. August am Haus der Jugend ein interkulturelles Picknick. Ziel war es, zugereisten und einheimischen Bürgern die Gelegenheit zu geben, sich und ihre Essgewohnheiten kennenzulernen. Die Eröffnung übernahmen Philipp Haare, Kopf von Hatchet ist bunt, sowie der Streetworker Christoph Altmann. Das Ganze wurde sogleich simultan in Arabisch, Persisch und Afrikaan übersetzt.
1: Und ich wünsche uns jetzt einen schönen Nachmittag und hoffe, wir sehen uns alle mal wieder.
2: Bravo!
3: Ja, wir haben jetzt viele Neue in Hatchet und dachten uns, man sieht so wenig von den Neuen, außer im Straßenbild oder wie in der Einrichtung oder in den Schulen. Und wir dachten einfach, wir bringen die Leute mal zusammen. Und das geht natürlich immer gut über Essen. Essen und gemeinsames Reden und Zusammensitzen.
4: Ja, so. Welche Probleme haben denn die Flüchtlinge?
3: Wir haben jetzt gerade die Sommerschule gehabt im Haus der Jugend die letzten 2 Wochen. Ein großes Problem ist, dass die sehr lange auf ihre Anmeldung für die Schule warten müssen, dass sie keine Arbeit haben. Das Problem haben viele Deutsche natürlich auch. Und dass sie kaum Kontakt haben zu Einheimischen. Und das war auch so ein Grund, warum wir heute gesagt haben, wir machen das heute einfach mal. Ja? Also sie möchten schon in die Gesellschaft mit rein, möchten auch Leute kennenlernen. Und ihnen fehlt die Kommunikation. Also viele lernen Deutsch in der Schule oder zu Hause. Aber vergessen es halt, weil sie es nicht anwenden können. Weil sie niemanden haben, der mit ihnen spricht regelmäßig.
0: Viele der Gäste hatten zum Picknick landestypisches Essen mitgebracht.
3: Also wir haben einmal Tabule, wir haben deutschen Zuckerkuchen, wir haben Molochia, wir haben Fuhl, Reis-Gussi, Salat, viele haben noch Nudelsalat mitgebracht, Kekse, Kaffee, also alles, was so die aktuelle Speisekarte bei uns so hergibt.
0: Ja? Unter den deutschen Gästen waren auch einige Hatchetter Stadträte, zum Beispiel auch Manfred Stern. Er verkostete als erstes den rote Bohnensalat.
5: Ich mache was Originelles hier. Hier.
4: Die roten Bohnen.
5: Ja, die roten Bohnen. Hast du mal?
6: Ja.
5: Nochmal. Lass uns weg mal kosten.
0: Und tatsächlich, beim Essen kamen die Leute ins Gespräch. Männer, wie auch Frauen und Kinder, die man sonst nicht so oft sieht, plauderten fröhlich durcheinander, lachten und ließen es sich schmecken. So auch die Familie von Hamzi Al-Sabi, die erst vor kurzem nach Deutschland kommen konnte. 6 Kinder und seine Frau weiß er nun hier in Sicherheit.
7: Dankeschön, Deutschland. In Deutschland alles gut.
4: Wie gefällt dir Hatchet?
7: Hatchet, alles gut, und Christoph und Anita, alles okay. Dankeschön.
4: Und die Wohnung, wo wohnt ihr?
7: Wohnung in Schillersche Straße 16. Mhm. Alles okay, gut. Dankeschön.
0: Mahmoud Al-Balili kam während der großen Flüchtlingswelle im September 2015 nach Hatchet und wohnt seitdem in Betreuung durch den Verein Pegasus im Flüchtlingsheim Schlossstraße.
4: Also du wohnst in der Schlossstraße von Anfang an.
8: Ja, genau.
4: Wie war die Zeit? Wie waren die letzten Monate? Was hast du erlebt?
8: Alles. Ich weiß nicht.
9: Ich kann auch ein bisschen helfen, wenn das
4: ja. Mach mal, ja.
8: Bitte schön.
9: Schukan und Schor Achera, die Sakan Fium Honig. Schukan, ja, nicht Schukan, sondern Schukan, die Wodak.
7: Ich gehe zu Kurs Deutsch und.
4: Bei MKM?
7: Ich war, ja, bei MKM. Und ich war vielen glücklich in der Stadt.
4: Wie sieht es mit Arbeit aus?
7: Ja.
9: Schon Achbar Schul, ja, ne, bedacht die Stahlhalle oder Lisa?
7: Ja, doch, doch.
4: Ja? Ja.
9: Also, er möchte arbeiten.
4: Er möchte
9: arbeiten. Aber erstmal Deutsch lernen.
4: Mhm. Erst Deutsch lernen und dann.
7: Ja.
0: Und wir fragten Rebecca und Lovis aus der Stadt Mansfeld, was ihre Intention war, hierher zu kommen.
10: Einfach, weil wir mal neue Leute kennenlernen wollen. Und weil
11: wir davon erzählt gehört bekommen haben und gedacht so, oh ja, kostenloses Essen, oh ja, neue Leute.
10: Ja, einfach, cool. Weil jeder auch eine Chance verdient hat, irgendwie hier mal Anschluss zu finden und neue Leute kennenzulernen.
4: Ja, viele junge Leute da.
10: Ja,
4: eben,
10: haben wir schon gesehen.
4: Gut.
10: Bestimmt.
4: Cool. Viel Spaß.
10: Danke.
4: Was habt ihr euch zu essen geholt?
10: Das ist
11: Fuhle und Chaboulet und ein bisschen
10: Nudelsalat.
11: Nudelsalat.
10: Wir wissen nicht was. Wir kosten es einfach.
0: Mit den Jungs am Tisch, die aus Guinea stammen, kamen die beiden sofort ins Gespräch.

0: Am 8. August wurde im Eisleben Ortsteil Polleben der Mehrgenerationenplatz eingeweiht. Dieser befindet sich auf dem Schulhof der ehemaligen Schule Ernst Thälmann. In einem Projekt mit Langzeitarbeitslosen und unter fachkundiger Anleitung konnte so der Mehrgenerationenplatz hergerichtet werden. Dabei wurde eine öffentliche Fläche ertüchtigt und mit Elementen aus eigener Herstellung bestückt. Im Gemeinschaftsprojekt von der GSG Gesellschaft für Sanierung und Gesamtstrukturentwicklung Mansfeld-Südharz MbH, der BBI, Bildungs- und Beratungsinstitut GmbH und dem Jobcenter Eisleben beteiligten sich 2x8 Teilnehmer an dem Vorhaben. Neben Vertretern von den Institutionen und Teilnehmern der Maßnahme waren auch Eislebens Oberbürgermeisterin Jutta Fischer und Detlef Schinkoreit vor Ort. Der Betreuer der Maßnahme erklärte den Jüngsten der evangelischen Kindertagesstätte Sonnenland, um was es ging. Im Zuge des Projektes konnten zahlreiche Sitzgelegenheiten mit und ohne Überdachung, ein grünes Klassenzimmer und eine Einfriedung aus Holz geschaffen werden. Neben den bereits vorhandenen Elementen kann der Platz außerdem als Liegewiese genutzt werden. In Zukunft könnten eventuell noch geprüfte Spielgeräte dazukommen. Für die Einweihung hatten die Knirpse ein kleines Programm vorbereitet.
1: Freude auf dem Spielplatz, wo Kinderherzen fröhlich sind und wo man auf der Schaukel schwingt, wo Klettern Spaß und Freude macht, ein Kinderherz glücklich lacht.
2: Mutig auf die Brücke gehen und das Spiel von oben sehen. Auf der Rutsche in den Sand, hin zur Wippe gleich gerannt.
3: Das große Rohr erst neu gemacht. Der Federstuhl sei auch bedacht. All diese schönen Sachen lassen Kinder Herzen lachen.
4: Ein Platz für Mutti auf der Bank. Schaut ganz schön, ist interessant. Ein Platz, der allen Freude macht. Ein Platz für Jungen als gedacht.

Nach der offiziellen Übergabe nahmen die Kids das Gelände in Augenschein. Zusätzlich wurden Pflanzen in die vorhandenen Hochbeete gebracht.

0: Die DRK-Kleiderkammer in Sangerhausen wird rege von sozial benachteiligten Familien besucht. Mädchen und Jungen zu unterstützen, die das Abenteuer Schule in Angriff nehmen, hat dabei eine schöne Tradition. Mit Sportsachen, Schreibutensilien und natürlich auch Süßigkeiten, prall gefüllte Schultüten, sollten diesmal Jungen und Mädchen aus Flüchtlingsfamilien bekommen. Die Vorstandsvorsitzende des DRK-Kreisverbandes Sangerhausen, Simone Klass, ließ es sich nicht nehmen, diese Tüten am 9. August persönlich zu übergeben. Dabei wünschte sie den Kleinen natürlich viel Erfolg beim Start in den neuen Lebensabschnitt. Nach all den Gratulationen nutzten wir die Gelegenheit zu einem kleinen Gespräch mit Frau Klass. Wir befragten sie zunächst über die Hintergründe dieser Schultütenaktion.
1: Ja, der Hintergrund ist, dass wir immer mehr bedürftige Besucher in der Kleiderkammer haben und seit vielen Jahren auch vermehrt Kinder im schulpflichtigen Alter. Und jeder weiß, wenn der Schulanfang vor der Tür steht, ist es schön, wenn man eine große Zuckertüte bekommt. Und die Familien, die sich das so nicht leisten können, wollen wir gerne mit dieser Aktion unterstützen, die wir in diesem Jahr schon das 7. Mal durchführen. Ja, die Kleiderkammer hat mehr Zulauf als die anderen Jahre, bedingt durch die hohen Flüchtlingszahlen, aber auch durch die einheimischen Sozialbedürftigen. Wir sind froh, dass wir über Spenden die Kleiderkammer so gut gefüllt haben. Wir haben entsprechende Kleidercontainer vom Roten Kreuz aufstehen und auch in der Kleiderkammer selbst, die Dienstag und Donnerstag geöffnet hat, können Sachen abgegeben werden.
2: Sechs Wochen lang zog das Hetscheder Freizeitzentrum Leuchte raus aus dem Haus, rein in die Natur. So lautete auch das Motto des diesjährigen Sommerferiencamps auf dem Sportplatz an der Seigerhütte. Am vorletzten Tag des Camps wollten die Kinder dafür Danke sagen. Die Mädchen und Jungen hatten sogar ein kleines Programm eingeübt, das sie Sponsoren und Verantwortlichen zum Vortrage brachten.

Ute Dietrich, langjährige Leiterin der Leuchte, dankte ihren drei Angestellten, vor allem aber den vielen Ehrenamtlichen, für die aufopferungsvolle Arbeit der letzten 6 Wochen. Auch Gudrun Wüst

0: Schuster, ehrenamtliche Chefin des humanistischen Verbandes, dem Träger der Leuchte, reihte sich mit ein. Doch auch Sponsoren und Stadträte aus Hettstedt wurden auf den sogenannten Beach gebeten, um ein Blümchen als symbolisches Dankeschön in Empfang zu nehmen. Ohne sie alle hätte man die 1111 Kinder in den 6 Wochen nicht betreuen können.
1: Ohne diese Leute, die hier stehen, hätten wir unser Sommerferiencamp niemals machen können. Das wisst ihr. Und die waren wie

0: Die Staatskanzlei in Magdeburg war am Mittwoch Schauplatz der Präsentation der neuen Landesmarketingkampagne. Ministerpräsident Haseloff hatte eingeladen, um das Ergebnis den Medien zu präsentieren. Und nicht nur Journalisten waren der Aufforderung gefolgt, sondern auch die Testimonials, wie Werber die Menschen bezeichnen, die ihr Gesicht für die werbende Botschaft hinhalten. Und es waren zahlreiche bekannte Gesichter zu entdecken, denn die Testimonials der neuen Landeskampagne, ein starkes Team für Sachsen-Anhalt, sind Sportler aus unserem Bundesland. Sie stehen für Leistungswillen und auch Erfolg und man will das nutzen, um Sachsen-Anhalt etwas bekannter zu machen.
1: Ja, der Sport ist erstmal das Breitenelement, was es gibt in der Gesellschaft. Ja, jeder guckt das Länderspiel oder hängt mit seinen heimatlichen Fußball- oder Handballclubs zusammen oder Kegelclubs wie in Serbst. Und deswegen ist es wichtig, dass wir diese natürliche Gegebenheit nutzen und dann natürlich auch überlegen, wie können wir das fortschreiben.
0: Die frohe Botschaft wurde von diesem Team der Hochschule Magdeburg-Stendal erarbeitet. Teamleiter Norbert Doktor stellte unterschiedliche Motive vor, die in den nächsten 3 Monaten veröffentlicht werden sollen. Vor allem bei Facebook-Nutzern werden sie in der Timeline erscheinen, wenn er denn seinen Adblocker nicht aktiviert hat. Aber es werden auch Plakate und Zeitungsannoncen zu sehen sein und im lokalen Fernsehen von Sachsen-Anhalt wird man ebenfalls das eine oder andere Motiv zu Gesicht bekommen. Denn eigentlich soll die Werbung die Sachsen-Anhalter zum Mitmachen animieren. So gibt es einen leeren Rahmen, den man mit seiner eigenen Idee ausfüllen könnte, um sie zum Beispiel auf der eigenen Vereinsseite zu posten. Aber vielleicht schafft es ja auch ein besonders schönes Motiv direkt auf die Plakatwand oder sogar ins Fernsehen.
1: Ja, wir brauchen erstmal viele Informationen zu Ergebnissen oder zu besonderen Geschichten. Ja, wenn man zum Beispiel einen besonderen Spieler oder eine Spielerin hat, die aus der großen, weiten Welt kommt und einfach erzählt, wie bin ich hier gelandet, was kann ich einbringen. Oder auch bei der Flüchtlingsintegration. Viele Sportvereine sind ja gerade auch ganz wichtige Möglichkeiten des Miteinanders und des Integrierens. Ja, ich habe gerade jetzt auch in Roßlau einen Sportclub besucht, der alleine 22 Mitglieder hat, die aus dem Flüchtlingsbereich dort stammen und wo, bevor sie die Sprache lernen, sofort über den Sport eine gemeinsame Sprache gefunden wird.
0: Die großen Vereine wie der SCM Handball oder die Drittligamannschaften von HFC und FCM machen mit, aber auch eher Unbekannte wie die Kegler vom SKV Rot-Weiß Zerbst, die ebenfalls Weltklasse-Sportler in ihren Reihen haben, aber wegen ihrer Randsportart eher zu den unbekannten Leistungsträgern im Lande gehören.
2: Also wenn ich jetzt mal überheblich sein möchte, dann sage ich, wir sind der erfolgreichste Verein in Sachsen-Anhalt. Und das ist ja nicht gekommen von 1999, das hat sich sukzessive aufgebaut. Und wir sind mittlerweile 11-mal hintereinander deutscher Mannschaftsmeister, 7-mal Weltpokalsieger, 2-mal Champions League-Sieger. Aber, und jetzt kommt das Punkt, aber diese Nachhaltigkeit, die gibt es in Deutschland überhaupt nicht und jetzt sage ich mal in Europa schon gar nicht. Und das macht uns oder mich auch stolz.
0: Man muss nicht immer Sieger sein, um Großes im Sport zu vollbringen, auch wenn derzeit alle nach Brasilien zu den Olympiasportlern schauen. Vielleicht gelingt es ja, die vielen Amateure und Ehrenamtliche für die Kampagne zu begeistern, denn wer Sport treibt, lebt gesünder. Und vielleicht kann das Bundesland Sachsen-Anhalt von der verbindenden Kraft des Sports auch noch ein wenig fürs Image profitieren.

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0: Bereits zum fünften Mal führte der ADAC seine Jugendtour für mehr Verkehrssicherheit bei Fahranfängern durch. 72 Jugendliche aus Frankreich und Deutschland absolvierten dabei in einer Woche die Strecke Paris-Berlin, begleitet von einem umfangreichen Rahmenprogramm. Gefahren wurde in erdgasbetriebenen Autos, die die Automobilhersteller Citroën, Fiat, Opel, Volvo und VW zur Verfügung stellten. Auch aus dem Mansfelder Land waren zwei Teilnehmerinnen dabei, Dana Senf und Katharina Becker.
1: Also, ich habe jetzt zum Beispiel schon über ein Jahr mein Fahrerlaubnis und ja, und Dana hat jetzt schon ein halbes Jahr und da haben wir das in der ADAC-Zeitung gesehen. Also hat
2: also beziehungsweise
1: Danas
2: meine
1: Mama
2: Mutter.
1: hat das gesehen. Diese Ausschreiben, dass man sich da bewerben kann und da hat sie da gesagt, das ist eine witzige Sache und da könnt ihr mal mitmachen, weil wir haben ja auch keine eigenen Autos, doch Dana hat ein eigenes Auto, ich habe kein eigenes Auto und da fährt man eben nicht so oft und das ist eigentlich

0: Nicht. Ganz coole Idee.
1: Ja, da haben wir halt mal fix eine, also ich habe mal fix eine Bewerbung hingeschrieben, 3 Zeilen, von wegen, wir sind 2 hochmotivierte Mädels und würden gerne mitfahren. Und dann haben wir, circa einen Monat später, haben wir dann gleich die Rückantwort bekommen per E-Mail, dass wir halt genommen wurden. Und dann ging es ab nach Frankreich.
0: Das muss ich gewonnen haben. Also die haben das alles gestellt. Da war die Reise, geht eben von Paris nach Berlin. Und da eigentlich normalerweise muss man 200 € bezahlen, das haben wir eben gewonnen. Und da
1: Also
0: muss man
1: 200
0: eben.
1: Euro pro Team.
0: Ja, jedenfalls. Und dann sind wir nach Paris gefahren, erstmal mit dem Flugzeug. Und da haben wir schon gleich ein paar Teams gesehen, weil wir uns gleich erkannt haben. Und da haben wir gleich miteinander geredet und wie die dazu gekommen sind und so. Und es war eigentlich. Also war eigentlich ganz witzig.
1: Das Coole an der Sache war ja auch, wir bekamen ja nicht nur das Auto gestellt, sondern auch Benzin kostenlos. Und es war ja extra eine Tour auf Erdgas. Also die haben immer, also die haben mal alle Fahrzeuge ausgetestet, die auf Erdgas fahren. Und wir hatten Citroën Berlingo und zuerst mal vor ihr lacht, weil das ist. Man muss
0: So
1: sagen,
0: ein
1: doch, wie so ein,
0: Handwerkerauto.
1: ja, wie so ein Handwerkerauto. Aber es fuhr sich ja dann doch ganz gut. Wir haben den sogar noch getauft. Wir haben den genannt Klaus, nee,
0: Nee,
1: Schorsch.
0: Kurt.
1: So wie Gotrabigo im Sinne von Gotrabigo, weil Berghof war schon ganz lustig. Wenn man dann 90 gefahren ist und auf einmal ist man dann Berghof und mit LKW so wollen, dann ging es nur 70, auf 70 runter.
0: Wir sind angekommen in Frankreich, also in Paris. Da musste man so wie so ein Lager, so ein Gaswerk suchen, wo die Autos abgestellt sind. Und da haben sie als erstes gleich so gezeigt, wo wir hin müssen: Place de la Concorde, über der riesen Kreisverkehr. Und da sind wir gleich losgefahren. Und dann erstmal im Kreisverkehr haben wir geschrien. Wir hatten über Angst, weil die Franzosen, die fahren ziemlich krass. Wir sind dann rumgefahren, wir sind rumgefahren und dann erstmal fünfmal im Kreisverkehr, haben uns erstmal natürlich verfahren, wie immer. Wir haben uns eigentlich andauernd verfahren. Und da haben wir uns da getroffen und dann hatten wir auch gleich gesehen, das war wie so ein Etappendorf, war da aufgebaut in Paris. Wir haben leider nicht viel von der Stadt gesehen, also nur vom Etappendorf. Da hatten wir eben noch da haben wir noch viele Werbegeschenke erstmal gekriegt, so einen Rucksack oder in so T-Shirts, die wir dann immer tragen mussten. Weil wir mussten ja zeigen, wie wir gesponsert wurden und wer das alles macht und so. Und dann sind wir ins Hotel gleich. Also wir haben eigentlich auch nicht von Paris gesehen. Am nächsten Früh mussten wir nur mal kurz an den Eiffelturm, um Presse mal ein paar Fotos zu machen. Und dann mussten wir zur nächsten Stadt, Orléans. Und da haben wir uns erstmal schön verfahren. Und dann mussten wir da unseren ersten Test machen. Da mussten wir ins Auto steigen und mussten einen Bremstest machen. Da muss man als erstes schätzen, wie weit der Bremsweg ist auf so einer nassen Fahrbahn. Und dann musste ich bin diesmal gefahren, wir konnten, haben uns mal abgewechselt bei den Prüfungen. Bin ich gefahren, dann musste ich erstmal auf 60 beschleunigen und dann musste ich bremsen. Natürlich habe ich es noch nicht hingekriegt, ich habe schon bevor das knallt und kommt, habe ich schon gebremst. Also über nicht hingekriegt, aber naja. Und dann die nächsten Prüfungen waren auch nicht so.
1: Und dann, als wir von Orléans weggefahren sind, mussten wir nach Poitiers fahren. Und in Poitiers sind wir erst abends angekommen, weil normalerweise hatten jeden Tag das Etappendorf aufgebaut gehabt. Als wir da ankamen, war schon keins mehr da, weil es sind abends 21:30 oder so, weil wir uns so oft verfahren hatten. Wir haben, glaube ich, 1,5 Stunden in so einer Stadt gebraucht, um die Erdgastankstelle zu finden, weil in Frankreich ist das Erdgasnetz auch noch nicht so gut ausgebildet wie in, oder ausgebaut wie in Deutschland. Und deshalb haben die das meistens an irgendwelchen Bus, an irgendwelchen Busstationen, mussten wir dann auftanken. Und damals, wie gesagt, 1,5 Stunden verfahren gehabt, als wir dann abends ankamen, musste ich dann nur noch Reifenwechsel machen. Da standen sie schon mit der Taschenlampe da und dann musste ich, da hat der Mann auch noch ein bisschen Mitleid mit mir gehabt, weil ich habe das noch nie gemacht, innerhalb von 3 Minuten den Reifen da abmontieren, einen neuen Reifen dran setzen. Naja, das hat halt nicht so gut geklappt und wir haben eigentlich meistens auch 0 Punkte gekriegt bei den Prüfungen. Aber wir konnten uns immer trösten, weil wir noch die jüngsten Fahrer waren. Die anderen waren alle schon Studenten, hatten halt schon ihren Führerschein 2, 3 Jahre.
0: Also in Frankreich, da waren wir ziemlich planlos. Wir haben auch mal die Roadbooks, wir haben so Roadbooks gekriegt, da haben sie uns die Strecke erklärt. Da mussten wir uns dann selber zurechtfinden und wie schon gesagt, wir haben uns eigentlich in jeder Stadt verfahren. Und wir sind ungefähr immer so 1 bis 2 Stunden zu spät gekommen und über planlos. Und das Schlimme war eigentlich, dass man zum Beispiel eigentlich gar keine Stadt so richtig gesehen hat. Man konnte eigentlich keine mal in die Stadt gehen, mal ein bisschen bummeln oder sowas. Das war eigentlich auch, die Zeit war nicht dafür. Vielleicht, weil wir auch uns die ganze Zeit verfahren haben. Kann
1: Ja, es
0: natürlich
1: liegt
0: sein.
1: daran. Aber es ist auch ziemlich geändert, weil ziemlich geärgert, weil in den Roadbooks zum Beispiel war nur immer so ein kleiner Ausschnitt von der Stadtkarte, vom Stadtplan. Und wenn man einmal aus dem Viereck rausgekommen ist, dann wusste man nicht mehr, ob man jetzt noch nach Norden fahren sollte oder nach Süden. Und dadurch war man halt ziemlich planlos. Aber in Deutschland war das Ganze schon viel besser organisiert. Also wir sind dann über Saarbrücken nach Deutschland gelangt und wurden eigentlich in jeder Stadt so richtig herzlich empfangen durch Bürgermeister und durch Musikbands, Live-Acts. Und dann war auch jeden Abend Tagesauswertung, also Tagesetappe wurde ausgewertet. Und die halt am besten die Prüfung absolviert hatten, die haben dann halt einen kleinen Pokal bekommen. Und ich habe natürlich schon einige Favoriten,
0: Ja.
1: die sich dann sogar schon die Pokale an die Stoßstange von dran geklebt hatten, um zu zeigen, wie toll sie doch sind. Ja.
0: Also in Frankreich, da waren wir ziemlich genervt, mir Stress, wir haben uns immer angeschrien und angestritten, weil es war ja so, wenn man losgefahren ist, hat man sich sofort verfahren Und da war natürlich nicht mehr viel mit Spaß. Aber wir haben immer bei den Prüfungen, wenn wir schlecht waren, haben wir erstmal über unsere Blödheit gelacht, dass wir uns einfach nicht drauf getroffen haben.
1: Das Schöne war eigentlich auch, obwohl wir alle Prüfungen eigentlich nicht so gut bestanden hatten, waren wir trotzdem wieder bei jeder neuen Prüfung neu motiviert, weil es waren noch immer andere Aufgaben, die wir machen mussten.
0: Ja.
1: Zum Beispiel mal die Höhe einschätzen vom Auto, da standen Leute, das war dann schon in Eisenach, weil unsere Strecke ging dann von Saarbrücken weiter nach Frankfurt, dann von Frankfurt aus nach Eisenach. Ja, und
0: Dann am
1: in Eisenach
0: Airport.
1: war das dann gleich mit der Höhenschätzung. Dann waren so zwei Männer, die waren 10 Meter entfernt und da haben sie sowas aufgebaut, ja wie beim Hochsprung, so eine Latte. Und wir mussten halt einschätzen, wie hoch das sein muss, damit wir mit dem Auto durchfahren können. Und da haben wir das erste Mal, glaube ich, volle Punktzahl bekommen. Das war das erste Highlight für uns. Ja.
0: Aber am besten war, also so, was ich am besten für mich empfunden habe, war das Fahrsicherheitstraining beim ADAC. Da ist man richtig so auf einer glatten Fahrbahn, dann ist man ganz doll gerutscht und da muss man eben so richtig lernen, also richtig entgegenlenken und wie man eben wieder zum Stillstand kommt, ohne dass man gleich einen Graben fährt oder irgendwie einen schlimmen Unfall baut. Das hat mir eigentlich übel viel gebracht.
1: Nee, was auch ganz interessant war, war in Frankreich, in, wo war das, Clermont-Ferrand, da war mal ein Michelin-Werk und da konnten wir auch mal richtig so die, also anstatt, dass, wir dachten eigentlich, es war erst so eine trockene Führung, aber die haben uns richtig so praktisch, durften wir mitfahren mit irgendwelchen Profifahrern, dann haben sie uns halt gezeigt, wie wichtig es ist, wenn man gute Reifen drauf hat oder schlechte, was es für Unterschiede macht. Da konnten wir auch so einen Parcours, haben sie dann, wo die Fahrbahn auch nass war, haben sie halt gezeigt, dass wenn man nasse Reifen hat, dass man dann über zu einer Fahrbahn abkommt und mit normalen Reifen klappt das halt besser.
0: Ja, dann zum Schluss sind wir in Berlin angekommen. Normalerweise haben sie gesagt, 2800 Kilometer sollten wir fahren. Wir natürlich mit
1: 1300.
0: 3300
1: 500 Kilometer Umweg.
0: haben es einfach nicht geschafft. Aber es war eigentlich, war zum Schluss in 10 Tagen. 3300 Kilometer ist eigentlich echt in Ordnung.
1: Naja, und wir konnten also auch dann, wir können jetzt wenden wie die Weltmeister,
0: Ja.
1: weil wir haben es ja wie gesagt so oft verfahren und da muss man dann halt auch mal schnell, wenn wir entdeckt haben, oh, da ist die Straße, wo wir eigentlich einbiegen müssen. Ja, manche hatten eigentlich auch, wir hatten auch ganz unterschiedliche Autos, manche hatten Volvos gestellt bekommen, andere hatten Mercedes, wir hatten wie gesagt Citroën. Und manche hatten dann auch ein Navigationssystem drin.
0: Ja.
1: Sie durften es eigentlich nicht nutzen, aber am Ende der Tour, als sie nochmal alles so ausgewertet hatten, haben sie dann gemeint, ihr habt, ja, wir haben es eigentlich doch genutzt, weil sonst hätten wir uns auch nicht klar, also sonst wären wir auch nicht klar gekommen, weil die Karten so schlecht waren,
0: Ja.
1: die wir ausgeteilt bekommen haben. Ja.
2: Was war für euch bei der Tour am stressigsten?
1: Das war das Schwerste.
0: Einfach das durchzustehen, glaube ich. Das Schwerste war einfach das zu schaffen.
1: Durchzuhalten, ja.
0: Ja, einfach nur durchzuhalten, ohne dass
1: So
0: die
1: schnell nach
0: Nerven.
1: echte Nerven blank,
0: Dass du
1: ja.
0: nach Hause fährst oder so.
1: Weil wir hatten wenig Schlaf und dann waren, wir wussten nicht richtig, wo wir hin sollten. Unser Orientierungssinn war nicht so das Beste.
0: Das war bei allen irgendwie.
1: Ja, dann immer wieder eine neue Stadt, auch Großstädte, richtig.
0: Das war, man hat sie gemerkt, also einmal in Straßburg, da waren wir da und dann haben wir auch mal eine Stadtführung gemacht, wo wir mal im Boot und haben uns mal ein bisschen entspannt. Und es hat so viel eingebracht, wir wurden auch immer viel entspannter, weil sonst da waren wir, ist man in der Stadt angekommen. Und dann gleich ja, ein paar Prüfungen und dann schnell in Hotels und dann gleich schnell zum Essen. Das Essen hat die dann immer 3 Stunden, 4 Stunden hingezogen. Und da sind wir erst um 12 Uhr ungefähr ins Bett und dann um 6 Uhr wieder aufstehen. Und da waren wir natürlich übermüdet, gestresst und alles möglich. Und eigentlich war das das Schwierigste. Einfach nicht zwischendurch einzuschlafen oder einfach nur, ich will nach Hause und will ja auch nicht mehr mitmachen. Und einfach auch noch daran Spaß zu haben. Das war eigentlich das Wichtigste.
2: Was könnt ihr den Teilnehmern fürs nächste Jahr mit auf den Weg geben?
0: Das vielleicht nicht alles so verbissen zu sehen, die Prüfungen. Also
1: Ja,
0: nicht
1: und alles
0: so,
1: relativ locker und
0: ja.
1: auch.
0: Und nicht immer jedem, also immer versuchen, das Beste zu sein. Man muss einfach nur denken, ich lerne daraus. Und nicht, dass man eben sagt, ja, ich muss es schaffen und ich muss alles perfekt können oder so. Weil das, ich glaube, das würde dann noch mehr Stress bringen.
1: Das denke ich auch. Und vorher eine ordentliche Mütze Schlaf.
0: Vorher
1: Das ist
0: ordentlich mit
1: wichtig.
0: Schlaf,
1: Vorher am
0: ja.
1: besten schon mal 2 Wochen lang Dauerschlaf
0: Ja, wir waren
1: machen.
0: ja sowieso in der Schule, deshalb haben wir nicht viel geschlafen.
2: Und was könnten die Veranstalter besser machen?
1: Na, wichtig wäre es vielleicht mal, dass sie einfach mal einen Ruhetag einlegen würden zwischen der Tour, dass man vielleicht auch mal ein bisschen was von den Orten sieht, wo man ist. Oder einfach mal ein bisschen Freizeit uns lassen.
0: Ja.
1: Weil es hatten wir überhaupt nicht. Es war wirklich so ein straff organisiertes Programm, dass man sich einfach mal gewünscht hat, dass man eine Stunde auf dem Bett rumfaulenzen kann, aber dazu kam man nie.
0: Wir haben auch in Bordeaux, da haben wir 1 Stunde gehabt, da haben wir uns sowas von gefreut wie Schneekönige, wirklich.
1: Weil wir dachten auch, wir machen da lustig Urlaub mit ein bisschen Fahren, aber es
0: Ja.
1: war eigentlich nur Fahren, Fahren, Fahren. Wir kamen es vor wie die Kraftfahrer. Wirklich, von früh bis abends. Und wenn wir dann abends angekommen sind, war dann Essen und dann 3 Stunden lang Essen und dann irgendwie zwischendurch noch Belehrung für den nächsten Tag. Das war wirklich Schlag K.O. ins Bett gegangen.
2: Was habt ihr selbst, jeder für sich, von der Tour mitgenommen?
0: Also für mich war es eigentlich schon eine Erfahrung. Am Anfang in Frankreich, da habe ich gedacht, oh Gott, ich will nie wieder. Und das ist echt sowas von stressig. Also es war, Man, die Nerven lagen einfach jeden Tag blank und man hat gedacht, das schafft man einfach nicht. Das war wirklich eine Stresssituation, außergewöhnlich, und das habe ich. Ich bin eigentlich froh, dass ich es geschafft habe, und ich bin jetzt irgendwie auch stolz auf mich, dass ich das überhaupt geschafft habe. Und so, wir haben auch viele Leute kennengelernt, aber jetzt nicht, auch nicht so freundschaftlich. Also wir haben uns mit Leuten unterhalten oder so, aber die waren dann auch ziemlich älter, und gut, die Freundschaft zwischen Dana und mir hat sich natürlich verstärkt. Wir haben es hingekriegt, und wir haben uns auch nicht, dass wir jetzt uns gestritten haben und dann 3 Tage nicht mehr miteinander geredet haben oder so. Wir sind dann einfach aufgestanden und dann, oder am Abend schon wieder, haben wir uns einfach gleich wieder vertragen. Und es hat eigentlich schon, hat es näher gebracht.
1: Also, mir hat es auch ganz super gefallen, und ich denke auch, dass unsere Freundschaft was gebracht hat, weil es war wirklich, es war richtig extrem Situation, richtig stressig, und wir haben uns auch mal richtig gezofft, aber eigentlich haben wir uns dann auch wieder zusammengerauft. Das Gute war halt auch, weil wir beide die Einstellung hatten, wir machen das jetzt hier locker mit, und wir haben uns, sicherlich haben wir uns geärgert, wenn was nicht so geklappt hat, wie wir es wollten. Zumal auch immer meistens nur einer die Prüfung absolvieren konnte, der andere konnte halt nur zugucken und hatte darauf keinen Einfluss. Aber letztendlich haben wir uns immer wieder zusammengerauft. Das bei uns war es jetzt nicht so wie bei anderen Teams, die ich zum Beispiel, es waren ganz viele Pärchen, die mitgemacht haben. Und das eine Pärchen war echt fast auseinandergekommen. Die haben dann schon, was ich, 4 Tage lang nicht mehr miteinander geredet, haben sich nur noch ignoriert bei sämtlichen Stadtführungen. Also wenn man so etwas Kulturelles noch nebenbei gemacht hat, dann haben die echt nicht mehr miteinander geredet. Und zum Glück haben sie am Ende den dritten Platz gemacht und haben sich deshalb wieder lieb gehabt. Aber ansonsten glaube ich, war es bei den beiden ziemlich in die Brüche gegangen. Und das war eigentlich bei uns weiter nicht. Wie gesagt, die haben uns gestritten, aber wir haben es dann alles wieder im Griff gekriegt. Und ich denke eigentlich, dass wir es schon wieder, also wir würden es eigentlich gerne wieder machen, denke ich.

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0: Fröhlich riefen die Glocken der Gangriffkirche in Hettstedt am Nachmittag des 6. August zu einem Konzert mit einer Abordnung des Landespolizeiorchesters Sachsen-Anhalt. Es sollte ein Benefizkonzert für die hauseigene Orgel werden.
1: Die Orgel muss alle paar Jahre gereinigt werden und jetzt ist es 10 Jahre her. Und jetzt ist es wieder dran, dass wir sammeln für die Reinigung der Orgel. Da kommt der Orgelbau und das ist auch nicht gerade so um die Ecke. Und das ist uns wichtig, dass die immer in Ordnung ist. Und dafür gibt es heute Benefizkonzert und deswegen spielen unsere Polizisten heute umsonst. Und wir sammeln Spenden für die Reinigung der Orgel.
0: Die Kirche ist wieder voll. Wie kriegen Sie das immer hin?
1: Ach, ich freue mich. Ich habe schon gedacht, ne, also das Wetter ist schönes Wetter, Leute gehen in den Garten. Nee, bis auf den letzten Platz gefüllt heute. Ja, so ein junger Männer, das sieht schon. Ne?

Nach dieser schwungvollen Eröffnung begrüßte Waltraud Honnicke erfreut die zahlreichen Fans gepflegter Blasmusik, die gleich im Anschluss überrascht wurden. Die Herren des Landespolizeiorchesters haben neuerdings eine Solistin in ihren Reihen.

0: Bike mit dabei. Immerhin mit 2,85 Millionen Euro wird das Land Sachsen-Anhalt die Infrastrukturmaßnahme in der Berg- und Rosenstadt unterstützen. Herr Felgner betonte gegenüber dem MIFA-Eigentümer und Geschäftsführer Heinrich von Nathusius, dass es sich bei diesem so angenehmen Termin um den ersten nach seinem Urlaub handelte. Beide Herren waren flankiert vom Oberbürgermeister der Stadt Sangerhausen, Ralf Poschmann, und dem Geschäftsführer der MIFA Bike Gesellschaft MBH, Matthias Herold. Insgesamt werden knapp 20 Millionen Euro in die neue Betriebsstätte investiert. Ab dem nächsten Jahr sollen die ersten Fahrräder vom Band laufen. Die MIFA Bike Gesellschaft MBH beschäftigt derzeit ca. 530 Mitarbeiterinnen und Mitarbeiter. Herr Fellner betonte, dass die MIFA einer der größten Arbeitgeber in der Region sei und auch als Marke ein Aushängeschild für Sachsen-Anhalt darstelle. Umso wichtiger wäre es, dass nun die Weichen für eine erfolgreiche Zukunft des Unternehmens gestellt sind. Der Bau des neuen modernen Werkes sei ein positives Signal für die Beschäftigten und die Region. Herr von Nathusius betonte, dass die Zukunft der Fahrradproduktion in Sangerhausen auf eine über 100-jährige Tradition aufbaut. Zukunft bedeutet für ihn auch, dass die Fahrräder und alle wesentlichen Teile auch wieder verstärkt in Europa gefertigt werden. Und Sangerhausen liege schließlich im Zentrum von Deutschland und Europa. Nach der Übergabe des Förderbescheides nutzten die Anwesenden noch die Gelegenheit zu einer kleinen Führung über die Baustelle.
1: Ja, das waren noch Zeiten, als die Pionier- bzw. Parkeisenbahn Vatterode noch regelmäßig ihre Runden drehte. Hier zum 35-jährigen Bestehen im Jahr 2002. Eisenbahnfreunde, doch vor allem die Kinder waren begeistert, bis im Jahr 2008 das Aus für die kleine Bahn kam. Am 1. Augustwochenende 2016, also 8 Jahre später, fuhr sie wieder. Der Dresdner Pjörn Garten hat dies mittels einer privaten Initiative möglich gemacht.

0: bin ja Pioniereisenbahner aus Dresden und wir haben früher zu DDR-Zeiten uns gegenseitig immer besucht. Also das findet jetzt immer noch weiterhin statt. Und ich bin halt als Kind immer hierher gefahren, seit 1986, und ja, bin halt hier kleben geblieben sozusagen. Wir haben dann jedes Jahr unseren Urlaub hier verbracht und das war natürlich dann schwer dann mit anzusehen, als dann nach 2008 dann hier kein Fahrbetrieb mehr durchgeführt wurde. Und ja, dann hat man erstmal rumtelefoniert, wer ist denn da zuständig und so. Und naja, so kommt man dann zu einer Parkeisenbahn.
1: Das Datum des Neustarts hatte er bewusst gewählt. Kurz vor dem Ende der Ferien in Sachsen-Anhalt verband er die Neueröffnung mit einer Zuckertütenparty für Schulanfänger. Unterstützt wurde er dabei durch Mitarbeiterinnen und Mitarbeiter der Wipperliese GmbH. Doch außer den ABC-Schützen kamen noch viel mehr Interessierte auf das Gelände am Vatteröder Teich.
0: Ich bin mit dem heutigen Tag zufrieden, natürlich. Ja, wir haben leider nur zwei Wagen, die eben halt jetzt nach der Hauptinstandsetzung für den Fahrbetrieb zugelassen sind. Diese zwei Wagen bekommen wir auch voll. Heute früh haben die Fahrgäste sogar Schlange gestanden. Und also ich kann mit dem Betriebsergebnis von heute sicherlich zufrieden sein. Das tut sich jetzt schon so an.
1: So nutzten mehr als 700 kleine und große Fahrgäste an diesem Wochenende die Chance einer Fahrt mit der Parkbahn.
2: So, wie war die Fahrt?
3: Toll.
2: Toll? Warum? Weil alles so schön klein ist, wie es Kinder brauchen?
3: Ja. Yeah.
1: Und schon wurden die nächsten Fahrkarten entwertet. Konnte die nächste Fahrt starten. Doch apropos nächste Fahrt, wie geht es weiter?
0: Aktuell geplant ist, das erste Wochenende im Monat zu fahren. Da fällt günstigerweise der 3. Oktober mit rein, wo auch ringsrum noch Veranstaltungen mit sind, zum Beispiel bei der Bergwerksbahn. Und das wird für dieses Jahr jetzt erstmal so das Betriebskonzept sein. Wir werden Ende Oktober nochmal ein Herbstfest hier machen. Und dann ist ja schon Winterpause. Genau. Ja, Winterruhe kann man nicht sagen. Wir haben auch im Winter viel zu tun.

0: Wir müssen noch Gleisbaumaßnahmen machen, und sodass wir also die Zeit auch brauchen. Denn wenn wir Fahrbetrieb machen, können wir nie bauen.
1: Und während manche noch schnell ein Selfie schossen oder sich die Fahrt vom Zugführer persönlich versüßen ließen, bereitete sich der Zugbegleiter auf seine Aufgaben vor.
2: Dass man den Zug begleitet und dass man die Fahrgäste während der Fahrt und beim Ein- und Aussteigen betreut.
3: Genau. Das heißt, es kann ja auch mal sein.
2: Es kann ja auch mal was passieren und jemand, genau, also dass man sozusagen die Fahrgäste betreut rund um die Zugfahrt.
4: Bitte zusteigen, die Sicherheitsketten schließen und Vorsicht bei der Ausfahrt des Zuges.
5: Wir wünschen den Fahrgästen sowie dem Lok- und Zugpersonal eine angenehme Fahrt.
1: Alles lief wie am Schnürchen. Doch ging am Garten nicht bei jeder Abfahrt das Herz auf.
0: Ja, ich bin wirklich sehr stolz und gerührt, dass wir das geschafft haben.
3: Zusammen mit Ihrer Familie?
0: Nicht nur mit meiner Familie, also auch die ganzen freiwilligen Helfer, die hier mit dabei waren, die Partner, die wir hatten, um die Fahrzeuge in Stand zu setzen und alles. Also es ist eine Gemeinschaftsleistung. Ich war mehr oder weniger nur der Initiator, könnte man sagen.
3: Du bist so der Schaffner?
6: Mhm.
3: Und? Ist der Zug losgefahren, als du gepfiffen hast?
6: Mhm.
3: Prima. Wenn du mal groß bist, machst du es mit einer richtigen großen Eisenbahn.
6: Ich bin schon groß.
1: Auch das diesjährige Backfest des Heimatvereins Volkstedt zog wieder hunderte Besucher an. Ein oder mehrere Krustenbrote frisch aus dem 137 Jahre alten Steinbackofen nahm jeder mit. Das Stück frisch gebackenen Kuchen genoss man gleich vor Ort. Drinnen in der historischen Backstube sorgten indes die Mitarbeiter von Bäckermeister Karl-Heinz Wahl, der wieder aus Brandenburg angereist war, für Nachschub.
3: So, wie viel Brote habt ihr schon gebacken?
7: Heute sind es 40 gewesen, da machen wir knappe 160. 170. Gestern hatten wir schon 110.
3: Schon heftig, oder?
7: Knappe 300 Brote machen wir. Aber die gehen auch alle weg.
1: Circa 630 Gramm bringt jeder Laib auf die Waage. Das Gewicht bleibt gleich, doch die Größe verdoppelt sich während der Gehzeit des Sauerteigs. Dazu kommen die Bretter nach oben, wo es schön warm ist.
7: Ja, den Sauerteig muss man natürlich selber ansetzen. Muss man selber laufen lassen, hausgemacht. Kein Fertigprodukt nehmen, lange Reifzeit, das ist das Optimale, was man haben möchte.
3: Das ist eben heutzutage schwierig, wenn man Masse braucht, das noch durchzuziehen.
7: Das ist auch kein Problem, da muss man halt ein bisschen mehr machen in der Backstube, das ist aber alles machbar, das ist kein Problem.
1: Fast eine Woche lang musste der historische Backofen von Vereinsmitgliedern angeheizt werden, bis er nun die richtige Betriebstemperatur hat. Neben dem Krustenbrot gilt als weiterer Klassiker des Backfestes der Zuckerkuchen, der hier gerade auf 11 großen Blechen in den zweietagigen Ofen wandert. Manche kommen nur deshalb her, wissen die Leute vom Heimatverein. Wenn Bäckermeister Karl-Heinz Wahl die Wahl hätte, würde er sich aber immer für den schlesischen Butterstreuselkuchen entscheiden.
8: Ansonsten haben wir wie immer reichlich Kuchen im Angebot, Aprikose, Butterstreusel, schlesischen Butterstreusel, was haben wir noch? Pflaumen, Kirsch, Mohn, Quark. Also alles reichlich vorhanden.
9: Schmeckt super.
3: Richtig lecker, ja?
9: Ja. Ich habe ein Stück Mohn und Quark.
3: Und?
9: Top. Top.
3: Wie zu Hause.
9: Wie immer. Super.
3: Ach, Sie waren schon öfter hier?
9: Ja, jedes Jahr.
1: Bärbel aus Siegerode gehört also zu den alten Hasen beim Backfest. Doch es gab auch Leute, die zum ersten Mal nach Volkstedt kamen, wie Manfred Ohme aus Mansfeld. Er staunte nicht schlecht über das, was Frau Riedel, langjähriges Vereinsmitglied, ihm erzählte. Selbstverständlich nahm auch Herr Ohme ein Brot mit nach Hause. Zeit, mit Elke Siebige, Chefin des Heimatvereins, zu sprechen.
10: der Heimatverein. Der ist 2003 gegründet und seit 2005 laufen Backfeste. In manchen Jahren waren auch schon zwei Backfeste oder haben stattgefunden. Ne? Aber wir haben uns jetzt geeinigt auf ein Backfest pro Jahr. Das ist der Höhepunkt des Vereinslebens. Und an diesem Tag präsentieren wir nicht nur die Backstube und die Bäckerei, sondern auch die Arbeiten des Seniorenkreises, zur Chronik des Heimatvereins oder zur Chronik Volkstedts und zum Bergbau. 110 Jahre Wolfschacht hätten wir in diesem Jahr zu feiern und haben eine kleine Ausstellung vorbereitet mit Medaillen, Auszeichnungen, Souvenirs, alles, was so die Kumpel im Laufe ihrer Arbeitszeit, ihres Arbeitslebens erhalten haben.
1: Indessen war übrigens auch der traditionelle Zuckerkuchen fertig. Schnell bildete sich eine lange Schlange. Auch die Oberbürgermeisterin von Eisleben, wozu Volkstedt gehört, war dort zu finden. Was sie wohl kaufen wollte?
11: Na, selbstverständlich Zuckerkuchen. Das ist ja nur eine Tradition. Den anderen Kuchen haben wir schon hier verkostet.
12: Oh, der Zuckerkuchen muss sein.
11: Der Zuckerkuchen muss sein. Einmal im Jahr.
12: Und nehmen Sie sich auch einen mit nach Hause?
11: Aber selbstverständlich wird mal einer mit nach Hause gehen. Wir haben heute Abend den Zuckerkuchen gegessen.

0: Die Initiative Hatchet ist bunt organisierte am Abend des 5. August am Haus der Jugend ein interkulturelles Picknick. Ziel war es, zugereisten und einheimischen Bürgern die Gelegenheit zu geben, sich und ihre Essgewohnheiten kennenzulernen. Die Eröffnung übernahmen Philipp Haare, Kopf von Hatchet ist bunt, sowie der Streetworker Christoph Altmann. Das Ganze wurde sogleich simultan in Arabisch, Persisch und Afrikaan übersetzt.
1: Und ich wünsche uns jetzt einen schönen Nachmittag und hoffe, wir sehen uns alle mal wieder.
2: Bravo!
3: Ja, wir haben jetzt viele Neue in Hatchet und dachten uns, man sieht so wenig von den Neuen, außer im Straßenbild oder wie in der Einrichtung oder in den Schulen. Und wir dachten einfach, wir bringen die Leute mal zusammen. Und das geht natürlich immer gut über Essen. Essen und gemeinsames Reden und Zusammensitzen.
4: Ja, so. Welche Probleme haben denn die Flüchtlinge?
3: Wir haben jetzt gerade die Sommerschule gehabt im Haus der Jugend die letzten zwei Wochen. Ein großes Problem ist, dass die sehr lange auf ihre Anmeldung für die Schule warten müssen, dass sie keine Arbeit haben. Das Problem haben viele Deutsche natürlich auch. Und dass sie kaum Kontakt haben zu Einheimischen. Und das war auch so ein Grund, warum wir heute gesagt haben, wir machen das heute einfach mal. Ja? Also sie möchten schon in die Gesellschaft mit rein, möchten auch Leute kennenlernen. Und ihnen fehlt die Kommunikation. Also viele lernen Deutsch in der Schule oder zu Hause. Aber vergessen es halt, weil sie es nicht anwenden können. Weil sie niemanden haben, der mit ihnen spricht regelmäßig.
0: Viele der Gäste hatten zum Picknick landestypisches Essen mitgebracht.
3: Also wir haben einmal Tabule, wir haben deutschen Zuckerkuchen, wir haben Molochia, wir haben Fuhl, Reis-Gussi, Salat, viele haben noch Nudelsalat mitgebracht, Kekse, Kaffee, also alles, was so die aktuelle Speisekarte bei uns so hergibt.
0: Ja? Unter den deutschen Gästen waren auch einige Hatcheter Stadträte. Zum Beispiel auch Manfred Stern. Er verkostete als erstes den rote Bohnensalat.
5: Ich mache was Originelles hier. Hier.
4: Die roten Bohnen.
5: Ja, die roten Bohnen. Hast du mal?
6: Ja.
5: Nochmal. Weg mal kosten.
0: Und tatsächlich, beim Essen kamen die Leute ins Gespräch. Männer, wie auch Frauen und Kinder, die man sonst nicht so oft sieht, plauderten fröhlich durcheinander, lachten und ließen es sich schmecken. So auch die Familie von Hamzi Al-Sabi, die erst vor kurzem nach Deutschland kommen konnte. Sechs Kinder und seine Frau weiß er nun hier in Sicherheit.
7: Dankeschön, Deutschland. In Deutschland alles gut.
4: Wie gefällt dir Hatchet?
7: Hatchet, alles gut, und Christoph und Anita, alles okay, dankeschön.
4: Und die Wohnung, wo wohnt ihr?
7: Wohnung in Schillersche Straße 16, alles okay, gut, dankeschön.
0: Mahmoud Al-Balili kam während der großen Flüchtlingswelle im September 2015 nach Hatchet und wohnt seitdem in Betreuung durch den Verein Pegasus im Flüchtlingsheim Schlossstraße.
4: Also du wohnst in der Schlossstraße von Anfang an.
8: Ja, genau.
4: Wie war die Zeit, wie waren die letzten Monate? Was hast du erlebt?
8: Alles, ich weiß nicht.
9: Ich kann auch ein bisschen helfen, wenn das
4: ja. Mach mal, ja.
9: Bitte schön. شكرا الشهور الاخيره اللي سكنت فيهم هناك شكرا يعني شو تعلمت شو عرفت شو اسمه اللي بيتشتي يعني شو كان الوضع
7: شكيت سو كورس كورس دويتش
4: und bei MKM
7: ich war ja bei MKM und ich war vielen glücklich in Hatchet.
4: Wie sieht's mit Arbeit aus?
7: Ja.
9: شو اخبار الشغل يعني بدك تشتغل هلا ولا لسه؟
7: Ja, doch.
9: Also, er möchte arbeiten, aber erst mal Deutsch lernen.
4: Erst Deutsch lernen und dann... Ja.
0: Und wir fragten Rebecca und Lovis aus der Stadt Mansfeld, was ihre Intention war, hierher zu kommen.
10: Einfach, weil wir mal neue Leute kennenlernen wollen. Und weil
11: wir davon erzählt gehört bekommen haben und ja. Wir dachten so, oh ja, kostenloses Essen, oh ja, neue Leute.
10: Ja, einfach... Cool. weil jeder auch eine Chance verdient hat, irgendwie hier mal Anschluss zu finden und neue Leute kennenzulernen.
4: Ja, viele junge Leute da.
10: Ja,
4: eben,
10: haben wir schon
4: gesehen. Bestimmt gut.
10: Bestimmt.
4: Ja, viel Spaß.
10: Danke.
4: Was habt ihr euch zu essen geholt?
10: Das ist
2: Fuhle und Chaboulé und ein bisschen
10: Nudelsalat.
2: Mit,
10: wir wissen nicht was. Wir kosten es einfach.
0: Mit den Jungs am Tisch, die aus Guinea stammen, kamen die beiden sofort ins Gespräch.

0: Am 8. August wurde im Eislebener Ortsteil Polleben der Mehrgenerationenplatz eingeweiht. Dieser befindet sich auf dem Schulhof der ehemaligen Schule Ernst Thälmann. In einem Projekt mit Langzeitarbeitslosen und unter fachkundiger Anleitung konnte so der Mehrgenerationenplatz hergerichtet werden. Dabei wurde eine öffentliche Fläche ertüchtigt und mit Elementen aus eigener Herstellung bestückt. Im Gemeinschaftsprojekt von der GSG Gesellschaft für Sanierung und Gesamtstrukturentwicklung Mansfeld-Südharz MbH, der BBI, Bildungs- und Beratungsinstitut GmbH und dem Jobcenter Eisleben beteiligten sich 2x8 Teilnehmer an dem Vorhaben. Neben Vertretern von den Institutionen und Teilnehmern der Maßnahme waren auch Eislebens Oberbürgermeisterin Jutta Fischer und Detlef Schinkoreit vor Ort. Der Betreuer der Maßnahme erklärte den Jüngsten der evangelischen Kindertagesstätte Sonnenland, um was es ging. Im Zuge des Projektes konnten zahlreiche Sitzgelegenheiten mit und ohne Überdachung, ein grünes Klassenzimmer und eine Einfriedung aus Holz geschaffen werden. Neben den bereits vorhandenen Elementen kann der Platz außerdem als Liegewiese genutzt werden. In Zukunft könnten eventuell noch geprüfte Spielgeräte dazukommen. Für die Einweihung hatten die Knirpse ein kleines Programm vorbereitet.
1: Freude auf dem Spielplatz, wo Kinder herzensfröhlich sind und wo man auf der Schaukel schwingt, wo Klettern Spaß und Freude macht, ein Kinderherz glücklich lacht.
2: Mutig auf die Brücke gehen und das Spiel von oben sehen. Auf der Rutsche in den Sand, hin zur Wippe gleich gerannt.
3: Das große Rohr erst neu gemacht. Der Federstuhl sei auch bedacht. All diese schönen Sachen lassen Kinder Herzen lachen.
4: Ein Platz für Mutti auf der Bank. Schaut ganz schön, ist interessant. Ein Platz, der allen Freude macht. Ein Platz für Jungen als gedacht.
5: Ein großer, ein runder, ein grüner.

0: Nach der offiziellen Übergabe nahmen die Kids das Gelände in Augenschein. Zusätzlich wurden Pflanzen in die vorhandenen Hochbeete gebracht. 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
1: Die DRK Kleiderkammer in Sangerhausen wird rege von sozial benachteiligten Familien besucht. Mädchen und Jungen zu unterstützen, die das Abenteuer Schule in Angriff nehmen, hat dabei eine schöne Tradition. Mit Sportsachen, Schreibutensilien und natürlich auch Süßigkeiten, prall gefüllte Schultüten, sollten diesmal Jungen und Mädchen aus Flüchtlingsfamilien bekommen. Die Vorstandsvorsitzende des DRK-Kreisverbandes Sangerhausen, Simone Klass, ließ es sich nicht nehmen, diese Tüten am 9. August persönlich zu übergeben. Dabei wünschte sie den Kleinen natürlich viel Erfolg beim Start in den neuen Lebensabschnitt. Nach all den Gratulationen nutzten wir die Gelegenheit zu einem kleinen Gespräch mit Frau Klass. Wir befragten sie zunächst über die Hintergründe dieser Schultütenaktion.
2: Ja, der Hintergrund ist, dass wir immer mehr bedürftige Besucher in der Kleiderkammer haben und seit vielen Jahren auch vermehrt Kinder im schulpflichtigen Alter. Und jeder weiß, wenn der Schulanfang vor der Tür steht, ist es schön, wenn man eine große Zuckertüte bekommt. Und die Familien, die sich das so nicht leisten können, wollen wir gerne mit dieser Aktion unterstützen, die wir in diesem Jahr schon das 7. Mal durchführen. Ja, die Kleiderkammer hat mehr Zulauf als die anderen Jahre, bedingt durch die hohen Flüchtlingszahlen, aber auch durch die einheimischen Sozialbedürftigen. Wir sind froh, dass wir über Spenden die Kleiderkammer so gut gefüllt haben. Wir haben entsprechende Kleidercontainer vom Roten Kreuz aufstehen und auch in der Kleiderkammer selbst, die Dienstag und Donnerstag geöffnet hat, können Sachen abgegeben werden.
3: Sechs Wochen lang zog das Hetscheder Freizeitzentrum Leuchte raus aus dem Haus, rein in die Natur. So lautete auch das Motto des diesjährigen Sommerferiencamps auf dem Sportplatz an der Seigerhütte. Am vorletzten Tag des Camps wollten die Kinder dafür Danke sagen. Die Mädchen und Jungen hatten sogar ein kleines Programm eingeübt, das sie Sponsoren und Verantwortlichen zum Vortrage brachten.

0: Ute Dietrich, langjährige Leiterin der Leuchte, dankte ihren drei Angestellten, vor allem aber den vielen Ehrenamtlichen, für die aufopferungsvolle Arbeit der letzten 6 Wochen. Auch Gudrun Wüste, ehrenamtliche Chefin des Humanistischen Verbandes, dem Träger der Leuchte, reihte sich mit ein. Doch auch Sponsoren und Stadträte aus Hettstedt wurden auf den sogenannten Beach gebeten, um ein Blümchen als symbolisches Dankeschön in Empfang zu nehmen. Ohne sie alle hätte man die 1111 Kinder in den 6 Wochen nicht betreuen können.
1: Ohne diese Leute, die hier stehen, hätten wir unser Sommerferiencamp niemals machen können. Das wisst ihr. Und die waren wie

0: Die Staatskanzlei in Magdeburg war am Mittwoch Schauplatz der Präsentation der neuen Landesmarketingkampagne. Ministerpräsident Haseloff hatte eingeladen, um das Ergebnis den Medien zu präsentieren. Und nicht nur Journalisten waren der Aufforderung gefolgt, sondern auch die Testimonials, wie Werber die Menschen bezeichnen, die ihr Gesicht für die werbende Botschaft hinhalten. Und es waren zahlreiche bekannte Gesichter zu entdecken, denn die Testimonials der neuen Landeskampagne, ein starkes Team für Sachsen-Anhalt, sind Sportler aus unserem Bundesland. Sie stehen für Leistungswillen und auch Erfolg und man will das nutzen, um Sachsen-Anhalt etwas bekannter zu machen.
1: Ja, der Sport ist erstmal das Breitenelement, was es gibt in der Gesellschaft. Ja, jeder guckt das Länderspiel oder hängt mit seinen heimatlichen Fußball- oder Handballclubs zusammen oder Kegelclubs wie in Zerbst. Und deswegen ist es wichtig, dass wir diese natürliche Gegebenheit nutzen und dann natürlich auch überlegen, wie können wir das fortschreiben.
0: Die frohe Botschaft wurde von diesem Team der Hochschule Magdeburg-Stendal erarbeitet. Teamleiter Norbert Doktor stellte unterschiedliche Motive vor, die in den nächsten 3 Monaten veröffentlicht werden sollen. Vor allem bei Facebook-Nutzern werden sie in der Timeline erscheinen, wenn er denn seinen Adblocker nicht aktiviert hat. Aber es werden auch Plakate und Zeitungsannoncen zu sehen sein und im lokalen Fernsehen von Sachsen-Anhalt wird man ebenfalls das eine oder andere Motiv zu Gesicht bekommen. Denn eigentlich soll die Werbung die Sachsen-Anhalter zum Mitmachen animieren. So gibt es einen leeren Rahmen, den man mit seiner eigenen Idee ausfüllen könnte, um sie zum Beispiel auf der eigenen Vereinsseite zu posten. Aber vielleicht schafft es ja auch ein besonders schönes Motiv direkt auf die Plakatwand oder sogar ins Fernsehen.
1: Ja, wir brauchen erstmal viele Informationen zu Ergebnissen oder zu besonderen Geschichten. Ja, wenn man zum Beispiel einen besonderen Spieler oder eine Spielerin hat, die aus der großen, weiten Welt kommt und einfach erzählt, wie bin ich hier gelandet, was kann ich einbringen. Oder auch bei der Flüchtlingsintegration. Viele Sportvereine sind ja gerade auch ganz wichtige Möglichkeiten des Miteinanders und des Integrierens. Ja, ich habe gerade jetzt auch in Roßlau einen Sportclub besucht, der alleine 22 Mitglieder hat, die aus dem Flüchtlingsbereich dort stammen und wo, bevor sie die Sprache lernen, sofort über den Sport eine gemeinsame Sprache gefunden wird.
0: Die großen Vereine wie der SCM Handball oder die Drittligamannschaften von HFC und FCM machen mit, aber auch eher Unbekannte wie die Kegler vom SKV Rot-Weiß Zerbst, die ebenfalls Weltklasse-Sportler in ihren Reihen haben, aber wegen ihrer Randsportart eher zu den unbekannten Leistungsträgern im Lande gehören.
2: Also wenn ich jetzt mal überheblich sein möchte, dann sage ich, wir sind der erfolgreichste Verein in Sachsen-Anhalt. Und das ist ja nicht gekommen von 1999, das hat sich sukzessive aufgebaut. Und wir sind mittlerweile 11-mal hintereinander deutscher Mannschaftsmeister, 7-mal Weltpokalsieger, 2-mal Champions League-Sieger. Aber, und jetzt kommt das Punkt, aber diese Nachhaltigkeit, die gibt es in Deutschland überhaupt nicht und jetzt sage ich mal in Europa schon gar nicht. Und das macht uns oder mich auch stolz.
0: Man muss nicht immer Sieger sein, um Großes im Sport zu vollbringen, auch wenn derzeit alle nach Brasilien zu den Olympiasportlern schauen. Vielleicht gelingt es ja, die vielen Amateure und Ehrenamtliche für die Kampagne zu begeistern, denn wer Sport treibt, lebt gesünder. Und vielleicht kann das Bundesland Sachsen-Anhalt von der verbindenden Kraft des Sports auch noch ein wenig fürs Image profitieren.

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0: Bereits zum fünften Mal führte der ADAC seine Jugendtour für mehr Verkehrssicherheit bei Fahranfängern durch. 72 Jugendliche aus Frankreich und Deutschland absolvierten dabei in einer Woche die Strecke Paris-Berlin, begleitet von einem umfangreichen Rahmenprogramm. Gefahren wurde in erdgasbetriebenen Autos, die die Automobilhersteller Citroën, Fiat, Opel, Volvo und VW zur Verfügung stellten. Auch aus dem Mansfelder Land waren zwei Teilnehmerinnen dabei. Dana Senf und Katharina Becker.
1: Also, ich habe jetzt zum Beispiel schon über ein Jahr mein Fahrerlaubnis und ja, und Dana hat jetzt schon ein halbes Jahr und da haben wir das in der ADAC-Zeitung gesehen. Also hat
2: also beziehungsweise
1: Danas
2: meine
1: Mama hat
2: Mutter.
1: das gesehen, diese Ausschreiben, dass man sich da bewerben kann und da hat sie da gesagt, das ist eigentlich eine witzige Sache und da könnt ihr auch mitmachen, weil wir haben ja auch keine eigenen Autos, doch Dana hat ein eigenes Auto, ich habe kein eigenes Auto und da fährt man eben nicht so oft und das ist eigentlich eine ganz coole Idee.
2: Ja, da haben wir halt mal fix eine, also ich habe mal fix eine Bewerbung hingeschrieben, drei Zeilen, von wegen, wir sind zwei hochmotivierte Mädels und würden gerne mitfahren. Und dann haben wir, circa einen Monat später, haben wir dann gleich die Rückantwort bekommen per E-Mail, dass wir halt genommen wurden. Und dann ging es ab nach Frankreich.
1: Das muss ich gewonnen haben. Also die haben das alles gestellt. Da war die Reise, es geht eben von Paris nach Berlin. Und da eigentlich normalerweise muss man 200 Euro bezahlen, aber das haben wir eben gewonnen. Und da
2: Also
1: muss man
2: 200
1: eben,
2: Euro pro Team.
1: ja, jedenfalls. Und dann sind wir nach Paris gefahren, erstmal mit dem Flugzeug. Und da haben wir schon gleich ein paar Teams gesehen, weil wir uns gleich erkannt haben. Und da haben wir gleich miteinander geredet und wie die dazu gekommen sind und so. Und es war eigentlich, also war eigentlich ganz witzig.
2: Das Coole an der Sache war ja auch, wir bekamen ja nicht nur das Auto gestellt, sondern auch Benzin kostenlos. Und es war ja extra eine Tour auf Erdgas. Also die haben mal alle Fahrzeuge ausgetestet, die auf Erdgas fahren. Und wir hatten Citroën Berlingo. Wir haben uns erstmal voll gelacht, weil das ist, man muss
1: so
2: sagen,
1: ein
2: doch wie so ein,
1: Handwerkerauto.
2: ja, wie so ein Handwerkerauto. Aber es fuhr sich ja dann doch ganz gut.

0: Wir haben den sogar noch getauft. Wir haben den dann Klaus, nee,
1: Nee,
0: Schorsch.
1: Kurt.
0: So wie Gotravigo im Sinne von Gotravigo, weil Berghof war schon ganz lustig. Wenn man dann 90 gefahren ist, auf einmal ist man dann Berghof mit LKW so hoch, dann ging es nur auf 70 runter.
1: Wir sind angekommen in Frankreich, also in Paris. Da musste man so wie so ein Lager, so ein Gaswerk suchen, wo die Autos abgestellt sind. Und da haben sie als erstes gleich so gezeigt, wo wir hin müssen: Place de la Concorde, über der riesen Kreisverkehr. Da sind wir gleich losgefahren. Und dann, erstmal im Kreisverkehr, haben wir geschrien. Wir hatten über Angst, weil die Franzosen, die fahren ziemlich krass. Wir sind dann rumgefahren, dann kannst du ihn, wir sind rumgefahren und dann erstmal fünfmal im Kreisverkehr, haben uns erstmal natürlich verfahren, wie immer. Wir haben uns eigentlich andauernd verfahren. Und da haben wir uns da getroffen und dann hatten wir auch gleich gesehen, das war wie so ein Etappendorf, war da aufgebaut in Paris. Wir haben leider nicht viel von der Stadt gesehen, also nur vom Etappendorf. Da hatten wir eben noch da haben wir noch viele Werbegeschenke erstmal gekriegt, so einen Rucksack oder in so T-Shirts, die wir dann immer tragen mussten. Weil wir mussten ja zeigen, wie wir gesponsert wurden und wer das alles macht und so. Und dann sind wir ins Hotel gleich. Also wir haben eigentlich auch nicht von Paris gesehen. Am nächsten Früh mussten wir nur mal kurz an den Eiffelturm, um Presse mal ein paar Fotos zu machen. Und dann mussten wir zur nächsten Stadt, Orléans. Und da haben wir uns erstmal schön verfahren. Und dann mussten wir da unseren ersten Test machen. Da mussten wir ins Auto steigen und mussten einen Bremstest machen. Da muss man als erstes schätzen, wie weit der Bremsweg ist auf so einer nassen Fahrbahn. Und dann musste ich bin diesmal gefahren, wir konnten, haben uns immer abgewechselt bei den Prüfungen. Bin ich gefahren, dann musste ich erstmal auf 60 beschleunigen und dann musste ich bremsen. Natürlich habe ich es noch nicht hingekriegt, ich habe schon bevor das Signal zum Kontakt habe ich schon gebremst. Also über nicht hingekriegt, aber naja. Und dann die nächsten Prüfungen waren auch nicht so.
0: Und dann, als wir von Orléans weggefahren sind, mussten wir nach Poitiers fahren. Und in Poitiers sind wir erst abends angekommen, weil normalerweise hatten wir jeden Tag das Etappendorf aufgebaut gehabt. Als wir da ankamen, war schon gar nichts mehr da, weil wir sind abends 21:30 oder so, weil wir uns so oft verfahren hatten. Wir haben, glaube ich, 1,5 Stunden in so einer Stadt gebraucht, um die Erdgastankstelle zu finden, weil in Frankreich ist das Erdgasnetz auch noch nicht so gut ausgebildet wie in, oder ausgebaut wie in Deutschland. Und deshalb haben die das meistens an irgendwelchen Busstationen, mussten wir dann auftanken. Und damals, wie gesagt, 1,5 Stunden verfahren, als wir dann abends ankamen, musste ich dann nur noch Reifenwechsel machen. Da standen sie schon mit der Taschenlampe da und dann musste ich, da hat der Mann auch noch ein bisschen Mitleid mit mir gehabt, weil ich habe das noch nie gemacht, innerhalb von 3 Minuten den Reifen da abmontieren, einen neuen Reifen dran setzen. Naja, das hat halt nicht so gut geklappt und wir haben eigentlich meistens auch 0 Punkte gekriegt bei den Prüfungen. Aber wir konnten uns immer trösten, weil wir noch die jüngsten Fahrer waren. Die anderen waren alle schon Studenten, hatten halt schon ihren Führerschein 2, 3 Jahre.
1: Also in Frankreich, da waren wir ziemlich planlos. Wenn wir auch mal die Roadbooks, wir haben so Roadbooks gekriegt, da haben sie uns die Strecke erklärt. Da mussten wir uns dann selber zurechtfinden und wie schon gesagt, wir haben uns eigentlich in jeder Stadt verfahren. Und wir sind ungefähr immer so 1 bis 2 Stunden zu spät gekommen und über planlos. Und das Schlimme war eigentlich, dass man zum Beispiel eigentlich gar keine Stadt so richtig gesehen hat. Man konnte eigentlich keine mal in die Stadt hier mal ein bisschen bummeln oder sowas. Das war eigentlich auch die Zeit war nicht dafür. Vielleicht waren wir auch uns die ganze Zeit verfahren haben. Kann
0: Ja, so
1: natürlich sein.
0: daran. Aber es hat ziemlich geändert, ziemlich geärgert, weil in den Roadbooks zum Beispiel war nur so ein kleiner Ausschnitt von der Stadtkarte, vom Stadtplan. Und wenn man einmal aus dem Viereck rausgekommen ist, dann wusste man nicht mehr, ob man jetzt noch nach Norden fahren sollte oder nach Süden. Und dadurch war man halt ziemlich planlos. Aber in Deutschland war das Ganze schon viel besser organisiert. Also wir sind dann über Saarbrücken nach Deutschland gelangt und wurden eigentlich in jeder Stadt so richtig herzlich empfangen durch Bürgermeister und durch Musikbands, Live-Acts. Und dann war auch jeden Abend Tagesauswertung, also Tagesetappe wurde ausgewertet. Und die halt am besten die Prüfung absolviert hatten, die haben dann halt einen kleinen Pokal bekommen. Und ich habe natürlich schon einige Favoriten,
1: Ja.
0: die sich dann sogar schon die Pokale an die Stoßstange von dran geklebt hatten, um zu zeigen, wie toll sie doch sind. Ja.
1: Also in Frankreich, da waren wir ziemlich genervt, mir Stress, wir haben uns immer angeschrien und angestritten, weil es war ja so, wenn man losgefahren ist, hat man sich sofort verfahren und da war natürlich nicht mehr viel mit Spaß. Aber wir haben immer bei den Prüfungen, wenn wir schlecht waren, haben wir erstmal über unsere Blödheit gelacht, dass wir uns einfach nicht drauf
0: Das
1: getroffen haben.
0: Schöne war eigentlich auch, obwohl wir alle Prüfungen eigentlich nicht so gut bestanden hatten, waren wir trotzdem wieder bei jeder neuen Prüfung neu motiviert, weil es waren noch immer wieder andere Aufgaben, die wir machen mussten.
1: Ja.
0: Zum Beispiel mal die Höhe einschätzen vom Auto, da standen Leute, das war dann schon in Eisenach, weil unsere Strecke ging dann von Saarbrücken weiter nach Frankfurt, dann von Frankfurt aus nach Eisenach. Ja,
1: Dann
0: und
1: am
0: in Eisenach
1: Airport.
0: war das dann gleich mit der Höhenschätzung. Da waren so 2 Männer, die waren 10 Meter entfernt und da haben sie sowas aufgebaut, ja wie beim Hochsprung, so eine Latte. Und wir mussten halt einschätzen, wie hoch das sein muss, damit wir mit dem Auto durchfahren können. Und da haben wir das erste Mal, glaube ich, volle Punktzahl bekommen. Das war das erste Highlight für uns. Ja.
1: Aber am besten war, also so, was ich am besten für mich empfunden habe, war das Fahrsicherheitstraining beim ADAC. Ist man richtig so auf einer glatten Fahrbahn, dann ist man ganz doll gerutscht und da musste man eben so richtig lernen, also richtig entgegenlenken und wie man eben wieder zum Stillstand kommt, ohne dass man gleich in den Graben fährt oder irgendwie einen schlimmen Unfall baut. Das hat mir eigentlich übel viel gebracht.
0: Nee, was auch ganz interessant war, war in Frankreich, in, wo war das, Clermont-Ferrand, da war mal ein Michelin-Werk und da konnten wir auch mal richtig so die, also anstatt, dass wir dachten eigentlich, es war erst so eine trockene Führung, aber die haben uns richtig so praktisch, durften wir mitfahren mit irgendwelchen Profifahrern und haben uns halt gezeigt, wie wichtig es ist, wenn man gute Reifen drauf hat oder schlechte, was es für Unterschiede macht. Da konnten wir auch so ein Parcours, haben sie dann, wo die Fahrbahn auch nass war, haben sie halt gezeigt, dass wenn man nasse Reifen hat, dass man dann über zu einer Fahrbahn abkommt und mit normalen Reifen klappt das halt besser.
1: Ja, dann zum Schluss sind wir in Berlin angekommen. Normalerweise haben sie gesagt, 2800 Kilometer sollten wir fahren. Wir natürlich mit
0: 1300
1: 3300 oder so.
0: 500 Kilometer Umweg.
1: Haben es einfach nicht geschafft, aber es war eigentlich, war zum Schluss in 10 Tagen. 3300 Kilometer ist eigentlich echt in Ordnung.
0: Naja, und wir konnten also auch dann, wir können jetzt wenden wie die Weltmeister,
1: Ja.
0: weil wir haben es ja wie gesagt so oft verfahren und da muss man dann halt auch mal schnell, wenn wir entdeckt haben, oh, da ist die Straße, wo wir eigentlich einbiegen müssen. Ja, manche hatten eigentlich auch, wir hatten auch ganz unterschiedliche Autos, manche hatten Volvos gestellt bekommen, andere hatten Mercedes, wir hatten wie gesagt Citroën. Und manche hatten auch ein Navigationssystem drin.
1: Ja.
0: Sie durften es eigentlich nicht nutzen, aber am Ende der Tour, als sie nochmal alles so ausgewertet hatten, haben sie dann gemeint, ja, wir haben es eigentlich doch genutzt, weil sonst hätten wir uns auch nicht klar, also sonst wären wir auch nicht klar gekommen, weil die Karten so schlecht waren,
1: Ja.
0: die wir ausgeteilt bekommen haben. Ja.
2: Was war für euch bei der Tour am stressigsten?
0: Das war das Schwerste.
1: Einfach das durchzustehen, glaube ich. Das Schwerste war einfach das zu schaffen.
0: Durchzuhalten, ja.
1: Ja, einfach nur durchzuhalten, ohne dass du
0: Zwischendurch dann
1: Nerven.
0: echt die Nerven blank,
1: Dass du
0: ja.
1: nach Hause fährst oder so.
0: Weil wir hatten wenig Schlaf und dann waren, wir wussten nicht richtig, wo wir hin sollten. Unser Orientierungssinn war nicht so das Beste.
1: Das war bei allen irgendwie.
0: Ja, dann immer wieder eine neue Stadt, auch Großstädte, richtig.
1: Das war, man hat sie gemerkt, also einmal in Straßburg, da waren wir da und dann haben wir auch mal eine Stadtführung gemacht, waren wir mal im Boot und haben uns mal ein bisschen entspannt. Und es hat so viel eingebracht, wir waren auch immer viel entspannter, weil sonst da waren wir, ist man in der Stadt angekommen. Und dann gleich hier ein paar Prüfungen und dann schnell in Hotels und dann gleich schnell zum Essen. Das Essen hat die dann immer 3 Stunden, 4 Stunden hingezogen. Und da sind wir erst um 12 Uhr ungefähr ins Bett und dann um 6 Uhr wieder aufstehen. Und da waren wir natürlich übermüdet, gestresst und alles möglich. Und eigentlich war das das Schwierigste. Einfach nicht zwischendurch einzuschlafen oder einfach nur, ich will nach Hause und will ja auch nicht mehr mitmachen. Und einfach auch noch daran Spaß zu haben. Das war eigentlich das Wichtigste.
2: Was könnt ihr den Teilnehmern fürs nächste Jahr mit auf den Weg geben?
1: Das vielleicht nicht alles so verbissen zu sehen, die Prüfungen. Also
0: Ja,
1: nicht
0: und alles
1: so,
0: relativ locker und
1: ja.
0: auch.
1: Und nicht immer jedem, also immer versuchen, das Beste zu sein. Man muss einfach nur denken, ich lerne daraus. Und nicht, dass man eben sagt, ja, ich muss es schaffen und ich muss alles perfekt können oder so. Weil das, ich glaube, das würde dann noch mehr Stress bringen.
0: Das denke ich auch. Und vorher eine ordentliche Mütze Schlaf.
1: Vorher
0: Das ist
1: ordentlich mit
0: wichtig.
1: Schlaf,
0: Vorher am
1: ja.
0: besten schon mal 2 Wochen lang
1: Ja,
0: Dauerschlaf
1: wir waren
0: machen.
1: ja sowieso in der Schule, deshalb haben wir nicht viel geschlafen.
2: Und was könnten die Veranstalter besser machen?
0: Na, wichtig wäre es vielleicht mal, dass sie einfach mal einen Ruhetag einlegen würden zwischen der Tour, dass man vielleicht auch mal ein bisschen was von den Orten sieht, wo man ist. Oder einfach mal ein bisschen Freizeit uns lassen.
1: Ja.
0: Weil es hatten wir überhaupt nicht. Es war wirklich so ein straff organisiertes Programm, dass man sich einfach mal gewünscht hat, dass man eine Stunde auf dem Bett rumfaulenzen kann, aber dazu kam man nie.
1: Wir haben auch in Bordeaux, da haben wir 1 Stunde gehabt, da haben wir uns sowas von gefreut wie Schneekönige, wirklich.
0: Weil wir dachten auch, wir machen da lustig Urlaub mit ein bisschen Fahren, aber es
1: Ja.
0: war eigentlich nur Fahren, Fahren, Fahren. Da kam es vor wie die Kraftfahrer. Wirklich von früh bis abends. Und wenn wir dann abends angekommen sind, war dann Essen und dann 3 Stunden lang Essen und dann irgendwie zwischendurch noch Belehrung für den nächsten Tag. Das war wirklich Schlag K.O. ins Bett gegangen.
2: Was habt ihr selbst, jeder für sich, von der Tour mitgenommen?
1: Also für mich war es eigentlich schon eine Erfahrung. Am Anfang in Frankreich, da habe ich gedacht, oh Gott, ich will nie wieder. Und das ist echt sowas von stressig. Also es war, die Nerven lagen einfach jeden Tag blank. Und man hat gedacht, das schafft man einfach nicht. Das war wirklich eine Stresssituation, außergewöhnlich. Und das habe ich, ich bin eigentlich froh, dass ich es geschafft habe. Und ich bin jetzt irgendwie auch stolz auf mich, dass ich das überhaupt geschafft habe. Und so, wir haben auch viele Leute kennengelernt. Aber jetzt nicht, auch nicht so freundschaftlich. Also wir haben uns mit Leuten unterhalten oder so. Aber die waren dann auch ziemlich älter und gut, die Freundschaft zwischen Dana und mir hat sie natürlich verstärkt. Wir haben es hingekriegt und wir haben uns auch nicht, dass wir jetzt uns gestritten haben und dann 3 Tage nicht mehr miteinander geredet haben oder so. Wir sind dann einfach aufgestanden und dann, oder am Abend schon wieder, haben wir uns einfach gleich wieder vertragen. Und es hat eigentlich schon, hat es uns näher gebracht.
0: Also, mir hat es auch ganz super gefallen und ich denke auch, dass unsere Freundschaft was gebracht hat, weil es war richtig extrem Situation, richtig stressig und wir haben uns auch mal richtig gezofft, aber eigentlich haben wir uns dann auch wieder zusammengerauft. Das Gute war halt auch, weil wir beide die Einstellung hatten, wir machen das jetzt hier locker mit Und wir haben uns, sicherlich haben uns geärgert, wenn was nicht so geklappt hat, wie wir es wollten. Zumal auch immer meistens nur einer die Prüfung absolvieren konnte. Der andere konnte halt nur zugucken und hatte darauf keinen Einfluss. Aber letztendlich haben wir uns immer zusammengerauft. Das bei uns war es jetzt nicht so wie bei anderen Teams, die es zum Beispiel, es waren ganz viele Pärchen, die mitgemacht haben. Und das eine Pärchen war echt fast auseinandergekommen. Die haben dann schon, dass ich 4 Tage lang nicht mehr miteinander geredet, haben sich nur noch ignoriert bei sämtlichen Stadtführungen. Also wenn man so etwas Kulturelles noch nebenbei gemacht hat, haben die echt nicht mehr miteinander geredet. Und zum Glück haben sie am Ende den 3. Platz gemacht und haben sich deshalb wieder lieb gehabt. Aber ansonsten, glaube ich, war es bei den beiden ziemlich in den Brüche gegangen. Und das war eigentlich bei uns weiter nicht. Wie gesagt, wir haben uns gestritten, aber wir haben es dann alles wieder im Griff gekriegt. Und ich denke eigentlich, dass wir es schon wieder, also würden es eigentlich gerne wieder machen, denke ich.

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0: Fröhlich riefen die Glocken der Gangriffkirche in Hettstedt am Nachmittag des 6. August zu einem Konzert mit einer Abordnung des Landespolizeiorchesters Sachsen-Anhalt. Es sollte ein Benefizkonzert für die hauseigene Orgel werden.
1: Die Orgel muss alle paar Jahre gereinigt werden und jetzt ist es 10 Jahre her. Und jetzt ist es wieder dran, dass wir sammeln für die Reinigung der Orgel. Da kommt der Orgelbau und das ist auch nicht gerade so um die Ecke. Und das ist uns wichtig, dass die immer in Ordnung ist. Und dafür gibt es heute Benefizkonzert und deswegen spielen unsere Polizisten heute umsonst. Und wir sammeln Spenden für die Reinigung der Orgel.
0: Die Kirche ist wieder voll. Wie kriegen Sie das immer hin?
1: Ach, ich freue mich. Ich habe schon gedacht, ne, also das Wetter ist schönes Wetter, Leute gehen in den Garten. Nee, bis auf den letzten Platz gefüllt heute. Ja, so ein junger Männer, das sieht schon. Ne?

Nach dieser schwungvollen Eröffnung begrüßte Waltraud Honnicke erfreut die zahlreichen Fans gepflegter Blasmusik, die gleich im Anschluss überrascht wurden. Die Herren des Landespolizeiorchesters haben neuerdings eine Solistin in ihren Reihen.

Es tut sich was an der Baustelle für das neue Mieferwerk ganz in der Nähe der Autobahn A38 in Sangerhausen. Am 8. August gab es nun noch einmal Rückenwind für das Bauvorhaben. Hatte sich doch der Minister für Wirtschaft, Wissenschaft und Digitalisierung, Jörg Fellner, angesagt. Und er kam nicht mit leeren Händen. Hatte er doch einen Förderbescheid für den Fahrradhersteller Miefer

0: Fellner betonte, dass die MIFA einer der größten Arbeitgeber in der Region sei und auch als Marke ein Aushängeschild für Sachsen-Anhalt darstelle. Umso wichtiger wäre es, dass nun die Weichen für eine erfolgreiche Zukunft des Unternehmens gestellt sind. Der Bau des neuen modernen Werkes sei ein positives Signal für die Beschäftigten und die Region. Herr von Nathusius betonte, dass die Zukunft der Fahrradproduktion in Sangerhausen auf eine über 100-jährige Tradition aufbaut. Zukunft bedeutet für ihn auch, dass die Fahrräder und alle wesentlichen Teile auch wieder verstärkt in Europa gefertigt werden. Und Sangerhausen liege schließlich im Zentrum von Deutschland und Europa. Nach der Übergabe des Förderbescheides nutzten die Anwesenden noch die Gelegenheit zu einer kleinen Führung über die Baustelle.
1: Ja, das waren noch Zeiten, als die Pionier- bzw. Parkeisenbahn Vatterode noch regelmäßig ihre Runden drehte. Hier zum 35-jährigen Bestehen im Jahr 2002. Eisenbahnfreunde, doch vor allem die Kinder waren begeistert, bis im Jahr 2008 das Aus für die kleine Bahn kam. Am 1. Augustwochenende 2016, also 8 Jahre später, fuhr sie wieder. Der Dresdner Pjörn Garten hat dies mittels einer privaten Initiative möglich gemacht.

0: ja Pioniereisenbahner aus Dresden. Und wir haben früher zu DDR-Zeiten uns gegenseitig immer besucht. Also das findet jetzt immer noch weiterhin statt. Und ich bin halt als Kind immer hierher gefahren, seit 1986. Und ja, bin halt hier kleben geblieben sozusagen. Wir haben dann jedes Jahr unseren Urlaub hier verbracht. Und das war natürlich dann schwer dann mit anzusehen, als dann nach 2008 dann hier kein Fahrbetrieb mehr durchgeführt wurde. Und ja, dann hat man erstmal rumtelefoniert, wer ist denn da zuständig und so. Und naja, so kommt man dann zu einer Parkeisenbahn.
1: Das Datum des Neustarts hatte er bewusst gewählt. Kurz vor dem Ende der Ferien in Sachsen-Anhalt verband er die Neueröffnung mit einer Zuckertütenparty für Schulanfänger. Unterstützt wurde er dabei durch Mitarbeiterinnen und Mitarbeiter der Wipperliese GmbH. Doch außer den ABC-Schützen kamen noch viel mehr Interessierte auf das Gelände am Vatteröder Teich.
0: Ich bin mit dem heutigen Tag zufrieden, natürlich. Ja, wir haben leider nur zwei Wagen, die eben halt jetzt nach der Hauptinstandsetzung für den Fahrbetrieb zugelassen sind. Diese zwei Wagen bekommen wir auch voll. Heute früh haben die Fahrgäste sogar Schlange gestanden. Und also ich kann mit dem Betriebsergebnis von heute sicherlich zufrieden sein. Das tut sich jetzt schon so an.
1: So nutzten mehr als 700 kleine und große Fahrgäste an diesem Wochenende die Chance einer Fahrt mit der Parkbahn.
2: So, wie war die Fahrt?
3: Toll.
2: Toll? Warum? Weil alles so schön klein ist, wie es Kinder brauchen?
3: Ja. Yeah.
1: Und schon wurden die nächsten Fahrkarten entwertet. Konnte die nächste Fahrt starten. Doch apropos nächste Fahrt, wie geht es weiter?
0: Geplant ist, das erste Wochenende im Monat zu fahren. Da fällt günstigerweise der 3. Oktober mit rein, wo auch ringsrum noch Veranstaltungen mit sind, zum Beispiel bei der Bergwerksbahn. Und das wird für dieses Jahr jetzt erstmal so das Betriebskonzept sein. Wir werden Ende Oktober nochmal ein Herbstfest hier machen. Und dann ist ja schon Winterpause. Genau. Ja, Winterruhe kann man nicht sagen. Wir haben auch im Winter viel zu tun. Wir müssen noch Gleisbaumaßnahmen machen. Und sodass wir also die Zeit auch brauchen. Denn wenn wir Fahrbetrieb machen, können wir nie bauen.
1: Und während manche noch schnell ein Selfie schossen oder sich die Fahrt vom Zugführer persönlich versüßen ließen, bereitete sich der Zugbegleiter auf seine Aufgaben vor.
4: Dass man den Zug begleitet und dass man die Fahrgäste während der Fahrt und beim Ein- und Aussteigen betreut.
2: Genau. Das heißt, es kann ja auch mal sein.
4: Es kann ja auch mal was passieren und jemand, genau, also dass man sozusagen die Fahrgäste betreut rund um die Zugfahrt.
5: Bitte zusteigen, die Sicherheitsketten schließen und Vorsicht bei der Ausfahrt des Zuges.
6: Wir wünschen den Fahrgästen sowie dem Lok- und Zugpersonal eine angenehme Fahrt.

0: Alles lief wie am Schnürchen. Doch ging am Garten nicht bei jeder Abfahrt das Herz auf.
1: Ja, ich bin wirklich sehr stolz und gerührt, dass wir das geschafft haben.
2: Zusammen mit Ihrer Familie?
1: Nicht nur mit meiner Familie, also auch die ganzen freiwilligen Helfer, die hier mit dabei waren, die Partner, die wir hatten, um die Fahrzeuge in Stand zu setzen und alles. Also es ist eine Gemeinschaftsleistung. Ich war mehr oder weniger nur der Initiator, könnte man sagen.
0: Du bist so der Schaffner?
3: Mhm.
0: Und? Ist der Zug losgefahren, als du gepfiffen hast?
3: Mhm.
0: Prima. Wenn du mal groß bist, machst du es mit einer richtigen großen Eisenbahn.
3: Ich bin schon groß.
0: Auch das diesjährige Backfest des Heimatvereins Volkstedt zog wieder hunderte Besucher an. Ein oder mehrere Krustenbrote frisch aus dem 137 Jahre alten Steinbackofen nahm jeder mit. Das Stück frisch gebackenen Kuchen genoss man gleich vor Ort. Drinnen in der historischen Backstube sorgten indes die Mitarbeiter von Bäckermeister Karl-Heinz Wahl, der wieder aus Brandenburg angereist war, für Nachschub.
4: So, wie viele Brote habt ihr schon gebacken?
5: Heute sind es 40 gewesen, da machen wir knappe 160, 170. Gestern hatten wir schon 110.
4: Schon heftig, oder?
5: Knappe 300 Brote machen wir, aber die gehen auch alle weg.
0: Circa 630 Gramm bringt jeder Laib auf die Waage. Das Gewicht bleibt gleich, doch die Größe verdoppelt sich während der Gehzeit des Sauerteigs. Dazu kommen die Bretter nach oben, wo es schön warm ist.
5: Ja, den Sauerteig muss man natürlich selber ansetzen, muss man selber laufen lassen, hausgemacht, kein Fertigprodukt nehmen. Lange Reifzeit, das ist das Optimale, was man haben möchte.
4: Ist eben heutzutage schwierig, wenn man Masse braucht, das noch durchzuziehen.
5: Das ist auch kein Problem. Da muss man halt ein bisschen mehr machen in der Backstube. Das ist aber alles machbar, das ist kein Problem.
0: Fast eine Woche lang musste der historische Backofen von Vereinsmitgliedern angeheizt werden, bis er nun die richtige Betriebstemperatur hat. Neben dem Krustenbrot gilt als weiterer Klassiker des Backfestes der Zuckerkuchen, der hier gerade auf 11 großen Blechen in den zweietagigen Ofen wandert. Manche kommen nur deshalb her, wissen die Leute vom Heimatverein. Wenn Bäckermeister Karl-Heinz Wahl die Wahl hätte, würde er sich aber immer für den schlesischen Butterstreuselkuchen entscheiden.
6: Ansonsten haben wir wie immer reichlich Kuchen im Angebot, Aprikose, Butterstreusel, schlesischen Butterstreusel. Was haben wir noch? Pflaumen, Kirsch, Mohn, Quark. Also alles reichlich vorhanden.
7: Schmeckt super.
4: Richtig lecker, ja?
7: Ja. Ich habe ein Stück Mohn und Quark.
4: Und?
7: Top. Top. Wie zu Hause. Wie immer. Super.
4: Ach, Sie waren schon öfter hier?
7: Ja, jedes Jahr.
0: Bärbel aus Siegerode gehört also zu den alten Hasen beim Backfest. Doch es gab auch Leute, die zum ersten Mal nach Volkstedt kamen, wie Manfred Ohme aus Mansfeld. Er staunte nicht schlecht über das, was Frau Riedel, langjähriges Vereinsmitglied, ihm erzählte. Selbstverständlich nahm auch Herr Ohme ein Brot mit nach Hause. Zeit, mit Elke Siebige, Chefin des Heimatvereins, zu sprechen.
8: Der Heimatverein, der ist 2003 gegründet und seit 2005 laufen Backfeste. In manchen Jahren waren auch schon zwei Backfeste oder haben stattgefunden. Ne? Aber wir haben uns jetzt geeinigt auf ein Backfest pro Jahr. Das ist der Höhepunkt des Vereinslebens. Und an diesem Tag präsentieren wir nicht nur die Backstube und die Bäckerei, sondern auch die Arbeiten des Seniorenkreises, zur Chronik des Heimatvereins oder zur Chronik Volkstedts und zum Bergbau, 110 Jahre. Wolfschacht hätten wir in diesem Jahr zu feiern und haben eine kleine Ausstellung vorbereitet mit Medaillen, Auszeichnungen, Souvenirs, alles, was so die Kumpel im Laufe ihrer Arbeitszeit, ihres Arbeitslebens erhalten haben.
0: Indessen war übrigens auch der traditionelle Zuckerkuchen fertig. Schnell bildete sich eine lange Schlange. Auch die Oberbürgermeisterin von Eisleben, wozu Volkstedt gehört, war dort zu finden. Was sie wohl kaufen wollte?
9: Na, selbstverständlich Zuckerkuchen, das ist ja nur eine Tradition. Den anderen Kuchen haben wir schon hier verkostet.

0: Die Initiative Hatchet ist bunt organisierte am Abend des 5. August am Haus der Jugend ein interkulturelles Picknick. Ziel war es, zugereisten und einheimischen Bürgern die Gelegenheit zu geben, sich und ihre Essgewohnheiten kennenzulernen. Die Eröffnung übernahmen Philipp Haare, Kopf von Hatchet ist bunt, sowie der Streetworker Christoph Altmann. Das Ganze wurde sogleich simultan in Arabisch, Persisch und Afrikaan übersetzt.
1: Und ich wünsche uns jetzt einen schönen Nachmittag und hoffe, wir sehen uns alle mal wieder.
2: Bravo! Bravo!
3: Ja, wir haben jetzt viele Neue in Hatchet und dachten uns, man sieht so wenig von den Neuen, außer im Straßenbild oder wie in der Einrichtung oder in den Schulen. Und wir dachten einfach, wir bringen die Leute mal zusammen. Und das geht natürlich immer gut über Essen. Essen und gemeinsames Reden und Zusammensitzen.
4: Ja, so. Welche Probleme haben denn die Flüchtlinge?
3: Wir haben jetzt gerade die Sommerschule gehabt im Haus der Jugend die letzten 2 Wochen. Ein großes Problem ist, dass die sehr lange auf ihre Anmeldung für die Schule warten müssen, dass sie keine Arbeit haben. Das Problem haben viele Deutsche natürlich auch. Und dass sie kaum Kontakt haben zu Einheimischen. Und das war auch so ein Grund, warum wir heute gesagt haben, wir machen das heute einfach mal. Ja? Also sie möchten schon in die Gesellschaft mit rein und möchten auch Leute kennenlernen. Und ihnen fehlt die Kommunikation. Also viele lernen Deutsch in der Schule oder zu Hause. Aber vergessen es halt, weil sie es nicht anwenden können. Weil sie niemanden haben, der mit ihnen spricht regelmäßig.
0: Viele der Gäste hatten zum Picknick landestypisches Essen mitgebracht.
3: Also wir haben einmal Tabule, wir haben deutschen Zuckerkuchen, wir haben Molochia, wir haben Fuhl,
5: Reis-Gussi,
3: Salat, viele haben noch Nudelsalat mitgebracht, Kekse, Kaffee, also alles, was so die aktuelle Speisekarte bei uns so hergibt.
0: Ja? Unter den deutschen Gästen waren auch einige Hatchetter Stadträte. Zum Beispiel auch Manfred Stern. Er verkostete als erstes den rote Bohnensalat.
6: Ich mach was Originelles hier. Hier.
4: Die roten Bohnen.
6: Ja. Die roten Bohnen. Hast du mal?
7: Ja.
6: Nochmal. Also weg mal kosten.
0: Und tatsächlich, beim Essen kamen die Leute ins Gespräch. Männer, wie auch Frauen und Kinder, die man sonst nicht so oft sieht, plauderten fröhlich durcheinander, lachten und ließen es sich schmecken. So auch die Familie von Hamzi Al-Sabi, die erst vor kurzem nach Deutschland kommen konnte. 6 Kinder und seine Frau weiß er nun hier in Sicherheit.
8: Dankeschön, Deutschland. In Deutschland alles gut.
4: Wie gefällt dir Hatchet?
8: Hatchet, alles gut. Und Christoph und Anita, alles okay. Dankeschön.
4: Und die Wohnung, wo wohnt ihr?
8: Wohnung in Schillersche Straße 16. Alles okay, gut. Dankeschön.
0: Mahmoud Al-Balili kam während der großen Flüchtlingswelle im September 2015 nach Hatchet und wohnt seitdem in Betreuung durch den Verein Pegasus im Flüchtlingsheim Schlossstraße.
4: Also du wohnst in der Schlossstraße von Anfang an.
9: Ja, genau.
4: Wie war die Zeit? Wie waren die letzten Monate? Was hast du erlebt?
9: Alles, ich weiß nicht.
10: Ich kann auch ein bisschen helfen, wenn das...
4: Ja, mach mal, ja.
9: So, ja, bitte schön.
10: Ich
8: gehe zur Kurs Deutsch und...
4: Bei MKM?
8: Ich war, ja, bei MKM. Und ich war vielen glücklich in der Stadt.
4: Wie sieht es mit Arbeit aus?
8: Ja.
10: شو اخبار الشغل يعني بدك تشتغل هلا ولا لسه
8: يا دوخ دوخ
10: also er möchte arbeiten aber erstmal deutsch lernen
4: und dann
0: und wir fragten Rebecca und Lovis aus der Stadt Mansfeld, was ihre Intention war, hierher zu kommen,
11: einfach weil man neue Leute

0: Leute kennenlernen wollen. Und weil
1: wir davon RTLs gehört bekommen haben und gedacht so, oh ja, kostenloses Essen, oh ja, neue Leute.
0: Ja, einfach, cool. Weil jeder auch eine Chance verdient hat, irgendwie hier mal Anschluss zu finden und neue Leute kennenzulernen.
2: Ja, viele junge Leute da.
0: Ja,
2: eben, haben wir schon. Bestimmt gut.
0: Stimmt.
2: Mhm. Viel Spaß.
0: Danke.
2: Was habt ihr euch zu essen geholt?
0: Das ist
1: Fule und Chaboulé und ein bisschen
0: Nudelsalat. Mit, wir wissen nicht was. Wir kosten es einfach.
3: Mit den Jungs am Tisch, die aus Guinea stammen, kamen die beiden sofort ins Gespräch.

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0: Am 8. August wurde im Eislebener Ortsteil Polleben der Mehrgenerationenplatz eingeweiht. Dieser befindet sich auf dem Schulhof der ehemaligen Schule Ernst Thälmann. In einem Projekt mit Langzeitarbeitslosen und unter fachkundiger Anleitung konnte so der Mehrgenerationenplatz hergerichtet werden. Dabei wurde eine öffentliche Fläche ertüchtigt und mit Elementen aus eigener Herstellung bestückt. Im Gemeinschaftsprojekt von der GSG Gesellschaft für Sanierung und Gesamtstrukturentwicklung Mansfeld-Südharz MbH, der BBI, Bildungs- und Beratungsinstitut GmbH und dem Jobcenter Eisleben beteiligten sich 2x8 Teilnehmer an dem Vorhaben. Neben Vertretern von den Institutionen und Teilnehmern der Maßnahme waren auch Eislebens Oberbürgermeisterin Jutta Fischer und Detlef Schinkoreit vor Ort. Der Betreuer der Maßnahme erklärte den Jüngsten der evangelischen Kindertagesstätte Sonnenland, um was es ging. Im Zuge des Projektes konnten zahlreiche Sitzgelegenheiten mit und ohne Überdachung, ein grünes Klassenzimmer und eine Einfriedung aus Holz geschaffen werden. Neben den bereits vorhandenen Elementen kann der Platz außerdem als Liegewiese genutzt werden. In Zukunft könnten eventuell noch geprüfte Spielgeräte dazukommen. Für die Einweihung hatten die Knirpse ein kleines Programm vorbereitet.
1: Freude auf dem Spielplatz, wo Kinderherzen fröhlich sind und wo man auf der Schaukel schwingt, wo Klettern Spaß und Freude macht, ein Kinderherz glücklich lacht.
2: Mutig auf die Brücke gehen und das Spiel von oben sehen. Auf der Rutsche in den Sand, hinter Wippe gleich gerannt.
3: Das große Rohr erst neu gemacht, der Federstuhl sei auch bedacht. All diese schönen Sachen lassen Kinderherzen lachen.
4: Ein Platz für Mutti auf der Bank, schaut ganz schön, ist interessant. Ein Platz, der allen Freude macht, ein Platz für Jungen als gedacht.

Nach der offiziellen Übergabe nahmen die Kids das Gelände in Augenschein. Zusätzlich wurden Pflanzen in die vorhandenen Hochbeete gebracht.

0: und Jungen zu unterstützen, die das Abenteuer Schule in Angriff nehmen, hat dabei eine schöne Tradition. Mit Sportsachen, Schreibutensilien und natürlich auch Süßigkeiten, prall gefüllte Schultüten, sollten diesmal Jungen und Mädchen aus Flüchtlingsfamilien bekommen. Die Vorstandsvorsitzende des DAK-Kreisverbandes Sangerhausen, Simone Klass, ließ es sich nicht nehmen, diese Tüten am 9. August persönlich zu übergeben. Dabei wünschte sie den Kleinen natürlich viel Erfolg beim Start in den neuen Lebensabschnitt. Nach all den Gratulationen nutzten wir die Gelegenheit zu einem kleinen Gespräch mit Frau Klass. Wir befragten sie zunächst über die Hintergründe dieser Schultütenaktion.
1: Ja, der Hintergrund ist, dass wir immer mehr bedürftige Besucher in der Kleiderkammer haben und seit vielen Jahren auch vermehrt Kinder im schulpflichtigen Alter. Und jeder weiß, wenn der Schulanfang vor der Tür steht, ist es schön, wenn man eine große Zuckertüte bekommt. Und die Familien, die sich das so nicht leisten können, wollen wir gerne mit dieser Aktion unterstützen, die wir in diesem Jahr schon das 7. Mal durchführen. Ja, die Kleiderkammer hat mehr Zulauf als die anderen Jahre, bedingt durch die hohen Flüchtlingszahlen, aber auch durch die einheimischen Sozialbedürftigen. Wir sind froh, dass wir über Spenden die Kleiderkammer so gut gefüllt haben. Wir haben entsprechende Kleidercontainer vom Roten Kreuz aufstehen und auch in der Kleiderkammer selbst, die Dienstag und Donnerstag geöffnet hat, können Sachen abgegeben werden.
2: Sechs Wochen lang zog das Hetscheder Freizeitzentrum Leuchte raus aus dem Haus, rein in die Natur. So lautete auch das Motto des diesjährigen Sommerferiencamps auf dem Sportplatz an der Seigerhütte. Am vorletzten Tag des Camps wollten die Kinder dafür Danke sagen. Die Mädchen und Jungen hatten sogar ein kleines Programm eingeübt, das sie Sponsoren und Verantwortlichen zum Vortrage brachten.

0: Ute Dietrich, langjährige Leiterin der Leuchte, dankte ihren drei Angestellten, vor allem aber den vielen Ehrenamtlichen, für die aufopferungsvolle Arbeit der letzten 6 Wochen. Auch Gudrun Wüste, ehrenamtliche Chefin des Humanistischen Verbandes, dem Träger der Leuchte, reihte sich mit ein. Doch auch Sponsoren und Stadträte aus Hettstedt wurden auf den sogenannten Beach gebeten, um ein Blümchen als symbolisches Dankeschön in Empfang zu nehmen. Ohne sie alle hätte man die 1111 Kinder in den 6 Wochen nicht betreuen können.
1: Ohne diese Leute, die hier stehen, hätten wir unser Sommerferien niemals machen können. Das wisst ihr. Und die waren wie

0: Die Staatskanzlei in Magdeburg war am Mittwoch Schauplatz der Präsentation der neuen Landesmarketingkampagne. Ministerpräsident Haseloff hatte eingeladen, um das Ergebnis den Medien zu präsentieren. Und nicht nur Journalisten waren der Aufforderung gefolgt, sondern auch die Testimonials, wie Werber die Menschen bezeichnen, die ihr Gesicht für die werbende Botschaft hinhalten. Und es waren zahlreiche bekannte Gesichter zu entdecken, denn die Testimonials der neuen Landeskampagne, ein starkes Team für Sachsen-Anhalt, sind Sportler aus unserem Bundesland. Sie stehen für Leistungswillen und auch Erfolg, und man will das nutzen, um Sachsen-Anhalt etwas bekannter zu machen.
1: Ja, der Sport ist erstmal das Breitenelement, was es gibt in der Gesellschaft. Ja, jeder guckt das Länderspiel oder hängt mit seinen heimatlichen Fußball- oder Handballclubs zusammen oder Kegelclubs wie in Zerbst. Und deswegen ist es wichtig, dass wir diese natürliche Gegebenheit nutzen und dann natürlich auch überlegen, wie können wir das fortschreiben.
0: Die frohe Botschaft wurde von diesem Team der Hochschule Magdeburg-Stendal erarbeitet. Teamleiter Norbert Doktor stellte unterschiedliche Motive vor, die in den nächsten 3 Monaten veröffentlicht werden sollen. Vor allem bei Facebook-Nutzern werden sie in der Timeline erscheinen, wenn er denn seinen Adblocker nicht aktiviert hat. Aber es werden auch Plakate und Zeitungsannoncen zu sehen sein, und im lokalen Fernsehen von Sachsen-Anhalt wird man ebenfalls das eine oder andere Motiv zu Gesicht bekommen. Denn eigentlich soll die Werbung die Sachsen-Anhalter zum Mitmachen animieren. So gibt es einen leeren Rahmen, den man mit seiner eigenen Idee ausfüllen könnte, um sie zum Beispiel auf der eigenen Vereinsseite zu posten. Aber vielleicht schafft es ja auch ein besonders schönes Motiv direkt auf die Plakatwand oder sogar ins Fernsehen.
1: Ja, wir brauchen erstmal viele Informationen zu Ergebnissen oder zu besonderen Geschichten. Ja, wenn man zum Beispiel einen besonderen Spieler oder eine Spielerin hat, die aus der großen, weiten Welt kommt und einfach erzählt, wie bin ich hier gelandet, was kann ich einbringen. Oder auch bei der Flüchtlingsintegration. Viele Sportvereine sind ja gerade auch ganz wichtige Möglichkeiten des Miteinanders und des Integrierens. Ja, ich habe gerade jetzt auch in Roßlau einen Sportclub besucht, der alleine 22 Mitglieder hat, die aus dem Flüchtlingsbereich dort stammen und wo, bevor sie die Sprache lernen, sofort über den Sport eine gemeinsame Sprache gefunden wird.
0: Die großen Vereine wie der SCM Handball oder die Drittligamannschaften von HFC und FCM machen mit, aber auch eher Unbekannte wie die Kegler vom SKV Rot-Weiß Zerbst, die ebenfalls Weltklasse-Sportler in ihren Reihen haben, aber wegen ihrer Randsportart eher zu den unbekannten Leistungsträgern im Lande gehören.
2: Also, wenn ich jetzt mal überheblich sein möchte, dann sage ich, wir sind der erfolgreichste Verein in Sachsen-Anhalt. Und das ist ja nicht gekommen erst von 1999, das hat sich sukzessive aufgebaut. Und wir sind mittlerweile 11-mal hintereinander deutscher Mannschaftsmeister, 7-mal Weltpokalsieger, 2-mal Champions-League-Sieger. Aber, und jetzt kommt das Punkt, aber diese Nachhaltigkeit, die gibt es in Deutschland überhaupt nicht und jetzt sage ich mal in Europa schon gar nicht. Und das macht uns oder mich auch stolz.
0: Man muss nicht immer Sieger sein, um Großes im Sport zu vollbringen, auch wenn derzeit alle nach Brasilien zu den Olympiasportlern schauen. Vielleicht gelingt es ja, die vielen Amateure und Ehrenamtliche für die Kampagne zu begeistern, denn wer Sport treibt, lebt gesünder. Und vielleicht kann das Bundesland Sachsen-Anhalt von der verbindenden Kraft des Sports auch noch ein wenig fürs Image profitieren.

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0: Bereits zum fünften Mal führte der ADAC seine Jugendtour für mehr Verkehrssicherheit bei Fahranfängern durch. 72 Jugendliche aus Frankreich und Deutschland absolvierten dabei in einer Woche die Strecke Paris-Berlin, begleitet von einem umfangreichen Rahmenprogramm. Gefahren wurde in erdgasbetriebenen Autos, die die Automobilhersteller Citroën, Fiat, Opel, Volvo und VW zur Verfügung stellten. Auch aus dem Mansfelder Land waren zwei Teilnehmerinnen dabei, Dana Senf und Katharina Becker.
1: Also, ich habe jetzt zum Beispiel schon über ein Jahr mein Fahrerlaubnis und ja, und Dana hat jetzt schon ein halbes Jahr und da haben wir das in der ADAC-Zeitung gesehen. Also hat
2: Also beziehungsweise
1: Danas
2: meine
1: Mama hat
2: Mutter.
1: das gesehen. Diese Ausschreiben, dass man sich da bewerben kann und da hat sie da gesagt, das ist eine witzige Sache und da können wir mal mitmachen, weil wir haben ja auch keine eigenen Autos, doch Dana hat ein eigenes Auto, ich habe kein eigenes Auto und da fährt man eben nicht so oft und das ist eigentlich eine ganz coole Idee.
2: Ja, da haben wir halt mal fix eine, also ich habe mal fix eine Bewerbung hingeschrieben, drei Zeilen, von wegen, wir sind zwei hochmotivierte Mädels und würden gerne mitfahren. Und dann haben wir, circa einen Monat später, haben wir dann gleich die Rückantwort bekommen per E-Mail, dass wir halt genommen wurden. Und dann ging es ab nach Frankreich.
1: Das muss ich gewonnen haben. Also die haben das alles gestellt. Da war die Reise, geht eben von Paris nach Berlin. Und da eigentlich normalerweise muss man 200 Euro bezahlen, das haben wir eben gewonnen. Und da
2: Also
1: muss man
2: 200
1: eben,
2: Euro pro Team.
1: ja, jedenfalls. Und dann sind wir nach Paris gefahren, erstmal mit dem Flugzeug. Und da haben wir schon gleich ein paar Teams gesehen, weil wir uns gleich erkannt haben. Und da haben wir gleich miteinander geredet und wie die dazu gekommen sind und so. Und es war eigentlich, also war eigentlich ganz witzig.
2: Das Coole an der Sache war ja auch, wir bekamen ja nicht nur das Auto gestellt, sondern auch Benzin kostenlos. Und es war ja extra eine Tour auf Erdgas. Also die haben mal alle Fahrzeuge ausgetestet, die auf Erdgas fahren. Und wir hatten Citroën Berlingo und zuerst mal voll gelacht, weil das ist, man muss
1: So
2: sagen,
1: ein
2: doch wie so ein,
1: Handwerkerauto.
2: ja, wie so ein Handwerkerauto. Aber es fuhr sich ja dann doch ganz gut. Wir haben den sogar noch getauft. Wie haben wir den genannt? Klaus? Nee, Schorsch.
1: Nee, Kurt.
2: So wie Gotrabigo im Sinne von Gotrabigo, weil berghoch war es schon ganz lustig. Wenn man dann 90 gefahren ist und auf einmal ist man dann berghoch mit LKW zu holen, dann ging es nur auf 70 runter.
1: Wir sind angekommen in Frankreich, also in Paris, da musste man so ein, wie so ein Lager, so ein Gaswerk suchen, wo die Autos abgestellt sind. Und da haben sie als erstes gleich so gezeigt, wo wir hin müssen, Place de la Concorde, über der riesen Kreisverkehr. Da sind wir gleich losgefahren. Und dann erstmal im Kreisverkehr haben wir geschrien. Wir hatten über Angst, weil die Franzosen, die fahren ziemlich krass. Wir sind dann rumgefahren, dann kannst du ihn, wir sind rumgefahren und dann erstmal fünfmal im Kreisverkehr, haben uns erstmal natürlich verfahren, wie immer. Wir haben uns eigentlich andauernd verfahren. Und da haben wir uns da getroffen und dann hatten wir auch gleich gesehen, das war wie so ein Etappendorf war da aufgebaut in Paris. Wir haben leider nicht viel von der Stadt gesehen, also nur vom Etappendorf. Da hatten wir eben noch

0: da haben wir noch viele Werbegeschenke erstmal gekriegt, so einen Rucksack oder in so T-Shirts, die wir dann immer tragen mussten, weil wir mussten ja zeigen, wie wir gesponsert wurden und wer das alles macht und so. Und dann sind wir ins Hotel gleich, also wir haben eigentlich auch nicht von Paris gesehen. Am nächsten Früh mussten wir nur mal kurz an den Eiffelturm, um Presse mal ein paar Fotos zu machen. Und dann mussten wir zur nächsten Stadt, Orléans. Und da haben wir uns erstmal schön verfahren. Und dann mussten wir da unseren ersten Test machen. Da mussten wir ins Auto steigen und mussten einen Bremstest machen. Da musste man als erstes schätzen, wie weit der Bremsweg ist auf so einer nassen Fahrbahn. Und dann musste ich bin diesmal gefahren, wir konnten, haben uns immer abgewechselt bei den Prüfungen, bin gefahren, dann musste ich erstmal auf 60 beschleunigen und dann musste ich bremsen. Natürlich habe ich es noch nicht hingekriegt, ich habe schon bevor das geknallt und konnte, habe ich schon gebremst. Also über nicht hingekriegt, aber naja. Und dann die nächsten Prüfungen waren auch nicht so.
1: Und dann, als wir von Orléans weggefahren sind, mussten wir nach Poitiers fahren. Und in Poitiers sind wir erst abends angekommen, weil normalerweise hatten wir jeden Tag das Etappendorf aufgebaut gehabt. Als wir da ankamen, war schon keins mehr da, weil es sind abends 21:30 oder so, weil wir uns so oft verfahren hatten. Wir haben, glaube ich, 1,5 Stunden in so einer Stadt gebraucht, um die Erdgastankstelle zu finden, weil in Frankreich ist das Erdgasnetz auch noch nicht so gut ausgebildet wie in, oder ausgebaut wie in Deutschland. Und deshalb haben die das meistens an irgendwelchen Bus, an irgendwelchen Busstationen, mussten wir dann auftanken. Und damals, wie gesagt, 1,5 Stunden verfahren gehabt, als wir dann abends ankamen, musste ich dann nur noch Reifenwechsel machen. Da standen sie schon mit der Taschenlampe da und dann musste ich, da hat der Mann auch noch ein bisschen Mitleid mit mir gehabt, weil ich habe das noch nie gemacht, innerhalb von 3 Minuten den Reifen da abmontieren, einen neuen Reifen dran setzen. Naja, das hat halt nicht so gut geklappt und wir haben eigentlich meistens auch 0 Punkte gekriegt bei den Prüfungen. Aber konnten es immer trösten, weil wir noch die jüngsten Fahrer waren. Die anderen waren alle schon Studenten, hatten halt schon ihren Führerschein 2, 3 Jahre.
0: Also in Frankreich, da waren wir ziemlich planlos. Wir haben auch mal die Roadbooks, wir haben so Roadbooks gekriegt, da mussten wir, da haben sie uns die Strecke erklärt. Da mussten wir uns dann selber zurechtfinden und wie schon gesagt, wir haben uns eigentlich in jeder Stadt verfahren. Und wir sind ungefähr immer so 1 bis 2 Stunden zu spät gekommen und über planlos. Und das Schlimme war eigentlich, dass man zum Beispiel eigentlich gar keine Stadt so richtig gesehen hat. Man konnte eigentlich keine mal in die Stadt hier mal ein bisschen bummeln oder sowas. Das war eigentlich auch, die Zeit war nicht dafür. Vielleicht waren wir auch uns die ganze Zeit verfahren haben. Kann
1: Ja, es
0: natürlich
1: liegt
0: sein.
1: daran. Aber es ist auch ziemlich geändert, weil ziemlich geärgert, weil in den Roadbooks zum Beispiel war nur immer so ein kleiner Ausschnitt von der Stadtkarte, vom Stadtplan. Und wenn man einmal aus dem Viereck rausgekommen ist, dann wusste man nicht mehr, ob man jetzt noch nach Norden fahren sollte oder nach Süden. Und dadurch war man halt ziemlich planlos. Aber in Deutschland war das Ganze schon viel besser organisiert. Also wir sind dann über Saarbrücken nach Deutschland gelangt und wurden eigentlich in jeder Stadt so richtig herzlich empfangen durch Bürgermeister und durch Musikbands, Live-Acts und dann war auch jeden Abend Tagesauswertung, also Tagesetappe wurde ausgewertet. Und die halt am besten die Prüfung absolviert hatten, die haben dann halt einen kleinen Pokal bekommen. Und ihr habt natürlich schon einige Favoriten,
0: Ja.
1: die sich dann sogar schon die Pokale an die Stoßstange von dran geklebt hatten, um zu zeigen, wie toll sie doch sind. Ja.
0: Also in Frankreich, da waren wir ziemlich genervt, mir Stress, wir haben uns immer angeschrien und angestritten, weil es war ja so, wenn man losgefahren ist, hat man sich sofort verfahren und da war natürlich nicht mehr viel mit Spaß. Aber wir haben immer bei den Prüfungen, wenn wir schlecht waren, haben wir erstmal über unsere Blödheit gelacht, dass wir einfach nicht drauf getroffen haben.
1: Das Schöne war eigentlich auch, obwohl wir alle Prüfungen eigentlich nicht so gut bestanden hatten, waren wir trotzdem wieder bei jeder neuen Prüfung neu motiviert, weil es waren noch immer wieder andere Aufgaben, die wir machen mussten. Zum Beispiel mal die Höhe einschätzen vom Auto, da standen Leute, das war dann schon in Eisenach, weil unsere Strecke ging dann von Saarbrücken weiter nach Frankfurt, dann von Frankfurt aus nach Eisenach. Ja, und
0: Dann nach
1: in Eisenach
0: Erfurt.
1: war das dann gleich mit der Höhenschätzung. Dann waren so 2 Männer, die waren 10 Meter entfernt und da haben sie sowas aufgebaut, ja wie beim Hochsprung, so eine Latte. Wir mussten halt einschätzen, wie hoch das sein muss, damit wir mit dem Auto durchfahren können. Und da haben wir das erste Mal, glaube ich, volle Punktzahl bekommen. Das war das erste Highlight für uns. Ja.
0: Aber am besten war, also so, was ich am besten für mich empfunden habe, war das Fahrsicherheitstraining beim ADAC. Ist man richtig so auf einer glatten Fahrbahn, dann ist man ganz doll gerutscht und da muss man eben so richtig lernen, also richtig entgegenlenken und wie man eben wieder zum Stillstand kommt, ohne dass man gleich einen Graben fährt oder irgendwie einen schlimmen Unfall baut. Das hat mir eigentlich übel viel gebracht.
1: Nee, was auch ganz interessant war, war in Frankreich, in, wo war das, Clermont-Ferrand, da war mal ein Michelin-Werk und da konnten wir auch mal richtig so die, also anstatt, dass wir dachten eigentlich, es war erst so eine trockene Führung, aber die haben uns richtig so praktisch, durften wir mitfahren mit irgendwelchen Profifahrern, und haben uns halt gezeigt, wie wichtig es ist, wenn man gute Reifen drauf hat oder schlechte, was es für Unterschiede macht. Da konnten wir auch so einen Parcours, haben sie dann, wo die Fahrbahn auch nass war, haben sie halt gezeigt, dass wenn man nasse Reifen hat, dass man dann über zu einer Fahrbahn abkommt und mit normalen Reifen klappt das halt besser.
0: Ja, dann zum Schluss sind wir in Berlin angekommen. Normalerweise haben sie gesagt, 2800 Kilometer sollten wir fahren. Wir natürlich mit
1: 1300.
0: 3300 oder so.
1: 500 Kilometer Umweg.
0: Wir haben es einfach nicht geschafft, aber es war eigentlich, war zum Schluss in 10 Tagen. 3300 Kilometer ist eigentlich echt in Ordnung.
1: Naja, und wir konnten also auch dann, wir können

0: Ich bin jetzt wenden wie der Weltmeister,
1: Ja.
0: weil wir haben es ja wie gesagt so oft verfahren und da muss man dann halt auch mal schnell, wenn wir entdeckt haben, oh, da ist die Straße, wo wir eigentlich einbiegen müssen. Ja, manche hatten eigentlich auch, wir hatten auch ganz unterschiedliche Autos, manche hatten Volvos gestellt bekommen, andere hatten Mercedes, wir hatten wie gesagt Citroën und manche hatten auch ein Navigationssystem drin.
1: Ja.
0: Sie durften es eigentlich nicht nutzen, aber am Ende der Tour, als wir nochmal alles so ausgewertet hatten, haben sie dann gemeint, ja, wir haben es eigentlich doch genutzt, weil sonst hätten wir uns auch nicht klar, also sonst wären wir auch nicht klar gekommen, weil die Karten so schlecht waren,
1: Ja.
0: die wir ausgeteilt bekommen haben. Ja.
2: Was war für euch bei der Tour am stressigsten?
0: Das war das Schwerste.
1: Einfach das durchzustehen, glaube ich. Das Schwerste war einfach das zu schaffen.
0: Durchzuhalten, ja.
1: Ja, einfach nur durchzuhalten, ohne dass die
0: Zwischendurch waren
1: Nerven,
0: echte Nerven blank,
1: dass du
0: ja.
1: nach Hause fährst oder so.
0: Weil wir hatten wenig Schlaf und dann waren, wir wussten nicht richtig, wo wir hin sollten. Unser Orientierungssinn war nicht so das Beste.
1: Das war bei allen irgendwie.
0: Ja, dann immer wieder eine neue Stadt, auch Großstädte, richtig.
1: Das war, man hat sie gemerkt, also einmal in Straßburg, da waren wir da und dann haben wir auch mal eine Stadtführung gemacht, waren wir mal im Boot und haben uns mal ein bisschen entspannt. Und es hat so viel eingebracht, wir wurden auch immer viel entspannter, weil sonst da ist man in der Stadt angekommen und dann gleich ja, ein paar Prüfungen und dann schnell in Hotels und dann gleich schnell zum Essen. Das Essen hat die dann immer 3 Stunden, 4 Stunden hingezogen. Und da sind wir erst um 12 Uhr ungefähr ins Bett und dann um 6 Uhr wieder aufstehen und da waren wir natürlich übermüdet, gestresst und alles möglich. Und eigentlich war das das Schwierigste. Einfach nicht zwischendurch einzuschlafen oder einfach nur, ich will nach Hause und will ja auch nicht mehr mitmachen. Und einfach auch noch daran Spaß zu haben. Das war eigentlich das Wichtigste.
2: Was könnt ihr den Teilnehmern fürs nächste Jahr mit auf den Weg geben?
1: Das vielleicht nicht alles so verbissen zu sehen, die Prüfungen. Also
0: Ja,
1: nicht
0: und alles
1: so,
0: relativ locker und
1: ja.
0: auch.
1: Und nicht immer jedem, also immer versuchen, das Beste zu sein. Man muss einfach nur denken, ich lerne daraus. Und nicht, dass man eben sagt, ja, ich muss es schaffen und ich muss alles perfekt können oder so, weil das, ich glaube, das würde dann noch mehr Stress bringen.
0: Das denke ich auch. Und vorher eine ordentliche Mütze Schlaf.
1: Vorher
0: Das ist
1: ordentlich Mütze
0: wichtig.
1: schlafen,
0: Vorher am
1: ja.
0: besten schon mal 2 Wochen lang Dauerschlaf
1: Ja, wir waren
0: machen.
1: ja sowieso in der Schule, deshalb haben wir nicht viel geschlafen.
2: Und was könnten die Veranstalter besser machen?
0: Na, wichtig wäre es vielleicht mal, dass einfach mal einen Ruhetag einlegen würden zwischen der Tour, dass man vielleicht auch mal ein bisschen was von den Orten sieht, wo man ist, oder einfach mal ein bisschen Freizeit uns lassen.
1: Ja.
0: Weil es hatten wir überhaupt nicht. Es war wirklich so ein straff organisiertes Programm, dass man sich einfach mal gewünscht hat, dass man mal eine Stunde auf dem Bett rumfaulenzen kann, aber dazu kam man nie.
1: Wir haben auch in Bordeaux, da haben wir 1 Stunde gehabt, da haben wir uns sowas von gefreut wie Schneekönige, wirklich.
0: Weil wir dachten auch, wir machen da lustig Urlaub mit ein bisschen Fahren, aber es
1: Ja.
0: war eigentlich nur Fahren, Fahren, Fahren. Da kam es vor wie der Kraftfahrer. Wirklich, von früh bis abends. Und wenn wir dann abends angekommen sind, war dann Essen und dann 3 Stunden lang Essen und dann irgendwie zwischendurch noch Belehrung für den nächsten Tag. Das war wirklich schlag K.O. ins Bett gegangen.
2: Was habt ihr selbst, jeder für sich, von der Tour mitgenommen?
1: Also für mich war es eigentlich schon eine Erfahrung. Am Anfang in Frankreich, da habe ich gedacht, oh Gott, ich will nie wieder. Und das ist echt sowas von stressig. Also es war, die Nerven lagen einfach jeden Tag blank. Und man hat gedacht, das schafft man einfach nicht. Das war wirklich eine Stresssituation, außergewöhnlich. Und das habe ich, ich bin eigentlich froh, dass ich es geschafft habe. Und ich bin jetzt irgendwie auch stolz auf mich, dass ich das überhaupt geschafft habe. Und so, wir haben auch viele Leute kennengelernt. Aber jetzt nicht, auch nicht so freundschaftlich. Also wir haben uns mit Leuten unterhalten oder so. Aber die waren dann auch ziemlich älter und gut, die Freundschaft zwischen Dana und mir hat sich natürlich verstärkt. Wir haben es hingekriegt und wir haben uns auch nicht, dass wir jetzt uns gestritten haben und dann 3 Tage nicht mehr miteinander geredet haben oder so. Wir sind dann einfach aufgestanden und dann, oder am Abend schon wieder, haben wir uns einfach gleich wieder vertragen. Und es hat eigentlich schon, hat es uns näher gebracht.
0: Also, mir hat es auch ganz super gefallen und ich denke auch, dass unsere Freundschaft was gebracht hat, weil es war richtig extrem Situation, richtig stressig und wir haben uns auch mal richtig gezofft, aber eigentlich haben wir uns dann auch wieder zusammengerauft. Das Gute war halt auch, weil wir beide die Einstellung hatten, wir machen das jetzt hier locker mit und wir haben uns, sicherlich haben uns geärgert, wenn was nicht so geklappt hat, wie wir es wollten. Zumal auch immer meistens nur einer die Prüfung absolvieren konnte, der andere konnte halt nur zugucken und hatte darauf keinen Einfluss. Aber letztendlich haben wir uns immer wieder zusammengerauft. Das bei uns war es jetzt nicht so wie bei anderen Teams, die ich zum Beispiel, es waren ganz viele Pärchen, die mitgemacht haben. Und das eine Pärchen war echt fast auseinandergekommen. Die haben dann schon, was ich, 4 Tage lang nicht mehr miteinander geredet, haben sich nur noch ignoriert bei sämtlichen Stadtführungen. Also wenn man so etwas Kulturelles noch nebenbei gemacht hat, dann haben die echt nicht mehr miteinander geredet. Und zum Glück haben sie am Ende den dritten Platz gemacht und haben sich deshalb wieder lieb gehabt. Aber ansonsten, glaube ich, war es bei den beiden ziemlich in die Brüche gegangen. Und das war eigentlich bei uns weiter nicht. Wie gesagt, wir haben uns gestritten, aber wir haben es dann alles wieder im Griff gekriegt. Und ich denke eigentlich, dass wir es schon wieder, also wir würden es eigentlich gerne wieder machen, denke ich.

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0: Fröhlich riefen die Glocken der Gangriffkirche in Hettstedt am Nachmittag des 6. August zu einem Konzert mit einer Abordnung des Landespolizeiorchesters Sachsen-Anhalt. Es sollte ein Benefizkonzert für die hauseigene Orgel werden.
1: Die Orgel muss alle paar Jahre gereinigt werden und jetzt ist es 10 Jahre her. Und jetzt ist es wieder dran, dass wir sammeln für die Reinigung der Orgel. Da kommt der Orgelbau und das ist auch nicht gerade so um die Ecke. Und das ist uns wichtig, dass die immer in Ordnung ist. Und dafür gibt es heute Benefizkonzert und deswegen spielen unsere Polizisten heute umsonst. Und wir sammeln Spenden für die Reinigung der Orgel.
0: Die Kirche ist wieder voll. Wie kriegen Sie das immer hin?
1: Ach, ich freue mich. Ich habe schon gedacht, ne, also das Wetter ist schönes Wetter, Leute gehen in den Garten. Nee, bis auf den letzten Platz gefüllt heute. Ja, so ein junger Männer, das sieht schon. Ne?

Nach dieser schwungvollen Eröffnung begrüßte Waltraud Honnicke erfreut die zahlreichen Fans gepflegter Blasmusik, die gleich im Anschluss überrascht wurden. Die Herren des Landespolizeiorchesters haben neuerdings eine Solistin in ihren Reihen.

Es tut sich was an der Baustelle für das neue Mieferwerk ganz in der Nähe der Autobahn A38 in Sangerhausen. Am 8. August gab es nun noch einmal Rückenwind für das Bauvorhaben. Hatte sich doch der Minister für Wirtschaft, Wissenschaft und Digitalisierung, Jörg Fellner, angesagt. Und er kam nicht mit leeren Händen. Hatte er doch einen Förderbescheid für den Fahrradhersteller Miefer Bike mit dabei. Immerhin mit 2,85 Millionen Euro wird das Land Sachsen-Anhalt die Infrastrukturmaßnahme in der Berg- und Rosenstadt unterstützen. Herr Felgner betonte gegenüber dem Miefer-Eigentümer und Geschäftsführer Heinrich von Nathusius, dass es sich bei diesem so angenehmen Termin um den ersten nach seinem Urlaub handelte. Beide Herren waren flankiert vom Oberbürgermeister der Stadt Sangerhausen, Ralf Poschmann, und dem Geschäftsführer der Miefer Bike Gesellschaft MbH, Matthias Herold. Insgesamt werden knapp 20 Millionen Euro in die neue Betriebsstätte investiert. Ab dem nächsten Jahr sollen die ersten Fahrräder vom Band laufen. Die Miefer Bike Gesellschaft MbH beschäftigt derzeit ca. 530 Mitarbeiterinnen und Mitarbeiter.

Ja, das waren noch Zeiten, als die Pionier- bzw. Parkeisenbahn Vatterode noch regelmäßig ihre Runden drehte. Hier zum 35-jährigen Bestehen im Jahr 2002. Eisenbahnfreunde, doch vor allem die Kinder waren begeistert, bis im Jahr 2008 das Aus für die kleine Bahn kam. Am 1. Augustwochenende 2016, also 8 Jahre später, fuhr sie wieder. Der Dresdner Pjörn Garten hat dies mittels einer privaten Initiative möglich gemacht.

0: ja Pioniereisenbahner aus Dresden. Und wir haben früher zu DDR-Zeiten uns gegenseitig immer besucht. Also das findet jetzt immer noch weiterhin statt. Und ich bin halt als Kind immer hierher gefahren, seit 1986. Und ja, bin halt hier kleben geblieben sozusagen. Wir haben dann jedes Jahr unseren Urlaub hier verbracht. Und das war natürlich dann schwer dann mit anzusehen, als dann nach 2008 dann hier kein Fahrbetrieb mehr durchgeführt wurde. Und ja, dann hat man erstmal rumtelefoniert, wer ist denn da zuständig und so. Und naja, so kommt man dann zu einer Parkeisenbahn.
1: Das Datum des Neustarts hatte er bewusst gewählt. Kurz vor dem Ende der Ferien in Sachsen-Anhalt verband er die Neueröffnung mit einer Zuckertütenparty für Schulanfänger. Unterstützt wurde er dabei durch Mitarbeiterinnen und Mitarbeiter der Wipperliese GmbH. Doch außer den ABC-Schützen kamen noch viel mehr Interessierte auf das Gelände am Vatterröder Teich.
0: Ich bin mit dem heutigen Tag zufrieden, natürlich. Ja, wir haben leider nur zwei Wagen, die eben halt jetzt nach der Hauptinstandsetzung für den Fahrbetrieb zugelassen sind. Diese zwei Wagen bekommen wir auch voll. Heute früh haben die Fahrgäste sogar Schlange gestanden. Und also ich kann mit dem Betriebsergebnis von heute sicherlich zufrieden sein. Das tut sich jetzt schon so an.
1: So nutzten mehr als 700 kleine und große Fahrgäste an diesem Wochenende die Chance einer Fahrt mit der Parkbahn.
2: So, wie war die Fahrt?
3: Toll.
2: Toll? Warum? Weil alles so schön klein ist, wie es Kinder brauchen?
3: Ja.
1: Und schon wurden die nächsten Fahrkarten entwertet, konnte die nächste Fahrt starten. Doch apropos nächste Fahrt, wie geht es weiter?
0: Geplant ist, das erste Wochenende im Monat zu fahren. Da fällt günstigerweise der 3. Oktober mit rein, wo auch ringsrum noch Veranstaltungen mit sind, zum Beispiel bei der Bergwerksbahn. Und das wird für dieses Jahr jetzt erstmal so das Betriebskonzept sein. Wir werden Ende Oktober nochmal ein Herbstfest hier machen. Und dann ist ja schon Winterpause. Genau. Ja, Winterruhe kann man nicht sagen. Wir haben auch im Winter viel zu tun. Wir müssen noch Gleisbaumaßnahmen machen. Und sodass wir also die Zeit auch brauchen. Denn wenn wir Fahrbetrieb machen, können wir nie bauen.
1: Und während manche noch schnell ein Selfie schossen oder sich die Fahrt vom Zugführer persönlich versüßen ließen, bereitete sich der Zugbegleiter auf seine Aufgaben vor.
4: Dass man den Zug begleitet und dass man die Fahrgäste während der Fahrt und beim Ein- und Aussteigen betreut.
2: Genau. Das heißt, es kann ja auch mal sein.
4: Es kann ja auch mal was passieren und jemand, genau, also dass man sozusagen die Fahrgäste betreut rund um die Zugfahrt.
5: Bitte zusteigen, die Sicherheitsketten schließen und Vorsicht bei der Ausfahrt des Zuges.
6: Wir wünschen den Fahrgästen sowie dem Lok- und Zugpersonal eine angenehme Fahrt.
1: Alles lief wie am Schnürchen. Doch ging am Garten nicht bei jeder Abfahrt das Herz auf.
0: Ja, ich bin wirklich sehr stolz und gerührt, dass wir das geschafft haben.
2: Zusammen mit Ihrer Familie?
0: Nicht nur mit meiner Familie, also auch die ganzen freiwilligen Helfer, die hier mit dabei waren, die Partner, die wir hatten, um die Fahrzeuge in Stand zu setzen und alles. Ja, also es ist eine Gemeinschaftsleistung. Ich war mehr oder weniger nur der Initiator, könnte man sagen.
2: Du bist so der Schaffner?
3: Mhm.
2: Und? Ist der Zug losgefahren, als du gepfiffen hast?
3: Mhm.
2: Prima. Wenn du mal groß bist, machst du es mit einer richtigen großen Eisenbahn.
3: Ich bin schon groß.

0: Auch das diesjährige Backfest des Heimatvereins Volkstedt zog wieder hunderte Besucher an. Ein oder mehrere Krustenbrote frisch aus dem 137 Jahre alten Steinbackofen nahm jeder mit. Das Stück frisch gebackenen Kuchen genoss man gleich vor Ort. Drinnen in der historischen Backstube sorgten indes die Mitarbeiter von Bäckermeister Karl-Heinz Wahl, der wieder aus Brandenburg angereist war, für Nachschub.
1: So, wie viel Brote habt ihr schon gebacken?
2: Heute sind es 70 gewesen,
3: da machen wir knappe 160, 170. Gestern hatten wir schon 110.
1: Schon heftig, oder?
3: Knappe 300 Brote machen wir, aber die gehen auch alle weg.
0: Circa 630 Gramm bringt jeder Laib auf die Waage. Das Gewicht bleibt gleich, doch die Größe verdoppelt sich während der Gehzeit des Sauerteigs. Dazu kommen die Bretter nach oben, wo es schön warm ist.
3: Ja, den Sauerteig muss man natürlich selber ansetzen, muss man selber laufen lassen, hausgemacht, kein Fertigprodukt nehmen. Lange Reifzeit, das ist das Optimale, was man haben möchte.
1: Das ist eben heutzutage schwierig, wenn man Masse braucht, das noch durchzuziehen.
3: Das ist auch kein Problem. Da muss man halt ein bisschen mehr machen in der Backstube. Das ist aber alles machbar, das ist kein Problem.
0: Fast eine Woche lang musste der historische Backofen von Vereinsmitgliedern angeheizt werden, bis er nun die richtige Betriebstemperatur hat. Neben dem Krustenbrot gilt als weiterer Klassiker des Backfestes der Zuckerkuchen, der hier gerade auf 11 großen Blechen in den zweietagigen Ofen wandert. Manche kommen nur deshalb her, wissen die Leute vom Heimatverein. Wenn Bäckermeister Karl-Heinz Wahl die Wahl hätte, würde er sich aber immer für den schlesischen Butterstreuselkuchen entscheiden.
4: Ansonsten haben wir wie immer reichlich Kuchen im Angebot, Aprikose, Butterstreusel, schlesischen Butterstreusel. Was haben wir noch? Pflaumen, Kirsch, Mohn, Quark. Also alles reichlich vorhanden.
5: Schmeckt super.
1: Richtig lecker, ja?
5: Ja. Ich habe ein Stück Mohn und Quark.
1: Und?
5: Top. Top. Wie zu Hause. Wie immer. Super.
1: Ach, Sie waren schon öfter hier?
5: Ja, jedes Jahr.
0: Bärbel aus Siegerode gehört also zu den alten Hasen beim Backfest. Doch es gab auch Leute, die zum ersten Mal nach Volkstedt kamen, wie Manfred Ohme aus Mansfeld. Er staunte nicht schlecht über das, was Frau Riedel, langjähriges Vereinsmitglied, ihm erzählte. Selbstverständlich nahm auch Herr Ohme ein Brot mit nach Hause. Zeit, mit Elke Siebige, Chefin des Heimatvereins, zu sprechen.
6: Der Heimatverein, der ist 2003 gegründet und seit 2005 laufen Backfeste. In manchen Jahren waren auch schon zwei Backfeste oder haben stattgefunden. Ne? Aber wir haben uns jetzt geeinigt auf ein Backfest pro Jahr. Das ist der Höhepunkt des Vereinslebens. Und an diesem Tag präsentieren wir nicht nur die Backstube und die Bäckerei, sondern auch die Arbeiten des Seniorenkreises zur Chronik des Heimatvereins oder zur Chronik Volkstedts und zum Bergbau, 110 Jahre Wolfschacht hätten wir in diesem Jahr zu feiern und haben eine kleine Ausstellung vorbereitet mit Medaillen, Auszeichnungen, Souvenirs, alles, was so die Kumpel im Laufe ihrer Arbeitszeit, ihres Arbeitslebens erhalten haben.
0: Indessen war übrigens auch der traditionelle Zuckerkuchen fertig. Schnell bildete sich eine lange Schlange. Auch die Oberbürgermeisterin von Eisleben, wozu Volkstedt gehört, war dort zu finden. Was sie wohl kaufen wollte?
7: Na, selbstverständlich Zuckerkuchen. Das ist ja nur eine Tradition. Den anderen Kuchen haben wir schon hier verkostet.
1: Aber der Zuckerkuchen muss sein.
7: Ach, der Zuckerkuchen muss sein. Einmal im Jahr.
1: Und nehmen Sie sich auch einen mit nach Hause?
7: Aber selbstverständlich wird noch einer mit nach Hause gehen. Wir haben heute Abend für Zuckerkuchen gegessen.

Die Initiative Hatchet ist bunt, organisierte am Abend des 5. August am Haus der Jugend ein interkulturelles Picknick. Ziel war es, zugereisten und einheimischen Bürgern die Gelegenheit zu geben, sich und ihre Essgewohnheiten kennenzulernen. Die Eröffnung übernahmen Philipp Haare, Kopf von Hatchet ist bunt, sowie der Streetworker Christoph Altmann. Das Ganze wurde sogleich simultan in Arabisch, Persisch

0: und Afrikaan übersetzt.
1: Und ich wünsche uns jetzt einen schönen Nachmittag und hoffe, wir sehen uns alle mal wieder.
2: Bravo!
3: Bravo. Ja, wir haben jetzt viele Neue in Hettstedt und dachten uns, man sieht so wenig von den Neuen, außer im Straßenbild oder wie in der Einrichtung oder in den Schulen. Und wir dachten einfach, wir bringen die Leute mal zusammen. Und das geht natürlich immer gut über Essen. Essen und gemeinsames Reden und Zusammensitzen.
4: Ja, so. Welche Probleme haben denn die Flüchtlinge?
3: Wir haben jetzt gerade die Sommerschule gehabt im Haus der Jugend die letzten zwei Wochen. Ein großes Problem ist, dass die sehr lange auf ihre Anmeldung für die Schule warten müssen, dass sie keine Arbeit haben. Das Problem haben viele Deutsche natürlich auch. Und dass sie kaum Kontakt haben zu Einheimischen. Und das war auch so ein Grund, warum wir heute gedacht haben, wir machen das heute einfach mal. Ja? Also sie möchten schon in die Gesellschaft mit rein, möchten auch Leute kennenlernen. Und ihnen fehlt die Kommunikation. Also viele lernen Deutsch in der Schule oder zu Hause. Aber vergessen es halt, weil sie es nicht anwenden können. Weil sie niemanden haben, der mit ihnen spricht regelmäßig.
0: Viele der Gäste hatten zum Picknick landestypisches Essen mitgebracht.
3: Also wir haben einmal Tabule, wir haben deutschen Zuckerkuchen, wir haben Molochia, wir haben Fuhl, Reiskussi, Salat. Viele haben noch Nudelsalat mitgebracht, Kekse, Kaffee, also alles, was so die aktuelle Speisekarte bei uns so hergibt.
0: Ja? Unter den deutschen Gästen waren auch einige Hettstedter Stadträte. Zum Beispiel auch Manfred Stern. Er verkostete als erstes den rote Bohnensalat.
5: Ich mache was Originelles hier. Hier.
4: Die roten Bohnen.
5: Ja. Die roten Bohnen. Hast du mal?
6: Ja.
5: Nochmal. Weg mal kosten.
0: Und tatsächlich, beim Essen kamen die Leute ins Gespräch. Männer, wie auch Frauen und Kinder, die man sonst nicht so oft sieht, plauderten fröhlich durcheinander, lachten und ließen es sich schmecken. So auch die Familie von Hamzi Al-Sabi, die erst vor kurzem nach Deutschland kommen konnte. 6 Kinder und seine Frau weiß er nun hier in Sicherheit.
7: Dankeschön, Deutschland. In Deutschland alles gut.
4: Wie gefällt dir Hettstedt?
7: Hettstedt, alles gut. Und Christoph und Anita, alles okay. Dankeschön.
4: Und die Wohnung, wo wohnt ihr?
7: Wohnung in Schillersche Straße 16. Mhm. Alles okay, gut. Dankeschön.
0: Mahmoud Al-Balili kam während der großen Flüchtlingswelle im September 2015 nach Hettstedt und wohnt seitdem in Betreuung durch den Verein Pegasus im Flüchtlingsheim Schlossstraße.
4: Also du wohnst in der Schlossstraße von Anfang an.
8: Ja, genau.
4: Wie war die Zeit? Wie waren die letzten Monate? Was hast du erlebt?
8: Alles, ich weiß nicht.
9: Ich kann auch ein bisschen helfen, wenn das
4: ja. Mach mal, ja.
8: Bitte schön.
9: شكرا للشهور الاخيره اللي سكنت فيهم هناك شكرا يعني شو تعلمت شو عرفت شو البيت ستيت يعني شو كان الوضع
7: اشكيت سو كوش كوس دويتش und
4: bei MKM
7: ich war ja bei MKM und ich war vielen glücklich in Hettstedt.
4: Wie sieht's mit Arbeit aus?
7: Ja.
9: شو اخبار الشغل يعني بدك تشتغل هلا ولا لسه؟
7: Ja, doch.
9: Also, er möchte arbeiten, aber erst mal Deutsch lernen.
4: Erst Deutsch lernen und dann... Ja.
0: Und wir fragten Rebecca und Lovis aus der Stadt Mansfeld, was ihre Intention war, hierher zu kommen.
10: Einfach, weil wir mal neue Leute kennenlernen wollen. Und weil
11: wir davon erzählt gehört bekommen haben und gedacht so, oh ja, kostenloses Essen, oh ja, neue Leute.
10: Ja, einfach, weil jeder auch eine Chance verdient hat, irgendwie hier mal Anschluss zu finden und neue Leute kennenzulernen.
4: Ja, viele junge Leute da.
10: Ja,
4: eben,
10: haben wir schon gesehen.
4: Bestimmt gut.
10: Bestimmt.
4: Mhm. Viel Spaß.
10: Danke.
4: Was habt ihr euch zu essen geholt?
10: Das ist
11: Fuhl und Chaboulé und ein bisschen
10: Nudelsalat.
11: Mit,
10: wir wissen nicht was. Wir kosten es einfach.
0: Mit den Jungs am Tisch, die aus Guinea stammen, kamen die beiden sofort ins Gespräch.

0: Am 8. August wurde im Eisleben Ortsteil Polleben der Mehrgenerationenplatz eingeweiht. Dieser befindet sich auf dem Schulhof der ehemaligen Schule Ernst Thälmann. In einem Projekt mit Langzeitarbeitslosen und unter fachkundiger Anleitung konnte so der Mehrgenerationenplatz hergerichtet werden. Dabei wurde eine öffentliche Fläche ertüchtigt und mit Elementen aus eigener Herstellung bestückt. Im Gemeinschaftsprojekt von der GSG Gesellschaft für Sanierung und Gesamtstrukturentwicklung Mansfeld-Südharz MbH, der BBI, Bildungs- und Beratungsinstitut GmbH und dem Jobcenter Eisleben beteiligten sich 2x8 Teilnehmer an dem Vorhaben. Neben Vertretern von den Institutionen und Teilnehmern der Maßnahme waren auch Eislebens Oberbürgermeisterin Jutta Fischer und Detlef Schinkoreit vor Ort. Der Betreuer der Maßnahme erklärte den Jüngsten der evangelischen Kindertagesstätte Sonnenland, um was es ging. Im Zuge des Projektes konnten zahlreiche Sitzgelegenheiten mit und ohne Überdachung, ein grünes Klassenzimmer und eine Einfriedung aus Holz geschaffen werden. Neben den bereits vorhandenen Elementen kann der Platz außerdem als Liegewiese genutzt werden. In Zukunft könnten eventuell noch geprüfte Spielgeräte dazukommen. Für die Einweihung hatten die Knirpse ein kleines Programm vorbereitet.
1: Freude auf dem Spielplatz, wo Kinder herzenfröhlich sind und wo man auf der Schaukel schwingt, wo Klettern Spaß und Freude macht, ein Kinderherz glücklich lacht.
2: Mutig auf die Brücke gehen und das Spiel von oben sehen. Auf der Rutsche in den Sand, hin zur Wippe gleich gerannt.
3: Das große Rohr erst neu gemacht. Der Federstuhl sei auch bedacht. All diese schönen Sachen lassen Kinder Herzen lachen.
4: Ein Platz für Mutti auf der Bank. Schaut ganz schön, ist interessant.
5: Ein Platz, der allen Freude macht. Ein Platz für Jungen alt gedacht.

Nach der offiziellen Übergabe nahmen die Kids das Gelände in Augenschein. Zusätzlich wurden Pflanzen in die vorhandenen Hochbeete gebracht.

0: Die DRK-Kleiderkammer in Sangerhausen wird rege von sozial benachteiligten Familien besucht. Mädchen und Jungen zu unterstützen, die das Abenteuer Schule in Angriff nehmen, hat dabei eine schöne Tradition. Mit Sportsachen, Schreibutensilien und natürlich auch Süßigkeiten, prall gefüllte Schultüten, sollten diesmal Jungen und Mädchen aus Flüchtlingsfamilien bekommen. Die Vorstandsvorsitzende des DRK-Kreisverbandes Sangerhausen, Simone Klass, ließ es sich nicht nehmen, diese Tüten am 9. August persönlich zu übergeben. Dabei wünschte sie den Kleinen natürlich viel Erfolg beim Start in den neuen Lebensabschnitt. Nach all den Gratulationen nutzten wir die Gelegenheit zu einem kleinen Gespräch mit Frau Klass. Wir befragten sie zunächst über die Hintergründe dieser Schultütenaktion.
1: Ja, der Hintergrund ist, dass wir immer mehr bedürftige Besucher in der Kleiderkammer haben und seit vielen Jahren auch vermehrt Kinder im schulpflichtigen Alter. Und jeder weiß, wenn der Schulanfang vor der Tür steht, ist es

0: schön, wenn man eine große Zuckertüte bekommt. Und die Familien, die sich das so nicht leisten können, wollen wir gerne mit dieser Aktion unterstützen, die wir in diesem Jahr schon das 7. Mal durchführen. Ja, die Kleiderkammer hat mehr Zulauf als die anderen Jahre, bedingt durch die hohen Flüchtlingszahlen, aber auch durch die einheimischen Sozialbedürftigen. Wir sind froh, dass wir über Spenden die Kleiderkammer so gut gefüllt haben. Wir haben entsprechende Kleidercontainer vom Roten Kreuz aufstehen und auch in der Kleiderkammer selbst, die Dienstag und Donnerstag geöffnet hat, können Sachen abgegeben werden.
1: Sechs Wochen lang zog das Hetscheder Freizeitzentrum Leuchte raus aus dem Haus, rein in die Natur. So lautete auch das Motto des diesjährigen Sommerferiencamps auf dem Sportplatz an der Seigerhütte. Am vorletzten Tag des Camps wollten die Kinder dafür Danke sagen. Die Mädchen und Jungen hatten sogar ein kleines Programm eingeübt, das sie Sponsoren und Verantwortlichen zum Vortrage brachten.

0: Ute Dietrich, langjährige Leiterin der Leuchte, dankte ihren drei Angestellten, vor allem aber den vielen Ehrenamtlichen, für die aufopferungsvolle Arbeit der letzten 6 Wochen. Auch Gudrun Wüste, ehrenamtliche Chefin des humanistischen Verbandes, dem Träger der Leuchte, reihte sich mit ein. Doch auch Sponsoren und Stadträte aus Hettstedt wurden auf den sogenannten Beach gebeten, um ein Blümchen als symbolisches Dankeschön in Empfang zu nehmen. Ohne sie alle hätte man die 1111 Kinder in den 6 Wochen nicht betreuen können.
1: Ohne diese Leute, die hier stehen, hätten wir unser Sommerferiencamp niemals machen können. Das wisst ihr. Und die waren wie

Die Staatskanzlei in Magdeburg war am Mittwoch Schauplatz der Präsentation der neuen Landesmarketingkampagne. Ministerpräsident Haseloff hatte eingeladen, um das Ergebnis den Medien zu präsentieren. Und nicht nur Journalisten waren der Aufforderung gefolgt, sondern auch die Testimonials, wie Werber die Menschen bezeichnen, die ihr Gesicht für die werbende Botschaft hinhalten. Und es waren zahlreiche bekannte Gesichter zu entdecken, denn die Testimonials der neuen Landeskampagne, ein starkes Team für Sachsen-Anhalt, sind Sportler aus unserem Bundesland. Sie stehen für Leistungswillen und auch Erfolg.

0: Und man will das nutzen, um Sachsen-Anhalt etwas bekannter zu machen.
1: Ja, der Sport ist erstmal das Breitenelement, was es gibt in der Gesellschaft. Ja, jeder guckt das Länderspiel oder hängt mit seinen heimatlichen Fußball- oder Handballclubs zusammen oder Kegelclubs wie in Zerbst. Und deswegen ist es wichtig, dass wir diese natürliche Gegebenheit nutzen und dann natürlich auch überlegen, wie können wir das fortschreiben.
0: Die frohe Botschaft wurde von diesem Team der Hochschule Magdeburg-Stendal erarbeitet. Teamleiter Norbert Doktor stellte unterschiedliche Motive vor, die in den nächsten 3 Monaten veröffentlicht werden sollen. Vor allem bei Facebook-Nutzern werden sie in der Timeline erscheinen, wenn er denn seinen Adblocker nicht aktiviert hat. Aber es werden auch Plakate und Zeitungsannoncen zu sehen sein und im lokalen Fernsehen von Sachsen-Anhalt wird man ebenfalls das eine oder andere Motiv zu Gesicht bekommen. Denn eigentlich soll die Werbung die Sachsen-Anhalter zum Mitmachen animieren. So gibt es einen leeren Rahmen, den man mit seiner eigenen Idee ausfüllen könnte, um sie zum Beispiel auf der eigenen Vereinsseite zu posten. Aber vielleicht schafft es ja auch ein besonders schönes Motiv direkt auf die Plakatwand oder sogar ins Fernsehen.
1: Ja, wir brauchen erstmal viele Informationen zu Ergebnissen oder zu besonderen Geschichten. Ja, wenn man zum Beispiel einen besonderen Spieler oder eine Spielerin hat, die aus der großen, weiten Welt kommt und einfach erzählt, wie bin ich hier gelandet, was kann ich einbringen. Oder auch bei der Flüchtlingsintegration. Viele Sportvereine sind ja gerade auch ganz wichtige Möglichkeiten des Miteinanders und des Integrierens. Ja, ich habe gerade jetzt auch in Roßlau einen Sportclub besucht, der alleine 22 Mitglieder hat, die aus dem Flüchtlingsbereich dort stammen und wo, bevor sie die Sprache lernen, sofort über den Sport eine gemeinsame Sprache gefunden wird.
0: Die großen Vereine wie der SCM Handball oder die Drittligamannschaften von HFC und FCM machen mit, aber auch eher Unbekannte wie die Kegler vom SKV Rot-Weiß Zerbst, die ebenfalls Weltklasse-Sportler in ihren Reihen haben, aber wegen ihrer Randsportart eher zu den unbekannten Leistungsträgern im Lande gehören.
2: Also wenn ich jetzt mal überheblich sein möchte, dann sage ich, wir sind der erfolgreichste Verein in Sachsen-Anhalt. Und das ist ja nicht gekommen von 1999, das hat sich sukzessive aufgebaut. Und wir sind mittlerweile 11-mal hintereinander deutscher Mannschaftsmeister, 7-mal Weltpokalsieger, 2-mal Champions League-Sieger. Aber, und jetzt kommt das Punkt, aber diese Nachhaltigkeit, die gibt es in Deutschland überhaupt nicht und jetzt sage ich mal in Europa schon gar nicht. Und das macht uns oder mich auch stolz.
0: Man muss nicht immer Sieger sein, um Großes im Sport zu vollbringen, auch wenn derzeit alle nach Brasilien zu den Olympiasportlern schauen. Vielleicht gelingt es ja, die vielen Amateure und Ehrenamtliche für die Kampagne zu begeistern, denn wer Sport treibt, lebt gesünder. Und vielleicht kann das Bundesland Sachsen-Anhalt von der verbindenden Kraft des Sports auch noch ein wenig fürs Image profitieren.

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0: Bereits zum fünften Mal führte der ADAC seine Jugendtour für mehr Verkehrssicherheit bei Fahranfängern durch. 72 Jugendliche aus Frankreich und Deutschland absolvierten dabei in einer Woche die Strecke Paris-Berlin, begleitet von einem umfangreichen Rahmenprogramm. Gefahren wurde in erdgasbetriebenen Autos, die die Automobilhersteller Citroën, Fiat, Opel, Volvo und VW zur Verfügung stellten. Auch aus dem Mansfelder Land waren zwei Teilnehmerinnen dabei. Dana Senf und Katharina Becker.
1: Also, ich habe jetzt zum Beispiel schon über ein Jahr mein Fahrerlaubnis und ja, und Dana hat jetzt schon ein halbes Jahr und da haben wir das in der ADAC-Zeitung gesehen. Also, hat
2: Also
1: Danas
2: beziehungsweise meine
1: Mama hat
2: Mutter.
1: das gesehen. Diese Ausschreiben, dass man sich da bewerben kann und da hat sie da gesagt, das ist eigentlich eine witzige Sache und da könnte man mal mitmachen, weil wir haben ja auch keine eigenen Autos. Doch, Dana hat ein eigenes Auto, ich habe kein eigenes Auto und da fährt man eben nicht so oft und das ist eigentlich eine ganz coole Idee.
2: Ja, da haben wir halt mal fix eine, also ich habe mal fix eine Bewerbung hingeschrieben, drei Zeilen, von wegen, wir sind zwei hochmotivierte Mädels und würden gerne mitfahren. Und dann haben wir, circa einen Monat später, haben wir dann gleich die Rückantwort bekommen per E-Mail, dass wir halt genommen wurden. Und dann ging es ab nach Frankreich.
1: Das muss ich gewonnen haben. Also die haben das alles gestellt. Da war die Reise, geht eben von Paris nach Berlin. Und da eigentlich normalerweise muss man 200 Euro bezahlen, aber das haben wir eben gewonnen. Und da
2: Also
1: muss man
2: 200
1: eben,
2: Euro pro Team.
1: ja, jedenfalls. Und dann sind wir nach Paris gefahren, erstmal mit dem Flugzeug. Und da haben wir schon gleich ein paar Teams gesehen, weil wir uns gleich erkannt haben. Und da haben wir gleich miteinander geredet und wie die dazu gekommen sind und so. Und es war eigentlich, also war eigentlich ganz witzig.
2: Das Coole an der Sache war ja auch, wir bekamen ja nicht nur das Auto gestellt, sondern auch das Benzin kostenlos. Und es war ja extra eine Tour auf Erdgas. Also die haben mal alle Fahrzeuge ausgetestet, die auf Erdgas fahren. Und wir hatten Citroën Berlingo und zuerst mal voll gelacht, weil das ist, man muss
1: So
2: sagen,
1: ein
2: doch wie so ein,
1: Handwerkerauto.
2: ja, wie so ein Handwerkerauto. Aber es fuhr sich ja dann doch ganz gut. Wir haben den sogar noch getauft. Wir haben den genannt Klaus, nee,
1: Nee,
2: Schorsch.
1: Kurt.
2: So wie Gotrabigo im Sinne von Gotrabigo, weil berghoch war es schon ganz lustig. Wenn man dann 90 gefahren ist und auf einmal ist man dann berghoch mit LKWs zu holen, dann ging es nur auf 70 runter.
1: Wir sind angekommen in Frankreich, also in Paris. Da musste man so wie so ein Lager, so ein Gaswerk suchen, wo die Autos abgestellt sind. Und da haben sie als erstes gleich so gezeigt, wo wir hin müssen, Place de la Concorde, über der riesen Kreisverkehr. Und da sind wir gleich losgefahren. Und dann erstmal im Kreisverkehr haben wir geschrien. Wir hatten über Angst, weil die Franzosen, die fahren ziemlich krass. Wir sind dann rumgefahren, und dann erstmal fünfmal im Kreisverkehr, haben uns erstmal natürlich verfahren, wie immer. Wir haben uns eigentlich andauernd verfahren. Und da haben wir uns da getroffen und dann hatten wir auch gleich gesehen, das war wie so ein Etappendorf war da aufgebaut in Paris. Wir haben leider nicht viel von der Stadt gesehen, also nur vom Etappendorf. Da hatten wir eben noch da haben wir noch viele Werbegeschenke erstmal gekriegt, so einen Rucksack oder in so T-Shirts, die wir dann immer tragen mussten, weil wir mussten ja zeigen, wie wir gesponsert wurden und wer das alles macht und so. Und dann sind wir ins Hotel gleich, also wir haben eigentlich auch nicht von Paris gesehen. Am nächsten Früh mussten wir nur mal kurz an den Eiffelturm, um Presse mal ein paar Fotos zu machen. Und dann mussten wir zur nächsten Stadt, Orléans. Und da haben wir uns erstmal schön verfahren und dann mussten wir da unseren ersten Test machen. Da mussten wir ins Auto steigen und mussten einen Bremstest machen. Da muss man als erstes schätzen, wie weit der Bremsweg ist auf so einer nassen Fahrbahn. Und dann musste ich bin diesmal gefahren, da haben uns immer abgewechselt bei den Prüfungen, bin ich gefahren, da musste ich erstmal auf 60 beschleunigen und dann musste ich bremsen. Natürlich habe ich es noch nicht hingekriegt, ich habe schon bevor das Signal zum Kontakt ich schon gebremst. Also über nicht hingekriegt, aber naja. Und dann die nächsten Prüfungen waren auch nicht so.
2: Und dann, als wir von Orléans weggefahren sind, mussten wir nach Poitiers fahren. Und in Poitiers sind wir erst abends angekommen, weil normalerweise hatten wir jeden Tag das Etappendorf aufgebaut gehabt. Als wir da ankamen, war schon gar nichts mehr da, weil es sind abends 21:30 oder so, weil wir uns so oft verfahren hatten. Wir haben, glaube ich, 1,5 Stunden in so einer Stadt gebraucht, um die Erdgastankstelle zu finden, weil in Frankreich ist das Erdgasnetz auch noch nicht so gut ausgebildet wie in, oder ausgebaut wie in Deutschland. Und deshalb haben die das meistens an irgendwelchen Bus, an irgendwelchen Busstationen, mussten wir dann auftanken. Und damals, wie gesagt, 1,5 Stunden verfahren gehabt, als wir dann abends ankamen, musste ich dann nur noch Reifenwechsel machen. Da standen sie schon mit der Taschenlampe da und dann musste ich, da hat der Mann auch noch ein bisschen Mitleid mit mir gehabt, weil ich habe das noch nie gemacht, innerhalb von 3 Minuten den Reifen da abmontieren, einen neuen Reifen dran setzen. Naja, das hat halt nicht so gut geklappt und wir haben eigentlich meistens auch 0 Punkte gekriegt bei den Prüfungen. Aber wir konnten es immer trösten, weil wir noch die jüngsten Fahrer waren. Die anderen waren alle schon Studenten, hatten halt schon ihren Führerschein 2, 3 Jahre.
1: Also in Frankreich, da waren wir ziemlich planlos. Wenn wir auch mal die Roadbooks, wir haben so Roadbooks gekriegt, da haben sie uns die Strecke erklärt. Da mussten wir uns dann selber zurechtfinden und wie schon gesagt, wir haben uns eigentlich in jeder Stadt verfahren. Und wir sind ungefähr immer so 1 bis 2 Stunden zu spät gekommen und über planlos. Und das Schlimme war eigentlich, dass man zum Beispiel eigentlich gar keine Stadt so richtig gesehen hat. Man konnte eigentlich keine mal in die Stadt hier mal ein bisschen bummeln oder sowas. Das war eigentlich auch die Zeit war nicht dafür. Vielleicht, weil wir auch uns die ganze Zeit verfahren haben.
2: Kann ja, ich auch so sagen. Aber es ist auch ziemlich geändert, weil ziemlich geärgert, weil in dem Rotbuch zum Beispiel war nur so ein kleiner Ausschnitt von der Stadtkarte, vom Stadtplan. Und wenn man einmal aus dem Viereck rausgekommen ist, dann wusste man nicht mehr, ob man jetzt noch nach Norden fahren sollte oder nach Süden. Und dadurch war man halt ziemlich planlos. Aber in Deutschland war das Ganze schon viel besser organisiert. Also wir sind dann über Saarbrücken nach Deutschland gelangt und wurden eigentlich in jeder Stadt so richtig herzlich empfangen durch Bürgermeister und durch Musikbands, Live-Acts. Und dann war auch jeden Abend Tagesauswertung, also Tagesetappe wurde ausgewertet. Und die halt am besten die Prüfung absolviert hatten, die haben dann halt einen kleinen Pokal bekommen. Ich habe natürlich schon einige Favoriten, ja, die sich dann sogar schon die Pokale an die Stoßstange von dran geklebt hatten, um zu zeigen, wie toll sie doch sind. Ja.
1: Also in Frankreich, da waren wir ziemlich genervt, mir gestresst, wir haben sie nochmal angeschrien und angestritten, weil es war ja so, wenn man losgefahren ist, hat man sich sofort verfahren und da war natürlich nicht mehr viel mit Spaß. Aber wir haben immer bei den Prüfungen, wenn wir schlechter, dann haben wir erstmal über unsere Blödheit gelacht, dass wir einfach nicht drauf
2: haben. Das Schöne war eigentlich auch, obwohl wir alle Prüfungen eigentlich nicht so gut bestanden hatten, waren wir trotzdem wieder bei jeder neuen Prüfung neu motiviert, weil es waren noch immer wieder andere Aufgaben, die wir machen mussten. Ja. Zum Beispiel mal die Höhe einschätzen vom Auto, da standen Leute, das war dann schon in Eisenach, weil unsere Strecke ging dann von Saarbrücken weiter nach Frankfurt, dann von Frankfurt aus nach Eisenach. Mhm. Ja, und dann in Eisenach war das dann gleich mit der Höhenschätzung. Dann waren so zwei Männer, die waren 10 Meter entfernt und da haben sie sowas aufgebaut, ja, wie beim Hochsprung, so eine Latte. Und wir mussten halt einschätzen, wie hoch das sein muss, damit wir mit dem Auto durchfahren können. Und da haben wir das erste Mal, glaube ich, volle Punktzeit bekommen. Das war das erste Highlight für uns. Ja.
1: Aber am besten war, also so, was ich am besten für mich empfunden habe, war das Fahrsicherheitstraining beim ADAC. Da ist man richtig so auf einer glatten Fahrbahn, dann ist man ganz doll gerutscht und da musste man eben so richtig lernen, also richtig entgegenlenken und wie man eben wieder zum Stillstand kommt, ohne dass man gleich einen Graben fährt oder irgendwie einen schlimmen Unfall baut. Das hat mir eigentlich irgendwie viel gebracht.
2: Nee, was auch ganz interessant war, war in Frankreich, wo war das, Clermont-Ferrand, da war mal Michelin-Werk und da konnten wir auch mal richtig so die, also anstatt, dass wir dachten eigentlich, es war erst so eine trockene Führung, aber die haben uns richtig so praktisch, durften wir mitfahren mit irgendwelchen Profifahrern. Dann haben sie uns halt gezeigt, wie wichtig es ist, wenn man gute Reifen drauf hat oder schlechte. Was das für Unterschiede macht. Da konnten wir auch so einen Parcours, haben sie dann, wo die Fahrbahn auch nass war, haben sie halt gezeigt, dass wenn man nasse Reifen hat, dass man dann über zu einer Fahrbahn abkommt und mit normalen Reifen klappt das halt besser.
1: Ja, dann zum Schluss sind wir in Berlin angekommen. Normalerweise haben sie gesagt, 2800 Kilometer sollte man fahren. Wir natürlich mit 3300 oder so.
2: 500 Kilometer Umweg.
1: Wir haben es einfach nicht geschafft, aber es war eigentlich, war zum Schluss in 10 Tagen. 3300 Kilometer ist eigentlich echt in Ordnung.
2: Naja, und wir konnten also auch dann, wir können jetzt wenden wie die Weltmeister. Ja. Weil wir haben es ja, wie gesagt, so oft verfahren und da muss man dann halt auch mal schnell, wenn wir entdeckt haben, oh, da ist die Straße, wo wir eigentlich einbiegen müssen. Ja, manche hatten eigentlich auch, wir hatten auch ganz unterschiedliche Autos, manche hatten Volvos gestellt bekommen, andere hatten Mercedes, wir hatten, wie gesagt, Citroën und manche hatten auch ein Navigationssystem drin. Ja. Sie durften es eigentlich nicht nutzen, aber am Ende der Tour, als wir nochmal alles so ausgewertet hatten, haben sie dann gemeint, ja, wir haben es eigentlich doch genutzt, weil sonst hätten wir uns auch nicht klar, also sonst wären wir auch nicht klar gekommen, weil die Karten so schlecht waren, ja, die wir ausgeteilt bekommen haben, ja.
0: Was war für euch bei der Tour am stressigsten?
2: Das war das Schwerste.
1: Einfach durchzustehen, glaube ich. Das Schwerste war einfach das zu schaffen.
2: Durchzuhalten, ja.
1: Ja, einfach nur durchzuhalten, ohne dass
2: so schnell nach echte Nerven blank,
1: ja. Dass du nach Hause fährst oder so.
2: Weil wir hatten wenig Schlaf und dann waren, wir wussten nicht richtig, wo wir hin sollten. Unser Orientierungssinn war nicht so das Beste.
1: Das war bei allen irgendwie.
2: Ja, dann immer wieder eine neue Stadt.

0: Großstädte, richtig?
1: Das war, man hat gemerkt, also einmal in Straßburg, da waren wir da und dann haben wir auch mal eine Stadtführung gemacht, waren wir mal im Boot und haben uns mal ein bisschen entspannt. Und es hat so viel eingebracht, wir waren auch immer viel entspannter, weil sonst da waren wir, ist man in der Stadt angekommen und dann gleich ja, ein paar Prüfungen und dann schnell in Hotels und dann gleich schnell zum Essen. Das Essen hat die dann immer 3 Stunden, 4 Stunden hingezogen. Und da sind wir erst um 12 Uhr ungefähr ins Bett und dann um 6 Uhr wieder aufstehen und da waren wir natürlich übermüdet, gestresst und alles möglich. Und eigentlich war das das Schwierigste. Einfach nicht zwischendurch einzuschlafen oder einfach nur, ich will nach Hause und will ja auch nicht mehr mitmachen. Und einfach auch noch daran Spaß zu haben. Das war eigentlich das Wichtigste.
2: Was könnt ihr den Teilnehmern fürs nächste Jahr mit auf den Weg geben?
1: Das vielleicht nicht alles so verbissen zu sehen, die Prüfungen. Also
0: Ja,
1: nicht
0: und alles
1: so,
0: relativ locker und
1: ja.
0: auch.
1: Und nicht immer jedem, also immer versuchen, das Beste zu sein. Man muss einfach nur denken, ich lerne daraus. Und nicht, dass man eben sagt, ja, ich muss es schaffen und ich muss alles perfekt können oder so. Weil das, ich glaube, das würde dann noch mehr Stress bringen.
0: Das denke ich auch. Und vorher eine ordentliche Mütze Schlaf.
1: Vorher
0: Das
1: ordentlich
0: ist
1: Mütze
0: wichtig.
1: schlafen,
0: Vorher am
1: ja.
0: besten schon mal 2 Wochen lang Dauerschlaf
1: Ja, wir waren
0: machen.
1: ja sowieso in der Schule, deshalb haben wir nicht viel geschlafen.
2: Und was könnten die Veranstalter besser machen?
0: Na, wichtig wäre es vielleicht mal, dass sie einfach mal einen Ruhetag einlegen würden zwischen der Tour, dass man vielleicht auch mal ein bisschen was von den Orten sieht, wo man ist, oder einfach mal ein bisschen Freizeit uns lassen.
1: Ja.
0: Weil es hat man überhaupt nicht. Es war wirklich so ein straff organisiertes Programm, dass man sich einfach mal gewünscht hat, dass man eine Stunde auf dem Bett rumfaulenzen kann, aber dazu kam man nie.
1: Wir haben auch in Bordeaux, da haben wir 1 Stunde gehabt, da haben wir uns sowas von gefreut wie Schneekönige, wirklich.
0: Weil wir dachten auch, wir machen da lustig Urlaub mit ein bisschen Fahren, aber es
1: Ja.
0: war eigentlich nur Fahren, Fahren, Fahren. Wir kamen vor wie die Kraftfahrer. Wirklich, von frühs bis abends. Und wenn wir dann abends angekommen sind, war dann Essen und dann 3 Stunden lang Essen und dann irgendwie zwischendurch noch Belehrung für den nächsten Tag. Das war wirklich schlag K.O. ins Bett gegangen.
2: Was habt ihr selbst, jeder für sich, von der Tour mitgenommen?
1: Also für mich war es eigentlich schon eine Erfahrung. Am Anfang in Frankreich, da habe ich gedacht, oh Gott, ich bin nie wieder. Und das ist echt sowas von stressig. Also es war, die Nerven lagen einfach jeden Tag blank. Und man hat gedacht, das schafft man einfach nicht. Das war wirklich eine Stresssituation, außergewöhnlich. Und das habe ich, ich bin eigentlich froh, dass ich es geschafft habe. Und ich bin jetzt irgendwie auch stolz auf mich, dass ich das überhaupt geschafft habe. Und so, wir haben auch viele Leute kennengelernt. Aber jetzt nicht, auch nicht so freundschaftlich. Also wir haben uns mit Leuten unterhalten oder so. Aber die waren dann auch ziemlich älter und gut, die Freundschaft zwischen Dana und mir hat sie natürlich verstärkt. Wir haben es hingekriegt und wir haben uns auch nicht, dass wir jetzt uns gestritten haben und dann 3 Tage nicht mehr miteinander geredet haben oder so. Wir sind dann einfach aufgestanden und dann, oder am Abend schon wieder, haben wir uns einfach gleich wieder vertragen. Und es hat eigentlich schon, hat es uns näher gebracht.
0: Also, mir hat es auch ganz super gefallen und ich denke auch, dass unsere Freundschaft was gebracht hat, weil es war richtig extrem Situation, richtig stressig und wir haben uns auch mal richtig gezofft, aber eigentlich haben wir uns dann auch wieder zusammengerauft. Das Gute war halt auch, weil wir beide die Einstellung hatten, wir machen das jetzt hier locker mit und wir haben uns, sicherlich haben uns geärgert, wenn was nicht so geklappt hat, wie wir es wollten. Zumal auch immer meistens nur einer die Prüfung absolvieren konnte, der andere konnte halt nur zugucken und hatte darauf keinen Einfluss. Aber letztendlich haben wir uns immer wieder zusammengerauft. Das bei uns war es jetzt nicht so wie bei anderen Teams, die ich zum Beispiel, es waren ganz viele Pärchen, die mitgemacht haben. Und das eine Pärchen war echt fast auseinandergekommen. Die haben dann schon, dass ich 4 Tage lang nicht mehr miteinander geredet, haben sich nur noch ignoriert bei sämtlichen Stadtführungen. Also wenn man so etwas Kulturelles noch nebenbei gemacht hat, dann haben die echt nicht mehr miteinander geredet. Und zum Glück haben sie am Ende den 3. Platz gemacht und haben sich deshalb wieder lieb gehabt. Aber ansonsten glaube ich, wäre es bei den beiden ziemlich in die Brüche gegangen. Und das war eigentlich bei uns weiter nicht. Wie gesagt, die haben uns gestritten, aber wir haben es dann alles wieder im Griff gekriegt. Und ich denke eigentlich, dass wir es schon wieder, also würden es eigentlich gerne wieder machen, denke ich.

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0: Fröhlich riefen die Glocken der Gangriffkirche in Hettstedt am Nachmittag des 6. August zu einem Konzert mit einer Abordnung des Landespolizeiorchesters Sachsen-Anhalt. Es sollte ein Benefizkonzert für die hauseigene Orgel werden.
1: Die Orgel muss alle paar Jahre gereinigt werden und jetzt ist es 10 Jahre her. Und jetzt ist sie wieder dran, dass wir sammeln für die Reinigung der Orgel. Da kommt der Orgelbau und das ist auch nicht gerade so um die Ecke. Und das ist uns wichtig, dass die immer in Ordnung ist. Und dafür gibt es heute Benefizkonzert und deswegen spielen unsere Polizisten heute umsonst. Und wir sammeln Spenden für die Reinigung der Orgel.
0: Die Kirche ist wieder voll. Wie kriegen Sie das immer hin?
1: Ach, ich freue mich. Ich habe schon gedacht, ne, also das Wetter ist schönes Wetter, Leute gehen in den Garten. Nee, bis auf den letzten Platz gefüllt heute. Ja, so ein junger Männer, das sieht schon. Ne?

Nach dieser schwungvollen Eröffnung begrüßte Waltraud Honnicke erfreut die zahlreichen Fans gepflegter Blasmusik, die gleich im Anschluss überrascht wurden. Die Herren des Landespolizeiorchesters haben neuerdings eine Solistin in ihren Reihen.

Es tut sich was an der Baustelle für das neue Mieferwerk ganz in der Nähe der Autobahn A38 in Sangerhausen. Am 8. August gab es nun noch einmal Rückenwind für das Bauvorhaben. Hatte sich doch der Minister für Wirtschaft, Wissenschaft und Digitalisierung, Jörg Fellner, angesagt. Und er kam nicht mit leeren Händen. Hatte er doch einen Förderbescheid für den Fahrradhersteller Miefer Bike mit dabei. Immerhin mit 2,85 Millionen Euro wird das Land Sachsen-Anhalt die Infrastrukturmaßnahme in der Berg- und Rosenstadt unterstützen. Herr Fellner betonte gegenüber dem Miefer-Eigentümer und Geschäftsführer Heinrich von Nathusius, dass es sich bei diesem so angenehmen Termin um den ersten nach seinem Urlaub handelte. Beide Herren waren flankiert vom Oberbürgermeister der Stadt Sangerhausen, Ralf Poschmann, und dem Geschäftsführer der Miefer Bike Gesellschaft MBH, Matthias Herold. Insgesamt werden knapp 20 Millionen Euro in die neue Betriebsstätte investiert. Ab dem nächsten Jahr sollen die ersten Fahrräder vom Band laufen. Die Miefer Bike Gesellschaft MBH beschäftigt derzeit ca. 530 Mitarbeiterinnen und Mitarbeiter. Herr Fellner betonte, dass die Miefer einer der größten Arbeitgeber in der Region sei und auch als Marke ein Aushängeschild für Sachsen-Anhalt darstelle. Umso wichtiger wäre es, dass nun die Weichen für eine erfolgreiche Zukunft des Unternehmens gestellt sind. Der Bau des neuen modernen Werkes sei ein positives Signal für die Beschäftigten und die Region. Herr von Nathusius betonte, dass die Zukunft der Fahrradproduktion in Sangerhausen auf eine über 100-jährige Tradition aufbaut. Zukunft bedeutet für ihn auch, dass die Fahrräder und alle wesentlichen Teile auch wieder verstärkt in Europa gefertigt werden. Und Sangerhausen liege schließlich im Zentrum von Deutschland und Europa. Nach der Übergabe des Förderbescheides nutzten die Anwesenden noch die Gelegenheit zu einer kleinen Führung über die Baustelle.

0: Ich immer besucht, also das findet jetzt immer noch weiterhin statt. Und ich bin halt als Kind immer hierher gefahren, seit 1986, und ja, bin halt hier kleben geblieben sozusagen. Wir haben dann jedes Jahr unseren Urlaub hier verbracht, und das war natürlich dann schwer dann mit einzusehen, als dann nach 2008 dann hier kein Fahrbetrieb mehr durchgeführt wurde. Und ja, dann hat man erstmal rumtelefoniert, wer ist denn da zuständig und so. Und naja, so kommt man dann zu einer Parkeisenbahn.
1: Das Datum des Neustarts hatte er bewusst gewählt. Kurz vor dem Ende der Ferien in Sachsen-Anhalt verband er die Neueröffnung mit einer Zuckertütenparty für Schulanfänger. Unterstützt wurde er dabei durch Mitarbeiterinnen und Mitarbeiter der Wipperliese GmbH. Doch außer den ABC-Schützen kamen noch viel mehr Interessierte auf das Gelände am Vatteröder Teich.
0: Ich bin mit dem heutigen Tag zufrieden, natürlich. Ja, wir haben leider nur zwei Wagen, die eben halt jetzt nach der Hauptinstandsetzung für den Fahrbetrieb zugelassen sind. Diese zwei Wagen bekommen wir auch voll. Heute früh haben die Fahrgäste sogar Schlange gestanden. Und also ich kann mit dem Betriebsergebnis von heute sicherlich zufrieden sein. Das tut sich jetzt schon so an.
1: So nutzten mehr als 700 kleine und große Fahrgäste an diesem Wochenende die Chance einer Fahrt mit der Parkbahn.
2: So, wie war die Fahrt?
3: Toll.
2: Toll? Warum? Weil alles so schön klein ist, wie es Kinder brauchen?
3: Ja. Yeah.
1: Und schon wurden die nächsten Fahrkarten entwertet. Konnte die nächste Fahrt starten. Doch apropos nächste Fahrt, wie geht es weiter?
0: Aktuell geplant ist, das erste Wochenende im Monat zu fahren. Da fällt günstigerweise der 3. Oktober mit rein, wo auch ringsrum noch Veranstaltungen mit sind, zum Beispiel bei der Bergwerksbahn. Und das wird für dieses Jahr jetzt erstmal so das Betriebskonzept sein. Wir werden Ende Oktober nochmal ein Herbstfest hier machen. Und dann ist ja schon Winterpause. Genau. Ja, Winterruhe kann man nicht sagen. Wir haben auch im Winter viel zu tun. Wir müssen noch Gleisbaumaßnahmen machen. Und sodass wir also die Zeit auch brauchen. Denn wenn wir Fahrbetrieb machen, können wir nie bauen.
1: Und während manche noch schnell ein Selfie schossen oder sich die Fahrt vom Zugführer persönlich versüßen ließen, bereitete sich der Zugbegleiter auf seine Aufgaben vor.
4: Dass man den Zug begleitet und dass man die Fahrgäste während der Fahrt und beim Ein- und Aussteigen betreut.
2: Genau. Das heißt, es kann ja auch mal sein.
4: Es kann ja auch mal was passieren und jemand, genau, also dass man sozusagen die Fahrgäste betreut rund um die Zugfahrt.
5: Bitte zusteigen, die Sicherheitsketten schließen und Vorsicht bei der Ausfahrt des Zuges.
6: Wir wünschen den Fahrgästen sowie dem Lok- und Zugpersonal eine angenehme Fahrt.
1: Alles lief wie am Schnürchen. Doch ging am Garten nicht bei jeder Abfahrt das Herz auf.
0: Ja, ich bin wirklich sehr stolz und gerührt, dass wir das geschafft haben.
2: Zusammen mit Ihrer Familie?
0: Nicht nur mit meiner Familie, also auch die ganzen freiwilligen Helfer, die hier mit dabei waren, die Partner, die wir hatten, um die Fahrzeuge instand zu setzen und alles. Ja, also es ist eine Gemeinschaftsleistung. Ich war mehr oder weniger nur der Initiator, könnte man sagen.
2: Du bist wohl der Schaffner?
3: Mhm.
2: Und? Ist der Zug losgefahren, als du gepfiffen hast?
3: Mhm.
2: Prima. Wenn du mal groß bist, machst du es mit einer richtigen großen Eisenbahn.
3: Ich bin schon groß.
1: Auch das diesjährige Backfest des Heimatvereins Volkstedt zog wieder hunderte Besucher an. Ein oder mehrere Krustenbrote frisch aus dem 137 Jahre alten Steinbackofen nahm jeder mit. Das Stück frisch gebackenen Kuchen genoss man gleich vor Ort. Drinnen in der historischen Backstube sorgten indes die Mitarbeiter von Bäckermeister Karl-Heinz Wahl, der wieder aus Brandenburg angereist war, für Nachschub.
2: So, wie viel Brote habt ihr schon gebacken?
7: Heute sind es 40 gewesen, da machen wir knappe 160. 170. Gestern hatten wir schon 110.
2: Schon heftig, oder?
7: Knappe 300 Brote machen wir. Aber die gehen auch alle weg.
1: Circa 630 Gramm bringt jeder Leib auf die Waage. Das Gewicht bleibt gleich, doch die Größe verdoppelt sich während der Gehzeit des Sauerteigs.

0: Dazu kommen die Bretter nach oben, wo es schön warm ist.
1: Ja, den Sauerteig muss man natürlich selber ansetzen, muss man selber laufen lassen, hausgemacht, kein Fertigprodukt nehmen. Lange Reifzeit, das ist das Optimale, was man haben möchte.
2: Ist immer heutzutage schwierig, wenn man Masse braucht, das noch durchzuziehen.
1: Das ist auch kein Problem. Da muss man halt ein bisschen mehr machen in der Backstube. Das ist aber alles machbar, das ist kein Problem.
0: Fast eine Woche lang musste der historische Backofen von Vereinsmitgliedern angeheizt werden, bis er nun die richtige Betriebstemperatur hat. Neben dem Krustenbrot gilt als weiterer Klassiker des Backfestes der Zuckerkuchen, der hier gerade auf 11 großen Blechen in den zweietagigen Ofen wandert. Manche kommen nur deshalb her, wissen die Leute vom Heimatverein. Wenn Bäckermeister Karl-Heinz Wahl die Wahl hätte, würde er sich aber immer für den schlesischen Butterstreuselkuchen entscheiden.
3: Ansonsten haben wir wie immer reichlich Kuchen im Angebot, Aprikose, Butterstreusel, schlesischen Butterstreusel. Was haben wir noch? Pflaumen, Kirsch, Mohn, Quark. Also alles reichlich vorhanden.
4: Schmeckt super.
2: Richtig lecker, ja?
4: Ja. Ich habe ein Stück Mohn und Quark.
2: Und?
4: Top. Top. Wie zu Hause. Wie immer. Super.
2: Ach, Sie waren schon öfter hier?
4: Ja, jedes Jahr.
0: Bärbel aus Siegerode gehört also zu den alten Hasen beim Backfest. Doch es gab auch Leute, die zum ersten Mal nach Volkstedt kamen, wie Manfred Ohme aus Mansfeld. Er staunte nicht schlecht über das, was Frau Riedel, langjähriges Vereinsmitglied, ihm erzählte. Selbstverständlich nahm auch Herr Ohme ein Brot mit nach Hause. Zeit, mit Elke Siebige, Chefin des Heimatvereins, zu sprechen.
5: Der Heimatverein, der ist 2003 gegründet und seit 2005 laufen Backfeste. In manchen Jahren waren auch schon zwei Backfeste oder haben stattgefunden. Ne? Aber wir haben uns jetzt geeinigt auf ein Backfest pro Jahr. Das ist der Höhepunkt des Vereinslebens. Und an diesem Tag präsentieren wir nicht nur die Backstube und die Bäckerei, sondern auch die Arbeiten des Seniorenkreises, zur Chronik des Heimatvereins oder zur Chronik Volkstedts und zum Bergbau, 110 Jahre Wolfschacht hätten wir in diesem Jahr zu feiern und haben eine kleine Ausstellung vorbereitet mit Medaillen, Auszeichnungen, Souvenirs, alles, was so die Kumpel im Laufe ihrer Arbeitszeit, ihres Arbeitslebens erhalten haben.
0: Indessen war übrigens auch der traditionelle Zuckerkuchen fertig. Schnell bildete sich eine lange Schlange. Auch die Oberbürgermeisterin von Eisleben, wozu Volkstedt gehört, war dort zu finden. Was sie wohl kaufen wollte?
6: Na, selbstverständlich Zuckerkuchen. Das ist ja nur eine Tradition. Den anderen Kuchen haben wir schon hier verkostet.
2: Oh, der Zuckerkuchen muss
6: sein. Der Zuckerkuchen muss sein. Einmal im Jahr.
2: Und nehmen Sie sich auch einen mit nach Hause?
6: Aber selbstverständlich wird mal einer mit nach Hause gehen. Wir haben heute Abend für Zuckerkuchen gegessen.

0: Die Initiative Hatchet ist bunt, organisierte am Abend des 5. August am Haus der Jugend ein interkulturelles Picknick. Ziel war es, zugereisten und einheimischen Bürgern die Gelegenheit zu geben, sich und ihre Essgewohnheiten kennenzulernen. Die Eröffnung übernahmen Philipp Haare, Kopf von Hatchet ist bunt, sowie der Streetworker Christoph Altmann. Das Ganze wurde sogleich simultan in Arabisch, Persisch und Afrikaan übersetzt.
1: Und ich wünsche uns jetzt einen schönen Nachmittag und hoffe, wir sehen uns alle mal wieder.
2: Bravo! Bravo.
3: Ja, wir haben jetzt viele Neue in Hatchet und dachten uns, man sieht so wenig von den Neuen, außer im Straßenbild oder wie in der Einrichtung oder in den Schulen. Und wir dachten einfach, wir bringen die Leute mal zusammen. Und das geht natürlich immer gut über Essen. Essen und gemeinsames Reden und Zusammensitzen.
4: Ja, so. Welche Probleme haben denn die Flüchtlinge?
3: Wir haben jetzt gerade die Sommerschule gehabt im Haus der Jugend die letzten 2 Wochen. Ein großes Problem ist, dass die sehr lange auf ihre Anmeldung für die Schule warten müssen, dass sie keine Arbeit haben. Das Problem haben viele Deutsche natürlich auch. Und dass sie kaum Kontakt haben zu Einheimischen. Und das war auch so ein Grund, warum wir heute gesagt haben, wir machen das heute einfach mal. Ja? Also sie möchten schon in die Gesellschaft mit rein, möchten auch Leute kennenlernen. Und ihnen fehlt die Kommunikation. Also viele lernen Deutsch in der Schule oder zu Hause. Aber vergessen es halt, weil sie es nicht anwenden können. Weil sie niemanden haben, der mit ihnen spricht regelmäßig.
0: Viele der Gäste hatten zum Picknick landestypisches Essen mitgebracht.
3: Also wir haben einmal Tabule, wir haben deutschen Zuckerkuchen, wir haben Molochia, wir haben Fuhl, Reis-Gussi, Salat, viele haben noch Nudelsalat mitgebracht, Kekse, Kaffee, also alles, was so die aktuelle Speisekarte bei uns so hergibt.
0: Ja? Unter den deutschen Gästen waren auch einige Hatcheter Stadträte. Zum Beispiel auch Manfred Stern. Er verkostete als erstes den rote Bohnensalat.
5: Ich mache was Originelles hier. Hier.
4: Die roten Bohnen.
5: Ja, die roten Bohnen. Hast du mal?
6: Ja.
5: Nochmal. Weg mal kosten.
0: Und tatsächlich, beim Essen kamen die Leute ins Gespräch. Männer, wie auch Frauen und Kinder, die man sonst nicht so oft sieht, plauderten fröhlich durcheinander, lachten und ließen es sich schmecken. So auch die Familie von Hamzi Al-Sabi, die erst vor kurzem nach Deutschland kommen konnte. 6 Kinder und seine Frau weiß er nun hier in Sicherheit.
7: Dankeschön, Deutschland. In Deutschland alles gut.
4: Wie gefällt dir Hatchet?
7: Hatchet, alles gut. Und Christoph und Anita, alles okay. Dankeschön.
4: Und die Wohnung, wo wohnt ihr?
7: Wohnung in Schillersche Straße 16. Mhm. Alles okay, gut. Dankeschön.
0: Mahmoud Al-Balili kam während der großen Flüchtlingswelle im September 2015 nach Hatchet und wohnt seitdem in Betreuung durch den Verein Pegasus im Flüchtlingsheim Schlossstraße.
4: Also du wohnst in der Schlossstraße von Anfang an.
8: Ja, genau.
4: Wie war die Zeit? Wie waren die letzten Monate? Was hast du erlebt?
8: Alles, ich weiß nicht.
9: Ich kann auch ein bisschen helfen, wenn das
4: ja. Mach mal, ja.
8: Bitte schön.
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9: شو أخبار شغل يعني بدك تشتغل هلا ولا لسه؟
7: يا دوخ دوخ.
9: Also, er möchte arbeiten.
4: Aber
9: erstmal Deutsch lernen.
4: Erst Deutsch lernen und dann.
0: Und wir fragten Rebecca und Lovis aus der Stadt Mansfeld, was ihre Intention war, hierher zu kommen.
10: Einfach, weil wir mal neue Leute kennenlernen wollen. Und weil
11: wir davon erzählt gehört bekommen haben und ja. Wir dachten so, oh ja, kostenloses Essen, oh ja, neue Leute.
10: Ja, einfach, cool. Weil jeder auch eine Chance verdient hat, irgendwie hier mal Anschluss zu finden und neue Leute
4: genau.
10: Kennenzulernen.
4: Ja, viele junge Leute da.
10: Ja,
4: eben,
10: haben wir schon
4: gesehen. Bestimmt gut.
10: Bestimmt.
4: Mhm. Viel Spaß.
10: Danke.
4: Was habt ihr euch zu essen geholt?
10: Das ist
11: Fuhl und Chaboulet und ein bisschen
10: Nudelsalat.
11: Nudelsalat.
10: Wir wissen nicht was. Wir kosten es einfach.
0: Mit den Jungs am Tisch, die aus Guinea stammen, kamen die beiden sofort ins Gespräch.

0: Am 8. August wurde im Eislebener Ortsteil Polleben der Mehrgenerationenplatz eingeweiht. Dieser befindet sich auf dem Schulhof der ehemaligen Schule Ernst Thälmann. In einem Projekt mit Langzeitarbeitslosen und unter fachkundiger Anleitung konnte so der Mehrgenerationenplatz hergerichtet werden. Dabei wurde eine öffentliche Fläche ertüchtigt und mit Elementen aus eigener Herstellung bestückt. Im Gemeinschaftsprojekt von der GSG Gesellschaft für Sanierung und Gesamtstrukturentwicklung Mansfeld-Südharz MbH, der BBI, Bildungs- und Beratungsinstitut GmbH und dem Jobcenter Eisleben beteiligten sich 2x8 Teilnehmer an dem Vorhaben. Neben Vertretern von den Institutionen und Teilnehmern der Maßnahme waren auch Eislebens Oberbürgermeisterin Jutta Fischer und Detlef Schinkoreit vor Ort. Der Betreuer der Maßnahme erklärte den Jüngsten der evangelischen Kindertagesstätte Sonnenland, um was es ging. Im Zuge des Projektes konnten zahlreiche Sitzgelegenheiten mit und ohne Überdachung, ein grünes Klassenzimmer und eine Einfriedung aus Holz geschaffen werden. Neben den bereits vorhandenen Elementen kann der Platz außerdem als Liegewiese genutzt werden. In Zukunft könnten eventuell noch geprüfte Spielgeräte dazukommen. Für die Einweihung hatten die Knirpse ein kleines Programm vorbereitet.
1: Freude auf dem Spielplatz, wo Kinderherzen fröhlich sind und wo man auf der Schaukel schwingt, wo Klettern Spaß und Freude macht, ein Kinderherz glücklich lacht.
2: Mutig auf die Brücke gehen und das Spiel von oben sehen. Auf der Rutsche in den Sand, hin zur Wippe gleich gerannt.
3: Das große Rohr erst neu gemacht. Der Federstuhl sei auch bedacht. All diese schönen Sachen lassen Kinder Herzen lachen.
4: Ein Platz für Mutti auf der Bank. Schaut ganz schön, ist interessant. Ein Platz, der allen Freude macht. Ein Platz für Jungen als gedacht.

Nach der offiziellen Übergabe nahmen die Kids das Gelände in Augenschein. Zusätzlich wurden Pflanzen in die vorhandenen Hochbeete gebracht.

0: Die DRK-Kleiderkammer in Sangerhausen wird rege von sozial benachteiligten Familien besucht. Mädchen und Jungen zu unterstützen, die das Abenteuer Schule in Angriff nehmen, hat dabei eine schöne Tradition. Mit Sportsachen, Schreibutensilien und natürlich auch Süßigkeiten, prall gefüllte Schultüten, sollten diesmal Jungen und Mädchen aus Flüchtlingsfamilien bekommen. Die Vorstandsvorsitzende des DRK-Kreisverbandes Sangerhausen, Simone Klass, ließ es sich nicht nehmen, diese Tüten am 9. August persönlich zu übergeben. Dabei wünschte sie den Kleinen natürlich viel Erfolg beim Start in den neuen Lebensabschnitt. Nach all den Gratulationen nutzten wir die Gelegenheit zu einem kleinen Gespräch mit Frau Klass. Wir befragten sie zunächst über die Hintergründe dieser Schultütenaktion.
1: Ja, der Hintergrund ist, dass wir immer mehr bedürftige Besucher in der Kleiderkammer haben und seit vielen Jahren auch vermehrt Kinder im schulpflichtigen Alter. Und jeder weiß, wenn der Schulanfang vor der Tür steht, ist es schön, wenn man eine große Zuckertüte bekommt. Und die Familien, die sich das so nicht leisten können, wollen wir gerne mit dieser Aktion unterstützen, die wir in diesem Jahr schon das 7. Mal durchführen. Ja, die Kleiderkammer hat mehr Zulauf als die anderen Jahre, bedingt durch die hohen Flüchtlingszahlen, aber auch durch die einheimischen Sozialbedürftigen. Wir sind froh, dass wir über Spenden die Kleiderkammer so gut gefüllt haben. Wir haben entsprechende Kleidercontainer vom Roten Kreuz aufstehen und auch in der Kleiderkammer selbst, die Dienstag und Donnerstag geöffnet hat, können Sachen abgegeben werden.
2: Sechs Wochen lang zog das Hetscheder Freizeitzentrum Leuchte raus aus dem Haus, rein in die Natur. So lautete auch das Motto des diesjährigen Sommerferiencamps.

Camps auf dem Sportplatz an der Seigerhütte. Am vorletzten Tag des Camps wollten die Kinder dafür Danke sagen. Die Mädchen und Jungen hatten sogar ein kleines Programm eingeübt, das sie Sponsoren und Verantwortlichen zum Vortrage brachten.

0: sind.
1: Ute Dietrich, langjährige Leiterin der Leuchte, dankte ihren drei Angestellten, vor allem aber den vielen Ehrenamtlichen, für die aufopferungsvolle Arbeit der letzten 6 Wochen. Auch Gudrun Wüste, ehrenamtliche Chefin des humanistischen Verbandes, dem Träger der Leuchte, reihte sich mit ein. Doch auch Sponsoren und Stadträte aus Hettstedt wurden auf den sogenannten Beach gebeten, um ein Blümchen als symbolisches Dankeschön in Empfang zu nehmen. Ohne sie alle hätte man die 1111 Kinder in den 6 Wochen nicht betreuen können.
2: Ohne diese Leute, die hier stehen, hätten wir unser Sommerferien niemals machen können. Das wisst ihr. Und die waren wie

0: Die Staatskanzlei in Magdeburg war am Mittwoch Schauplatz der Präsentation der neuen Landesmarketingkampagne. Ministerpräsident Haseloff hatte eingeladen, um das Ergebnis den Medien zu präsentieren. Und nicht nur Journalisten waren der Aufforderung gefolgt, sondern auch die Testimonials, wie Werber die Menschen bezeichnen, die ihr Gesicht für die werbende Botschaft hinhalten. Und es waren zahlreiche bekannte Gesichter zu entdecken, denn die Testimonials der neuen Landeskampagne, ein starkes Team für Sachsen-Anhalt, sind Sportler aus unserem Bundesland. Sie stehen für Leistungswillen und auch Erfolg und man will das nutzen, um Sachsen-Anhalt etwas bekannter zu machen.
1: Ja, der Sport ist erstmal das Breitenelement, was es gibt in der Gesellschaft. Ja, jeder guckt das Länderspiel oder hängt mit seinen heimatlichen Fußball- oder Handballclubs zusammen oder Kegelclubs wie in Zerbst. Und deswegen ist es wichtig, dass wir diese natürliche Gegebenheit nutzen und dann natürlich auch überlegen, wie können wir das fortschreiben.
0: Die frohe Botschaft wurde von diesem Team der Hochschule Magdeburg-Stendal erarbeitet. Teamleiter Norbert Doktor stellte unterschiedliche Motive vor, die in den nächsten 3 Monaten veröffentlicht werden sollen. Vor allem bei Facebook-Nutzern werden sie in der Timeline erscheinen, wenn er denn seinen Adblocker nicht aktiviert hat. Aber es werden auch Plakate und Zeitungsannoncen zu sehen sein und im lokalen Fernsehen von Sachsen-Anhalt wird man ebenfalls das eine oder andere Motiv

0: zu Gesicht bekommen. Denn eigentlich soll die Werbung die Sachsen-Anhalter zum Mitmachen animieren. So gibt es einen leeren Rahmen, den man mit seiner eigenen Idee ausfüllen könnte, um sie zum Beispiel auf der eigenen Vereinsseite zu posten. Aber vielleicht schafft es ja auch ein besonders schönes Motiv direkt auf die Plakatwand oder sogar ins Fernsehen.
1: Ja, wir brauchen erstmal viele Informationen zu Ergebnissen oder zu besonderen Geschichten. Ja, wenn man zum Beispiel einen besonderen Spieler oder eine Spielerin hat, die aus der großen, weiten Welt kommt und einfach erzählt, wie bin ich hier gelandet, was kann ich einbringen. Oder auch bei der Flüchtlingsintegration. Viele Sportvereine sind ja gerade auch ganz wichtige Möglichkeiten des Miteinanders und des Integrierens. Ja, ich habe gerade jetzt auch in Roßlau einen Sportclub besucht, der alleine 22 Mitglieder hat, die aus dem Flüchtlingsbereich dort stammen und wo, bevor sie die Sprache lernen, sofort über den Sport eine gemeinsame Sprache gefunden wird.
0: Die großen Vereine wie der SCM Handball oder die Drittligamannschaften von HFC und FCM machen mit, aber auch eher Unbekannte wie die Kegler vom SKV Rot-Weiß Zerbst, die ebenfalls Weltklasse-Sportler in ihren Reihen haben, aber wegen ihrer Randsportart eher zu den unbekannten Leistungsträgern im Lande gehören.
2: Also wenn ich jetzt mal überheblich sein möchte, dann sage ich, wir sind der erfolgreichste Verein in Sachsen-Anhalt. Und das ist ja nicht gekommen von 1999, das hat sich sukzessive aufgebaut. Und wir sind mittlerweile 11-mal hintereinander deutscher Mannschaftsmeister, 7-mal Weltpokalsieger, 2-mal Champions League-Sieger. Aber, und jetzt kommt das Punkt, aber diese Nachhaltigkeit, die gibt es in Deutschland überhaupt nicht und jetzt sage ich mal in Europa schon gar nicht. Und das macht uns oder mich auch stolz.
0: Man muss nicht immer Sieger sein, um Großes im Sport zu vollbringen, auch wenn derzeit alle nach Brasilien zu den Olympiasportlern schauen. Vielleicht gelingt es ja, die vielen Amateure und Ehrenamtliche für die Kampagne zu begeistern, denn wer Sport treibt, lebt gesünder. Und vielleicht kann das Bundesland Sachsen-Anhalt von der verbindenden Kraft des Sports auch noch ein wenig fürs Image profitieren.

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0: Bereits zum fünften Mal führte der ADAC seine Jugendtour für mehr Verkehrssicherheit bei Fahranfängern durch. 72 Jugendliche aus Frankreich und Deutschland absolvierten dabei in einer Woche die Strecke Paris-Berlin, begleitet von einem umfangreichen Rahmenprogramm. Gefahren wurde in erdgasbetriebenen Autos, die die Automobilhersteller Citroën, Fiat, Opel, Volvo und VW zur Verfügung stellten. Auch aus dem Mansfelder Land waren zwei Teilnehmerinnen dabei. Dana Senf und Katharina Becker.
1: Also, ich habe jetzt zum Beispiel schon über ein Jahr mein Fahrerlaubnis und ja, und Dana hat jetzt schon ein halbes Jahr und da haben wir das in der ADAC-Zeitung gesehen. Also hat
2: Also beziehungsweise
1: Danas
2: meine
1: Mama hat
2: Mutter.
1: das gesehen. Diese Ausschreiben, dass man sich da bewerben kann und da hat sie da gesagt, das ist eigentlich eine witzige Sache und da könnte man mal mitmachen, weil wir haben ja auch keine eigenen Autos. Doch, Dana hat ein eigenes Auto, ich habe kein eigenes Auto und da fährt man eben nicht so oft und das ist eigentlich eine ganz coole Idee.
2: Ja, da haben wir halt mal fix eine, also ich habe mal fix eine Bewerbung hingeschrieben, drei Zeilen, von wegen, wir sind zwei hochmotivierte Mädels und würden gerne mitfahren. Und dann haben wir, circa einen Monat später, haben wir dann gleich die Rückantwort bekommen per E-Mail, dass wir halt genommen wurden. Und dann ging es ab nach Frankreich.
1: Das muss ich gewonnen haben. Also die haben das alles gestellt. Da war die Reise, die geht eben von Paris nach Berlin. Und da eigentlich normalerweise muss man 200 Euro bezahlen, das haben wir eben gewonnen. Und da
2: Also
1: muss man
2: 200
1: eben,
2: Euro pro Team.
1: ja, jedenfalls. Und dann sind wir nach Paris gefahren, erstmal mit dem Flugzeug. Und da haben wir schon gleich ein paar Teams gesehen, weil wir uns gleich erkannt haben. Und da haben wir gleich miteinander geredet und wie die dazu gekommen sind und so. Und es war eigentlich, also war eigentlich ganz witzig.
2: Das Coole an der Sache war ja auch, wir bekamen ja nicht nur das Auto gestellt, sondern auch Benzin kostenlos. Und es war ja extra eine Tour auf Erdgas. Also die haben immer, also die haben mal alle Fahrzeuge ausgetestet, die auf Erdgas fahren. Und wir hatten Citroën Berlingo und zuerst mal voll gelacht, weil das ist, man muss
1: So
2: sagen,
1: ein
2: doch wie so ein,
1: Handwerkerauto.
2: ja, wie so ein Handwerkerauto. Aber es fuhr sich ja dann doch ganz gut. Wir haben den sogar noch getauft. Wir haben den genannt Klaus, nee,
1: Nee,
2: Schorsch.
1: Kurt.
2: So wie Gotrabigo im Sinne von Gotrabigo, weil Berghof war schon ganz lustig. Wenn man dann 90 gefahren ist und auf einmal ist man dann Berghof und mit LKWs so wollen, dann ging es nur auf 70 runter.
1: Wir sind angekommen in Frankreich, also in Paris, da mussten wir so ein, wie so ein Lager, so ein Gaswerk suchen, wo die Autos abgestellt sind. Und da haben sie als erstes gleich so gezeigt, wo wir hin müssen, Place de la Concorde, über der riesen Kreisverkehr. Da sind wir gleich losgefahren. Und dann erstmal im Kreisverkehr haben wir geschrien. Wir hatten über Angst, weil die Franzosen, die fahren ziemlich krass. Wir sind dann rumgefahren, wir sind rumgefahren und dann erstmal fünfmal im Kreisverkehr, haben uns erstmal natürlich verfahren, wie immer. Wir haben uns eigentlich andauernd verfahren. Und da haben wir uns da getroffen und dann hatten wir auch gleich gesehen, das war wie so ein Etappendorf war da aufgebaut in Paris. Wir haben leider nicht viel von der Stadt gesehen, also nur vom Etappendorf. Da hatten wir eben noch da haben wir noch viele Werbegeschenke erstmal gekriegt, so einen Rucksack oder in so T-Shirts, die wir dann immer tragen mussten. Weil wir mussten ja zeigen, wie wir gesponsert wurden und wer das alles macht und so. Und dann sind wir ins Hotel gleich. Also wir haben eigentlich auch nicht von Paris gesehen. Am nächsten Früh mussten wir nur mal kurz an den Eiffelturm, um Presse mal ein paar Fotos zu machen. Und dann mussten wir zur nächsten Stadt, Orléans. Und da haben wir uns erstmal schön verfahren. Und dann mussten wir da unseren ersten Test machen. Da mussten wir ins Auto steigen und mussten einen Bremstest machen. Da muss man als erstes schätzen, wie weit der Bremsweg ist auf so einer nassen Fahrbahn. Und dann musste ich bin diesmal gefahren, haben uns immer abgewechselt bei den Prüfungen. Bin ich gefahren, da musste ich erstmal auf 60 beschleunigen und dann musste ich bremsen. Natürlich habe ich es noch nicht hingekriegt, ich habe schon bevor das geknallt und konnte ich schon gebremst. Also über nicht hingekriegt, aber naja. Und dann die nächsten Prüfungen waren auch nicht so.
2: Und dann, als wir von Orléans weggefahren sind, mussten wir nach Poitiers fahren. Und in Poitiers sind wir erst abends angekommen, weil normalerweise hatten jeden Tag das Etappendorf aufgebaut gehabt. Als wir da ankamen, war schon keins mehr da, weil es sind abends 21:30 oder so, weil wir uns so oft verfahren hatten. Wir haben, glaube ich, 1,5 Stunden in so einer Stadt gebraucht, um die Erdgastankstelle zu finden, weil in Frankreich ist das Erdgasnetz auch noch nicht so gut ausgebildet wie in, oder ausgebaut wie in Deutschland. Und deshalb haben die das meistens an irgendwelchen Busstationen, mussten wir dann auftanken. Und da musst du, wie gesagt, 1,5 Stunden verfahren. Ich habe, als wir dann abends ankamen, musste ich dann nur noch Reifenwechsel machen. Da standen sie schon mit der Taschenlampe da und dann musste ich, da hat der Mann auch noch ein bisschen Mitleid mit mir gehabt, weil ich habe das noch nie gemacht, innerhalb von 3 Minuten den Reifen da abmontieren, einen neuen Reifen dran setzen. Naja, das hat halt nicht so gut geklappt und wir haben eigentlich meistens auch 0 Punkte gekriegt bei den Prüfungen. Aber wir konnten es immer trösten, weil wir noch die jüngsten Fahrer waren. Die anderen waren alle schon Studenten, hatten halt schon ihren Führerschein 2, 3 Jahre.
1: Also in Frankreich, da waren wir ziemlich planlos. Wir haben auch mal die Roadbooks, wir haben so Roadbooks gekriegt, da haben sie uns die Strecke erklärt.

0: Da mussten wir uns dann selber zurechtfinden und wie schon gesagt, wir haben uns eigentlich in jeder Stadt verfahren. Und wir sind ungefähr immer so 1 bis 2 Stunden zu spät gekommen und über planlos. Und das Schlimme war eigentlich, dass man zum Beispiel eigentlich gar keine Stadt so richtig gesehen hat. Man konnte eigentlich keine mal in die Stadt gehen, mal ein bisschen bummeln oder sowas. Das war eigentlich auch, die Zeit war nicht dafür. Vielleicht waren wir auch uns die ganze Zeit verfahren haben. Kann
1: Ja, so
0: natürlich sein.
1: daran. Aber es hat ziemlich geändert, ziemlich geärgert, weil in den Rotbox zum Beispiel war nur mal so ein kleiner Ausschnitt von der Stadtkarte, vom Stadtplan. Und wenn man einmal aus dem Viereck rausgekommen ist, dann wusste man nicht mehr, ob man jetzt noch nach Norden fahren sollte oder nach Süden. Und dadurch war man halt ziemlich planlos. Aber in Deutschland war das Ganze schon viel besser organisiert. Also wir sind dann über Saarbrücken nach Deutschland gelangt und wurden eigentlich in jeder Stadt so richtig herzlich empfangen durch Bürgermeister und durch Musikbands, Live-Acts. Und dann war auch jeden Abend Tagesauswertung, also Tagesetappe wurde ausgewertet. Und die halt am besten die Prüfung absolviert hatten, die haben dann halt einen kleinen Pokal bekommen. Und ich habe natürlich schon einige Favoriten,
0: Ja.
1: die sich dann sogar schon die Pokale an die Stoßstange von dran geklebt hatten, um zu zeigen, wie toll sie doch sind. Ja.
0: Also in Frankreich, da waren wir ziemlich genervt, mir gestresst, wir haben uns immer angeschrien und angestritten, weil es war ja so, wenn man losgefahren ist, hat man sich sofort verfahren und da war natürlich nicht mehr viel mit Spaß. Aber wir haben immer bei den Prüfungen, wenn wir schlecht waren, haben wir erstmal über unsere Blödheit gelacht, dass wir uns einfach nicht drauf
1: Das
0: getroffen
1: Schöne
0: haben.
1: war eigentlich auch, obwohl wir alle Prüfungen eigentlich nicht so gut bestanden hatten, waren wir trotzdem wieder bei jeder neuen Prüfung neu motiviert, weil es waren noch immer wieder andere Aufgaben, die wir machen mussten.
0: Ja.
1: Zum Beispiel mal die Höhe einschätzen vom Auto, da standen Leute, das war dann schon in Eisenach, weil unsere Strecke ging dann von Saarbrücken weiter nach Frankfurt, dann von Frankfurt aus nach Eisenach. Ja, und
0: Dann
1: in
0: nach Erfurt.
1: Eisenach war das dann gleich mit der Höhenschätzung. Da waren so zwei Männer, die waren 10 Meter entfernt und da haben sie sowas aufgebaut, ja wie beim Hochsprung, so eine Latte. Und wir mussten halt einschätzen, wie hoch das sein muss, damit wir mit dem Auto durchfahren können. Und da haben wir das erste Mal, glaube ich, volle Punktzahl bekommen. Das war das erste Highlight für uns. Ja.
0: Aber am besten war, also so, was ich am besten für mich empfunden habe, war das Fahrsicherheitstraining beim ADAC. Ist man richtig so auf einer glatten Fahrbahn, dann ist man ganz doll gerutscht und da muss man eben so richtig lernen, also richtig entgegenlenken und wie man eben wieder zum Stillstand kommt, ohne dass man gleich einen Graben fährt oder irgendwie einen schlimmen Unfall baut. Das hat mir eigentlich übel viel gebracht.
1: Nee, was auch ganz interessant war, war in Frankreich, in, wo war das, Clermont-Ferrand, da war mal ein Michelin-Werk und da konnten wir auch mal richtig so die, also anstatt, wir dachten eigentlich, es war erst so eine trockene Führung, aber die haben uns richtig so praktisch, durften wir mitfahren mit irgendwelchen Profifahrern, dann haben sie uns halt gezeigt, wie wichtig es ist, wenn man gute Reifen drauf hat oder schlechte, was es für Unterschiede macht. Da konnten wir auch so einen Parcours, haben sie dann, wo die Fahrbahn auch nass war, haben sie halt gezeigt, dass wenn man nasse Reifen hat, dass man dann über zu einer Fahrbahn abkommt und mit normalen Reifen klappt das halt besser.
0: Ja, zum Schluss sind wir in Berlin angekommen. Normalerweise haben sie gesagt, 2800 Kilometer sollten wir fahren. Wir natürlich mit
1: 1300.
0: 3300 oder
1: 500 Kilometer Umweg.
0: haben es einfach nicht geschafft. Aber es war eigentlich, war zum Schluss in 10 Tagen. 3300 Kilometer ist eigentlich echt in Ordnung.
1: Naja, und wir konnten also auch dann, wir können jetzt wenden wie die Weltmeister,
0: Ja.
1: weil wir haben es ja wie gesagt so oft verfahren und da muss man dann halt auch mal schnell, wenn wir entdeckt haben, oh, da ist die Straße, wo wir eigentlich einbiegen müssen. Ja, manche hatten eigentlich auch, wir hatten auch ganz unterschiedliche Autos, manche hatten Volvos gestellt bekommen, andere hatten Mercedes, wir hatten wie gesagt Citroën. Und manche hatten auch ein Navigationssystem drin.
0: Ja.
1: Sie durften es eigentlich nicht nutzen, aber am Ende der Tour, als sie nochmal alles so ausgewertet hatten, haben sie dann gemeint, ja, wir haben es eigentlich doch genutzt, weil sonst hätten wir uns auch nicht klar, also sonst wären wir auch nicht klar gekommen, weil die Karten so schlecht waren,
0: Ja.
1: die wir ausgeteilt bekommen haben. Ja.
2: Was war für euch bei der Tour am stressigsten?
1: War das Schwerste.
0: Einfach das durchzustehen. Glaube ich, das Schwerste war einfach das zu schaffen.
1: Durchzuhalten, ja.
0: Ja, einfach nur durchzuhalten, ohne dass die
1: Zwischendurch dann
0: Nerven,
1: echte Nerven blank,
0: dass du
1: ja.
0: nach Hause fährst oder so.
1: Weil wir hatten wenig Schlaf und dann waren, wir wussten nicht richtig, wo wir hin sollten. Unser Orientierungssinn war nicht so das Beste.
0: Das war bei allen irgendwie.
1: Ja, dann immer wieder eine neue Stadt, auch Großstädte, richtig.
0: Man hat sie gemerkt, also einmal in Straßburg, da waren wir da und dann haben wir auch mal eine Stadtführung gemacht, wo wir mal im Boot und haben uns mal ein bisschen entspannt. Und es hat so viel eingebracht, wir waren auch immer viel entspannter, weil sonst ist man in der Stadt angekommen und dann gleich ja, ein paar Prüfungen und dann schnell in Hotels und dann gleich schnell zum Essen. Das Essen hat die dann immer 3 Stunden, 4 Stunden hingezogen. Und da sind wir erst um 12 Uhr ungefähr ins Bett und dann um 6 Uhr wieder aufstehen und da waren wir natürlich übermüdet, gestresst und alles möglich. Und eigentlich war das das Schwierigste. Einfach nicht zwischendurch einzuschlafen oder einfach nur, ich will nach Hause und will ja auch nicht mehr mitmachen. Und einfach auch noch daran Spaß zu haben. Das war eigentlich das Wichtigste.
2: Was könnt ihr den Teilnehmern fürs nächste Jahr mit auf den Weg geben?
0: Das vielleicht nicht alles so verbissen zu sehen, die Prüfungen. Also
1: Ja,
0: nicht
1: und alles
0: so,
1: relativ locker und
0: ja.
1: auch.
0: Und nicht immer jedem, also immer versuchen, das Beste zu sein. Man muss einfach nur denken, ich lerne daraus. Und nicht, dass man eben sagt, ja, ich muss es schaffen und ich muss alles perfekt können oder so. Weil das, ich glaube, das würde dann noch mehr Stress bringen.
1: Das denke ich auch. Und vorher eine ordentliche Mütze Schlaf.
0: Vorher
1: Das ist
0: ordentlich
1: wichtig.
0: Schlaf,
1: Vorher am
0: ja.
1: besten schon mal 2 Wochen lang Dauerschlaf
0: Ja, wir waren
1: machen.
0: ja sowieso in der Schule, deshalb haben wir nicht viel geschlafen.
2: Und was könnten die Veranstalter besser machen?
1: Na, wichtig wäre es vielleicht mal, dass einfach mal einen Ruhetag einlegen würden zwischen der Tour, dass man vielleicht auch mal ein bisschen was von den Orten sieht, wo man ist. Oder einfach mal ein bisschen Freizeit uns lassen.
0: Ja.
1: Weil es hat man überhaupt nicht. Es war wirklich so ein straff organisiertes Programm, dass man sich einfach mal gewünscht hat, dass man eine Stunde auf dem Bett rumfaulenzen kann, aber dazu kam man nie.
0: Wir haben auch in Bordeaux, da haben wir eine Stunde gehabt, da haben wir uns sowas von gefreut wie Schneekönige, wirklich.
1: Weil wir dachten auch, wir machen da lustig Urlaub mit ein bisschen Fahren, aber es
0: Ja.
1: war eigentlich nur Fahren, Fahren, Fahren. Wir kamen uns vor wie die Kraftfahrer. Wirklich, von früh bis abends. Und wenn wir dann abends angekommen sind, war dann Essen und dann 3 Stunden lang Essen und dann irgendwie zwischendurch noch Belehrung für den nächsten Tag. Das war wirklich Schlag K.O. ins Bett gegangen.
2: Was habt ihr selbst, jeder für sich, von der Tour mitgenommen?
0: Also für mich war es eigentlich schon eine Erfahrung. Am Anfang in Frankreich, da habe ich gedacht, oh Gott, ich bin nie wieder. Und das ist echt sowas von stressig. Also es war, die Nerven lagen einfach jeden Tag blank. Und man hat gedacht, das schafft man einfach nicht. Das war wirklich eine Stresssituation, außergewöhnlich. Und das habe ich, ich bin eigentlich froh, dass ich es geschafft habe. Und ich bin jetzt irgendwie auch stolz auf mich, dass ich das überhaupt geschafft habe. Und so, wir haben auch viele Leute kennengelernt. Aber jetzt nicht, auch nicht so freundschaftlich. Also wir haben uns mit Leuten unterhalten oder so. Aber die waren dann auch ziemlich älter und gut, die Freundschaft zwischen Dana und mir hat sich natürlich verstärkt. Wir haben es hingekriegt und wir haben uns auch nicht, dass wir jetzt uns gestritten haben und dann 3 Tage nicht mehr miteinander geredet haben oder so. Wir sind dann einfach aufgestanden und dann, oder am Abend schon wieder, haben wir uns einfach gleich wieder vertragen. Und es hat eigentlich schon, hat es uns näher gebracht.
1: Also, mir hat es auch ganz super gefallen und ich denke auch, dass unsere Freundschaft was gebracht hat, weil es war richtig extrem, Situation richtig stressig und wir haben uns auch mal richtig gezofft, aber eigentlich haben wir uns dann auch wieder zusammengerauft. Das Gute war halt auch, weil wir beide die Einstellung hatten, wir machen das jetzt hier locker mit und wir haben uns, sicherlich haben wir uns geärgert, wenn was nicht so geklappt hat, wie wir es wollten. Zumal auch immer meistens nur einer die Prüfung absolvieren konnte, der andere konnte halt nur zugucken und hatte darauf keinen Einfluss. Aber letztendlich haben wir uns immer wieder zusammengerauft. Das bei uns war es jetzt nicht so wie bei anderen Teams, die ich zum Beispiel, es waren ganz viele Pärchen, die mitgemacht haben. Und das eine Pärchen war echt fast auseinandergekommen. Die haben dann schon, was ich, 4 Tage lang nicht mehr miteinander geredet, haben sich nur noch ignoriert bei sämtlichen Stadtführungen. Also wenn man so etwas Kulturelles noch nebenbei gemacht hat, dann haben die echt nicht mehr miteinander geredet. Und zum Glück haben sie am Ende den dritten Platz gemacht und haben sich deshalb wieder lieb gehabt. Aber ansonsten glaube ich, war es bei den beiden ziemlich in die Brüche gegangen. Und das war eigentlich bei uns weiter nicht. Wie gesagt, die haben uns gestritten, aber wir haben es dann alles wieder im Griff gekriegt. Und ich denke eigentlich, dass wir es schon wieder, also würden es eigentlich gerne wieder machen, denke ich.